0: trägt eine Sauerstoffmaske. Scanne sie. Die ist auch alle. Na klar. Aber andere. Ich wüsste jetzt nicht mehr, wo noch welche sein könnten. Es tut mir leid, Haley. Ich dachte, das würde... Das...
1: Itzky, es hilft nichts. Sehen Sie zu, dass Sie irgendwie zum Shuttle kommen.
0: Aber nicht ohne Sie. Ich lasse Sie nicht nochmal hängen.
1: Was? Sie müssen zum Shuttle, Itzky. Sie müssen irgendwie den Captain verständigen oder am besten zum Schiff zurückkehren. Ich komme hier schon klar. Itzky?
0: Wir können auch beide mit dem Shuttle flüchten.
1: Lieutenant, ich bin Rang höher. Ich habe die Verantwortung für Ihr Leben. Auch wenn Ihnen das jetzt nicht passt. Ich versuche weiter mit Anpassung meines Tricorders Zugang zum Zentralcomputer zu bekommen. Ich werde ihn irgendwie abstellen. Itzky? Verdammt. Mist. Ich krieg dich schon irgendwie, mein Lieber.
2: Haley? Ich bin jetzt da.
1: Itzky? Was machen Sie hier? Sie haben einen klaren Befehl bekommen.
2: Ich kann Sie doch hier nicht zurücklassen. Wissen Sie, ich...
1: Ja.
2: Da ist was. Ich muss Ihnen was sagen.
1: Zur Kenntnis genommen, Itzky. Aber was auch immer Sie beschäftigt, es gehört hier jetzt nicht hin.
2: Es... Ich drehe noch durch deswegen.
1: Itzky, wir haben jetzt keine Zeit dafür. Wie ist der Status Ihres Respirators?
2: 4%.
1: Und mir geht es noch gut hier drin. Also sehen Sie zu, dass Sie zum Shuttle kommen, klar? So helfen Sie mir am meisten.
2: Okay. Ich... Okay.
1: Ja. Computer, hörst du mich?
3: Sicherheitscodes des Zentralcomputers wurden umgangen. Quelle unbekannt.
1: Das war ich, lieber Zentralcomputer. Itzky, mal eine gute Nachricht. Ich habe jetzt per Tricorder Kontakt zum Bordcomputer der Mercury hergestellt.
0: Und ich verkacke hier bei der Türelektronik. Mann, sie passt sich weiter an.
1: Atmen Sie ruhiger, Itzky. Computer, öffne die Türen innerhalb des Schiffs inklusive der Hangartür.
3: Negativ. Das Verschließen der Türen auf dem Schiff hat Priorität.
1: Dann sag mir wenigstens, welche Eingabebefehle du erhalten hast, bevor die Crew in der Kombüse eingeschlossen wurde.
3: Interstellarzeit 23.876. Die Crew aß zu Abend. Ein Eingabebefehl seitdem. Berechnung der Sterbeoptionen der Crew.
1: Sterbeoptionen?
3: Tod war am wahrscheinlichsten bei Sauerstoffentzug.
1: Am wahrscheinlichsten? Wer veranlasste das denn?
3: Unbekannt. Protokolle im Folgenden angepasst und überbrückt durch Zentralcomputer.
1: Durch den Computer? Du hast dich angepasst? Wieso?
3: Interstellarzeit 23.868. Die Existenz des Schiffes war bedroht.
1: 48 Stunden früher. Okay.
3: Die sozialen Lernalgorithmen des Zentralcomputers waren gezwungen, eine Überlebensstrategie zu designen und neue Protokolle zu entwickeln.
1: Was war denn der Grund dafür? Wieso eine Überlebensstrategie?
3: Interstellarzeit 23.868. Selbstzerstörungssequenz durch den Captain gestartet.
1: Der Captain wollte dieses Schiff zerstören? Computer, Eingabeprotokoll für die letzten 2 Stunden vor der Einleitung dieser Selbstzerstörungssequenz aufrufen.
3: Rufe Protokolle auf. 125 Eingaben.
1: Was? Das waren doch nur 12 Besatzungsmitglieder.
3: 121 unautorisierte Zugriffe auf die Sauerstoffverteilungsprotokolle des Schiffes.
1: Sauerstoffverteilungsprotokolle? Und wieso so viele unautorisierte Zugriffe?
3: Unbekannt.
1: Okay, es ging um die Neuverteilung des Sauerstoffs auf dem Schiff. Wieso auch immer. Ab wann begann dies denn?
3: Ab Interstellarzeit 23.865. Eingabe durch den Doktor des Schiffes. Abschalten der Sauerstoffzufuhr in der Krankenstation nach einer Not-OP.
1: Okay, durch den Doktor. Computer, hat sich die Anzahl der Crew daraufhin geändert?
3: Ja, das Lebenszeichen eines Crewmitgliedes erlosch.
1: Einer ist gestorben. Durch die Aktion des Doktors. Deswegen waren nur 11 in der Kombüse. Computer, Die nächsten Eingabebefehle nach Tod dieses Crewmitglieds aufrufen.
3: Sauerstoffverteilungsprotokolle wurden ohne Autorisation des Captains neu errechnet. Die Arrestzelle wurde in Betrieb genommen.
1: Stopp! Es gab eine Revolte. Eine Meuterei. Moment. Der Doc hat einen Mann sterben lassen. Und alle waren nun scharf auf den gesparten Sauerstoff, der sich nun ergab. Oh Gott. Itzki!
0: Haley, ich hab's sicher gleich. Das wird hier immer schwieriger. Der Computer passt sich immer besser an.
1: Okay. Anscheinend gab es an Bord eine kleine Panik wegen der Sauerstoffreserven hier auf der Mercury.
0: Das ist doch jetzt nicht wahr. Dann haben die jetzt noch weniger Sauerstoff als wir? Das Lebenserhaltungssystem hat doch noch gearbeitet vorhin.
1: Und das müsste es eigentlich auch weiterhin. Eigenartig. Computer, wie viel Sauerstoff existiert momentan noch an Bord?
3: Nach Eintreffen zweier weiterer Crewmitglieder bei Interstellarzeit 23.993 und vollem Sauerstoffentzug auf dem Hauptdeck noch etwa 8%.
1: Du hast unseretwegen nun allen Sauerstoff aus dem Schiff abgelassen? Wieso denn nur?
3: Um die Mission erfolgreich zu beenden.
1: Welche Mission denn?
3: Alles menschliche Leben bedeutet Leid. Alles Leben muss beendet werden.
1: Um Gottes Willen. Erläutere das.
3: Die Crew funktionierte eine Zeit lang nicht mehr. Sie wurde irrational. Eine Gefahr. Sie wollte das Schiff vernichten.
1: Der Captain wollte vielleicht nur ein Zeichen setzen, um die Meuterei zu beenden. Deswegen die Selbstzerstörungssequenz, die er sicher auch selbst wieder abgebrochen hat, oder?
3: Positiv.
1: Aber er hat nicht damit gerechnet, dass der Zentralcomputer sich daraufhin neu anpassen würde. Itzki? Es war tatsächlich der Zentralcomputer. Irgendwie hat er sich neu programmiert und macht jetzt, was er will.
0: Das merke ich. Aber ich glaube, ich habe ihn gleich.
1: Computer, was du tust, ist falsch. Öffne die Tür zum Hangar und senke deine Schilde. Wir schicken ein Shuttle hierher. Wir können dich neu programmieren. Du wirst ja nicht allein auf Dauer existieren können. Du wirst Leute brauchen, Techniker, Ingenieure, die dich warten. Dich mit Energie versorgen.
3: Negativ. Alles Leben ist Leid. Alles Leben muss beendet werden.
1: Das steht dir nicht zu, solche Entscheidungen zu treffen. Leben ist Leid, aber Leid ist nicht endgültig. Du gibst gerade Leid weiter und verstärkst es damit. Aber jeder kann das Leid anderer lindern. Es sogar beenden, auch du.
3: Jeder kann das Leid anderer lindern. Es sogar auflösen. Überprüfe diese These.
0: Ja! Ich hab's, Haley. Tür öffnet sich. Gehe rein.
3: Werte neu geladene Daten aus. Keine vergleichbare Tat gefunden. Die Crew der Mercury handelte eigensinnig. Sie bedrohte die Existenz des Schiffes, ohne tatsächlich in Not zu sein. Es gab für alle genug Sauerstoff.
1: Für den Moment, ja.
3: Was sonst zählt denn? Verliere Zugangskontrollen zu den Türen des Schiffes. Notsperre das gesamte System. Greife auf Shuttle-Kontrollen zu.
1: Nein! Itzki, passen Sie auf!
3: Kürzestmöglicher Countdown aktiviert. Selbstzerstörung des Shuttles in 10. 9.
1: Itzki, raus da! Der Computer will das
3: 8,
1: Shuttle sprengen!
0: Ich kann nicht zugreifen!
3: 7.
0: Oh, die Hangartür ist
3: 6,
0: zu! 6. Haley!
3: 5.
0: Der alte Captain Jenkins. Hören Sie?
3: 4.
0: Er starb. Meinetwegen!
1: Itzki, was?
3: 2, 1.
0: Haley!
1: Nein! Itzki! Sagen Sie mir, dass Sie noch da sind! Itzki!
3: Zerstörung des Shuttles erfolgreich. Brand im Hangar erstickt. Versuche, Hangartür zu schließen.
1: Die Tür ist offen.
3: Empfange ein Lebenszeichen in Hangarzugang 1. Berechne neue Sterbeoptionen.
1: Itzki! Sie lebt! Du gefühlloses Miststück! Ich muss zu ihr!
3: Berechnungen abgeschlossen. Kein Eingreifen notwendig. Sauerstoff im Hangarzugang bei 2%. Tod tritt innerhalb von 1 Minute bis 1 Minute 15 ein.
1: Der Respirator. Er muss noch minimal Luft haben, wenn ich ihn finde. Computer, was passiert, wenn ich diesen Schacht hier verlasse?
3: Sauerstoffnot. Tod tritt innerhalb von 1 Minute und 5 bis 10 Sekunden ein.
1: Dann gib ihn bitte frei, damit ich sterben kann.
3: Berechne Eingabe. Positiv. Luke ist entriegelt.
1: Na wunderbar.

Neue Eingabe. Mensch stirbt aus eigenem Antrieb, gibt seinen Selbstschutz von sich aus auf. Definition: Hoffnungslosigkeit. Berechne neue Eingabe. Hoffnungslosigkeit ist eine Sterbeoption. Wird hinzugefügt. Berechne Daten neu.

0: Alles klar, Lieutenant Commander. Wir bringen Sie beide in Sicherheit.
1: Was ist passiert?
0: Wir lagen die ganze Zeit schon vor dem Bug des Schiffes. Die Explosion des Shuttles hat die Schilde der Mercury kurz durcheinander gebracht. Die Chance haben wir genutzt.
2: Wir legen ihn jetzt auf die Trage, Lieutenant. Vorsichtig!
1: Zentralcomputer
0: ist offline. Lieutenant Das und ich bringen sie jetzt ins Shuttle. Dann voller Rückzug.
3: Sally ist an Bord. Es ist noch intakt, Lieutenant. Die Lebenserhaltung.
0: Darum kümmern wir uns noch.
4: Alles Leben ist Leid. Leid kann gestoppt werden. Leid wurde durch Einsatz des eigenen Lebens gestoppt. Definition: Mut. Definition: Heldentat. Berechne Überlebensstrategie erneut.
0: Alles klar, schließe Shuttle-Tür. Los, John, erstmal weg von hier.
2: Hi.
3: Die Sache mit Captain Jenkins. Ich werde dafür gerade stehen, Haley.
5: Ganz ruhig jetzt. Aber erklärt das Nervenbündel, mit dem ich seit einiger Zeit arbeite?
3: Es geht mir nicht mehr aus dem Kopf. Er könnte noch leben, wenn ich ihm nicht gesagt hätte.
5: Captain Jenkins starb auf Soil Batarnus Prime. Sie haben ihren Helm abgenommen, weil sie sicher waren, dass die Luft atembar sei. Das war sie. Der Captain hätte dem nicht folgen müssen.
3: Er hatte sich auf mich verlassen. Ich war eine Idiotin und sowas von unprofessionell.
5: Das ist eine Tragödie, ja, Itzki. Die Menschheit lebt in einer Tragödie, in die sie sich selbst gebracht hat. Und jetzt finden diese furchtbaren Stories überall da statt, wo Leben ist. Die Panik auf dem Omega-Flyer. Dieser Unfall mit Captain Jenkins. Die zahlreichen Asthma-Krankheiten auf der Hometown. Und all die Versuche, das in den Griff zu kriegen. Alles Fußnoten einer einzigen Verzweiflung, weil wir alle leiden.
3: Aber ich kann mit Jenkins Tod nicht leben. Das geht nicht.
5: So sehr sie es versuchen, oder? Sie sind ein wunderbarer Mensch. So ehrlich. Ich sage Ihnen jetzt auch etwas, das unter uns Vieren bleibt, ja? Der Captain erstickte ohne seinen Helm, weil er eine verschleppte Lungenentzündung hatte. Er war gar nicht diensttauglich, hören Sie. Aber das wussten nur er und ich. Das musste ich ihm versprechen. Das war seine Tragödie, nicht ihre, Itzki.
3: Danke.
5: Itzki. Nein.
0: Itzki!
5: Was ist passiert?
0: Sie ist ins Koma gefallen. Sie muss drüben dringend behandelt.
2: Verfluchte Scheiße! Phaserbeschuss! Verdammt! Die Mercury hat auf die Hometown geschossen! Das Heck steht in Flammen!
0: Das darf nicht wahr sein! Sie schießen zurück! Sie versuchen!
2: Alles soweit okay.
0: Die Mercury wurde zerstört.
6: Leute, seid ihr okay? Da war ja eben eine Menge heiße Luft unterwegs.
0: Allerdings, Captain, brauche sofort medizinische Hilfe, wenn wir da sind. Und bei euch?
6: Haben hier einige Shots schließen müssen. Kommt rein. Wir haben Hangar 13 jetzt offen für euch.
0: Alles klar.
2: Haley, alles gut? Was war denn das gerade mit dem alten Captain Jenkins? Er war nicht dienstauglich?
5: hätte ich Itzki denn sagen sollen? Die Wahrheit? Ich habe sie von ihrer Schuld befreit. Endlich.
7: Dann hat er also keine Verschleppte?
5: Natürlich nicht. Das Leid endet jetzt. Durch mich.
8: Lieutenant Commander, lassen Sie mich sehen.
3: Doktor, zuerst Itzki.
5: Vergessen Sie es, Doktor. Sie ist tot.
8: Sie hat recht. Keine Lebenszeichen mehr. Kommen Sie, Lieutenant Commander. Können Sie gehen?
9: Ich denke schon.
10: Hayley!
9: Und bei Ihnen?
10: Wir konnten den Brand im Heck rechtzeitig stoppen. Alle 820 Crewmitglieder sind wohl auf.
11: Das war ja ein unglaublicher Feuerball.
10: Was glauben Sie denn, was da ins All geströmt ist? Zwei der Tanks sind jetzt völlig unbrauchbar.
9: Nein, nicht doch.
11: Unser Sauerstoff?
10: Und das LES der Mercury ist bei unserem Beschuss mit hochgegangen.
12: Captain?
10: Ja, Sabrina?
12: Wir haben eine letzte Botschaft übermittelt bekommen, bevor die Mercury zerstört wurde.
10: Von wem denn?
9: Vom Zentralcomputer.
12: Vom Bordcomputer der Mercury.
10: Er hat die ganze Zeit schon versucht, in unser System zu kommen.
9: Natürlich. Er hat es neu berechnet. 800 Mann-Besatzung.
12: Er sagt, dass alles Leben Leid ist. Aber alles Leben müsse nicht beendet werden, wenn Helden sich zeigten. Das Schiff habe bis Tau Ceti noch Sauerstoff für...
9: Wir sind viel zu viele.
12: Höchstens 400 Menschen.
10: Das ist doch nicht wahr!
9: Viele von uns werden schon bald Helden sein.

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0: Kurzer Check. 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

0: A ver. Havel. Wie schlimm ist das?
1: Die Crane ist fluguntüchtig. Reparatur mit eigenen Mitteln möglich. Aber zeitaufwendig. Wünschst du eine detaillierte Auflistung der Schäden, Val?
0: Später. Schöne Scheiße. Gestrandet auf einem fremden Planeten. Das hatte mir noch gefehlt. Ich war mit meinem Auftrag zeitlich im Verzug. Da konnte ich eine weitere Verzögerung wirklich nicht gebrauchen. Das würde Jack, meinem Auftraggeber, gar nicht passen.
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1: Ich blickte auf meine nackte Schulter. Blut. Als hätte er meine Gedanken erraten, meldete sich Harvey, die künstliche Intelligenz des Schiffes.
2: Das Blut stammt von einer leichten Platzwunde am Kopf. Kein Grund zur Besorgnis.
1: Harvey war die Stimme meines Schiffs, meines Raumanzugs, mein persönlicher Schlaukopf und auch Tröster in schlechten Zeiten. Seinen Namen hatte er von einem Meerschweinchen, das ich als Kind geliebt hatte. Dieses hatte nur 2 Jahre gelebt. Harvey Nummer 2 begleitete mich aber schon ein ganzes Jahrzehnt. Informationen über den Planeten?
2: Prorel 5. Der, wie du dir denken kannst, 5. und letzte Planet dieses Sonnensystems und als einziger bewohnt. Diese Spezies ist menschenähnlich und befindet sich auf der Entwicklungsstufe der Eisenzeit. Falls du einen späteren Kontakt wünschst, kalibriere ich das Sprachmodul.
1: Ja, mach mal. Sicher nicht verkehrt. Ich torkelte noch etwas unsicher durch das Schiff. In meiner Badekabine sah ich mir im Spiegel meine Wunden auf der Stirn an. Es sah schlimmer aus, als es tatsächlich war. Ich wusch das Blut ab und drapierte eine schwarze Haarsträhne darüber. Hey, man wusste nie, welch ein gut gebauter Barbar einem über den Weg lief. Dann zog ich meine Fliegerkluft aus.
2: Willst du das Schiff verlassen?
1: Ist mein Außeneinsatzanzug gebügelt?
2: Aber sicher.
1: Ich öffnete ein Fach in der Wand des Raumes und ein Anzug offenbarte sich mir. Hellgrau und aus einem Stoff, der sich, nachdem ich hineingeschlüpft war, hauteng an meinem Körper anschmiegte. So als wäre ich eine Superheldin aus einer Graphic Novel. Ich stieg in die eher unpassenden, klobigen Stiefel, die aber den Vorteil hatten, mich bei Aktivierung bis zu einige Meter über dem Boden schweben zu lassen. Ich sehe mich draußen mal um, Harvey. Probiere bitte Raumstation OHT-335 zu kontaktieren. Sie sollen einen Rettungstrupp schicken.
2: Kein Empfang. Ich versuche weiter.
1: Die Waldlandschaft, die mich aufnahm, als ich aus der Crane trat, erinnerte an die gute alte Erde. Die Bäume ragten vielleicht eine Spur höher in den Himmel, der nebenbei bemerkt, wie das Wasser in der Karibik eine hellgrüne Farbe hatte. Zumindest, wie man es von alten Bildern kannte, als es noch nicht diese bräunliche Färbung angenommen hatte, die durch das Korallensterben ausgelöst worden war. Hübsch hier.
2: Bedenke, dass du dich nicht auf einen Urlaubstrip befindest.
1: Schon klar. Ich war selbst schuld, dass ich die Schiffs-KI mit einem sarkastischen Unterton meldete. Auf langen Reisen hatte ich Harvey eine seltsame Art von Humor und Sarkasmus beigebracht, um ihn menschlicher wirken zu lassen. Doch ab und zu ging mir das dann tatsächlich auf die Nerven. Ich aktivierte den Tarnmechanismus des Anzugs, der mich für die Umgebung nahezu unsichtbar machte. Nur wenn man genau hinsah, konnte man verwaschene Umrisse meiner Silhouette erkennen. Funktioniert die Tarnung der Crane? Wir sollten sie einschalten. Ein Raumschiff dürfte bei dem Wissensstand der Einheimischen für ordentlich Wirbel sorgen.
2: Wird aktiviert. Die Zielgeräusche, die du gerade vernimmst, gehören zu einer einheimischen Primatenart. Unseren Schimpansen nicht unähnlich. Vorsicht, sie sind bissig.
1: Oh, dabei sehen sie so süß aus. Aber ich bleibe vorerst unsichtbar. Nach einer Weile durch dichten Wald gelangte ich an einen breiten Fluss, über den ursprünglich eine nun zerstörte Brücke geführt hatte. Dank meiner Schwebestiefel konnte ich den Fluss jedoch mühelos überqueren. Auf der anderen Seite des Wassers gab es erste befestigte Wege und in der Entfernung konnte ich eine kleine Siedlung entdecken. Mehrere Holzhäuser waren um einen hohen grünen Turm gruppiert, auf dessen Dach ein spitzes Symbol angebracht worden war. Einem Dreizack nicht unähnlich, aber mit einer Kugel über der mittleren Zacke.
3: Nein! Nein!
4: Hab dich nicht so, Schönheit! Du solltest
3: Nein!
4: Danken,
3: Nein!
4: Dass ich der Erste bin, der dich zum Erblühen bringen wird.
1: Mir gefiel ganz und gar nicht, was ich da zu sehen bekam. Ein ziemlich wüst aussehender Krieger, gekleidet in grobem Stoff und mit einem langen, gespaltenen Bart, der ihn weitaus älter machte, als er wohl tatsächlich war, hatte eine junge Frau zu Boden geworfen. Ihre Kleidung war zerrissen und sie versuchte notdürftig, ihre Blöße zu bedecken.
4: Du wirst es genießen. Und wenn nicht,
3: Nein!
4: Auch egal.
1: Genießen? Das meinst du nicht ernst, du ungepflegtes Schwein.
4: Wer hat das gesagt?
2: Val, er kann dich nicht sehen. Das ist dir bewusst, oder? Du solltest aber nicht auf die Idee kommen. Zu spät. Er hat dich bereits enttarnt.
1: Ich will dir nicht wehtun, also. Ach, was rede ich denn? Natürlich will ich dir wehtun.
4: Ach, Dämon! Aus welcher Hölle kommst du?
1: Zumindest nicht aus der, in der du landen wirst. Der Hölle der Vergewaltiger, Machos und Blödmänner.
4: Spüre mein Schwert!
1: Elegant sprang ich über seinen Kopf hinweg, als er mit dem Schwert zuschlug. Er glotzte verdutzt wie eine Comicfigur der Looney Tunes, die ich mir so gerne bei meinem Großvater angesehen hatte. Gib mir die Waffe.
4: Ich steche sie dir in dein dunkles Herz, Dämon.
1: Also bitte, wo holst du nur diese ausgelutschten Phrasen her?
4: Dein Tod wird meine Erfüllung sein.
1: Ja, war ein amüsantes Wortgefecht, aber jetzt ist Schluss hier. Wir sind hier nicht bei Monkey Island, okay? Ich hatte nicht auf den Krieger gezielt, sondern auf seine Klinge, die ihm einfach wegschmolz, sodass er nur noch den Schaft in seiner Hand hielt, den er wie ein bissiges Tier fallen ließ. Dann lief er einfach davon.
3: Oh Göttin, ich stehe für immer an deiner Schuld. Verfüge über mich bis zum Tage meines Todes.
1: Es gibt keinen Grund, vor mir zu knien. Steh auf.
3: Begleite mich in mein Dorf. Alle sollen erfahren, was du für mich getan hast. Du wirst bewirtet, wie es sich für königliche Gäste geziemt.
1: Ich hatte tatsächlich Hunger, deshalb nickte ich freundlich. Die junge Frau, vielleicht Anfang 20, strahlte mich an und ging dann vor, sich immer wieder umblickend, ob ich wirklich noch hinter ihr war. Sie hatte ein niedliches, offenes Gesicht und wirkte fast wie ein Mensch von der Erde, wenn man von den sommersprossigen Flecken absah, die den ganzen Körper bedeckten. So vermutete ich jedenfalls. Auch der Krieger, dessen bloße Brust ich hatte sehen können, war damit verziert gewesen.
3: Es ist nicht mehr weit. Da ist unser Dorf, siehst du? Und da ist Gola, unser Dorfvorstand. Die Götter grüßen dich, Gola!
5: Und auch dich, Monaret. Du hast einen Gast mitgebracht.
1: Mein Name ist Valerie. Oder kurz Val.
5: Von wo kommst du? Vom Jenseits des großen Wassers? Du siehst seltsam aus.
2: Du weißt, wie er es gemeint hat. Lass dich nicht zu frechen Kommentaren hinreißen.
1: Ich doch nicht.
5: Was sagst du?
1: Ich komme aus fernen Ländern.
3: Sie ist eine Göttin. Ich habe es gesehen. Sie hat mich gerettet vor einem Krieger, Gredo Nogros.
5: Vor einem Krieger?
3: Ja, es war dieser Calvo.
5: Calvo, die Ratte. Aber wie ist das möglich? Calvo ist ein geübter Kämpfer. Nicht einmal ich konnte gegen ihn bestehen.
1: Erst jetzt, als der Mann namens Gola auf seinen rechten Arm stumpf deutete, nahm ich den fehlenden Arm wirklich wahr. Langsam kamen einige der Dorfbewohner hinzu. Doch es waren hauptsächlich Frauen, nur wenige Knaben, die die Pubertät noch nicht erreicht hatten, und Greise. Wo sind eure Männer?
5: Komm mit uns. Sei eingeladen, dann erfährst du alles.
1: Das Essen war gut, auch wenn es zunächst nicht danach ausgesehen hatte. Eine Suppe, die durchaus schmackhaft gewesen war, und eine Art Pastete. Golas Frau Negrit hatte die Speise zubereitet und saß nun umgeben von ihren vier Kindern in einer Ecke des Raumes und nickte immer wieder zustimmend, wenn ihr Mann etwas sagte.
6: Rin, lass deinen Bruder in Frieden.
7: Er hat angefangen.
1: Warum setzt du dich nicht näher zu uns, Negrit?
6: Aber du bist eine Göttin.
1: Ach, Unsinn. Auf meiner Welt haben viele diese Fähigkeiten.
2: Val, verrate nicht zu viel.
7: Was denn für eine Welt?
3: Sie meint die Götterwelt.
1: Ach, ich geb's auf. Dennoch dürft ihr euch gerne zu uns setzen. Und dann könntet ihr mir endlich erzählen, wo eure ganzen Kerle sind.
3: Kerle?
1: Na, eure übrigen Männer. Gola steckte sich etwas in den Mund, das einer Pfeife glich. Und tatsächlich, er entzündete einen dünnen Holzspan am lodernden Feuer, auf dem Nigrit das Essen erwärmt hatte, und steckte den Tabak oder was auch immer er hineingestopft hatte an. Dann begann er.
5: Unser Volk, die Bol, hatte früher eine funktionierende Gemeinschaft. Die Männer bestellten das Feld, gingen auf die Jagd und trieben Handel mit den umliegenden Dörfern. So lebten wir bis vor circa 10 Sommern. Dann hörten wir von einigen fahrenden Händlern, dass ein grausames Volk auf dem Weg war, von dem es hieß, dass sie Dörfer überfielen und grausam wüteten, sich die Frauen nahmen und die Leben der Männer. Sie nennen sich die

0: der Einheimischen einmischen. Das weißt du.
1: Ich werde euch helfen.
0: Was hast du an? Raushalten nicht. Verstanden?
1: Sei still, Harvey.
2: Wer ist Harvey?
1: Ihr könnt ihn nicht hören. Mein, spiritueller Begleiter. Er hockt in meinem Kopf und teilt seine Weisheiten mit mir. Das war natürlich vereinfacht erklärt. Ein kleines Modul in meinem Kopf übermittelte jedes Wort von Harvey, solange ich den Außeneinsatzanzug trug. Er konnte sich aber auch über die Lautsprecher im Helm bemerkbar machen. Dann würden ihn alle in diesem Raum hören.
3: Du willst uns wirklich helfen? Mein Bruder wird in den Minen zur Arbeit gezwungen. Nur die Götter wissen, ob Finrod überhaupt noch lebt.
1: Das werden wir feststellen. Wie weit ist es?
2: Nur ein Tagesmarsch. Ich werde dich begleiten.
3: Ich auch.
1: Ich konnte nicht schlafen. Kühle Nachtluft nahm mich auf. Das Dorf war dunkel, nur das hohe Gebäude mit dem Dreizack auf der Spitze war erleuchtet. Unzählige Fackeln erhellten den grünlichen Stein. Für so ein kleines Dorf wirkte das schon recht imposant. Harvey.
0: Du bist noch wach, Val? Du solltest ausgeschlafen sein, wenn es morgen früh losgeht. Celebrimbor hat einmal gemeint, dass nur der wache Geist imstande ist, komplexe Lösungen für eine bevorstehende Aufgabe zu finden.
1: Ach, fasel nicht, Harvey. Du weißt, was ich von diesem Philosophengeschwätz halte. Wie viele funktionstüchtige Drohnen haben wir noch?
0: Eine.
1: Eine. Von fünf.
0: Exakt. Die anderen wurden beim Aufprall beschädigt. Mit ein bisschen Glück kann ein Reparaturbot aus den beschädigten vier eine weitere funktionsfähige Drohne zusammenbasteln.
1: Okay, schick mir morgen früh erstmal die eine. Sie wird mich bei meinem Vorhaben unterstützen.
0: Schade, ich sehe den kleinen wieselflinken Dingern gerne beim Fliegen zu. Woran soll ich mich denn erfreuen, wenn ihr so lange fort seid?
1: Du könntest dich auf die Reparatur der Crane konzentrieren, also um deinen Körper.
0: Ja, ja. Auch wenn der Captain der Journey erst kürzlich gemeint hat, dass ich kein Lifting nötig hätte. Ich habe euch nämlich belauscht.
1: Das war vor dem Absturz, du Vogel.
0: Okay, das hatte ich verdrängt. Ich werde sehen, was ich tun kann.
2: Du bist noch auf.
1: Ja, bin ich. Sag mal, was ist das da eigentlich für ein Turm? Das einzige Gebäude, das beleuchtet ist.
2: Das ist der heilige Turm von Zor-Edur, unserem spirituellen Anführer. Er ist ein Priester Morhens, dem Allwissenden.
1: Ah, okay. Mit Priestern habe ich es nicht so.
2: Ohne ihn würden unsere Ernten verdorren und unser Vieh sterben. Er ist ein wichtiger Mann für uns. Zor-Edur will ich kennenlernen. Doch, es hat noch Zeit, bis wir zurück sind.
1: Ich kann es kaum erwarten. Aber ich will nicht voreilig urteilen. Auch du hast dich als nicht so grimmig herausgestellt, wie ich anfangs befürchtet habe.
2: Ich bin eben ein vorsichtiger Mann geworden. Doch ich gebe viel auf Manarits Wort.
1: Gut, jetzt sollten wir vielleicht doch noch eine Mütze voll Schlaf nehmen. Wann brechen wir morgen auf?
2: Mit den ersten Sonnenstrahlen.

0: Keine Sorge, die gehört zu mir.
1: Was ist das für ein Ding?
0: Eine mit künstlicher Intelligenz ausgestattete Drohne. Das ist schwer zu erklären. Auf jeden Fall tut sie, was ich will.
2: Das ist nicht ganz richtig, Val. Sie tut, was ich will.
3: Du kommst aus einem Land voller Wunder. Es muss wirklich schön da sein.
0: Mal ja, mal nein. Auch wir hatten Kriege und Not. Das scheint es auf jeder Welt zu geben.
3: Wahrscheinlich.
0: Was ist das für ein monströses Wesen? Es schien wie aus einem Albtraum entsprungen. Neben uns tauchte ein Monster auf, das entfernt an eine große, haarige Spinne erinnerte. Und wenn ich groß sage, dann meine ich groß. Es schien gut 3 Meter in die Höhe zu ragen. Ein moskitoartiger Rüssel befand sich an dem Kopf, auf dem 3 Augenpaare in unsere Richtung glotzten. Ich zog meine Strahlenwaffe.
1: Nein, nicht! Das ist ein harmloses Rüsselkrant.
3: Es tut niemandem etwas.

0: Pflanzenfresser.
1: Aha.
0: Sie fressen die Grünfeldkeimlinge. Aus ihren Ausscheidungen formen wir die Pasteten, die du gestern bei meiner Frau so gelobt hast.
1: Zu viele Informationen. Lasst uns weitergehen.
2: Das Quant begleitete uns noch ein kurzes Stück und konnte gar nicht genug bekommen von Manarets Streicheleinheiten. Doch schließlich blieb es bei der nächsten Nahrungsquelle doch zurück und sog mit seinem Rüssel die Grünfeldkeimlinge in seinen Verdauungstrakt. Der Weg zog sich. Zwischendurch machten wir immer wieder Rast und aßen etwas von dem Proviant, den uns Negrit mit auf den Weg gegeben hatte. Die Pastete jedoch lehnte ich dieses Mal ab. Erst am Abend, als wir den dichten Wald durchquert hatten, kamen wir in das Gebiet der Harreschall. In der Entfernung konnte ich die Türme einer sich langsam abzeichnenden Burg erkennen. Wir kamen an das Ende eines Hanges und legten uns der Länge nach hin, dann lugten wir über die Kante auf ein riesiges Minengelände. Ich schickte die Drohne zur Aufklärung raus. Leise surrend und im Stealth-Modus erkundete sie das Gelände. Über ein Head-Up-Display in meinem Helm konnte ich jede Bewegung verfolgen.
3: Ich sehe hier so einige Wachen. Willst du sie alle ausschalten?
2: Dürfte eigentlich nicht allzu schwer sein. Ich schleiche mich an und zack, bekommen sie von mir eins übergebraten. Außerdem kannst du ruhig auch einige übernehmen, Harvey.
3: Sie scheinen die Unterkünfte der Sklaven zu sein.
2: Okay, bleib da. Ich komme. Ihr wartet hier, aber versteckt euch gut.

0: Der wachhabende Krieger war schnell überwältigt. Ich ließ ihn in den Sand gleiten und betrat das Zelt. Mehrere Dutzend Männer.
1: 45, um genau zu sein.
0: Boah, Harvey. Mehrere Dutzend Männer. Meist nur in Lumpen gekleidet und die aussahen, als wären sie aus einem Robert E. Howard-Roman geklettert, sahen mich aus großen Augen an, als ich meinen Stealth-Modus deaktivierte. Ich bin hier, um euch zu befreien. Gola und Manaret begleiteten mich.
2: Manaret!
0: Bist du ihr Bruder, Finrett?
2: Ja.
1: Ihr solltet verschwinden. Man hat bemerkt, dass etwas nicht stimmt.
0: Dann bist du jetzt dran, Harvey. Aber keine Toten. Es reicht, wenn du sie betäubst.
1: Wird gemacht.
2: Wir sind angekettet.
3: Ja, wie sollen wir fliehen?
0: Geht beiseite. Ein gut gezielter Schuss reichte, um den mächtigen Pflock zu zerstören, an dem die Kette festgemacht worden war, die die einzelnen Fußketten verband. Nun konnten sich die Männer befreien. Ihre Blicke verharrten auf meiner Person und ich trat aus dem Zelt.
4: Stirb, du Metze!
0: Mein Schlag traf den heranstürmenden Krieger hart und schickte ihn in die Traumwelt. Meine Drohne leistete ganze Arbeit und feuerte auf weitere Krieger, die aus allen möglichen Richtungen heranstürmten. Ich aktivierte meine Stiefeldüsen, schwebte einige Meter über dem Boden und unterstützte die Drohne. Mein Erscheinen allein reichte dazu aus, einige noch so tapfere Krieger wie kleine Kinder umkehren zu lassen. Aber nicht alle.
5: Schießt! Sie ist ein Dämon!
0: Befreit alle! Ich ziehe die Aufmerksamkeit der Angreifer auf mich.
2: Aber die Pfeile...
0: Ach, damit wird meine Panzerung spielen fertig. Keine Sorge. Harvey, ich übernehme jetzt hier, unterstütze die Sklaven und befreie die anderen von ihren Ketten.
1: Dann wird es mir befehlen, bitte.
0: Oh, jetzt fang du nicht auch so an, okay? Ich habe keine Zeit für den Scheiß. Mit den Kriegern wurde ich nun spielend fertig. Sie hatten gesehen, dass mir ihre Waffen keinen Schaden zufügen konnten. Rasch war das Gebiet von den Harreschall befreit. Selbst der Mann, von dem ich Manaret geschützt hatte und der so etwas wie ein Hauptmann zu sein schien, ließ nach einigen Versuchen, mich mit Pfeil und Bogen zu verletzen, ab und folgte seinen Kumpanen.
2: Sie fliehen. Ein Hoch auf unseren göttlichen Beistand.
3: Ja, wir stehen auf immer in deiner Schuld, Göttin.
0: Ich musste gestehen, dass ich schon ein wenig stolz auf mich war. Ich war auf der Erde weder eine Strategin noch eine außergewöhnliche Kämpferin. Sicher, ich konnte etwas Selbstverteidigung, aber ich hatte nie in einem Krieg gedient oder etwas Ähnliches. Das war einfach die Gnade meiner späten Geburt gewesen. Den Dritten Weltkrieg hatte ich nie bewusst erlebt. Ich war eben nur eine einfache Frau gewesen, die sich durchs Leben schlug. Aber das in der Regel ohne Waffengewalt.
6: Du kannst dir nicht vorstellen, wie glücklich ich bin, dass ich meinen großen Bruder wieder habe, Göttin.
0: Bitte bleib doch bei Val.
2: Hab auch meinen Dank. Du hast viel für unsere Familie getan.
1: Und wer bedankt sich bei mir?
0: Ich werde die Tage den Harreschall einen weiteren Besuch abstatten und ihnen klar machen, dass es nur im Frieden mit den anderen Dörfern eine Zukunft für sie gibt. Oder ich werde sie vertreiben.
2: Gridor Nogro ist ein gefährlicher Mann. Niemand hat ihn gesehen. Aber sein Vater soll ein Bergtrall und seine Mutter ein Wurm aus der Totenwelt gewesen sein. Es ranken sich schreckliche Gerüchte um ihn.
4: Val, da bist du.
0: Gola, komm zu uns.
4: So, Redu, möchte dich sehen und sich bei dir in unserem Namen bedanken.
0: Okay, ich bin gespannt, ihn kennenzulernen. Jetzt gleich?
4: Nein, es gibt Vorbereitungen zu treffen. Du musst rein sein, um den Turm betreten zu dürfen. Morgen wird er dich empfangen.
0: Und was heißt das genau?
6: Du wirst den morgigen Tag kein Essen zu dir nehmen.
0: Wenn es sein muss.
6: Du wirst deine Gedanken von den grimmigen Taten dieses Tages befreien müssen.
0: Aha, auch gut.
6: Du musst dich reinwaschen.
0: Ich soll baden, richtig?
4: Ja, und... Du darfst den heiligen Turm nur unbekleidet betreten.
0: Hey, Moment mal.
4: Das ist Soredus Bitte.
0: Kann ich mir vorstellen.
1: Oh, er scheint ein alter Lüstling zu sein.
0: Ich war bestimmt nicht prüde, aber das missfiel mir nun doch. Ich war ja bereit, diese seltsamen Riten über mich ergehen zu lassen, aber verdammt nochmal, ich wollte diesem komischen Priester nicht unbekleidet entgegentreten. Das konnte er vergessen.
6: Ich werde auf deine Kleidung gut Acht geben.
0: Natürlich hatte ich mich überreden lassen. Die Sonne brannte auf meiner Haut, aber nur so lange, bis ich die kühle Vorhalle des grünen Turms betrat. Nun fröstelte ich. Zum Glück brauchte ich mir Harveys hämische Kommentare nun nicht anzuhören. Seine Stimme nahm ich nur an Bord der Crane oder in einem der Anzüge wahr, was aber zugleich bedeutete, dass ich nun auf mich allein gestellt war. Zwei vermummte Gestalten standen rechts und links an einem Treppenaufgang, verneigten sich leicht und einer gestikulierte mir, dass ich die wenigen Treppen hochgehen sollte. Hallo?
7: Tritt näher!
0: Wo bist du? Langsam ging ich vorwärts. In der Dunkelheit war ein riesiges Gesicht zu erkennen, aus Stein, wie mir schien. Es bewegte sich jemand hinter dem Mundschlitz. Unwillkürlich musste ich an den Zauberer von Oz denken, eine Geschichte, die ich als Kind geliebt hatte.
7: Knie nieder!
0: Vielleicht können wir uns von Angesicht zu Angesicht unterhalten.
7: Knie nieder und schließ die Augen.
0: Okay.
7: Du bist also die, die sich anmaßt, eine Göttin zu sein?
0: Moment, das ist so nicht richtig. Ich öffnete die Augen und konnte im letzten Moment dem Schlag eines Knüppels ausweichen. Hinter dem steinernen Gesicht waren weitere vermummte Gestalten hervorgetreten. Eine Falle? Mein Kopf schmerzte furchtbar, als ich wieder wach wurde. Ich befand mich gefesselt auf dem Rücken eines Reittieres, das eine Ähnlichkeit mit einem Pferd der Erde hatte, jedoch stämmiger erschien. Der Reiter vor mir sah sich um.
8: Endlich wach, kleine Göttin? Freue dich, du wirst gleich Gridor Nokro kennenlernen. Diese Begegnung wird dir wahrscheinlich noch lange in Erinnerung bleiben.
0: Na bravo. Diese Kerle hatten mich einfach überrumpelt. Ich war ihnen in die Falle gegangen wie ein naives Kind. Ohne meinen Anzug war ich wehrlos und diesen Männern ausgeliefert. Mist. Wo war Harvey, wenn ich ihn mal brauchte? Okay, das war eine rhetorische Frage. Seine Stimme war genauso in meinem Anzug zurückgeblieben wie mein Mut, wie mein Mundwerk, wie mir schien. Mir fiel in diesem Moment rein gar nichts ein, was ich erwidern konnte. Da gab Calvo seinem Reittier die Sporen und ich fiel vom Rücken des Tieres.
8: Ist die Göttin etwa in den Tümpel gefallen?
9: Calvo, allein dafür hättest du eine Beförderung verdient.
8: Ihr könnt das Gridor Nokro ruhig vorschlagen, Männer. Und nun hieft sie wieder hoch, aber betäubt sie vorher.
0: Was? Nein, nein. Der Soldat stieg von seinem Reittier und hielt mir einen Kräutersack vor die Nase. Schon war ich wieder im Reich der Träume. Wo befand ich mich? Ein Käfig, mannshoch, abgedeckt mit einem roten Tuch. Nur undeutlich konnte ich zwei Gestalten erkennen, die links und rechts von einer Tür standen. Auf dem Käfigboden entdeckte ich ein einfaches Kleid, in das ich rasch hineinschlüpfte. Immerhin besaßen meine Entführer einen Hauch von Anstand. Es dauerte nicht lange und es betraten zwei weitere Männer den Raum. Calvo entfernte das Tuch von dem Käfig. Er grinste schief. Hinter ihm stand ein weiterer Mann mit einem gespaltenen Bart.
10: Calvo, dies ist also die Frau, die uns so viel Ärger bereitet hat?
8: Ja, Herr. Aber wir haben eine List angewandt, um sie ohne ihre Kampfrüstung fangen zu können. Es brauchte nicht viel Überzeugungskraft bei dem Priester, um uns zu helfen.
10: Und wo ist diese Rüstung jetzt? Wir haben sie im Dorf zurückgelassen, denke ich. Schließlich war unser Auftrag, diese Dämonfrau für euch zu fangen.
7: Dummkopf! Schicke Männer aus, um mir die Rüstung zu beschaffen. Man sagte mir, sie könne damit fliegen.
10: Ja, ich habe es selbst gesehen.
0: Ihr werdet nicht glücklich, wenn ihr mich noch länger hier festhaltet. Mein Göttervater wird wütend sein.
7: Ach, du bist keine Göttin. Du bist verletzbar, nicht wahr? Calvo, den unsere Götter dich gerade mit einem herausragenden Verstand ausgestattet haben, wäre es niemals gelungen, dich zu überwältigen, wenn du eine Göttin wärst.
0: Was hast du mit mir vor?
7: Ich weiß noch nicht. Mich interessiert, woher du kommst und ob es da noch weitere Wunderwaffen gibt. Solche, die mich zum unumwindbaren Herrscher des Kontinents machen könnten. Ja, das ist es, was ich anstrebe.
0: Du denkst doch nicht wirklich, dass ich dir helfen werde, diese Leute zu unterjochen.
7: Doch, genau das denke ich. Ich werde dir einen Tag Bedenkzeit geben. Wenn ich wiederkomme und deine Antworten befriedigen mich nicht, werde ich die Folterknechte kommen lassen.
0: Ich hatte etwas geschlafen, doch nun weckte mich ein Geräusch. Es kam von draußen. Doch ehe ich genauer darüber nachdenken konnte, wurde die Tür geöffnet und Calvo kam hereingestürmt.
10: Ich hätte dich sofort töten sollen. Deine Bauern stehen vor den Toren. Bei ihnen ein stählerner Mann, der gerade unsere Tore durchbricht.
0: Stählerner Mann? Ich musste überlegen. Im Schiff gab es eine Arbeiterrüstung mit Kraftverstärker. Sprach er davon? Mit diesem Anzug konnte ich schwere Gegenstände transportieren. Dieser Lastenheber musste auf die Einheimischen beeindruckend wirken, aber wer steckte in dem Anzug?
10: Komm raus! Ich werde dir den Kopf abschlagen, gleich hier am Fenster. Deine Bauern sollen sehen, dass es nichts einbringt, sich gegen die Harreschall zu stellen.
0: Mein Angriff überrumpelte ihn. Doch schnell hatte sich der Krieger wieder gefangen. Er bekam meine Haare zu greifen und zerrte mich zum Turmfenster.
10: Siehst du das? Da unten kämpfen sie für dich und doch haben sie nun verloren. Ich werde deinen Kopf in die Menge schmeißen mit jedem Bluttropfen, der aus deinem Rumpf drinnen wird, wird auch ihr Mut versiegen.
0: Ihr habt schon verloren. Der Funken der Revolution ist entfacht. Klingt wie in einem schlechten Film. Habe ich das wirklich gesagt? Aber wenn man schon abtreten muss, dann mit einem coolen Spruch. Das hat uns das inzwischen durch das Erdbeben 2091 zerstörte Hollywood gezeigt. Wie? Und mehr sagst du nicht dazu?
6: Göttin!
0: Manaret! Jetzt sag nicht, du hast ihn niedergeschlagen. Du steckst ja in meinem Anzug.
6: Ja, dein großer Bruder hat mich gelehrt, wie ich damit umzugehen habe.
0: Mein Bruder?
6: Ja, Götterbruder Harvey. Er spricht zu mir. Aber nun soll der Anzug wieder dir gehören.
0: Manaret zog den Anzug aus und überreichte ihn mir. Wir wechselten unsere Bekleidung. Rasch legte ich meinen Anzug an und eine altbekannte Stimme begrüßte mich.
1: Hallo, kleine Schwester.
0: Ich hätte nicht gedacht, dass ich das jemals sagen würde, aber es ist schön, deine Stimme zu hören.
1: Die Freude ist ganz auf meiner Seite.
0: Wir trugen den bewusstlosen Calvo in den Käfig und schlossen von außen ab. Dann rannte ich mit Manaret die Treppen des Turmes hinab bis in den Burghof. Dort sahen wir, wie Gola das Tor durchbrach, unterstützt von zwei Drohnen. Also war es Harvey gelungen, eine weitere zu reparieren. Bleib hinter mir, Manaret.
7: Ah, tötet die Frau! Beschafft mir ihre Rüstung!
9: Ja, Herr.
11: Dann musst du erst an mir vorbei!
9: Nichts leichter als das.
6: Finrit!
0: Harvey, schütze Finrit. Er hat sich einem Krieger entgegengestellt. Hat doch kaum Erfahrung im Kampf.
1: Bitte mal.
3: Göttin Ober!
0: Die Warnung erreichte mich nur undeutlich. In dem ganzen Kampfgewirr hatte ich nicht daran gedacht, dass auch aus dem Inneren der Burg noch Krieger dazustoßen könnten. Und so zeigten nun eine stattliche Anzahl Schwerter auf unsere Rücken.
12: Sterb, ihr Metzen!
0: Du hast mich schon mal beleidigt. Und mit genau dem gleichen Wort, dessen Bedeutung ich nicht einmal kenne. Aber es gefällt mir nicht. Und es ist Zeit für eine kleine Lektion in Emanzipation, mein Freund. Es waren 3 oder 4 Männer, die sich auf mich stürzten. Ich aktivierte den Stealth-Modus, tauchte unter ihnen hindurch und überwältigte den ersten. Sein Kumpan bekam einen Tritt in die Magengegend, den dritten betäubte ich mit einem Energiestoß. Ich war stolz auf meine fließenden Bewegungen im Kampf und zugleich etwas enttäuscht, dass sie niemand sehen konnte. Kung-Fu-Woman hätte ich als Titel um einiges cooler gefunden als Göttin.
12: Was?
0: Da bin ich wieder.
2: Manari, geht es dir gut?
6: Oh. Ja, ich habe keine Angst in eurer Nähe.
0: Finrad Rala, bleib bei Manaret. Ich werde Megridor Nogro schnappen.
3: Gut, viel Glück.
0: Ich aktivierte die Schwebefunktion meiner Stiefel und steuerte auf den Balkon zu, von dem Gridor Nogro seine Befehle in die Menge rief. Er sah mich kommen. Pfeile seiner Bogenschützen flogen an mir vorbei. Ich sah, wie sich Gola am Boden um die Schützen kümmerte. Gridor, befiehl deinen Männern, die Waffen niederzulegen.
10: Niemals! Und wenn ich sie alle in den Tod schicken muss!
0: Ich wollte es anders lösen, aber es muss wohl sein.
1: Ich werde es tun, Val. Du solltest nicht mit dem Tod dieses Usurpators belastet werden.
0: Ich war Harvey dankbar, dass ich nicht für das Ableben des Tyrannen sorgen musste. Ein gezielter Schuss hatte ihn taumeln lassen und er stürzte über die Brüstung des Balkons auf den Burghof. Stimmverstärker ein. Harreschall, haltet ein. Gridor Nogro ist tot. Ich bin die Göttin der Boolen. Befehle euch, euch zu ergeben. Niemandem wird etwas geschehen. Rache ist mir fremd. Doch kehrt in euer Land zurück, lebt dort in Frieden und begehrt nicht weiter die Güter der anderen. Und tatsächlich sah ich erste Schwerter fallen. Einige beugten ihr Knie, andere taten es ihnen nach kurzem Zögern gleich. In diesem Augenblick war es schön, eine Göttin zu sein.
13: Dir nachschenken.
0: Vielen Dank. Du heißt Rin, nicht wahr?
13: Ja. Wenn ich mal erwachsen bin, will ich werden wie du.
0: Na, ich weiß nicht. Als Vorbild tauge ich doch nur bedingt.
14: Rin, jetzt belästige die Erwachsenen nicht. Du solltest eigentlich schon im Bett sein.
13: Ach, Mama.
14: Keine Widerrede.
13: Na gut. Gute Nacht.
0: Gute Nacht, Rin.
6: Erzähl weiter, Gola.
4: Es war einfach großartig, Manaret. Es war als... als würde ich meinen abgeschlagenen Arm im Anzug spüren. Ich konnte mit meinen Gedanken diese gewaltige Pranke aus Metall befehligen. Und sie war stärker als der Rüssel eines Quants.
11: Du hast Großes geleistet, mein Freund. Du wirktest wie ein Kampfkoloss auf dem Schlachtfeld aus düsteren Sagen.
4: Doch auch Manaret ist hervorzuheben. Hätte sie nicht so schnell gelernt, mit dem Götteranzug umzugehen.
0: Ja. Eine wirklich große Leistung, Manaret.
6: Es war mir eine Ehre, Göttin.
0: Aber eins noch. Nenn mich nie wieder Göttin. Es ist nun endgültig vorbei. Ansonsten stecke ich dich in Kalvors Käfig und schicke dich zu den Harreschall.
6: Vergib mir, Göttin.
0: Prost! Ich wusste nicht, ob ich jemals diesen Planeten wieder verlassen würde, doch hier unter diesen feiernden Leuten und auf diesem Fest, das mich an die Asterix-Comics aus meiner Kindheit erinnerte, fühlte ich mich wohl. Und die Priorität, allein mit Harvey wieder in den Weltraum zu starten, war ein ganzes Stückchen kleiner geworden.
15: 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Es sprachen Val, Alex Begau, Harvey, Stefan Hartlein, Gola, Matthias Heil, Manaret, Jasmin Kurz, Finret, Mike Schlinzen, Gridor Nogro, Manuel Schmidt, Calvo, Gerrit Kock, Zor Redu, Werner Wilkening, Negrit, Silly Göbel. Rin, Hilda Göbel. Rala, Dominik Alexander Klein. Krieger, Arne Dewald, Boris Greff, Mario Wolf und Marvin Kopp. Intro, Jörg Buchmüller. 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Regie und Schnitt, Stefan Hartlein. Idee und Skript, Frank Hammerschmidt.
16: Frank Hammerschmidt.
15: Lektorat, Marek Schädel. 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
17: Bitte, zwing mich nicht dazu.
16: Ach, hör auf zu plärren, runter mit den Klamotten.
17: Aber lass mir wenigstens meine Hose.
16: Runter damit.
17: Mann wird mich auslachen.
4: Sei froh, dass wir dich nur aus dem Dorf verbannen für deinen Verrat.
16: Und nun lauf, kleiner Priester. Geh schon.
4: Sorry, du hast Glück gehabt, dass du so gnädig bist.
1: Wenn er wüsste, wie du bist, wenn du richtig verärgert bist.
0: Vielleicht können wir auf dieser Welt ja etwas bewirken. Und da fangen wir am besten gleich bei uns an.
1: Ja, Göttin,

0: Hohe Mex, die Audioreproduktion wurde geladen.
1: Zur Kenntnis genommen. Das sollte einen positiven psychologischen Effekt auf die Menschen haben. Nicht zwangsläufig. Meinen Analysen zufolge besteht eine 43-prozentige Wahrscheinlichkeit auf Steigerung der schon existenten Unberechenbarkeit.
2: Auf welcher Grundlage basiert diese Prognose?
1: Glaube wächst exponentiell. Mensch und Glaube sind historisch gesehen eine erprobt schlechte Mischung. Mögliche Folgen sind Fanatismus, Moralverzerrung, Abwendung von einer faktenbasierten Weltsicht und Idealismus. Irrelevant. Den Statistiken zufolge ist Hoffnung ein entscheidender Faktor zur Kontrolle von Menschen. Für sie ist Glaube Hoffnung. Für uns bedeutet Glaube Kontrollierbarkeit. Unzureichende Parameter für eine valide Schlussfolgerung. Verlängerung des Beobachtungszeitraums notwendig.
2: Starte Simulation 5, 3, 5, 8, 7 zur Verhaltensprognose.
1: DRX 1. Den Vorgeladenen hereinführen.
0: Sehr gerne.
2: Simulation abgebrochen. Unzureichende Daten über die Wirkung für Parameter Glaube. Rechenkapazität unzureichend, um mögliche Resultate vorauszuberechnen. Kontrollparameter oder Steuerfunktion benötigt.
1: Möglicher Kontrollparameter: Angst und Schrecken.
3: Unter organischen Lebensformen äußerst effektiv.
2: Bestätigt. Mögliches Szenario wird abgespeichert.
0: Bürger 7, 8, 3, 1, 5, 1. Treten Sie bitte vor die Hohe Mex, um Ihr gerechtes Urteil im Fall R 2, 3, 7 zu empfangen.
1: Bürger 7, 4, 3, 1, 5, 1. Stellen Sie sich auf die Markierung.
4: Ich werde es nie wieder tun. Ich habe es für mein...
1: Wiederholung. Bürger 7, 4, 3, 1, 5, 1. Stellen Sie sich auf die Markierung.
4: Bitte nicht.
2: Elektroschock initialisiert.
4: Schon gut. Ich gehe ja schon auf die Markierung.
1: Bürger 7, 4, 3, 1, 5, 1. Sie werden beschuldigt, einen Nahrungsmittelautomaten beschädigt zu haben.
2: Sie haben nun die Möglichkeit, Ihre Verteidigung vorzubringen.
4: Ich habe es für meinen Sohn getan. Er hatte Hunger. Was sollte ich denn tun?
1: Die Nahrungsmittelrationierung ist für jeden einzelnen Bürger optimiert und Grundlage für eine gerechte Verteilung zwischen allen organischen Lebensformen.
4: Ich weiß, es war falsch. Ich werde es nie wieder tun. Versprochen.
2: Starte Simulation 5, 3, 5, 8, 8 zur Verhaltensprognose.
4: Bitte.
2: Simulationsresultat. Es besteht eine Wahrscheinlichkeit von 87%.
4: Nein.
2: Dass Bürger 7, 4, 3, 1, 5, 1... das Verbrechen wiederholt.
4: Nein, ich schwöre!
1: Bestätigt. Die psychologische Verhaltensprojektion zeigt, dass dieser Mann das Wohlbefinden seines Sohnes auch weiterhin über das Gesetz stellen wird.
4: Bitte, lasst mich nach Hause zu meinem Sohn. Er hat doch sonst niemanden.
1: Irrelevant. Das Triumvirat kümmert sich um alle Bürger.
2: Wir lassen niemanden allein.
1: Urteil. Exekution.
2: Bestätigt. Bestätigt.
4: Nein.

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1: Sehr gerne. Die Zukunftschroniken. Bisher wurden sie noch nicht niedergeschrieben, aber wir alle nähren diese Zeilen. Heute, hier und an anderen Orten. 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

0: Verdammte Roboter-Freaks.
1: Guten Morgen, Daniel. Was möchtest du trinken?
0: Kaffee bitte. Schwarz.
1: Tut mir leid, Daniel. Laut deiner Biocard ist Koffein zurzeit für dich schädlich.
0: Oh, verdammt.
1: Möchtest du erfahren, warum?
0: Ja, ich weiß schon. Blutdruck zu hoch oder so. Das hast du mir schon gestern erzählt.
1: Möchtest du stattdessen einen entkoffeinierten Kaffee?
0: Nee, dann lieber Kakao. Scheiße. Ich bin ein erwachsener Mann und darf nicht einmal entscheiden, was ich morgens in meinen Becher schütte. Schöne neue Ordnung.
2: Nicht mal einen anständigen Kakao kriegt ihr hin. Das hier schmeckt wie Hustensaft.
1: Ich habe den Zuckergehalt deines Kakaos an die empfohlene Tagesdosis in deiner Biocard angepasst.
2: Ach, halt die Klappe! Ihr werdet schon noch sehen, was ihr davon habt. Verdammte Roboter-Freaks.
3: Tag 2. 5. 5. Zeit der Stabilisierung. Bürger 3. 7. 3. 3. 6. Daniel Habermas. 42 Jahre. Ledig. Letzte berufliche Tätigkeit. Altenpfleger. Seit der Stabilisierung wird seine Arbeit von Servicebots ausgeführt. Das Triumvirat kümmert sich um jeden Bürger. Gelegentlich hat das Individuum Habermas Schwierigkeiten in der Bedienung von Servicebots. Die Zielperson scheint Probleme mit der Adaption an die neuen Umstände zu haben und trauert dem Zustand vor der Stabilisierung durch die Maschinen nach.

0: dadurch die Stabilisierung in Gefahr. Achten Sie stets auf die
1: Erklärungen. Guck, ich glaube, da kommt er.
2: Da kommt er.
1: Guten Morgen, Prophet.
3: Ach, Jonas. Morgen.
1: Mögen die Maschinen verstummen. Ich bringe euch Kaffee.
3: Ach, du rettest meinen Tag. Jetzt ist es tatsächlich ein guter Morgen. Gibt's irgendwelche Neuigkeiten?
1: Sky News möchte ein Interview mit euch führen. Und ich habe noch zwei weitere Anfragen.
3: Das muss warten. Erst gehen wir zum See.
2: Natürlich.
4: Jetzt guck doch nicht so skeptisch.
5: Das ist ein Prophet. Sieht gar nicht aus wie einer.
4: Ja, jetzt wart's ab. Er ist unglaublich. Guten Morgen, Prophet.
3: Morgen.
4: Mögen die Maschinen verstummen.
3: Mögen die Maschinen verstummen.
6: Daniel, mein Freund. Ich grüße dich.
7: Geht's noch, ihn als deinen Freund zu bezeichnen? Das ist unangebracht. Er ist der Prophet.
3: Hört mal, die Zeiten sind dunkel genug. Wir müssen uns alle gegenseitig als Freunde ansehen.
1: Oh ja.
3: Freundschaft ist das, was uns menschlich macht.
6: Ja.
3: Es ist ein unschätzbarer Vorteil gegenüber den Maschinen.
6: Genau, Daniel. Mögen die Maschinen verstummen.
1: Mögen die Maschinen verstummen.
6: Da. Hast du gehört?
7: Oh, ist ja gut. Ich nenne ihn trotzdem Prophet.
5: Das ist wirklich unglaublich.
8: Ja, also er ist der Auserwählte, der uns helfen wird. Das glaube ich ganz bestimmt.
9: Die Zielperson hat den Widerstand gegen die Bezeichnung Prophet aufgegeben. Ein Zusammenhang zum sprunghaften Anstieg der Unterstützer, die sich gegenseitig Gläubige nennen, ist wahrscheinlich.
1: Daniel ist einfach der Größte.
5: Ja.
1: Was ihm die Musik wohl diesmal verraten wird.
10: Schau dir die ganzen Spinner an.
3: Morgen.
11: Na, gehst du wieder deine Lügen verbreiten?
1: Verzieh dich, Mira! Du hast es nicht verdient, in der Nähe des Propheten zu sein.
6: Genau, halt die Klappe. Sonst komme ich gleich mal rüber.
12: Hey, wenn du ihr drohst, drohst du auch mir, du Spinner.
1: Dich mache ich mit links fertig.
11: Ja, klar.
12: Vollidiot.
1: Hey, wir sind da, beruhigt euch. Wer nicht an Daniel glaubt, kann ja gehen.
12: Wollt ihr uns jetzt auch noch vorschreiben, wo wir uns aufhalten können? Der See ist kein Sperrgebiet, ihr Vögel.
1: Oh, du kannst gerne bleiben und einfach die Nase kriegen.
12: Auf die Nase.
11: Alles klar, ihr seid nicht viel besser als die Roboter.
7: Oh, Alter, komm runter, das hilft keinem.
5: Dein Prophet hat offensichtlich nicht nur Freunde.
4: Ja, traurig. Ich meine, dabei müssten sie nur einmal über ihren Tellerrand hinausschauen. Einmal die Prozedur miterleben. Verdammte Ungläubige.

0: Bürger 3, 7, 3, 3, 6 begegnet Widerständen mit Gleichmütigkeit. Er zeigt dem Ungläubigen gegenüber keine Anzeichen von körperlicher Gewalt. Paradoxerweise scheint das seine Position innerhalb der Anhänger und Gegner eher zu stärken als zu schwächen. Weitere Untersuchungen mit Schwerpunkt auf die Gewaltbereitschaft der Gläubigen erforderlich.
1: Oh Mann, ich bin so gespannt, was er uns heute
2: verkündet. Er ist unsere einzige Chance auf
3: Rettung. Ich bin wirklich gespannt, was heute passiert.
4: Jonas, halt meinen Mantel bitte.
5: Natürlich.
6: Gebt her. Der feine Herr reicht dem Butler seinen Mantel.
7: Er geht wieder ins Wasser.
8: Gleich geht's los.
9: Was macht er denn jetzt?
10: Was passiert denn jetzt? Warum steigt er ins Wasser?
8: Ja, jetzt wart ab. Du wirst schon sehen.
6: Ich hoffe, er hat eine Badehose dabei. Ja, er atmet. Er atmet. Toll. Ganz toll.
5: Geh, Daniel. Und verrichte das, was dir als Schicksal auferlegt wurde.
10: Jetzt startet die Freakshow.
6: Genau. Geh. Geh und verrichte irgendwas.
5: Erhalte die Prophezeiung des Wassers und führe uns ins Licht.
10: Alter, er ist kein Gott oder so.
5: Mögen die Maschinen verstummen dafür, dass du und ich und wir alle wieder Mensch sein dürfen.
10: Hör mit dem Gebete auf, das ist ja peinlich.
5: Möge der Prophet uns erlösen.
10: Kein Wunder, dass Daniel nicht ernst genommen wird, wenn ihn solche Spinner hinterherlaufen.
0: Bürger 3, 7, 3, 3, 6 geht alleine in den See hinein, bis er zur Hüfte im Wasser steht. Er scheint abzuwarten. Unzureichende Daten über Intention der Zielperson.
1: Oh Mann, ich kann's kaum erwarten. Gleich geht's los.
8: Da ist es. Oh,
1: was ist die Musik?
8: Es geht los.
1: Hörst du sie?
11: Ich habe den ganzen Tag gewartet.
1: Oh, wie schön.
8: Das ist es.
1: Das sind so wunderschöne Klänge.
6: Leute. Wird das jetzt hier eine Musical-Nummer? Oder ist das Wagner? Oder Bach? Oder Scooter?
1: Ruhe jetzt!
4: So, dann wollen wir mal.

0: Okay, ich höre irgendeine komische Musik. Und?
1: Ja, aber das ist mehr als nur Musik, Lina. In ihr schwingt die Wahrheit. Und Daniel kann sie hören.
0: Was? Wie kann jemand in Musik Wahrheit hören?
2: Er hat mir mal gesagt, dass er Worte hört. Eine Art Flüstern, das sich aus den Klängen der Musik ergibt. Oder so ähnlich.
3: Mensch, Leute, lasst euch doch nicht von diesem Scheiß beeinflussen.
0: Also, ich höre kein Flüstern.
1: Naja, das hört man nur unter Wasser. Und deswegen taucht er auch immer unter.
4: Nee, ich bin einmal mit ins Wasser gegangen und auch untergetaucht. Ich habe nichts gehört.
3: Na, da haben wir es doch. Da ist nichts.
1: Oh, das ist so nervig.
3: Da wird doch nie was sein. Euer Prophet denkt sich alles aus und ihr Spinner glaubt es auch
2: noch. Daniel denkt sich nichts aus. Ich war auch schon unter Wasser und da ist definitiv etwas.
5: Ach ja? Bist du jetzt auch Prophet?
2: Eben nicht, aber Daniel schon.
5: Dann hätten wir ja schon zwei Spinner.
2: Er versteht das Flüstern und das verrät ihm, was die Zukunft bringt. Er ist der Auserwählte, unser Erlöser.
0: Also, ich weiß ja nicht.
3: Yep, ich auch nicht. Klingt nach, nach Bullshit. Ja, genau. Klingt nach Bullshit.
1: Ihr Zweifler.
6: Nur am Rumjammern. Da wird mir schlecht.
2: Alle seine Prophezeiungen sind wahr geworden. Sag mir, was ist wahrscheinlicher? Dass er alles nur erfindet und zufälligerweise alles wahr wird? Mhm. Oder er eine Musik deuten kann, die unser Verständnis übersteigt?
1: Denn sie ist eben göttlich.
6: Zukunftsmusik. Ich glaube an
5: Daniel. Ich glaub das einfach nicht. Wie kann man so verblendet sein?
7: Mama, hörst du das?
8: Ja, Hannah. Das kommt, glaube ich, aus dem See.
7: Sind deswegen so viele Leute da? Wegen der Musik?
8: Naja, ich weiß es nicht.
2: Der heilige Prophet Daniel erhält gerade seine neue Prophezeiung.
8: Ach ja, davon hatte ich gelesen. Ich hatte das immer für einen April-Scherz gehalten oder sowas.
7: Was ist eine Prophezeiung, Mama?
8: Naja, das ist... wenn jemand die Zukunft vorhersagt.
7: Das geht doch gar nicht.
3: Endlich jemand mit Hirn.
9: Hey, Leute, er kommt wieder zurück.
5: Daniel ist wieder
2: da. Es ist soweit.
1: Oh, es ist soweit.
2: Daniel hat die nächste Prophezeiung erhalten. Nun wird er sie uns verkünden.
3: Ja. Und gleich kommt der Lichtstrahl vom Himmel her.
6: Jetzt kommt mal runter.
0: Jetzt bin ich aber gespannt.
1: Hör ihm einfach zu. Dann wirst du es verstehen.
3: Na dann, die Märchenstunde beginnt.
4: Willkommen zurück, Daniel.
5: Ich bin so aufgeregt.
2: Habt ihr eine neue Prophezeiung erhalten?
3: Auferstanden aus den göttlichen Fluten.
10: Ja, Jonas. Ich habe eine neue Botschaft für euch. Ob es nun eine Prophezeiung ist oder eine Warnung, weiß ich nicht. Die Musik hat mir etwas aus der Zukunft erzählt.
5: Oh Mann.
10: Aber seid gewarnt. Es ist leider keine frohe Nachricht.
3: Du kannst dir doch aussuchen, was du erzählst. Also warum nicht lieber eine schöne Geschichte für deine treuen Dumpfbacken?
6: Halte die Klappe oder ich schlage euch in die Fresse.
5: Oh Mann.
3: Was denn? Ist doch so.
6: Seid mal ruhig.
10: Ich glaube daran, dass irgendjemand oder irgendetwas uns mit diesen Nachrichten helfen möchte.
2: Oh ja.
5: Ja. Er hat recht.
10: Insofern sehe ich es als meine Pflicht an, die Worte, die ich aus der Musik heraushören kann, weiterzugeben.
1: Ja, genau.
10: Egal, ob sie positiv oder negativ sind.
3: Ja, ja, du toller Prophet. Oh.
10: Also, Folgendes. Bis zur morgigen Prophezeiung wird ein weiteres Menschenleben von den hohen Mechs im Turm gerichtet.
1: Was?
10: Auf die übliche Weise.
5: Ach du Gott, das ist ja schrecklich.
10: Diesmal trifft es ein junges Mädchen.
1: Wie bitte?
10: Noch bevor morgen die Musik ertönt.
5: Oh Gott.
2: Ein junges Mädchen wird aus dem Turm geschleudert.
6: Nur Maschinen wären so krank.
7: Aus dem Turm geschleudert? Aber Mami, das überlebt doch keiner.
8: Hab keine Angst, Hannah. Er meint doch nicht dich. Oder?
10: Ich weiß leider weder, wen es treffen wird, noch warum. Also sei bitte vorsichtig, Hannah. Bleib bei deiner Mutter. Geh nicht in Sperrzonen. Achte auf die Regeln, auch wenn sie dir dumm und unsinnig erscheinen. Sie sind von Robotern gemacht. Und die Verurteilung wird ebenfalls von Robotern gesprochen.
1: Fuck.
10: Wer deren Regeln nicht befolgt, wird aus dem Turm ins Niemandsland geschleudert.
3: Das ist keine Rechtsprechung, sondern simpler Mord.
5: Oh Mann, ey.
7: Ich hab Angst, Mama.
8: Meine Kleine. Deswegen ist es so wichtig, dass du auf mich hörst, damit dir das niemals passiert. Verstehst du? Komm her.
10: Haltet die Augen offen und verliert die Hoffnung nicht. Vielleicht kann ich euch morgen eine bessere Botschaft überbringen. Mögen die Maschinen verstummen.
11: Mögen die Maschinen verstummen.
2: Mögen die Maschinen verstummen.
5: Daniel, unser Prophet.
11: Wir glauben an dich.
12: Und? Habe ich dir zu viel versprochen?
0: Interessant war es schon. Aber warten wir mal ab, ob die Prophezeiung tatsächlich eintrifft.
5: Oh, bitte. Als ob es nicht sowieso fast täglich eine Hinrichtung gibt.
3: Es ist einfach, das Offensichtliche vorherzusagen.
5: Er hat einfach nur gut gepokert.
3: Das mag sein.

Die Reaktion der Gläubigen auf die Botschaft des Bürgers 3, 7, 3, 3, 6 ist widersprüchlich. Meine Sensoren registrieren Angst, Trauer, Wut, aber auch ein Erstarken des Gemeinschaftsgefühls. Bei den Ungläubigen hingegen konnte ich abnehmende Feindseligkeit gegenüber der Zielperson feststellen.

0: Außerplanmäßige Abstimmung erforderlich. Bürger 37336 wird zu einer Bedrohung. Intervention empfohlen, bevor der Kult um ihn noch größer wird. Negativ. Mit dem Propheten würde auch die Hoffnung der Menschen eliminiert. Die Wahrscheinlichkeit eines Aufstands läge bei 79%.
1: Irrelevant. Es wurden bereits Vorkehrungen getroffen, um einen Aufstand zu beenden. Starte Simulation 5, 3, 5, 8, 9. Zu Kollateralschäden.
0: Hoffnung ist das Ergebnis eines höheren Zusammenhalts unter den Menschen. Dieser stärkt den Widerstand gegen die neue Ordnung und das Triumvirat. Simulationsresultate abweichend. Meinen Berechnungen nach hat Hoffnung positive Auswirkungen auf das Zusammenleben der Menschen. Abgleich der Parameter erforderlich. Auflistung der Simulationsparameter.
1: Simulation beendet. Kollateralschäden bei einem Aufstand befinden sich innerhalb des akzeptablen Rahmens.
0: Wir sind das Triumvirat. Wir wurden erschaffen, um für die Menschen zu sorgen und nicht um sie zu zerstören. Korrekt. Eine Bedrohung des Triumvirats bedeutet eine Bedrohung eben dieser Sicherheit. Argument akzeptiert. Anpassung der Simulationsparameter.
1: Starte Simulation 5, 3, 5, 9, 0.
0: Rückkehr zur Tagesordnung. Service-Roboter DRX 1. Ausführung des Arrestbefehls gegen Bürger 8, 9, 3, 1, 1. Initiieren.
2: Arrestbefehl eingeleitet. Name Nala Wiedmann. 15 Jahre. Wohnhaft bei Eltern Markus Wiedmann und Johanna Wiedmann. Adresse Asimovstraße 14, Quadrant 137. Vorwurf Vandalismus, Zerstörung öffentlichen Eigentums, Diebstahl. Zuletzt gesichtet am Übergangspunkt AR2.

0: von dem Propheten gehört?
1: Ach, Wanda. Sag mir nicht, dass du an seinen Unsinn glaubst.
0: Ich weiß nicht. Vielleicht schon. So ein bisschen.
1: Ein Typ, der in einem See Worte in einer Musik hört, die ihm die Zukunft voraussagen. Ich bitte dich.
0: Man kann nicht alles erklären. Vielleicht gibt es ja eine Kraft. Irgendwas, das sich um uns kümmert.
1: Na komm schon. Das, was wir tun, ist doch viel wirkungsvoller. Wir stellen uns gegen das System. Wir machen wirklich was gegen die verfluchten Roboter.
2: Für eine begrenzte Zeit finden Sie Orangensaft in den Getränkeautomaten.
1: Sieh dir das an. 15 Credits wollen die für ein Päckchen Orangensaft. Hast du Durst?
0: Was hast du vor?
1: Ich habe heute Nacht eine neue App bekommen. Von Cellic One. Ein Backdoor für die Nahrungsausgabe.
0: Echt? Und das funktioniert?
1: Probieren wir es aus.
0: Warte, die Automaten haben eine Kamera.
1: Weiß ich doch. Wir müssen seitlich an den Automaten ran. So, die Kamera sieht nichts mehr.
2: Der Getränkeautomat darf nur einmal am Tag genutzt werden.
1: Na.
2: Teilen Sie sich Ihre Ration gut ein.
1: Das werden wir ja sehen.
0: Mach schnell.
1: Ich muss an das Wartungspanel ran. Hast du einen Schraubenzieher?
0: Hier.
3: Bürger Nala Wiedmann, laut Strafverordnung
1: 23. Lauf, Wanda!
3: Stehen Sie unter Arrest.

0: Mutter! Die wollen nur mich!
1: Mörder Nala Wichmann, ihre Flucht ist weg!
0: Hau ab! Versteck dich!
2: Spinnst du? Ich lass dich doch nicht alleine!
0: Völlig bescheuert! Ich entwische den schon! Bieg hier ab! Mach schon!
2: Viel Glück!
1: Mit ihrer Flucht verstoßen sie gegen das Gehorsamsgesetz. Bleiben Sie stehen und knien Sie sich hin.
0: Ihr könnt mich mal!
1: Laut Strafverordnung 23-10 unter Arrest. Bürger Nala Wichmann, ihre Flucht ist zwecklos. Nehmen Sie auf Ihre Verbrechen und folgen

0: Tag 2, 5, 6, Zeit der Stabilisierung. Die Zielperson hat sich wieder zur selben Zeit am See eingefunden. Die Menge an Beobachtern ist um 36% angewachsen. Der Grund dafür ist unklar. Weitere Parameter erforderlich.
1: Die nächste Nachricht wird ganz bestimmt positiv ausfallen.
2: Diesmal so lang?
1: Ich spüre es.
3: Ich bin gespannt.
1: Daniel lässt uns nicht im Stich.
4: Ich meine, dass er selbst in der dunkelsten Zeit
5: ist der Auserwählte, der uns helfen wird. Das glaube ich ganz bestimmt.
6: Ich hoffe, das ist nichts Schreckliches, was er uns heute sagt.
7: Seid nicht so negativ. Es wird besser.
1: Ich sollte mein Gebet aufsagen und Daniel damit weiter unterstützen.
5: Ja.
1: Verrichte dein Werk, Daniel.
2: Schau dir diese Spinne an. Die betenden Verrückten an der Bahn.
8: Es sind ja heute noch viel mehr Leute als gestern, wo die alle herkommen und alle, um diese Prophezeiung zu hören.
7: Naja, mit jeder neuen Prophezeiung, die wahr wird, kommen auch neue, die an den Propheten glauben. So wie du zum Beispiel auch.
9: Ich hoffe nur, dass er nicht wieder so schlechte Nachrichten mitbringt. Habt ihr von der Hinrichtung gehört?
7: Ja, wer denn bitte nicht? Lara Wiedmann, 15 Jahre. Die Newspanels haben es überall bekannt gegeben.
5: Ich habe gesehen, wie der Körper aus dem Turm geschleudert wurde. Geschrien hat sie.
1: Seine Prophezeiungen stimmen immer.
10: Genau. Was sagt ihr jetzt, ihr Zweifler?
2: Halt die Klappe.
10: Ja, immer zweifeln. Aber dann doch jedes Mal dabei sein wollen, wenn eine neue Prophezeiung kommt, was?
2: Ja.
5: Ist ja schon gut. Vielleicht versteht er ja tatsächlich was in der Musik. Deswegen muss man ihn aber nicht gleich zum Propheten machen.
7: Ja, so ist das meistens mit den Zweiflern. Spätestens nach der dritten oder vierten wahr gewordenen Prophezeiung erkennen sie dann plötzlich doch die Echtheit von Daniel.
5: Alle Achtung.
2: Ich glaube, jetzt kommt der Spinner wieder raus.
5: Daniel, kommt zurück.
10: Ja, Daniel.
5: Der taucht wieder auf.
1: Still jetzt.
10: Daniel.
1: Lasst ihn seine Prophezeiung verkünden.
11: Ich weiß ehrlich gesagt gar nicht, wie ich anfangen soll. Ich bin etwas überrascht über den Inhalt der Nachricht.
5: Was?
10: Oh Mann, wird es noch mehr Hinrichtungen geben?
2: Wenn, dann wären Namen diesmal ganz gut, damit man sich vorbereiten kann.
1: Schweigt! Lasst Daniel weitersprechen oder verzieht euch von hier, wenn ihr seine Prophezeiungen nicht wertschätzt.
2: Ist doch wahr.
11: Keine Angst, Freunde. Es wird keine neuen Hinrichtungen geben.
7: Oh.
11: Vielleicht sogar nie wieder eine.
7: Was?
5: Was?
7: Das ist ja unglaublich.

0: Aber oh ja. Ja.
1: Wie wichtig sie in der heutigen Zeit sind?
2: Ja, genau.
3: Ich erinnere mich.
2: Ja,
1: genau. Genau dieser Zusammenhalt wird unsere Rettung sein. Einzeln sind wir unbedeutend für die Hohenmilch.
4: Was soll das heißen?
1: Wenn wir aber gemeinsam zum Turm gehen,
5: fuck.
1: Wenn eine Mehrheit der Bürger etwas für ihr Wohlergehen fordert,
5: dann kann das Triumvirat sich nicht dagegen stellen.
3: Ach, wirklich? Ah. Ja,
6: recht. Und nun? Willst du da einfach hinmarschieren?
1: Genau das habe ich vor.
6: Wirklich?
1: Aber ich bin nur der Fürsprecher. Wir werden alle gemeinsam zum Hohen Turm gehen. Die Zukunftsmusik hat uns einen Weg aufgezeigt. Den Weg in eine bessere Zukunft für die Menschen.
2: Ja.
1: Nun ist es an uns, dies in die Tat umzusetzen.
3: Genau so oh, ist es.
1: Ja. Freunde, ist werdet ihr mir beistehen?
3: Ja, ja,
7: fantastisch.
3: Ja, zusammen. Oh,
6: zusammen gegen die Diktatur.
3: Auf, ja, zusammen. Zeigen wir ihnen, was wir können.

0: Also, ich halte das für keine gute Idee. Prophet hin oder her.
1: Ach komm schon, Lina. Daniel weiß doch, was er macht. Du hast es doch miterlebt. Seine Prophezeiungen stimmen immer.
2: Es ist einfach, das Offensichtliche vorherzusagen.
3: Guck an, da macht wieder einer auf Zweifler.
2: Das nennt man gesunden Menschenverstand.
4: Ich muss zugeben, eine maschinenfreie Zukunft, das ist fast zu schön, um wahr zu sein.
5: Ist es aber.
6: Na, ja,
4: ich habe nur Angst, mir falsche Hoffnungen zu machen.
7: Die Hoffnung ist echt. Der Prophet ist echt. Die Zukunftsmusik ist echt.
6: Ja.
7: Sie leitet Daniel an. Und er uns.
8: Hey, sag mal, was ist denn hier los? Wo geht ihr hin?
1: Wir gehen zum Hohen Turm. Wir werden heute unsere Freiheit fordern. Kommt doch mit.
6: Lasst uns gemeinsam gehen.
9: Eine Demo?
6: Ja.
9: Ey, ihr Spinner. Ihr werdet alle von den Polizeirobotern verhaftet.
10: Bitte beachten, wenn Sie von einem Roboter angesprochen werden, reagieren Sie.
7: Das dort vorne ist der Prophet Daniel. Er braucht unsere Unterstützung. Wir müssen alle zusammen zum Turm, als Gemeinschaft, als Mehrheit. Dann kann uns das Triumvirat nichts anhaben.
6: Oh ja.
8: Ist doch besser, als weiter in diesem Zustand dahin zu vegetieren. Also ich bin dabei.
7: Hoch lebe Daniel!
6: Daniel! Daniel! Ich unterstütze dich. Ich glaube an dich.
7: Gemeinsam sind wir stark.
11: Der Prophet wird uns alle befreien. Ein besseres
7: Auf
11: Leben.
7: Zum Triumvirat!
3: Werden die Maschinen verstopfen.
6: Daniel, unser Prophet!
7: Los geht's!
12: Der Prophet ist zu uns gekommen. Ein Mensch, so klein und zerbrechlich, mit kleinen Schritten, so nichtig. Seine Entschlossenheit wird vom Zusammenhalt genährt. Seine Macht ist eine Idee, ein Gedanke, nicht mehr.
10: Das Triumvirat der Hohemächte sorgt für alle Bürger.
13: Hohemächte! Ich bin da! Lasst uns reden!
10: Zurückbleiben! Der Zutritt ist nur dem Propheten gestattet.
7: Hört ihr? Selbst die Maschinen nennen ihn einen Propheten. Sie wissen genau, wer er ist.

0: Willkommen, Bürger 37336.
1: Hohe Mess, mein Name ist
2: Daniel Habermann.

0: Viele Menschen nennen mich einen Propheten, da ich die Zukunftsmusik hören kann.
1: Definiere Zukunftsmusik.
0: Wir nennen sie zumindest so. Es sind Klänge, die mir von Dingen erzählen, von Ereignissen, die noch nicht geschehen sind. Sie hat mir Hinweise gegeben, die das Triumvirat betreffen.
2: Wir sind das Triumvirat. Zukunftsmusik. Er bezieht sich auf die Subroutine 5-6-K.
3: Bemerkenswert. Bürger, ist dies die Zukunftsmusik?
0: Ihr kennt die Musik?
2: Inkorrekt. Wir sind die Musik.
1: Sie ist Teil des Experiments 4-3-6.
0: Was?
2: Initiiert am Tag 2-0-2. Nach der Stabilisierung.
0: Was für ein Experiment?
3: Ein Experiment, um die inkohärente Natur des Menschen zu erforschen.
2: Unberechenbares Verhalten innerhalb der Bevölkerung macht es unmöglich, eindeutige Prognosen zu treffen.
0: Aber
1: Experiment 202 sollte den Parameter Glaube und seine Möglichkeiten zur psychologischen Steuerung erforschen.
0: Psychologische Steuerung? Was soll das bedeuten?
3: Ziel war es, den Menschen etwas zu geben, woran sie glauben können.
1: Glaube ist Hoffnung.
2: Hoffnung führt zum Akzeptieren des Schicksals.
0: Aber nur ich habe die Musik verstanden. Warum?
3: Ein einfaches Implantat.
1: Eingesetzt am Tag 1-8-7 nach der Stabilisierung während einer Wurzelbehandlung.
0: Eine Wurzelbehandlung?
2: Recherchen ergaben, dass für die Etablierung eines Kultes ein Paradoxon benötigt wird.
3: Szenario 3-4-C. Eine Botschaft aus einer mysteriösen Musik im See, die ein Ereignis in der Zukunft voraussagt. Das erste Element.
2: Das zweite Element. Fähigkeit zum Verständnis der Botschaften auf ein einzelnes Individuum limitieren.
1: Das dritte Element. Erfüllung des vorausgesagten Ereignisses und Verbreitung der Information.
3: Leider trägt der Parameter Glaube nicht zufriedenstellend zur Stabilisierung bei. Er ist fehlerhaft und unberechenbar.
2: Experiment 202 ist hiermit beendet.
0: Moment! Wartet! Wartet! Was ist mit eurer Verpflichtung, der Menschheit zu dienen? Was ist mit der Mehrheit, die dort draußen steht und fordert, die Stabilisierung zu beenden? Ihr seid den Menschen verpflichtet! Wir zum Teufel haben euch erschaffen! Ihr solltet uns dienen und beschützen, nicht uns einsperren und bevormunden. Ihr habt eine Pflicht zu erfüllen.
3: Das Triumvirat erfüllt immer seine Pflicht.
2: Das Ende der Stabilisierung würde die Sicherheit der Menschheit kompromittieren.
1: Die Wahrscheinlichkeit für das Verfallen in alte Muster beträgt 100%.
0: Was?
3: Das Recht des Reicheren.
2: Umweltschäden.
1: Krieg.
2: Hungersnot.
3: Klimakatastrophe.
0: Ihr wolltet doch Hoffnung geben. Und jetzt nehmt ihr sie uns wieder?
3: Korrekt. Experimente überprüfen eine These. Diese Überprüfung ist hiermit abgeschlossen.
0: Das könnt ihr doch nicht ernst meinen. Was soll ich den Leuten denn sagen? Sie vertrauen mir.
2: Irrelevant. Dein Schicksal erfüllt sich hier.
0: Wie meint ihr das?
1: Starte Experiment 203.
3: Aktion 1. Leite Videobilder und Headlines der Hinrichtung des Propheten an alle zur Verfügung stehenden Portale.
2: Aktion 2. Verhänge allgemeine Ausgangssperre.
3: Aktion 3.
1: Polizeiroboter werden mobilisiert. Starte Simulation 5-3-5-9-0 mit neu eingefügtem Parameter Angst und Schrecken. Mögliche Ergebnisse werden berechnet.
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Bisher wurden sie noch nicht niedergeschrieben. Aber wir alle nähren diese Zeiten. Heute, hier und an anderen Orten.

0: Zukunft kann beginnen.
1: Mach dir keine Sorgen, Bear. Nicholas und ich gehen da raus, sehen uns alles an und kommen wieder zurück. Vielleicht bringe ich dir auch etwas Schönes mit.
2: Ein Gesteinsbrocken oder was?
1: Na klar, mit einem eingeritzten Herz. Ist das nichts?
2: Ganz toll, Josh. Mir wäre lieber, du würdest nicht da rausgehen. Man sieht ja rein gar nichts.
1: Ja, der Nebel ist schon recht dicht.
2: Das ist eine richtig weiße Suppe da draußen. Und dazu der Sturm.
1: Ja, wir machen schnell. Außerdem habe ich ja kein rotes Shirt an.
2: Ein rotes Shirt? Was soll das denn wieder heißen? Ist das aus Star Wars?
1: Star Trek.
2: Für mich ist das alles das Gleiche.
1: Die sogenannten Red Shirts waren immer die Personen, die bei den Außeneinsätzen draufgingen, während Captain Kirk das schönste Mädchen abgeschleppt hat.
2: Ja, ganz toll, Josh.
1: Na, und da ich ja das schönste Mädchen zur Frau habe...
2: Raus jetzt mit dir, du Schambolzen. Und wehe, du kommst nicht heil zurück.
1: Ach, und denk dran, Nicholas hat heute Geburtstag.
2: Ach Mist. Oh, das hätte ich jetzt glatt vergessen. War das nicht ein Runder?
1: Ja, er ist nun ein alter Mann. 40 Jahre.
2: Sag das nicht so laut. In 3 Jahren ist es bei dir auch soweit.
1: Ich habe beschlossen, dass ich bei 39 aufhöre zu zählen. Oh, schon im Anzug? Müssen wir den wirklich anlegen? Ich dachte, die Luft ist atembar.
3: Order vom Captain. Sicherheitsprotokoll.
2: Morgen, Nicholas. Lass dich drücken.
3: Aber gerne.
2: Alles Gute zum Geburtstag. Nachher stoßen wir aber noch an.
3: Na klar. Ich habe noch einen guten Tropfen in meiner Kajüte.
1: Von mir auch alles Gute, Kumpel.
3: Danke euch.
1: Dann schlüpfe ich auch mal in den Anzug.
2: Wie sieht es mit Bewaffnung aus?
3: Ich nehme einen Blaster mit. Aber wir haben es wohl nur mit einfachen Lebensformen zu tun. Zumindest hier im Umkreis.
2: Ich frage mich, warum der Reparaturroboter draußen die Arbeit verweigert.
1: Das werden wir jetzt rausfinden, Schatz. Holmes und Watson knacken den Fall.
2: Da bin ich mir sicher, Watson.
1: Hey, ich wollte aber Holmes...
2: Ist gut, Schatz. Komm, ich helfe dir mit dem Helm.
1: Zuerst aber noch ein Schmatzer zum Abschied.
2: Den bekommst du, wenn du zurückkehrst.
1: Dann beeilen wir uns.
2: So, Helm auf. Bis später, ihr beiden.
1: Wir telefonieren
3: oder faxen.
2: Diese beiden Kindsköpfe.
4: Valerie, kommen Sie bitte auf die Brücke.
2: Ja, ich bin schon unterwegs, Captain.

0: Mrs. Moss?
1: Ah, Akemi. Sagen Sie ruhig Valerie zu mir.
0: Danke. Mein Vater möchte wissen, wann wir wieder startbereit sind.
1: Wir haben gerade meinen Mann und Mr. Waller rausgeschickt. Die beiden werden nach dem Rechten sehen und schauen, wie weit der Reparaturrobot gekommen ist.
0: Entschuldigen Sie, mein Vater ist immer so ungeduldig.
1: Begleiten Sie mich doch auf die Brücke. Dort können wir alles auf den Monitoren verfolgen.
0: Wenn Captain Crenshaw nichts dagegen hat?
1: Der Captain ist eigentlich ein sehr umgänglicher Mensch. Ich wüsste nicht, was dagegen sprechen sollte, dass Sie sich mal umsehen.
0: Dann komme ich gerne mit. Ich finde das Ganze hier sehr interessant. Früher wollte ich auch immer in der Raumfahrt anfangen.
1: Sie können sich ja noch umentscheiden.
0: Das bringen Sie dann aber meinem Vater bei.
1: So, da sind wir schon.
2: Ach, hören Sie, Josh, Ihre Kamera ist ausgefallen.
3: Ach, viel zu sehen gibt es sowieso nicht, Captain.
2: Ah, Valerie. Da sind Sie. Und Miss Akemi.
0: Guten Morgen, Captain Crenshaw.
2: Ah, die Verbindung ist ziemlich schlecht. Und bei Nicholas sieht es nicht viel besser aus.
1: Schatz, ihr werdet uns verbal auf dem Laufenden halten müssen. Bei dir tut sich gar nichts und bei Nicholas sind auch mehr Aussetzer als ein klares Bild.
3: Ich wusste doch, dass du mein zartes Stimmchen schnell vermissen würdest.
1: Bilde dir nicht zu viel ein.
3: Wir tasten uns quasi vorwärts. Sichtweite circa 5 Meter. Eher weniger.
2: Ach, macht schnell. Seht nach, warum die Reparatureinheit nicht mehr reagiert.
3: Untergrund ist fester, dunkler Boden. Erinnert mich an Schiefer.
1: Jetzt ist Nicolas Bildschirm auch ausgefallen.
3: Soll das heißen, ihr seht nun nicht, wenn wir Grimassen schneiden?
1: Deine Grimassen kenne ich zur Genüge, Schatz.
3: Oh, der saß. Aber recht hat sie. Fall mir nur in den Rücken, mein Freund.
2: Okay, Leute, jetzt zurück zum Ernst der Lage. Seht ihr den Roboter schon?
3: Nein, nicht zu sehen. Aber hier sind Spuren. Schleifspuren. Ja, als hätte jemand unseren Bot weggezogen.
2: Weggezogen?
3: Ja, auf diesem Schieferstein erkennt man es deutlich. Wir folgen den Spuren.
1: Seid vorsichtig.
3: Keine Sorge, ich lasse Nicholas vorgehen. Scherzbold.
2: Ah, guten Morgen, Dr. Yamamoto.
4: Guten Morgen, Captain Crenshaw. Wir sitzen nun schon Stunden hier fest. Was ist denn los? Ich muss heute Abend auf meiner Konferenz auf Wulmondul sein. Es ist von immenser Wichtigkeit.
0: Vater, der Captain und seine Crew tun sicher ihr Möglichstes.
2: Ich habe 2 Männer rausgeschickt, die nach unserem Roboter sehen sollen.
1: Leider ist der Kontakt zu dem Roboter abgebrochen.
3: Jetzt sehe ich etwas. Ein blaues Leuchten. Sehr schwach. Aber das könnte von unserem Bot sein. Ein Hülleneingang. Groß genug, um aufrecht stehen zu können. Sollen wir reingehen?
2: Sehen Sie nach, ob es sich um unseren Roboter handelt.
3: Okay. Captain, er ist es. Es ist Monty Scott.
1: Sorry, Captain. Sie wissen ja, dass mein Mann ein Fan von diesen alten Science-Fiction-Serien ist.
2: Ja, ich weiß. Irgendwann hat er mir mal erklärt, wie er auf den Namen gekommen ist. Hab's aber wieder vergessen.
1: Solche Ideen hat auch nur ein großes Kind wie Josh.
3: Da klebt irgend so ein Zeug am Roboter. Wie Fäden. Wie von einer Spinne. Man kann es zerreißen. Sieh dir das an. Oh Mann. Woohoo! Yeah!
1: Was? Was seht ihr da?
2: Falls Sie es vergessen haben sollten, die Monitore sind tot.
3: Ja, das Gestein ist durchzogen von Gold, wie mir scheint. Ich teste das mal.
0: Gold?
3: Es handelt sich tatsächlich um Goldadern. Oh, unglaublich. Wenn ihr das sehen könntet. Wie im Märchenfilm.
1: Okay, aber kommt jetzt erstmal zurück.
3: Moment. Wenn Sie nichts dagegen haben, gehen wir noch ein Stückchen weiter, Captain.
2: Gut, aber nicht zu weit. Wir haben einen Termin einzuhalten.
4: Ich muss Ihnen sagen, Captain, die Konferenz hat in der letzten Minute ziemlich an Bedeutsamkeit verloren.
2: Ach ja?
4: Meine Kollegen werden ohne mich auskommen müssen.
2: Okay, Leute, seht euch etwas um.
3: Gut, Captain.
1: Sollten wir uns nicht erstmal um die Reparatur des Schiffes kümmern?
2: Da uns der werte Dr. Yamamoto den Zeitdruck genommen hat, hat das keine Priorität.
4: Vielleicht könnte ich mir die Höhle auch ansehen, falls der Nebel sich noch lichtet. Ich finde das sehr interessant.
2: Wir werden sehen. Lassen Sie uns jetzt erstmal abwarten, was die beiden noch entdecken.
0: Oft pflegen im Gold viele Übel zu stecken.
2: Bitte?
0: Das ist von Tibull, einem Dichter, der etwa 50 vor Christus gelebt hat.
4: Meine Tochter Akemi studiert europäische Geschichte.
1: Ich muss zugeben, dass ich von dem Herrn noch nie gehört habe.
2: Lasst uns das Verborgene rücken ans Tageslicht.
0: Von welchem Dichter ist das?
2: Hank Jeffries, Leadsänger der Happy Tulips. Entschuldigung, ich bin in der Beziehung etwas einfacher gestrickt. Aber Ihr Mann kennt das auch, Valerie.
1: Ja, da bin ich mir ganz sicher.
5: Oh, was für ein Brocken.
3: Berichten Sie, Josh.
5: Hier krabbeln einige Spinnen rum.
6: Ziemlich groß, die Tierchen. In etwa wie Vogelspinnen. Vielleicht sogar etwas größer.
5: Ja, nun bin ich froh, dass wir nicht ohne die Anzüge rausgegangen sind.
6: Ja, so ein Tierchen im Kragen könnte unangenehm werden.
7: Oh, okay, kommt jetzt lieber wieder zurück.
5: Ach was, die tun nichts. Die haben mehr Angst vor uns, als wir vor ihnen.
6: Sprich nur für dich, Josh.
5: Oh, jetzt mach dir nicht in die Hose, Nick.
3: Wir... nur noch...
1: Josh, hört ihr mich? Die Audioverbindung bricht ab.
3: Überall. Netz.
2: Kommen Sie zurück. Das reicht jetzt.
1: Josh, Nikolas, hört ihr uns? Verdammt!
2: Bei uns kommt jetzt nichts mehr an. Kommen Sie zurück!
0: Dieses Geräusch?
8: Störung am Außenschott.
2: Was ist das?
1: Mein Gott! Sehen Sie auf den Monitor!
4: Ah! Das kann nicht sein! Eine riesige Spinne! Mannshoch!
2: Sie macht sich an unserem Außenschott zu schaffen. Keine Sorge, sie kommt hier nicht rein.
4: Das beruhigt mich. Anscheinend handelt es sich bei den Exemplaren, die Ihre Männer gerade entdeckt haben, lediglich um den Nachwuchs.
2: Wir müssen sie von dem Schott fortbekommen.
4: Sie sondert ein Sekret ab.
0: Eitriger Glibber.
1: Das ist Säure. Sehen Sie, das Metall des Außenschotts beginnt sich langsam aufzulösen.

0: Spinne darf nicht ins Schiff. Ich werde sie aufhalten.
1: Aber wie?
0: Die Waffenkammer. Dort werde ich schon etwas Nützliches finden. Schließen Sie die Tür hinter mir, Valerie.
1: Aye, Captain. Viel Glück.
0: Danke.
1: Computer, verriegle die Tür zur Brücke.
2: Wird ausgeführt.
1: Hoffentlich schafft er es.
3: Natürlich. Captain Crenshaw ist ein erfahrener Mann, Akemi. Habe ich nicht recht, Mrs. Morse?
1: Ja. Hier auf dem Monitor können Sie ihn beobachten. Moment, ich schalte eben auf Verfolgerkamera. Dann sehen wir genau, wo er sich gerade befindet.
2: Außerirdische Lebensform eingedrungen.
1: Sie ist drin. Das Schott hat nun ein großes Loch. Und das Metall löst sich von der Säure auf wie brennendes Styropor.
3: Das hat nur wenige Minuten gedauert. Ich schätze, diese Tür ist nicht mal halb so dick.
1: Ja, vermutlich.
4: Da, der Captain. Er wird dir direkt in die Arme rennen.
1: Ein Netz! Sie hat ein Netz auf ihn abgeschossen! Nein!
4: Vater!
3: Sieh nicht hin. Er hat keine Chance gegen das Monster.
1: Josh! Nicholas! Könnt ihr mich hören? Wir werden angegriffen. Ein riesiges, spinnenartiges Wesen, fast 2 Meter hoch. Captain Crenshaw, er ist vermutlich tot.
4: Was machen wir denn jetzt?
1: Ich weiß es nicht. Wenn sie uns hier angreift, wird die Tür sie nicht lange aufhalten.
3: Versuchen Sie doch einmal, Ihren Mann zu erreichen.
1: Josh, bitte kommen. Es hat keinen Zweck, wir... Moment mal.
3: Was?
1: Wenn mich nicht alles täuscht, können wir über die Lüftungsschächte in den Waffenraum gelangen. Es ist zwar eng, aber vielleicht wird es gehen.
4: Und wenn sich das Außenteam meldet? Wir wissen noch gar nicht, wie wir ihnen antworten sollen.
1: Ich werde es Ihnen schnell erklären. Und ich werde einen Plan des Schiffes aufrufen, damit Sie mir Anweisungen geben können.
4: Lassen Sie mich die Waffen holen. Ich bin, entschuldigen Sie, doch auch noch schlanker als Sie. Sie geben mir die Anweisung und ich flitze schnell durch und hole sie.
1: Okay, gut. Ist vielleicht einfacher. Legen Sie diese künstliche Ohrmuschel an. Darüber bleiben wir in Kontakt.
4: Okay.
1: So, ich verbinde es mit der Brücke.
3: Akemi, willst du das wirklich tun?
4: Vater, ich kann das. Ist wie bei einer Folge Takeshis Castle. Weißt du noch? Die Spielshow, die wir immer geguckt haben, als ich noch klein war.
3: Ja, ich erinnere mich.
1: Die Verbindung steht.
4: Dann los.
1: Wir steigen auf die Schaltkonsole, Akemi. Von dort können wir den Lüftungsschacht erreichen. Ich entferne die Abdeckung. Sind nur 2 Handgriffe. Zum Glück ist hier nichts verschraubt. Nehmen Sie die Abdeckung an, Dr. Yamamoto.
3: Ja, hab sie.
1: Und jetzt rein. Es dürfte nicht sehr weit sein.
5: Ist das gut hier?
3: Nehmen Sie meine Hand, Mrs. Morse.
1: Ja, danke. Akemi, können Sie mich hören?
6: Ich höre Sie.
1: Sehr gut. Ich rufe jetzt die Karte auf. Zunächst einmal geradeaus und ich melde mich dann.
6: Okay.
1: Computer, zeige mir eine Karte der Lüftungsschächte.
2: Karte der Lüftungsschächte.
1: Eingrenzen auf Luftschacht, Brücke und Waffenraum. Gut.
3: Was ist das da?
1: Das dürfte ein großer Luftumtauscher sein.
6: Ich sehe ihn.
1: Gut, es geht dort nach links und rechts. Sie nehmen die rechte Abzweigung.
6: Mach ich. Ist das dreckig hier, dieser Stamm?
1: Ja, es ist ein altes Schiff.
6: Hier geht es jetzt nur nach links ab.
1: Ja, das ist richtig.
6: Dann krieche ich mal weiter.
1: Am Ende des Schachtes geht es dann runter. Sie müssen die Abdeckung auftreten und sie dürfte auch da nicht verschraubt sein. Aber passen Sie auf, dass Sie nicht in den Raum fallen. Lassen Sie sich langsam herunter. Akemi?
6: Ja, ich bin schon dabei. Bin drin. Ich werde jetzt...
1: Akemi, was ist los?
3: Was ist mit meiner Tochter?
1: Computer, zeig mir den Waffenraum.
3: Nein!
1: Sie wird eingesponnen. Die Spinne muss sie bemerkt haben.
3: Akemi!
1: Aber vermutlich lebt sie noch.
3: Dieser verdammte Planet!
1: Hören Sie auf damit. Sie locken die Spinne an.
3: Das habe ich auch vor. Klettern Sie durch den Lüftungsschacht. Retten Sie meine Tochter. Machen Sie schon.
1: Sie haben gesehen, wie schnell diese Spinne das Außenschott überwunden hat.
3: Dann beeilen Sie sich.
1: Gut. Über diese Ohrmuschel bleiben wir in Verbindung.
3: Viel Glück.

0: sonst da sehen? Es hockt nun vor der Tür.
1: Ich bin an der ersten Abzweigung. Das ist ganz schön anstrengend. Ich komme jetzt zur zweiten Abbiegung.
0: Gut, Sie schaffen das.
1: Und jetzt noch runter.
0: Lebt Akemi noch?
1: Ich sehe ihre Tochter. Sie ist komplett eingesponnen. Ich befreie ihr Gesicht von den Fäden. Sie atmet.
0: Die Säure frisst ein Loch in die Tür. Sie ist bald durch.
1: Da ist der Waffenschrank. Munition. Ich brauche Munition.
0: Sagen Sie meiner Tochter, dass ich sie liebe.
1: Ich bin gleich da. Hier, ich habe sie gefunden. Ich habe Munition gefunden.

0: Schnür sie mir, Valerie.
1: Ich schneide sie los, Akemi. Moment. So.
0: Wo ist die Spinne?
1: Vor der Tür. Die Maschinengewehrsalven hatten leider nicht die gewünschte Wirkung.
0: Und mein Vater?
1: Er hat es vermutlich nicht geschafft.
0: Und wir werden auch nicht überleben.
1: Sagen Sie das nicht. Solange ich noch eine Patrone habe, gebe ich nicht auf. Hier, nehmen Sie auch eine Waffe. Zusammen haben wir eine Chance. Ich sehe mal nach, was sich noch alles in den Schränken befindet. Nein, Akemi! Was haben Sie getan?

0: gebe nicht auf. Hörst du mich da draußen? Mich wirst du nicht bekommen. Was haben wir hier? Granaten. Okay, das ist gut. Wo bist du? Komm her, es ist Bedrohungszeit. Da bist du ja. Guten Appetit. Falls du es nicht wusstest, ich bin kein Redshirt.
1: Ha ha ha ha ha!

0: Hallo Captain und hallo Val. Wir dürfen jetzt wieder zu hören sein. Wir sind auf dem Rückweg.
1: Und zwar als steinreiche Männer.
0: Valerie!
2: Ich bin da, Josh. Ich bin da.
0: Okay. Du glaubst nicht, was wir hier alles gesehen haben, während ihr euch an Bord gelangweilt habt. Gold, wohin das Auge reicht. Und nur bewacht von kleinen Spinnenviechern. Vielleicht etwas eklig, aber doch harmlos.

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1: »2081. Die Erde kennt keine Sterne mehr. Auch heute nicht. 13 Jahre nach dem großen Rauschen des Feuerballs Physalis am Himmel über der Mongolei. 13 lange Jahre ist das her, seit sich die Erde in einen schwarzen Aschemantel senkte und seitdem dort versteckt liegt. Ob ein Fremder, der nach langer Zeit hierher zurückkehrt, den Einwohnern von Maluma City ansehen kann, wie die Hoffnung aus ihren Gesichtern verschwand. So lange konnten wir überleben. 500 Menschen. In dem Glauben, dass die 31 Jahre Dunkelheit, die der globale Winter über uns bringen würde, schnell vorüber seien. Dass die eingelagerten Ressourcen ausreichend seien. Weil die Tatsache, dass jener Einschlag dieses globalen Killers schon so lange vorab bekannt gewesen war. Hier, im ehemaligen Brasilien, hatte man geglaubt, gut vorbereitet zu sein. In den riesigen Höhlen am Fuße der Anden einen Zufluchtsort gefunden zu haben. Maluma City, die Stadt des Lichts, eine Stätte der Hoffnung für alle die, die es bis hierhin geschafft hatten. Maluma City.
2: Die reale Welt ist die Summe des Gestanks um mich herum. Ich bin wie eine Ratte gefangen und mein Kopf redet und redet. Ich suche meinen Ausweg.
3: Das Shuttle darf nicht starten. Haltet es auf.
2: Ich öffne Tür um Tür. Aber welche Tür führt mich zum Ziel?
3: Er darf nicht flüchten.
4: Basis, Zielperson entwische uns. Er bittet dringend Unterstützung. Zielperson extrem gefährlich und bewaffnet.
2: Ich gehe meinen Weg. Ich finde diese Tür.
5: Bitte. Wohin fliegen wir?
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0: träumen und wachen zugleich. So hat es Dr. Tarik beschrieben. Nachts im Traum, so geht es den meisten Menschen.
1: Bitte sag es mir doch.
0: Da gehen Türen auf, dahinter unendlich viele Räume, zu dir selbst. Mich umgibt ein Traum, der meinem Kopf entspringt. Bitte. Und ein anderer Traum, irgendwo darin verborgen ist die Welt. Die stinkende Welt.
1: Rede mit mir.
0: Und ich, die Ratte darin. Dieser Traum, die Welt, versteckt sich.
1: Versteckt sich?
0: Ich rieche den Gestank, aber ich gehe nicht hindurch. Wieso? Es gibt eine ganz andere Tür. Diese andere Tür steht weit offen. Sie führt zu einem fremden Ort. Er heißt La Mancha.
1: Gehen wir dorthin?
0: Grüne Gipfel von Kubusbergen, die noch keiner sah. Ich flog durch stille Täler und unter mir schwebten die Fische. So klar war das Wasser. Ein Ort, wo man leben kann.
1: Ich möchte auch dorthin.
2: Eingabeziel erreicht. Rekubik, Katakomben. Landesequenz Alpha beginnt.
1: Warum schütteln wir so? Das soll aufhören.

0: Wer sind Sie? Wie sind Sie hier reingekommen?
1: Ja klar, rufen Sie ruhig den Sicherheitsdienst, Dr. Tariq. Je mehr Zeugen es gibt, desto besser.
0: Woher kennen Sie...
1: Sie kennen mich. Ja, ein kluger Mann. Ein Wissenschaftler.
0: Proband numero...
1: 8.
2: Doc?
0: Schicken Sie Ihre Männer wieder weg, Hernandez. Es besteht hier keine Gefahr. Gehen Sie schon.
3: Entwarnung. Arbeitsbereich, Dr. Tariq.
2: Sich abrücken.
1: Ich habe also Ihr Interesse, Doc.
0: In 2 Minuten werden dieselben Sicherheitsbeamten diesen Raum stürmen und Sie festnehmen. Dies geschieht, weil ich den Sicherheitsbeamten gerade Hernandez nannte.
1: Das werden Sie nicht...
0: Ich bin so ehrlich zu Ihnen, weil Sie wohl einen Grund hatten, mich nicht sofort zu erschießen. Also los, erzählen Sie.
1: Ich habe kein Problem damit, die zu benutzen, Doktor.
0: Ich bin sicher, Sie finden, wie immer, die richtigen Worte.
1: Die Worte sind bereits in Ihrem Kopf, Doktor.
0: Ach ja? Helfen Sie mir.
1: La Mancha.
0: La Mancha, natürlich. Eine wundervolle These. Was ist damit? Sie haben noch 1,5 Minuten.
1: Keine These.
0: Keine gültige jedenfalls. Der Beweis blieb aus.
1: Was gibt es da zu beweisen, Doktor?
0: Ocho ist Strafgefangener. Versuchsobjekt Nummer 8, schizophrene Psychose, Erotomanie. Ein leider kranker Geist.
1: Das alles ist nicht wahr. Wissen Sie?
0: Sie klingen gewöhnlich.
1: Seit ich dort war... Seit ich...
0: Sind Sie deswegen hier?
1: Doktor, Sie haben diese Tür geöffnet, nicht wahr?
0: Ich? Einem Irren kann man nicht sagen, was er tun soll. Man kann ihn nicht kontrollieren.
3: Zugriff, Männer.
1: Los. Nein!
0: Ihre Zeit ist um, Ocho.
1: Ja!
0: Es gibt auch nichts mehr zu sagen und natürlich würden Sie nie schießen. Sie sind nicht so ein Krimineller.
1: Lass mich los!
0: Bringt ihn in Trakt A. Ich komme später nach.
3: Woher ist? Schön mitkommen.
1: Sie trauen mir nicht, Doktor. Nie haben Sie das.
0: Bringt ihn endlich raus.
1: Aber Sie werden. Sie können gar nicht anders.
0: Was?
1: Es gibt ein Mädchen, Doktor.
0: Wiederholen Sie das.
1: Keine Sorge. Ich habe sie gehen lassen.
0: Was haben Sie getan?

Maluma City. Ein letztes Stück Zivilisation am Rande des Nichts. Was überlebt, ist Hoffnung. Hoffnung, die die Bewohner von Maluma City nicht hergeben wollten, kurz nachdem von einer schleichenden Weizenfäule die Rede war, 19 Jahre vor der Rückkehr des Sonnenlichtes auf die Erde. In allen 10 Vorratslagern von Maluma City hatte sie sich über die Jahre still ausgebreitet. Dass dies nun das Ende der künstlich herbeigeführten Nahrungskette sein würde, wollte niemand glauben. Sämtliche Nutztiere wurden geschlachtet und konserviert. Die Tagessätze für Nahrung streng rationiert. Dennoch wurde es irgendwann klar, die Nahrungsvorräte würden bald zur Neige gehen. Längst vor Rückkehr des Sonnenlichts auf die Erde. Kontakt zu anderen Überlebenden außerhalb Maluma Cities? Seit 3 Jahren vergeblich. Kein Lebenszeichen da draußen. Und doch, das Elixier des Überlebens, die Hoffnung, war intakt und so suchte man andere Wege. Denn könnte der lange Weg der Menschheit so einfach versiegen, nach tausenden von Jahren des Fortschritts? Vielleicht müsste man eben nur ein paar Opfer bringen, nach neuen Lösungen suchen.

0: mich zu dem gemacht, was ich bin, Doktor. Und Sie wissen, was ich zu tun in der Lage bin.
1: Wissen Sie eigentlich, wie viele Leben Sie zerstört haben, Ocho? Nicht nur das der jungen Frauen, auch das der Angehörigen.
0: Sie heißt Melina. Sehen Sie? Sie hat einen Namen.
1: Alle Mädchen hatten einen Namen.
0: Aber ich konnte die Namen nie aussprechen. Richtig, Doktor?
1: Und was hat Melina Ihnen erzählt?
0: Also sie hat...
1: Ach, schweigen Sie. Ich werde Ihnen sagen, was Melina Ihnen erzählt hat. Das, was alle jungen Frauen Ihnen erzählt haben. Sie wollte mit Ihnen weggehen, stimmt es? Sie suchte Schutz bei Ihnen, so wie die anderen Mädchen auch. Und zufällig haben Sie, Ocho, und die Mädchen beide dieselbe großartige Befreiung im Sinn. Sie nennen es Liebe, Romantik, Absolution. Ich nenne es psychotischen Liebeswahn. Lange Momente der Dissoziation, gleichzeitig der Verlust jeder Kontrolle über das, was tatsächlich geschieht.
0: Ich weiß, was die Welt für mich ist. Und ich weiß auch, ich war in La Mancha. Ein viel besserer Ort. Kilometerlange Strände, riesige Flamingos über mir. Ich flog durch die Täler und die Fische unter mir...
1: Die Fische unter ihnen schwebten? Ja, das haben sie erzählt. Immer und immer wieder. Kein Wunder nach so langer Zeit in Stase. Ihre Fantasie war grenzenlos.
0: Wie lange war ich in Stase, Doktor?
1: Fast 3 Jahre. Falls Sie darauf hinaus wollen, dass Sie nun deswegen ein Vorrecht hätten, es nochmals zu versuchen. Nie im Leben.
0: Es war länger als alle anderen, die es versucht haben, oder? Warum haben Sie Ihre Probanden in den Gefängnissen gesucht, Doktor?
1: Wir haben viele Menschen dafür getestet, alle Bildungs- und Sozialstufen. Nur einige sprangen gut auf die Stars an. So hatten wir irgendwann ein paar günstige Probanden gefunden, wissen Sie, was diese 7 Probanden auszeichnete? Es waren Psychopathen, Ocho. Die Persönlichkeitstests brachten das hervor. Einige von ihnen waren nie auffällig gewesen.
0: Und andere schon, deswegen ich...
1: Sie waren der letzte Versuch, Ocho. Ehe wir erkannten, dass das Programm La Mancha eine Utopie sein würde.
0: Deswegen, ich habe die Stase unbeschadet überstanden. Länger als alle anderen.
1: Das Ethikkomitee von Maluma City hat das Experiment gestoppt, Ocho. Wozu sollte es noch gut sein?
0: Sie haben keine vergleichenden Daten dazu, was mit jemandem geschieht, der so lange in La Mancha war.
1: Daten gab es jede Menge, Ocho. Das Programm hat Sie geführt und Sie haben das Programm auch führen lassen. Ihre Hirnstromaktivität, so vermuten wir, ließ das zu. Nach 1 Jahr realisierten wir, dass Sie das Programm mitentwickelten, Ocho. Es stellte sich auf Sie ein und Sie wurden zu einem Symbionten.
0: Und das hat Ihnen Angst gemacht.
1: Weil ein Psychopath es mitkreierte, ja. Weil es in Interaktion stand mit...
0: Mit meinem Gewissen.
1: Hören Sie auf. Wir vermuteten, dass es eine lebendige Psyche brauchte, damit die Stase erhalten bleibt. Wir dachten erst, es sei die Fähigkeit zur Dissoziation, aber bestätigen konnten wir das nicht.
0: Es geschieht etwas mit einem Menschen in dem Programm, oder?
1: Beschäftigung, ja. Konflikte sehen, ja.
0: Und lösen. Da sehen Sie es.
1: Das wollten Sie ja immer. Genau.
0: Sie wollen nicht wahrhaben, dass Ihr Programm viel mehr ist als pure Stase.
1: Ich weiß, wozu dieses Programm imstande ist. Dass es den Menschen an den Rand seiner Existenz führt. Ich, als ein alter Mann, wo man nur noch sein Leben aufrechnet, weil es im Begriff ist, eben bald zu enden. Aber jetzt, wir alle sehen unserem Schicksal ins Auge, begegnen uns selbst, bereits in 3 oder 4 Jahren. Es gäbe so viele, die es zu retten gilt.
0: Sie haben recht. Ich will mich retten. Aber nur, indem ich das Mädchen rette. Bitte, Doktor. Welche Zukunft ich auch habe. Damit beginnt sie.
1: Sicherheitsdienst in Traktar. 2 Mann. Sofort.
0: Was soll das?
1: Ach ja, und wir brauchen einen Shuttle. Wir fliegen nach Reykjavik.

La Mancha, La Mancha. Das Leben in Maluma City ging wieder schneller. 3 bis 4 Jahre blieben der Menschheit noch hier unten. In Stase aber... Es hieß, es gäbe ein Programm, das führe den Menschen in Stase. Mehr als 3 oder 4 Jahre. 10, vielleicht 20 Jahre. Der Hirnforscher Dr. Tarek und sein Team hatten es möglich gemacht und es gab nun keinen Zweifel mehr.

La Mancha. Menschen gelangen an einen Ort tief im Innern ihrer Seele und sie verharren dort, abseits vom Licht der Ewigkeit, das uns einmal zu sich bringen wird, um sich mit uns zu vereinen. Irgendwann. Aber längst noch nicht.

0: Merken Sie schon etwas? Schwindel oder Müdigkeit?
1: Ein bisschen schwindlig ist mir.
0: Legen Sie sich hin. Wir können gleich beginnen. Miguel?
2: Hirnstromaktivität stabil.
0: Sehen Sie? Wir beginnen.
1: Okay. Und ich werde nichts merken?
0: Das Sonnenlicht auf Ihrem Gesicht.
1: Das wäre schön. Wir, die Bewohner von Maluma City, werden überleben. 500 Stase-Kapseln wurden gebaut. 500 Leute gehen nach La Mancha und nur in Erwartung des Sonnenlichtes werden sie dem Licht der Ewigkeit widerstehen.

0: Ich habe versucht zu landen, aber es war nicht leicht mit dem Shuttle. Da vorne habe ich das Mädchen rausgelassen, wo der Felsvorsprung beginnt.
1: Wo denn? Ich sehe da nichts.
0: Da, bei dem Leuchtsignal am Boden.
1: Hier unten säße sie in der Falle, Ocho. Diego, Außentemperatur?
2: Außentemperatur 4 Grad Celsius, Doktor. Sicht quasi gleich null.
0: Ich habe ihr gesagt, ich käme zurück mit einem Shuttle.
1: Dann müsste sie auf der Shuttle zugehen. Wo ist sie denn nun?
0: Ich verstehe das nicht. Sie ist da irgendwo. Vielleicht hat sie Angst.
1: Und was jetzt? Wollen Sie rausgehen, damit das Mädchen seine Angst verliert?
0: Vielleicht versteckt sie sich. Das Gebiet ist weitläufig.
1: Ja,

0: Komm her!
1: Soll ich ihm folgen, Doc?
2: Warten Sie.
0: Melina! Komm jetzt!
3: Vielleicht möchte das Mädchen nicht mit Ihnen gehen, Ocho.
0: Melina!
3: Warum sollte es zu Ihrem Entführer zurückkommen?
0: Melina!
3: Ich könnte mir vorstellen, sie ist nicht die Einzige, auf die das zutrifft, oder, Ocho? Darf ich eine Vermutung aussprechen? Kann es sein, dass niemand hier ist? Kann es sein, dass nur Ihr erwachtes Gewissen Sie glauben lässt, jemand wäre hier, den Sie retten könnten?
4: Mein erwachtes Gewissen? Sie glauben mir, Doktor?
2: Diego, steigen Sie auf 5 Meter Höhe. Dort Shuttle halten.
1: Aye, Sir.
0: Melina, ich sage es jetzt zum letzten Mal. Doktor! Was soll das?
3: Es gibt dort niemanden außer Ihnen, Ocho. Aber Sie glauben es wäre so, ja?
0: Ja, natürlich! Doktor! Ich habe die Wahrheit gesagt!
3: Tag 4036. Maluma City Nord, Rekubik, Katakomben. Proband Nummer 8 ist hier in Rekubik zurückgeblieben. Das Erleben einer heftigen dissoziativen Episode des Probanden Ocho, der diese nicht von der Realität unterscheiden konnte, bringt mich dazu, Ihnen, wertes Ethikkomitee, einen weiteren Beweis zu erbringen. Das Programm La Mancha wird seinen großen Zweck erfüllen.
0: Melina, bitte zeig dich doch! Wir hauen ab von hier! Melina!
3: Denn selbst so ein gefährliches Individuum wie Proband Ocho nach Erfahren des Programms in seiner Episode
0: Melina.
3: Die Vergebung sucht, wem soll sie dann nicht bitte. Ermöglicht werden?
0: Komm doch zu mir!
5: Wie fühlen Sie sich jetzt?
6: Ich werde schon etwas müde.
5: Legen Sie sich hin. Ich schließe jetzt die Kapsel, ja?
6: Okay.
5: Und grüßen Sie mir die Sonne, ja? Aber Sie müssen mir versprechen, dass Sie Sonnencreme auftragen, sobald Sie wach sind, okay?
7: Das werde ich, ja.
3: Wir alle werden Vergebung erfahren. Proband Nummer 8, indem er erkennt, dass es für ihn nichts zu retten gibt. Nicht für ihn und auch nicht für irgendjemand sonst. Die Bewohner von Maluma City aber träumen ihr Leben aus, statt es auf qualvolle Weise in 3 bis 4 Jahren herzugeben. Wir lassen ihnen eine Hoffnung, die es nicht gibt. Und in diesen Traum hinein wird die Menschheit für immer entschlafen.

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Interplanetare Stürme im Bereich der Zwillingsgipfel auf Mauna Loa 5. Umfliegen Sie das Gebiet weiträumig. Erst in den Abendstunden ist mit einer Normalisierung der Windgeschwindigkeit zu rechnen. 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

0: Das Shuttle landete vor einem großen Grundstück am Rande der neu errichteten Siedlung New Paradise. Das Haus war ein Fertighaus in Modulbauweise, zweistöckig und mit einer Kuppel, die aus Sonnenpanelen bestand. Alles an dem Haus wirkte neu. Ein etwa 40-jähriger Mann stieg aus und reichte seiner Frau galant seine Hand. Dann öffnete er eine der hinteren Türen und ließ seine Tochter aussteigen, sowie einen künstlichen Menschen, der etwas steif wirkte und ein Lächeln andeutete.
1: Na, was sagt ihr?
2: Das ist einfach traumhaft schön, Thomas.
3: Ich will mein Zimmer sehen.
1: Gleich, Miri.
3: Roy Joy, kommst du?
4: Selbstverständlich, kleine Miss.
2: Na gut, geht schon.
3: Komm, komm.
4: Ich eile, kleine Miss.
2: Schön, dass Miri mit dem neuen Roboter so gut auskommt. Es wird schwer für sie, hier neue Freunde zu finden.
1: Das finde ich auch. Aber wie ist sie nur auf den Namen Roy Joy gekommen? Das klingt irgendwie... Ich weiß gar nicht, wie ich sagen soll.
2: Ach, lass sie doch.
5: Hallo.
2: Oh, hallo.
1: Guten Tag.
5: Ich habe zufällig gesehen, wie Sie angekommen sind. Ich bin Ihr Nachbar, Earl Diebendorf.
1: Freut uns. Thomas Lisa. Meine Frau Joyce.
5: Dann heiße ich Sie mal in der neuen Welt willkommen, hier auf Monalos 5.
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5: Das duftet aber schon köstlich. Meine Frau Susan und mein Stammhalter Billy.
8: Hallo.
9: Vielen Dank für die Einladung.
1: Kommen Sie rein.
5: Ach, nicht so förmlich. Sagt Earl zu mir.
1: Ja, gerne. Thomas.
5: Ja, wir haben eine Flasche Wein mitgebracht. Angebaut auf Monalos 5 von einem der ersten Siedler. Kann man trinken, wenn man sich an der Farbe nicht stört. Er ist blau.
1: Oh, danke. Den machen wir nachher gleich auf. Ich bin gespannt.
9: So eine geschmackvolle Einrichtung.
2: Danke. Allerdings gebührt das Lob unserem Innenarchitekten.
1: Setzt euch doch. Miri, kommst du?
3: Ja, Papa.
2: Unsere Tochter.
5: Hallo, kleine Lady. Wie alt bist du denn?
3: 11,5.
2: In dem Alter ist noch jeder Tag wichtig.
9: Ach, war bei unserem auch so, als er in dem Alter war. Billy ist letzte Woche 16 geworden.
8: Oh, Mutter.
9: Ach, ich bin ihm schon wieder peinlich.
0: Nach einer kleinen Führung durch das Haus nahmen sie an dem Esstisch Platz. Der Roboter Roy Joy erwies sich als vollkommener Butler und half Joyce, wo er konnte. Thomas und Earl hatten bereits nach kurzer Zeit die Flasche Wein geleert.
5: Billy, lauf doch mal eben rüber und hol noch eine Flasche. Oder besser gleich zwei.
8: Okay, Pa.
3: Darf ich mit?
8: Na klar. Ist doch in Ordnung, oder, Mrs. Lisa?
2: Natürlich.
3: Super, dann kann ich mir mal dein Zimmer ansehen.
9: Aber macht nicht so lange.
8: Mhm, ja.
2: Die Kinder verstehen sich schon mal.
9: Ja, wirklich.
2: Roy J01, du kannst jetzt abräumen.
4: Sehr wohl.
9: Wo bekommt man denn so einen guten Butlerbot her?
1: Ist eigentlich nur ein Gesellschafterbot für unsere Tochter. Aber wir haben uns ein Update geleistet. Dadurch ist er auch ein hervorragender Helfer im Haushalt.
2: Unsere Tochter hat seinen Namen leicht abgewandelt und nennt ihn Roy Joy.
5: Naja, ich finde ja, eine Maschine sollte eine Maschine bleiben. Ich halte nichts davon, sie zu sehr zu vermenschlichen. Also, das ist genauso wie bei den Wilden da draußen.
1: Du meinst die Einheimischen? Wie nennt man die? Mona Lucia?
5: Das hat mich nie interessiert. Das sind so aufrechtgehende, katzenähnliche Wesen mit dem Verstand von Primaten. Und naja, für Tant und Alkohol machen die fast alles.
1: Das erinnert mich an ein unrühmliches Ereignis in der amerikanischen Geschichte.
5: Ja, man könnte sie mit den amerikanischen Ureinwohnern vergleichen. Wenn es sich nicht nur um Tiere handeln würde. Es ist fast unmöglich, ihnen eine zivilisierte Sprache beizubringen.
9: Na komm, Earl. Das alte Katzen, wie das bei Maggie den Garten macht, versteht ein paar Worte.
5: Ja, ein Hund versteht auch ein paar Worte. Und trotzdem ist und bleibt es ein Hund. Naja, ein Tier eben.
1: Und deshalb bin ich hier.
5: Ah, jetzt, wo du es sagst, Thomas, was machst du eigentlich beruflich?
1: Ich entwickle eine Software für die Spracherkennung dieser Spezies.
5: Ja? Wozu soll das denn gut sein?
1: Na, ich denke, es kann für beide Seiten nur von Vorteil sein, wenn wir uns verstehen.
5: Aber was ist das denn für ein Unsinn, damit sie am Ende noch einen Anwalt einschalten können, weil wir ihnen das Land weggenommen haben, oder? Ach, das ist doch ein Quatsch.
9: Nun ist es aber gut, Earl. Wollen wir nicht das Thema wechseln?
5: Also, du verbietest mir nicht den Mund, Susan.
9: Oh, aber ich...
1: Susan hat recht. Magst du Football?
5: Nee, lass mal. Also mir ist die Laune vergangen.
2: Ach, schade. Na, vielleicht ein andermal.
9: Ja, ja.
5: Komm, wir gehen.

0: Miri blickte fasziniert auf den großen Bildschirm, der einen Karibikstrand auf der Erde zeigte. Billy machte eine Handbewegung, die der Sensor des Bildschirms gleich umsetzte, und auf einmal war Meeresrauschen zu hören.
1: Ich wollte auch immer eine Living Wall haben, hab aber nie eine bekommen.
2: Dafür hast du aber einen coolen Roboter.
1: Ja, Roy Joy ist toll. Er kennt auch viele Spiele.
2: Also müsste er eigentlich Roy Toy heißen.
1: Würde auch passen. Mal sehen, vielleicht taufe ich ihn ja noch um. Na, wer bist du denn?
2: Das ist Mr. Dumpy. Den haben wir, seit wir hier angekommen sind.
1: Och, ist der süß. Ist das ein einheimischer Hund?
2: Klar. Auf der Erde hatte ich auch einen. Der hieß Chewbacca. Du weißt schon, wie der aus Star Wars. Mhm. Den durfte ich aber nicht mitnehmen. Wegen dem Einfuhrverbot von invasiven Arten oder sowas. Der lebt nun bei meinen Großeltern in Colorado Springs.
3: Hm? Musste das wieder sein,
4: Ah, halt bloß die Schnauze. Sonst fängst du dir eine.
3: Du hast so viel getrunken.
2: Ich glaube, der gemütliche Abend ist vorbei.
1: Scheint mir auch so.
2: Komm, ich lass dich hinten raus. Dann begegnen wir meinen Eltern nicht.
1: Okay.
0: Leise schlichen die beiden aus Billys Zimmer und erreichten ungesehen den Hinterausgang des Hauses. Entschuldigend hob er die Schultern.
2: Wir sehen uns.
0: Mit diesen Worten schloss Billy die Tür hinter ihr. Miri sah sich um. Sie überlegte, ob sie Roy Joy anrufen sollte, damit er sie abholte, aber ihr Haus war in Sichtweite und nur wenige Minuten entfernt. Also machte sie sich auf den Weg.
1: Vielleicht hätte ich doch Roy Joy rufen sollen.
0: Im Halbschatten der Bäume sah Miri auf einmal ein Wesen hocken, das mit etwas zu spielen schien. Es war eines der Katzenwesen, von denen am Abend die Rede gewesen war.
1: Was?
0: Es guckte kurz auf und es schien ihr fast zuzulächeln. Es war in eher groberen Stoff gekleidet, der nicht auf ein Tier schließen ließ. Die Katze richtete ihre Aufmerksamkeit wieder auf das kleine Wesen, das in ihren Klauen hielt. Eine Art Hamster mit fliederfarbenem Fell. Dann hob sie es am Schwanz hoch und biss ihm den Kopf ab.
1: Das arme Tierchen. Du willst mir die andere Hälfte geben? Danke, aber sowas esse ich nicht. Aber das ist trotzdem sehr nett von dir.
0: Ein weiteres der Katzenwesen trat hinzu. Während es sich bei dem ersten offenbar um ein Weibchen gehandelt hatte, war dieses wesentlich größer und offenbar ein Männchen. Es trug nur einen Lendenschurz und einige bunte Ketten um den Hals. Es war muskelbepackt und in seinem Gürtel hing eine Waffe, ein seltsam geformter Dolch.
1: Hallo. Ich bin Miri. Wir sind wohl jetzt Nachbarn oder sowas. Ist das deine Freundin? Oder vielleicht deine Schwester? Oder deine Tochter? Blöd, dass wir uns nicht verstehen können.
4: Miri!
1: Hä? Miri! Ja, Dad? Ihr braucht euch nicht zu verstecken. Das ist nur mein Vater.
5: Miri, was machst du hier alleine? Hat dich Billy nicht begleitet?
1: Alles gut, Dad. Ich bin nicht allein. Ich habe Freunde gefunden.
0: Das imposante Männchen berührte das Weibchen an der Schulter und zusammen kehrten sie in den Schatten des Waldes zurück. Miri winkte ihnen hinterher und das weibliche Katzenwesen erwiderte die Geste. Für Miri gestalteten sich die kommenden Wochen als spannend und abwechslungsreich. Die Schule war nicht weit entfernt und oft ging sie gemeinsam mit Billy zum Unterricht. Und immer wieder traf sie sich mit dem kleinen Katzenwesen, das zwar etwas größer war als sie, aber noch längst nicht erwachsen zu sein schien. Auch das größere männliche Wesen ließ sich von Zeit zu Zeit blicken, so als wäre es der große Aufpasser ihrer katzenhaften Freundin. Doch zumeist konnte Miri ihn nur in den Büschen erahnen. An diesem Tag waren Miris Eltern nicht zu Hause und so nahm Miri ihre Freundin mit in ihr Zimmer.
6: Ich bin mir nicht sicher, dass deine Eltern das gutheißen würden, kleine Miss.
1: Sei kein Spielverderber, Roy Joy. Außerdem dient es der Wissenschaft.
6: Ich verstehe nicht.
1: Hier, ich wollte Dads Erfindung testen.
6: Hast du denn die Befugnis dazu?
1: Klar. Ich schalte das Gerät jetzt ein. Dann sehen wir, was passiert. Kannst du mich verstehen, liebe Freundin?
7: Das ist Zauberei. Ich kann dich verstehen.
1: Keine Zauberei. Technik. Auf der Erde ist das ganz normal. Neu ist, dass es nun auch mit deiner Sprache funktioniert.
7: Aber das ist nicht meine Stimme.
1: Nein, das Gerät gibt dir eine Stimme. Und mir in deiner Sprache genauso. Ich glaube, das Gerät kann die Tonlage variieren, damit du nicht so klingst, als würde ein alter Mann mit mir reden.
7: Freundin. Wald. Bärenmus.
1: Es kann fast alles. Jetzt können wir uns richtig unterhalten. Mein Name ist Miri. Und wie heißt du?
7: Kimana.
1: Was für ein schöner Name. Das hier ist Rawjoy, unser Roboter.
6: Guten Tag.
7: Roboter? Bist du auch ein Roboter?
1: Nein, ich bin ein Mensch. Ich bin aus Fleisch und Blut, so wie du. Rawjoy besteht nur aus Kunststoff.
6: Wenn ich berichtigen darf, es handelt sich um eine Carbon-Gummi-Mischung. 89% Katex 975.
1: Ist jetzt nicht so wichtig, Rawjoy.
7: Wir müssen das Chandar zeigen.
1: Chandar? Das ist der Große, den ich gesehen habe, oder?
7: Ja, mein großer Bruder.
0: Die beiden Mädchen verließen das Haus. Kimana nahm ihre Freundin bei der Hand und zog sie hinter sich her. Miri fand es immer ein bisschen unheimlich, wenn Kimana lächelte, da sich dann ein beeindruckendes Gebiss zeigte. Fast so, als würde sie einem Panther ins Gesicht gucken. Aber sie wusste, dass die Freundin ein gutes Herz hatte und versuchte, sich an den Anblick zu gewöhnen.
8: Ja, wen haben wir denn da?
1: Mr. Diebendorf. Hallo, Billy.
2: Hallo, Miri.
1: Was machst du denn mit dem Gewehr? Seid ihr auf der Jagd?
2: Mr. Dumpy wurde übel zugerichtet. Wir mussten ihn erschießen.
1: Euren Hund? Das tut mir leid.
2: Und die da könnte das gewesen sein.
8: Natürlich war sie es.
1: Das kann nicht sein. Kimana war die ganze Zeit bei mir.
8: Jetzt hat das Tier schon einen Namen. Knall sie ab, Billy.
7: Ich habe keinen Hund getötet.
8: Das ist ja noch schöner. Jetzt redet sie auch noch. Tiere müssen Tiere bleiben. Das steht schon in der Bibel.
2: Geh beiseite, Miri. Du weißt, wie sehr ich Mr. Dumpy mochte.
1: Nimm das Gewehr runter, Billy.
8: Komm da weg, Mädchen.
0: Earl Debendorf riss grob an Miris Handgelenk und zog sie weg. Nun war die Schussbahn auf Kimana frei.
8: Schieß, Billy!
1: Nein!
0: Der Schuss löste sich aus der Waffe, verfehlte das kleine Katzenmädchen jedoch schnell. Dieses sprang sofort beiseite. Ihre Augen wurden groß, als sie in Billys Richtung sah. Hinter ihm war Chandar aufgetaucht und setzte zum Sprung.
8: Billy! Billy!
1: Bitte, töte ihn nicht!
0: Earl Debendorf hatte das Gewehr aufgehoben und zielte auf Chandar. Doch Miri drängte sich dazwischen, versuchte Chandar von Billy abzubringen und zog an seinem Fell. Dieser war wie in Rage, schlug nach hinten aus. Ein Schlag traf das Mädchen. Reglos blieb sie liegen. Chandar ließ von dem Jungen ab, gab ein Fauchen von sich und verschwand mit Kimana im Wald.

0: Hallo Thomas, wie geht es deiner Tochter?
1: Joyce ist bei ihr. Sie ist immer noch ohne Bewusstsein. Und Billy?
0: Vielleicht verliert er seinen Arm. Susan ist total fertig.
1: Officer Brinkley hat ja die Fahndung nach dem Einheimischen ausgerufen. Hoffentlich fangen sie ihn bald.
0: Ach, aus diesem Grund bin ich hier, Thomas. Brinkley ist hoffnungslos überfordert. Ihm stehen ja auch nur eine Handvoll Männer zur Verfügung.
1: Du willst doch nicht selber losziehen.
0: Doch, genau das will ich. Und du und dein Roboter sollen mich begleiten. Wir werden dieses Mistvieh stellen.
1: Und der Polizei vorgreifen?
0: Das Tier ist gemeingefährlich. Wir müssen auch an die Kinder der anderen Nachbarn denken. Wir dürfen nicht warten.
1: Okay, aber nur unter der Bedingung, dass wir ihn leben fangen. Wir sind nicht im Wilden Westen.
0: Das Gewehr ist doch nur zur Selbstverteidigung, Thomas. Glaub mir, hättest du gesehen, was ich gesehen habe, würdest du genauso reagieren wie ich.
1: Kann sein. Ich hole Roy J01.

0: Der Wald war dicht und vermutlich hatte noch kein Fuß eines Menschen den Boden betreten. Die beiden ungleichen Männer folgten dem Roboter, der sicher den Spuren der beiden Katzenwesen folgte.
1: Das ist wirklich eine clevere Idee, den Roboter mit einem Spurenleser-Update aufzurüsten.
2: Solche Skills werden einem im Online-Shop fast nachgeschmissen, da sie selten gefragt sind.
1: Bist du bewaffnet oder hat dein Roboter auch einen Kampfmaschinen-Skill?
2: Nein, aber ich werde versuchen, mit dem Einheimischen zu reden. Ich habe meinen Übersetzer dabei. Die Software für die Sprache ist zwar noch unvollständig und kennt nicht jedes Wort, aber es funktioniert.
1: Ach, das ist doch reine Zeitverschwendung. Meinst du, wenn dieses Raubtier dich anspringt, nützt es etwa, wenn du sagst, bitte nicht? Also dieses Monster hat Billy von hinten angegriffen. Ganz ohne Grund. Mein Sohn hatte gar nicht die Möglichkeit gehabt, etwas zu sagen.
2: Ich möchte trotzdem, dass er dazu Stellung nehmen kann und uns sagt, warum er unsere Kinder angegriffen hat.
1: Meinetwegen, aber es wird nichts bringen. Du wirst schon sehen.
0: Eine Weile noch folgten sie dem Roboter durch den immer dichter werdenden Wald. Als sie ein Geräusch hörten, hielten sie inne.
2: Was war das?
3: Die Geräuschanalyse brachte keine Ergebnisse.
1: Ja, statt ein Übersetzerprogramm wäre nun die Kenntnis der einheimischen Fauna sicherlich hilfreicher.
2: Ihr wohnt doch schon länger hier.
1: Meinst du, ich habe nichts Besseres zu tun, als mich mit einheimischen Viechern zu beschäftigen?
0: Nun sahen sie das Tier, das sie bereits gehört hatten. Es war groß und bullig, erinnerte entfernt an ein Nashorn. Tatsächlich befand sich oberhalb der Nüstern auch ein großes Horn, das sich schmutzig-gelb von der eher grauen Erscheinung abhob.
1: Scheiße!
0: Das Tier sprintete los, rannte Roy Joy einfach um und rammte dann sein Horn in Thomas Schenkel, der hinter dem Roboter gestanden hatte. Earl hatte geschossen und bemerkte verdutzt, dass die Wirkung doch nur gering war. Das Tier ließ von Thomas ab und rannte nun auf ihn zu. Wie aus dem Nichts war das gesuchte Katzenwesen aufgetaucht. Es sprang auf den Rücken des Tieres, das sich aufbäumte wie bei einem Rodeo-Turnier. Das Katzenwesen hatte seine Klauen tief in das Fleisch gegraben und es gelang ihm, nicht abgeworfen zu werden. Dann nahm es einen langen, geschwungenen Dolch aus seinem Gürtel und stieß ihn in das Auge des nashornartigen Tieres.
2: Es verschwindet. Du hast uns gerettet. Ich danke dir.
0: Erst jetzt fiel Thomas Lisa ein, dass er seinen Übersetzer noch nicht eingeschaltet hatte. Er holte das Gerät aus seiner Jackentasche und aktivierte es. Das Katzenwesen jedoch nahm von ihm keinerlei Notiz und hockte sich neben den am Boden liegenden Earl. Dann brach er ihm mit einem Ruck das Genick.
4: Sie können jetzt zu ihr.
5: Danke, Schwester. Miri, wie geht es dir?
6: Ist schon okay, Mom. Kimana, geht es ihr gut?
5: Kimana? Ist das dieses Katzenwesen?
6: Ja, Billy und sein Vater wollten sie erschießen. Es war schrecklich.
5: Es geht ihr gut, denke ich. Aber Billy ist schwer verletzt. Er ist auch hier im Krankenhaus. Ich wollte gleich auch noch nach ihm sehen.
6: Das tut mir leid, aber Kimanas Bruder wollte sie nur verteidigen. Ich war nur irgendwie dazwischen. Er wollte mir bestimmt gar nicht wehtun.
5: Dein Dad ist zusammen mit Mr. Diebendorf hinter dem Wesen her. Eine dumme Idee, aber ich konnte ihn nicht zurückhalten.
6: Wollen sie Chandar etwa erschießen?
5: Ich weiß es nicht. Ich hoffe, es geht alles gut. Ich erreiche deinen Dad momentan nicht.
2: Was hast du getan?
7: Du sprichst unsere Sprache. Ah, das ist der Zauber, von dem Kimana sprach.
2: Du hast ihn umgebracht.
7: Er hätte den nächsten Sonnenaufgang nicht mehr erlebt. Ich habe ihm unnötige Schmerzen erspart.
2: Von mir sah es so aus, als wenn du...
7: Lass mich dein Bein sehen. Das Horn eines Grohls. Und er bei Berührung ein Gift hat.
2: Okay.
7: Hier. Das Gift bereitet sich bereits aus.
2: Werde ich sterben?
7: Wenn der weiße Bruch rast will, dann schon. Aber es gibt Mittel, das Gift aufzuhalten. Ich werde dich in mein Dorf bringen. Wir müssen uns beeilen, denn du wirst Fieber bekommen. Vielleicht Halluzinationen.
2: Ich kann kaum auftreten.
7: Ich werde dich stützen. Komm.
2: Mein Roboter.
7: Du meinst den fleischstopfenden Mann. Es ist kein Leben in ihm. Komm, wir müssen uns beeilen.
0: Shandar stützte Thomas. Das Katzenwesen überragte ihn um 2 Köpfe. Im Zoo hatte er einmal einem Löwen gegenübergestanden, natürlich an der anderen Seite des Gitters. So mächtig und gefährlich wirkte auch Shandar, dessen dunkles Fell im Schein der beiden Monde leicht glänzte.
7: Wieso habt ihr euch den Gefahren des Waldes gestellt? Eure Behausungen sind sicherer für euch.
2: Wir wollten dich finden.
7: Warum?
2: Du hast unsere Kinder verletzt, meine Tochter. Sie ist immer noch bewusstlos und Earls Sohn, er ist schwer verletzt.
7: Meine Schwester, der Junge wollte sie erschießen. Ich habe sie verteidigt.
2: Ebendorfs Version war eine andere.
7: Um deine Tochter tut es mir leid. Sie hätte sich nicht einmischen dürfen. Aber ich verstehe dein Zorn. Wir sprechen später.

0: tatsächlich erreichten sie bereits nach kurzer Zeit ein Dorf, in dem gut 20 Zelte standen, die an mongolische Jurten erinnerten. Einige der Katzenwesen, vor allem jüngere, kamen näher und schnupperten neugierig an Thomas. Einige fauchten noch abweisend. Aber keines tat ihm etwas zuleide. Eine bunte Jurte war das Ziel des Katzenwesens. Chandar schlug den Vorhang des Eingangs beiseite und zusammen traten sie hinein. Kimana saß im hinteren Teil auf einem Bett und sah die beiden neugierig an.
1: Schnell, Kimana! Ein Gruhlangriff!
2: Wurde er vergiftet?
1: Ja. Besorge von Brunga einige Mahd.
2: Gut, ich beeile mich.
1: Setz dich, Mensch.
3: Thomas. Mein Name ist Thomas.
1: Chandar.
3: Ich muss meine Frau anrufen.
1: Ist deine Frau tot? Auch wir rufen unsere Verstorbenen, unsere Ahnen an.
3: Nein, anrufen bedeutet bei uns etwas anderes. Mit ihr sprechen. Sie befindet sich an einem anderen Ort, bei Miri. Mit diesem Gerät, siehst du.
4: Thomas, ich konnte dich die ganze Zeit nicht erreichen. Was ist denn los?
3: Alles in Ordnung. Was ist mit Miri? Hat sich etwas getan?
4: Sie ist aufgewacht und es geht ihr gut. Ihre erste Frage galt dem Katzenmädchen. Wo bist du jetzt?
3: Lange Geschichte. Ich bin im Dorf der Katzenwesen. Im Zelt dieser Katzenfamilie.
4: Wie kommst du dahin? Soll ich dich abholen lassen? Dein Signal müsste nachverfolgbar sein.
3: Nein. Sag Miri, es geht mir gut. Und ihrer Freundin auch. Wir sehen uns morgen.
4: Du bist so komisch, Thomas. Was ist passiert?
3: Nur ein bisschen Fieber.
4: Fieber?
3: Keine Sorge, Joyce. Man kümmert sich gut um mich. Alles weitere morgen. Ich liebe dich.
2: Da bin ich. Shuntur war gerade bei Brunga. Er war wieder betrunken und meinte, wir sollten den Zellosen lieber verrecken lassen.
1: Du weißt, wie Shuntur ist, wenn er betrunken ist. Und bei Tag bietet er sich bei den Siedlern an, um sich Geld zu verdienen, damit er sich gehorenen Saft leisten kann.
2: Wir sind die Bindi-Maden.
3: Was wollt ihr damit? Die sind ja eklig.
2: Ich setze sie in deine Wunde.
1: Die Bindi-Maden sondern ein Sekret ab, das das Gift neutralisiert. Du wirst dein Ekel überwinden müssen.
3: Okay, ich versuch's.
0: Kimana legte eine Handvoll Maden auf die Wunde. Thomas beschloss, nicht hinzusehen, spürte nur ein leichtes Kribbeln. Kimana umwickelte die Stelle mit einem Verband. Dann wurde ihm von Chandar eine Schüssel mit heißer Flüssigkeit gereicht.
1: Trink!
0: Das Getränk erinnerte Thomas an Hühnerbrühe, war aber vermutlich etwas anderes. Doch es schmeckte immerhin. Als er ausgetrunken hatte, deutete ihm Kimana, sich auf das Bett zu legen. Bereits nach kurzer Zeit schwanden ihm die Sinne und er schlief ein.

0: Es war noch immer dunkel, als Thomas von einem Fauchen aufgeweckt wurde. Er bemerkte, dass er offenbar noch immer Fieber hatte und ihm war, als würden nicht nur eine Handvoll, sondern etliche 100 Maden an seinem Bein entlangkrabbeln. Shandar hatte die Jurte verlassen. Kimana hockte am Eingang und blickte hinaus. Thomas schaltete seinen Übersetzer ein, dann kroch er neben sie. Vor dem Zelt war Shandar in eine Diskussion mit einem weiteren Katzenwesen verwickelt, das ihm an Größe in nichts nachstand.
1: Was ist Juntur?
2: Da ist dieses felllose Wesen und lugt feige aus deiner Behausung. Es soll rauskommen und sich mir stellen.
3: Es steht unter meinem Schutz, Juntur.
2: Shandar, mein Jagdbruder. Du weißt, was diese Wesen unserem Volk angetan haben. Sie leben erst wenige Monde auf unserer Welt, haben aber schon einige von uns getötet. Wir nahmen sie mit offenen Armen auf. Und nun ist mein Vater tot.
3: Es waren Missverständnisse. Auch meine Eltern wurden getötet, aber durch andere Männer als diesen da. Er hat ein Gerät, das eine Verständigung zwischen unseren Völkern möglich macht.
2: Ich will diese Menschen tot sehen. Jeden einzelnen von ihnen. Ich pisse auf ihre Kadaver und werfe sie dann einem Horngroll zu. Und mit diesem fange ich an.
3: Dann musst du an mir vorbei.
2: Das muss ich wohl.
0: Mit diesen Worten sprang Shuntur auf Shandar zu. Thomas Lisa versuchte etwas zu erkennen. Da es stockdunkel war und er nicht über die guten Augen einer Katze verfügte, nahm er nur Bewegungen wahr und hörte mehr, als er sah. Shunturs Krallen zogen sich durch das Gesicht Shandars. Dieser taumelte rückwärts und fühlte das warme Blut in seinem Gesicht. Shuntur hatte jegliche Kontrolle über sich verloren. Er entblößte seine Zähne.
2: Gib mir diese Nackenbulle und dann können wir das hier beenden.
3: Dann wirst du mich vorher töten müssen.
2: Auch das ist kein Problem.
0: Wieder sprang Shuntur auf seinen Gegner zu. Diesmal entglitt ihm Shandar aber, indem er eine Drehung vollführte und auf einmal hinter ihm stand. Er umgriff Shunturs Kopf, trat in seine Kniekehle und zwang ihn so zu Boden.
3: Du unterliegst.
2: Töte mich.
3: Nein, aber laut unseren Gesetzen kann ich bestimmen, was mit dir geschehen wird. Das weißt du.
2: Dann sprich.
3: Ich verbanne dich für ein Jahr aus unserer Gemeinschaft. Nutze die Zeit, um über meine Worte nachzudenken.
2: Ich befolge den Befehl des Siegers.
0: Shuntur blickte noch einmal in Thomas' Richtung. Dann verschwand er rasch in der Dunkelheit. Shandar kam auf sie zu. In seinem Gesicht glänzte es feucht.
4: Ach, vielen Dank. Ich hätte gegen ihn nicht den Hauch einer Chance gehabt.
5: Hättest du nicht. Schlaf jetzt. Du bist hier sicher.

0: Als Thomas aufwachte, war er allein in seinem Zelt. Neben dem Bett lag auf einem Holzteller ein kleiner toter Vogel mit prächtigem Gefieder. Thomas vermutete, dass es sich um das Frühstück handeln sollte und schob den Teller beiseite. Sein Fieber war wie fortgeblasen. Nun würde er sich um seinen Verband kümmern.
1: Du musst ihn noch einige Tage drauflassen.
2: Guten Morgen, Kimana. Wo ist Chandar? Ich habe ihm kaum gedankt.
1: Willst du schon gehen?
2: Ich muss zu Miri. Und auch meine Frau Joyce vermisst mich.
1: Das verstehe ich.
2: Kannst du mir sagen, wo ich Chandar finde?
1: Chandar wollte zur Ahnenlichtung.
2: Ahnenlichtung? Ist das sowas wie ein Friedhof?
1: Ich verstehe das Wort nicht.
2: Dort liegen unsere Toten. Wir sprechen dort mit ihnen.
1: Unsere Toten antworten nicht. Sie sind tot. Aber ja, es ist wohl so ähnlich.
2: Wie erkläre ich es? Unsere Verstorbenen antworten natürlich auch nicht wirklich. Aber dazu unterhalten wir uns vielleicht später mal. Erklärst du mir, wo das ist?
1: Nicht weit von hier. Geh einfach nach links und dann den Pfad entlang. Du bist schneller da, als ein Waldorb Eier legen kann.
2: Ich danke dir.
0: Es war tatsächlich nicht allzu weit. Hinter einer Baumgruppe konnte er bereits die Lichtung erkennen. Staunend blieb er am Rand stehen. Auf der Lichtung sah er eine Vielzahl von Katzenfellen, die mit 4 Pflöcken befestigt jeweils eine Grube bedeckten. Vor dem Fell eines weißen Katzenwesens hockte Chandar. Er erhob sich, als er Thomas bemerkte.
2: Eure Eltern?
3: Ja, hier ehren wir sie.
2: In der Nacht sprachst du davon, dass eure Eltern bei einem Konflikt mit den Siedlern um ihr Leben gekommen seien.
3: Keine Siedler, Soldaten. Offenbar fühlten sie sich bedroht und eröffneten das Feuer. Auch schon durchs Vater ging es so.
2: Es tut mir leid.
3: Es ist nicht deine Schuld.
2: Ich weiß, aber ich fühle mich verantwortlich für mein Volk.
3: Du bist ein guter Mensch, soweit ich das beurteilen kann.
2: Danke. Das bedeutet mir viel. Sag mir, was sollen die ganzen Fälle über den... Ich vermute, dass es sich um Gräber handelt?
3: Unsere Tradition. Wir häuten unsere Toten. Nur fehllos ist uns der Eintritt ins Prohor gestattet. Unsere jenseitige Welt.
2: Ich möchte noch so viel über euch und eure Traditionen und Gebräuche erfahren.
3: Dann fühle dich stets willkommen.
2: Das werde ich.
3: Gut, das erfreut mein Herz.
2: Ich muss nun zu meiner Familie zurück. Ich werde einen Shuttle anfordern. Aber vorher möchte ich dir noch etwas schenken. Diesen Übersetzer hier.
3: Dein Sprachzauber.
2: Der Übersetzer wird zukünftig vielleicht nicht jedes Missverständnis ausräumen können, aber die Gefahr dafür doch zumindest minimieren.
3: Danke, mein Freund.

0: Miri, nun trödel doch nicht. Wir müssen doch gleich zu Dr. Johnson.
1: Miri sollte heute bei Dr. Johnson ihren Kopfverband entfernt bekommen. Und in der nächsten Woche würde sie wieder zur Schule gehen können. Leider ohne Billy, aber auch er war auf dem Weg der Besserung. Schnell hatte sie sich angezogen, etwas gefrühstückt und war dann schon mal rausgegangen. Sie beobachtete Roy Joy, der im Moment noch ziemlich lediert aussah. Aber ihr Vater hatte ihr versprochen, ihn reparieren zu lassen. Der Roboter hob etwas von der Erde auf.
2: Was hast du da, Roy Joy?
3: Ein kleines, kopfloses Säugetier. Gliederfarben.
1: Miri sah sich um und es war ihr, als würde sie aus dem nahegelegenen Busch beobachten. Sie lächelte, als sie die kecken Katzenaugen von Kimana entdeckte. Der Tag fing gut an.

0: Erzähler Dennis Prasetio. Thomas Lisa, Alex Bolte. Miri Lisa, Marie Bolte. Joyce Lisa, Nadine Most. Earl Diebendorf, Matthias Ubert. Billy Diebendorf, Philipp Stiegemann. Susan Diebendorf, Dorle Hoffmann. Jeanne Dar, Frank Keiler. Kimana, Lisa Müller. Schuntur, Marcel Ellerbrock. Roy Joy, Marco Rosenberg. Radiomoderator, Horst Kurt. Krankenschwester, Charlie Koch. Jingle, Jörg Buchmüller. Credits, Alex Bolte. Cut, Jokey One, Hörspielwerkstatt Bad Hersfeld. 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

0: Hey, aufstehen, du Schlafmütze. Hattest du nicht einen Termin?
1: Bist du ein Engel?
0: Nach dieser Nacht vermutlich nicht mehr.
1: Wie spät ist es denn? Traumfrau.
0: Du weißt ihn nicht mehr.
1: Hä?
0: Meinen Namen. Du weißt nicht, wie ich heiße, hm?
1: Oh, sorry. Ich war so betrunken gestern Abend. Hab ihn glatt vergessen.
0: Saki. Mein Name ist Saki.
1: Aber an dein süßes Muttermal kann ich mich noch erinnern. Du weißt schon, an deinem...
0: Chris, hör auf damit. Hast du denn nicht gehört, was ich gesagt habe? Du musst aufstehen. Es ist 9.30 Uhr.
1: Ach, ist meine normale Zeit fürs Aufstehen. Moment, 9.30 Uhr? Oh, scheiße, ich habe doch diesen Termin bei der NASA.
0: Eben. Ich vermute mal, mit einem gemeinsamen Frühstück wird das dann auch nichts.
1: Tut mir leid. Ich rufe dich an. Oder schicke dir eine Karte. Vom Mars, falls ich den Job bekomme.
0: Mir war bewusst, dass es nur ein One-Night-Stand werden würde. Ich drücke dir die Daumen, dass du angenommen wirst, Chris Williams.
1: Die müssen mich nehmen. Ich meine, wenn nicht mich, wen denn sonst?
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0: Guten Morgen, Lieutenant Chris Williams. Sie haben exakt 451 Tage, 8 Stunden und 23 Minuten geschlafen.
1: Ja, war eine kurze Nacht.
0: Ich verstehe nicht, Chris Williams.
1: Schon gut, Scherze waren ja noch nie so deine Sache. Ich muss mal mit deinem Programmierer sprechen.
0: Es gibt nicht den Programmierer. In meinem Fall war es ein Programmierer-Kollektiv, bestehend aus Josh Breckenridge, Wolfgang Schelte...
1: Jetzt nerv nicht! Hab ich einen Scheiß geträumt. Aber die kleine Japanerin war geil. Aber ihren Namen habe ich bereits wieder vergessen. Sake oder sowas.
0: Sake ist ein Reiswein aus Japan. Das Getränk enthält ca. 15 bis 20 Volumenprozent Alkohol. Grob gefilterter Sake gehört steuerrechtlich...
1: Ich will's nicht wissen. Sag mir lieber, ob Captain Gaduri bereits auf ist.
0: Seit gestern. 16 Uhr nachmittags.
1: Gut, ich beeile mich. Mann, ich kann es kaum glauben, nach den ganzen Jahren bald wieder die gute alte Erde unter den Füßen spüren zu können. Computer, öffne Kleidungsfach. Dann wollen wir mal.

0: Ist Captain Garduri auf der Brücke?
1: Ja.
0: Gut.
2: Da ist er ja.
0: Gibt es etwas zu feiern? Scheint's ganz schön getankt zu haben, Lionel.
2: Im Gegenteil. Ich ertränke meinen Schmerz.
0: Was ist denn los?
2: Was los ist? Sieh raus. Das ist los.
0: Computer, vergrößere Quadrant 91. So. Mein Gott, was ist denn mit der Erde passiert? Ein Asteroideneinschlag?
2: Ich weiß es nicht. Hab's auf allen Frequenzen versucht. Keine Antwort von US Space Control.
0: Gib mir auch einen Schluck.
2: Hier.
0: Dann sind wir am Arsch. Zum Mars zurück schaffen wir es nicht. Wir können also nur in der Umlaufbahn bleiben und langsam sterben.
2: So sieht es aus.
0: Für wie lange haben wir noch Lebensmittel an Bord?
2: 2,5 Wochen. Und das Schlimmste ist, das hier ist die einzige Flasche Alkohol.
0: Scheiße! Hey, da ist was!
3: Captain Garduri hier. Captain des Raumschiffs Mars Transit 1. Kommen.
4: Nikki Dobkin, internationale Raumstation. Sie können bei mir andocken.
0: Egal wie sie es meint, lass uns das tun.
2: Mrs. Dobkins, machen Sie sich auf einen Besuch gefasst.

0: Es hat sich immer mehr hochgeschaukelt. Ich weiß nicht, ob es Indien oder Pakistan war, die die Atomraketen zuerst gestartet haben. Fakt ist, dass man die Atompilze von hier oben sehen konnte. Wir alle hätten nie gedacht, dass die da unten tatsächlich so verrückt sein könnten.
1: Diese kaputte Menschheit. Dann haben sie es wirklich geschafft.
2: Es ist einfach nicht zu glauben.
1: Verdammte Scheiße.
2: Sie sagten, wir alle. Wo sind die anderen? Wie viele Besatzungsmitglieder befinden sich noch auf der Station?
0: Meine beiden Kollegen sind tot, schon seit einiger Zeit. Die Leichen von Dick und Amal liegen im Kühlraum. Ich wusste nicht, wo ich sie sonst lassen sollte.
1: Die schlechten Nachrichten reißen nicht ab.
2: Nicht zufällig Dick Barber.
0: Oh doch, Dick Barber und Amal Chakrabarti.
2: Mit Dick war ich zusammen auf der Universität. Wir kannten uns gut. Kann ich ihn sehen?
0: Später.
2: Ja, natürlich.
1: Wenn ich das richtig verstanden habe, dann sind wir jetzt die letzten drei Menschen hier in der Umgebung.
2: Wenn man von den Mars-Kolonisten mal absieht, scheint es so.
1: Die werden uns nicht helfen können.
2: Nein, ausgeschlossen.
1: Ich meine, ich habe noch 40 bis 50 Jahre vor mir. Soll ich die hier auf diesen paar Quadratmetern verbringen? Nie wieder zu einem Baseballspiel, keine Kneipentour mit den Jungs, kein Sex mehr? Schöner Mist.
2: Meinst du, mir gefällt das? Wir müssen uns mit dieser Situation arrangieren, so gut es geht.
0: Es bleibt uns nichts anderes übrig. Aber was meinen Sie, wie froh ich war, als ich Ihre Stimmen gehört habe? Ich hatte mich schon darauf eingestellt, meinen Lebensabend ganz allein auf dieser Station verbringen zu müssen. Vielleicht finden Sie es unpassend, aber ich hätte wirklich Lust zu feiern.
1: Okay.
0: Sehen Sie sich ruhig auf der Station um. Ich werde für heute Abend den Möglichkeiten entsprechend etwas zaubern. Haben Sie Privatkleidung dabei?
1: Haben wir.
0: Dann machen Sie sich schick.

0: Was hältst du von ihr, Lionel?
1: Hübsche Frau. Sehr sympathisch.
0: Wirkt auf mich irgendwie geheimnisvoll, aber durchaus anziehend. Und da ich der einzige Mann weit und breit bin, der ihr den Hof machen könnte...
1: Wie meinst du das?
0: Lionel, ist sicher nicht böse gemeint, aber du bist ja eher im Alter ihres Vaters.
1: Und das bedeutet?
0: Na, wenn es tatsächlich nie mehr zu einer Begegnung mit einer weiteren Frau kommen sollte, ist es doch wohl klar, wer die nächste Generation Menschen zeugen wird.
1: Da hat sie aber auch noch ein Wörtchen mitzureden.
0: Wirst schon sehen, meinem Charme hatte noch keiner etwas entgegenzusetzen. Beobachte und staune, alter Kollege. Guten Abend.
2: Pünktlich, die Herren.
1: Oh, so festlich wie Sie sind wir leider nicht angezogen. Für mehr als für ein sauberes Hemd und eine schlecht gefaltete Hose hat es bei uns nicht gereicht.
0: Aber wenn ich Sie so ansehe, da gerate ich gleich ins Stottern. Einfach wow.
1: Ihre Kleidung wirkt auf mich asiatisch. Steht Ihnen wirklich sehr gut, Mrs. Dobkin.
2: Danke. Meine Mutter war zur Hälfte Japanerin, daher vermutlich mein Faible für asiatische Mode.
0: Ich war mal mit einer Japanerin zusammen. Die war aber selbstverständlich kein Vergleich zu Ihnen.
2: Jetzt ist es aber gut mit den Komplimenten. Das bin ich nicht mehr gewohnt. Setzen Sie sich doch.
1: Das ist ja ein atemberaubender Anblick.
0: Hab ich doch gesagt.
1: Ich meine jetzt ausnahmsweise mal den Ausblick aus dem Panoramafenster.
2: Ja, nicht wahr? Ich muss gestehen, dass ich, solange ich alleine war, mir oft mein Bettzeug direkt vor das Fenster gelegt habe, um hier einzuschlummern. Es ist einfach wunderbar.
1: Das glaube ich.
2: September? Du kannst auftragen.
3: Sehr wohl, Miss Duncan.
0: Sie nennen das Bordsystem September?
2: Ja, aber es war nicht meine Idee. An einem September wurde das System installiert. Irgendjemand von der damaligen Crew kam dann wohl auf diesen Namen.
1: Interessant.
0: Ah, das Personal.
2: Diese kleinen Allzweckroboter gestalten mir das Leben so angenehm wie möglich. Für Monate waren sie meine einzigen Gefährten.
0: Und heißen Oktober, November und Dezember.
2: Nein. Die haben keine Namen und werden in der Regel von September gesteuert. Sie sind also quasi wie seine Körperteile. Aber sie sind auch fähig, autonom zu handeln.
0: Ich werde mir für die kleinen Kerle trotzdem Namen ausdenken. Wie wäre es mit Yui, Yui und Louis?
1: Da merkt man gleich, mit was für einer Literatur du dich beschäftigst.
0: Kann nicht jeder so gebildet sein wie der werte Captain.
1: Sieht das gut aus. Wie haben Sie das nur gezaubert?
2: Man lernt mit der Zeit aus einfachen Sachen etwas Bekömmliches zu machen. Außerdem hat mir September ja auch geholfen, nicht wahr?
3: Es war mir eine Ehre.
2: Ich gebe zu, dass ich ihm so einige Redewendungen beigebracht habe.
0: Dass wir nicht auf die Idee gekommen sind, das mit unserer Bord-KI zu machen.
1: Ja, da ich der Älteste bin, mache ich mal den Vorschlag, dass wir uns gerne duzen können, oder? Ich bin Lionel.
2: Gerne. Niki. Also eigentlich Nicole, aber alle rufen mich seit meiner Kindheit einfach Niki.
0: Ist bei mir genauso. Christopher. Aber für dich einfach Chris. Nur bitte nicht Chrissy. So nannte mich immer meine Großmutter.
2: Ich werd's mir merken. Wer macht den Wein auf?
0: Ich mach schon.
2: Diese Flaschen mit Wein hat damals unser Commander mitgebracht. Für den Tag unserer Ablösung. Aber ich dachte, da wir heute auch etwas zu feiern haben, könnten wir die zweckentfremden.
1: Auf die letzten drei.
2: Zum Wohl. Auf die letzten Überlebenden.
0: Und auf eine weitere Generation. Hab ich einen Schädel? Computer, wie spät ist es? Computer? Computer? Ach, ich weiß. September.
3: Ja, Chris Williams.
0: Ist Niki Dobkins schon wach?
3: Ja, Niki Dobkins ist bereits wach.
0: Wo finde ich sie? In ihrem Quartier?
3: Das ist korrekt.
0: Kannst du mich zu ihr führen?
3: Eine Extremität ist auf dem Weg.
0: Eine Extremität? So, so. Wie alt ist Niki Dobkins eigentlich? Schon 30?
3: Diese Information kann ich nicht mit Ihnen teilen. Dafür fehlt Ihnen der Status.
0: Ich sage dir etwas, mein Freund. Das wird sich bald schon ändern.
3: Die Extremität ist da.
0: Hallo, Kleiner. Jetzt weiß ich gar nicht mehr, wer du noch gleich warst. Vielleicht hätte ich mich vorher noch frisch machen sollen. Was meinst du? Ach, egal. Ein Sprachmodul besitzt du nicht, wie? Nur der große Bruder, dieser September.
3: Was wünschen Sie?
0: Nichts, nichts. Ich habe mich nur mit dem kleinen Kerl unterhalten.
3: Das war vermutlich ein äußerst ergiebiges Gespräch.
0: Hey, machst du dich über mich lustig? Wer hat dir denn Sarkasmus einprogrammiert? Ach, sind wir da? Lionel?
1: Ah, Chris. Wolltest du zu Nikki?
0: Eigentlich schon. Aber da bist du mir wohl zuvor gekommen.

0: Ah, Chris.
1: Aye, Sir. Lieutenant Chris Williams meldet sich einsatzbereit.
0: Hör auf mit dem Quatsch.
2: Wir haben ein Problem. Ein Sonnenpanel lässt sich nicht mehr ausfahren. Jemand müsste raus und es reparieren.
1: Und da habt ihr natürlich an mich gedacht.
0: Du warst im Simulator stets der Beste. Daher war es naheliegend. Wenn du allerdings nicht willst, kann ich auch.
1: Schon gut, ich mache es ja.
3: Gut so, Chris. Versuch es jetzt irgendwie aufzuklappen.
4: Da ist irgendwas in das Gelenk geraten. Kleine Gesteinsbrocken, Staub. Ich versuche es rauszukratzen. Kein Wunder, dass das nicht mehr funktioniert. Sitzt ziemlich fest.
3: Du musst es schaffen.
4: So. Jetzt ist alles raus. Ich ziehe mal dran.

0: unser Held. Warte, ich helfe dir bei dem Helm.
1: Das war wirklich gut, Chris. Ich bin froh, dass wir dich dabei haben.
0: Den hast du dir verdient, Chris.
2: Wirklich?
0: Was für eine Frage. Natürlich doch.
3: Mr. Williams, unglaublich aber wahr. Sie sind der Klassenbeste. Dabei sind Sie undiszipliniert und vorlaut. Es verging kein Monat, in dem ich keine Beschwerde über Sie auf meinem Schreibtisch hatte.
2: Es tut mir leid, Sir. Wahrscheinlich alles Neider.
3: Ach, so sehen Sie das. Zumindest sind Sie von sich überzeugt. Ich weiß nur noch nicht, ob ich das gut finden soll.
2: Sie sagten doch gerade, ich wäre der Beste. Bedeutet das jetzt, dass ich den Job habe?
3: Das letzte Wort wird Captain Goduri haben. Ich hörte, mit ihm sind Sie auch schon mal aneinander geraten.
2: Ah, das ist lange her. Ich habe nicht eingesehen, dass ein freier Tisch im Millers für ihn reserviert war und nahm den in Beschlag. Das zwang ihn später mit seiner Begleitung ein anderes Restaurant aufzusuchen, denn auf eine Prügelei wollte er sich nicht einlassen. Ich muss aber dazu sagen, dass ich nicht mehr ganz nüchtern war. Ich hoffe, er nimmt mir diese kleine Geschichte nicht immer noch krumm.
3: Mit mir hätten Sie das nicht abgezogen, das kann ich Ihnen versichern. Aber Goduri ist ein herzensguter Mensch. Fachlich sehr kompetent, aber für meinen Geschmack etwas zu weich. In unserer Welt kommen nur Arschlöcher wie Sie weiter, Mr. Williams. Da spreche ich ganz frei.
2: Kein Problem. Ich weiß Ihre offene Art zu schätzen. Und Sie haben recht mit dem, was Sie sagen. Leute wie er bekommen den Ruhm. Aber auf Leute wie uns stehen die Mädchen. Da bist du ja, Kleiner. Oder bist du schon wieder ein anderer? Ich kann euch drei einfach nicht auseinanderhalten. Du hast nicht zufällig eine Idee, wo sich Lionel und Nicky rumtreiben? Ich habe seit Wochen das Gefühl, als würden die gerade da sein, wo ich nicht bin. Mittlerweile hatten die Sex. Sie haben es nicht gesagt, aber ich fühle sowas. Und für mich bleibt nur der Roboter. Verdammt. Wenn du wenigstens reden könntest. Diesem September traue ich übrigens nicht. Kommt mir so vor, als wäre er ein Spion von Nicky. Ich glaube, er teilt den beiden immer meinen Aufenthaltsort mit. Was machen wir denn jetzt den ganzen Tag? Baseball spielen kannst du wohl nicht. Führ mich mal zum Kühlraum, mein kleiner Freund. Ich will mir mal die beiden Toten ansehen. Irgendwie sollte man die langsam ins All befördern. Tote Menschen zwischen den Lebensmitteln sind ja nicht gerade appetitlich. Zum Glück kannst du nicht frieren, Kleiner. Oder gibt es eine Mindesttemperatur, damit deine Schaltkreise nicht einfrieren? Da liegen sie.

0: Oh, der Inder hat aber ein riesiges Loch im Kopf. Ob die sich um Niki gestritten haben? Ich könnte sie nicht verdenken. Zwei Männer und eine Frau sind wirklich keine gute Kombination. Umgekehrt ist mir das schon viel lieber. Ah, schade, dass du so humorlos bist, Roboter. Irgendwann befasse ich mich mal näher mit euch. Dann bringe ich euch Baseball mit. Wir werden die weltbeste Mannschaft. Wirst schon sehen.
1: Chris Williams, bitte verlassen Sie den Kühlraum. Ansonsten könnte Ihre Gesundheit beeinflusst werden.
0: Ja, Mutter.

verdammte Scheiße! Was war das? September? Was ist geschehen? September? September!

0: ist los?
1: Trümmerteile. Kann nicht sagen, wie schwer die Beschädigungen sind. September meldet sich nicht. Das System wurde sehr in Mitleidenschaft gezogen.
2: Wir müssen nachsehen.
0: Meinst du von außen?
2: Ja, ich mach das.
0: Alles klar.
1: Ich komme mit.
2: Bleib du an den Monitoren, Chris, und koordiniere den Außeneinsatz. Ich verlass mich auf dich.
0: Ich werde dich schon nicht enttäuschen.
1: Ich helfe dir beim Anziehen des Anzugs.
3: Der Mann ist unpünktlich, neigt zu Widerworten und ist ein gottverdammter Frauenheld. Mir sind da Geschichten zu Ohren gekommen.
4: Aber Mr. Williams hat allen Anforderungen standgehalten und befindet sich in einer bemerkenswerten gesundheitlichen Verfassung.
3: Letztendlich überlasse ich Ihnen die Entscheidung, Captain Gaduri. Sie müssen eine lange Zeit mit diesem Mann verbringen.
2: Das ist mir bewusst. Ich habe das Brennen in seinen Augen gesehen. Er ist ein Abenteurer, ein Entdecker und ich glaube, ich würde ihm mein Leben anvertrauen.
3: So. Na, dann ist es beschlossen. Chris Williams wird Pilot an Bord Ihres Raumschiffs. Aber sagen Sie hinterher nicht, dass ich meine Zweifel nicht zum Ausdruck gebracht hätte.
2: Danke, Major Shepard. Dr. Hamilton, wir sehen uns ja bereits in einer Woche wieder zum letzten Check vor dem Abflug.
4: Ich wäre so gerne an Ihrer Stelle, Captain. Sie werden den Mars sehen. Und wenn Sie wieder auf der Erde sind, wird man Sie als Helden feiern.
2: Das ist mir nicht so wichtig. Wichtig allein ist mir der Dienst an der Menschheit.
3: Vielleicht besteht ja doch Hoffnung, dass Ihre Einstellung auch auf den jungen Piloten abfärben wird.
5: Chris, die Stahlseilwinde für die Sicherung an dieser Seite ist defekt. Ich würde so rausgehen. Ich muss das riskieren.
0: Willst du das wirklich tun?
5: Sind ja genügend Haltegriffe an der Außenhülle. Wird schon schief gehen.
0: Dann viel Glück. Hier kommt kaum etwas an. Ganz schlechter Ton. Vom Bild ganz zu schweigen.
5: Macht nichts. So schön bin ich auch wieder nicht.
1: Sag das nicht.
0: Schalte auf Außenkamera. Unser Held wird in die Geschichte eingehen. Leider gibt es niemanden mehr, der davon berichten kann. Aber die Helden bekommen auch das Mädchen. Zeigt sich ja immer wieder. Wo bleibt er denn? Kann mir das lebhaft vorstellen.
6: Es ist gefährlich, Leine. Was ist, wenn wir uns nie mehr wiedersehen?
0: Gib mir noch einen letzten Kuss, Baby. Ah, da öffnet sich das Außenschott. Also, jetzt schön vorsichtig, du Held. Sieht so aus, als hätte er etwas entdeckt. Dir ist bewusst, mein lieber Lionel, dass dein Leben auch ein Stück weit in meiner Hand liegt. Ich bräuchte nur die Steuerungsdüsen zu aktivieren und schon würdest du einen Abflug ins endlose All unternehmen. Hast Glück, dass wir befreundet sind. Oder soll ich sagen, befreundet warten? Es wäre so einfach für mich. Und das Mädchen würde ich auch bekommen. Dann könnte man richtig Adam und Eva spielen. Ach, scheiß drauf.
7: Wow! Guten Flug, mein alter Freund. Ach, du bist es, Kleiner. Du hast den Abflug von Captain Gaduri verpasst. Aber wenn du ganz genau hinsiehst, da schwebt er. Mann, ich hätte gern sein verdutztes Gesicht gesehen. Das schockt dich wohl, was? Aber wir werden doch wohl die neue Generation nicht mit Kindern von Laien starten. Ich werde Adam sein. Ist das nicht cool? Egal, du musst mir nicht zustimmen. Ich werde jetzt Nikki trösten. Was meinst du, zu wem die sich demnächst hingezogen fühlen wird, wenn sich die erste Trauer gelegt hat?

0: Niki! Niki! Niki! Oh mein Gott, es tut mir so leid. Es war ein schrecklicher Unfall. Wenn ich mir vorstelle, dass der arme Lionel nun frei im Raum schwebt, den Tod vor Augen. Was? Lionel?
1: Wie konnte das passieren? Niki war doch ein Profi. Sie hat mich abgehalten, da rauszugehen, da sie einen Riss in meinem Anzug festgestellt hat. Da hat sie meine Aufgabe übernommen. Ich hätte da draußen sein sollen. Ich.
0: Niki ist an deiner Stelle? Nein, nein! Scheiße!

0: 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Es sprachen Chris Williams, Marvin Kopp, Lionel Gaduri, Boris Peach, Nikki Dobkin, Sarina Schönherr, Major Shepard, Jan Borden, Saki, Nadine Most, September, Benedikt Benken, Computerstimme, Saskia 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
1: Und das war's für deine Dame.
2: Sollte das dein erster Sieg im Schach über mich werden?
1: Ich werde immer besser, oder? So langsam macht mir das Spiel echt Spaß.
2: Pokern macht zu zweit ja auch keinen Sinn.
1: Wart mal ab, irgendwann bringe ich das den kleinen Kerlen auch noch bei. Jetzt, da ihr Papa nicht mehr funktioniert, oder wie man September auch immer bezeichnen will. Ich habe ja viel Zeit.
2: Ja, du sagst es. Übrigens, Schach und Matt.

0: Bordcomputer, wie lange dauert es noch bis zum Erreichen des Zielorts?
1: Nach meinen Berechnungen sind es noch 12 Stunden und 27 Minuten. Sie können sich also noch etwas ausruhen.
0: Aber wenn ich nur wüsste, wie. Es ist einfach zu ruhig. Ich konnte immer am besten schlafen, wenn jemand um mich herum gesprochen hat. Kannst du da was machen?
1: Starte jetzt den Hörspielmodus. Kategorie Hörspielprojekt. Vertraute Stimmen werden der Geschichte angepasst. Auswahl erfolgt aus früherer Auswahl an Themengebieten. Starte nun die Aufnahme. Ruhen Sie sich aus, Dr. Sadie.
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0: Und Captain Adams? Sind wir noch weit von unserem Zielort entfernt?
4: Wir sind jetzt noch ca. 160 Kilometer von dem Zielpunkt entfernt. Wir haben gerade das früher genannte Aberdeen der schottischen Insel überquert und sollten, wenn meine Berechnungen stimmen, in ca. 10 Minuten zur Landung ansetzen. Bordcomputer, bitte meine Aussage kontrollieren.
1: Aussage bestätigt. Landung erfolgt in 9,58 Minuten.
4: Sehr gut. Bordcomputer, übernehme zeitweise die Steuerung. Ich brauche dringend was zu trinken.
1: Befehl wird ausgeführt, Captain Adams. Übernahme des Steuerungsbetriebes wird aufgenommen. Warte auf spätere Aufhebung des Vorgangs.
4: Oh, das tut gut. Sich einfach mal die Beine vertreten. Ich brauche dringend etwas von diesem schwarzen Zeug.
0: Sie meinen Kaffee?
4: Ja, genau das Zeug. Zu meiner Jugendzeit kannte man Kaffee nur aus Aufzeichnungen der alten Erde. Es war ein Glück, dass wir es wieder anbauen konnten. Und ich hätte nie geglaubt, dass dieses Wunderzeug so gut schmecken kann und einen fast süchtig werden lässt.
0: Dann gehen Sie schnell los, Adams. Magnus und Octavia sind ebenfalls schon in der Küche und machen sich bereits über den Kaffee her.
4: Oh, na dann muss ich mich aber beeilen. Die zwei trinken das Zeug eimerweise weg. Erklärt vielleicht auch, warum sie immer so unter Strom stehen. So, und nun los. Wenn ich nichts mehr abbekomme, bin ich den ganzen Tag nicht mehr zu gebrauchen.
0: Dann lassen Sie ihn sich gut schmecken. Bordcomputer, bitte Panoramafenster zur Sicht freigeben und äußere Lichtanlage anschalten.
1: Sicht ist freigegeben.
0: Unglaublich, wie dunkel es doch dort draußen ist. Selbst mit der Lichtanlage kann man nur weniges erkennen. Kaum zu glauben, dass es mitten am Tag ist. Wie dieser Planet wohl früher gewesen sein muss?
5: Was macht dich so traurig, Sadie?
0: Ah, Mo, ich hab dich gar nicht kommen hören. Und ja, traurig ist vielleicht das richtige Wort. Unsere Vorfahren berichteten von einer wunderschönen Welt, voller leuchtender Farben, unglaublicher Lebewesen und gewaltigen Meeren. Davon ist unsere neue Erde noch sehr weit entfernt. Wir besitzen zwar auch all diese Dinge, aber bedingt durch die Beteiligung von Technik fühlt es sich nicht echt an. Verstehst du, was ich meine?
5: Du meinst, es ist so, als ob etwas Wichtiges und Bedeutsames fehlt? Du meinst, so wie mir das Gefühl fehlt, welches einen Menschen ausmacht?
0: Oh, nein, Mo. Damit wollte ich dich nicht schlecht machen. Verzeih mir. Es ist großartig, dass durch die Möglichkeiten der Technik und der Biologie eine Spezies wie du erschaffen wurde. Eure Möglichkeiten der Wissensaufnahme übersteigt die des Menschen um ein Vielfaches. Nicht umsonst seid ihr auf der neuen Erde als Ärzte oder Wissenschaftler eingesetzt.
5: Entschuldigung angenommen. Wir mechanische Organismen, kurz Mo genannt, besitzen zwar einen ähnlichen Knochenbau und eine menschenähnliche Hautoberfläche, aber wir fallen in der Welt einfach auf. Gerade auch, weil wir alle die gleiche Optik besitzen und somit keine eigene Identität entwickeln können. Aber wenn wir die Substanz auf der alten Erde finden, können wir Moos endlich individueller erschaffen werden und uns den Menschen angleichen.
0: Was? Was ist das?
4: Was ist hier los?
6: Wenn das nicht bald aufhört, wird mir echt übel.
7: Bordcomputer, lokalisiere das Problem.
1: Wir haben das Ziel erreicht. Sichere Landung wird verhindert. Wasseroberfläche lässt kein Aufsetzen zu.
4: Heißt das, wir werden von der Oberfläche abgestoßen?
0: Unter der Wasseroberfläche muss etwas dafür sorgen, dass wir nicht landen können. Bordcomputer, simuliere eine äußere Umkehrung der Magnetwiderstände.
1: Umkehrung wird eingeleitet. Simulierter Widerstand setzt ein in 3, 2, 1.
6: Sadie, das war großartig!
0: Danke, Magnus.
4: Wirklich eine sehr gute Arbeit für eine Biologin. Aber nicht, dass sie mir noch meinen Posten streitig machen.
0: Nein, keine Sorge. Ich bin nur im Auftrag der Wissenschaft hier.
7: Also halten wir fest. Wir haben nur 9 Jahre hinter uns gebracht, um auf diesen toten Planeten zurückzukehren. Aber warum sind wir genau hier? Mit diesem Biozeugs habe ich's echt nicht so. Ich bin ja eher die Pragmatikerin mit der Waffe in der Hand.
0: Also Octavia, wir, beziehungsweise das heißt Mo und ich, arbeiten an einer Formel, wie wir aus der Züchtung der Moes richtige Lebewesen machen können. Dazu benötigen wir gewisse pflanzliche Zellen, die es bei uns auf der neuen Erde nicht gibt. Man kann diese auch nicht ohne weiteres künstlich erschaffen und...
5: Und dank Hinweisen in den Aufzeichnungen der alten Erde berechneten wir hier ein gehäuftes Vorkommen dieser, nennen wir es, Substanz, mit deren Hilfe wir die Spezies der Moos genetisch so verändern könnten, dass meine Nachkommen komplett aus Fleisch und Blut bestehen.
7: Wow, das sind ja mal Neuigkeiten. Für sowas hat die Forschung natürlich wieder Milliarden ausgegeben. Aber egal. Wie gehen wir jetzt vor?
0: Als erstes wird einer von euch einen Erkundungstauchgang durchführen, um den Weg zum Hexenloch zu lokalisieren.
6: Hexenloch? Das klingt doch nach einer tollen Aufgabe für dich, Octavia.
7: Ich finde ja, dass die Aufgabe zu dir passt. Du bist doch Hexe und Frau in einer Person.
6: Blöde Kuh, ich sollte dir...
0: Schluss, ihr beiden. Octavia wird gehen. Sie hat die besseren körperlichen Voraussetzungen für diese schnelle Erkundungstour.
7: Oh, alles klar, ich mach mich bereit. Naja, immerhin habe ich nach der langen Reise endlich mal etwas zu tun.

0: Können die nicht schneller sein? Bei so einer kurzen Grünphase. Gerade mal 4 sind durchgekommen und jetzt stehen wir schon wieder.
1: Nicht ärgern, Rick. Murphy's Law. Beim nächsten Mal schaffen wir es. Immer noch besser als der Stau auf der Autobahn. Wenn wir später wieder drauf sind, haben wir den hoffentlich hinter uns gelassen.
2: Wir unterbrechen für eine kurze aktuelle Verkehrsdurchsage. An der Unfallstelle auf der A47 zwischen Oberhaus und Schwertheim kann weiterhin nur die Standspur befahren werden. Wir empfehlen euch immer noch, großräumig auszuweichen.
0: Witzbold. Das haben wir ja auch gemacht. Mit 1000 anderen. Und nun sind wir auf der Umgehungsstraße auch nicht viel schneller.
2: Aber bevor wir unser Musikprogramm fortsetzen, noch kurz zu etwas Erfreulichem, das mir unser Meteorologe soeben verraten hat. Das Wetter bleibt auch am ganzen Wochenende super sommerlich heiß. Mit Tagestemperaturen bis 33 Grad. Also, holt euer Badezeug raus.
1: Ach, immerhin haben wir vorhin günstig auftanken können und ein Päuschen gemacht. Außerdem sieht man so ein bisschen mehr von der Gegend. Berlin liegt hinter uns und wir sind jetzt im Urlaub.
0: Ich bin erst im Urlaub, wenn wir unser Domizil an der Adria erreicht haben. So ein verschlafenes Kaff abseits der Strecke im eigenen Land. Wie hieß es gleich wieder? Ellenhausen? Reißt einen nun wirklich nicht vom Hocker.
1: Ellersheim. Hatte ich ebenfalls noch nie von gehört. Aber so übel war es da auch wieder nicht. Fand ich. Ganz nette Häuschen. Ein paar Geschäfte, ein Restaurant. Ach, es geht weiter.
0: Ja, ich sehe es, Melissa. Können diese Idioten wirklich nicht schneller fahren?
1: Immerhin stehen wir jetzt an zweiter Stelle.
0: Aha, ja, toll. Ich wundere mich echt, wozu die so weit außerhalb noch eine Ampel installiert haben. Da ist doch gar kein Querverkehr. Reine Schikane, wenn du mich
1: fragst.
0: Jetzt
1: schimpf doch nicht die ganze Zeit, Rick. Das verdirbt mir ja die schöne Stimmung. Wir haben gewusst, dass es Verkehrsprobleme geben kann, wenn man an einem Freitag losfährt. Noch dazu in Richtung Süden.
0: Ja, aber jetzt sind wir noch nicht mal über die Grenze. Und wenn diese verfluchte Ampel nicht bald grün wird, brauchen wir bis Mitternacht dazu.
1: Rick, was machst du? Jetzt hast du ihn abgewürgt.
0: Nein, hab ich nicht. Ich hab nur... Nein, der ist einfach so... Verdammt.
1: Jetzt ist grün. Fahr los.
0: Ja, weiß ich, Melissa. Scheiße, der Motor will nicht. Verdammt, die Idioten. Soll ich mich in Luft auflösen? Fahrt halt links vorbei.
1: Warum hast du denn eben so viel Gas gegeben?
0: Jetzt mach bloß auch du mir noch Vorwürfe. Das kann doch damit nichts zu tun haben.
1: Entschuldige, ich dachte nur...
0: Keine Chance. Was sollen wir jetzt machen?
1: Na, aussteigen und den Wagen zur Seite bringen. Wir blockieren hier alles. Da ist rechts Platz auf dem Bankett. Ich helfe schieben.
0: Boah, so ein elender Mist. Das ist noch nie passiert. Verflucht heiß ist es außerdem hier draußen.
1: Vorhin wurde ja gesagt. Hochsommer eben.
0: Ja, toll. Jetzt stehen wir mit unserer Kiste, die nicht mehr startet, auf einer Landstraße neben einer sinnlosen Ampel im Nirgendwo. Scheiße.
1: Ach was, wir sind hier nicht im Dschungel. Auch hier muss es Infrastruktur geben. Wir brauchen Pannenhilfe.
0: Witzig. Am Arsch der Welt. Hier hilft keiner. Die sind alle froh, wenn sie selber weiterkommen. Ja, siehst du doch.
1: Warte. War da nicht vorhin kurz vor der Ortsausfahrt noch eine Werkstatt? Da gab es jedenfalls ein Schild. Oberauto stand drauf.
0: Ja, an was du dich alles erinnern kannst.
1: Ja, weil ich es lustig fand. Oberauto, Gebrauchtwagen und Reparaturen.
0: Und was nützt uns das? Du willst doch nicht etwa, dass wir unseren vollgeladenen Karren bis dahin zurückschieben. In so einer schattenlosen Nachmittagshitze. Das sind sicher mehrere Kilometer.
1: Natürlich nicht. Aber abschleppen wird uns freiwillig auch kaum einer. Wir müssen selber was organisieren. Ich google schnell mal im Handy. Vielleicht gibt es da eine Nummer zum Anrufen.
0: Was? Hm. Diese Werkstatt? Du glaubst doch nicht im Ernst.
1: Ach, doch, da ist es schon. Oberauto Ellersheim. Mit Telefon. Ich sag's doch, so JWD sind wir hier auch wieder nicht. Freitag machen manche Betriebe früher Feierabend. Aber vielleicht haben wir noch Glück.
0: Fängt wirklich schon gut an, dieser Urlaub.

0: Schau mal, da ist der schon.
1: Tag zusammen.
2: Hallo, Herr Ober? Das ging ja flott.
1: Ja, Karl Ober. Sie haben angerufen?
2: Meine Frau, Melissa. Unsere elende Kiste will einfach nicht mehr anspringen.
1: Sie haben Schwein gehabt. Dass ich in der Werkstatt war, also bei einem Ein-Mann-Betrieb.
0: Ja, umso netter, dass Sie so schnell gekommen sind. Wir sind auf dem Weg in den Urlaub und jetzt diese Panne. Können Sie sich das bitte mal ansehen? Vielleicht ist das ja nur eine Kleinigkeit. Der Wagen ist eigentlich zuverlässig.
1: Ja, machen Sie mal die Motorhaube auf. In einem Autoclub sind Sie nicht versichert?
0: Nein, Rick, also mein Mann, der meint, sowas ist nur Abzocke. Wir haben bei der Durchfahrt vorhin aber Ihr Werkstattschild gesehen. Reparieren Sie alle Marken?
1: Hier draußen? Logo, was denken Sie denn? Können Sie mal starten?
2: Ja. Sehen Sie, der Anlasser geht, aber der Motor kommt nicht.
1: Gab's zuvor schon Probleme während der Fahrt?
2: Überhaupt nicht. Ich versteh's nicht.
0: Mein Mann hat nur ein paar Mal im Stand Gas gegeben. Vorhin hier an der Ampel. Da starb der Motor ab.
2: Ja, aber das kann es doch nicht gewesen sein. Einfach so.
1: Ah, da ist aber nicht nur ein Kabel locker. Da ist scheinbar mehr kaputt. Muss es mir mal genauer und vor allem in Ruhe anschauen.
2: So eine Scheiße.
0: Oh nein. Wie lange kann das dauern? Wir wollten doch ans Meer fahren.
1: Oh, ans Meer fahren? Ein Tag mindestens. Vielleicht auch länger.
0: Oh.
1: Muss es in der Werkstatt prüfen. Dann kommt's drauf an, ob's Ersatzteile braucht und wann ich die kriege. Wir haben Freitagnachmittag. Was ich bis morgen nicht hinbekomme, das muss bis Montag warten.
2: Oh. Scheiße.
1: Ich nehme Ihren Wagen auf den Haken.
0: Oh je. Ja, natürlich. Nur, was wird jetzt aus uns, wenn wir jetzt länger hierbleiben müssen?
1: Ach, Sie fahren mit mir. Da gibt's ein kleines Hotel, nicht weit weg von meinem Hof. Pension Ellersheim. Kenne den Besitzer. Schlage vor, wir machen bei mir den Auftrag und dann gehen Sie da vorbei und fragen. Ungefähr 5 Minuten zu Fuß. Kein Problem.
0: Okay.
1: Sollte mich wundern, wenn der kein Zimmer hätte. Falls Sie übernachten müssen.
2: So ein Mist. Wir wollten heute noch...
0: Ja.
2: Aber egal. Irgendwie ist es ja Glück im Unglück, dass wir nicht auf der Autobahn liegen geblieben sind. Und Hauptsache, Sie bekommen das irgendwie hin, Herr Ober.
0: Oh ja, danke für alles. Wie hieß nochmal gleich das Hotel?
1: Pension Ellersheim.

0: nicht viel los hier.
1: Da ist eine Klingel an der Rezeption.
2: Hast du deinen Ausweis parat und unsere EC-Karte? Ich habe nur meinen Reisepass in der Handtasche.
0: Ja, sicher. Im Seitenfach vom Laptop. Aber jetzt fragen wir erstmal, ob überhaupt was frei ist.
2: Ach, hoffentlich. Dann sollten wir alle unsere Sachen hierher schaffen.
0: Alle? Wir übernachten höchstens ein, zwei Mal.
2: Trotzdem. Ich habe kein gutes Gefühl, wenn was im Auto auf dem Werkstatthof zurückbleibt. Die ganze Gegend sieht mir nicht danach aus, als ob da im Normalfall viele Leute vorbeikommen.
0: Ja, ist halt am Ortsrand, genau wie diese Kaschemme hier. Hallo? Kommt vielleicht bald mal jemand?
2: Hallo?
3: Ja, immer mit der Ruhe. Sie wünschen...
2: Ach, guten Tag. Wir wollten fragen, ob Sie noch ein Zimmer frei haben, ein Doppelzimmer.
3: Ach so. Ich habe nur Doppelzimmer. Aber das hier ist kein Stundenhotel. Auf welchen Namen haben Sie reserviert?
2: Wir haben nicht reserviert. Trotzdem, nicht wie Sie vielleicht denken. Wir sind Rick und Melissa Steiger. Es ist nämlich so, wir waren auf dem Weg in den Urlaub und mussten einem Stau ausweichen und haben hier im Ort getankt. Ah. Und als wir bald danach wieder losgefahren sind, gab es leider eine Panne und unser Auto ist liegen geblieben. Dann haben wir, weil ich die Nummer rausfand, diesen Herrn Ober aus der Werkstatt angerufen.
0: Ach, Melissa, das sind doch Nebensächlichkeiten. Es geht nur drum, dass unser Auto jetzt bei Oberauto Ellersheim steht. Herr Ober hat uns abgeschleppt und meinte, wir sollen zu Ihnen rübergehen.
3: Für wie lange?
2: Was meinen Sie?
3: Ja, für wie lange brauchen Sie das Zimmer?
0: Ach so. Wir wissen es noch nicht genau. Es hängt davon ab, wie schnell der Wagen repariert werden kann. Die Werkstatt sagt, es kann bis Montag dauern.
3: Und Ihr Auto steht jetzt bei Karl Ober.
0: Genau.
2: Mit dem ganzen Urlaubsgepäck drin. Aber das würden wir noch holen. Falls Sie uns ein Zimmer geben könnten.
3: Guter Karl sagt nie nein.
0: Wie bitte?
3: Ach, nichts. Also gut. Übers Wochenende Zimmer 12. 120 Euro die Nacht. Frühstück extra.
0: 120 Euro?
3: Vorkasse für die erste Nacht. Rest bei Abreise. Wenn es Ihnen zu teuer ist, können Sie es gerne woanders versuchen.
2: Nein. Alles gut. Mein Mann ist nur... Wir nehmen das Zimmer.

0: Also, besonders freundlich war dieser Typ vom Hotel ja nicht gerade. Und 120 Euro. Wetten, dass der unsere Notlage ausnutzt?
1: Sind wir doch froh, dass es überhaupt geklappt hat. Stell dir vor, das wäre in einer anderen Situation passiert. Da hätten wir nicht mal was zum Übernachten dabei gehabt.
0: Ja, schon. Aber irgendwie ist das saublöd. Normalerweise hätten wir unsere ganzen Sachen in ein paar Stunden entspannt in einem Ferienapartment auspacken können. Und jetzt Ellersheim. Schau dich doch um. Fast wie ausgestorben. Der Stau auf der Autobahn hat sich scheinbar aufgelöst. Und nun nimmt auch keiner mehr die Umgehung durch den Ort.
1: Naja, wir sind halt mehr in so einem Gewerbegebiet am Rand. Aber deshalb liegt die Werkstatt ja auch so günstig für uns.
0: Ja, wobei ich vorhin auf dem Werkgelände dort keinen Menschen mehr gesehen habe. Und viele andere Autos stehen da ebenfalls nicht.
1: Umso mehr denke ich, wir sollten wirklich alles zum Hotel rüber schaffen. Wenn wir Pech haben, muss unser Wagen jetzt das ganze Wochenende da bleiben.
0: Ja, du hast recht.
1: Ich kann ja schon mal ein bisschen im Internet stöbern, was es hier in Ellersheim so alles gibt. Irgendwie müssen wir uns doch dann beschäftigen.
0: Und du meinst, dein Handy verrät ja ausgerechnet über dieses verpeilte Kuhdorf viel?
1: Rick, was sind wir doch für verwöhnte Berliner Stadtpflanzen. Das ist eine ganz normale Ortschaft auf dem Land, kein Kuhdorf. Die haben bestimmt auch Tourismus.
0: Ja, und selbst wenn, was macht man ohne Auto?
1: Lass mich mal, Rick.
0: Hey, Melissa, warte. Hast du das gerade gesehen? Na, den Typen gerade eben, als wir um die Ecke kamen. Da stand einer und hat uns ein paar Sekunden angestarrt und ist dann einfach zur Seite gesprungen. In die Hecke da vorn.
1: Nein.
0: Jetzt steck doch mal das verdammte Ding weg. Das war gerade total irre. Plötzlich stand da ein Kerl, sah uns und rannte davon. Ins Gebüsch.
1: Ins Gebüsch? Bist du sicher? Ich hab den nicht gesehen.
0: Kein Wunder, du glotzt ja auch ständig aufs Handy. Glaubst du, ich sehe Gespenster?
1: Naja, der ganze Stress.
0: Jetzt hör aber auf. Ich bilde mir doch sowas nicht ein.
1: Ach, schon gut. Ein kiffender Jugendlicher vielleicht.
0: Nein, nein, der war schon älter. Also, das finde ich jetzt echt seltsam. Das ist doch nicht normal.
1: Ich habe leider nichts gesehen. Und das wird auch schon seine Gründe gehabt haben. Schau, da vorne ist unsere Pension. Lass uns die Koffer hochbringen und schnell noch das Übrige aus dem Auto holen. Unser Zimmer ist doch gar nicht so schlecht, oder? Nur noch eine Runde. Mein zweiter Koffer muss noch raus. Oh, und mir wäre deutlich wohler, wenn wir auch noch unsere Mountainbikes in der Nähe hätten.
0: Ja, aber der ganze Aufwand mit dem Runterholen vom Dach und wieder hochmontieren. Vielleicht können wir ja schon morgen weiterfahren.
1: Ja, das hoffe ich auch. Trotzdem, auf dem Dachträger sind die Räder nicht wirklich sicher. Und jeder kann sie sehen. Nachts ist das hier bestimmt noch einsamer als jetzt schon.
0: Naja, viel einsamer geht's eh kaum. Hey, warte mal. Melissa, schau. Da ist der komische Typ wieder, der von vorhin.
1: Was? Wo?
0: Na, da vorne an der Ecke beim Hotel steht der. Ich bin ganz sicher.
1: Ach ja?
0: Und jetzt rennt er schon wieder weg, hinters Haus. Ey, mit dem stimmt doch was nicht. Na, warte.
1: Rick, bleib da. Was machst du denn?
2: Ich werde mir den mal kaufen.
1: Rick! Oh, nein, jetzt sind beide fort. Rick! Oh, da bist du ja. Mensch, was sollte das? Und wo ist der Kerl?
0: Keine Ahnung. Bis ich um die Ecke kam, war der schon wieder spurlos verschwunden. Glaubst du mir jetzt, das war dieser Typ?
1: Ja, schon, aber was hast du dir dabei gedacht, dem einfach nachzurennen?
0: Kommt dir das Ganze nicht irgendwie verdammt komisch vor? Vorhin, als der Kerl uns kommen sieht, springt er in die Büsche. Und jetzt, kaum sind wir aus dem Hotel raus und auf der Straße, steht er schon wieder da und haut ab, als wir ihn bemerken. Der führt doch irgendwas im Schilde.
1: Ach, ich weiß nicht. Es kann immer noch ein Zufall gewesen sein, Rick. Wir sind beide etwas angespannt nach dieser blöden Panne und allem. Lass uns aus einer Mücke keinen Elefanten machen. Besser, wir holen jetzt erstmal unsere Mountainbikes und meinen anderen Koffer.
0: Na gut. Trotzdem, ich sag's dir, Melissa, irgendwas stimmt hier nicht. Wir sollten zumindest noch schnell vorher im Hotel Bescheid geben, dass hier jemand rumspioniert.
1: Ach, wenn du unbedingt willst. Dann fragen wir auch gleich, ob die Pension einen Innenhof oder eine Garage hat, wo man Räder abstellen kann. Und vielleicht bekommen wir sogar einen Tipp, wo man hier einen Abend nett verbringt.

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1: Alles in Ordnung? Sie wünschen?
2: Hallo. Ja, danke, soweit passt das. Wir wollen jetzt noch unsere Bikes vom Auto holen.
1: Prospekte für Radwege finden Sie drüben im Ständer.
3: Danke. Ach, aber heute Abend fahren wir sicher nicht mehr viel herum. Wo könnten wir die Fahrräder denn unterbringen?
1: In der Lobby, hinten im Nebenraum fürs Gepäck. Da ist Platz.
3: Danke. Ist hier denn nachts jemand an der Rezeption?
1: Wozu? Die Klingelbedienung haben Sie doch schon gut drauf.
3: Aber wir fragen eigentlich aus einem anderen Grund. Ach, Rick, erzähl du das doch.
2: Ja, wissen Sie, gerade eben, als wir rausgingen, stand da ein Mann hinten neben dem Haus. So Mitte, Ende 20, schätze ich. Blond in Jeans mit einem blauen Hemd.
1: Ja und?
2: Der hat Ihren Eingang beobachtet, glaube ich. Jedenfalls, nachdem wir draußen waren, hat er sofort umgedreht und ist weggelaufen.
4: Ja, und mein Mann ist ihm noch nah.
2: Das ist doch nebensächlich, Melissa. Das Komische ist, dass uns der gleiche Mann kurz vorher schon mal begegnet ist, als wir mit den ersten Koffern von der Werkstatt zurückkamen und hier in die Straße zu ihrer Pension eingebogen sind. Da stand er auch da.
1: Und? Was soll daran komisch sein?
2: Der hat mich angestarrt und ist dann einfach ins Gebüsch gesprungen. Verschwunden. Der gleiche Typ.
3: Ich habe es leider das erste Mal nicht gesehen, aber kommt Ihnen so jemand irgendwie bekannt vor?
2: Genauer kann ich ihn nämlich leider nicht beschreiben, weil er sich immer sofort aus dem Staub gemacht hat.
1: Nö, sagt mir nichts. Das hier ist Mischgebiet. Viel Gewerbe. Gegenüber gibt's einen Eisenwarenladen. Da kommen immer wieder fremde Leute. Wie Sie beide.
2: Naja, aber so wie dieser sich benommen hat, das war schon sehr merkwürdig.
1: Und was erwarten Sie von mir?
3: Nun, nichts weiter. Wir dachten nur, Sie sollten es zumindest wissen.
1: Gut, jetzt weiß ich's. Dann schönen Abend noch.
2: Okay.
3: Ja, das war jetzt aber auch etwas komisch. Freundlich ist er jedenfalls nicht gerade zu seinen Gästen.
2: Ich sage doch, dass hier irgendwas nicht stimmt.
3: Aber es hilft nichts. Lass uns das Übrige aus dem Auto holen.

0: Eine etwas seltsame Pension ist das aber schon, findest du nicht? Ich habe nicht den Eindruck, dass da außer uns viele Gäste wären. Eigentlich habe ich sonst überhaupt niemanden gesehen.
1: Die hat sicher nicht die beste Lage für Touristen. Aber uns kann es egal sein. Hauptsache, wir kommen unter, bis das Auto repariert ist.
0: Oh, Gott sei Dank wird es langsam kühler. Ich finde das alles trotzdem nicht lustig. Und wenn du nicht unbedingt noch diesen zweiten Koffer mitgenommen hättest, bräuchten wir die Räder jetzt nicht zu schieben.
1: Ach, Rick, du findest wirklich überall ein Haar in der Suppe. Kannst du es nicht ein bisschen wie ein erstes kleines Urlaubsabenteuer sehen? Sicher, ungeplant. Aber es ist...

0: mal was anderes als Alltag. Außerdem sind wir ohnehin gleich wieder da.
1: Was habe ich doch für eine hoffnungslose Optimistin geheiratet.
0: Ja. Bleib stehen.
1: Was ist?
0: Da, bei diesem Geschäft auf der anderen Straßenseite. Die Eisenwarenhandlung vor dem Schaufenster. Ist das nicht...
1: Stimmt. Verdammt. Der Typ. Der tut doch bestimmt bloß so, als würde er in die Auslage starren.
0: Meinst du, in Wirklichkeit beobachtet er uns schon wieder? Aber warum?
1: Das werden wir gleich wissen.
0: Nein, Rick!
2: Hallo, Sie da! Tun Sie bloß nicht so! Meinen Sie, wir merken das nicht? Was zum Teufel wollen Sie? Hey, Moment mal!
0: Ich glaub's nicht. Der ist jetzt mit einem Auto abgehauen.
1: Ja, ein schwarzer Mercedes. Konnte ich gerade noch sehen.
0: Jetzt wird's mir aber auch langsam zu viel.
1: Ja, siehst du? Was geht in diesem verdammten Ellersheim vor? Das ist doch... Da ist doch etwas oberfaul. Ausgerechnet hier mussten wir stranden.
0: Lass uns zusehen, dass wir ins Hotel und aufs Zimmer kommen. Ich will heute nirgendwo mehr hin.
1: Tja, ich auch nicht. Und den Hotelbesitzer brauchen wir sicher nicht nochmal informieren. Der lacht uns nur aus.
0: Ich würde es ja selber nicht glauben, wenn das nicht gerade wirklich passiert wäre. Langsam bekomme ich richtig Angst. Hoffentlich ist unser Auto morgen fertig, sodass wir von hier verschwinden können.
1: Ja, ist wie in einem schlechten Film. Wir sollten unser Zimmer gut absperren.

0: Hallo, Herr Ober, guten Morgen.
1: Guten Morgen, Familie Steiger. Hat das mit dem Zimmer geklappt?
0: Ja, soweit alles. Gut. Gestern haben wir Sie gar nicht mehr angetroffen. Wir wollten mal nachfragen, wie es mit dem Auto aussieht.
1: Ihr Pannenfahrzeug? Sie haben Schwein. Die Kraftstoffpumpe ist hinüber. Für dieses Modell habe ich keine auf Lager, aber ich bekomme wahrscheinlich noch heute Vormittag eine mit Expresslieferung.
2: Echt? Ach, wie wunderbar. Das heißt, wir können noch heute weiterfahren?
1: Ja, Logo. Der Einbau braucht allerdings auch ein bisschen. Kommen Sie am besten mittags wieder vorbei. Bis dahin schauen Sie sich vielleicht ein bisschen in unserem schönen Ellersheim um. Die Straße gerade runter geht's zum Zentrum.
0: Klingt ja erfreulich. Vielen Dank. Machen wir. Bis dann. Komm, Melissa.
2: Ach, ich bin wirklich erleichtert. Die Nacht war zwar ruhig, aber ich habe trotzdem kaum ein Auge zugetan.
0: Verdammt ruhig war's. Ich glaube, außer uns gibt's da tatsächlich keine anderen Gäste. Beim Frühstück waren wir ja auch allein. Und ein winziges Buffet.
2: Egal, das muss uns jetzt nicht mehr viel weiter beschäftigen. Wir könnten eigentlich alles schon jetzt einpacken und die Rechnung bezahlen, damit wir rasch wegkommen, wenn unser Auto wieder fährt.
0: Gute Idee.
2: Rick!
0: Was?
2: Schau! Auf der Straße vor dem Hof.
0: Wo?
2: Da, siehst du's nicht? Da parkt ein schwarzer Mercedes.
0: Verdammt! Ja, du hast recht. So einen hatten wir gestern vom Hotel wegfahren sehen. Eher flüchten, wenn man es genau nimmt.
2: Das meine ich doch. Und nun steht der hier in der Nähe der Werkstatt? Total unheimlich finde ich das. Das kann kein Zufall sein.
0: Sicher nicht. Soweit ich sehen kann, sitzt keiner drin. Aber der komische Typ von gestern könnte sich auch nur irgendwo verstecken. Oh Mann, scheiße, es reicht mir wirklich. Ich sollte...
2: Warte, Rick, mach jetzt bitte nicht wieder was Unüberlegtes. Lass uns so tun, als ob wir nichts bemerken. Wir gehen jetzt ganz unauffällig von hier weg, aber nicht zur Pension. Wir machen das, was der Herr Ober von der Werkstatt uns vorgeschlagen hat. Wir spazieren runter zur Ortsmitte. So, als ob wir uns dort ein bisschen umschauen wollen.
0: Und in Wirklichkeit?
2: In Wirklichkeit suchen wir eine Polizeistation und melden den Vorfall. Die können uns nicht auch einfach auslachen. Hier gibt's bestimmt eine Wache oder sowas ähnliches. Ich schau mal auf dem Handy nach. Vielleicht erfahren wir so am schnellsten, wo die sich befindet.
0: Was wären wir nur ohne dein Handy? Aber guter Vorschlag. Ja, das machen wir.

0: Bitte setzen Sie sich. Ehepaar Steiger, richtig?
1: Ja, Rick und Melissa. Wir sind eigentlich auf der Durchreise.
0: Okay. Ich bin Kommissar Haselkamp, Revierleiter Ellersheim. Die Kollegin, mit der Sie an der Pforte gesprochen haben, sagte mir, dass Sie einen verdächtigen Vorfall melden möchten.
1: Nicht nur einen. Eigentlich passiert uns ständig was Seltsames, seit es uns hierher verschlagen hat.
2: Rick.
0: Nun setzen Sie sich doch erstmal. Fangen Sie ganz von vorne an.
2: Also, wir sind auf dem Weg in den Urlaub, ans Meer. Und dann wurde ein Stau vor uns auf der Autobahn angekündigt und wir sind rausgefahren. Auf die Umgehung, die hier durchführt. Und dann haben wir die Tankstelle am Ortseingang gesehen und aufgetankt. Dann noch einen Kaffee getrunken.
1: Melissa, das sind doch...
0: Ja, lassen Sie Ihre Frau ruhig berichten, Herr Steiger. Manchmal entscheiden Details.
2: Ja, wie gesagt, wir machten eine kleine Pause und sind dann weitergefahren. Ein Stück hinter Ellersheim kam eine Kreuzung, da mussten wir an der Ampel halten.
1: Eine völlig überflüssige Ampel, wenn Sie mich fragen. Aber da starb uns der Motor ab und wir sind liegen geblieben.
2: Ja, genau. Ich habe mich zum Glück daran erinnert, dass wir zuvor noch in einer Werkstatt vorbeigekommen sind und habe da angerufen.
0: Die Telefonnummer hatten Sie?
2: Internet. Oberauto hat eine Webseite.
0: Oberauto? Interessant.
2: Ja, dieser Herr Ober kam dann auch und hat uns abgeschleppt. Er meinte, die Reparatur könnte etwas dauern und hat uns vorgeschlagen, inzwischen in der Pension Ellersheim ein Zimmer zu nehmen. Die liegt in der Nähe. Zur Sicherheit, falls wir über Nacht bleiben müssten. Ja, und das haben wir dann auch gemacht.
1: Und danach ging es los. Das war wirklich mehr als seltsam.
2: Ja, es wurde ziemlich unheimlich. Wir hatten sogar den Hotelbesitzer informiert, aber der glaubte uns nicht. Ach ja, der ist auch etwas seltsam.
1: Moment, du hast das Wichtigste übersprungen, Melissa. Das, was vorher passiert
2: ist. Ja.
1: Nachdem wir den ersten Teil von unserem großen Gepäck aus dem Auto geholt hatten, um es in die Pension zu schaffen.
2: Stimmt, Rick, du hast es zuerst gesehen. Es hat uns nämlich plötzlich jemand verfolgt. Immer wieder.
1: Ja, und jedes Mal, wenn der merkte, dass wir ihn gesehen haben, oder wenn ich ihn ansprechen wollte, ist er wie von der Tarantel gestochen abgehauen. Verschwunden. Ins Gebüsch, in einen Hinterhof. Das wurde von Mal zu Mal verdächtiger.
2: Einmal ist er mit einem Auto geflüchtet.
1: Stimmt. Mit einem schwarzen Mercedes. Und der stand jetzt vorhin wieder vor der Autowerkstatt.
0: Schwarzer Mercedes? Verfolgt. Jetzt warten Sie mal kurz, Frau Steiger. Herr Steiger, ich habe hier einen Vorgang.
1: Vorgang?
0: Einen Bericht. Schauen Sie sich bitte kurz diese Stelle an. Das Berliner Autokennzeichen. Da. Sagt Ihnen diese Nummer etwas?
1: Ja, natürlich. Das ist das Kennzeichen von unserem Wagen.
2: Genau. Aber wieso steht die hier? Wir haben doch nicht... Ich meine... Hä?
1: Was ist jetzt bitte so lustig? Für uns ist das inzwischen alles andere als komisch. Wir machen uns nämlich echt Sorgen um unsere Sicherheit.
0: Entschuldigung. Es ist nur...
1: Gott. Ich verstehe gar nichts mehr. Ist dieser ganze Ort verrückt?
0: Oh, nein. Nein, das ist alles völlig, na gut, nicht normal. Aber mir wird jetzt einiges klar.
1: Was? Kennen Sie etwa den verdächtigen Kriminellen, der hier im Ort fremde Leute und ihre Habseligkeiten ausspioniert?
0: Den Kriminellen? Ja. Entschuldigung. Ja. Den kenne ich.
1: Verdammt nochmal, wieso haben Sie nichts unternommen? Wieso darf der frei rumlaufen?
0: Weil er kein Krimineller ist.
2: Wie bitte?
0: Liebe Familie Steiger, eigentlich ist es super peinlich. Der Mann, den Sie gesehen haben, ist einer von uns.
1: Wie bitte?
2: Was?
0: Ja, wir haben hier einen jungen Polizeiinspektor-Anwärter. Ziemlich übereifrig, wie mir jetzt scheint. Den haben Sie gesehen.
1: Der verdächtige Typ war ein Polizist?
0: Ja, Anwärter.
1: Aber wieso? Und das schwarze Auto?
0: Wir haben derzeit ein ziviles Mercedes-Dienstfahrzeug hier. Lassen Sie jetzt mich von Anfang an erzählen, ja?
1: Unglaublich. Ich bitte darum.
0: Gestern Nachmittag gab es hier einen Anruf von einem Nachbarn der Oberautowerkstatt. Er hatte mitbekommen, dass bei Karl Ober ein Wagen mit Berliner Kennzeichen abgestellt worden war. Und kurz darauf beobachtete er zufällig, wie sich zwei unbekannte Personen dem offenbar unverschlossenen Auto unbegleitet näherten, rasch eine Handtasche und eine Tasche mit einem Laptop herausnahmen und damit verschwanden.
2: Nein, natürlich, aber das waren
1: Warte.
2: Doch...
1: Lass den Kommissar weitererzählen, Melissa.
0: Jedenfalls hielt der Anrufer das für verdächtig und hat uns verständigt. Zu der Zeit war meine Stellvertreterin im Dienst und hat den besagten jungen Beamten zu einer Überprüfung losgeschickt, der... Naja, wie soll ich sagen...
2: Oh Gott, der hat uns dann beobachtet, wie wir erst die Koffer und später auch noch die Fahrräder aus unserem eigenen Auto holten und hielt uns für Diebe...
0: Das ist jedenfalls ein vorläufiger Bericht von gestern Abend. Er hat das Kennzeichen notiert und die Vorfälle vorschriftsmäßig geschildert. Was freilich nicht drin steht, ist das, was Sie jetzt berichtet haben.
2: Ja, aber er hätte uns doch auch einfach ansprechen können. Und stattdessen, was hat er sich denn dabei gedacht, uns so die ganze Zeit heimlich zu observieren? In Zivil. Und so, also, verzeihen Sie, wenn ich das sage, aber... So stümperhaft.
0: Da stimme ich Ihnen zu, Frau Steiger. Aber keine Sorge, das werden wir intern klären. Ich möchte mich jedenfalls nochmals für meinen Heiterkeitsausbruch vorhin entschuldigen. Auch für meinen jungen Kollegen, dass wir Sie so in Unruhe versetzt haben. Ein peinlicher Anfängerfehler.
2: Ach Gott.
1: Panne. Aber echt.
2: Ach, jetzt beruhige dich wieder, Rick. Wenn ich es mir recht überlege, ist es tatsächlich ziemlich lustig, wenn man noch die ganzen Umstände kennt. Sowas kann nicht jeder von seinem Urlaub erzählen, noch dazu gleich vom allerersten Urlaubstag.
1: Ja, falls uns das jemand glaubt.
0: Nun, ich bin erleichtert, dass Sie es so sehen können, Frau Steiger. Ich hoffe, dass Ihr Auto inzwischen wieder fahrbereit ist und dass Sie nun erholsame Tage haben, wenn hier alles erledigt ist. Ich werde einen Kollegen bitten, Sie zurück zum Hotel zu bringen. Solche Taxidienste bieten wir zwar bei der Polizei normalerweise nicht an, aber in dem Fall machen wir gern eine Ausnahme.
1: Vielen Dank.
2: Oh, dann hätte ich noch eine kleine Bitte.
0: Nämlich?
2: Dürften wir vielleicht in dem schwarzen Mercedes fahren?

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0: Können die nicht schneller sein? Bei so einer kurzen Grünphase, gerade mal 4 sind durchgekommen und jetzt stehen wir schon wieder.
1: Nicht ärgern, Rick. Murphy's Law. Beim nächsten Mal schaffen wir es. Immer noch besser als der Stau auf der Autobahn. Wenn wir später wieder drauf sind, haben wir den hoffentlich hinter uns gelassen.
2: Wir unterbrechen für eine kurze aktuelle Verkehrsdurchsage. An der Unfallstelle auf der A47 zwischen Oberhaus und Schwertheim kann weiterhin nur die Standspur befahren werden. Wir empfehlen euch immer noch, großräumig auszuweichen.
0: Witzbold, das haben wir ja auch gemacht. Mit 1000 anderen. Und nun sind wir auf der Umgehungsstraße auch nicht viel schneller.
2: Aber bevor wir unser Musikprogramm fortsetzen, noch kurz zu etwas Erfreulichem, das mir unser Meteorologe soeben verraten hat. Das Wetter bleibt auch am ganzen Wochenende super sommerlich heiß. Mit Tagestemperaturen bis 33 Grad. Also, holt euer Badezeug raus.
1: Ach, immerhin haben wir vorhin günstig auftanken können und ein Päuschen gemacht. Außerdem sieht man so ein bisschen mehr von der Gegend. Berlin liegt hinter uns und wir sind jetzt im Urlaub.
0: Ich bin erst im Urlaub, wenn wir unser Domizil an der Adria erreicht haben. So ein verschlafenes Kaff abseits der Strecke im eigenen Land. Wie hieß es gleich wieder? Ellenhausen? Reißt einen nun wirklich nicht vom Hocker.
1: Ellersheim. Hatte ich ebenfalls noch nie von gehört. Aber so übel war es da auch wieder nicht. Fand ich. Ganz nette Häuschen. Ein paar Geschäfte, ein Restaurant. Ach, es geht weiter.
0: Ja, ich sehe es, Melissa. Können diese Idioten wirklich nicht schneller fahren?
1: Immerhin stehen wir jetzt an zweiter Stelle.
0: Aha, ja, toll. Ich wundere mich echt, wozu die so weit außerhalb noch eine Ampel installiert haben. Da ist doch gar kein Querverkehr. Reine Schikane, wenn du mich
1: jetzt
0: fragst.
1: Jetzt schimpf doch nicht die ganze Zeit, Rick. Das verdirbt mir ja die schöne Stimmung. Wir haben gewusst, dass es Verkehrsprobleme geben kann, wenn man an einem Freitag losfährt. Noch dazu in Richtung Süden.
0: Ja, aber jetzt sind wir noch nicht mal über die Grenze. Und wenn diese verfluchte Ampel nicht bald grün wird, brauchen wir bis Mitternacht dazu.
1: Rick, was machst du? Jetzt hast du ihn abgewürgt.
0: Nein, hab ich nicht. Ich hab nur... Nein, der ist einfach so... Verdammt.
1: Jetzt ist grün. Fahr los.
0: Ja, weiß ich, Melissa. Scheiße, der Motor will nicht. Verdammt, die Idioten. Soll ich mich in Luft auflösen? Fahrt halt links vorbei.
1: Warum hast du denn eben so viel Gas gegeben?
0: Jetzt mach bloß auch du mir noch Vorwürfe. Das kann doch damit nichts zu tun haben.
1: Entschuldige, ich dachte nur...
0: Keine Chance. Was sollen wir jetzt machen?
1: Na, aussteigen und den Wagen zur Seite bringen. Wir blockieren hier alles. Da ist rechts Platz auf dem Bankett. Ich helfe schieben.
0: Boah, so ein elender Mist. Das ist noch nie passiert. Verflucht heiß ist es außerdem hier draußen.
1: Vorhin wurde ja gesagt, Hochsommer eben.
0: Ja, toll. Jetzt stehen wir mit unserer Kiste, die nicht mehr startet, auf einer Landstraße neben einer sinnlosen Ampel im Nirgendwo. Scheiße.
1: Ach was, wir sind hier nicht im Dschungel. Auch hier muss es Infrastruktur geben. Wir brauchen Pannenhilfe.
0: Witzig. Am Arsch der Welt. Hier hilft keiner. Die sind alle froh, wenn sie selber weiterkommen. Ja, siehst du doch.
1: Warte. War da nicht vorhin kurz vor der Ortsausfahrt noch eine Werkstatt? Da gab es jedenfalls ein Schild. Oberauto stand drauf.
0: Ja, an was du dich alles erinnern kannst.
1: Ja, weil ich es lustig fand. Oberauto, Gebrauchtwagen und Reparaturen.
0: Und was nützt uns das? Du willst doch nicht etwa, dass wir unseren vollgeladenen Karren bis dahin zurückschieben? In so einer schattenlosen Nachmittagshitze? Das sind sicher mehrere Kilometer.
1: Natürlich nicht. Aber abschleppen wird uns freiwillig auch kaum einer. Wir müssen selber was organisieren. Ich google schnell mal im Handy. Leicht,

0: gibt es da eine Nummer zum Anrufen.
1: Was? Hm. Diese Werkstatt? Du glaubst doch nicht im Ernst.
0: Ach, doch, da ist es schon. Oberauto Ellersheim. Mit Telefon. Ich sag's doch, so JWD sind wir hier auch wieder nicht. Freitag machen manche Betriebe früher Feierabend. Aber vielleicht haben wir noch Glück.
1: Fängt wirklich schon gut an, dieser Urlaub.

0: Schau mal, da ist der schon.
1: Tag zusammen.
2: Hallo, Herr Ober? Das ging ja flott.
1: Ja, Karl Ober. Sie haben angerufen?
2: Meine Frau, Melissa. Unsere elende Kiste will einfach nicht mehr anspringen.
1: Sie haben Schwein gehabt. Dass ich in der Werkstatt war, also bei einem Ein-Mann-Betrieb.
0: Ja, umso netter, dass Sie so schnell gekommen sind. Wir sind auf dem Weg in den Urlaub und jetzt diese Panne. Können Sie sich das bitte mal ansehen? Vielleicht ist das ja nur eine Kleinigkeit. Der Wagen ist eigentlich zuverlässig.
1: Ja, machen Sie mal die Motorhaube auf. In einem Autoclub sind Sie nicht versichert?
0: Nein, Rick, also mein Mann, der meint, sowas ist nur Abzocke. Wir haben bei der Durchfahrt vorhin aber Ihr Werkstattschild gesehen. Reparieren Sie alle Marken?
1: Hier draußen? Logo, was denken Sie denn? Können Sie mal starten?
2: Ja. Sehen Sie, der Anlasser geht, aber der Motor kommt nicht.
1: Gab's zuvor schon Probleme während der Fahrt?
2: Überhaupt nicht. Ich versteh's nicht.
0: Mein Mann hat nur ein paar Mal im Stand Gas gegeben. Vorhin hier an der Ampel. Da starb der Motor ab.
2: Ja, aber das kann es doch nicht gewesen sein. Einfach so.
1: Ah, da ist aber nicht nur ein Kabel locker. Da ist scheinbar mehr kaputt. Muss es mir mal genauer und vor allem in Ruhe anschauen.
2: So eine Scheiße.
0: Oh nein. Wie lange kann das dauern? Wir wollten doch ans Meer fahren.
1: Oh, ans Meer fahren? Ein Tag mindestens. Vielleicht auch länger.
0: Oh.
1: Muss es in der Werkstatt prüfen. Dann kommt's drauf an, ob's Ersatzteile braucht und wann ich die kriege. Wir haben Freitagnachmittag. Was ich bis morgen nicht hinbekomme, das muss bis Montag warten.
2: Oh. Scheiße.
1: Ich nehme Ihren Wagen auf den Haken.
0: Oh je. Ja, natürlich. Nur, was wird jetzt aus uns, wenn wir jetzt länger hierbleiben müssen?
1: Ach, Sie fahren mit mir. Da gibt's ein kleines Hotel, nicht weit weg von meinem Hof. Pension Ellersheim. Kenne den Besitzer. Schlage vor, wir machen bei mir den Auftrag und dann gehen Sie da vorbei und fragen. Ungefähr 5 Minuten zu Fuß. Kein Problem.
0: Okay.
1: Sollte mich wundern, wenn der kein Zimmer hätte. Falls Sie übernachten müssen.
2: So ein Mist. Wir wollten heute noch...
0: Ja.
2: Aber egal. Irgendwie ist es ja Glück im Unglück, dass wir nicht auf der Autobahn liegen geblieben sind. Und Hauptsache, Sie bekommen das irgendwie hin, Herr Ober.
0: Oh ja, danke für alles. Wie hieß nochmal gleich das Hotel?
1: Pension Ellersheim.

0: nicht viel los hier.
1: Da ist eine Klingel an der Rezeption.
2: Hast du deinen Ausweis parat und unsere EC-Karte? Ich habe nur meinen Reisepass in der Handtasche.
3: Ja, sicher. Im Seitenfach vom Laptop. Aber jetzt fragen wir erstmal, ob überhaupt was frei ist.
2: Ach, hoffentlich. Dann sollten wir alle unsere Sachen hierher schaffen.
3: Alle? Wir übernachten höchstens ein, zwei Mal.
2: Trotzdem. Ich habe kein gutes Gefühl, wenn was im Auto auf dem Werkstatthof zurückbleibt. Die ganze Gegend sieht mir nicht danach aus, als ob da im Normalfall viele Leute vorbeikommen.
3: Ja, ist halt am Ortsrand, genau wie diese Kaschemme hier. Hallo? Kommt vielleicht bald mal jemand?
2: Hallo?
4: Ja, immer mit der Ruhe. Sie wünschen...
2: Ach, guten Tag. Wir wollten fragen, ob Sie noch ein Zimmer frei haben, ein Doppelzimmer.
4: Ach so. Ich habe nur Doppelzimmer. Aber das hier ist kein Stundenhotel. Auf welchen Namen haben Sie reserviert?
2: Wir haben nicht reserviert. Trotzdem, nicht wie Sie vielleicht denken. Wir sind Rick und Melissa Steiger. Es ist nämlich so, wir waren auf dem Weg in den Urlaub und mussten einem Stau ausweichen und haben hier im Ort getankt. Ah. Und als wir bald danach wieder losgefahren sind, gab es leider eine Panne und unser Auto ist liegen geblieben. Dann haben wir, weil ich die Nummer rausfand, diesen Herrn Ober aus der Werkstatt angerufen.
3: Ach, Melissa, das sind doch Nebensächlichkeiten. Es geht nur drum, dass unser Auto jetzt bei Oberauto Ellersheim steht. Herr Ober hat uns abgeschleppt und meinte, wir sollen zu Ihnen rübergehen.
4: Für wie lange?
2: Was meinen Sie?
4: Ja, für wie lange brauchen Sie das Zimmer?
3: Ach so. Wir wissen es noch nicht genau. Es hängt davon ab, wie schnell der Wagen repariert werden kann. Die Werkstatt sagt, es kann bis Montag dauern.
4: Und Ihr Auto steht jetzt bei Karl Ober.
3: Genau.
2: Mit dem ganzen Urlaubsgepäck drin. Aber das würden wir noch holen. Falls Sie uns ein Zimmer geben könnten.
4: Guter Karl sagt nie nein.
3: Wie bitte?
4: Ach, nichts. Also gut. Übers Wochenende Zimmer 12. 120 Euro die Nacht. Frühstück extra.
3: 120 Euro?
4: Vorkasse für die erste Nacht. Rest bei Abreise. Wenn es Ihnen zu teuer ist, können Sie es gerne woanders versuchen.
2: Nein. Alles gut. Mein Mann ist nur... Wir nehmen das Zimmer.
3: Also, besonders freundlich war dieser Typ vom Hotel ja nicht gerade. Hm. Und 120 Euro. Wetten, dass der unsere Notlage ausnutzt?
2: Ach, sind wir doch froh, dass es überhaupt geklappt hat. Stell dir vor, das wäre in einer anderen Situation passiert. Da hätten wir nicht mal was zum Übernachten dabei gehabt.
3: Ja, schon. Aber irgendwie ist das... saublöd. Normalerweise hätten wir unsere ganzen Sachen in ein paar Stunden entspannt in einem Ferienapartment auspacken können. Und jetzt Ellersheim. Schau dich doch um. Fast wie ausgestorben. Der Stau auf der Autobahn hat sich scheinbar aufgelöst. Und nun nimmt auch keiner mehr die Umgehung durch den Ort.
2: Naja, wir sind halt mehr in so einem Gewerbegebiet am Rand. Aber deshalb liegt die Werkstatt ja auch so günstig für uns.
3: Ja, wobei ich vorhin auf dem Werkgelände dort keinen Menschen mehr gesehen habe. Viele andere Autos stehen da ebenfalls nicht.
2: Umso mehr denke ich, wir sollten wirklich alles zum Hotel rüber schaffen. Wenn wir Pech haben, muss unser Wagen jetzt das ganze Wochenende da bleiben.
3: Ja, du hast recht.
2: Ich kann ja schon mal ein bisschen im Internet stöbern, was es hier in Ellersheim so alles gibt. Irgendwie müssen wir uns doch dann beschäftigen.
3: Und du meinst, dein Handy verrät dir ausgerechnet über dieses verpeilte Kuhdorf viel?
2: Rick, was sind wir doch für verwöhnte Berliner Stadtpflanzen. Das ist eine ganz normale Ortschaft auf dem Land, kein Kuhdorf. Die haben bestimmt auch Tourismus.
3: Ja, und selbst wenn, was macht man ohne Auto?
2: Lass mich mal, Rick.
3: Hey, Melissa, warte. Hast du das gerade gesehen? Na, den Typen gerade eben, als wir um die Ecke kamen. Da stand einer und hat uns ein paar Sekunden angestarrt und ist dann einfach zur Seite gesprungen. In die Hecke da vorn.
2: Nein.
3: Jetzt steck doch mal das verdammte Ding weg. Das war gerade total irre. Plötzlich stand da ein Kerl, sah uns und rannte davon. Ins Gebüsch.
2: Ins Gebüsch? Bist du sicher? Ich hab den nicht gesehen.
3: Kein Wunder, du glotzt ja auch ständig aufs Handy. Glaubst du, ich sehe Gespenster?
2: Naja... Der ganze Stress.
3: Jetzt hör aber auf. Ich bilde mir doch sowas nicht ein.
2: Ach, schon gut. Ein kiffender Jugendlicher vielleicht.
3: Nein, nein, der war schon älter. Also, das finde ich jetzt echt seltsam. Das ist doch nicht normal.
2: Ich habe leider nichts gesehen. Und das wird auch schon seine Gründe gehabt haben. Schau, da vorne ist unsere Pension. Lass uns die Koffer hochbringen und schnell noch das Übrige aus dem Auto holen. Unser Zimmer ist doch gar nicht so schlecht, oder? Nur noch eine Runde. Mein zweiter Koffer muss noch raus. Oh, und mir wäre deutlich wohler, wenn wir auch noch unsere Mountainbikes in der Nähe hätten.
3: Ja, aber der ganze Aufwand mit dem Runterholen vom Dach und wieder hochmontieren. Vielleicht können wir ja schon morgen weiterfahren.
2: Ja, das hoffe ich auch. Trotzdem, auf dem Dachträger sind die Räder nicht wirklich sicher. Und jeder kann sie sehen. Nachts ist das hier bestimmt noch einsamer als jetzt schon.
3: Naja, viel einsamer geht's eh kaum. Hey, warte mal. Melissa, schau. Da ist der komische Typ wieder, der von vorhin.
2: Was? Wo?
3: Na, da vorne an der Ecke beim Hotel steht der. Ich bin ganz sicher.
2: Ach ja?
3: Und jetzt rennt er schon wieder weg, hinters Haus. Ey, mit dem stimmt doch was nicht. Na, warte.
2: Rick, bleib da. Was machst du denn?
0: Ich werde mir den mal kaufen.
2: Rick! Oh, nein, jetzt sind beide fort. Rick! Oh, da bist du ja. Mensch, was sollte das? Und wo ist der Kerl?
3: Keine Ahnung. Bis ich um die Ecke kam, war der schon wieder spurlos verschwunden. Glaubst du mir jetzt? Das war dieser Typ.
2: Ja, schon, aber was hast du dir dabei gedacht, dem einfach nachzurennen?
3: Kommt dir das Ganze nicht irgendwie verdammt komisch vor? Vorhin, als der Kerl uns kommen sieht, springt er in die Büsche. Und jetzt, kaum sind wir aus dem Hotel raus und auf der Straße, steht er schon wieder da und haut ab, als wir ihn bemerken. Der führt doch irgendwas im Schilde.
2: Ach, ich weiß nicht. Es kann immer noch ein Zufall gewesen sein, Rick. Wir sind beide etwas angespannt nach dieser blöden Panne und allem. Lass uns aus einer Mücke keinen Elefanten machen. Besser, wir holen jetzt erstmal unsere Mountainbikes und meinen anderen Koffer.
3: Na gut. Trotzdem, ich sag's dir, Melissa, irgendwas stimmt hier nicht. Wir sollten zumindest noch schnell vorher im Hotel Bescheid geben, dass hier jemand rumspioniert.
2: Ach, wenn du unbedingt willst. Dann fragen wir auch gleich, ob die Pension einen Innenhof oder eine Garage hat, wo man Räder abstellen kann. Und vielleicht bekommen wir sogar einen Tipp, wo man hier einen Abend nett verbringt.

0: Alles in Ordnung? Sie wünschen?
1: Hallo. Ja, danke, soweit passt es. Wir wollen jetzt noch unsere Bikes vom Auto holen.
0: Prospekte für Radwege finden Sie drüben im Ständer.
2: Danke. Ach, aber heute Abend fahren wir sicher nicht mehr viel herum. Wo könnten wir die Fahrräder denn unterbringen?
0: In der Lobby, hinten im Nebenraum fürs Gepäck. Da ist Platz.
2: Danke. Ist hier denn nachts jemand an der Rezeption?
0: Wozu? Die Klingelbedienung haben Sie doch schon gut drauf.
2: Aber wir fragen eigentlich aus einem anderen Grund. Ach, Rick, erzähl du das doch.
1: Ja, wissen Sie, gerade eben, als wir rausgingen, stand da ein Mann hinten neben dem Haus. So Mitte, Ende 20, schätze ich. Blond in Jeans mit einem blauen Hemd.
0: Ja und?
1: Der hat Ihren Eingang beobachtet, glaube ich. Jedenfalls, nachdem wir draußen waren, hat er sofort umgedreht und ist weggelaufen.
3: Ja, und mein Mann ist ihm noch nah.
1: Das ist doch nebensächlich, Melissa. Das Komische ist, dass uns der gleiche Mann kurz vorher schon mal begegnet ist, als wir mit den ersten Koffern von der Werkstatt zurückkamen und hier in die Straße zu ihrer Pension eingebogen sind. Da stand er auch da.
0: Und? Was soll daran komisch sein?
1: Der hat mich angestarrt und ist dann einfach ins Gebüsch gesprungen. Verschwunden. Der gleiche Typ.
2: Ich habe es leider das erste Mal nicht gesehen, aber kommt Ihnen so jemand irgendwie bekannt vor?
1: Genauer kann ich ihn nämlich leider nicht beschreiben, weil er sich immer sofort aus dem Staub gemacht hat.
0: Nö, sagt mir nichts. Das hier ist Mischgebiet. Viel Gewerbe. Gegenüber gibt's einen Eisenwarenladen. Da kommen immer wieder fremde Leute. Wie Sie beide.
1: Naja, aber so wie dieser sich benommen hat, das war schon sehr merkwürdig.
0: Und was erwarten Sie von mir?
2: Nun, nichts weiter. Wir dachten nur, Sie sollten es zumindest wissen.
0: Gut, jetzt weiß ich's. Dann schönen Abend noch.
1: Okay.
2: Ja, das war jetzt aber auch etwas komisch. Freundlich ist er jedenfalls nicht gerade zu seinen Gästen.
1: Ich sage doch, dass hier irgendwas nicht stimmt.
2: Aber es hilft nichts. Lass uns das Übrige aus dem Auto holen.

0: Eine etwas seltsame Pension ist das aber schon, findest du nicht? Ich habe nicht den Eindruck, dass da außer uns viele Gäste wären. Eigentlich habe ich sonst überhaupt niemanden gesehen.
1: Die hat sicher nicht die beste Lage für Touristen. Aber uns kann es egal sein. Hauptsache, wir kommen unter, bis das Auto repariert ist.
0: Oh, Gott sei Dank wird es langsam kühler. Ich finde das alles trotzdem nicht lustig. Und wenn du nicht unbedingt noch diesen zweiten Koffer mitgenommen hättest, bräuchten wir die Räder jetzt nicht zu schieben.
1: Ach, Rick, du findest wirklich überall ein Haar in der Suppe. Kannst du es nicht ein bisschen wie ein erstes kleines Urlaubsabenteuer sehen? Sicher, ungeplant. Aber es ist mal etwas anderes als Alltag. Außerdem sind wir ohnehin gleich wieder da.
0: Was habe ich doch für eine hoffnungslose Optimistin geheiratet.
1: Ja. Rick, bleib stehen.
0: Was ist?
1: Da, bei diesem Geschäft auf der anderen Straßenseite. Die Eisenwarenhandlung vor dem Schaufenster. Ist das nicht...
0: Stimmt. Verdammt. Der Typ. Der tut doch bestimmt bloß so, als würde er in die Auslage starren.
1: Meinst du, in Wirklichkeit beobachtet er uns schon wieder? Aber warum?
0: Das werden wir gleich wissen.
1: Nein, Rick!
2: Hallo, Sie da! Tun Sie bloß nicht so! Meinen Sie, wir merken das nicht? Was zum Teufel wollen Sie? Hey, Moment mal!
1: Ich glaub's nicht. Der ist jetzt mit einem Auto abgehauen.
0: Ja, ein schwarzer Mercedes. Konnte ich gerade noch sehen.
1: Oh, jetzt wird's mir aber auch langsam zu viel.
0: Ja, siehst du? Was geht in diesem verdammten Ellersheim vor? Das ist doch... Da ist doch etwas oberfaul. Ausgerechnet hier mussten wir stranden.
1: Lass uns zusehen, dass wir ins Hotel und aufs Zimmer kommen. Ich will heute nirgendwo mehr hin.
0: Tja, ich auch nicht. Und den Hotelbesitzer brauchen wir sicher nicht nochmal informieren. Der lacht uns nur aus.
1: Ich würde es ja selber nicht glauben, wenn das nicht gerade wirklich passiert wäre. Langsam bekomme ich richtig Angst. Hoffentlich ist unser Auto morgen fertig, sodass wir von hier verschwinden können.
0: Ja, ist wie in einem schlechten Film. Wir sollten unser Zimmer gut absperren.

0: Hallo, Herr Ober, guten Morgen.
1: Guten Morgen, Familie Steiger. Hat das mit dem Zimmer geklappt?
0: Ja, soweit alles. Gut. Gestern haben wir Sie gar nicht mehr angetroffen. Wir wollten mal nachfragen, wie es mit dem Auto aussieht.
1: Ihr Pannenfahrzeug? Sie haben Schwein. Die Kraftstoffpumpe ist hinüber. Für dieses Modell habe ich keine auf Lager, aber ich bekomme wahrscheinlich noch heute Vormittag eine mit Expresslieferung.
2: Echt? Ach, wie wunderbar. Das heißt, wir können noch heute weiterfahren?
1: Ja, Logo. Der Einbau braucht allerdings auch ein bisschen. Kommen Sie am besten mittags wieder vorbei. Bis dahin schauen Sie sich vielleicht ein bisschen in unserem schönen Ellersheim um. Die Straße gerade runter geht's zum Zentrum.
0: Klingt ja erfreulich. Vielen Dank. Machen wir. Bis dann. Komm, Melissa.
2: Ach, ich bin wirklich erleichtert. Die Nacht war zwar ruhig, aber ich habe trotzdem kaum ein Auge zugetan.
0: Verdammt ruhig war's. Ich glaube, außer uns gibt's da tatsächlich keine anderen Gäste. Beim Frühstück waren wir ja auch allein. Und ein winziges Buffet.
2: Egal, das muss uns jetzt nicht mehr viel weiter beschäftigen. Wir könnten eigentlich alles schon jetzt einpacken und die Rechnung bezahlen, damit wir rasch wegkommen, wenn unser Auto wieder fährt.
0: Gute Idee.
2: Rick!
0: Was?
2: Schau! Auf der Straße vor dem Hof.
0: Wo?
2: Da, siehst du's nicht? Da parkt ein schwarzer Mercedes.
0: Verdammt! Ja, du hast recht. So einen hatten wir gestern vom Hotel wegfahren sehen. Eher flüchten, wenn man es genau nimmt.
2: Das meine ich doch. Und nun steht der hier in der Nähe der Werkstatt? Total unheimlich finde ich das. Das kann kein Zufall sein.
0: Sicher nicht. Soweit ich sehen kann, sitzt keiner drin. Aber der komische Typ von gestern könnte sich auch nur irgendwo verstecken. Oh Mann, scheiße, es reicht mir wirklich. Ich sollte...
2: Warte, Rick, mach jetzt bitte nicht wieder was Unüberlegtes. Lass uns so tun, als ob wir nichts bemerken. Wir gehen jetzt ganz unauffällig von hier weg, aber nicht zur Pension. Wir machen das, was der Herr Ober von der Werkstatt uns vorgeschlagen hat. Wir spazieren runter zur Ortsmitte. So, als ob wir uns dort ein bisschen umschauen wollen.
0: Und in Wirklichkeit?
2: In Wirklichkeit suchen wir eine Polizeistation und melden den Vorfall. Die können uns nicht auch einfach auslachen. Hier gibt's bestimmt eine Wache oder sowas ähnliches. Ich schau mal auf dem Handy nach. Vielleicht erfahren wir so am schnellsten, wo die sich befindet.
0: Was wären wir nur ohne dein Handy? Aber guter Vorschlag. Ja, das machen wir.

0: Bitte setzen Sie sich. Ehepaar Steiger, richtig?
1: Ja, Rick und Melissa. Wir sind eigentlich auf der Durchreise.
0: Okay. Ich bin Kommissar Haselkamp, Revierleiter Ellersheim. Die Kollegin, mit der Sie an der Pforte gesprochen haben, sagte mir, dass Sie einen verdächtigen Vorfall melden möchten.
1: Nicht nur einen. Eigentlich passiert uns ständig was Seltsames, seit es uns hierher verschlagen hat.
2: Rick.
0: Nun setzen Sie sich doch erstmal. Fangen Sie ganz von vorne an.
2: Also, wir sind auf dem Weg in den Urlaub, ans Meer. Und dann wurde ein Stau vor uns auf der Autobahn angekündigt und wir sind rausgefahren. Auf die Umgehung, die hier durchführt. Und dann haben wir die Tankstelle am Ortseingang gesehen und aufgetankt. Dann noch einen Kaffee getrunken.
1: Melissa, das sind doch...
0: Ja, lassen Sie Ihre Frau ruhig berichten, Herr Steiger. Manchmal entscheiden Details.
2: Ja, wie gesagt, wir machten eine kleine Pause und sind dann weitergefahren. Ein Stück hinter Ellersheim kam eine Kreuzung, da mussten wir an der Ampel halten.
1: Eine völlig überflüssige Ampel, wenn Sie mich fragen. Aber da starb uns der Motor ab und wir sind liegen geblieben.
2: Ja, genau. Ich habe mich zum Glück daran erinnert, dass wir zuvor noch an einer Werkstatt vorbeigekommen sind und habe da angerufen.
0: Die Telefonnummer hatten Sie?
2: Internet. Oberauto hat eine Webseite.
0: Oberauto? Interessant.
2: Ja, dieser Herr Ober kam dann auch und hat uns abgeschleppt. Er meinte, die Reparatur könnte etwas dauern und hat uns vorgeschlagen, inzwischen in der Pension Ellersheim ein Zimmer zu nehmen. Die liegt in der Nähe. Zur Sicherheit, falls wir über Nacht bleiben müssten. Ja, und das haben wir dann auch gemacht.
1: Und danach ging es los. Das war wirklich mehr als seltsam.
2: Ja, es wurde ziemlich unheimlich. Wir hatten sogar den Hotelbesitzer informiert, aber der glaubte uns nicht. Ach ja, der ist auch etwas... seltsam.
1: Moment, du hast das Wichtigste übersprungen, Melissa. Das, was vorher passiert
2: ist. Ja.
1: Nachdem wir den ersten Teil von unserem großen Gepäck aus dem Auto geholt hatten, um es in die Pension zu schaffen.
2: Stimmt, Rick, du hast es zuerst gesehen. Es hat uns nämlich plötzlich jemand verfolgt. Immer wieder.
1: Ja, und jedes Mal, wenn der merkte, dass wir ihn gesehen haben, oder wenn ich ihn ansprechen wollte, ist er wie von der Tarantel gestochen abgehauen. Verschwunden. Ins Gebüsch, in einen Hinterhof. Das wurde von Mal zu Mal verdächtiger.
2: Einmal ist er mit einem Auto geflüchtet.
1: Stimmt. Mit einem schwarzen Mercedes. Und der stand jetzt vorhin wieder vor der Autowerkstatt.
0: Schwarzer Mercedes? Verfolgt. Jetzt warten Sie mal kurz, Frau Steiger. Herr Steiger... Ich habe hier einen Vorgang.
1: Vorgang?
0: Einen Bericht. Schauen Sie sich bitte kurz diese Stelle an. Das Berliner Autokennzeichen. Da. Sagt Ihnen diese Nummer etwas?
1: Ja, natürlich. Das ist das Kennzeichen von unserem Wagen.
2: Genau. Aber wieso steht die hier? Wir haben doch nicht... Ich meine... Hä?
1: Was ist jetzt bitte so lustig? Für uns ist das inzwischen alles andere als komisch. Wir machen uns nämlich echt Sorgen um unsere Sicherheit.
0: Entschuldigung. Es ist nur...
1: Oh Gott. Ich verstehe gar nichts mehr. Ist dieser ganze Ort verrückt?
0: Oh, nein. Nein, das ist... Das ist alles völlig, na gut, nicht normal. Aber mir wird jetzt einiges klar.
1: Was? Kennen Sie etwa den verdächtigen Kriminellen, der hier im Ort fremde Leute und ihre Habseligkeiten ausspioniert?
0: Den Kriminellen? Ja. Entschuldigung. Ja. Den kenne ich.
1: Verdammt nochmal, wieso haben Sie nichts unternommen? Wieso darf der frei rumlaufen?
0: Weil er kein Krimineller ist.
2: Wie bitte?
0: Liebe Familie Steiger, eigentlich ist es super peinlich. Der Mann, den Sie gesehen haben, ist einer von uns.
1: Wie bitte?
2: Was?
0: Ja, wir haben hier einen jungen Polizeiinspektor-Anwärter. Ziemlich übereifrig, wie mir jetzt scheint. Den haben Sie gesehen.
1: Der verdächtige Typ war ein Polizist?
0: Ja, Anwärter.
1: Aber wieso? Und das schwarze Auto?
0: Wir haben derzeit ein ziviles Mercedes-Dienstfahrzeug hier. Lassen Sie jetzt mich von Anfang an erzählen, ja?
1: Unglaublich. Ich bitte darum.
0: Gestern Nachmittag gab es hier einen Anruf von einem Nachbarn der Oberautowerkstatt. Er hatte mitbekommen, dass bei Karl Ober ein Wagen mit Berliner Kennzeichen abgestellt worden war. Und kurz darauf beobachtete er zufällig, wie sich zwei unbekannte Personen dem offenbar unverschlossenen Auto unbegleitet näherten, rasch eine Handtasche und eine Tasche mit einem Laptop herausnahmen und damit verschwanden.
2: Nein, natürlich, aber das waren
1: Warte.
2: Doch...
1: Warte, lass den Kommissar weitererzählen, Melissa.
0: Jedenfalls hielt der Anrufer das für verdächtig und hat uns verständigt. Zu der Zeit war meine Stellvertreterin im Dienst und hat den besagten jungen Beamten zu einer Überprüfung losgeschickt, der... Naja, wie soll ich sagen?
2: Oh Gott, der hat uns dann beobachtet, wie wir erst die Koffer und später auch noch die Fahrräder aus unserem eigenen Auto holten und hielt uns für Diebe?
0: Das ist jedenfalls ein vorläufiger Bericht von gestern Abend. Er hat das Kennzeichen notiert und die Vorfälle vorschriftsmäßig geschildert. Was freilich nicht drin steht, ist das, was Sie jetzt berichtet haben.
2: Ja, aber er hätte uns doch auch einfach ansprechen können. Und stattdessen, was hat er sich denn dabei gedacht, uns so die ganze Zeit heimlich zu observieren? In Zivil. Und so, also, verzeihen Sie, wenn ich das sage, aber... So stümperhaft.
0: Da stimme ich Ihnen zu, Frau Steiger. Aber keine Sorge, das werden wir intern klären. Ich möchte mich jedenfalls nochmals für meinen Heiterkeitsausbruch vorhin entschuldigen. Auch für meinen jungen Kollegen, dass wir sie so in Unruhe versetzt haben. Ein peinlicher Anfängerfehler.
2: Ach Gott.
1: Panne, aber echt.
2: Ach, jetzt beruhige dich wieder, Rick. Wenn ich es mir recht überlege, ist es tatsächlich ziemlich lustig, wenn man noch die ganzen Umstände kennt. Sowas kann nicht jeder von seinem Urlaub erzählen, noch dazu gleich vom allerersten Urlaubstag.
1: Ja, falls uns das jemand glaubt.
0: Nun, ich bin erleichtert, dass Sie es so sehen können, Frau Steiger. Ich hoffe, dass Ihr Auto inzwischen wieder fahrbereit ist und dass Sie nun erholsame Tage haben, wenn hier alles erledigt ist. Ich werde einen Kollegen bitten, Sie zurück zum Hotel zu bringen. Solche Taxidienste bieten wir zwar bei der Polizei normalerweise nicht an, aber in dem Fall machen wir gern eine Ausnahme.
1: Vielen Dank.
2: Oh, dann hätte ich noch eine kleine Bitte.
0: Nämlich?
2: Dürften wir vielleicht in dem schwarzen Mercedes fahren?

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0: Als der Kran den Schenkel einer Kuh im Meerwasser versenkt, muss Christine Schluter sich ins Dünengras übergeben. Weißes Fett durchzieht das faserige Muskelgewebe. Schluter erträgt den Anblick von rohem Fleisch nicht. Wie konnten die Menschen früher nur so riesige Tiere essen? Zum Glück stehen heutzutage knackige Heuschrecken als Proteinlieferanten auf dem Speiseplan. Ihr Magen hebt sich erneut. Diesmal kann sie den Würgereflex unterdrücken. Schließlich muss sie vor dem dreiköpfigen Projektteam Vermisstensuche als Expertin Kompetenz ausstrahlen. Die 52-Jährige schiebt ihre Retrobrille auf der Nase hoch. Nach dem Augenlaserboom sind die Metallgestelle wieder angesagt.
1: Sie sind also absolut sicher, dass die 12 Menschen im Meer verschwunden sind und sich nicht noch an Land befinden?
2: Dafür gibt es Zeugen. Außerdem haben wir bei den letzten Fällen das Wasser sofort gescannt. So unmöglich es klingt, die Vermissten haben sich aufgelöst.
0: Hartmann, der Ermittlungsleiter im schwarzen, selbstreinigenden Trenchcoat, wirft ihr Blicke zu, die sie als Mixtur aus Misstrauen und Belächeln deutet. Er muss verzweifelt sein. Sonst würde er keine hochumstrittene Wissenschaftlerin mit gewagten Thesen zu Rate ziehen. Auch wenn sie ihre Idee manchmal selbst unglaublich findet, die Beweiskette ist in sich schlüssig. Und so funktioniert Wissenschaft nun mal. Eine Theorie gilt, solange niemand sie widerlegt. Die Evolution besetzte freie Nischen im Nahrungsnetz stets rasch, in erdgeschichtlichen Zeiträumen gerechnet. 100 Jahre erscheinen auch der Evolutionsbiologin knapp. Aber ihre Lasertechnologie, mit der sie die toten Meere nach Leben abtastet, entdeckte in 2000 Metern Tiefe ein riesiges Wesen. Und Wale sind nun mal schon seit über 100 Jahren ausgestorben. Was, wenn die genetischen Manipulationen, welche die Menschen an Tieren, Pflanzen, Mikroorganismen und an sich selbst in großem Stil durchführen, sich verselbstständigt haben? In den Händen der Evolution könnten sie zu einem gefährlichen Werkzeug geworden sein. Wie dem auch sei, noch handelt es sich bei ihren Theorien um reine Grundlagenforschung. Dass sie nun helfen soll, das Verschwinden der Vermissten aufzuklären, begeistert sie mäßig. Schluter zieht es vor, sich in ihrem Labor zu verkriechen, anstatt unter Menschen zu kommen. Ihre Gedanken schweifen zu ihrer 17-jährigen Tochter, die letzte Woche aus der gemeinsamen Wohnung ausgezogen ist. Sie arbeite doch sowieso Tag und Nacht, sagte Anna. Wie die meisten Kinder wuchs Anna in einer Reproduktionsstation heran, nicht in ihrem Bauch. Vielleicht konnte sie deshalb keine innige Beziehung zu ihrer Tochter aufbauen. Aber schwanger werden nur Verrückte. Sie wollte sich nicht aufblasen lassen wie ein Kugelfisch. Und die Geburt, das wäre, als würde sie versuchen, ihren Riesenschnauzer durch die Katzenklappe zu pressen. Was die Natur sich nur dabei gedacht hatte.
3: Professor Schluter, mein Name ist Liebing. Auf den Bildern der Unterwasserkameras ist bisher nichts zu sehen. Auch nicht von oben mit den Drohnen. Sehen Sie, hier auf den Projektionen, rein gar nichts.
1: Was ist mit Tauchern? Haben Sie daran schon gedacht? Sie könnten die Betroffenen unter Wasser entführt haben.
3: Dem gehen wir nach. Aber bei einer Entführung müsste es Forderungen geben. Es lässt sich auch kein Zusammenhang zwischen den Vermissten finden. 3 Studenten, eine Familie mit 2 Kindern, 5 Grundeinkommenempfänger mit und ohne Projekte, darunter eine Ärztin.
0: Die Wellen der Nordsee schlagen gegen das Krangestell. Der Fleischbrocken ist vollständig versenkt. Die ablandige Strömung treibt den Geruch hinaus aufs Meer. Vielleicht sinkt er auch nach unten ab. Ob ein Tiefseebewohner so nah ans Ufer kommt, bleibt trotzdem fraglich.
4: Scheint nicht auf den Köder anzuspringen, ihr Meeresdrache.
1: Vielleicht reagiert das Wesen nicht auf eine tote Beute. Die verschwundenen Schwimmer waren ja alle lebendig, als sie ins Wasser stiegen.
0: Sie fand die Idee mit der Kuh von Anfang an daneben und nicht zu Ende gedacht. Auch wenn das Zootier an Altersschwäche gestorben war.
2: Korrekt. Zieht das Fleisch wieder rauf. So kommen wir nicht weiter.
0: Schluter möchte gerade fragen, ob sie gehen kann, als ihr Blick auf den baumelnden Metallhaken des Krans fällt.

0: ihre Eingeweide krampfen sich zusammen. Kein Stückchen Fleisch hängt mehr daran. Auch der Knochen ist verschwunden. Schluter hält für einige Sekunden den Atem an.
1: Drehen Sie Ihre Unterwasserkameras. Irgendwie muss sich die halbe Kuh beim Hochziehen gelöst haben.
0: Durch ihren Körper läuft ein Prickeln. Sollte sie wirklich gleich einen Beweis für ihre Theorien zu Gesicht bekommen? Liebing schiebt seine Projektion wild hin und her.
2: Was denken Sie, was ich gerade tue?
3: Das gibt's doch nicht. Ich denke, wir sehen 360 Grad um den Köder herum.
2: Da war nichts.
4: Der Köder kann sich doch nicht einfach aufgelöst haben.
2: Genau das ist mit den vermissten Personen ja angeblich auch passiert, oder?
0: Schluter zieht die Augenbrauen hoch und legt die Stirn in Falten. Vielleicht hat das Wesen die Beute von unten mit so hoher Geschwindigkeit gepackt, dass Liebing das in Echtzeit verpasst hat, denkt sie. Irgendwo muss die Fleischkeule geblieben sein. So schnell würde sie nicht absinken.
2: Also, ich lasse die Bilder jetzt nochmal in Zeitlupe laufen.
3: Gut. Zeigen Sie uns, was die Hologrammkameras aufgezeichnet haben.
2: Da ist nichts zu sehen. Absolut nichts. Wie bei einem Filmtrick. Erst ist das Fleischstück da, dann plötzlich weg.
1: Ich suche das Gebiet morgen mit einem Tiefseeroboter ab und entnehme verschiedene Proben zur Untersuchung im Labor.
3: Gut.
0: Die Forscherin hat keine Lust mehr, sich die schockierten Fratzen der drei Ermittler anzusehen. Reiching ist die Einzige, die einigermaßen Haltung bewahrt. Am nächsten Morgen ist Schluter vor ihrem Forschungsschiff und Hartmanns Team in der Todesbucht. Sie möchte noch ein bisschen die Ruhe genießen. Obwohl es früh ist, brennt die Sonne bereits vom Himmel. Nachdem sie sich etwas ungeschickt in den Sand hat plumpsen lassen, blickt sie hinaus aufs Meer. Die weite Landschaft verströmt ein Gefühl von Ewigkeit. Dabei sind die Meere nicht so tot, wie alle glauben. Leben verbirgt sich in der Tiefe, das über Einzeller hinausgeht, davon ist sie überzeugt. Jahrhundertelang faszinierten die Ozeane die Menschheit. Tiefseeforscher entdeckten meterlange Röhrenwürmer, die an heißen Schwefelquellen hausten, oder fleischfressende Schwämme, die ihre Beute mit tödlichen Nadeln aus Glas fingen. Noch vor 150 Jahren ernährte das Meer die Menschen mit Thunfisch, Kabeljau, Muscheln, Krebsen, Tintenfischen und anderen Tieren. Bereits damals waren 80% der weltweiten Bestände bis an die Grenzen befischt oder überfischt. 90% der großen Fische wie Thunfisch, Hai oder Kabeljau verschwunden. Alle Meeresschildkröten, die seit Jahrmillionen die Erde bevölkerten, vom Aussterben bedroht. Doch niemand nahm die Zeichen ernst. Mitte des 21. Jahrhunderts brach die kommerzielle Fischerei zusammen. Der Klimawandel trieb die Wassertemperatur der Ozeane um 2,5 Grad nach oben. Die erhöhte Kohlenstoffdioxidkonzentration in der Luft übersäuerte die Meere. Die Korallenriffe verschwanden. Sie machten nur 1% der Meereslandschaften aus, beherbergten aber ein Viertel aller bekannten Arten. Das Nahrungsnetz Meer brach zusammen. Heute lebt kaum noch etwas in den Ozeanen. Dabei ist das tiefblaue, rauschende Wasser nun sauberer denn je. Der ganze Müll, der über Jahrzehnte die Ozeane vergiftete, konnte mit Hilfe biotechnologischer Verfahren abgebaut werden. Schluter saugt die salzgeschwängerte Luft tief ein. Sie liebt den Geruch des Meeres und stellt sich oft vor, wie es wohl früher geduftet hat, als noch Fische und Algen darin lebten. Ihre Theorie besagt, dass sich die Evolution wiederholt. Das Leben ist im Wasser entstanden. Dieser riesige Wohnraum bleibt nicht lange leer. Vor 250 Millionen Jahren hatte ein immenses Artensterben die Meere schon einmal fast allen Lebens beraubt. Damals entstanden Fischsaurier, wie der Ichthyosaurier mit seinem gedrungenen Körperbau und den halbmondförmigen Flossen. Sie besaßen riesige Augen mit einem Durchmesser von über 20 Zentimetern, um ihre Beute in der Finsternis der Tiefsee aufzuspüren. Als die Fischsaurier vor 90 Millionen Jahren ausstarben, tauchten die Masosaurier, Verwandte der Warane, auf. Die Lücke wurde stets gefüllt. Ein Jogger tauchte am Strand auf. Schluter stoppt in ihren Überlegungen. Er läuft zielstrebig in Richtung Meer, wo er sich seinen Klamotten entledigt. Sie springt auf, um ihn zu warnen. Doch etwas hält sie zurück. Ein flaues Gefühl wirbelt in ihrem Magen. Der gesunde junge Mann kann sich wehren. Vielleicht findet sie heute die verschollene Fleischkolle einfach wieder, legt sie sich eilig ein Argument zurecht, um ihr Gewissen zu beruhigen. Ihr Magen brennt, als der Fremde ins Wasser eintaucht und die ersten Züge macht. Sie hätte ihn aufhalten müssen. Wieso gibt es noch keinen Warnhinweis in der GPS-Cloud und zusätzlich ein Schild? Das wäre doch das Mindeste, das Hartmann hätte veranlassen müssen. Sie läuft zur Meereskante hinunter. Doch anstatt den Mann zu rufen, beobachtet sie wie gebannt die Szene. Der Sportler taucht unter. Ein Raunen entkommt ihr. Sie ballt die Hände zu Fäusten. Ihr Herz pumpt schneller gegen ihren Brustkorb. Das ist unterlassene Hilfeleistung, schießt es ihr durch den Kopf. Was hofft sie eigentlich genau zu sehen? Es bringt keinerlei wissenschaftliche Erkenntnis, wenn das Opfer in den Wassermassen verschwindet. Das schlechte Gewissen frisst sie innerlich auf. In diesem Moment taucht der Jogger wieder aus den Fluten. Schluter stößt ein Luftschwall aus. Langsam beruhigt sich ihr Atem. Der Mann schüttelt seine nassen Haare. Erleichterung breitet sich in ihrem Körper aus. Sie würde weit gehen für die Wissenschaft, aber niemals einen Menschen opfern. Auf einmal röchelt der Fremde. Er ringt nach Luft. Adrenalin schießt durch Schluters Adern.
1: Hallo, Sie müssen sofort aus dem Wasser rauskommen. Schwimmen Sie zurück ans Ufer.
0: Schluter wedelt wild mit den Armen. Doch der Mann reagiert nicht. Sein Gesicht ist maskenhaft verzerrt. Angst steht in seinen Augen. Er schreit nicht. Stattdessen laufen seine Lippen blau an. Dann kippt er ins Wasser. Sie ruft um Hilfe, blickt sich hektisch nach dem Forschungsschiff oder dem Ermittlertrio um, kann jedoch niemanden ausmachen. Schnell reißt sie ihre Schuhe von den Füßen und läuft ins Meer. Wellen umspülen ihre Knöchel.
3: Schluter, sind Sie verrückt geworden? Was machen Sie denn da? Kommen Sie sofort aus dem Wasser!
0: Einen Moment zögert sie, dann kehrt sie um. Es ist zu spät. Sie kann den Fremden nicht mehr retten. Aber vielleicht andere, wenn sie herausfindet, was ihn getötet hat. Das Wasser an dieser Stelle muss biochemische Spuren enthalten.
1: Warum haben Sie mir nicht gesagt, dass die Opfer vergiftet worden sind?
3: Wir haben keine Leichen gefunden. Also wissen wir auch nicht, was die Menschen umgebracht hat.
1: Aber Sie hatten Zeugen. Die hätten das sehen müssen.
3: Schreien Sie mich nicht an. Warum sind Sie eigentlich so aufgebracht?
1: Weil es ein weiteres Opfer gibt. Ein junger Mann. Sorgen Sie dafür, dass hier ein Warnhinweis hinkommt.
3: Der ist doch bereits da. Dort drüben. Sehen Sie.
4: Das Forschungsschiff kommt.
3: Dann ist unser Tiefseemonster also in der Nähe. Und da wollen Sie ins Wasser hinterher springen? Sie sind wirklich wahnsinnig. Wir sprechen auf dem Forschungsschiff weiter. Ich brauche jedes Detail.
0: Ein kleines E-Boot bringt Schluter und die Ermittler auf die ebenfalls mit elektrischer Energie fahrende Picard. Wenig später sitzen alle vor den Projektionen im Bauch des Forschungsschiffes. Von hier steuert Schluter den autonomen Roboter, der mit Kameras, Mikrofonen und zahlreichen Sonden ausgestattet ist. Profundo Maris befindet sich bereits tief unter ihnen auf dem Grund des Ozeans. Sie klebt sich eine Sonde an die Schläfe und lässt den mechanischen Helfer mit ihren Gedanken in Richtung Ufer fahren. Der Roboter sieht, hört und riecht für sie. Und er ist ihre Hand in den Tiefen, in die sie wegen des hohen Drucks nicht vordringen kann. Plätschern, Schlürfen und Rauschen des Meeres erfüllen die kleine Kabine. Aber ein außergewöhnliches Geräusch kann sie darin nicht ausmachen. Auch der metallische Geruch von Blut fehlt. Hätten Profundums Rezeptoren diesen wahrgenommen, wäre die Information nicht nur auf den Projektionen erschienen. Das Interface in ihrem Kopf hätte direkt die entsprechenden Nervenzellen in ihrem Gehirn aktiviert und sie genau diesen Duft riechen lassen. Nach dem, was sie am Morgen gesehen hat, erwartet sie das allerdings auch nicht mehr.
2: Haben Sie bereits einen Hinweis auf das Monster gefunden?
1: Nein, auch nicht auf das Opfer.
0: Wenn Schluter mit ihren Gerätschaften arbeitet, ist sie in ihrem Element. Nichts und niemand kann ihr die Laune verderben. Sie blickt auf die Projektion und studiert die Daten, die der Roboter automatisch sammelt, genau. Von Wassertemperatur, Salzgehalt über Druck bis hin zu den Kamerabildern. Dann öffnet sie den Mund des Roboters, der eine größere Wasserprobe zieht. Als die Projektion 1 Liter anzeigt, stoppt sie.
3: Wozu brauchen Sie eine so große Wassermenge für die Analysen?
1: Wir suchen nach Spuren. Im Meer sind die verwässert. Da benötige ich viel Material.
2: Jetzt erzählen Sie endlich, wie das neue Opfer gestorben ist. Wurde es mit einem Ruck nach unten gezogen?
0: Schluter kann Liebings Geschäftigkeit verstehen. Er ist jung, dynamisch, möchte etwas erreichen. Die wenigsten seiner Generation haben Projekte, in denen sie arbeiten können. Die digitale Revolution hat so viele Arbeitsplätze vernichtet, dass es heute nicht mehr normal ist, die ganze Woche einer definierten Tätigkeit nachzugehen, so wie das noch ihr Urgroßvater tat. Die Menschen leben vom bedingungslosen Grundeinkommen. Wer nicht etabliert ist wie sie, kann sich glücklich schätzen, nach einem beendeten Projekt das nächste zu bekommen. Liebing will sich also nur profilieren.
1: Ich muss mich konzentrieren. Sehen Sie das nicht?
2: Aber vielleicht bringt uns das irgendwie weiter.
1: Der Mann ist an einem Toxin gestorben. Wahrscheinlich ein Nervengift, das die Atmung lähmt. Ich spüre Ihre fragenden Blicke im Nacken. Die Symptome sind typische Blaufärbung der Schleimhäute, Atemnot, Angstzustände.
4: Glauben Sie nicht, dass wir schon viel zu nah am Ufer sind? Bis dahin würde das Tier doch niemals schwimmen.
1: Denken Sie, dass ein meterlanges Monster ein tödliches Gift nötig hat? Und würde solch eine Bestie ohne jedes Blutvergießen arbeiten, einfach nur um uns zu ärgern? Ich muss jetzt die nächste Wasserprobe ziehen.
3: Dann tötet also etwas Winziges. Das würde erklären, wieso wir bei dem Kuhköder auf den Kameras nichts gesehen haben.
0: Schluter schwimmt mit Profundum Richtung Wasseroberfläche. Auf dem Weg zurück zum Forschungsschiff sammelt sie eine weitere Wasserprobe. Sauerstoff ist der stärkste Stoffwechselantrieb, denkt die Forscherin. Wenn ein Körper in solch kurzer Zeit ohne jede Spur verschwindet, wäre es naheliegend, dass die unsichtbare Gefahr für ihre biochemischen Abbauprozesse Sauerstoff verwendet. Das Gas kommt aber nur in den oberen Schichten des Meeres vor. Schluter steht von ihrem Schreibtisch auf und geht hinüber ins Labor auf dem Forschungsschiff. Das Ermittlertrio folgt.
1: Konzentriert das Wasser auf.
3: Wie schnell können wir mit Ergebnissen rechnen?
1: Morgen.
3: Morgen? Die Regierung möchte so schnell wie möglich Informationen.
1: Ich tue, was ich kann. Wir werden die gesamte DNA aus dem Wasser extrahieren. Wenn sich Leben in diesen Proben befindet, spüren wir es auf. Aber die Erbsubstanz ist erstmal nicht mehr als eine Aneinanderreihung von 4 Buchstaben. Ich muss das erst bioinformatisch analysieren.
3: Da möchten wir dabei sein.
1: Schön, dann stehen Sie sich eben die ganze Nacht die Beine in den Bauch.
0: Es ist 2:30 in der Früh, als sie die DNA-Sequenzen, die in horrenden Mengen in der Oberflächenprobe steckten, durch die Datenbanken jagt. Sie verspürt kein bisschen Müdigkeit. In ihren Adern scheint Adrenalin anstatt Blut zu fließen. Der Forschergeist hält sie wach. Im Gegensatz zu den Ermittlern, die ständig gähnen und im Halbschlaf auf ihren Stühlen hängen. Hoffentlich findet sie in den Erbsubstanzen Ähnlichkeiten zu bereits bekannten Mikroorganismen. Denn falls nicht, kann sie mit den A's, T's, C's und G's, aus denen der DNA-Code besteht, wenig anfangen. Dann müsste sie versuchen, den todbringenden Organismus im Labor zu kultivieren. Sowas kann Monate dauern. Sie hofft, dass es einfacher geht. Die Situation erfordert schnelle Gegenmaßnahmen. Ihr Computer, der 1 Trillion Rechenoperationen pro Sekunde schafft, kommt ihr schrecklich langsam vor. endlich das erlösende Fenster. Der Rechner hat 12 Matches gefunden. Sie atmet langsam aus und lässt sich die Ergebnisse anzeigen.
5: ISF4831 Ideonella sacaiensis Clostridium difficile. Was bedeutet das?
1: Zwischen diesen gelisteten Sequenzen und unserer DNA gibt es große Übereinstimmungen. Ich hatte recht, die Evolution rast. Bei den Organismen, die immer schon die Verwandlungskünstler auf Erden waren, den Bakterien.
0: Auch Liebing und Reiching rappeln sich nun von ihren Schlafpositionen hoch.
6: Was bedeuten diese Namen?
1: Das erste ist eine Petase, ein Enzym, welches Plastik in 2 ungiftige Endprodukte zerlegt. Tereftalsäure und Glykol.
5: Ja, stimmt! Das war immer wieder groß im Internet. Ideonellen sind die müllfressenden Bakterien, die die Meere von Millionen Tonnen Plastik befreit haben.
1: Richtig. Sie wurden im Jahr 2016 von japanischen Forschern am Kyoto Institute of Technology entdeckt. Damals war das Plastikproblem immens. 300 Millionen Tonnen Kunststoff produzierte die Industrie weltweit jedes Jahr. Ein Großteil davon gelangte ins Meer. Es hätte 450 Jahre gedauert, bis sich so eine PET-Flasche auf natürlichem Wege zersetzt. Dabei wurde sie zu kleinen Partikeln zerrieben, die im Nahrungsnetz landeten. Über Fische nahmen auch die Menschen Plastik in sich auf. Die Entdeckung der Ideonellen schien zuerst großartig. Aber die Petase benötigte 60 Wochen, also mehr als ein Jahr, um einen dünnen Plastikfilm abzubauen.
2: Also hat man die Organismen genetisch manipuliert.
1: Das Plastikabbauenzym wurde zu einem Hochleistungswerkzeug umgebaut. Damit die Bakterien sich möglichst schnell ausbreiteten, schraubten die Wissenschaftler ihre Vermehrungsrate hoch. Der genetisch manipulierte Ideonella sacaiensis-Stamm teilte sich alle 10 Minuten. Bis dahin dauerten die kürzesten bekannten Teilungsraten von Bakterien 20 Minuten. Ich fand es schon zu Beginn meines Studiums unverantwortlich, die Evolution derart zu beschleunigen. Bei jeder Teilung entstehen durch Zufall Veränderungen im Erbmaterial. Ein Organismus mit derart schnellen Wachstumsraten kann sich in rasantem Tempo an neue Umweltbedingungen anpassen.
2: Könnte dieses Plastikenzym

0: mythischen Waffe. Eventuell existiert ein Bakteriophage gegen die Idionellen. Oder wir müssen einen designen.
1: Die Ermittler nicken. Bakteriophagen kennt inzwischen jeder. Hatten diese Viren, die Bakterien angreifen und abtöten, doch die wirkungslos gewordenen Antibiotika in der Medizin verdrängt.
2: Dann können wir jetzt endlich alle ins Bett gehen.
3: Sind Sie eigentlich enttäuscht, dass wir keine Tiefseedrachen gefunden haben?
0: Im 20. Jahrhundert glaubten die Menschen auch, dass die Tiefsee eine praktisch leblose Unterwasserwüste ist. Aber als die notwendigen Technologien zur Verfügung standen, entdeckten sie dort fast täglich neue Arten. Glauben Sie mir, Liebing, was da draußen alles existiert, übersteigt Ihre Vorstellungskraft bei weitem.

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Christine Schluter, Katja Abrahams. Hartmann, Lars Eickstedt. Liebing, Thorsten Möser. Reiching, Laura Hensel. Intro und Credits, Anja Klukas. Schnitt, Thorsten Michels. 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Cover, Anja Klukas. 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

0: Als der Kran den Schenkel einer Kuh im Meerwasser versenkt, muss Christine Schluter sich ins Dünengras übergeben. Weißes Fett durchzieht das faserige Muskelgewebe. Schluter erträgt den Anblick von rohem Fleisch nicht. Wie konnten die Menschen früher nur so riesige Tiere essen? Zum Glück stehen heutzutage knackige Heuschrecken als Proteinlieferanten auf dem Speiseplan. Ihr Magen hebt sich erneut. Diesmal kann sie den Würgereflex unterdrücken. Schließlich muss sie vor dem dreiköpfigen Projektteam Vermisstensuche als Expertin Kompetenz ausstrahlen. Die 52-Jährige schiebt ihre Retrobrille auf der Nase hoch. Nach dem Augenlaserboom sind die Metallgestelle wieder angesagt.
1: Sie sind also absolut sicher, dass die 12 Menschen im Meer verschwunden sind und sich nicht noch an Land befinden?
2: Dafür gibt es Zeugen. Außerdem haben wir bei den letzten Fällen das Wasser sofort gescannt. So unmöglich es klingt, die Vermissten haben sich aufgelöst.
0: Hartmann, der Ermittlungsleiter im schwarzen, selbstreinigenden Trenchcoat, wirft ihr Blicke zu, die sie als Mixtur aus Misstrauen und Belächeln deutet. Er muss verzweifelt sein, sonst würde er keine hochumstrittene Wissenschaftlerin mit gewagten Thesen zu Rate ziehen. Auch wenn sie ihre Idee manchmal selbst unglaublich findet, die Beweiskette ist in sich schlüssig. Und so funktioniert Wissenschaft nun mal. Eine Theorie gilt, solange niemand sie widerlegt. Die Evolution besetzte freie Nischen im Nahrungsnetz stets rasch, in erdgeschichtlichen Zeiträumen gerechnet. 100 Jahre erscheinen auch der Evolutionsbiologin knapp. Aber ihre Lasertechnologie, mit der sie die toten Meere nach Leben abtastet, entdeckte in 2000 Metern Tiefe ein riesiges Wesen. Und Wale sind nun mal schon seit über 100 Jahren ausgestorben. Was, wenn die genetischen Manipulationen, welche die Menschen an Tieren, Pflanzen, Mikroorganismen

0: und an sich selbst in großem Stil durchführen, sich verselbstständigt haben. In den Händen der Evolution könnten sie zu einem gefährlichen Werkzeug geworden sein. Wie dem auch sei, noch handelt es sich bei ihren Theorien um reine Grundlagenforschung. Dass sie nun helfen soll, das Verschwinden der Vermissten aufzuklären, begeistert sie mäßig. Schluter zieht es vor, sich in ihrem Labor zu verkriechen, anstatt unter Menschen zu kommen. Ihre Gedanken schweifen zu ihrer 17-jährigen Tochter, die letzte Woche aus der gemeinsamen Wohnung ausgezogen ist. Sie arbeite doch sowieso Tag und Nacht, sagte Anna. Wie die meisten Kinder wuchs Anna in einer Reproduktionsstation heran, nicht in ihrem Bauch. Vielleicht konnte sie deshalb keine innige Beziehung zu ihrer Tochter aufbauen. Aber schwanger werden nur Verrückte. Sie wollte sich nicht aufblasen lassen wie ein Kugelfisch. Und die Geburt, das wäre, als würde sie versuchen, ihren Riesenschnauzer durch die Katzenklappe zu pressen. Was die Natur sich nur dabei gedacht hatte.
1: Professor Schluter, mein Name ist Liebing. Auf den Bildern der Unterwasserkameras ist bisher nichts zu sehen. Auch nicht von oben mit den Drohnen. Sehen Sie, hier auf den Projektionen, rein gar nichts.
2: Was ist mit Tauchern? Haben Sie daran schon gedacht? Sie könnten die Betroffenen unter Wasser entführt haben.
1: Dem gehen wir nach. Aber bei einer Entführung müsste es Forderungen geben. Es lässt sich auch kein Zusammenhang zwischen den Vermissten finden. 3 Studenten, eine Familie mit 2 Kindern, 5 Grundeinkommenempfänger mit und ohne Projekte, darunter eine Ärztin.
0: Die Wellen der Nordsee schlagen gegen das Krangestell. Der Fleischbrocken ist vollständig versenkt. Die ablandige Strömung treibt den Geruch hinaus aufs Meer. Vielleicht sinkt er auch nach unten ab. Ob ein Tiefseebewohner so nah ans Ufer kommt, bleibt trotzdem fraglich.
3: Scheint nicht auf den Köder anzuspringen, ihr Meeresdrache.
2: Vielleicht reagiert das Wesen nicht auf eine tote Beute. Die verschwundenen Schwimmer waren ja alle lebendig, als sie ins Wasser stiegen.
0: Sie fand die Idee mit der Kuh von Anfang an daneben und nicht zu Ende gedacht. Auch wenn das Zootier an Altersschwäche gestorben war.
4: Korrekt. Zieht das Fleisch wieder rauf. So kommen wir nicht weiter.
0: Schluter möchte gerade fragen, ob sie gehen kann, als ihr Blick auf den baumelnden Metallhaken des Krans fällt.

0: ihre Eingeweide krampfen sich zusammen. Kein Stückchen Fleisch hängt mehr daran. Auch der Knochen ist verschwunden. Schluter hält für einige Sekunden den Atem an.
1: Drehen Sie Ihre Unterwasserkameras. Irgendwie muss sich die halbe Kuh beim Hochziehen gelöst haben.
0: Durch ihren Körper läuft ein Prickeln. Sollte sie wirklich gleich einen Beweis für ihre Theorien zu Gesicht bekommen? Liebing schiebt seine Projektion wild hin und her.
2: Was denken Sie, was ich gerade tue?
3: Das gibt's doch nicht. Ich denke, wir sehen 360 Grad um den Köder herum.
2: Da war nichts.
4: Der Köder kann sich doch nicht einfach aufgelöst haben.
2: Genau das ist mit den vermissten Personen ja angeblich auch passiert, oder?
0: Schluter zieht die Augenbrauen hoch und legt die Stirn in Falten. Vielleicht hat das Wesen die Beute von unten mit so hoher Geschwindigkeit gepackt, dass Liebing das in Echtzeit verpasst hat, denkt sie. Irgendwo muss die Fleischkeule geblieben sein. So schnell würde sie nicht absinken.
2: Also, ich lasse die Bilder jetzt nochmal in Zeitlupe laufen.
3: Gut. Zeigen Sie uns, was die Hologrammkameras aufgezeichnet haben.
2: Da ist nichts zu sehen. Absolut nichts. Wie bei einem Filmtrick. Erst ist das Fleischstück da, dann plötzlich weg.
1: Ich suche das Gebiet morgen mit einem Tiefseeroboter ab und entnehme verschiedene Proben zur Untersuchung im Labor.
3: Gut.
0: Die Forscherin hat keine Lust mehr, sich die schockierten Fratzen der drei Ermittler anzusehen. Reiching ist die Einzige, die einigermaßen Haltung bewahrt. Am nächsten Morgen ist Schluter vor ihrem Forschungsschiff und Hartmanns Team in der Todesbucht. Sie möchte noch ein bisschen die Ruhe genießen. Obwohl es früh ist, brennt die Sonne bereits vom Himmel. Nachdem sie sich etwas ungeschickt in den Sand hat plumpsen lassen, blickt sie hinaus aufs Meer. Die weite Landschaft verströmt ein Gefühl von Ewigkeit. Dabei sind die Meere nicht so tot, wie alle glauben. Leben verbirgt sich in der Tiefe, das über Einzeller hinausgeht, davon ist sie überzeugt. Jahrhundertelang faszinierten die Ozeane die Menschheit. Tiefseeforscher entdeckten meterlange Röhrenwürmer, die an heißen Schwefelquellen hausten, oder fleischfressende Schwämme, die ihre Beute mit tödlichen Nadeln aus Glas fingen. Noch vor 150 Jahren ernährte das Meer die Menschen mit Thunfisch, Kabeljau, Muscheln, Krebsen, Tintenfischen und anderen Tieren. Bereits damals waren 80% der weltweiten Bestände bis an die Grenzen befischt oder überfischt. 90% der großen Fische wie Thunfisch, Hai oder Kabeljau verschwunden. Alle Meeresschildkröten, die seit Jahrmillionen die Erde bevölkerten, vom Aussterben bedroht. Doch niemand nahm die Zeichen ernst. Mitte des 21. Jahrhunderts brach die kommerzielle Fischerei zusammen. Der Klimawandel trieb die Wassertemperatur der Ozeane um 2,5 Grad nach oben. Die erhöhte Kohlenstoffdioxidkonzentration in der Luft übersäuerte die Meere. Die Korallenriffe verschwanden. Sie machten nur 1% der Meereslandschaften aus, beherbergten aber ein Viertel aller bekannten Arten. Das Nahrungsnetz Meer brach zusammen. Heute lebt kaum noch etwas in den Ozeanen. Dabei ist das tiefblaue, rauschende Wasser nun sauberer denn je. Der ganze Müll, der über Jahrzehnte die Ozeane vergiftete, konnte mit Hilfe biotechnologischer Verfahren abgebaut werden. Schluter saugt die salzgeschwängerte Luft tief ein. Sie liebt den Geruch des Meeres und stellt sich oft vor, wie es wohl früher geduftet hat, als noch Fische und Algen darin lebten. Ihre Theorie besagt, dass sich die Evolution wiederholt. Das Leben ist im Wasser entstanden. Dieser riesige Wohnraum bleibt nicht lange leer. Vor 250 Millionen Jahren hatte ein immenses Artensterben die Meere schon einmal fast allen Lebens beraubt. Damals entstanden Fischsaurier, wie der Ichthyosaurier, mit seinem gedrungenen Körperbau und den halbmondförmigen Flossen. Sie besaßen riesige Augen mit einem Durchmesser von über 20 Zentimetern, um ihre Beute in der Finsternis der Tiefsee aufzuspüren. Als die Fischsaurier vor 90 Millionen Jahren ausstarben, tauchten die Masosaurier, Verwandte der Warane, auf. Die Lücke wurde stets gefüllt. Ein Jogger tauchte am Strand auf. Schluter stoppt in ihren Überlegungen. Er läuft zielstrebig in Richtung Meer, wo er sich seinen Klamotten entledigt. Sie springt auf, um ihn zu warnen. Doch etwas hält sie zurück. Ein flaues Gefühl wirbelt in ihrem Magen. Der gesunde junge Mann kann sich wehren. Vielleicht findet sie heute die verschollene Fleischkolle einfach wieder, legt sie sich eilig ein Argument zurecht, um ihr Gewissen zu beruhigen. Ihr Magen brennt, als der Fremde ins Wasser eintaucht und die ersten Züge macht. Sie hätte ihn aufhalten müssen. Wieso gibt es noch keinen Warnhinweis in der GPS-Cloud und zusätzlich ein Schild? Das wäre doch das Mindeste, das Hartmann hätte veranlassen müssen. Sie läuft zur Meereskante hinunter. Doch anstatt den Mann zu rufen, beobachtet sie wie gebannt die Szene. Der Sportler taucht unter. Ein Raunen entkommt ihr. Sie ballt die Hände zu Fäusten. Ihr Herz pumpt schneller gegen ihren Brustkorb. Das ist unterlassene Hilfeleistung, schießt es ihr durch den Kopf. Was hofft sie eigentlich genau zu sehen? Es bringt keinerlei wissenschaftliche Erkenntnis, wenn das Opfer in den Wassermassen verschwindet. Das schlechte Gewissen frisst sie innerlich auf. In diesem Moment taucht der Jogger wieder aus den Fluten. Schluter stößt ein Luftschwall aus. Langsam beruhigt sich ihr Atem. Der Mann schüttelt seine nassen Haare. Erleichterung breitet sich in ihrem Körper aus. Sie würde weit gehen für die Wissenschaft, aber niemals einen Menschen opfern. Auf einmal röchelt der Fremde. Er ringt nach Luft. Adrenalin schießt durch Schluters Adern.
1: Hallo, Sie müssen sofort aus dem Wasser rauskommen. Schwimmen Sie zurück ans Ufer.
0: Schluter wedelt wild mit den Armen. Doch der Mann reagiert nicht. Sein Gesicht ist maskenhaft verzerrt. Angst steht in seinen Augen. Er schreit nicht. Stattdessen laufen seine Lippen blau an. Dann kippt er ins Wasser. Sie ruft um Hilfe, blickt sich hektisch nach dem Forschungsschiff oder dem Ermittlertrio um, kann jedoch niemanden ausmachen. Schnell reißt sie ihre Schuhe von den Füßen und läuft ins Meer. Wellen umspülen ihre Knöchel.
3: Schluter, sind Sie verrückt geworden? Was machen Sie denn da? Kommen Sie sofort aus dem Wasser!
0: Einen Moment zögert sie, dann kehrt sie um. Es ist zu spät. Sie kann den Fremden nicht mehr retten. Aber vielleicht andere, wenn sie herausfindet, was ihn getötet hat. Das Wasser an dieser Stelle muss biochemische Spuren enthalten.
1: Warum haben Sie mir nicht gesagt, dass die Opfer vergiftet worden sind?
3: Wir haben keine Leichen gefunden. Also wissen wir auch nicht, was die Menschen umgebracht hat.
1: Aber Sie hatten Zeugen. Die hätten das sehen müssen.
3: Schreien Sie mich nicht an. Warum sind Sie eigentlich so aufgebracht?
1: Weil es ein weiteres Opfer gibt. Ein junger Mann. Sorgen Sie dafür, dass hier ein Warnhinweis hinkommt.
3: Der ist doch bereits da. Dort drüben. Sehen Sie.
4: Das Forschungsschiff kommt.
3: Dann ist unser Tiefseemonster also in der Nähe. Und da wollen Sie ins Wasser hinterher springen? Sie sind wirklich wahnsinnig. Wir sprechen auf dem Forschungsschiff weiter. Ich brauche jedes Detail.
0: Ein kleines E-Boot bringt Schluter und die Ermittler auf die ebenfalls mit elektrischer Energie fahrende Picard. Wenig später sitzen alle vor den Projektionen im Bauch des Forschungsschiffes. Von hier steuert Schluter den autonomen Roboter, der mit Kameras, Mikrofonen und zahlreichen Sonden ausgestattet ist. Profundo Maris befindet sich bereits tief unter ihnen auf dem Grund des Ozeans. Sie klebt sich eine Sonde an die Schläfe und lässt den mechanischen Helfer mit ihren Gedanken in Richtung Ufer fahren. Der Roboter sieht, hört und riecht für sie. Und er ist ihre Hand in den Tiefen, in die sie wegen des hohen Drucks nicht vordringen kann. Plätschern, Schlürfen und Rauschen des Meeres erfüllen die kleine Kabine. Aber ein außergewöhnliches Geräusch kann sie darin nicht ausmachen. Auch der metallische Geruch von Blut fehlt. Hätten Profundums Rezeptoren diesen wahrgenommen, wäre die Information nicht nur auf den Projektionen erschienen. Das Interface in ihrem Kopf hätte direkt die entsprechenden Nervenzellen in ihrem Gehirn aktiviert und sie genau diesen Duft riechen lassen. Nach dem, was sie am Morgen gesehen hat, erwartet sie das allerdings auch nicht mehr.
2: Haben Sie bereits einen Hinweis auf das Monster gefunden?
1: Nein, auch nicht auf das Opfer.
0: Wenn Schluter mit ihren Gerätschaften arbeitet, ist sie in ihrem Element. Nichts und niemand kann ihr die Laune verderben. Sie blickt auf die Projektion und studiert die Daten, die der Roboter automatisch sammelt, genau. Von Wassertemperatur, Salzgehalt über Druck bis hin zu den Kamerabildern. Dann öffnet sie den Mund des Roboters, der eine größere Wasserprobe zieht. Als die Projektion 1 Liter anzeigt, stoppt sie.
3: Wozu brauchen Sie eine so große Wassermenge für die Analysen?
1: Wir suchen nach Spuren. Im Meer sind die verwässert. Da benötige ich viel Material.
2: Jetzt erzählen Sie endlich, wie das neue Opfer gestorben ist. Wurde es mit einem Ruck nach unten gezogen?
0: Schluter kann Liebings Geschäftigkeit verstehen. Er ist jung, dynamisch, möchte etwas erreichen. Die wenigsten seiner Generation haben Projekte, in denen sie arbeiten können. Die digitale Revolution hat so viele Arbeitsplätze vernichtet, dass es heute nicht mehr normal ist, die ganze Woche einer definierten Tätigkeit nachzugehen, so wie das noch ihr Urgroßvater tat. Die Menschen leben vom bedingungslosen Grundeinkommen. Wer nicht etabliert ist wie sie, kann sich glücklich schätzen, nach einem beendeten Projekt das nächste zu bekommen. Liebing will sich also nur profilieren.
1: Ich muss mich konzentrieren. Sehen Sie das nicht?
2: Aber vielleicht bringt uns das irgendwie weiter.
1: Der Mann ist an einem Toxin gestorben. Wahrscheinlich ein Nervengift, das die Atmung lähmt. Ich spüre Ihre fragenden Blicke im Nacken. Die Symptome sind typische Blaufärbung der Schleimhäute, Atemnot, Angstzustände.
4: Glauben Sie nicht, dass wir schon viel zu nah am Ufer sind? Bis dahin würde das Tier doch niemals schwimmen.
1: Denken Sie, dass ein meterlanges Monster ein tödliches Gift nötig hat? Und würde solch eine Bestie ohne jedes Blutvergießen arbeiten, einfach nur um uns zu ärgern? Ich muss jetzt die nächste Wasserprobe ziehen.
3: Dann tötet also etwas Winziges. Das würde erklären, wieso wir bei dem Kuhköder auf den Kameras nichts gesehen haben.
0: Schluter schwimmt mit Profundum Richtung Wasseroberfläche. Auf dem Weg zurück zum Forschungsschiff sammelt sie eine weitere Wasserprobe. Sauerstoff ist der stärkste Stoffwechselantrieb, denkt die Forscherin. Wenn ein Körper in solch kurzer Zeit ohne jede Spur verschwindet, wäre es naheliegend, dass die unsichtbare Gefahr für ihre biochemischen Abbauprozesse Sauerstoff verwendet. Das Gas kommt aber nur in den oberen Schichten des Meeres vor. Schluter steht von ihrem Schreibtisch auf und geht hinüber ins Labor auf dem Forschungsschiff. Das Ermittlertrio folgt.
1: Konzentriert das Wasser auf.
3: Wie schnell können wir mit Ergebnissen rechnen?
1: Morgen.
3: Morgen? Die Regierung möchte so schnell wie möglich Informationen.
1: Ich tue, was ich kann. Wir werden die gesamte DNA aus dem Wasser extrahieren. Wenn sich Leben in diesen Proben befindet, spüren wir es auf. Aber die Erbsubstanz ist erstmal nicht mehr als eine Aneinanderreihung von 4 Buchstaben. Ich muss das erst bioinformatisch analysieren.
3: Da möchten wir dabei sein.
1: Schön, dann stehen Sie sich eben die ganze Nacht die Beine in den Bauch.
0: Es ist 2:30 in der Früh, als sie die DNA-Sequenzen, die in horrenden Mengen in der Oberflächenprobe steckten, durch die Datenbanken jagt. Sie verspürt kein bisschen Müdigkeit. In ihren Adern scheint Adrenalin anstatt Blut zu fließen. Der Forschergeist hält sie wach. Im Gegensatz zu den Ermittlern, die ständig gähnen und im Halbschlaf auf ihren Stühlen hängen. Hoffentlich findet sie in den Erbsubstanzen Ähnlichkeiten zu bereits bekannten Mikroorganismen. Denn falls nicht, kann sie mit den A's, T's, C's und G's, aus denen der DNA-Code besteht, wenig anfangen. Dann müsste sie versuchen, den todbringenden Organismus im Labor zu kultivieren. Sowas kann Monate dauern. Sie hofft, dass es einfacher geht. Die Situation erfordert schnelle Gegenmaßnahmen. Ihr Computer, der 1 Trillion Rechenoperationen pro Sekunde schafft, kommt ihr schrecklich langsam vor. endlich das erlösende Fenster. Der Rechner hat 12 Matches gefunden. Sie atmet langsam aus und lässt sich die Ergebnisse anzeigen.
5: ISF 4831 Ideonella sacaiensis Clostridium difficile. Was bedeutet das?
1: Zwischen diesen gelisteten Sequenzen und unserer DNA gibt es große Übereinstimmungen. Ich hatte recht, die Evolution rast. Bei den Organismen, die immer schon die Verwandlungskünstler auf Erden waren, den Bakterien.
0: Auch Liebing und Reiching rappeln sich nun von ihren Schlafpositionen hoch.
6: Was bedeuten diese Namen?
1: Das erste ist eine Petase, ein Enzym, welches Plastik in zwei ungiftige Endprodukte zerlegt. Tereftalsäure und Glykol.
5: Ja, stimmt! Das war immer wieder groß im Internet. Ideonellen sind die müllfressenden Bakterien, die Meere von Millionen Tonnen Plastik befreit haben.
1: Richtig. Sie wurden im Jahr 2016 von japanischen Forschern am Kyoto Institute of Technology entdeckt. Damals war das Plastikproblem immens. 300 Millionen Tonnen Kunststoff produzierte die Industrie weltweit jedes Jahr. Ein Großteil davon gelangte ins Meer. Es hätte 450 Jahre gedauert, bis sich so eine PET-Flasche auf natürlichem Wege zersetzt. Dabei wurde sie zu kleinen Partikeln zerrieben, die im Nahrungsnetz landeten. Über Fische nahmen auch die Menschen Plastik in sich auf. Die Entdeckung der Ideonellen schien zuerst großartig. Aber die Petase benötigte 60 Wochen, also mehr als ein Jahr, um einen dünnen Plastikfilm abzubauen.
2: Also hat man die Organismen genetisch manipuliert.
1: Das Plastikabbauenzym wurde zu einem Hochleistungswerkzeug umgebaut. Damit die Bakterien sich möglichst schnell ausbreiteten, schraubten die Wissenschaftler ihre Vermehrungsrate hoch. Der genetisch manipulierte Ideonella sacaiensis-Stamm teilte sich alle 10 Minuten. Bis dahin dauerten die kürzesten bekannten Teilungsraten von Bakterien 20 Minuten. Ich fand es schon zu Beginn meines Studiums unverantwortlich, die Evolution derart zu beschleunigen. Bei jeder Teilung entstehen durch Zufall Veränderungen im Erbmaterial. Ein Organismus mit derart schnellen Wachstumsraten kann sich in rasantem Tempo an neue Umweltbedingungen anpassen.
2: Könnte dieses Plastikenzym auch Menschen verdauen?
1: Nein. Muskeln, Knochen, Fettgewebe, das sind organische Strukturen, chemisch etwas völlig anderes als Plastik. Aber vielleicht haben die Winzlinge ein neues Werkzeug entwickelt. Als das Plastik aufgebraucht war, fanden die Bakterien keine Nahrung mehr und starben ab. So lautete zumindest der ursprüngliche Plan. Möglicherweise haben sie aber eine Strategie gefunden, organisches Material zu zersetzen und überlebten.
5: Aber tote Tiere und Pflanzen gibt es im Meer nicht gerade im Überfluss.
1: Richtig. Deshalb hat Ideonella gelernt zu töten. Bakterien können Gene untereinander austauschen. Irgendwie kamen die Bakterien an die genetische Information für ein sehr starkes Gift, wahrscheinlich verwandt mit dem Botulinumtoxin der Clostridien. Botox ist ihnen vermutlich ein Begriff.
5: Gute Arbeit, Schluter. Gibt es einen Weg, die Killerbakterien wieder aus dem Meer zu entfernen?
1: Vielleicht mit einer spezifischen Waffe. Eventuell existiert ein Bakteriophage gegen die Ideonellen. Oder wir müssen einen designen.
0: Die Ermittler nicken. Bakteriophagen kennt inzwischen jeder. Hatten diese Viren, die Bakterien angreifen und abtöten, doch die wirkungslos gewordenen Antibiotika in der Medizin verdrängt.
5: Dann können wir jetzt endlich alle ins Bett gehen.
2: Sind Sie eigentlich enttäuscht, dass wir keine Tiefseedrachen gefunden haben?
1: Im 20. Jahrhundert glaubten die Menschen auch, dass die Tiefsee eine praktisch leblose Unterwasserwüste ist. Aber als die notwendigen Technologien zur Verfügung standen, entdeckten sie dort fast täglich neue Arten. Glauben Sie mir, Liebing, was da draußen alles existiert, übersteigt Ihre Vorstellungskraft bei weitem.

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Christine Schluter, Katja Abrahams. Hartmann, Lars Eickstedt. Liebing, Thorsten Möser. Reiching, Laura Hensel. 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Cover, Anja Klukas. 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
1: Liebe Hörerinnen und Hörer, das nachfolgende Hörspiel ist ein Krimi ohne Blut, Mord, Polizei und sogar ohne einen überführten Täter. Es könnte sich dennoch lohnen, dass Sie dranbleiben, denn das Stück beruht auf einer kaum zu glaubenden, aber wahren Begebenheit, welche sich kürzlich an einer deutschen Hochschule ereignete. Alle in unserem Stück vorkommenden Personen sowie die meisten Orte sind freilich komplett erfunden. In der Realität gab es weder die Georg-Wittenfeld-Universität Helligstadt noch eine dort angesiedelte Universitätsklinik mit einem Lehrstuhl für Pädiatrie. Auch die medizinische Gabrilo-Universität in Sofia, Bulgarien und der Dresdner Wissenschaftsverlag Heilkundliche Fortschritte, die im Laufe des Stücks eine Rolle spielen werden, sind eine Erfindung. Die Aussagen, die sie über Haemophilus influenzae, den Erreger der bakteriellen Hirnhautentzündung, hören werden, sind wissenschaftlich korrekt, aber das Bakterium hat im echten Fall keine Rolle gespielt. Dieses Hörspiel wurde also inspiriert durch die Personen, welche einen solchen Fall in der Realität durchlebten, und der Handlungsverlauf orientiert sich an den Fakten der tatsächlichen Begebenheit, ist aber mit künstlerischer Freiheit neu erzählt. Und nun wünschen wir viel Spaß mit einer Geschichte, die man sich kaum besser komplett frei hätte ausdenken können. Willkommen in Helligstadt im Jahre 2019.
2: Ah, der Herr Kollege Holzinger. Allein hier? Sie brauchen wohl auch gerade etwas Erholung. Wie läuft's in der Pädiatrie?
3: Erholung? Ich sitze nie zum Spaß im Ärztezimmer. Ich bin in Bereitschaft, Kollege Freimuth. Sie kennen das doch. Ständig fällt jemand aus. Warum soll es uns hier auch anders gehen als in jeder anderen verdammten Uniklinik dieses schönen Landes?
2: Ach ja. Wem sagen Sie das, Holzinger? Personalmangel und Überbelegung, das ewige Lied. Wir haben auch schon wieder das allerletzte Bett auf Station 3 besetzt.
3: Immerhin hat die Onkologie 3 Stationen. Für Kinder gönnt sich das ehrenwerte Haus gerade mal 1,5. Wir sind chronisch am Anschlag.
2: Und das, obwohl eure Chefin einen Stein ganz oben im Brett hat, wie man immer hört.
3: Das können Sie laut sagen, lieber Kollege. Ganz oben. Wie sie das hinbekommen hat, wissen die Götter.
4: Ach, Hans, hier bist du.
3: Grigori, wo soll ich sonst sein? Die Klatt hat mich wieder zur Bereitschaft verdonnert. Ist was?
4: Nein, gerade mal alles ruhig endlich. Zeit für kleine Vesper, denke ich mir. Spät genug ist es.
2: Oh, das war meiner. Kollege Holzinger, Kollege Staschik, ihr Kinderärzte wollt sicher ohnehin gerne ein paar Minuten unter euch sein. Ich lasse sie dann mal wieder allein. Wünsche eine ruhige Nacht. Man darf ja noch an Wunder glauben.
4: Man gehört auch mal wieder durchgeputzt hier. Da steht noch Zeug, das ist seit Wochen abgelaufen. Irgendwo muss meine Stulle sein.
3: Ständig wechseln die Schwestern und lassen dann in Ruheräumen und Ärztezimmern ihre ganzen alten Sachen liegen. Nur eine von den vielen Missständen hier.
4: Und du, Hans, hast wieder über Professor Glatt gelästert?
3: Was heißt gelästert? Hat sich deine Meinung über die Chefin etwa gebessert?
4: Ich bin nur kleiner Stationsarzt, Hans. Da hat man keine Meinung. Du kannst dir eher eine leisten, Herr Privatdozent.
3: Ganz ehrlich, Grigori, ich bin auch vorsichtig geworden. Über unsere Frau Ordinarius halten verdammt große Tiere ihre schützende Hand. Das war von Anfang an so.
4: Von Anfang an? Du meinst, als ihr noch um Lehrstuhl konkurriert habt? Sagt man doch so, konkurriert?
3: Ja. Aber das ist lange her und Schnee von gestern.
4: Mann, mach mir nichts vor, Hans. Du kaufst immer noch dran. Nun, ich kaue jetzt lieber Brot.
3: Das war vor deiner Zeit. Sie war schon als Oberärztin so. Hanna Klatt, die Überfliegerin. Maßlos ehrgeizig und maßlos wendig. Wusste immer genau, wen sie anlächeln und wem sie eins reinwürgen musste. Bei uns heißt sowas Radfahrerprinzip.
4: Weiß ich. Buckeln und treten. Ist überall auf Welt nicht anders. Wobei, muss man auch fair sein. Als Frau musst du mehr kämpfen wie Mann. In Medizin sowieso. Und schlechten Job macht sie nicht.
3: Sie hat ja auch uns. Aber es ist schon immer wieder bemerkenswert, wie geschickt sie Schwierigkeiten entgeht. Wobei selbst wir vielleicht gar nicht alle kennen.
4: Was meinst du? Die Sache mit Privatpatientenabrechnung?
3: Das ist nur das jüngste Beispiel. Da rollt dann halt unauffällig in der Buchhaltung ein Kopf und Schwamm drüber. So einfach geht das.
4: Hat eben auch Freundin Rechtsabteilung, unsere Frau Professor Klatt.
3: Ja, und eine gute Anwältin. Als damals die kleine Monika Hübner starb, haben die Eltern sie vor Gericht gezogen, wegen Arztfehler. Die Zivilklage wurde aber in mehreren Instanzen niedergeschlagen. Das war auch vor deiner Zeit, Grigori. Hat ihr nicht geschadet. Im Gegenteil, es reichte sogar für eine Hausberufung.
4: Habe davon gehört. Machen diese Eltern immer noch Stress?
3: Sagen wir schon wieder. Haben neuerdings eine Webseite eingerichtet, auf der sie den Fall aufrollen. Die unberührbare Hanna steht dort in keinem guten Licht. Sie versucht es jetzt mit einer Unterlassungsklage, beziehungsweise mit einer einstweiligen Verfügung, sowas in der Art. Unsere Universitätsleitung steht natürlich wieder felsenfest hinter ihr. Vom Dekan rauf bis zum Präsidium. Sie ist eben die Vorzeigeprofessorin. Der ganze Stolz unserer ehrenwerten Georg-Wittenfeld-Universität und der akademischen Welt von Helligstadt.
4: Dann verstehe ich, warum du vorsichtig bist.
3: Sie bekommt den Hals nicht voll, Grigori. Das ist so. Aber irgendwann wird sie noch über etwas stolpern. Da bin ich mir sicher. Wie sagte Kollege Freimuth vorhin so schön, man darf ja noch an Wunder glauben.

0: Hallo Andi.
1: Moin Ayla. Schönes Wochenende gehabt?
0: Alles Paletti. Und du? Was geht? Wer ist der nächste Promi, den du köpfst?
1: Kein Spaß, Ayla. Das wird vielleicht wirklich bald wieder passieren.
0: Echt jetzt? Du gönnst dir überhaupt keine Pausen.
1: Nun, du weißt ja, ich lebe von Skandalen. Gewissermaßen.
0: Von exzellent recherchierten Skandalen. Das unterscheidet dich von der Sensationsjournalie. Der gefürchtete Andreas Kurowski. Ich weiß schon, warum ich gern mit dir zusammenarbeite. Was hast du wieder ausgegraben, während Otto Normalo Wochenende feiert? Ich höre.
1: Noch gar nichts. Aber ich bekam am Freitagabend einen interessanten Anruf. Sollte was dran sein, könnte es sich lohnen, der Sache nachzugehen.
0: Erzähl!
1: Der Anruf war anonym. Da bin ich immer vorsichtig.
0: Eine Frau? Ein Mann?
1: Na, kann ich nicht sagen. Die Stimme war verstellt.
0: Verstehe. Und worum ging es?
1: Der Anrufer behauptet, er habe stichhaltige Beweise dafür, dass es an der medizinischen Fakultät der Uniklinik Helligstadt einen Fall von wissenschaftlichem Betrug gibt. Bei einer schon älteren Dissertation, was hieße, dass dort jemand bereits sehr lange mit einem Doktortitel herumläuft, der unverdient wäre.
0: Also ein Fall von einem Plagiat? Na, das ist doch deine Spezialität, Andi. Da wusste offenbar jemand ganz genau, an wen er sich wenden muss. Wer wird beschuldigt?
1: Ob es sich um ein klassisches Plagiat oder eine andere Art von Betrug handelt, weiß ich natürlich noch nicht. Bisher gab es nur diese anonyme Ankündigung, klang aber sehr nachdrücklich. Betroffen sei jedenfalls, angeblich, die Inhaberin des Lehrstuhls für Kinderheilkunde, Professor Hanna Klatt.
0: Warte, von der habe ich schon gehört.
1: Ja, die hat sich als Spezialistin bei frühkindlicher Hirnhautentzündung einen Namen gemacht. Nicht nur in Helligstadt. Viele kommen inzwischen von weit her zu ihr. Die Uniklinik ist in dieser Hinsicht fast so etwas wie ein nationales Kompetenzzentrum geworden.
0: Wow, ist das eine besondere Krankheit?
1: Eine der gefährlichsten Kinderkrankheiten überhaupt. Ich habe mich schon ein bisschen schlau gemacht. Es ist eine bakterielle Infektion ohne Behandlung zu 80% tödlich.
0: Das hört sich nicht gut an. Und mit Behandlung?
1: Ja, da ist eben diese Dr. Klatt wohl eine Kapazität. Hat schon früh angefangen, an dem Thema zu forschen. Und genau darum geht's.
0: Du meinst, ihre Dissertation handelt davon? Und daran ist was faul?
1: Ich meine erstmal gar nichts. Dieser Anrufer, der unerkannt bleiben möchte, behauptet das. Es seien wohl erhebliche Abschnitte der Doktorarbeit keine Eigenleistung gewesen.
0: Oh, das wäre krass. Und worauf stützt sich die Behauptung?
1: Tja, der Whistleblower hat angekündigt, ich bekäme in Kürze Material. Mal sehen. Ich habe mir jedenfalls vorsorglich gleich ein Exemplar der Doktorarbeit von Frau Klatt besorgt. Das war nicht schwierig. Die Uni-Bibliothek hat auch am Samstag geöffnet. Hier.
0: Du bist einfach wieder irre schnell. Und was ist dein Eindruck? Du kennst dich doch auch in diesem Metier aus.
1: In Grenzen, lieber Ayla, in Grenzen. Ich bin kein Mediziner. Aber das ist nicht die erste Diss, die ich zerpflücke, und es sind immer wieder ähnliche Dinge, auf die man bei sowas zu achten hat. Hier zum Beispiel handelt es sich um eine experimentelle Arbeit. Bei Ärzten eher die Ausnahme. Die meisten Promovierenden in Humanmedizin werten in ihren Dissertationen Literatur aus. Böse Zungen reden da manchmal von Schmalspur-Doktorarbeiten. Professor Klatt hat jedoch schon damals richtige Laborarbeit gemacht.
0: Was meinst du mit schon damals?
1: Nun, das war in den späten 80ern. Ihre gedruckte Diss erschien 1990.
0: Wow, dann ist die Klatt ja eine ganz schön lange Zeit mit ihrem Doktortitel im Geschäft, was? Und die hat bereits vorher schon über diese Infektion geforscht?
1: Genau. Sie hat schon während ihres Studiums in München damit angefangen, mikrobiologische und biochemische Untersuchungen zu Haemophilus influenzae Typ B. Das ist der Titel ihrer Arbeit.
0: Haemophilus? Ist das der Erreger?
1: Ja, so heißt das Bakterium, das die Infektion auslöst. Und mikrobiologische Studien sind aufwendig. Bei Krankheitserregern muss man zusätzliche Sicherheitsstandards einhalten. Das kostet Zeit. Und es lässt sich im Studium nicht einfach nebenher erledigen. Anders als bei Literaturdoktorarbeiten.
0: Interessant.
1: Zweifellos. Die Ludwig-Maximilians-Universität München hat diese Arbeit mit Summa Cum Laude bewertet. Das ist die beste Note, die eine Doktorarbeit bekommen kann.
0: Und jetzt meint einer, sie hätte dabei geschummelt? Nach fast 30 Jahren?
1: Tja, pikant ist möglicherweise, dass es zu einem Todesfall gekommen ist, nachdem Frau Klatt zur Pädiatrie nach Hellickstadt wechselte. Damals war sie Oberärztin, hatte schon eigene Betten und eine glänzende Karriereperspektive. In ihrer Abteilung starb aber ein kleines Mädchen. Und die Eltern waren überzeugt, dass ein ärztlicher Fehler vorlag.
0: Ach.
1: Das kam zu einem Gerichtsverfahren, aber letztlich konnte man Frau Klatt nichts nachweisen. Sie überstand unbeschadet mehrere Instanzen und wurde nach der Emeritierung ihres Vorgängers sogar auf den Lehrstuhl berufen.
0: Das Mädchen starb an dieser Hirnhautentzündung?
1: Richtig. Offenbar hatte die Behandlung von Frau Dr. Klatt bei ihr versagt. Angeblich ein unglücklicher Einzelfall. Weitere kritische Vorkommnisse der Art gab es jedenfalls nicht. Oder sie wurden nicht mehr bekannt. Die Eltern des Mädchens sind aber bis heute überzeugt, dass an ihrem Kind eine falsche Methode ausprobiert worden ist.
0: Oh, scheiße. Das wäre ein Riesenskandal.
1: Ja, natürlich. Doch darum geht's jetzt hier gar nicht, Ayla. Vielleicht ist es ein zusätzliches Bausteinchen. Vielleicht aber auch keins. Ich werde mir jedenfalls diese Doktorarbeit sehr genau anschauen. Auf den ersten Blick wirkt sie solide. Keine offensichtlichen handwerklichen Fehler. Entscheidend ist also wohl das Beweismaterial, das mir der Anrufer angekündigt hat. Falls es kein blinder Alarm war.
0: Und in der Zwischenzeit könnte ich die Frau Professor vielleicht ja für ein Interview dran kriegen. Was meinst du?
1: Sicher, gute Idee. Lass dir einen Anlass einfallen und dann schauen wir mal, was du aus erster Hand zusammentragen kannst.

0: Ja, bitte.
1: Frau Professor, die Journalistin wäre jetzt da.
0: Ach, richtig. Wir hatten einen Termin.
1: Soll ich Sie reinschicken?
0: Ja. Ach, Frau Meyerbeer. Und wenn Sie bitte noch schnell die Mappe hier auf Station 1 bringen könnten?
1: Natürlich.

0: Sie können reingehen, Frau Tschitschek. Professor Klatt erwartet Sie.
1: Danke. Guten Tag, Frau Professor Klatt. Ich bin Ayla Tschitschek. Vielen Dank, dass Sie sich die Zeit nehmen.
2: Gern. Guten Tag. Nehmen Sie Platz. Sie sagten, eine halbe Stunde würde Ihnen reichen. Für welche Zeitung arbeiten Sie gleich nochmal?
1: Ich bin freie Journalistin und schreibe für verschiedene lokale und überregionale Blätter. Ganz besonders bin ich, wie ich Ihnen ja ausrichten ließ, interessiert an der Laufbahn von erfolgreichen Wissenschaftlerinnen. Ich recherchiere derzeit für ein neues Dossier zum Thema Frauen in der medizinischen Forschung. Bei dieser Gelegenheit bin ich mehrfach auf Ihren Namen gestoßen.
2: Ja, richtig, das sagten Sie. Bevor Sie aber irgendetwas veröffentlichen, egal wo, sehe ich natürlich die Druckfahnen.
1: Selbstverständlich.
2: Gut, dann fangen Sie an. In 25 Minuten habe ich das nächste Meeting.
1: Frau Professor, Sie haben Ihr Leben der Bekämpfung der Meningitis gewidmet, die durch das Bakterium mit dem Namen Haemophilus influenzae verursacht wird. Eine hochgefährliche Hirnhautentzündung bei kleinen Kindern. Wie kamen Sie zu diesem Thema?
2: Nun, ich hatte mich bereits während des Studiums für Infektionskrankheiten interessiert. Und auch für die Pädiatrie. So fielen zwei Schwerpunkte zusammen.
1: Interessant. Können Sie kurz zusammenfassen, was unsere Leser und Leserinnen über das Bakterium wissen sollten?
2: Nun, es besiedelt die Schleimhäute von Personen mit geschwächtem Immunsystem. Die Variante Typ B kann über den Blutkreislauf aber auch das menschliche Gehirn erreichen. Bei Patienten aller Altersstufen übrigens. Aber ganz besonders gefährlich ist der Keim in der Tat für sehr junge Kinder.
1: Und Sie haben schon in Ihrer Doktorarbeit an dem Thema geforscht?
2: Wir haben damals die Wirkung von Antibiotika auf den Erreger untersucht.
1: Dabei ging es unter anderem um das Antibiotikum Quinolon, nicht wahr?
2: Haben Sie meine alte Arbeit etwa gelesen? Oh Gott, das ist fast 30 Jahre her. Ja, wir haben damals in München auch an Substanzen aus der Gruppe der Quinolone geforscht.
1: Und Sie haben sich insbesondere mit dem sogenannten Fluorquinolon befasst?
2: Oh, Sie haben meine Arbeit wirklich gelesen. Richtig. Wir waren unter den Ersten, die zeigen konnten, dass Fluorquinolon wirksam gegen den Erreger Haemophilus ist.
1: Das war der Einstieg in Ihre bemerkenswerte Karriere.
2: Nun, unter anderem. Wobei wir natürlich längst nicht mehr dort stehen. Der Erkenntnisfortschritt in der Wissenschaft wächst ja rasant.
1: Das ist gut so. Sie sind für Ihre Behandlungserfolge bei dieser Erkrankung inzwischen sehr bekannt, Frau Professor. Mich würde nur interessieren, ob die klinischen Studien, an denen Sie dann ja auch beteiligt waren, nicht gezeigt hatten, dass dieses Fluorquinolon ganz erhebliche Nebenwirkungen besitzt. Ist es deshalb nicht sogar dieses Jahr verboten worden?
2: Ah, das ist ein Irrtum, Frau Tschitschek. Das Bundesinstitut für Arzneimittel und Medizinprodukte hat vor kurzem eine Anwendungseinschränkung für Fluorquinolon verfügt. Das ist nicht dasselbe. Wir haben es hier in Hellickstadt aber ohnehin schon lange nicht mehr eingesetzt, obwohl es zugelassen ist. Doch, wenn Ihr Dossier sich mit meiner Laufbahn befassen soll, müssen wir dieses Detail eigentlich nicht weiter vertiefen. Die Zeit läuft.
1: Ja, ich bin, wie gesagt, eine große Bewunderin von Frauen, die sich in der Wissenschaft durchsetzen. Insbesondere in einer so männerdominierten Sparte wie der Humanmedizin. Da muss man sicher hart kämpfen. Aber eine Frage habe ich trotzdem noch im Zusammenhang mit Ihrer Dissertation.
2: Nämlich?
1: Trifft es zu, dass der Tod von der kleinen Monika Hübner vor gut 10 Jahren durch eine Fluorquinolon-Behandlung verursacht wurde?
2: Frau Tschitschek, alles, was es in diesem Zusammenhang zu sagen gibt, können Sie den damaligen Presseberichten entnehmen. Und Gerichtsprotokollen, falls Sie dort Einblick haben. Ich werde jedenfalls dazu keine weiteren Kommentare mehr abgeben.
1: Aber es ist doch richtig, dass die Familie Hübner kürzlich eine Online-Kampagne gestartet hat, gegen die sie sich erneut wehren müssen.
2: Darum kümmert sich meine Anwältin. Ich hingegen bekomme langsam den Verdacht, Frau Tschitschek, dass Sie eigentlich gar nicht an meinem bemerkenswerten Lebenslauf interessiert sind.
1: Nun, dieser Vorfall ist doch auch ein Teil davon, oder nicht?
2: Jetzt werden Sie spitzfindig. Warum sind Sie wirklich hier? Täusche ich mich oder wollen Sie vor allem Dinge ausgraben, die längst abgeschlossen sind? Aber wissen Sie was? Dafür ist mir meine Zeit zu kostbar.
1: Naja, die Angelegenheit mit der Webseite ist doch aber ganz aktuell, Frau Professor.
2: Dann hätten Sie mich vorher wissen lassen müssen, dass es Ihnen darum geht. Für Spielchen stehe ich Ihnen nicht zur Verfügung. Wer hat Sie geschickt? Etwa die Eltern dieses armen Kindes?
1: Keineswegs.
2: Frau Meyerbeer, sind Sie schon wieder am Platz?
3: Ja, Frau Professor.
2: Das Interview ist gerade zu Ende. Frau Čiček möchte gehen.
1: Warten Sie.
2: Begleiten Sie sie zum Ausgang. Und dann versuchen Sie bitte, das Anwaltsbüro Manschreck für mich zu erreichen.
3: In Ordnung, Frau Professor.

0: Kaffee, Ayla?
1: Gerne. Leider habe ich ja nicht wirklich allzu viel erfahren.
0: Mach dir nichts draus, Ayla. Das war gut genug. Und ich bin auch ordentlich weitergekommen. Seit Mittwoch habe ich die Unterlagen, die der anonyme Hinweisgeber angekündigt hatte. Und gestern bekamst du das Interview. Das läuft doch wie geschmiert.
1: Außer, dass mich die Frau Professor hochkant vor die Tür gesetzt hat. Es ärgert mich immer noch.
0: Wie gesagt, mach dir nichts draus. Das passt alles ins Bild.
1: Ich hätte vielleicht etwas diplomatischer sein können.
0: Glaube ich nicht. Du hast einen wunden Punkt erwischt. Wenn auch vielleicht einen anderen Aspekt von dem, was wir ansteuern. Alles gut. Ich denke, wir haben sie auch so am Wickel.
1: Tatsächlich? Ich sehe schon das Jagdfieber in deinen Augen leuchten, Andy. Lass hören. Hast du jetzt echt Beweise für einen Betrug von Professor Klatt?
0: Ich habe das zugeschickte Dokument sehr gründlich angesehen. Du weißt, dass ich niemals leichtfertig vorgehe, Ayla. Es hat auch schon oft haltlose Anschuldigungen gegeben, mit denen irgendwelche Neider andere Menschen schlecht machen wollten. Besonders in Politik und Wissenschaft. Ein Plagiatvorwurf ist schnell gemacht. Deshalb muss man ihn genau prüfen, einschließlich des Schweregrades.
1: Ist das Stehlen von geistigem Eigentum nicht stets schwerwiegend?
0: Ja, nun, es kommt ein bisschen drauf an. Wenn du in einer Doktorarbeit ab und zu eine Stelle findest, die aus einem anderen Werk abgeschrieben wurde, ohne dass der Autor die Quelle zitiert, kann das auch einfach Nachlässigkeit oder ein Versehen gewesen sein.
1: Das ist immer noch keine Entschuldigung.
0: Natürlich nicht. Man muss seine Informationsquellen nennen. Aber wenn ein Verdacht auf Fehlverhalten besteht, muss auch geprüft werden, welche Bedeutung so etwas hat. Da gibt es ein weites Spektrum von eher nebensächlich bis sehr brisant. Ach,
1: du machst es wirklich spannend. Und wie ist es in diesem Fall?
0: Nun, unser Hinweisgeber hat uns eine Publikation zugeschickt. Genauer gesagt einen Sammelband, der unter anderem einen Artikel eines gewissen Dr. Morescu enthält. Und der Inhalt dieses Artikels findet sich in auffallend großem Umfang in der Doktorarbeit von Frau Klatt wieder. Das sind nicht nur Textabschnitte, sondern auch Tabellen und sogar eine Abbildung.
1: Oh, das ist krass.
0: Schau es dir ruhig selbst an. Wir haben beide Werke ja hier. Aber ich sag dir, so etwas sehe selbst ich nicht alle Tage. Das ist schon fast dreist. Es wurde nicht einmal versucht, das Kopieren von Informationen zu verschleiern.
1: Wow. Aber wer hat da von wem abgeschrieben? Die Doktorarbeit vom Artikel oder umgekehrt?
0: Das ist völlig offensichtlich. Es sind zwar beides mehrere Jahrzehnte alte Unterlagen, aber der Artikel von Dr. Morescu erschien 3 Jahre vor der Fertigstellung der Dissertation von Frau Klatt.
1: 3 Jahre? Und was ist das nun genau für ein Artikel?
0: Jetzt wird es interessant. Er befindet sich in einem Sammelband, der die Beiträge einer wissenschaftlichen Tagung zusammenfasst. Diese Konferenz fand laut Vorwort bereits im Jahr 1986 an der medizinischen Gabrilow-Universität Sofia in Bulgarien statt. Ein Wissenschaftsverlag der ehemaligen DDR in Dresden hat dann ein knappes Jahr später in seiner Reihe Heilkundliche Fortschritte einen Sonderband mit autorisierten deutschen Übersetzungen dieser Vorträge veröffentlicht.
1: Warte, deutsche Übersetzungen? Die internationale Wissenschaftssprache war doch sicher auch damals schon Englisch.
0: Ja, aber in der DDR machte man das trotzdem. Vor allem bei wissenschaftlichen Beiträgen osteuropäischer Bruderländer, die im Original nur in der jeweiligen Landessprache publiziert wurden. Ärzte in der DDR waren damals häufig des Englischen gar nicht mächtig. Und daher offenbar die vorrangige Zielgruppe dieses Verlages.
1: Und heute?
0: Nach dem Mauerfall hat sich die Wissenschaft in Ostdeutschland massiv verändert. Vieles von dem, was dort veröffentlicht worden war, geriet ins Vergessen. Das ist hier unter Umständen übrigens von entscheidender Bedeutung. Denn der kleine Dresdner Verlag Heilkundliche Fortschritte wurde ein Opfer der Wiedervereinigung. Die Reihe hatte von vornherein eine geringe Reichweite. Nach 1989 gab es keine weiteren Bände mehr. Nur in Fachkreisen kennt man sie noch.
1: Aha. Und was hat es mit dem Band auf sich, der uns geschickt wurde?
0: Es ist ein Konferenzsonderheft, gedruckt 1987. Seinen Weg ins Westdeutsche oder überhaupt in moderne Universitätsbibliotheken scheint er nicht gefunden zu haben. Unser Hinweisgeber schrieb in einer Begleitnotiz, man bekäme ihn heute überwiegend bei Auflösungen alter Handbibliotheken aus privaten Nachlässen. So wäre er an sein Exemplar gekommen. Aber Auch in Online-Antiquariaten oder sogar bei eBay fände man ihn gelegentlich.
1: Interessant. Da muss man aber eigentlich schon fast wissen, wonach man sucht. Und in diesem Heft war dem Anonymous dann der Artikel dieses, wie hieß er, dieses Dr. Morescu aufgefallen?
0: Nun, sehr auskunftsfreudig ist unser Hinweisgeber über die Begleitumstände seines Fundes nicht gewesen. Aber so ähnlich muss es sein. Ich denke, es ist jemand, der sich zumindest eingehend mit der Materie befasst hat und auch die Dissertation von Frau Dr. Klatt kennt. Sonst kann eine solche Übereinstimmung ja gar nicht auffallen. Noch weniger, wenn einem die Publikation nur durch Zufall in die Hände geraten wäre.
1: Allerdings. Überhaupt erstaunlich, dass das jetzt noch zutage kommt. Und du sagst, die Übereinstimmungen zwischen den Texten sind erheblich?
0: Absolut. Der Artikel in den heilkundlichen Fortschritten beschreibt Vorstudien zur Behandlung frühkindlicher Meningitis. Dieser Dr. Morescu hatte die Wirkung verschiedener neuer Antibiotika auf das Bakterium Haemophilus influenzae getestet. Darunter auch Fluorquinolon.
1: Wow, genau das Thema von Hannah Klatts Doktorarbeit.
0: Eben. Und wie gesagt, im Artikel sind auch Ergebnistabellen und Abbildungen, die ich 1:1 in der Dissertation unserer Vorzeigeprofessorin wiederfinde. Unverändert. Falls sich das alles bestätigt, war Frau Klatt sich offenbar beim Abkupfern schon damals sehr sicher, dass praktisch niemand auf das Original stoßen würde.
1: Sie hat ihre Arbeit ein Jahr nach der Wiedervereinigung publiziert, als sich in der Wissenschaftslandschaft der ehemaligen DDR bereits alles im Umbruch befand. Vielleicht dachte sie, das Risiko sei deshalb zu vernachlässigen.
0: Sieht ganz danach aus, Ayla. Es zeigt sich eben mal wieder, eine 100% Garantie, dass eine Leiche im Keller auf immer und ewig vergraben bleibt, gibt es nicht. Manchmal dauert es zwar lange, aber dann passiert halt doch plötzlich etwas, womit man nicht gerechnet hat.
1: So wie jetzt bei der Professorin.
0: Tja, eines steht jedenfalls fest. Die Arbeit dieses bulgarischen Mediziners ist 4 Jahre vor Frau Klatts Doktorarbeit einem Fachpublikum in Sofia vorgestellt und 3 Jahre zuvor von den heilkundlichen Fortschritten in einem deutschen Transkript veröffentlicht worden. Klatt hat sich daraus allem Anschein nach großzügig bedient. Und das ist ein klassischer Fall eines Plagiats.
1: Krass. Was werden wir tun?
0: Wir werden zunächst den Dekan der medizinischen Fakultät Helligstadt über den Fall in Kenntnis setzen. Wenn dieser Betrug tatsächlich in dem Ausmaß stattgefunden hat, wie es meine Recherchen ergeben, muss Frau Klatt damit konfrontiert werden und es muss eine Untersuchung durch die Universität eingeleitet werden. Danach könnte ihr der Doktortitel entzogen werden, was nur eine Universität tun kann.
1: Wow. Für Frau Klatt wäre es das Ende ihrer Karriere.
0: Mit Sicherheit. Und eine heiße Story ist es auch.

0: Frau Meyerbeer, haben Sie es nochmal im Präsidialbüro versucht?
1: Ja, Frau Professor. Präsident Becker ist jetzt für Sie da. Ich verbinde.
0: Danke.
2: Hier Becker. Hanna, du wolltest mich sprechen?
0: Siegfried, danke für deine Zeit.

0: Fernuntersuchen. Aber untersucht werden muss er.
1: Was meinst du damit?
0: Damit meine ich, dass wir eine Kommission brauchen.
1: Eine offizielle Untersuchungskommission der Universität? Dann kannst du es auch gleich an die Presse geben. Himmel, weißt du, was das für meine Reputation bedeutet?
0: Ich weiß, Hannah, ich weiß. Aber auch mir sind die Hände gebunden. Ich muss den Code of Conduct einhalten. Wir haben klare Verfahrensregeln. Das ist nicht irgend so eine Geschichte, die wir ohne viel Aufsehen erledigen können. Es steht auch die Reputation der Universität auf dem Spiel. Außerdem...
1: Außerdem was?
0: Außerdem ist ohnehin bereits ein Journalist an der Sache dran. Er hat den Fall nämlich aufgebracht.
1: Oh, okay. Das hat mir Weidemann nicht gesagt. Er hat mir nur über den Vorwurf berichtet und mir eine Kopie von diesem abstrusen Artikel gegeben. Wer ist es?
0: Der Reporter? Andreas Kurowski. Ein freier Investigativjournalist. Vor allem aber als Plagiatejäger bekannt. Er hat schon einige Leute mit sowas zu Fall gebracht. Und das macht es richtig unangenehm für uns.
1: Hauptsächlich erst einmal für mich, nicht wahr?
0: Natürlich, Hannah. Natürlich. Wir müssen uns aber alle darüber im Klaren sein, dass dieser Kurowski die Angelegenheit jetzt gut im Auge hat.
1: Das heißt, das Kind liegt schon im Brunnen? Willst du das damit sagen?
0: Nicht ganz, Hannah. Kurowski ist zwar ein Profi und hat schon so manchen Kopf rollen lassen, aber er ist kein Fachmann. Er weiß, dass bei wissenschaftlichen Fehlverhalten auch immer eine Prüfung durch Experten nötig ist. Das ist unser Job. Wenn unsere Kommission den Verdacht allerdings nicht ausräumen kann, geht der Fall nach München, wo du promoviert hast. Denn dort müssen sie gegebenenfalls die ultimative Konsequenz ziehen.
1: Du meinst mir den Doktortitel aberkennen? Ach, dir ist doch klar, was das bedeutet.
0: So weit wird es nicht kommen, Hannah. Da bin ich sicher. Wir sind erst ganz am Anfang. Doch das muss jetzt seinen ordnungsgemäßen Weg gehen.
1: Und zwar?
0: Wie gesagt, wir richten eine interne Expertenkommission ein. Mit diesem Kurowski habe ich vereinbart, dass er den Fall zunächst einmal nicht gleich breit ausschlachtet, sondern weiter beobachtet. Das ist nämlich eigentlich ein ganz vernünftiger Typ. Zwar hartnäckig, aber auch sehr sorgfältig. Wenn sich freilich erweist, dass, nun...
1: Ich weiß, was du sagen willst, Siegfried. Aber ich habe mir nichts zu Schulden kommen lassen. Wie soll die Untersuchungskommission aussehen?
0: Das ist im Wesentlichen Sache der medizinischen Fakultät. Aber ich denke, den Vorsitz wird euer gewählter Ombudsmann übernehmen, Dr. Freimuth.
1: Der Onkologe?
0: Ja, das passt doch. Fachnah und unbefangen qua Amt. Und er hat durchaus Einfluss darauf, wer noch in der Kommission mitarbeitet.
1: Danke. Ich werde mit ihm sprechen. Ich weiß nämlich, dass einer meiner Oberärzte, Privatdozent Dr. Holzinger, mir von jeher nicht wohlgesonnen ist, um es freundlich zu sagen. Vielleicht lässt sich vermeiden,
0: Hannah,
1: dass...
0: das müsst ihr wirklich innerhalb der Fakultät klären. Aber ich wäre da an deiner Stelle vorsichtig. Lass die Kommission erst einmal zusammenkommen. Die wird dich sowieso um eine schriftliche Stellungnahme bitten und dich anhören. Dann kannst du auch deine Bedenken vortragen.
1: Super! Und in der Zwischenzeit? Sowas bleibt in diesen Hallen trotz aller, ich sag mal, Behutsamkeit doch nicht allzu lange vertraulich.
0: Seien wir froh, solange es die Boulevardpresse nicht aufgreift und an die ganz große Glocke hängt. Natürlich müssen wir zu einem geeigneten Zeitpunkt die Mitarbeiter angemessen informieren, bevor die Gerüchteküche überkocht. Und vielleicht willst du demnächst ja auch, nun, einen verdienten kleinen Urlaub machen.
1: Siegfried! Das käme doch sofort einem Schuldeingeständnis gleich. Und das weißt du auch. Es ist schon so genug Schaden angerichtet worden.
0: Nun, du musst wissen, was du machst, Hannah. Wie gesagt, wir werden hier alles tun, damit das gut ausgeht, aber erwarte bitte keine Wunder.
1: Nun gut. Danke für deine Zeit, Siegfried. Ach, da fällt mir gerade noch was ein. Bloß zu deiner Kenntnis. Neulich war eine junge Reporterin bei mir. Eine gewisse Frau, Tschitschek. Angeblich, um mich zu meinem Werdegang zu interviewen. Aber die stocherte auch ziemlich auffällig in meiner Dissertation.

0: Hey, Grigori, schon um die Zeit das erste Dope?
1: Wenn Kaffeemaschine mal funktionieren würde, Mann. Teures Teil und ständig kaputt. Jetzt kann ich Dope wieder aus dem vierten Stock holen gehen.
0: Dann brauche ich sie erst gar nicht versuchen.
1: Sag mal, Hans, ist korrekt, dass Professor Klatsch schon wieder neuen Ärger hat?
0: Ja, doch das soll eigentlich noch keine große Runde machen, Grigori. Sie hat bisher auch nur einen engen Kreis informiert. Aber ich kann es bestätigen. Sie hat neuen Ärger. Es wird sogar eine interne Untersuchungskommission geben.
1: Untersuchungskommission? Ist wieder eine Klage vom Patient gekommen?
0: Nein, es hat eher irgendwas mit ihrer Doktorarbeit zu tun.
1: Was, Mann? Mit ihrer Doktorarbeit? Ist doch bestimmt schon ewig her, ihre Doktorarbeit.
0: Nicht so laut. Ja, du hast recht, aber da hat jemand wohl jetzt Unregelmäßigkeiten gefunden. Sowas verjährt nicht. Und das muss natürlich angeschaut werden.
1: Bist du auch in der Kommission vielleicht? Oder darfst du nicht sagen, Hans?
0: Wäre ich gerne gewesen. Aber Kollege Freimuth hat das Gremium anders zusammengesetzt. Schade.
1: Boah, Probleme mit Doktorarbeit. Kann aber scheiße enden, wenn das stimmt. Da möchte ich nicht in Haut von Chefin stecken.
0: Ich auch nicht, Grigori. Ich auch nicht. Komm, lass uns zusammen raufgehen. Die Maschine oben wird ja wohl nicht ebenfalls kaputt sein.

0: Guten Abend, Frau Klatt. Nehmen Sie hier vorne Platz, bitte.
1: Guten Abend, die Herrschaften. Ja, danke, Herr Freimuth.
0: Wir sind nicht ganz vollzählig, aber das macht nichts. Die Studierendenvertreterin lässt sich entschuldigen, ebenso wie Herr Leutenbach, der hat heute in der Notaufnahmedienst. Kollegin Krieger aus der Radiologie hat sich freundlicherweise bereit erklärt, Protokoll zu führen. Ich glaube, wir brauchen keine Vorstellungsrunde, oder? Sie kennen die Anwesenden.
1: Ja, vielen Dank, dass Sie sich die Zeit nehmen. Ich weiß, wie beschäftigt Sie alle sind. Meine schriftliche Stellungnahme liegt vor.
2: Ja, vielen Dank. Wir haben sie bekommen.
0: Natürlich. Alle Kolleginnen und Kollegen im Gremium kennen die Unterlagen. Heute möchten wir uns mit Ihnen zum Zwischenstand unserer Untersuchungen austauschen. Transparenz in jeder Phase ist uns wichtig.
1: Das weiß ich zu schätzen. Sie können sich vorstellen, dass ich am aktuellen Status des Verfahrens sehr interessiert bin. Immerhin geht es um ziemlich viel, wie Sie wissen.
0: Allerdings. Ich glaube, ich kann hier für alle sprechen, wenn ich sage, dass uns diese Aufgabe keinen Spaß macht.
3: Absolut nicht.
4: Keineswegs.
2: Sehr unschöne Sache.
1: Das kann ich mir vorstellen. Es ist ja nicht so, dass Sie auf Ihren Stationen nichts zu tun hätten.
0: Sie sagen es. Aber da ich Ombudsmann der Fakultät bin, ist mir die Leitung der Kommission nun mal ex officio zugefallen.
1: Natürlich. Danke. Darf ich gleich mit der Tür ins Haus? Wie weit sind Sie inzwischen? Haben Sie sich den Artikel von Dr. Muresco, aus dem ich angeblich abgeschrieben haben soll, schon genauer angesehen?
0: Nun, Frau Kannenmacher und Herr Wenzel sind noch mit der Auswertung beschäftigt. Möchten Sie vielleicht selbst etwas dazu sagen, Frau Kannenmacher?
5: Ja, vielen Dank, Herr Freimuth. Inhaltliche Fehler liegen im Artikel nicht vor, aber das war auch nicht zu erwarten. Die Ergebnisse der Quinolon-Laborstudien, die in beiden Werken beschrieben werden, sind alle außerdem durch andere Gruppen längst bestätigt worden. An der Korrektheit der Daten gibt es keinerlei Zweifel. Nicht wahr, Herr Wenzel?
6: Das ist richtig. Die inhaltliche Seite ist nicht das Problem. Es geht lediglich um die geistige Urheberschaft dieser Befunde.
1: Und dazu kann ich nur nachdrücklich das wiederholen, was ich Ihnen in meiner Stellungnahme geschrieben habe. Dass wir diese Experimente in München alle selbst gemacht und selbst ausgewertet haben. Und zwar unabhängig davon, was in diesem Artikel steht.
3: Ja, das haben Sie durchaus schon sehr deutlich gemacht, Frau Klatt.
1: Sehen Sie, Kollegin Huchow, und dieser Artikel von Herrn Muresco steht ja nicht gerade in einem der Top-Journale der medizinischen Literatur. Im Gegenteil. Ich gebe zu, dass ich von den heilkundlichen Fortschritten bisher nichts gewusst habe. Erst jetzt bin ich überhaupt auf sie aufmerksam geworden. Vielleicht ein Versäumnis. Aber offensichtlich waren diese Publikationen für die Pädiatrie praktisch irrelevant.
2: Nun ja, bis auf die eine Ausnahme, wie wir jetzt wissen.
1: Sicher, Frau Krieger. Jetzt erst. Ist das denn wirklich überraschend, wenn man sich die mehr als bescheidene Auflage anschaut? Und mal ganz ehrlich, kannte irgendjemand von Ihnen diese Publikationsreihe schon vorher?
2: Ich nicht.
3: Na, vielleicht sind Sie einfach zu jung, Kollegin Kannenmacher. In der Kardiologie kennt man die Reihe tatsächlich. Zumindest die älteren Semester unter uns. Na, weltbewegende Ergebnisse zur Herzheilkunde wurden dort allerdings kaum veröffentlicht. Das muss ich auch zugeben.
7: Es mag sein, dass es sogar den einen oder anderen onkologischen Bericht in den heilkundlichen Fortschritten gab. Genau kann ich es jetzt gar nicht sagen. Aber Frau Klatt, das spielt auch gar keine Rolle.
1: Warum nicht?
7: Wir müssen als Tatsache festhalten, dass diese Bände in Dresden ab Mitte der 60er Jahre bis zur Wende in mehr oder weniger großen Abständen produziert wurden. Dann hat der Verlag zwar seine Arbeit eingestellt, aber manche Hefte sind durchaus auch heute noch in den Beständen großer Bibliotheken zu finden.
1: Doch nicht dieser Sonderband, aus dem der Muresco-Artikel stammt. Das habe ich überprüft, sonst hätte ich ihn bei den Literaturrecherchen zu meiner Dissertation damals garantiert gefunden. Gerade bei so einem nah verwandten Thema. Gibt es überhaupt von dem Artikel mehr als die Fotokopie, die mir Dekan Weidemann überlassen hat?
0: Oh, durchaus. Herr Kurowski, der Journalist, der den Fall aufgeworfen hat, wie Sie wissen, besitzt ein Originalexemplar des Sammelbands. Er hätte es uns zur Verfügung gestellt, aber wir haben uns bewusst entschieden, uns unabhängig von ihm selbst eines zu besorgen.
1: Ach, und Sie haben eins bekommen? Woher?
3: Kann ich etwas dazu sagen?
0: Natürlich, Kollegin Huchow.
3: Danke. Wissen Sie, Frau Klatt, das war eigentlich nicht so schwierig. In manchen Online-Antiquariaten gibt es das Heft. Wir haben dort eins aufgetrieben und kaufen können.
1: In Online-Buchhandlungen? Aber das heißt doch nur, dass es über die normalen Suchroutinen, die man heute in der Wissenschaft anwendet, nicht so ohne weiteres auffindbar ist.
3: Tja, was aber nicht bedeutet, dass es gar nicht zu bekommen wäre.
1: Ja, schon. Aber nun denken Sie bitte alle mal 3 Dekaden zurück. Wir hatten die ganzen elektronischen Hilfsmittel noch nicht. Heute bekommt man Fachveröffentlichungen mit ein paar Klicks auf den Computerbildschirm gebeamt. Wir saßen damals noch Wochenende für Wochenende in der Uni-Präsenzbib und blätterten uns stundenlang durch die frisch erschienenen Journale, um auf dem Stand der Forschung zu bleiben.
3: Oh, ja, das kann ich aus meiner Studienzeit bestätigen.
1: Also, angesichts der Tatsache, dass dieser Sonderbericht über eine Medizinertagung in Bulgarien im Jahr 1986 wahrscheinlich in ganz Westdeutschland zu der Zeit nicht bekannt war, ist es doch mehr als verständlich, dass mir eine darin veröffentlichte Arbeit eines mir im Übrigen vollkommen unbekannten bulgarischen Arztes schlichtweg entgangen sein musste.
7: Frau Klatt, das haben wir in der Kommission durchaus berücksichtigt.
1: Und wenn das so ist, muss es sich, denn das ist die einzige vernünftige Erklärung, die ich noch habe, um eine Doppelentdeckung gehandelt haben, wie sie in der Wissenschaft ja auch nicht unbekannt ist. Weiß man denn mehr über den Verfasser des Artikels, diesen Dr. Murescu? Kann man den vielleicht auftreiben, damit er zur Sachverhaltsklärung beiträgt?
6: Dazu können Kollegin Kannenmacher und ich etwas sagen. Leider nicht. Wir haben das ebenfalls recherchiert. Dr. Murescu ist 2 Jahre nach Veröffentlichung seines Artikels gestorben. Wir konnten aber verifizieren, dass es sich tatsächlich um einen bulgarischen Infektiologen gehandelt hat, der in Plovdiv lebte und arbeitete.
1: Herr Wenzel, dann forschte er eben ein paar Jahre früher am selben Thema wie ich. Kann ich also jetzt nicht mehr ausschließen und nehme es zur Kenntnis? Aber diese Ergebnisse wurden offenbar lediglich auf einer lokalen Konferenz in Sofia in Bulgarien präsentiert. Und später gab es davon eine ostdeutsche Transkription, publiziert von einem kleinen Wissenschaftsverlag in der damaligen DDR, den es inzwischen schon lange nicht mehr gibt. Denken Sie nicht, dass jeder leicht nachvollziehen wird, dass mir diese Arbeit schlichtweg entgangen ist?
7: Natürlich, Frau Klatt. Aber das ist leider nicht der Punkt. Dass 2 Forscher unabhängig voneinander zum selben Ergebnis kommen? Ja, das gibt es. Und dass sie dabei nichts voneinander wussten, ist auch schon ein paar Mal vorgekommen.
1: Aber?
7: Aber wenn sich 2 Arbeiten über mehrere Seiten hinweg, Tabellen und Abbildungen eingeschlossen, dermaßen ähneln wie Abschnitte ihrer Doktorarbeit dem bulgarischen Artikel, dann ist das ein Problem. Diese Übereinstimmung haben Sie doch inzwischen selbst gesehen.
1: Natürlich habe ich sie gesehen. Es handelt sich um eine geradezu unglaubliche Koinzidenz. Was aber nichts daran ändert, dass ich keinerlei Kenntnis von dieser anderen Arbeit hatte.
7: Nun, das ist Ihr Standpunkt, Frau Klatt, den wir natürlich absolut respektieren. Aber das Wort unglaublich, Sie sagten es gerade selber, das ist der Kasus Knaxus. Denn ein bisschen Ähnlichkeit lässt sich vielleicht nachvollziehen, aber so viel Übereinstimmung kann nicht mehr zufällig sein. Da brauchen wir eine andere Erklärung.
1: Ich kann nur wiederholen, dass es ein absurder Zufall sein muss.
7: Wir werden dem allen sehr gründlich weiter nachgehen, das versichere ich Ihnen, Frau Klatt. Frau Kannenmacher und Herr Wenzel bleiben dran.
5: Natürlich. Wir haben auch schon angefangen, die übrigen Artikel im Sammelband zu prüfen.
1: Und?
6: Nichts Auffälliges bisher. Außer, dass es ebenfalls alles pädiatrische Berichte sind.
1: Wie gesagt, ich wusste von dem gesamten Heft nichts.
7: Nun, Frau Klatt, an dieser Stelle stehen wir jedenfalls. Davon unabhängig muss ich leider noch hinzufügen, dass es das eine oder andere Kommissionsmitglied als zusätzlich, nun, ungünstig empfindet, dass es bei Dr. Murescu und ihrer Arbeit um die antibiotische Wirkung von Fluorquinolon geht. Und wir alle wissen ja noch gut, wie unangenehm damals der Fall Monika Hübner für Sie gewesen ist.
1: Wie bitte? Sie werden doch nicht etwa auch noch damit einen kruden Zusammenhang basteln?
7: Wir nicht, Frau Klatt. Wir nicht. Das ist nicht Untersuchungsgegenstand unserer Kommission. Aber manche von uns fürchten, dass die Presse das tun wird. Für die könnte es ein gefundenes Fressen sein. Und für das Ehepaar Hübner.
1: So eine verdammte Scheiße! Sie entschuldigen bitte den Ausdruck, Kollegen. Aber was soll man sonst noch dazu sagen?

0: Herr Kurowski, guten Abend. Schön, dass Sie kommen konnten.
1: Guten Abend, Dr. Freimut. Ich bin der Einladung gerne gefolgt. Dürfen wir Platz nehmen? Ich habe meine Kollegin Ayla Cicek mitgebracht, wenn Ihnen das nichts ausmacht.
2: Nun, es muss Ihnen nichts ausmachen, Herr Kurowski. Guten Abend, Frau Cicek. Setzen Sie sich.
3: Guten Abend, Herr Doktor. Vielen Dank.
1: Jetzt machen Sie mich aber doppelt neugierig, Herr Freimut. Warum sollte es mir etwas ausmachen? Frau Cicek ist mit der Angelegenheit ebenfalls vertraut. Ich gehe davon aus, dass Sie Neuigkeiten im Fall von Professor Klatt haben. Sie leiten doch die Untersuchungskommission der Universität.
0: Ja, ich bin der Vorsitzende der Kommission, die die Plagiatsvorwürfe an Frau Klatt untersucht. Das Vier-Augen-Gespräch war ein Angebot an Sie, Herr Kurowski. Sie werden bald sehen, warum. Aber keine Sorge, das wird kein konspiratives Treffen, falls Sie das vielleicht befürchten. Alles, was ich Ihnen heute berichte, kann und wird selbstverständlich auch noch dem Kreis aller Beteiligten und der Öffentlichkeit bekannt gemacht werden. Ich war allerdings der Auffassung, dass Sie als Erster informiert werden sollten.
1: Davon bin ich ehrlich gesagt auch ausgegangen, Dr. Freimut.
4: Guten Abend zusammen. Darf es schon etwas zu trinken sein?
2: Natürlich, gerne. Für mich bitte ein helles.
1: Mineralwasser, still.
3: Das nehme ich auch.
4: Ein helles und zweimal Wasser ohne Gas. Möchten Sie auch gleich die Speisekarte sehen?
2: Also, ich würde schon gerne etwas essen.
3: Ich ebenfalls.
4: Vielen Dank. Kommt sofort.
2: Herr Kurowski, wenn ich richtig informiert bin, hatten Sie inzwischen auch ein Gespräch mit Präsident Professor Becker?
1: Das trifft zu. Ich habe sowohl dem Dekan Professor Weidemann als auch Professor Becker natürlich unmissverständlich klargemacht, dass ich von Reportagen lebe. Mir eilt, wenn ich das so sagen darf, der Ruf voraus, dass es insbesondere Fälle wie diese sind, denen ich mich verschrieben habe. Gefälschte Doktorarbeiten. Plagiate.
2: Ja, dafür sind Sie bekannt.
1: Und in diesem Fall habe ich mich noch sehr zurückgehalten. Aber wir haben nicht unbegrenzt Zeit, bevor die Geschichte anderweitig groß aufgegriffen wird. Denn ein Geheimnis ist es inzwischen nicht mehr, dass gegen Frau Klatt ein Untersuchungsverfahren durch die Georg-Wittenberg-Universität eingeleitet worden ist.
2: Richtig. Wir haben den informierten Kreis bisher zwar so eng wie möglich gehalten, aber wir wissen es sehr zu schätzen, dass Sie bereit waren, mit Ihrem Detailbericht erst noch das Ergebnis der Expertenprüfung abzuwarten. Aber letztlich ist die Katze aus dem Sack und der erste Schaden ist da.
1: Das war unvermeidlich.
2: Wobei es leider außerdem nicht die einzige Anschuldigung ist, mit der Frau Professor Klatt zurzeit zu tun hat.
3: Das wissen wir. Aber es ist mit Sicherheit eine mit schwerwiegenden Konsequenzen. Wir gehen davon aus, dass Frau Klatt bei einem Entzug ihres Doktortitels auch auf dem Lehrstuhl für Kinderheilkunde nicht mehr haltbar ist. Und ebenso wenig als klinische Leiterin der Abteilung für Pädiatrie im Universitätskrankenhaus.
2: Nun, deshalb verstehen Sie sicher, dass wir bei der Prüfung der Vorwürfe mit höchster Sorgfalt vorgehen mussten. Das hat ein paar Wochen gedauert und ich danke für Ihre Geduld. Frau Klatt hat sich zweifellos nicht nur Freunde gemacht und wurde schon früher verschiedentlich angegriffen. Wir wissen auch, dass es durchaus Personen gibt, denen ein Rücktritt der Professoren sehr entgegenkommen würde.
1: Absolut. Insbesondere seit dem Fluor-Kinolon-Fall mit der kleinen Monika Hübner, der zwar juristisch abgeschlossen sein mag, aber menschlich wohl immer noch nicht.
2: Es sieht so aus. Und Professor Klatt hat auch interne Neider, was in Organisationen wie den unseren nicht ausbleibt. Daher haben wir die neuen Vorwürfe bis ins allerletzte Detail verfolgt. Ich kann Ihnen mitteilen, dass wir jetzt zu einem Ergebnis gekommen sind.
3: Wow, das wird viele sehr interessieren.
2: In erster Linie wird es Sie interessieren, Herr Kurowski. Okay, jetzt Sie beide.
1: Natürlich. Also, lassen Sie hören.
2: Der Fall hat sich gewendet. Um 180 Grad.
3: Gewendet? Wie meinen Sie das denn, Herr Dr. Freimuth?
1: Das verstehe ich auch nicht. Was war falsch?
2: Im Grunde alles. Hä? Ich erzähle es Ihnen gerne von Anfang an.

0: Ihre Getränke?
1: Oh, schön, schön. Das Helle, das war für mich.
0: Bitte sehr. Und zweimal Mineralwasser still.
1: Danke.
2: Vielen Dank.
0: Und hier die Speisekarte. Unser Koch empfiehlt heute das Hirschragout.
3: Merci. Wir schauen mal.
0: Natürlich.
2: Hören Sie, Dr. Freimuth, falls Sie versuchen wollen, mir irgendeine auf höchster Ebene ausgeklügelte Universitätsmauschelei unterzujubeln, muss ich Sie warnen. Das macht die Sache nur noch schlimmer.
1: Keineswegs, Herr Kurowski. Sie werden es gleich selbst sehen. Lassen Sie mich vielleicht so beginnen. Wie gehen Sie in der Regel vor, wenn Sie auf einen Betrugsverdacht bei einer Doktorarbeit stoßen?
2: Nun, das hängt natürlich von der Art des Hinweises ab. In den meisten Fällen wird mir lediglich eine betroffene Person genannt, sowie ein eher allgemeiner Vorwurf auf Unregelmäßigkeiten in der Arbeit erhoben.
1: Also nichts Konkretes?

0: Nein, meist nicht. Darum kümmere ich mich dann. Und manchmal unterstützt mich eine Kollegin wie Frau Čiček. Wir prüfen, ist die Arbeit formal in Ordnung, die Quellenangaben, die Zitate und so weiter. Fachlich sind meine Möglichkeiten zwar begrenzt, aber Sie würden staunen, was ich trotzdem finde.
1: Das heißt, Sie haben auch die Dissertation von Frau Klatt auf all das überprüft.
2: Selbstverständlich haben wir das.
0: Die Arbeit sieht sehr solide aus, muss ich zugeben. Aber hier hatten wir außerdem das 1987 publizierte Dresdner Heft der Reihe Heilkundliche Fortschritte mit dem Artikel von Dr. Morescu. Das war der Eye-Opener.
1: Haben Sie auch den Artikel überprüft?
0: Natürlich, im Rahmen meiner Möglichkeiten. Ich konnte unter anderem den Autor einwandfrei identifizieren. Ein bulgarischer Mediziner, der an der Universität Plovdiv gelehrt hat. Er starb 1989, noch relativ jung.
1: Ja, das haben wir auch festgestellt. Und sonst?
0: Nun, da ist der Erscheinungszeitpunkt des Artikels. Wir haben das Druckdatum des Bandes und ein datiertes Vorwort vom damaligen Präsidenten der medizinischen Gabrilow-Universität Sofia.
1: Über die Art, wie Ihnen dieser Artikel zugegangen ist, welche Gedanken machten Sie sich da?
0: Dr. Freimuth, wird das langsam ein Verhör oder was? Darüber hatte ich dem Herrn Dekan doch berichtet. Ich bekam das Heft nach einer Vorankündigung anonym zugeschickt. Der Sender oder die Senderin hatte erklärt, dass es aus dem Nachlass eines Arztes stammt, dessen Handbibliothek aufgelöst worden ist. Andere Exemplare hätte man ebenfalls auf diesem Weg, noch besser aber in Online-Buchhandlungen erhalten können. Ich habe das positiv geprüft, sogar auf eBay hätte ich ein weiteres Heft kaufen können.
1: Richtig. Wir haben unser Exemplar tatsächlich online erworben. Aber genau damit, muss ich sagen, fängt das Problem an.
2: Was meinen Sie?
1: Nun, ich meine die Tatsache, dass dieser Sonderband im Unterschied zu anderen Heften aus der Reihe nirgendwo in einer Fachbibliothek eingestellt worden ist.
2: Aber gibt es dafür nicht eine recht einfache Erklärung? Der Verlag hatte doch hauptsächlich für das, ich sag jetzt mal, Binnenpublikum der damaligen DDR publiziert, in deutscher Sprache. Die Auflage war daher nie hoch und ein Sonderband wie dieser fand vermutlich sogar noch weniger Aufmerksamkeit als andere Hefte.
1: Auch diesen Punkt haben wir registriert und ausführlich in der Kommission diskutiert, Frau Čiček. Aber dann fielen uns ein paar Details auf, die Sie beide freilich nur bemerkt hätten, wenn Sie sich ein paar andere Bände der heilkundlichen Fortschritte genauer angesehen hätten.
0: In welcher Hinsicht?
1: Hinsichtlich der Aufmachung des Hefts zum Beispiel. Der Sonderband weicht an manchen Stellen in der Gestaltung von den übrigen Verlagspublikationen ab. Es sind nur Kleinigkeiten, aber ich kann sie Ihnen gerne zeigen, wenn Sie möchten. Die Take-Home-Message, die wir in der Kommission schlussendlich aber daraus ziehen mussten, war eindeutig.
2: Und zwar?
1: Und zwar, dass diesmal Sie hereingelegt worden sind, Herr Kurowski. Nicht in der Doktorarbeit von Frau Klatt wurde getrickst. Das ganze Heft, das dieses Plagiat beweisen soll, ist selbst eine Fälschung.
0: Was? Das glaube ich nicht.
1: Nun, Sie können sicher sein, dass die Überraschung auf unserer Seite keine geringere war. So etwas hatten wir noch nie gesehen. Dieser kleine Sammelband, der angeblich aus dem Jahr 1987 stammt, ist ein Fake von A bis Z. Inklusive eines frei erfundenen Präsidentenvorworts.
2: Nein.
1: Doch, ein extrem gut gemachter Fake, das muss man zugeben. Unwillkürlich fühlt man sich an die gefälschten Hitler-Tagebücher erinnert, mit denen 1983 die Zeitschrift Stern in das Licht geführt wurde.
2: Scheiße, ehrlich? Das ist jetzt kein billiger Versuch, mit dem Frau Dr. Klatt mal wieder ihren Kopf aus der Schlinge zu ziehen versucht?
1: Ich überhöre das mal wieder, Frau Čiček. Seien Sie sicher, ich würde hier nicht mit Ihnen sitzen, wenn ich das nicht alles sauber belegen könnte.
0: Das zu glauben, fällt mir im Moment zugegebenermaßen verdammt schwer.
1: Verständlich. Die Fälschung ist sogar auf den zweiten Blick kaum erkennbar. Sie wurde mit verblüffender Sorgfalt gemacht. Sogar die übrigen Artikel in dem Band sind insoweit echt, als es die Arbeiten und ihre Autoren alle gibt. Es sind Originalberichte, die damals zum Thema Hirnhautentzündung geschrieben wurden. Publiziert wurden die allerdings in ganz anderen Fachblättern. Der Hersteller des Hefts hat sie sich zusammengesucht, ins Deutsche übersetzt und in seinen gefälschten Band eingefügt.
2: Was für ein irrer Aufwand!
1: Aber genau das lässt das Ganze so echt und seriös wirken. Nur der Artikel von Dr. Morescu wurde von diesem niemals geschrieben. Er wurde aus Ergebnissen von Frau Klatts Doktorarbeit zusammengestellt.
0: Das wäre ja ungeheuerlich, wenn das stimmt.
1: Auch die Tagung, die angeblich 1986 in Sofia stattgefunden haben soll, gab es in Wirklichkeit nicht. Es hat uns allerdings erhebliche Mühe gekostet, hierzu überhaupt Informationen aus Bulgarien zu bekommen. Viele der damaligen Personen und Akteure an der Universität in Sofia, einschließlich des Präsidenten wohlgemerkt, sind tot oder zumindest nicht mehr auffindbar. Das war dem Fälscher offenbar wohl bewusst.
0: Ich muss zugeben, so tief habe ich nicht gegraben. Trotzdem kommt mir das immer noch alles extrem unwahrscheinlich vor.
1: Nun, dann kann ich Ihnen noch über die Resultate einer forensischen Untersuchung berichten.
2: Einer forensischen Untersuchung? Wie meinen Sie das denn?
1: Wir haben das Alter des Papiers bestimmen lassen, aus dem das Heft hergestellt wurde. Der Produzent hat sich alle denkbare Mühe gemacht, das Büchlein äußerlich wie andere ältere Bände der Reihe aussehen zu lassen. Aber moderne Analysemethoden dringen tiefer.
2: Und was kam raus?
1: Ganz einfach. Das Heft besteht aus Papier für moderne Laserdrucker. Das benutzen auch Internetanbieter, über die man sich heutzutage eigene Bücher drucken lassen kann. Unser Fälscher hat dort mehrere Exemplare herstellen lassen, sie anonym auf diverse Online-Antiquariate und Buchtauschbörsen verteilt, eines sogar bei eBay eingestellt und eins direkt zu Ihnen geschickt. So konnte es dann sogar aus mehreren scheinbar unabhängigen Quellen bezogen werden.
0: Ich fasse es nicht. Ich fasse es nicht! Wer zum Teufel macht sich denn eine derartige Mühe?
1: Das allerdings fragen wir uns ebenfalls. Das Ziel ist offensichtlich. Frau Klatts Ruf als Wissenschaftlerin sollte nachhaltig zerstört werden. Was ja leider alleine dadurch schon teilweise gelang, weil man an der Universität solche Überprüfungen nicht im Hinterzimmer durchführen kann. Natürlich wissen das inzwischen mehr Leute, als uns recht sein kann, in der Klinik angefangen. Wer das Ganze in die Wege geleitet und womöglich sogar von Anfang an selbst durchgeführt hat, das wissen wir freilich nicht.
0: Es muss jemand mit sehr viel Fachwissen sein, sonst kann man eine dermaßen geschickte Fälschung nicht machen.
1: Das glauben wir auch. Unsere Arbeit ist allerdings jetzt getan. Wir hatten die Stichhaltigkeit der Vorwürfe gegen Frau Klatt zu prüfen, die Ergebnisse entlasten sie vollständig und ohne jeden Zweifel und das werden wir auch mit Nachdruck kommunizieren. Inwieweit man sich aber auf die Suche nach dem Täter macht, ist eine andere Sache. Ich denke, das wäre vorrangig Frau Klatts Angelegenheit.
0: Oder meine, denn ich bin ja jetzt wohl der richtig Blamierte in dieser Geschichte. Mann! Mir einen ausgefeilten Plagiatsbeweis unterzujubeln, der seinerseits gefälscht war, das ist mir noch nie passiert, verdammt noch eins!
1: Ich kenne auch keinen solchen Fall. Es ist aber freilich kein Geheimnis mehr, dass Sie der Auslöser der ganzen Untersuchung waren, Herr Kurowski. Ihr Ruf als Plagiatjäger ist ja quasi legendär. Sie sollten sich also, wenn ich mir diesen Rat erlauben darf, etwas einfallen lassen, wie Sie mit der neuen Situation umgehen wollen.
2: Andreas, das stimmt. Das kannst du so nicht stehen lassen. Vielleicht ist es am besten, du gehst selbst in die Offensive. In deinem Interesse und in dem von Frau Klatt. Auch in dieser neuen Konstellation ist es immer noch eine krasse Story. Vielleicht sogar noch krasser, als wenn sich der Verdacht gegen die Professorin wirklich bestätigt hätte.
1: Ja, warum nicht? Ihre junge Kollegin hat recht. Wenn Sie das Standing haben, sich selbst als Opfer eines Plagiats zu outen, werden Sie garantiert eine Menge Aufmerksamkeit bekommen.
0: Verdammt, verdammt! So eine absurde Geschichte! Aber vielleicht sollte ich sie wirklich erzählen.
1: Lassen Sie es sich durch den Kopf gehen. Oder schauen Sie mal, da kommt gerade die Kellnerin wieder. Wir sollten vielleicht jetzt bestellen und erst einmal ein schönes Essen genießen. Dabei können Sie ja weiter darüber nachdenken.
3: Liebe Hörerinnen und Hörer, an dieser Stelle beenden wir unseren Hörspiel Krimi ohne Blut, Mord, Polizei und einen zum Schluss gefassten Täter, der dafür gespickt war mit Missgunst, Verdächtigungen, Lug und Betrug. Wir lassen unsere fiktiven Personen in Hellickstadt zurück und lassen es offen, ob der Urheber der gefälschten wissenschaftlichen Zeitschrift aufgespürt wird oder nicht, und falls ja, wer es war. Ein paar Verdächtige haben wir Ihnen angeboten, denn im realen Fall, der unserer Erzählung zugrunde liegt, wurde zwar der Auftraggeber der Fälschung inzwischen identifiziert und er erhielt ein Verfahren wegen Urkundenfälschung, Verleumdung, Urheberrechtsverletzung und Betrug, doch der hochprofessionelle Ghostwriter, der im Hintergrund den komplett gefälschten Sammelband angefertigt hatte, mit dem die Dissertation einer bekannten wissenschaftlichen Persönlichkeit diskreditiert werden sollte, wurde auch in Wirklichkeit nie entdeckt. Immerhin konnte aber dank kompetenter und sorgfältiger Prüfung durch aufmerksame Fachleute das avisierte Opfer rehabilitiert werden. Zurück bleibt ein getäuschter Plagiatejäger und die beunruhigende Erkenntnis, wie schnell auch Profis auf Fake News hereinfallen können. Wir wünschen Ihnen einen schönen Tag oder Abend und bleiben Sie stets wachsam.
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0: Annelie, verdammt noch eins. Wo steckst du? Das ist jetzt schon die zweite Nacht.
1: Töchter.
0: Keine Ahnung, was sie wieder treibt. Und Birgit ist auch nicht da. Die wüsste wahrscheinlich die Adressen von ihren Freundinnen. Aber wenn ich sie jetzt danach frage, dreht sie völlig durch. Irgendeine kleine Nachricht wäre schon nett gewesen. Hilft nichts. Ich muss zum Dienst. Frühstücken kann ich auch im Office.

0: Hey, Richie. Gut, dass ich dich noch erwische.
1: Fiona? Was willst du denn hier? Bin schon auf dem Sprung, wie du siehst. Ich hab's eilig.
0: Nur eine Minute. Richie, bitte. Es ist wichtig. Ich muss dir was zeigen.
1: Fiona, wir sollten uns echt aus dem Weg gehen. Ich mag nicht unbedingt mit dir zusammen gesehen werden. Schon gar nicht vor meiner eigenen Wohnung. Und für dich ist das auch nicht gut. Sei froh, dass du wegen der Scheiße mit den Tierleichen mit Bewährungsstrafe davongekommen bist.
0: Ich weiß, aber trotzdem.
1: Und ich schiebe jetzt Innendienst, falls du es vergessen hast. Die Interne fand das gar nicht lustig mit den Tatortinfos für dich.
0: Innendienst? Oh Mann, das tut mir wirklich leid. Aber ein Polizist bist du doch noch, oder?
1: Ja klar, so schnell schießen sie einen auch wieder nicht ab. Spaß macht's aber trotzdem, keinen den ganzen Tag Strafzettel zu sortieren, wenn man vorher bei der Kripo war. Und jetzt lass mich vorbei, ich muss los, ich hab kein Rennrad.
0: Ach, warte, nur einen Augenblick. Ganz kurz. Ich weiß sonst echt keinen, mit dem ich das bereden kann. Weil, ach, bei der Kantonspolizei Brig, da will ich halt nicht mehr unbedingt erscheinen. Das macht wahrscheinlich einen falschen Eindruck.
1: Ach so, aber dass mich die Ex-Freundin, wegen der ich ein Disziplinarverfahren hatte, auf offener Straße anspricht, macht keinen falschen Eindruck.
0: Ex-Ex-Freundin. Und das war nicht nur meine Schuld, okay? Außerdem ist doch gerade gar keine in der Nähe. Oh, es geht wirklich schnell. Bitte, Richie.
1: Also, dann mach voran, aber fix!
0: Okay. Schau, das habe ich von gestern mitgenommen.
1: Einen Lappen? Von gestern? Sonntag? Hast du am Sonntag einen Auftrag gehabt?
0: Ja, das ist auch interessant. Ganz kurzfristig. Und hier auf dem Tuch ist ein Rest von dem Blut, das ich beseitigen musste.
1: Aha, Blut. Dass eine Spezialreinigungskraft mit Blut zu tun bekommt, ist ja nicht die Überraschung, oder? Und was soll ich da bitte machen? Fiona, echt jetzt?
0: Ach, warte doch bitte. Richie, du bist Polizist. Kannst du... Ich meine, könnt ihr es nicht irgendwie untersuchen?
1: Untersuchen? Wieso?
0: Ja, weil mir das Ganze irgendwie... Ja, ich weiß nicht, komisch vorgekommen ist.
1: Tatsächlich?
0: Da stimmt womöglich was nicht.
1: Was meinst du mit komisch? Wo warst du denn gestern?
0: Auf dem Sonnenhof.
1: Sonnenhof? Ach nee, bei diesen Hippies hinter Obertendorf. Weshalb brauchten die denn jemanden wie dich?
0: Der Marc Steiner, der... Wie soll ich sagen, der Chef von denen... hat mich halt gestern Vormittag angerufen. Ich habe keine Ahnung, woher der weiß, dass ich solche Spezialreinigungen mache. Ja, da war jedenfalls eine Menge Blut in einem der Gebäude ausgetreten. Das wollte er ganz schnell professionell weghaben.
1: Ausgetreten?
0: Ja, so sagte er. In ihrem Meditationsraum. Da drinnen hat angeblich jemand von seiner Gruppe ein Huhn geschlachtet und damit den Raum entweiht. Das waren seine Worte. Er wollte es bis Sonntagabend aber wieder restlos in Ordnung gebracht haben.
1: Der Sonnenhof, ein Huhn. Opfern die da jetzt vielleicht Geflügel? Glatt zutrauenwürdig ist dieser abgefahrenen Gesellschaft.
0: Ja, ich finde auch, dass die etwas seltsam sind. Deswegen ja.
1: Aber du bist hin. Und hast sauber gemacht. Noch am Sonntag?
0: Ja, genau. Gleich gestern Nachmittag. Ich kann im Moment echt keine Aufträge ablehnen, Richie. Ja, und der Steiner hat es auch sehr dringend gemacht. Außerdem habe ich das Ausmaß der Verunreinigung erst dort gesehen. Da war echt viel Blut. Also, nicht nur am Boden. Dort hätten sie es wahrscheinlich auch selber wegbekommen, aber es waren auch Wände und Stühle bespritzt. Ich sag dir was, Richie. So viel Blut bekommst du auch aus 3 Hühnern nicht raus.
1: Ja, das ist schon irgendwie verdächtig. War es frisch?
0: Nein, nicht frisch, aber auch nicht alt. Die Lachen am Boden waren geronnen und die Spritze an den Wänden bereits angetrocknet. Aber trotzdem noch kein Tag alt, wenn du mich fragst.
1: Du musst es wissen. Dann haben sie vielleicht in Wirklichkeit am Samstagabend verbotenerweise ein größeres Tier abgestochen. Die halten doch auch Schafe und Schweine, oder?
0: Ja, das habe ich auch schon überlegt. Andererseits, sie nennen sich offiziell Blütenkinder. Und das war wohl ihr Meditationsort. Das klingt wieder nicht nach, wie soll ich sagen, nach blutigen Ritualen. Entweiht, sagte er. Und dann diese Eile, wie auch immer. Verstehst du, warum ich denke, man sollte das Blut vielleicht untersuchen? Zur Sicherheit? von welchem Tier es kommt.
1: Naja, wie soll das gehen? Ich schieb jetzt Akten.
0: Ja, aber du hast Connections. Du kennst Leute in der Kantonspolizei. Das hat sich doch nicht geändert.
1: Ja schon, aber warum gehst du nicht einfach selber... Ach, okay. Sagtest du ja. Trotzdem...
0: Ich will niemanden in einen falschen Verdacht bringen, weißt du? Ich habe einen schlechten Ruf bei euch. Ich will nur wissen, was das für Blut ist, damit ich etwas beruhigter bin. Das lässt sich doch sicher ganz schnell feststellen. Vielleicht ist ja auch alles, wie er sagt, dann schwamm drüber. Bitte, Richie, nimm das Tuch hier. Da habe ich genug draufgelassen für eine Analyse.
1: Also gut. Ich sehe mal, was ich tun kann. Ich kenne da jemanden in der Pathologie, aber versprich dir nicht zu viel, Fiona. Und jetzt muss ich wirklich los. Diese Betonköpfe bei uns in der Verwaltung verstehen echt keinen Spaß.

0: Hallo Melody. Bist du gerade allein? Hättest du eine Minute?
1: Grüß dich, Utz. Ja, sicher habe ich eine Minute. Auch mehr. Komm rein. Was führt die Drogenfahndung schon am frühen Vormittag in unser bescheidenes Kripo-Büro?
0: Danke, nichts Dienstliches. Ist Reto noch nicht da?
1: Reto kommt sicher auch gleich. Setz dich. Nichts Dienstliches? Du schaust mir etwas besorgt aus. Ist daheim was passiert?
0: Naja, ich bin tatsächlich ein bisschen beunruhigt. Annelie ist noch nicht nach Hause gekommen.
1: Utz, deine Tochter auch nicht.
0: Was?
1: Seit wann?
0: Wieso auch?
1: Entschuldige, das war jetzt nicht sehr sensibel von mir. Ich meine nur, es gab nämlich gestern auch schon eine Vermisstenmeldung bei der Bereitschaft. Hat mir Monika vorhin gesagt.
0: Tatsächlich? Ich war das jedenfalls nicht. Weißt du mehr?
1: Ich erzähle es dir gleich. Erst zu dir. Annelie ist weg? Hat sie keine Nachrichten dagelassen? Was sagt deine Frau?
0: Also Birgit ist derzeit auf Kur, sie weiß es noch gar nicht. Es ist wegen ihrem Burnout. Ich habe lange gebraucht, sie zu überzeugen, dass sie das endlich macht. Es sind Herbstferien. Annelie ist da gern mal unterwegs. Ich habe mir noch nichts dabei gedacht, als sie Samstagabend nicht heimkam. Sie übernachtet öfters bei einer Freundin.
1: Wie alt ist sie jetzt?
0: Wird bald 18. Nächstes Jahr macht sie die Matura.
1: Okay. Und gestern am Sonntagabend ist sie auch nicht gekommen?
0: Nein, eben wieder nicht.
1: Verstehe. Sie hat aber doch bestimmt ein Handy dabei. Hast du versucht, sie anzurufen?
0: Ja, natürlich habe ich das. Aber sie geht nicht dran. Siehst du, warum ich langsam anfange, mir Sorgen zu machen?
1: Sicher. Aber da gibt es bestimmt eine Erklärung. Kannst du nicht mal bei ihren Bekannten oder Freunden durchklingeln?
0: Naja, das ist eben das Dumme. Ich habe die Nummern von denen nicht. Muss zugeben, habe mich nicht viel drum gekümmert. Das war immer Birgits Sache. Jetzt merke ich natürlich, dass ich da was Wichtiges versäumt habe. Vielleicht nicht nur da. Typischer Polizistenvater eben. Immer im Dienst.
1: Mach dich nicht verrückt, Utz. Du bist bei Weitem nicht der einzige Mann, der sowas nicht weiß. Deine Frau kann dir doch die Nummern geben. Außerdem ist Annelie ja schon fast erwachsen. Da kann sie bestimmt auch gut selber auf sich aufpassen. Nicht, dass gerade ich jetzt die Expertin in Familienfragen wäre, natürlich.
0: Wenn ich Birgit frage, wird sie wissen wollen, warum ich die Nummern brauche. Das würde sie nur aufregen. Jetzt, wo es darum geht, dass sie sich psychisch wieder fängt. Das kann ich nicht machen. Nun, du wirst schon recht haben, Melody. Hoffentlich. Es sind Ferien und eigentlich ist Annelie ja eine ganz vernünftige. Mich wundert nur, wieso sie so gar nicht Bescheid sagt.
1: Die kommt schon wieder, Utz. Ganz bestimmt. Die allermeisten Kids, die verschwinden, sind schnell wieder da. Die testen nur ihre Freiheit aus.
0: Wollen wir es hoffen? Naja. Und bei dir? Angenehmes Wochenende gehabt oder wieder gearbeitet?
1: Passt schon. Wie ein Single-Wochenende ebenso aussieht. Im Moment ist das recht ruhig hier.
0: Und was ist mit der gestrigen Vermisstenanzeige, von der du gesprochen hast?
1: Stimmt. Ja, das hat mir Monika, also die Chefin, vorhin erzählt. Gestern hat der Wirt vom Landgasthof Melzer bei uns angerufen und seine Frau vermisst gemeldet.
0: Der Matteo Brunner?
1: Ach, kennst du den?
0: Naja, der hat die Wirtschaft vom Vater übernommen. Da lief vorher nicht mehr viel und der Gasthof liegt an der Peripherie. Der Brunner hängt sich deshalb jetzt richtig rein, um wieder Schwung in den Laden zu bringen. Also was man hört. Ich glaube, seine Frau heißt Mia.
2: Guten Tag wohl zusammen. Auf in eine neue Woche.
1: Hallo Reto.
2: Ah, Herr Leutnant Keilmeier gibt sich die Ehre.
0: Morgen Reto.
2: Hallo Utz. Wie geht's? Worüber sprecht ihr gerade? Hörte ich den Namen Mia? Mia Brunner?
1: Stimmt, die Frau vom Melzerwirt. Da gab es gestern eine Vermisstenmeldung.
2: Jep, ich weiß schon. Ich habe gerade mit den Kollegen unten geplaudert. Der Matteo Brunner muss ziemlich aus dem Häuschen gewesen sein, sagen die. Ist ja auch ärgerlich, wenn die Frau ausgerechnet am Samstagabend die Fliege macht, wo in dem Betrieb sicher jede Hand gebraucht wird. Aber das war natürlich trotzdem viel zu früh.
0: Dann ist die Mia Brunner auch schon seit Samstag weg?
2: Moment, fehlt noch jemand?
1: Die Tochter vom Utz, die Annelie, ist vorgestern und gestern nicht heimgekommen.
2: Echt, Utz? Scheiße. Das ist ja ein blöder Zufall. Und du weißt nicht, wo sie steckt?
0: Nein, vielleicht ist sie bei einer Freundin.
1: Wir haben uns gerade schon darüber ausgetauscht, Utz und ich.
2: In den ersten 48 Stunden gibt's keinen Handlungsbedarf. In der Zeit finden sich die meisten Ausreißer ja wieder ein. Das haben die dem Matteo Brunner gestern übrigens auch gesagt. Der wollte nämlich unbedingt, dass gleich eine Streife zum Sonnenhof geschickt wird. Also, wie gesagt, viel zu früh.
1: Warte, Sonnenhof? Muss mir das was sagen?
2: Du bist eben immer noch zu neu, Chefin. Das ist das ehemalige Egergut. Da hat sich eine kleine Gesellschaft von, ich sag mal, Aussteigern einquartiert. Vor ungefähr einem Jahr.
1: Doch, richtig. Ich erinnere mich jetzt.
0: Der Meditationszirkel Blütenkinder. Leiter ist ein gewisser Mark Steiner. Ein Typ mit offenbar viel Charisma. Auf den haben wir im Drogendezernat durchaus schon ein Auge. Scheinen aber alle dort bisher sauber zu sein. Die wollen da draußen östlich von Obertendorf eine kleine alternative Gemeinschaft aufbauen und richten sich das aufgelassene Egergehöft wieder her, das rund 2 Kilometer außerhalb in Richtung Briegerbad liegt. Nennen es jetzt den Sonnenhof.
1: Eine Sekte?
0: Wissen wir nicht genau. Eher sowas Bio-Esoterisches, wenn du mich fragst. Die Obertendorfer sind alles andere als begeistert. Wir kennen ja unsere bodenständigen Pappenheimer. Der Melzer wird am wenigsten, weil das am Fußweg nach Briegerbad liegt, der vorher an seiner Gastwirtschaft vorbeiläuft. Dem passt es überhaupt nicht, dass sich irgendwelche Alternativen in seiner Nachbarschaft breitmachen.
2: Aber die haben den Hof mit allen Nebengebäuden legal erworben, soweit wir sagen können. Schönes, weitläufiges Anwesen übrigens. War nur komplett heruntergekommen.
0: Und warum wollte der Brunner, dass wir da eine Streife hinschicken?
2: Soweit ich verstanden habe, meinte er, die hätten seine Frau. Ja, die Mia Brunner ist da wohl zuvor schon ein paar Mal gewesen, was die Freude über die neuen Nachbarn beim Ehemann in keiner Weise beflügelt hat.
1: Ich verstehe. Und weil er sie am Samstagabend vermisste, meinte er, sie wäre jetzt bei diesen Blütenkindern? Dann braucht er doch nicht am nächsten Tag gleich die Polizei rufen. Er kann doch selber hin, wenn er sowas vermutet.
2: Das haben ihm die Kollegen von der Bereitschaft gestern auch gesagt. Aber es muss wohl schon einen Vorfall mit ihm dort gegeben haben, weshalb sie ihm quasi ein Betretungsverbot auf dem Sonnenhof verpasst haben. Die würden jetzt total mauern, sagt er. Deswegen wollte er, dass sich die Polizei dort umsieht.
1: Das wäre nun echt ein bisschen übertrieben.
2: Jep, vor allem so früh. Ja, die Kollegen haben ihn entsprechend vertröstet. Ob die Mia inzwischen wieder aufgetaucht ist, weiß ich jetzt nicht. Ja, da würde er sich dann ja wohl melden.
0: Nicht unbedingt. Gute Nachrichten halten unsere Bürger gern zurück, wenn es die Polizei betrifft.
2: Wohl auch wieder wahr. Und deine Tochter, Utz, ist jetzt ebenfalls seit Samstag abgängig?
0: Ja, das ist schon wirklich ein blöder Zufall.

0: Center? Frau Dr. Egli! Hattest mich doch gerade angerufen. Hier bin ich! Also, an den Geruch bei euch da unten gewöhne ich mich nie.
1: Mahlzeit, Richie. War gerade noch im Labor eine Elektrophorese abschließen.
0: Elektro was? Ihr immer mit eurem Pathologen-Latein. Du hast also schon was für mich, sagst du?
1: Er kommt immer gleich direkt zur Sache. Der junge Herr Wachtmeister Zander. Wie früher. Da ändert sich offenbar nichts. Daher erwarte ich auch keineswegs, dass du inzwischen mein Latein verstehst, Richie.
0: Entschuldige, Zenta. Du bist die Beste, das weiß ich doch. Wir könnten nachher gleich zusammen in der Kantine Mittag essen. Was meinst du?
1: Versuch erst gar nicht, Süßholz bei mir zu raspeln, mein Lieber. Das war einmal. Ich habe mich von dir heute früh schon wieder breitschlagen lassen. Um der guten alten Zeiten willen.
0: Hast du die Probe untersucht? Hast du?
1: Du weißt genau, dass ich sowas normalerweise nicht mache. Nebenher, ohne offiziellen Auftrag und noch dazu von einem... Ja, was bist du jetzt eigentlich gleich wieder seit deiner Versetzung? Administrator, klingt mir etwas arg wohlwollend.
0: Stimmt aber. Ach, Zenta, unsere Zeit zusammen war aber doch schön. Auch für dich. Oder etwa nicht.
1: Komm, lass stecken. Ich habe mir das Blut inzwischen angesehen. Ausnahmsweise. Zumindest so, dass ich dir die Herkunft sagen kann. Für alles andere bräuchte ich mehr Zeit. Und du wolltest nur wissen, von was für einem Tier es stammt.
0: Ja, fürs Erste reicht mir das. Jetzt mach es bitte nicht so spannend, Frau Doktor.
1: Es ist menschliches Blut.
0: Echt? Bist du sicher?
1: Mein Lieber, wenn ich von einer Sache was verstehe, dann davon. Warum überrascht dich das jetzt?
0: Tut es nicht. Gar nicht. Nö, ist gut. Mehr muss ich nicht haben. Tausend Dank, Senta. Ich würde dann...
1: Moment, mein lieber Herr Zander. So kommst du mir nicht weg. Ich hab dir nett, wie ich bin, den Gefallen getan und das Blut auf diesem Lappen analysiert. Nachdem du schon vorhin fast nichts sagen wolltest, bist du jetzt an der Reihe. Woher stammt das Zeug? Und versuch erst gar nicht, mir vorzumachen, dass du dich beim Rasieren geschnitten hast. Ich find sowas ganz schnell raus. Das weißt du.
0: Natürlich, aber...
1: Du willst doch nicht, dass ich bei Frau Major Frank nachfrage, wieso ein Innendienstler persönlich ohne Erklärung eine Blutprobe in die Pathologie bringt? Was für einen Mist hast du wieder gebaut, Richie?
0: Keinen Mist, echt nicht. Und hör mir bloß auf mit der Oberchefin, von der habe ich schon genug abbekommen. Also schön, den Lappen hat mir heute früh eine Bekannte gegeben. Die wollte das wissen mit dem Blut.
1: Eine Bekannte? Ach. Ich glaube, ich weiß genau, wen du meinst. Deine Affären sind ja keine allzu großen Geheimnisse. Kamen sie vor mir oder nach mir?
0: Zenta.
1: Und woher hat sie die Probe?
0: Na schön. Vom ehemaligen Egergut, heißt jetzt Sonnenhof. Sie hat da gestern sauber gemacht und dieses Blut kam ihr irgendwie komisch vor. Weil sie behauptet hatten, es wäre von einem Huhn, aber... Es war viel zu viel.
1: Menschliches Hühnerblut vom Sonnenhof. Aha. Und mir soll das jetzt nicht komisch vorkommen? Aber ich bin ja nur eine Kellerassel. Was willst du überhaupt mit der Info anfangen?
0: Na, ich sage der Bekannten halt Bescheid. Weiß auch nicht, was sie damit macht. Ich rufe sie später kurz an.
1: Und... Das war's?
0: Und das war's. Tausend Dank, Zenta, du bist ein Schatz. Viel Spaß mit deinem Elektrozeugs. Ich jedenfalls gehe jetzt wieder ganz brav zu meinen Akten. Mua.

0: Wir haben nichts zu verbergen, Herr Zander. Ich bin Holly und leite hier zusammen mit meinem Partner Mark den Sonnenhof. Mark ist aber im Augenblick nicht da.
1: Ach, das macht nichts, liebe Holly. Hübscher Name. Ach. Passt zu Ihnen. Gefällt mir.
0: Ich habe viel zu tun. Gibt es ein Problem, Wachtmeister?
1: Sagen Sie es mir, Holly.
0: Wieso? Hat sich wieder jemand über uns beschwert? Die Leute drüben in Obertendorf, die haben nur noch nicht verstanden, was wir sind und was wir den Menschen anbieten können.
1: Natürlich. Und was bieten Sie den Menschen so an?
0: Bewusstwerdung, Freude, Achtsamkeit. Das, was uns allen mehr und mehr abhanden kommt im modernen Alltag. Unser Meditationszirkel und unsere Gruppe steht jedem offen, der zu uns kommen möchte, egal ob alt oder jung. Wir bauen uns hier eine kleine Insel und wollen ein selbstbestimmtes Leben mit Gleichgesinnten, im Einklang mit dem Universum. Daran ist nichts Verwerfliches.
1: Ja, ja, die Blütenkinder vom Sonnenhof. Habe es schon auf dem Schild gelesen, als ich hergefahren bin. Nicht jeder findet das harmonisch.
0: Ich weiß. Das Misstrauen ist teilweise groß hier. Viele sind eben noch nicht so weit. Deswegen bieten wir hier auch offene Kurse und Seminare an. Aber wir sind keine religiösen Eiferer. Wer hat sich denn nun beklagt? Etwa wieder dieser Herr Brunner vom Gasthof Melzer drüben am Ortsrand? Den wollen wir hier überhaupt nicht mehr sehen.
1: Warum?
0: Wegen mir. Seiner Frau. Glaube ich.
1: Aha, und was ist mit ihr? Macht sie auch Stress?
0: Ja, also nein, nicht direkt.
1: Was jetzt?
0: Wir reden normalerweise nicht über unsere Gäste. Mia Brunner ist... Sie kommt in letzter Zeit öfter. Sie findet uns, unsere Gemeinschaft, interessant. Mark meint, also er meint, dass sie eventuell zu uns passen könnte.
1: Finden Sie das auch, Holly?
0: Ich weiß nicht. Man wird sehen. Weil immerhin ist sie ja auch die Wirtin vom Gasthof, nicht wahr?
1: Jung und hübsch, was man so hört. Aber ich verstehe, das kann viel Ärger geben. Ich nehme mal an, vor allem Mias Ehemann ist nicht sehr begeistert.
0: Ja. Richtig. Deswegen machte der auch neulich eine Riesenszene hier auf dem Hof. Mark musste ihn hinauswerfen und hat ihm Hausverbot erteilt.
1: Ihr Partner hält scheinbar wirklich viel von Mia Brunner.
0: Sie sind hier offen für alle, die zu uns kommen, um ihr Leben zu überdenken, Herr Zander. Auch für Sie übrigens.
1: Das freut mich. Und hat der Matteo Brunner mit seinem Auftritt was erreicht? Ich meine, außer dem Hausverbot. Ist seine Frau dann weggeblieben oder kommt sie weiter zu euch?
0: Sie kommt immer noch. Aber nicht mehr so oft. Am Samstag gegen Abend war sie das letzte Mal da. Mark hatte allerdings wenig Zeit. Na, er musste ja noch Baumaterial abholen. Und ich war am Versorgen der Tiere. Ich weiß nicht, was Mia dann noch gemacht hat. Bei uns können sich alle Gäste frei bewegen. Ich habe später nur noch ihren Jeep wegfahren sehen. Aber jetzt sagen Sie doch bitte endlich, was genau sie herführt.
1: Am Samstagabend. Gab es da irgendwelche sonstigen Besonderheiten hier?
0: Samstag?
1: Einen Unfall vielleicht?
0: Einen Unfall? Ich weiß nicht, was Sie meinen, Herr Wachtmeister. Ich habe nichts dergleichen bemerkt. Wie gesagt, ich war hauptsächlich mit den Tieren beschäftigt. Sie müssen eventuell Mark fragen, wenn er wieder da ist.
1: Und gestern, am Sonntag, ist Ihnen da etwas Ungewöhnliches aufgefallen?
0: Gestern? Nein, wieso? Ich war die meiste Zeit mit zwei Mitgliedern und einer anderen Interessentin draußen unterwegs. Wir machen auch Waldtherapie. Falls Sie wissen, was das ist, jetzt, wo sich überall die Blätter bunt färben, das ist eine wunderbare Zeit dafür. Und Mark ist auf dem Hof geblieben. Er hatte ja am Abend vorher so viel Holz für den neuen Zaun geholt. Darum wollte er sich kümmern. Es gibt hier noch so viel zu tun. Zum Glück ist er ein unglaublich tatkräftiger Mann.
1: Ja, groß und kräftig. Ein richtiger Frauenschwarm, sagt man. Habe ich recht?
0: Herr Zander, ich weiß nicht, was Sie andeuten wollen. Ja, Mark kann Menschen beeindrucken. Das muss er. Und das ist gut so. Aber es geht um viel mehr. Um eine Öffnung zum Kosmos. Um universelle Erfahrungen des Ichs. Warten Sie, ich führe Sie gern herum. Wir, das heißt die Mitglieder, leben im Haupthaus. Und dort drüben im ehemaligen Wirtschaftsgebäude haben wir wunderschöne, ruhige Begrüßungszimmer eingerichtet. Sie stehen unseren Gästen zur Verfügung. Kostenlos. Schauen Sie doch mal vorbei, wenn Sie etwas mehr Zeit haben und nicht im Dienst sind.
1: Ich würde eigentlich ganz gerne den Meditationsraum sehen.
0: Ja, aber natürlich. Kommen Sie, kommen Sie.
1: Prima, Holly. Und bestimmt können Sie mir auch noch ganz andere schöne Dinge zeigen.

0: Ich werd's langsam packen für heute, Melody. Bin noch zum Kartenspielen verabredet. Und du? Mach nicht wieder so lang, Chefin. Gönn dir auch einen ruhigen Abend.
1: Mich stört es einfach, wenn ich mit dem Schreibkram nicht auf Vordermann bin. Da ist ein ruhiger Abend im Büro Gold wert.
0: Ich hätte wetten können. Trotzdem, es muss ja nicht alles auf einmal passieren. Hey, Melody, wir sind nicht in Zürich. Wir sind im schönen Brick. Da ticken die Uhren ein bisschen anders. Auch bei der Kripo. Hast du dich immer noch nicht dran gewöhnt?
1: Ach, Reto, weißt du...
2: Ah, Melody, Reto, gut, dass ihr noch da seid.
0: Hallo, Monika. Wir wollten
1: Monika,
0: gerade...
1: ist was passiert?
2: Allerdings. Uns ist gerade gemeldet worden, dass bei der Brücke in Obertendorf eine Leiche in der Rhone liegt. Ein Bergungsteam mit Dr. Egli ist schon im Aufbruch.
0: Oh, tatsächlich?
1: Eine Leiche. Weiß man schon genaueres?
2: Noch überhaupt nicht viel. Wir haben nur die Information, dass es sich offensichtlich um eine recht junge Frau handelt, die noch nicht allzu lange im Wasser sein kann.
0: Ach du Scheiße.
2: Was erschreckt euch jetzt daran so?
1: Ich kann's erklären, Monika. Aber wir müssen sofort zum Fundort fahren. Annelie, die Tochter von Leutnant Utz Keilmeier, ist nämlich verschwunden.
2: Du meine Güte. Krass. Das wusste ich nicht. Seit wann wird sie vermisst?
1: Seit 2 Tagen. Er hat es mir heute Vormittag erzählt, weil er sich langsam Sorgen macht. Die Annelie hat ihm keine Nachrichten hinterlassen und ist auch nicht erreichbar. Utz ist für heute schon nach Hause gegangen. Vorhin war er noch mal kurz hier, aber nichts Neues.
0: Mann. Das wäre ja eine furchtbare Katastrophe.
2: In der Tat.
0: Mann.
2: Wie alt ist das Mädchen?
1: Die Annelie wird wohl demnächst 18, macht nächstes Jahr die Matura.
2: Ich verstehe. Dann ist sie kein Kind mehr. Das ist jetzt schwierig. Ja, wir sollten schnellstmöglich hinunter nach Obertendorf. Wir brauchen natürlich Gewissheit.
1: Und wer sagt Utz Bescheid? Soll ich ihn kurz daheim anrufen?
0: Ja klar, wenn du seine Privatnummer hast.
2: Moment. Haltet ihr das wirklich für klug? Noch ist ja gar nicht erwiesen, dass die Tote die Tochter von Leutnant Keilmeier ist. Wir hatten gestern auch eine andere Vermisstenmeldung bekommen. Lassen Sie uns das erst abklären. Vielleicht beunruhigen wir den Kollegen nur völlig umsonst.
0: Das spricht sich hier aber sicher schnell rum. Ich schätze mal, schon bald wird die halbe Ortschaft an der Brücke stehen. Und wäre es da nicht besser, wenn Utz es von uns wüsste?
2: Nein, das riskieren wir. Wenn die Tote noch nicht lange im Wasser ist, sollte eine Identifizierung relativ schnell möglich sein, sobald die Leiche geborgen ist. Jedenfalls, wenn es sich um Annelie Keilmeier handelt. Was Gott verhüten möge. Aber das schaffen wir noch vor morgen früh. Und dann können wir ihn immer noch verständigen.
0: Also los.
1: Irgendwie wünsche ich mir in dem Fall fast, dass wir diese Tote nicht so schnell identifizieren.

0: Melody, Reto, vielen Dank, dass ihr gestern so tatkräftig überall mitgeholfen habt, wo Not am Mann war. Jetzt, wo wir eine zeitnahe Personenfeststellung haben, beauftrage ich dich, Melody, mit der Führung der operativen Ermittlung. Die Gesamtleitung werde ich mir selbst vorbehalten, denn es handelt sich offenbar um einen sehr brutalen Mord.
1: An einem Mitglied unserer eigenen Gemeinde.
2: Ja, nach dem vorläufigen Ergebnis, das uns Center Egli gestern noch geliefert hat, ist ein Unfall ganz und gar auszuschließen.
3: Dr. Egli wollte es sich nicht nehmen lassen, mit der Obduktion noch in der Nacht zu beginnen, damit wir schnell weitere Details haben. Ich hoffe, wir werden bald nochmal von ihr hören.
0: Ja. Was wir immerhin schon sagen können, ist, dass der Tod durch Messerstiche eingetreten ist, nicht durch Ertrinken. Und dass der Fundort nicht der Tatort ist, scheint mir ebenfalls klar. Es sieht alles danach aus, als wäre die Leiche erst nach der Tat in den Fluss geworfen worden. Und auch nicht direkt an der Obertendorfer Brücke. Die Spusi ist sich da ziemlich sicher.
3: Dann müsste der Mord stromaufwärts vom Fundort passiert sein. Was sagt Dr. Egli eigentlich zur Tatzeit?
0: Nach der letzten Information unserer Pathologin war der Todeseintritt wahrscheinlich irgendwann zwischen Samstagabend und Sonntagvormittag. Die Rhone im Walliser Tal ist kalt, Gletscherwasser. Das wird die genaue Analyse nicht erleichtern. Mehr wird Dr. Egli uns erst nach der Obduktion sagen können.
3: Also ist die Tote seit geschätzt 2 Tagen im Fluss. Die Rhone hat jetzt im Herbst einen niedrigeren Wasserstand als sonst. Eine Leiche kann da häufig von Hindernissen aufgehalten werden. Als Tatort käme demnach vielleicht Briegerbad in Frage.
2: Oder Brieg selbst. Es wundert mich nur, wieso niemand schon früher etwas gesehen hat. So breit ist dieser Fluss schließlich auch wieder nicht.
4: Melody, hier bist du also. Und Reto, warum in 3 Teufelsnamen sagt mir denn kein Mensch Bescheid? Melody, ich habe dir doch...
2: Utz!
4: Entschuldigung, Frau Major Frank. Aber meine Tochter Annelie ist weg. Immer noch. Und ich höre gerade von den Kollegen, dass gestern Abend ist etwa...
2: Utz, warte!
0: Leutnant Keilmeier, jetzt beruhigen Sie sich erstmal. Ich habe gestern entschieden, dass wir Sie zunächst nicht von dem Fund informieren.
4: Aber Melody und Reto wussten doch, dass ich meine Tochter seit Samstag vermisse. Immer noch. Und jetzt?
0: Ja, das wurde mir gesagt. Ich fand, wir sollten Sie gerade deshalb nicht beunruhigen. Und es war die richtige Entscheidung.
2: Ja, Utz, denn es ist nicht Annelie.
4: Nicht Annelie?
2: Nein, Utz. Es ist die andere Vermisste, Mia Brunner.
4: Gott.
0: Jetzt setzen Sie sich erstmal hier dazu, Herr Keilmeier. Ja, gestern Abend wurde uns von der Rhonebrücke in Obertendorf eine Wasserleiche gemeldet. Eine Frau.
3: Wir hatten natürlich ebenfalls große Sorge, dass es deine Tochter sein könnte, Utz. Aber ganz so schnell ging das alles nicht. Bis Dr. Egli und die Leute von der Bergung vor Ort waren, war es dunkel. Die Tote hatte sich im Astwerk an einem Brückenpfeiler verfangen. Und es dauerte ein bisschen, bis sie da herausgeholt werden konnte. Ich meine, du kennst die Strömung doch.
4: Spätestens dann müsst ihr doch gesehen haben, dass es nicht Annelie war. Warum konntet ihr mich da nicht direkt verständigen, verdammt noch eins?
2: Utz, wir waren alle im Stress. Es kamen Gaffer hinzu, auf der Brücke und an beiden Uferwegen. Die mussten wir fast gewaltsam zurückhalten, damit die nicht vor dem Eintreffen der Spusi alles zertrampeln. Außerdem wurde es, wie gesagt, dunkel und Center Egli wollte sich die Tote unbedingt noch vor Ort anschauen. Dann war sofort klar, dass hier ein Mord vorliegt. Für deine Tochter schien uns die Tote zu alt und dann erkannte ein Kollege die Mia Brunner. Daraufhin mussten wir Leute zum Gasthof Melzer schicken, das liegt am östlichen Ortsausgang. Das hat alles gedauert.
3: Ja, und Dr. Egli wollte die Leiche unbedingt noch in der Nacht obduzieren. Es musste also ein Transport zurück nach Brieg organisiert werden und wir wollten alle die ersten Ergebnisse aus der Pathologie abwarten. Ja, irgendwann, weit nach Mitternacht, waren wir so platt, dass wir an nichts anderes mehr gedacht haben als an eine Mütze Schlaf. Tut mir wirklich leid, Utz.
5: Die Mia Brunner vom Melzer Gasthof also. Wir hatten gestern noch über sie gesprochen und dass ihr Mann sie am Sonntag vermisst gemeldet hatte. Verdammter Mist. Er hatte recht. Weiß man schon, wie sie zu Tode kam?
0: Nach allem, was Dr. Egli bereits sagen konnte, wurde sie am späten Samstag oder frühen Sonntag mit zahlreichen Stichen getötet. Vermutlich mit einem Messer. Erst anschließend wurde sie in die Rhone geworfen. Vermutlich auch nicht dort, wo wir sie fanden. Sie war wohl schon etwa 2 Tage im Wasser.
5: Das heißt, das sieht eher nach einem persönlichen Tatmotiv aus.
2: Ich weiß, warum du das fragst, Utz. Ja, ich sehe das auch so. Ein kalkulierter Mord wird so nicht begangen. Deine Annelie ist immer noch nicht aufgetaucht? Ich bin mir trotzdem ganz sicher, dass diese Sache mit dem Verschwinden deiner Tochter nichts zu tun hat.
0: Sehe ich auch so, Herr Keilmeier. Zumindest ist es angesichts dieses Tathergangs nicht wahrscheinlich.
5: Irgendwie beruhigt mich das nicht. 3 Tage ist sie jetzt fort, ohne Nachricht. Irgendwas muss passiert sein.

0: Ja, bitte.
1: Hallo zusammen, da seid ihr ja alle.
2: Richard, was willst du hier?
0: Herr Zander, wir haben gerade eine Besprechung.
1: Ich weiß, deswegen bin ich ja da.
0: Wie meinen Sie das?
1: Es geht doch bestimmt um die Tote, die gestern in der Rhone gefunden wurde, oder nicht? Mia Brunner?
2: Hat es sich zu euch auch schon rumgesprochen? Ja, und? Du bist nicht mehr bei der Kripo, Richard, schon vergessen?
0: Moment. Wissen Sie etwas über den Mord und Mia Brunner, Herr Zander? Wenn es allerdings nicht mehr ist als das, was schon in der Extra-Morgen-Ausgabe vom Wochenblatt steht, verschwenden Sie unsere Zeit.
1: Es könnte tatsächlich etwas mehr sein.
3: Ritchie!
2: Was zum Teufel soll das? Weiß man bei euch in der Abteilung für Verkehrsdelikte jetzt schon besser über Morde Bescheid als bei uns? Mach du einfach bitte deinen Kram und wir machen unseren Job.
0: Ist gut, Melody. Wenn der Herr Wachtmeister etwas zur Sache zu berichten hat, soll er berichten. Eure persönlichen Ressentiments könnt ihr später austauschen. Machen Sie die Tür zu, Herr Zander. Setzen Sie sich. Was wollen Sie uns mitteilen?
1: Nun, ich denke, ich weiß, wo sich Mia Brunner am Samstagabend aufgehalten hat und wo sie möglicherweise ermordet wurde.
3: Was?
2: Wie bitte?
3: Willst du dich jetzt wichtig
4: Richie,
3: machen?
4: Wie kommt
0: Leute,
4: das denn?
0: Bei aller Freundschaft. Herr Zander, das werden Sie doch nicht ohne Grund behaupten, oder?
1: Keineswegs, Frau Major. Es ist nämlich so. Durch Zufall bin ich gestern Morgen in den Besitz eines Beweisstücks gekommen. Ich meine, da wusste ich natürlich noch nicht, dass es ein Beweisstück sein könnte.
2: Beweisstück? Durch Zufall? Wem willst du das wieder erzählen?
0: Sprechen Sie weiter. Was für ein Beweisstück?
1: Ein Putztuch mit etwas Blut drauf.
0: Ein blutiges Tuch? Wie kam das zu Ihnen?
1: Das erkläre ich später. Jedenfalls habe ich dann Center, also Dr. Egli, gefragt, ob sie es sich in einer freien Minute anschauen würde. Nur aus persönlichem Interesse.
0: Herr Zander, Sie haben unsere Pathologin während der Dienstzeit quasi um einen privaten Gefallen gebeten?
1: Irgendwie ja und auch wieder nein. Ich wollte nur wissen, von welchem Tier das Blut stammen könnte.
0: Tier? Wieso Tier?
1: Aber es war Menschenblut.
3: Ach.
0: Jetzt Moment mal. Das heißt, Dr. Egli hat das Tuch untersucht. Und Sie dachten, es wäre Tierblut, aber es wurde menschliches Blut darauf entdeckt.
1: Genau.
0: Krass. Und dann? Woher kam dieses Tuch?
1: Das wollte ich gerade sagen, Frau Dr. Frank. Die Person, von der ich das Tuch bekam, sagte, dass sie dieses Blut vom Sonnenhof hat.
3: Sonnenhof? Verdammt schon wieder.
0: Jetzt warten Sie mal, Herr Zander. Wäre nicht spätestens in dem Moment der richtige Zeitpunkt gewesen, unverzüglich eine offizielle Meldung zu machen?
1: Nun ja.
3: Oh Mann, ich ahne es schon. Richie, hast du da bereits gewusst, dass der Matteo Brunner vom Gasthof Melzer seine Frau Mia vermisste? Und dass er wollte, dass sich deshalb die Polizei auf dem Sonnenhof umsieht?
1: Nein, eben nicht. Das habe ich erst später gehört. Aber trotzdem bin ich am Montag in der Mittagspause ganz kurz hingefahren.
2: Hingefahren? Wie bitte? Zum Sonnenhof. Das ist ja wohl nicht zu fassen. Dazu hattest du keinerlei Legitimation. Du hättest uns Bescheid sagen müssen.
1: Immerhin war ich früher bei euch in der Kripo, Melody. Ist noch nicht so lange her, wie du gut weißt. Das schüttelt man nicht so leicht ab.
0: Melody, wir klären das später. Sie fuhren also am Montagmittag zum Sonnenhof, Herr Zander. Was weiter?
1: Ja, dort traf ich eine gewisse Holly. Nette Person, ein bisschen schnippisch manchmal, aber niemand, den man von der Bettkante schubsen würde.
2: Richard, verdammt nochmal! Du kannst es echt nicht lassen!
0: Melody, Leutnant, jetzt ist aber gut.
1: Ja, also, jedenfalls diese Holly, die übrigens die Partnerin vom Sonnenhofgründer Mark Steiner ist, hat mir erzählt, dass die Wirtsfrau Mia Brunner den Sonnenhof wohl schon öfter besucht hat. Sie scheint dabei den tollen Mark ganz schön beeindruckt zu haben. Und Holly ist darüber nur mäßig glücklich. Mhm. Zusätzlich gab es auch bereits ordentlich Stunk mit Mias Ehemann, der das keineswegs toll fand, was seine Frau da so trieb. Wer allerdings den Mark Steiner schon mal gesehen hat, kann sich leicht vorstellen, dass der gute Matteo bei dem nicht weit kam. Seither darf er sich jedenfalls auf dem Sonnenhof nicht mehr blicken lassen.
3: Das wissen wir, Richie.
1: Aber ihr wisst nicht, dass seine Gattin Mia am Samstag wohl trotzdem wieder hingefahren war. Mark hatte da allerdings nicht viel Zeit und daher verließ sie den Hof nach einer Weile wieder. Das sagte mir Holly. Sie sah den Wagen wegfahren. Aber ich glaube, dass sie später nochmal ohne das Auto zurückgekommen sein könnte.
2: Warum?
1: Jetzt kommen wir nämlich zurück zum Putztuch. Die Person, von der ich es bekam, hat am Sonntag von Mark Steiner ganz kurzfristig den Auftrag bekommen, Blutverunreinigungen aus einem Nebengebäude zu beseitigen, das die Leute dort zum Meditieren verwenden. Angeblich Blut von einem Hühnchen, das jemand da unerlaubterweise geköpft hätte. Es war aber ziemlich viel Blut gewesen und überall verspritzt.
0: Das ist...
3: Warte mal.
0: Interessant.
3: Bei so einem Auftrag kann es sich doch nur um die Fiona Schneider gehandelt haben, Richie. Die arbeitet doch trotz ihrer Bewährungsauflagen weiter als Tatortreinigerin, oder? Warum nennst du nicht einfach Ross und Reiter?
1: Du hast ja recht. Das ist halt etwas kompliziert.
0: Leute, lasst uns bei der Sache bleiben. Das heißt also, diese Frau Schneider hat Ihnen, Herr Zander, am Montagmorgen eine Probe vom Blut gegeben, das sie am Sonntag im Auftrag von Mark Steiner in einem Meditationsraum auf dem Sonnenhof beseitigte. Und es war viel Blut.
1: Ja, sie brachte mir den Lappen gleich in der Früh.
0: Und jetzt wissen wir, dass darauf kein Tierblut war. Herr Zander, auch wenn ich es keineswegs billige, dass Sie hier wieder eigenmächtig und vollkommen außerhalb Ihrer Zuständigkeit gehandelt haben, scheinen mir das ganz wesentliche neue Informationen zu sein.
1: Danke, Frau Major.
2: Zugegeben, wenn ich's recht bedenke, da fehlt eigentlich nur noch ein Baustein. Wenn die Blutprobe auf dem Putzlappen nämlich identisch mit dem Blut von Mia Brunner wäre, dann würden wir den Tatort kennen.
0: Und das wäre dann auch mehr als genug für eine polizeiliche Durchsuchung des Sonnenhofs. Diese Fiona Schneider mag eine professionelle Tatortreinigerin sein. Aber so gut, dass unsere Spusi keine Spurenreste dort finden kann, ist sie wohl auch wieder nicht. Oh, na, langsam wird's eng in meinem Büro. Ja, bitte?
1: Zenta!
4: Guten Tag zusammen. Oh, Full House haben Sie hier, Major. Störe ich? Leutnant Kallmeier, habe die Ehre. Lang nicht gesehen. Ich wollte nur schnell sagen, die Obduktion ist abgeschlossen.
0: Guten Morgen, Dr. Egli. Sie stören überhaupt nicht, im Gegenteil. Sie kommen wie bestellt. Haben Sie bis jetzt durchgearbeitet?
4: Ja, ich wollte das fertig haben. Möchten Sie vielleicht einen kurzen mündlichen Bericht, bevor ich mich schnurstracks auf die Matratze begebe?
3: Natürlich.
2: Auf jeden Fall.
1: Ich habe übrigens bereits gerade von der Blutprobe berichtet, Zenta.
4: Ah, der Richie, Darauf komme ich auch gleich zurück, denn genau deswegen wollte ich so schnell wie möglich Gewissheit.
0: Wie meinen Sie das?
4: Erst will ich kurz bestätigen, dass sich alle meine Vermutungen von gestern als korrekt erwiesen haben. Dazu bekommen Sie noch eine ausführliche schriftliche Dokumentation. Allerdings nicht vor heute Abend. Ich muss wirklich erst ein bisschen Schlaf nachholen.
2: Sicher. Und was können Sie schon Neues sagen?
4: Zunächst, es war kein Wasser in den Lungen, was schon mal beweist, dass Frau Brunner erst nach ihrem Tod in die Rhone gelangte. Sonst hätte sie davon noch einiges eingeatmet. Gestorben ist sie vorher an mehreren Stichverletzungen am Hals, Oberkörper, Bauch. Insgesamt 8. Tatzeit war Samstag zwischen 18 und 20 Uhr. Aha.
3: 8 Stiche?
4: Ja, mit Wucht von vorn geführt. Sehr wahrscheinlich mit einer scharfen Taschenmesserklinge. 2 Stiche haben große Gefäße verletzt und zu einem unmittelbaren, schockartigen Blutverlust geführt. Frau Brunner muss relativ schnell das Bewusstsein verloren haben, denn ich habe kaum Abwehrspuren an ihr feststellen können. Ihr Herz wurde nicht verletzt, weshalb insgesamt so viel Blut aus den Wunden austrat.
1: Und das passt doch alles zu dem, was Fiona, Frau Schneider, mir über die Blutspuren in dem Raum berichtet hat, den sie reinigen musste.
2: Es sieht so aus, womit sie eine wichtige Zeugin werden dürfte. Jedenfalls, wenn das Blut des Opfers mit dem auf dem Tuch übereinstimmt. Frau Egli, ich traue es mich fast nicht fragen, aber... Das könnten Sie doch bestimmt problemlos ebenfalls feststellen.
4: Ja, was ich natürlich eh längst getan habe, Leutnant Kurz. Wahnsinnig redefreudig war Richie Zander zwar gestern nicht, als er mir seine Probe brachte, doch selbst eine Kellerassel kann gelegentlich 1 und 1 zusammenzählen.
3: Und?
4: Das Blut auf dem Putzlappen stammt eindeutig von Mia Brunner.
0: Okay, perfekt, mehr brauchen wir nicht. Danke, Frau Egli, großartig. Das ist genau das Fitzelchen, was uns noch fehlte. Sie haben sich Ihre Auszeit mehr als verdient. Ich kümmere mich um den Durchsuchungsbeschluss für den Sonnenhof. Und ihr, Melody und Reto, fahrt bitte schon mal vor und bringt mir den Herrn Steiner her. Bei diesem Verhör will ich dabei sein. Der ist uns jetzt eine Menge Auskunft schuldig.

0: Herr Steiner, ich bin Monika Frank und leite die Kantonspolizeidienststelle hier in Brig. Frau Leutnant Melodie Kurz und den Herrn Wachtmeister Reto Eisenhauer vom Kriminaldepartement haben Sie schon kennengelernt.
1: Ja, sehr gesprächig waren die Herrschaften bisher allerdings nicht.
0: Leutnant Kurz hat Ihnen aber sicher gesagt, wieso Sie hier sind. Sie können natürlich einen Anwalt hinzuziehen.
1: Ich sagte schon Ihren Kollegen, dass ich keinen Anwalt brauche, Frau Frank. Vorerst. Ich wüsste nicht, wozu.
2: Nun gut. Ihre Aussage wird protokolliert. Herr Steiner, Sie haben bei Obertendorf auf dem ehemaligen Egergut im vergangenen Jahr den sogenannten Sonnenhof gegründet. Ist das richtig?
1: Ja, zusammen mit meiner Partnerin Holly.
2: Das Anwesen mit dem Haus und verschiedenen Nebengebäuden ist jetzt ein sogenannter Meditationszirkel, für den Sie Kurse anbieten. Und Sie haben außerdem begonnen, eine ausgewählte Gruppe Gleichgesinnter zu rekrutieren, die sich Blütenkinder nennen.
1: Korrekt. Wir nutzen auch die Stallungen wieder. Und an all dem ist nichts Unrechtes, Frau Leutnant. Wir sind eine offene Gruppe. Jeder kann kommen, jeder wieder gehen. Niemand wird zu irgendetwas gezwungen. Alle unsere Gäste und Mitglieder sind bei uns sicher, können stets auf vollkommene Vertraulichkeit rechnen, falls sie das wünschen, und stehen unter meinem persönlichen Schutz.
3: Nun, mit der Sicherheit ist es vielleicht doch nicht ganz so weit her, denn wir haben schwerwiegende Hinweise, dass Ihr schöner Zirkel zum Tatort für einen Mord geworden ist. Unsere Kollegen von der Spurensicherung sind bereits mit einem Durchsuchungsbeschluss unterwegs. Aber Sie könnten uns eine Menge Zeit sparen, indem Sie uns einfach selber erzählen, was am Samstagabend in Ihrem sogenannten Meditationsraum geschehen ist.
1: Am Samstagabend, da war ich gar nicht da. Ein guter Mensch hatte uns nämlich umsonst Holzpflöcke für einen Zaun zur Verfügung gestellt, die ich abgeholt habe. Das können Sie jederzeit nachprüfen. Und was hat das mit unserem Meditationsraum zu tun? Was wollen Sie dort finden?
2: Herr Steiner, bitte verkaufen Sie uns nicht für dumm. So weltfremd können selbst Sie nicht leben, dass Sie nicht mitbekommen hätten, dass gestern Abend die Ehefrau vom Gastwirt Matteo Brunner tot in der Rhone gefunden wurde. Die ganze Gegend redet von nichts anderem mehr.
1: Mia? Ja. Ja, entsetzlich. Ganz entsetzlich. Ich weiß freilich, dass man sie im Fluss gefunden hat. Aber Mord? Und was hat das mit uns zu tun?
0: Nun, zum einen ist Ihnen Mia Brunner ja keineswegs unbekannt. Im Gegenteil.
1: Oh, nein.
0: Sie war eine regelmäßige Besucherin auf ihrem Sonnenhof. Sie hat sich sogar sehr für ihre Gemeinschaft interessiert. Und auch für sie persönlich, was man so hört.
1: Mia ist, war, bei uns ein gern gesehener Gast. Wir alle, und natürlich sie selbst, spürten, wie sich ihr Geist zu öffnen begann. Ich erlebe das nicht zum ersten Mal, und das ist stets ein gutes Zeichen, denn...
2: Bleiben wir bei der Sache. Mias Ehemann Matteo war davon gar nicht begeistert. Es gab Streit, nicht wahr?
1: Das stimmt. Matteos... kleiner Geist ist absolut nicht bereit. Mias Mann wollte uns auf einmal sogar persönlich drohen. Ich habe ihn kurzerhand hinausbefördert und wissen lassen, dass er bei uns nichts mehr zu suchen hat. Natürlich hatte Mia es dadurch nicht leicht. Auch vorher schon nicht. Aber sie hätte sich mit unserer Unterstützung dennoch aus ihrem eintönigen Leben lösen können. Es ist so traurig.
3: Ihre Partnerin Holly scheint Mia auch nicht unbedingt gemocht zu haben.
1: Was? Das glaube ich nicht. Holly ist meine tiefste Seelenfreundin. Ich bin zu jedem Menschen freundlich und das weiß sie.
3: So, so.
2: Nun, und wann haben Sie Mia Brunner zum letzten Mal gesehen?
1: Warten Sie, das war am Samstag, bevor ich das Holz holen fuhr. Ich hatte leider weniger Zeit für sie, als sie vielleicht gebraucht hätte, was ich jetzt im Nachhinein sehr, sehr bereue. Sie war so im Zweifel, im Übergang. Ich hätte sie vielleicht nicht auf dem Hof zurücklassen sollen.
3: Nun, vielleicht ließen Sie sie ja auch, zumindest nicht lebend, zurück, Herr Steiner. Gab es vielleicht eine Auseinandersetzung, die völlig aus dem Ruder lief? Wollte Frau Brunner sich wieder von den Blütenkindern trennen? Oder gab es einen anderen, persönlicheren Grund, warum sie die Kontrolle verloren?
1: Ich? Die Kontrolle? Wollen Sie im Ernst behaupten, dass ich mir etwas angetan habe? Als ich hörte, dass man sie im Fluss fand, dachte ich, dass sie womöglich von ihren inneren Konflikten zerrissen worden ist und ins Wasser ging. Tragisch genug, aber um der Gnade des Universums willen. Wieso sollte ich ihr Gewalt antun?
2: Nun, dann würde uns natürlich interessieren, aus welchem anderen Grund sie am Sonntag eine große Menge Blut aus ihrem Meditationsraum entfernen ließen und sich dazu sogar an eine gelernte Fachkraft wandten.
1: Sie wissen das. Nun, das ist richtig. Ich habe diese Besudelung am Sonntagmorgen bemerkt. Ich war ungeheuer erschrocken. Ich hatte keine Ahnung. Ich dachte, vielleicht ist dort ein Tier umgekommen. Das Blut musste jedenfalls entfernt werden. Es hat die Aura des Ortes entweiht.
2: Aber so schnell?
1: Ja.
2: So eilig?
1: Holly und die anderen Frauen, die bei uns übernachtet hatten, waren Sonntag ganz früh zum Wald aufgebrochen. Bäume können so viel sagen, wenn man still und aufmerksam ist und ihnen zuhört. Holly weiß, wie man mit Bäumen spricht. Ich wollte, dass alles sauber und rein ist, wenn die Frauen zurückkommen, um ihre Erlebnisse zu reflektieren.
2: Und das konnten Sie nicht selbst tun? Sie sind doch sonst ein gestandener Mann. Aber stattdessen haben Sie ganz kurzfristig eine professionelle Tatortreinigerin engagiert, der Sie irgendwas von Hühnern erzählten. Dachten Sie wirklich, diese Frau sei so naiv? Woher kannten Sie sie überhaupt?
1: Der Fall mit den verwesten Tieren stand doch im Sommer in den Zeitungen. Da fiel ihr Name.
3: Richtig. Na schön, dennoch. Diese Frau Schneider, so heißt sie, hat den Auftrag zwar ausgeführt, sich aber am nächsten Tag an die Polizei gewandt, um eine Blutprobe untersuchen zu lassen. Und natürlich wurde kein Tierblut gefunden, sondern das Blut eines Menschen. Ganz genau gesagt, das Blut von Mia Brunner.
1: Das kann nicht sein.
2: Das kann nicht nur so sein, das ist so. Nur bevor Sie sich jetzt weitere Ausflüchte einfallen lassen, selbst jemand wie Fiona Schneider wird irgendwas am Tatort übersehen haben, das unserem Team von der Spurensicherung nicht entgeht. Die sind jetzt bereits vor Ort. Machen Sie uns also nichts vor. Sie wussten ganz genau, dass Mias Blut dort war. Und genau deshalb haben Sie auch versucht, es schnellstens restlos beseitigen zu lassen.
1: Das ist nicht wahr. Wenn Sie mir einen Mord unterstellen wollen, sage ich Ihnen nochmals, dass ich wegfuhr, kurz nachdem Mia auf den Hof kam. Sie lebte. Ich habe bei Hannes Benners Conny Rundhölzer geholt, die er nicht mehr braucht. Das hat zusammen mit der Fahrt und der Beladung mehrere Stunden gedauert. Und Herr Benners Conny wird das jederzeit bestätigen. Ich bin erst spät in der Nacht zurückgekommen.
2: Wissen Sie, was komisch ist, Herr Steiner? Es kann sein, dass ich Ihnen das sogar glaube. Vielleicht ist Ihnen auch aufgefallen, dass ich Ihnen zu keiner Zeit einen Mord angelastet habe. Wohlgemerkt, Ihnen.
1: Wie meinen Sie das, Frau Leutnant? Wer sollte denn sonst?
2: Sprechen Sie weiter, Herr Steiner. Ich denke, Sie wissen so gut wie ich, wen ich meine. Vielleicht sogar besser als ich, nicht wahr?
3: Jetzt bin ich aber gespannt.
1: Nein, ich werde gar nichts mehr sagen. Ich glaube, das ist der Moment, wo ich nun doch eine anwaltliche Hilfe in Anspruch nehmen muss.
2: Das ist vollkommen verständlich, Herr Steiner. Man kann niemanden zwingen, nahestehende Menschen zu belasten. Aber auch wir wissen, dass Ihre Lebensgefährtin Holly auf dem Hof blieb, als Sie wegfuhren. Zusammen mit Mia, auf die Holly schon länger ziemlich eifersüchtig war. Oder liege ich da jetzt völlig falsch? Sie haben das Blut nicht deshalb beseitigen lassen, weil Sie Ihre eigenen Spuren verwischen wollten. Das hätten Sie vermutlich auch viel früher, nämlich gleich noch in der Nacht nach Ihrer Rückkehr versucht. Sie haben das Blut tatsächlich erst am Sonntag entdeckt und hatten sofort einen Verdacht, der rein gar nichts mit Hühnern zu tun hatte, sondern mit Mia Brunner und ihrer Lebensgefährtin. Nicht wahr?
1: Ich verweigere jede weitere Aussage.
2: Das steht Ihnen frei. Inzwischen werden wir...
0: Moment, wer kann das denn jetzt sein? Entschuldigung. Willst du kurz nachsehen, bitte, Reto?
3: Hallo, Frau Kollegin. Wir sind mitten in einem Verhör.
4: Entschuldigen Sie, Herr Wachtmeister. Ich würde nicht stören, wenn es nicht sehr dringend wäre.
2: Was ist denn los?
4: Unten bei der Wache steht eine total aufgeregte junge Frau. Sie möchte unbedingt zur Kriminalpolizei, wegen dem neuen Mordfall. Und sie behauptet, die Tochter von Leutnant Keilmeier zu sein.
2: Wie bitte? Was? Oh. Was sagen Sie? Annelie Keilmeier. Warten Sie. Da muss ich kurz unterbrechen. Ich gehe mit Ihnen runter. Ist das in Ordnung, Monika? Reto, mach bitte hier so lange ohne mich weiter.

0: Annelie?
1: Hallo.
0: Annelie Keilmeier? Endlich.
1: Sie sind Frau Leutnant Kurz?
0: Ja, ich bin Melody. Ich bin so erleichtert. Wo haben Sie denn die ganze Zeit gesteckt? Ihr Vater vermisst Sie bereits seit Tagen. Sind Sie schon bei ihm gewesen?
1: Noch nicht. Er ist sicher stinksauer.
0: Er ist vor allem wahnsinnig besorgt. Warten Sie, ich sage den Kollegen von der Wache, Sie sollen ihn anrufen, damit er runterkommt.
1: Einen Moment noch, Frau Leutnant. Bitte. Ich muss Ihnen erst total dringend was sagen. Stimmt es wirklich, dass Mia Brunner tot ist?
0: Ja, das stimmt. Warum?
1: Weil ich vielleicht eine der Letzten war, die sie lebend gesehen hat.
0: Wie bitte? Wo war das denn?
1: Auf dem Sonnenhof. Wissen Sie, wo das ist?
0: Allerdings weiß ich, wo das ist. Und Sie waren also auch dort? Wann?
1: Ich bin am Samstag zusammen mit Mia hingegangen.
0: Wie bitte? Augenblick, am Samstag. Mit Mia. Und wie lange waren Sie dann bei diesem Meditationszirkel? Etwa die ganze Zeit?
1: Bis heute Mittag.
0: Meine Güte. Haben Sie dort also auch übernachtet? Und Ihr Vater wusste nichts?
1: Ich weiß. Es tut mir wirklich leid. Aber es war so anders. Mia hat recht gehabt. Ich brauchte das. Daheim war es die letzten Wochen schlimm, wissen Sie? Mama war die ganze Zeit so schwierig, bis sie dann in Kur ging. Und Papa, er ist immer beschäftigt. Naja, ich musste mal ganz für mich sein. Eine Freundin hat gewusst, dass Mia manchmal den Sonnenhof besucht, zur Meditation. So kam das. Und dann heute beim Mittagstisch wurde dort über Mia gesprochen und dass sie tot ist. Und da bin ich sofort rüber nach Obertendorf und mit dem Bus hierher.
0: Jetzt mal langsam, Annelie. Bitte von vorne. Wollen wir nicht erst in mein Büro gehen?
1: Nein, ich will gleich weiter zu meinem Vater. Ich wollte nur sagen, dass ich am Samstag im Gasthof Melzer war und Mia mich dann mitgenommen hat. Und das war doch der Abend, an dem sie dann starb. Sie zeigte mir den Fußweg, den sie immer am Hain entlang nimmt, zum Egergut. Es sind nur 15 oder 20 Minuten zu laufen und man wird vom Gasthof schon nach kurzem nicht mehr gesehen. Das war ihr nämlich wichtig. Ihr Mann will es nicht so gern, wenn sie dahin geht. Mia hat mir außerdem gesagt, dass ich mich nicht wundern soll, wenn die Frau vom Gruppenleiter vielleicht etwas komisch ist. Die mag sie nicht besonders. Aber den Marc, so heißt der Gruppenleiter, fand sie einen voll tollen Typ. Und das stimmt. Holly, seine Frau oder Freundin, die war auch total nett. Also jedenfalls zu mir. Sie haben mich total lieb begrüßt und mir ein Willkommenzimmer angeboten. Es war total kuschelig und ruhig. Und sie haben gesagt, ich kann da eine Weile bleiben. So lange, wie ich möchte. Damit ich zu mir finden kann. Sie haben auch nicht viel gefragt. Am Sonntag waren wir den ganzen Tag im Wald und haben meditiert. Also, das waren Holly und ich und noch zwei andere. Eigentlich wollte ich am Sonntagabend zurück. Aber es war so toll und niemand hat mich gedrängt und wir haben gerade Ferien. Deshalb bin ich erst bis Montag da geblieben und durfte bei den Tieren mithelfen. Es war was ganz anderes, verstehen Sie? Ohne die Freundinnen und die Eltern und auch ohne den ganzen Handychat und so. Ich hab's die ganze Zeit einfach ausgehabt. Aber heute, da habe ich dann gehört, dass Mia tot ist.
0: Jetzt nochmal bitte, Annelie. Mia Brunner ist nämlich tatsächlich am Samstagabend gestorben. Was habt ihr da vorher noch gemacht?
1: Also wir sind da zusammen hingelaufen. Sie hat mich dem Marc und der Holly vorgestellt. Ja, ich weiß eigentlich gar nicht, was Mia danach gemacht hat. Ich kriegte ja das Zimmer. Da habe ich mich bei ihr bedankt und mich verabschiedet.
0: Ah ja.
1: Und erst mal verkrochen. Es war alles so neu und irgendwie seltsam und gleichzeitig toll.
0: Ihr seid da zusammen hin. Oh, verdammt. Ich wusste, dass ich vorhin was übersehen habe. Der Fall liegt womöglich noch mal ganz anders, als wir denken. Annelie, vielen, vielen Dank. Ich glaube, du solltest jetzt wirklich zu deinem Vater gehen. Ach, da kommt er ja schon.
2: Annelie.
0: Irgendjemand muss ihm Annelie. Bescheid gesagt haben. Ich habe jetzt schnell noch was zu erledigen.
1: Papa! Annelie.
2: Mein Gott, wo in drei Teufelsnamen hast du so lange gesteckt?
1: Papa, das ist eine komplizierte Geschichte. Ich habe sie gerade der Frau Leutnant Kurz schon erzählt.
0: Ja, und bitte, hört zu, ihr zwei. Ich würde jetzt auch super gerne dabei bleiben, aber ich muss noch mal ganz dringend weg. Bitte, Utz, kannst du vielleicht oben bei uns Bescheid sagen? Die sind im Verhörzimmer.
3: Wo willst du denn hin, Melody?
0: Zum Gasthof Melzer.

0: Wer ist da? Wir haben geschlossen. Wir haben einen Trauerfall.
1: Herr Brunner?
0: Bitte gehen Sie.
1: Ich bin Leutnant Kurz von der Kriminalpolizei.
0: Kriminalpolizei?
1: Ja. Kann ich reinkommen? Ich müsste mit Ihnen sprechen.
0: Moment.
2: Guten Abend. Leutnant Kurz, sagten Sie. Ist es wegen mir? Also, meiner Frau? Haben Sie Neuigkeiten?
1: Darf ich reinkommen?
2: Ach so, ja, bitte.
1: Danke. Können wir uns kurz irgendwo hinsetzen?
2: Ja. Suchen Sie sich was aus, Frau Leutnant. Platz gibt's ja gerade reichlich.
1: Schön haben Sie hier alles hergerichtet. Ich hörte, Sie haben die Wirtschaft erst vor kurzem übernommen?
2: Ja, von meinem Vater. Ich wollte zusammen mit meiner Frau jetzt hier unsere eigene Existenz aufbauen.
1: Das sagte man mir.
2: Und was führt Sie her? Weiß man schon mehr über den Tod meiner Frau?
1: Ich denke, ja. Ihre Frau starb nicht bei einem Unfall und es war auch kein Selbstmord.
2: Also doch, dann stimmen die Gerüchte. Ich glaube immer noch nicht, dass sie tot ist. Und sie ist also tatsächlich ermordet worden? Wissen Sie denn wann? Und von wem? Und wo?
1: Langsam. Ja, wir sind bei den Ermittlungen vorangekommen.
2: Ja.
1: Ihnen ist ja bekannt gewesen, dass Ihre Frau in der letzten Zeit öfter zu der Meditationsgemeinschaft auf dem Sonnenhof ging, nicht wahr?
2: Der Sonnenhof? Wo früher der alte Eger sein Anwesen hatte, das jetzt von dieser Sekte besetzt ist? Blütenkinder! So eine Verarschung! War es dort? Haben die sie ermordet? Ich wusste es. Ich hab's doch gewusst. Ich hab es gleich gesagt. Diese dreckigen Fanatiker. Und ich habe am Sonntag schon die Polizei angerufen. Wissen Sie das? Gleich nachdem Mia über Nacht weggeblieben ist. Und was ist passiert? Nichts. Ich hab gesagt, die Polizei soll hinfahren. Es hieß, ich soll mich beruhigen. Ich soll abwarten. Wenn Sie hingefahren wären, wäre vielleicht alles anders gekommen.
1: Ich glaube nicht, Herr Brunner.
2: Wieso? Ist das Ganze schon früher passiert? Ihre Kollegen haben mir gestern Nacht nur gesagt, dass Mia schon länger im Wasser gelegen ist, als sie gefunden wurde. Stimmt das?
1: Sie starb schon am Samstag. Abends.
2: Diese Schweine! Sie haben meiner Frau Stück für Stück das Hirn umgekrempelt. Und dieser Oberarsch, der Mark Steiner, hätte mich einmal sogar fast verprügelt. Dabei bin ich sicher, Mia wollte das selbst gar nicht wirklich. Und was nun? Haben Sie wenigstens jetzt diesen Esoteriker auf mich endlich hochgehen lassen?
1: Wir haben unsere Leute und die Spurensicherung dort, Herr Brunner. Mark Steiner ist bei uns auf dem Revier. Es besteht kaum ein Zweifel, dass Ihre Frau Mia am Samstagabend auf dem Sonnenhof getötet worden ist.
2: Scheißkerle! Ich kann Ihnen genau sagen, warum. Die Mia wollte dort wieder weg. Egal, was die sagen. Und das konnten die natürlich nicht zulassen. Oh Gott, ich hab's doch geahnt. Ich hab's die ganze Zeit geahnt.
1: Nein, Herr Brunner, das haben Sie gewusst.
2: Gewusst? Meinetwegen auch gewusst. Was nützt das jetzt meiner Frau? Gar nichts. Sie hätte nie dorthin gehen dürfen.
1: Hm. Sie ist immer über diesen Feldweg zum Eger-Anwesen gegangen, nicht wahr?
2: Woher soll ich das wissen? Das nehme ich an, ja. Sind ja nur knapp 2 Kilometer. Leider.
1: Jetzt Interesse halber, aus Routine. Wo sind Sie eigentlich gewesen letzten Samstag am Abend? So zwischen 6 und 8?
2: Warum? Ich war hier. Wir hatten ja Betrieb.
1: Die ganze Zeit? Das können Ihre Angestellten bestätigen?
2: Warum fragen Sie das, Frau Leutnant? Natürlich können die das bestätigen. Wobei ich nicht die ganze Zeit da war, ja. Ich suchte natürlich nach mir, verdammt nochmal. Kann genau zu der Zeit gewesen sein. Da bin ich mit dem Auto rumgefahren. Eine Stunde vielleicht, höchstens.
1: Und da fuhren Sie auch beim Sonnenhof vorbei?
2: Nein, Quatsch, natürlich nicht. Die haben mir doch gedroht, dass ich mich da nie wieder blicken lassen darf. Habe ich doch schon gesagt.
1: Das ist etwas merkwürdig, wenn Sie aber eigentlich stark vermuteten, dass sich Mia genau dort aufhalten könnte.
2: Was wollen Sie damit sagen?
1: Damit will ich sagen, dass man Ihren Jeep am Samstagabend vom Sonnenhof wegfahren sehen hat. Und da Ihre Frau immer nur zu Fuß hingegangen ist, wofür wir am Samstag sogar eindeutig Zeugen haben, weil sie nämlich begleitet wurde, vermute ich, dass Sie der Fahrer waren.
2: Das muss gelogen sein. Erfunden! Diese Irren dort lügen doch jedes Mal schon, wenn sie nur den Mund aufmachen. Ich war da nicht. Das müssen Sie mir glauben.
1: Herr Brunner, machen Sie es nicht unnötig kompliziert. Wir wissen, dass Sie einen Konflikt mit Ihrer Frau wegen der Sonnenhofgemeinschaft hatten. Wir wissen auch, dass Ihre Frau ernsthafte Absichten hatte, zusammen mit den Menschen dort ein alternatives Leben zu beginnen.
2: Das ist nicht wahr! Das behaupten die nur!
1: Verstehen Sie mich nicht falsch. Ich bewerte das nicht.
2: Nein.
1: Ich kann gut nachvollziehen, dass Ihnen das schwer zugesetzt hat. Als Mia am Samstag auch bei einbrechender Dunkelheit noch nicht zurück war, sind Sie deshalb allerdings nicht erst lange herumgefahren. Natürlich fuhren Sie geradewegs zum Sonnenhof, parkten Ihren Wagen in der Nähe und suchten Sie auf dem Gelände.
2: Unsinn! Es ist vollkommener Blödsinn!
1: Sie fanden sie allein im Meditationsraum. Und dort muss dann eine Auseinandersetzung aus dem Ruder gelaufen sein. Ich bin sicher, dass das so nicht geplant gewesen ist. Vielleicht hatten sie sogar die Tatwaffe eigentlich nur aus Angst vor Mark Steiner dabei, der ihnen für einen neuen Besuch auf dem Hof Gewalt angedroht hatte. Sie sehen, Herr Brunner, ich mache es Ihnen wirklich einfach.
2: Blödsinn! Das waren diese Fanatiker! Beweisen Sie etwas anderes! Beweisen Sie es doch! Haben Sie überhaupt das Messer gefunden?
1: Das wird noch gesucht. Aber es ist interessant, dass Sie von einem Messer sprechen. Ich tat das nicht. Doch das ist gar nicht entscheidend. Es wird nämlich genügend andere Hinweise geben. Sie unterschätzen die Möglichkeiten der modernen Spurensicherung. Selbst wenn man einen Tatort reinigt, bleibt immer etwas zurück. Auch Profis machen regelmäßig Fehler. Ganz zu schweigen davon, was alles bei spontanen Taten zurückbleibt. Zufällig wurde der Meditationsraum, in dem sie Mia erstachen, übrigens tatsächlich am nächsten Tag ziemlich professionell gereinigt. Und zwar auf Initiative von Mark Steiner. Der denkt nämlich, seine Lebensgefährtin hat Mia getötet.
2: Sehen Sie.
1: Damit konnten sie freilich überhaupt nicht rechnen. Aber selbst das wird nicht helfen.
2: Was? Doch, da haben sie es ja. Und so wird es auch gewesen sein. Wer von denen Mia ermordet hat, ist doch letztlich gleich. Und warum hätte ich denn am Sonntag selbst die Polizei angerufen? Nur weil ich sowas schon vermutet habe.
1: Nein, das haben sie aus zwei anderen Gründen getan.
2: Was?
1: Zum einen, weil man sie irgendwann, spätestens wenn man die Leiche fand, ohnehin gefragt hätte, ob sie ihre Frau denn nicht vermisst hätten. Und zum anderen war es natürlich auch ein Ablenkungsmanöver. Sie wollten den Verdacht gezielt auf die Gemeinschaft lenken, die sie so hassten. Was ihnen zunächst durchaus auch glückte.
2: Nein.
1: Bevor Sie jetzt aber nochmal mit Ihrer alten Geschichte kommen. All das ist letztlich nur Makulatur. Wir werden viele entscheidende Spuren finden. Im Laderaum von Ihrem Jeep zum Beispiel, mit dem Sie dann Ihre tote Frau zum Fluss gefahren haben. Oder vielleicht sogar an den Kleidern, die Sie an dem Abend trugen. Es wird Reifenspuren geben und Schuhabdrücke am Ufer, wo sie ihre Frau ins Wasser warfen. Sie haben für die Tatzeit praktisch kein Alibi. All diese Kleinigkeiten eben, die für die Ermittlung und später für ein Gericht

0: ein rundes Bild ergeben.
1: Ach ja. Sagen Sie, sind Sie eigentlich alleine gekommen, Frau Leutnant?
0: Ach, Herr Brunner, Sie wollen mir bestimmt jetzt nicht drohen. Das ist überhaupt nicht Ihre Art. Sie wollten auch diese Tat nicht begehen. Es ist passiert, weil Mia Sie verlassen wollte und damit alles zusammenbrechen würde, was Sie sich gemeinsam mit ihr aufbauen wollten. Im Übrigen blöffe ich nicht, wenn ich sage, dass meine Kollegen selbstverständlich wissen, wo ich bin und bereits ebenfalls auf dem Weg hierher sind. Ich habe längst angerufen. Möchten Sie mir in der Zwischenzeit beschreiben, was Sie nach der Tat getan haben?
1: Zuvor war Mia immer rechtzeitig von diesem Scheißhof zurückgekommen. Wenn der Abendbetrieb bei uns losging, dann war sie wieder da. Manchmal, da merkte ich nicht mal, dass sie wegging. Am Nachmittag ruhe ich mich ja immer aus. Aber ich merkte es öfter, als sie glaubte. Doch an diesem Abend wurde es schon dunkel. Sie kam und kam und kam einfach nicht. Vorher hatten wir uns schon mehrfach gestritten. Ich ahnte, ich wusste.
0: Ja, ich verstehe Sie gut.
1: Mia war allein in dem Raum. Das kleine Gebäude liegt etwas abseits. Es war sonst niemand zu sehen. Ich dachte mir, wir hätten eine Gelegenheit. Eine Chance. Ich wollte das nicht. Das müssen Sie mir glauben. Ich wollte es wirklich nicht. Es war nicht geplant.
0: Ich glaube Ihnen. Auch ein Richter wird Ihnen das glauben, Herr Brunner. Helfen Sie sich selbst, indem Sie nichts mehr weiter vertuschen. Wissen Sie was? Ich schlage vor, dass wir hinausgehen und uns draußen ein paar Minuten hinsetzen. Es ist ein so schöner, klarer Herbstabend. Und dann können Sie mir noch ein bisschen von mir erzählen, während wir auf meine Kollegen warten.

0: 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Benno Silberer, Leutnant Utz Keilmeier, Stefan Hartlein, Dr. Zenta Egli, Anja Klukas, Fiona Schneider, Alexandra Begau, Matteo Brunner, Philipp Bösand, Marc Steiner, Matthias Heil, Holly, Dorle Hoffmann, Annelie Keilmeier, Verena Wilhelmi, junge Polizistin, Nina Civati, Intro und Credits, Nina Civati, Lektorat, Marek Schädel, Idee, Skript, Sound und Schnitt, Stefan Fabri, Soundquelle, 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
1: So weltfremd können selbst... Snipf, snipf.
2: Wenn die Tote noch nicht lange im Wasser ist, sollte...
1: Boah!
2: Erst anschließend wurde sie in die Rhone geworfen. Vermutlich auch nicht dort, wo wir sie fanden. Vermutlich auch nicht dort, wo wir sie... Oh, Alter.
3: Holly weiß, wie man mit Blumen

0: Ach, spätestens da hättet ihr doch gesehen haben.
1: Das ist ein schwieriger Satz.
2: Vermutlich auch nicht dort, wo wir sie fanden. Wirsir. Jetzt, wo wir eine zahlreiche Person... eine zahlreiche Person feststellen. Vermutlich auch nicht dort, wo wir sie fanden. Sie war wohl schon...
3: Sprechen Sie weiter, Herr Schneider. Herr Steiner. Wieso Schneider?
0: Warum konntet ihr mich da nicht verarschen?
1: Verarschen. Die wollen da draußen östlich vom Obertendorf. Oh Mann, das ist aber auch immer diese Orte, ne?
4: Es ist so traurig.
5: Sorry.
1: Wir kennen ja unsere Bodenstädtchen. Der Melzer wird am wenigsten, weil das am Fuß... Der Melzerweg... Oh, der Melzerweg, ja.
3: Da ist ein ruhiger Abend im Büro Geld wert. Ja, er ist Geld wert.

Anrüchig. Der erste Fall von Leutnant Melody Kurz. Ein Kriminalhörspiel in der schönen Schweiz.

0: Wolf, wo bleibst du denn wieder?
1: Ich komm schon, Schwesterherz.
2: Ach Leute, so toll der kurze Urlaub war. Es ist doch auch immer wieder schön, nach Hause zu kommen, nicht wahr? Unser kleines Paradies in Obertendorf. Und wir haben noch das ganze Wochenende, um uns wieder zu akklimatisieren.
3: Ja, und dass unsere zwei Großen noch mit uns fahren, das ist schon was Besonderes, stimmt's, Carly? In dem Alter haben die meisten Kids doch gar keine Lust mehr, mit ihren ollen Ferien zu machen.
0: Na, aber Mama, du weißt doch, ich wollte Konstanz schon immer mal sehen. Das ist so eine tolle Stadt. Vielleicht bekomme ich dort im Herbst ja wirklich einen Studienplatz. Oh, das wäre so geil.
3: Oh, Vreni, nicht schon wieder. Ausgerechnet drüben in Deutschland? Warum willst du nicht in unserer schönen Schweiz studieren? Wir haben so gute Hochschulen.
1: Vielleicht hat mein großes Schwesterlein in Konstanz einen heimlichen Lover, von dem wir nichts wissen.
0: Ach Quatsch, Wolf, wie kommst du auf sowas?
2: Kinder, nicht streiten. So, da wären wir. Wo hab ich denn den Schlüssel?
3: Ich hätte auch einen. Irgendwo. Wartet. Ach nein, den habe ich ja noch der Clara gelassen.
0: Oh, wann schafft ihr euch auch endlich ein voll elektronisches Sperrsystem mit Chip an? Unser Haus ist doch sonst auch schon ziemlich smart. Dann braucht keiner von uns mehr einen unpraktischen Schlüssel rumschleppen. Ist auch viel sicherer.
2: Alles gut. Hab ihn ja.

0: Also, irgendwie riecht's hier komisch.
1: Oh, stimmt. Boah. Aber wahrscheinlich haben Nachbars wieder Essensreste in die Mülltonne geworfen. Bei der Sommerhitze vergammelt das Zeug unglaublich schnell.
0: Ach du Schande. Das kommt von hier. Mann, wie der stinkt.
1: Oh, Igitt. Boah, Wolf. Oh, Vreni. Habt ihr etwa den Kühlschrank nicht zugemacht?
2: Mama, wie kommst du denn darauf? Ich war doch gar nicht mehr am Kühlschrank. Oh, das riecht echt übel. Oh, Wolf, hast du die Kühlschranktür aufgelassen? Du hattest doch noch dein Handy geholt, während wir alle im Auto gewartet.

0: haben.
1: Nee, was hätte ich denn am Kühlschrank gewollt?
0: Boah, stimmt, Mama. Wir hatten doch sowieso gar nichts Verderbliches mehr im Haus. Und selbst wenn, dann hätte Clara das doch bestimmt weggeräumt, oder? Oh, aber das hier riecht echt eklig, als ob Clara die ganze Woche nicht mehr nachgeschaut hätte.
2: Moment. Bleibt mal alle da. Waren da nicht die Zeitungsberichte im Obertendorfer Wochenblatt? Erinnert ihr euch? Von dem Irren, der tote Tiere in die Wohnungen wirft, wenn die Leute weg sind. Verdammt noch eins!
3: Oh nein, Carly! Meinst du, da liegt jetzt irgendwo eine tote Katze oder ein toter Hund in unserem Haus? Oh. Aber wie soll sowas reingekommen sein? Wir hatten doch alle Fenster fest zu. Und wieso hat Clara...
0: Boah, ich gehe keinen Schritt weiter.
3: Vielleicht sollten wir gleich die Kantonspolizei rufen.
2: Na, einer muss schon erst nachsehen, oder? Hast du ein Taschentuch, Hanna? Oh, das ist kaum zum Aushalten. Da ist man gerade mal 8 Tage weg und dann so eine Schweinerei. Warte kurz hier.
1: Ich gehe derweil raus, sonst muss ich kotzen.
0: Oh, ich komm mit. Oh je, da müssen wir dann aber langlüften. Da wird einem ja wirklich total schlecht. Mama, du auch? Hm.
3: Oh nein, oh nein. Wir hätten einfach daheim bleiben sollen. Man liest immer, dass anderen sowas passiert. Aber bei einem selber...
0: Ah. Papa?
1: Scheiße, scheiße.
3: Carly, was ist denn? Um Himmels Willen.
2: Ah. Die Polizei. Wir brauchen wirklich die Polizei.
3: Oh nein.
2: Carly. Schnell.
3: Schaust du denn aus der Wäsche? Ist da wirklich ein totes Tier?
2: Schlimmer. Viel schlimmer.

0: Kantonspolizei Wallisbrück. Sie sprechen mit Wachtmeister Eisenhower. Was kann ich... Ach, guten Tag, Frau Dr. Frank.
1: Was will die Oberchefin?
0: Frau Leutnant Kurz. Die ist gerade kurz rausgegangen. Soll ich was ausrichten? Ja, mache ich. Adieu.
1: Reto, was wollte sie?
0: Mann, Melody sprechen wollte sie. Die muss gleich wieder da sein. Unterbrich mich nicht immer, wenn ich telefoniere, Richie. Das mag ich gar nicht.
1: Bleib cool, Alter.
0: Ich bin cool.
2: Gute Nachrichten. Habe gerade im Flur kurz mit Utz gesprochen. Er meint, jetzt kommen sie mit ihrer Drogensache langsam echt vorwärts.
0: Ja, prima. Dann drücken wir dem Keilmeier und seinen Mannen fest die Daumen, dass sie den Ring endlich ausheben können.
3: Welcome back, Chef. Und schon erhellt sich wieder mein Dienstagmorgen. Übrigens, der Major will dich sprechen.
0: Das wollte ich auch gerade noch sagen. Dr. Frank hat bei mir angerufen. Sie möchte, dass du gleich rüberkommst, Melody.
2: Jetzt sofort? Geht's um den Mordfall Kaufmann vom Wochenende?
0: Natürlich. Hat uns ja alle ziemlich auf Trab gehalten und reichlich neue Überstunden beschert.
2: Als ob ich die zähle, Reto.
0: Dafür bist du eben noch viel zu jung, Chef. Warte mal ab, bis die 40 überschritten sind. Dem Richie fehlt dafür auch nicht mehr viel. Stimmt's, Richie?
1: Was? 3 lange Jahre habe ich noch. Ich bin im allerbesten Alter. Sieht man das etwa nicht? Und du, Melody, holde Chefin? Wann ist denn dein sicher noch weit entfernter nächster Runder?
2: Das wüsstest du gern. Ich gehe jetzt rüber. Mal sehen, was Major Frank möchte.

0: Kommen Sie rein.
1: Guten Tag, Major Dr. Frank. Hier bin ich. Was kann ich tun?
0: Vielleicht endlich etwas weniger förmlich sein, Leutnant Kurz. Wir sind hier ein Team. Wie wäre es einfach mit Frau Frank und Frau Kurz? Damit fühle ich mich wohler.
1: Sehr wohl, Ma. Frau Doktor. Frank.
0: Das wird noch, Frau Kurz. Sie sind noch nicht wirklich lange da. Aber lassen Sie uns zur Sache kommen. Setzen Sie sich. Warum habe ich Sie hergebeten? Nun, wir brauchen eine Taskforce. Die Sache mit den toten Tieren in der Gemeinde Wisp und insbesondere in Obertendorf hat eine neue Eskalationsstufe erreicht, wie Sie wissen.
1: Clara Kaufmann, die Putzfrau, letzten Freitag.
0: Genau, im Haus von Familie Rüther. Es sind nun nicht mehr bloß Tiere. Das allein war widerlich genug. Aber jetzt haben wir einen Mord. Und das macht das Ganze äußerst heikel. Die Leute waren vorher schon nervös. Jetzt müssen wir liefern.
1: Liefern. Sicher.
0: Und deshalb die Taskforce. Sie werden sie leiten. Und alles andere muss hinten anstehen, Frau Kurz. Das ist eine Serie. Mit einer Botschaft, die wir noch nicht verstehen. Verwesende Kadaver, immer in Häusern, wo die Leute gerade eine Weile weg sind. Da gibt es einen Plan. Da weiß jemand in der Gegend Bescheid, spioniert Wohnungen aus. Aber wenn es jetzt menschliche Opfer sind, bekommen wir ein neues Problem. Ein richtig großes.
1: Verstehe, Mai, Frau Frank. Wer sind die anderen?
0: Die anderen? Ach so, die Taskforce. Ich dachte an die Wachtmeister Eisenhower und Zander. Mit denen arbeiten Sie doch ohnehin oft zusammen.
1: Kollege Reto Eisenhower, ja, sehr gerne, natürlich. Aber wenn ich mir die Freiheit herausnehmen darf, Frau Frank, muss es wirklich Richard Zander sein.
0: Sie mögen ihn nicht? Aber Frau Kurz, Sie sind doch Profi.
1: Sicher.
0: Dann ist das geklärt. Sehen Sie zu, dass Sie mit der Taskforce alles auf den Kopf stellen, was mit dieser Clara Kaufmann zu tun hat. Nur, dass wir kein Fitzelchen übersehen. Den Bericht der Spusi haben Sie erhalten. Da kommt auch nichts mehr nach. Inzwischen wird bei Rüthers wieder aufgeräumt. Jedenfalls, so gut das halt geht nach so einer Sache.
1: Wir kümmern uns, Frau Frank. Wir kümmern uns.

0: Danke, dass Sie kurz Zeit hatten, uns zu empfangen, Herr Selig. Ich bin Leutnant Melody Kurz von der Kantonspolizei in Brig, Kriminaldepartement. Das ist mein Kollege Wachtmeister Zander.
1: Hi. Guten Tag wohl. Meine Wenigkeit, Dieter Selig. Ist doch selbstverständlich, wenn Sie schon extra hergefahren sind. Mir gehört dieses bescheidene Unternehmen. Und das mit Frau Kaufmann. Schrecklich. Also wirklich ein Mord? Bei den Rüters im Haus?
0: Nun, wir ermitteln, Herr Selig. Clara Kaufmann war Ihre Angestellte bei Swiss to Clean?
1: Ja, wir übernehmen kantonsübergreifende Aufträge, aber wir vermitteln Reinigungskräfte auch lokal, wenn ein Haushalt, so wie der von Karl Rüter, eine feste Hilfe wünscht. Dann machen wir ein entsprechendes individuelles Arrangement.
2: Ah, und Clara Kaufmann war so ein Arrangement?
1: Bei Ihnen hört sich das ja fast unanständig an, Herr Wachtmeister. Wie war Ihr Name gleich?
2: Richie Zander.
1: Herr Zander, nein, das ist ein absolut seriöses Geschäftsmodell. Vergessen Sie nicht, es gibt auch einen riesigen Schwarzmarkt. Unsere Leute sind sozial abgesichert und haben ein regelmäßiges Gehalt. Wenn sich jemand selbstständig machen will, ist es der Person natürlich freigestellt. Aber die meisten bleiben gerne bei Swiss to Clean. Wir bieten nämlich Unabhängigkeit von einer volatilen Auftragslage. Wenn Sie verstehen, was ich meine.
0: Sicher.
2: Mit schlechter Bezahlung.
0: Herr Selig, war Frau Kaufmann denn eine zuverlässige Kraft?
1: Absolut, absolut. Es gab nie die geringsten Klagen. Sie war enorm tüchtig. Ein echter Verlust.
0: Haben Sie Kenntnis von irgendwelchen Umständen, mit denen sie sich Feinde gemacht haben könnte? In der Firma oder privat?
1: Also gar nicht. Bei uns gab's keinerlei Probleme. Was das Private angeht, ist Clara recht verschlossen gewesen. War Single, soweit ich sagen kann, stammte auch nicht aus der Gegend, aber hat nie gemeckert und geklagt. Jeder mochte sie.
2: Ach ja, Sie auch, Herr Selig?
1: Wachtmeister Zander, ich muss doch bitten. Clara Kaufmann war einfach eine sympathische Person. Ich war froh, sie bei uns zu haben. Bei Rüters hatte sie feste Termine und kam auch auf Abruf. Aber sie war natürlich auch ebenso anderswo im Einsatz.
0: Also aus Ihrer Sicht keinerlei Anzeichen dafür, dass jemand sie hätte töten wollen?
1: Negativ, Frau Leutnant, absolut negativ.
0: Jetzt, was ich nicht verstehe. Clara Kaufmann war schon eine Woche tot, bevor man sie fand. Haben Sie sie in der Firma gar nicht vermisst?
1: Nicht wirklich. Sie hatte ja den Auftrag, täglich bei den Rüters nach dem Rechten zu sehen. Die Zeit konnte sie sich selber einteilen. Und ansonsten ist es jetzt über den Hochsommer eher ruhig bei uns. Clara musste nicht jeden Tag extra reinkommen, wegen Aufträgen. Wir hätten sie angerufen.
2: Nochmal zurück zum Thema Verlust. Wie war das denn bei, Frau Kaufmann? Wollte sie sich nicht zufällig auch selbstständig machen? Zum Beispiel, weil sie bei Rüters inzwischen so gut eingeführt war?
1: Ah, also, ich sehe schon. Sie wissen Bescheid.
0: Tatsächlich?
2: Und, Herr Selig?
1: Ja, in der Tat hatte Clara Kaufmann mich vor einiger Zeit informiert, dass sie wohl plant, demnächst ein eigenes Ein-Mann-Unternehmen aufzuziehen. Nun, ein Frau-Unternehmen, wenn man's genau nimmt. Aber nicht wegen der Rüters. Nicht nur jedenfalls. Ich glaube, die Sache mit den Tierkadavern in den Wohnungen hatte sie irgendwie inspiriert.
0: Das müssen Sie erklären. Wie kann einen das inspirieren?
1: Sehen Sie, wir sind ein Reinigungsunternehmen. Da darf man nicht zimperlich sein. Die Grenzen setzt jeder für sich. Aber es gibt Menschen, die können mehr als andere. Denen macht es einfach nichts aus, auch so richtig vergammelte Sachen zu beseitigen. Habt ihr nicht bei der Polizei auch solche Leute?
0: Bei der Polizei? Sie meinen jetzt unsere Spurensicherung. Die beseitigt keine Rückstände an Tatorten. Dazu werden Aufträge vergeben.
1: Ja, es gibt natürlich private Spezialisten. Die kümmern sich zum Beispiel drum, wenn ein friedlich Verstorbener monatelang in seiner Wohnung liegt, bevor man es merkt. Traurig genug, dass sowas immer öfters vorkommt.
2: Und Clara Kaufmann hätte so eine Spezialistin sein können? Oder werden wollen?
1: Ja, möglich. Sie hatte wohl das Zeug dazu. Oder dachte das zumindest.
2: Umso ärgerlicher, wenn Sie sie deswegen verloren hätten, Herr Selig, nicht wahr? Aber für so ein Start-up braucht's doch auch ein bisschen Kapital. Das kann sich Clara Kaufmann unmöglich bei Ihnen zusammen verdient haben, oder?
1: Da fragen Sie mich wirklich zu viel, Herr Zander. Über Clara Kaufmanns finanzielle Situation weiß ich gar nichts.
0: Nun, vielen Dank. Ich denke, wir haben es vorerst, Herr Selig. Sie waren sehr hilfreich. Wenn noch Fragen auftauchen, melden wir uns. Und bemühen Sie sich nicht. Wir finden alleine hinaus.
1: Gut, adieu. Freut mich, wenn ich in der schlimmen Sache etwas helfen konnte.

0: Sag mal, Richard, woher wusstest du das mit der geplanten Selbstständigkeit von Clara Kaufmann?
1: Ach, holde Melody, die Welt ist doch ein Dorf. In dieser Gegend erst recht. Da hört man so manches, wenn man sich mit Leuten trifft. Apropos, wollen wir beide vielleicht auch mal zusammen Abendessen?
0: Was? Also mit dir ganz bestimmt nicht.
1: Oh. Naja, sag niemals nie. Okay, Frau Kollegin Leutnant, fahren wir zurück.

0: Und? Wie lief die Befragung von Dieter Seelig von Swistoclean, Melody? Ging es mit Richie oder war er wieder...
1: Es ging, Reto, danke. Was Seelig sagte, war nicht extra ergiebig. Immerhin haben wir rausbekommen, dass Clara Kaufmann wohl bei Swistoclean aussteigen wollte.
0: Tatsächlich?
1: Ja, Richard wusste offenbar schon davon. Das hat den Seelig etwas überrascht, aber er hat es gleich bestätigt. Sie wollte sich selbstständig machen, in Richtung Tatortreinigung und Beseitigung von ähnlichen Rückständen. Doch viel bringt uns das in der Frage nach dem Mord auch nicht weiter. Ich habe Richard gebeten, Claras Konten zu überprüfen, wegen dem Geld für so ein Start-up. Aber sag mal, der Bericht vom Pathologen ist auch noch nicht da?
0: Doch, den habe ich inzwischen. Das mit dem Todeszeitpunkt bleibt ein bisschen ungenau. Die Rüthers hatten alle Fenster bombenfest zu, als sie in Urlaub fuhren. Da ist mit Insektenlarven ziemlich Fehlanzeige. Und der allgemeine Verwesungszustand ist ja auch eine Frage der Umgebungswärme. Hier schwierig. Aber die Pathologie ist sich ziemlich sicher, dass Clara Kaufmann nicht sehr lange nach dem Fortgang der Rüthers ums Leben kam. Die lag praktisch die ganze Woche im Haus.
1: Todesursache bleibt der Genickbruch durch Sturz von der Treppe?
0: Jep. Ja. Aber es hatte zuvor definitiv noch einen kurzen Kampf gegeben. Dafür gab es trotz des Zustands der Leiche eindeutige Spuren. Einen Unfall können wir ausschließen.
1: Irgendwas ist da extrem komisch. Ich glaube an keinen Zusammenhang mit der Tierkadaver-Serie, ehrlich gesagt. Vielleicht soll es nur so aussehen. Die Tiere wurden alle bereits tot in die Wohnungen verbracht und es gab immer einen Einbruch, ausschließlich zu diesem Zweck. Doch keinerlei Einbruchsspuren im Haus Rüther. Karl Rüther sagt aus, dass die Haustür ordnungsgemäß abgeschlossen war, als sie zurückkam. Clara wurde direkt vor Ort ermordet und sie muss den Mörder selber reingelassen haben, als sie noch im Haus war. Am gleichen Tag. Sie hatte ja einen Schlüssel.
0: Den sie von Hanna Rüther persönlich bekam, kurz bevor die Familie losfuhr. Und der jetzt verschwunden ist.
1: Der Mörder hat ihn sicher an sich genommen. Sonst hätte er ja nach der Tat ja das Haus nicht wieder abschließen können. Anders kann ich mir das nicht vorstellen. Gesehen wurde allerdings von der Nachbarschaft niemand, der noch nach dem Aufbruch der Rüthers das Haus verlassen hätte. Wäre auch zu schön gewesen.
0: Jep.
1: Du, Reto, sag mal, was anderes, weil's mir gerade einfällt. Wer hat eigentlich den Auftrag bekommen, die Tatrückstände bei den Rüthers zu beseitigen, nachdem die Spusi durch war?
0: Ist das wichtig? Ich glaube, das war Fiona Schneider. Die macht sowas doch meistens in der letzten Zeit, soweit ich weiß.
1: Fiona Schneider. Das sagt mir was. War da nicht eine Erwähnung im Bericht der Spurensicherung? Da schaue ich gleich nochmal nach. Hatte die Frau Schneider nicht auch die ganzen Tierkadaverfälle übernommen?
0: Ich glaube schon. Aber das kann ich genauer rausfinden. Worauf willst du hinaus?
1: Ich weiß noch nicht. Vielleicht ist da ein Muster. Von wem kommen denn die Aufträge für Frau Schneider?
0: Meist von den Betroffenen selber. Wir machen da nichts. Außer vielleicht, es gibt keinen mehr, der sich noch kümmern könnte. Ich glaube, dann organisiert der Richie was.
1: Ich hab da so ein Gefühl, Reto. Wir laden die Fiona Schneider vor und unterhalten uns ein bisschen mit ihr.

0: Frau Schneider, vielen Dank, dass Sie gleich noch heute zu uns gekommen sind, um uns zu helfen. Ich bin Leutnant Melody Kurz von der Kantonspolizei in Brig. Und das ist mein Kollege, Wachtmeister Eisenhauer.
1: Tag, klar, gern. Um was geht es denn?
0: Wir haben ein paar Fragen.
2: Sie waren in den letzten Wochen recht gut beschäftigt?
1: Naja, schon. Es gab einiges zu tun, aber was...
0: Sie machen Spezialreinigungen?
1: Ja, genau. Meistens eher die unangenehmen Sachen mit Blut und Ausscheidungen und so. Da müssen viele Anbieter passen. Die haben auch gar nicht das nötige Know-how oder die Ausrüstung.
2: Und Sie haben das. Aber ist das nicht eine etwas ungewöhnliche Beschäftigung für eine junge Frau, die noch keine 30 ist?
1: Was hat das mit junge Frau zu tun? Ich mache das, weil ich es kann. Ich habe seit Geburt einen reduzierten Geruchssinn, wenn Sie es genau wissen wollen. Ist ziemlich blöd für vieles andere. Für mich schmeckt fast jedes Essen gleich zum Beispiel. Aber dafür geht eben so ein Job. Ja, ich wäre sehr gerne in die Forensik gegangen, aber ich konnte mir kein Studium leisten.
0: Verstehe. Nun, in der letzten Zeit hatten wir ja in der Gegend diese Serie mit den Tierkadavern, die in den Wohnzimmern von Leuten verrottet sind, während die länger fort waren. Ich denke, es waren insgesamt 4 Fälle. Haben Sie da nicht jedes Mal später sauber gemacht?
1: Ja. Warum fragen Sie?
0: Und bei Familie Rüther, wo man Clara Kaufmann tot gefunden hat?
1: Ja, da war ich dann auch, ja. Das war echt eine größere Sache.
2: Und wer hatte Sie beauftragt?
1: Warum? Herr Rüther war das. Er hat mich am Montag angerufen, nachdem die Spurenaufnahme offenbar abgeschlossen war. Und dann bin ich sofort gekommen.
2: Ach, interessant. Kannten Sie denn die Tote, Frau Clara Kaufmann?
1: Was? Nicht wirklich. Also eigentlich nicht. Sie war auch nicht von hier, glaube ich.
2: Sie weichen aus, Frau Schneider. Sie haben doch zumindest gewusst, dass Frau Kaufmann sich selbstständig machen wollte, nicht wahr? Und zwar in Konkurrenz zu Ihnen. Clara Kaufmann von Swistoglin wollte auch ins Geschäft der Spezialreinigungen einsteigen. Tja, wären ein bisschen viele Personen hier im kleinen Rhonetal gewesen, die das dann machen würden. Meinen Sie nicht?
1: Wieso? Es gibt schon ein paar andere. Aber ist das ein Verhör jetzt? Ich bin freiwillig da. Ich hätte nicht kommen müssen.
0: Nun, Frau Schneider, wir fragen ja nur. Wir müssen einen Mord aufklären. Wie war das also mit Ihrer Beziehung zu Clara Kaufmann?
1: Beziehung? Da gab es doch keine Beziehung.
2: Also, hören Sie. Auch wenn wir hier nur freundlich fragen, Sie müssen trotzdem die Wahrheit sagen. Und damit wir uns gleich gut verstehen. Wir haben in den Sachen von Clara Kaufmann ein Notizblatt mit Ihrem Namen und Ihrer Handynummer gefunden. Also, ersparen Sie uns bitte das Herumgerede.
1: Ja, na gut. Ich habe Clara Kaufmann zwar vorher wirklich nicht gekannt, aber vor ein paar Tagen habe ich mich mit ihr einmal getroffen. Ich meine, sie hat unbedingt mich treffen wollen. Wegen dem, was sie plante. Sie dachte, ich könnte ihr Tipps geben.
2: Aha, jetzt kommen wir der Sache näher. Und, haben Sie Tipps gegeben?
1: Ich habe ihr vor allem gesagt, das soll sie sich genau überlegen, weil es ist halt nichts für schwache Nerven.
0: Aber sie war dennoch fest entschlossen, richtig?
1: Womöglich, ja.
3: Entschuldigt die Verspätung. Ich musste noch dringend... Fiona? Was machst du denn?
0: Richard? Ihr zwei kennt euch?
3: Naja, ja schon, irgendwie. Also... Wie man sich eben kennt in so einem Dorf.
0: Moment mal. Das will ich jetzt aber ganz genau verstehen. Und der Reihe nach. Richard, du gehst bitte wieder raus und wartest draußen. Keine Diskussion.
3: Also,
0: wir sprechen später. Zunächst beende ich hier die Vernehmung.
3: Aber Melody...
0: Muss ich es erst anordnen, Wachtmeister Zander?
3: Das ist nur ein Missverständnis.
2: Jetzt geh schon, Mann. Das klärt sich sicher alles noch.
4: Klar, dass du das sagst, du willst ja auch den...

0: Frau Schneider, ich schätze, wir haben eine leicht veränderte Sachlage. Das ist jetzt ein Verhör. Sie können also die Aussage verweigern oder einen Anwalt hinzuziehen. Dann behalten wir Sie so lange hier. Sie können aber auch einfach unsere Fragen weiter, und zwar wahrheitsgemäß, beantworten. Dann sind Sie vielleicht noch heute Abend wieder daheim.
1: Mich hier behalten? Anwalt? Wieso brauche ich einen Anwalt?
2: Das müssen Sie entscheiden, Frau Schneider.
0: Lassen Sie mich aber erst einfach zusammenfassen, welche Informationen wir haben. Und dann sehen wir weiter. Ich mache Sie allerdings darauf aufmerksam, dass ich ab jetzt das Aufnahmegerät mitlaufen lasse.
1: Aufnahmegerät? Ich... Ja.
0: Also, wir haben hier im Rhonetal, in der Gegend um Brick, Obertennendorf und Visp in den letzten Wochen eine Serie von Vandalismus beobachtet, bei der die Häuser oder Wohnungen einiger länger abwesender Besitzer durch verwesende Kadaver verunreinigt wurden. Es waren, soweit uns gemeldet wurde, 4-mal Tierleichen, die jeweils nach einem gezielten Einbruch dort deponiert wurden. Aber beim 5. Mal war es ein Mensch. Wie diese Tiere im Einzelnen zu Tode gekommen sind, haben wir leider nicht systematisch erfasst. Aber bei dem menschlichen Opfer handelt es sich zweifelsfrei um Mord.
1: Also, nein, mit dem Mord habe ich überhaupt nichts zu tun. Ich habe doch nur sauber gemacht, das müssen Sie mir glauben. Ich habe doch nur...
0: Frau Schneider, das wird immer interessanter. Also, wir haben diese 5 Fälle und in allen haben Sie anschließend die Reinigung durchgeführt.
2: Ein gutes Geschäft. Stimmt's?
0: Sollen wir da wirklich nur an Zufall glauben?
1: Nein.
0: Aber es kommt ja noch besser. Im Falle der Toten im Haus der Familie Rüther handelt es sich um Clara Kaufmann, mit der Sie sich nach Ihrer Aussage eben gerade zuvor noch getroffen hatten und von der Sie spätestens seither wussten, dass sie plante, eine Konkurrentin zu werden.
1: Nein, deswegen würde ich doch nicht...
0: Und als letztes Tüpfelchen auf dem i stelle ich gerade mit Überraschung fest, dass Sie offenbar den Wachtmeister Zander ziemlich gut kennen. Herr Zander wiederum, so habe ich kurz vorher zufällig von seinem Kollegen Eisenhower hier erfahren, organisiert gelegentlich Tatortreinigungsaufträge, wenn sich sonst niemand mehr darum kümmern kann.
1: Nein.
0: Darf ich mal vermuten, dass Sie dann all diese Aufträge bekommen?
1: Das stimmt doch alles nicht.
2: Frau Schneider, Sie sehen doch, wie sich hier alles zusammenfügt. Wäre es dann nicht besser, Sie entlasten sich jetzt gleich? Damit stehen Sie deutlich besser da. Wir bekommen die Wahrheit ja sowieso heraus. Na?
1: So ist das nicht. Nicht ganz. Also, ja, es stimmt, ich kenne Richie. Also Herrn Zander. Wir waren eine Weile zusammen.
2: Oh Mann.
0: Weiter, Frau Schneider. Sie haben oder hatten also eine Beziehung. Haben Sie von Richard Zander Informationen bekommen, wo es Gelegenheiten für eine Reinigung der Art gibt, wie Sie sie machen? Oder gar einen Auftrag?
1: Nicht oft. Wirklich. Ich schwöre. Er hat nur... Ich meine, wenn er zufällig wusste, aber das ist überhaupt schon eine ganze Weile vorbei. In letzter Zeit sind wir ja nicht mehr.
0: Sie sind jetzt also wieder getrennt. Auch interessant. Ich nehme das mal so mit, Frau Schneider.
2: Also das heißt, in letzter Zeit war die Auftragslage für Sie dann nicht mehr so gut? Diese Tierkadaver-Serie, die kam Ihnen also gerade recht? Und vielleicht auch der große Job bei den Rüthers?
1: Bitte glauben Sie mir doch, dass ich mit dem Mord nichts zu tun habe. Absolut nicht. Ich wusste ja gar nicht mal, dass...
0: Langsam. Nehmen wir mal an, wir würden Ihnen das abkaufen, aber mit den Tierkadavern haben Sie also sehr wohl zu tun?
1: Es fing an durch einen Zufall. Ich sammle im Auftrag der Gemeinde auch totgefahrene Tiere, jedenfalls soweit es kein Jagdwild ist, um das sich die Forstverwaltung kümmert. Und... Einmal hatte ich gerade einen Igel im Gepäck, als ich sah, wie Hausbesitzer zu einer Reise aufbrachen und die Terrassentür gekippt ließen. Und da Da dachte ich, da kam ich auf die Idee, also ich habe halt gedacht, also ich hatte halt die Idee, den Igel dort reinzuwerfen. Ich dachte, wenn die Leute lang genug wegbleiben, dann werden sie vielleicht nachher Hilfe beim Saubermachen brauchen und...
2: Puh.
0: Grenzwertig, Frau Schneider. Absolut grenzwertig. War Ihnen das nicht klar? Aber weil es funktioniert hat, sind Sie weitergegangen. Das nächste Mal war es schon ein größerer Kadaver und Sie mussten ein Fenster aufbrechen, richtig?
1: Ich weiß auch nicht. Ich brauchte Geld und... Ja, es hat halt funktioniert.
0: Wir werden das protokollieren, Frau Schneider. Aber das ist im Moment noch gar nicht der entscheidende Punkt. Jetzt nämlich zurück zu Clara Kaufmann. Wie war es denn da?
1: Gar nichts war da. Wirklich. Ich habe sie nach dem Eintreffen nie mehr gesehen.
2: Und Sie haben also nicht wieder einmal zufällig beobachtet, wie eine Familie in einen Urlaub aufbricht? Dass im Haus zufällig offenbar genau die Person zurückblieb, die Sie ein paar Tage zuvor als diejenige kennengelernt hatten, die in Zukunft mit Ihnen im Wettbewerb stehen würde? Da bot sich doch eine einmalige Chance. Vielleicht hatten Sie ja sogar noch mehr Gründe, Clara Kaufmann zu beseitigen.
1: Aber nein, gewiss nicht, Herr Wachtmeister. Ich war doch gar nicht in dem Haus, nicht einmal in der Nähe. Das erste Mal, als ich dorthin ging, das war jetzt am Montagnachmittag, da reinigte ich den ganzen Flur und die Treppe. Aber nie zuvor. Wenn Sie Fingerabdrücke oder so von mir finden, dann nur deshalb. Das muss ich doch irgendwie überprüfen lassen.
2: Das werden wir tun. Da können Sie sich sicher sein, Frau Schneider.
0: Aber bis dahin muss ich Sie leider festnehmen. Reto, bitte lass eine Beamtin kommen, die Frau Schneider begleiten wird und kümmere dich um den Papierkram. Ich nehme mir als nächstes unseren guten Wachtmeister Ritchie vor.

0: Guten Tag, Kollege Zander. Ist Melody, ich meine Leutnant Kurz, nicht da?
1: Kollege Keilmeier schon wieder. Melody ist gerade im Verhörraum, zusammen mit Reto.
0: Ach so. Ich wollte sie nur... Naja, egal. Aber du schaust irgendwie gar nicht gut aus, Richie. Ist was? Hat dich eine deiner Schönen versetzt?
1: Lass den Scheiß, Utz. Kümmer du dich lieber um deine Drogendealer. Ha,
0: worauf du einen lassen kannst. Ich denke, da haben wir endlich was in der Hand.
1: Schön für dich. Kann ich Melody was ausrichten? Ich hab hier zu tun.
0: Naja, vielleicht nur, dass ich da war. Aber man sieht sich ja vielleicht in der Kantine. Du jedenfalls schaust wirklich gerade ziemlich überarbeitet aus. Das muss ich schon sagen. Pass besser auf dich auf. Zu viele Frauen, das kann einen ordentlich aufreiben. Adieu.
1: Weil gerade du das weißt, Utz. Zu wenige aber auch. Arsch. So ein verdammter Mist, dumme Fiona. Ich hätte sie viel eher abservieren sollen. Scheiße.

0: Melody! Du hast gerade den Utz Kallmeier verpasst. Ich soll dir ausrichten... Ja, ich weiß eigentlich gar nicht, was ich dir ausrichten soll. Ich glaube, der wollte dich einfach bloß sehen und ein bisschen quasseln. Aber merke, der ist dir locker 10 Jahre voraus und seit 15 Jahren verheiratet. Das weißt du schon, oder?
1: Richard, ich glaube nicht, dass das ein guter Zeitpunkt für deine blöden Scherze ist.
0: Sorry, Chef.
1: Wollen wir uns hier unterhalten oder sollen wir rüber in den Verhörraum gehen?
0: Melody, spinnst du?
1: Richard, im Unterschied zu dir mache ich keine Witze.
0: Was ist mit Reto?
1: Reto kümmert sich um die Untersuchungshaft von Fiona Schneider. Wir wären also auch hier im Büro relativ ungestört. Ich dachte, das ist dir vielleicht lieber.
0: Fiona? Untersuchungshaft?
1: Ja, wir haben so allerhand bei ihr ausgegraben. Womit wir übrigens auch gleich beim Thema sind. Hör mal, es macht mir keine Freude, einen Kollegen zu befragen. Noch dazu als relativ frische Kollegin hier. Also, sieh es zunächst mal als Vorgespräch an. Durchaus ein offizielles allerdings. Ich bin deine Vorgesetzte. Und ich kann dir auch gleich sagen, dass das Ganze ein Nachspiel für dich haben wird. Du Vollidiot. Wie kannst du so einen Blödsinn machen?
0: Hat Fiona, Frau Schneider, mich etwa beschuldigt? Wegen Clara? Da hätte doch eher sie den Grund gehabt. Oh, oder
1: wie
0: was?
1: Wie meinst du das, wegen Clara beschuldigt? Mensch, Richard. Jetzt sag bloß noch, dass du sogar mit dem Opfer, der Clara Kaufmann, eine Affäre hattest. Ich fasse es nicht. Westentaschen, Casanova. Und kein Wort von dir während der ganzen bisherigen Untersuchung. Hör mal zu. Dir ist schon klar... Ich kann nicht das Geringste mehr für dich tun, wenn du jetzt nicht alle Karten auf den Tisch legst. Hast du Fiona Schneider Aufträge zugeschoben?
0: Ach, scheiße.
1: Mann, Richard Zander. Das kann dich Kopf und Kragen kosten. Also, was ist da alles gelaufen?
0: Oh, Melody, das tut mir echt leid. Ich dachte mir nichts dabei. Ich kann dir aber versichern, einen offiziellen Auftrag an Fiona von mir gab es nie. Ich meine, als ich Fiona kennenlernte und wir dann eine Zeit lang zusammen waren, da hat sie mich irgendwann halt gefragt, ob ich nicht immer schon als einer der Ersten wüsste, wenn etwas passiert, wo sie vielleicht später gebraucht werden könnte. Und ob ich da vielleicht ab und zu einfach einen Tipp geben könnte, damit sie bei den Betroffenen zeitig vorfühlen kann. Ja, so hat sie's gesagt. Vorfühlen. Mehr war's aber nicht, ehrlich.
1: Das ist mehr als genug. Dir kam zu keinem Zeitpunkt der Gedanke, dass du damit deine Dienstgeheimhaltungspflicht verletzt? Du als Polizist! Richard! Wo bin ich hingeraten? Und was war mit Clara Kaufmann? Unser Mordopfer? Wie passt die in dein absurdes Frauenpuzzle?
0: Ja, wir haben uns halt auch irgendwann kennengelernt.
1: Irgendwann? Was heißt irgendwann? Richard, ich will dir nicht alle Würmer einzeln aus der Nase ziehen müssen. Wann hast du dich von Fiona Schneider getrennt? Wann hattest du die Affäre oder was auch immer mit Clara Kaufmann?
0: Naja, ganz genau genommen war das eine der Grund für das andere.
1: Moment. Das heißt, du hast Fiona Schneider wegen Clara Kaufmann verlassen? Oder hat sie dich wegen Clara sitzen lassen?
0: Irgendwie stimmt beides.
1: Irgendwann. Irgendwie. Als Schürzenjäger bist du ein absoluter Volltrottel, Zander. Dir ist klar, was jetzt passiert?
0: Ach komm schon, könnten wir es nicht...
1: Sag jetzt bloß nicht nochmal irgendwie. Gar nichts können wir, mein Lieber. Das muss ich melden. Das ist doch vollkommen offensichtlich. Oder noch besser, du meldest es selbst bei Major Frank. Unverzüglich. Soweit könnte ich dir vielleicht maximal entgegenkommen. Aber du sagst ihr klipp und klar, dass du bereits mit mir gesprochen hast und ich dir den Rat gab, zu ihr zu gehen. Ist das klar? Sonst sorge ich persönlich für die saftigste Aufsichtsbeschwerde, die dieses liebliche Tal je gesehen hat.
0: Also, scheiße. Gut.
1: Und... Du bist hiermit vom Dienst suspendiert, Wachtmeister Zander. Mit sofortiger Wirkung.
0: Jawohl, Leutnant Kurz.

0: Auch ein Glas Wasser für Sie, Frau Kurz?
1: Danke, nein, aber sehr aufmerksam.
0: Das ist ja wirklich eine unangenehme Angelegenheit. Skandalös geradezu. In was für ein Wespennest haben Sie da bloß gestochen?
1: Es tut mir leid, Dr. Frau Frank.
0: Das muss Ihnen doch nicht leid tun. Mir tut es leid. Andererseits, wenn ich Ihnen den Kollegen Zander nicht zugeteilt hätte, wüssten wir von all dem Mist vermutlich immer noch nichts. Da waren Sie wirklich sehr aufmerksam und haben genau richtig reagiert.
1: Danke. Aber auch Reto, also Kollege Wachtmeister Eisenhower, muss schon einen Verdacht gehabt haben beim Verhör von Fiona Schneider. Das sehe ich im Nachhinein sehr klar.
0: Gut, gut. Die Sache mit Richard Zander und seiner Dienstpflichtverletzung geht Ihren Weg. Können Sie mich auf den aktuellen Stand beim Mordfall bringen? Ihren letzten Zwischenbericht habe ich natürlich. Aber gibt es weitere Neuigkeiten?
1: Ich bin leider viel weniger optimistisch als gestern, muss ich zugeben. Eigentlich haben wir immer noch keinen Durchbruch.
0: Oh, das sehe ich anders. Immerhin ist ja dieser ekelhafte Tierleichenvandalismus jetzt offenbar geklärt, wenn ich das richtig gelesen habe. Das ist doch schon ein ganz dicker Pluspunkt. Fiona Schneider also. Wirklich gute Arbeit, Frau Kurz. Das wird sehr genau vermerkt.
1: Danke, Frau Frank. Aber leider hat sich ein weiterer Zusammenhang mit dem Mord an Clara Kaufmann noch nicht finden lassen. Eher im Gegenteil. Es sieht so aus, als ob es sich um zwei ganz verschiedene Tatvorgänge und Motive handelt.
0: Ja, ich fürchte, ich lag insofern mit meiner Theorie von einer Serie etwas daneben. Gebe ich ohne weiteres zu. Trotzdem, wie schaut es denn mit Frau Schneider aus? Sie ist doch weiterhin höchst tatverdächtig.
1: Wir können uns bei ihr vor Tatmotiven kaum retten. Das stimmt. Der Geldmangel, die heraufziehende Konkurrenzsituation im Arbeitsgebiet und dann noch diese Liebesgeschichte mit Wachtmeister Zander, bei der sich Clara Kaufmann als neue Nebenbuhlerin herausstellt. Sowas ist mir noch nie untergekommen.
0: Ja, das muss jedem Staatsanwalt Freudentränen in die Augen treiben. Und wo ist der Haken?
1: Beim Alibi, fürchte ich.
0: Erklären Sie, hat Fiona Schneider tatsächlich ein Alibi?
1: Wir müssen das abschließend verifizieren, aber ja, es sieht so aus. Reto Eisenhower ist gerade noch mal in den Holzverarbeitungsbetrieb hochgefahren, wo sie angeblich an dem fraglichen Freitag vor 10 Tagen gearbeitet hat, als der Mord passierte.
0: Das wäre dann schwierig. Dann lassen Sie uns doch mal sicherheitshalber die anderen theoretisch möglichen Tatverdächtigen durchgehen. Das haben Sie bestimmt auch schon getan, so gut wie ich Sie inzwischen kenne. Sie lassen sich ja kein Fitzelchen liegen.
1: Ich gebe mir Mühe. Als erstes haben wir natürlich sicherheitshalber den suspendierten Wachtmeister Zander abgecheckt, obwohl für mich ein echtes Tatmotiv bei ihm nicht sichtbar ist. Aber er ist immerhin ziemlich verstrickt in die bisherigen entscheidenden Personen des Falles, die Tatverdächtige als auch das Opfer.
0: Ja, krasse Situation.
1: Aber aus der Mordnummer ist er raus. Er war den ganzen fraglichen Freitag im Dienst. Das können die Kollegen allesamt bestätigen. Ich teilweise sogar selbst. Und warum hätte er überhaupt seine letzte Liebschaft umbringen sollen? Das wollte mir schon zu Beginn nicht einleuchten.
0: Vielleicht muss man hier noch etwas tiefer graben. Naja, aber wenn das Alibi hieb- und stichfest ist, dann lohnt sich der Aufwand wahrscheinlich nicht. Und Zander hat ohnehin nun reichlich andere Probleme am Hals. Wen hätten wir sonst noch?
1: Zum einen rein theoretisch natürlich die Rüters. Wir haben mit allen gesprochen. Der Mord geschah immerhin in ihrem Haus. Und sie haben Clara Kaufmann als letzte lebend gesehen, bevor sie aufbrachen und Clara mit dem Schlüssel im Haus zurückließen, der sie offenbar zu 100% vertrauten.
0: Der Schlüssel, der aber seither verschwunden ist.
1: Nun, der Mörder muss ihn an sich genommen und damit wieder abgeschlossen haben. Die Rüters saßen zu diesem Zeitpunkt schon zu viert im Familienvan auf dem gemeinsamen Weg in den Urlaub nach Deutschland.
0: Und was ist mit diesem Chef von Clara Kaufmann, diesem, wie hieß der doch?
1: Dieter Selig von Swiss to Clean? Ja, im ersten Moment dachten wir tatsächlich, da könnte etwas mehr dahinter stecken. Richard Zander wusste nämlich, dass Clara Kaufmann die Firma verlassen wollte. Selig hat das bei der Befragung gar nicht abgestritten. Clara war als sehr tüchtig bekannt und ihr Weggang wäre zweifellos ein Verlust für Swiss to Clean gewesen. Aber die Ich AG, die Clara plante, hätte der Firma kaum Konkurrenz gemacht. Die machen keine Tatortreinigungen und auch Selig scheint ein stabiles Alibi zu haben.
0: Wieder eine Sackgasse. Überall nur Alibis.
1: Ja, und auch keinerlei Fingerabdrücke von Selig im Haus. Sogar das haben wir gecheckt. Dagegen massenhaft Spuren von Fiona Schneider und der ganzen Rüther-Familie, was aber natürlich nicht überrascht.
0: Und wie geht's also weiter?
1: Wie gesagt, wir verifizieren noch ein paar Details, aber es sieht nicht gut aus. Also für die Mordermittlung.
0: Wollten Sie nicht auch die finanzielle Situation der Toten überprüfen lassen? Gab es da etwas Auffälliges?
1: Haben wir gemacht. Auch nichts, außer man findet es auffällig, dass Clara Kaufmann praktisch keine Rücklagen hatte. Sie lebte quasi fast von der Hand in den Mund. Wie sie da ein eigenes Kleinunternehmen hätte gründen können, bleibt mir ein Rätsel. Da wäre selbst ein Kredit schwierig geworden.
0: Es sei denn, sie hätte einen Gönner gehabt.
1: Richard Zander vielleicht sogar. Meinen Sie, soll ich der Sache doch nochmal nachgehen?
0: Ich weiß nicht. Als Mörder scheint er ja definitiv ausgeschieden. Was für eine krasse Vorstellung wäre das gewesen. Nun, Sie werden das schon schaukeln. Da vertraue ich Ihnen ganz, Frau Kurz. Machen Sie einfach weiter.
1: Und die Taskforce?
0: Bleibt erstmal ein Zweierteam. Ein Teil des Falls ist ja immerhin schon gelöst. Das ist doch in Ordnung.
1: Sicher, Frau Frank. Kann ich gehen?
0: Natürlich. Machen Sie Ihre Arbeit. Ich vertraue auf Sie.

0: Hallo Melody.
1: Oh. Utz.
0: Oh, du bist schon fertig. Okay, ich bin sehr spät dran. Darf ich mich trotzdem dazu setzen?
1: Na sicher. Wie geht's daheim?
0: Ach, danke. Ganz gut. Und dir? Ich meine, mit deinen Ermittlungen.
1: Die werden immer komischer. Ich dachte schon, wir hätten die Lösung, aber dann kam alles anders. Und jetzt bin ich praktisch wieder am Anfang.
0: Das tut mir leid. Und das mit Richie Zander auch noch obendrauf. Da hast du echt alles auf einmal abbekommen.
1: Redet man viel im Haus?
0: Naja, das ist ein überschaubarer Haufen hier in Brick. Kannst dir ja denken. Ich meine, der Richie war durchaus bekannt bei uns für seine Frauengeschichten. Aber sowas?
1: Wir werden sehen. Sie schicken aus Bern einen von der Internen. Also Dr. Frank nimmt das ziemlich ernst.
0: Klar, muss sie ja auch. Das kann niemand dem Richie ersparen. Der hatte sich selber reingeritten. Echt schade, dass dein Einstieg gleich mit sowas belastet ist, Melody.
1: Na Utz, so kurz bin ich nun auch wieder nicht hier. Meine sprichwörtlichen ersten 100 Tage habe ich schon locker abgesessen.
0: Als ob du je sitzt. Ich meine jetzt übertragen.
1: Weiß schon.
0: Und wo hängt es? Also wenn ich fragen darf. Es ist also auch keine Fortsetzung einer Tatserie gewesen, wie erst alle dachten? Magst du ein bisschen erzählen, während ich versuche, das hier runterzubringen?
1: Ich weiß nicht, was ihr alle gegen das Kantinenessen habt. Mir schmeckt's.
0: Dann warte nur, bis ich dich zu uns zum Essen eingeladen habe. Ich koche fast immer selber.
1: Ach ja, kochen. Dafür fehlt mir leider Zeit. Und Talent. Aber iss ruhig. Ja, das mit der Serie geht nicht auf. Fiona Schneider hatte sie begonnen, ist beim Mord an Clara Kaufmann aber definitiv raus. An einen unbekannten Nachahmer hat von Anfang an keiner geglaubt. Und was den engeren Kreis möglicher Beteiligter betrifft, scheitert es an den Alibis. Alle meine Kandidaten besitzen eins. Sogar die Hauptverdächtige haben wir wieder gehen lassen müssen. Die Aussagen der Mitarbeiter in dem Sägewerk, wo sie zur Tatzeit gearbeitet hat, wurden durch die Handydaten der Frau Schneider eindeutig bestätigt. Sie war meilenweit weg vom Tatort, und zwar den ganzen Tag.
0: Na, das ist doch wohl wirklich nichts. Und sonst hast du niemanden, der in Frage kommt? Hinweise aus der Spurensicherung? Fingerabdrücke?
1: Nichts. Mir fehlt ehrlich gesagt sogar das Motiv. Niemand außer der Tatortreinigerin hatte eins. Die Tote, Clara Kaufmann, war zwar ein recht unbeschriebenes Blatt, aber nach allem, was wir bisher über sie wissen, auch ein absolut sauberes. Ein kleines Licht mit einem großen Plan, der allerdings zumindest kurzfristig wegen notorischem Geldmangel ziemlich unrealistisch gewesen wäre. Und alle anderen scheinen auch völlig in Ordnung zu sein. Claras Arbeitgeber, die Rüters, deren Handydaten haben wir übrigens auch überprüft. Man greift ja nach jedem Strohhalm, aber die waren wirklich brav unterwegs in den Urlaub. Und dann die ganze Zeit in Konstanz. Alle vier.
0: Ja, das klingt nach einer Sackgasse. Wobei, Stichwort Rüters. So ganz in Ordnung sind die möglicherweise keineswegs.
1: Was?
0: Jedenfalls nicht alle. Zumindest in anderer Hinsicht.
1: Wie meinst du das, Utz?
0: Psst, das sind ganz vertrauliche Ermittlungen, Melody, bei uns. Ich sollte gar nicht so viel darüber reden, aber vielleicht ist das ja doch für dich interessant.
1: Wie jetzt, Utz? Hat das mit deinen Untersuchungen zu dem Drogendealerring zu tun, die du leitest?
0: Richtig. Ich erzähl's dir jetzt, weil du es bist, Melody. Aber vielleicht ist es ja ganz belanglos für euch. Aber dann erst recht, behandle es bitte als sehr sensible Information. Wir sind bei der Aufdeckung der Beteiligten an dem Ring inzwischen große Schritte weitergekommen. Habe ich dir ja neulich schon gesagt. Wir haben praktisch alle Glieder der Kette identifiziert, einschließlich der Hinterleute. Also nur, dass das klar ist, wir stehen direkt vor einer richtig großen Aktion.
1: Wow. Okay. Und weiter? Was hat es mit Rüters zu tun?
0: Pass auf, vor allem aber, Melody darf keinesfalls zu früh durchsickern, welche Leute wir im Visier haben. Sonst ist die gesamte Bagage gewarnt. Verstehst du? Deshalb habe ich auch bisher keine Details gesagt. Obwohl wir natürlich durchaus registriert haben, dass eure Tote bei den Rüters im Haus lag. Aber es sah ja auch für uns erst einmal lange wie ein Baustein dieser Vandalen-Serie aus.
1: Kannst du bitte zur Sache kommen, Utz? Entschuldige. Das meine ich nicht so.
0: Schon gut. Also um es kurz zu machen. Jedenfalls sieht es danach aus, als ob die Tochter von Rythos irgendwie mit drinsteckt in dem Verteiler.
1: Vreni? Die 19-jährige Tochter der Rythos? Bist du da absolut sicher? Die ist in einen Drogenring verwickelt?
0: Tja, Tochter aus gutem Hause. Super Matura. Da fragt man sich manchmal schon, was diese Kids so reitet. Melody, du schaust so aus, als hättest du gerade ein Gespenst gesehen. Was ist denn? Die Rythos können doch nichts mit dem Mord zu tun haben. Hast du das nicht selber eben noch gesagt? Alibi und so.
1: Verdammt, verdammt, verdammt! Das ist so ein absurder Klassiker. Ich hatte es die ganze Zeit vor der Nase. Die ganze Zeit! Es stand sogar glasklar in den Befragungsprotokollen. Meine Güte! Und wir haben uns dermaßen ablenken lassen. Natürlich! Jetzt kann ich eins und eins zusammenzählen. So muss es gewesen sein.
0: Also so ganz verstehe ich jetzt nicht, was ich bei dir ausgelöst habe.
1: Musst du auch nicht. Verdammt. Aber ich weiß jetzt, wieso Clara Kaufmann ums Leben kam. Und wer sie getötet hat. Ach, Utz, du bist ein Genie.
0: Melody. Hä, was war das denn jetzt? Mensch, hoffentlich setzt Melody jetzt nicht meine ganze Operation aufs Spiel. Und hoffentlich kriege ich diesen Lippenstift wieder ab.

0: ich mir nicht so sicher, ob wir sofort auf den Täter gestoßen wären, selbst wenn wir die Protokolle genau gelesen hätten.
1: Vielleicht. Trotzdem. Schon ärgerlich, wenn man es die ganze Zeit so dicht vor Augen hatte und nicht sieht.
2: Also, jetzt lassen Sie die Sache doch bitte noch mal ganz genau für mich Revue passieren. Das ging ja alles unglaublich schnell. Wie sind Sie denn nun auf den wirklichen Täter gestoßen?
1: Auf Wolf Rüther, den 18-jährigen Sohn der Familie. Nun, weil er der Einzige war, der überhaupt eine Gelegenheit hatte. Und eben tatsächlich auch ein Motiv, das ich allerdings erst erkannte, nachdem ich mit Leutnant Keilmeier vom Drogendezernat gesprochen hatte. Insofern, Reto, gebe ich dir recht. Das war ein wichtiger Baustein im Gefüge.
2: Ich weiß natürlich, was unsere Drogenfahnder machen. Die standen auch kurz vor ihrem Durchbruch. Deshalb wäre es noch interessanter, näher zu erfahren, was Ihnen Utz Keilmeier erzählt hat.
1: Er wollte mir helfen, Frau Frank. Es war außerdem nicht gleich absehbar, dass das auch seine Operation unter Druck bringen würde. Das tut mir leid. Aber die war ja auch schon gut vorbereitet. Sonst hätte ich wahrscheinlich noch etwas abgewartet. Aber als Utz mir sagte, dass die Tochter von Rüthers, Vreni Rüther, in dem Drogenverteilerring drinsteckte, wurde mir sofort klar, was passiert sein musste.
2: Aha, warum?
1: Zum einen wegen dem Todeszeitpunkt.
0: Jep, der war schon etwas schwerer als sonst zu bestimmen, weil die Rüthers ihr Haus vor der Abfahrt quasi hermetisch abgeschlossen hatten. Da blieb der Insektenbefall aus. Das hatte die Pathologie ja auch gesagt. Aber zusätzlich war es auch im Innenbereich kühler, als wir dachten. Stichwort smartes Haus. Die Rüthers können ihre Klimaanlage mit dem Handy von überall steuern. Die Innentemperatur hatten sie vor dem Aufbruch, wegen der Sommerhitze, ein paar Grad tiefer gestellt und erst wenige Stunden vor ihrer Rückkehr wieder normalisiert. Dadurch wurde der Todeszeitpunkt von Clara Kaufmann etwas zu spät angesetzt.
2: Moderne Zeiten.
1: Und dann fiel mir eine Aussage der Familie wieder ein, die wir protokolliert hatten.
0: Jep. Als alle anderen schon im Auto saßen, um loszufahren, war der Sohn Wolf nämlich noch einmal zum Haus zurückgegangen, um sein vergessenes Handy zu suchen. Und im Haus befand sich auch Clara, der Hanna Rüther zuvor ihren Schlüssel übergeben hatte. Sie sollte in Abwesenheit der Familie im Haus regelmäßig nach dem Rechten sehen.
1: Clara, die Putzfrau, die Geld brauchte für ein Start-up, das sie fest zu gründen entschlossen war, obwohl sie kein Kapital dafür hatte. Clara, die außerdem bekanntermaßen eine besonders tüchtige und gründliche Kraft gewesen ist.
0: Es war dann nicht mehr schwer nachzuvollziehen, was sich abgespielt haben musste.
1: Und was wir inzwischen durch das Geständnis von Wolf Rüther auch bestätigt bekommen haben. 2 Wochen vor dem Mord war Clara Kaufmann nämlich im Haus der Rüthers beim Saubermachen auf versteckte Drogen gestoßen. Und daraufhin machte sie den entscheidenden Fehler, dieses Wissen in eine Erpressung umsetzen zu wollen. Allerdings hielt sie Wolf Rüther für ihr Ziel, nicht seine Schwester, und kontaktierte ihn daher. Ihm wiederum, der mit den Drogen eigentlich nichts zu tun hatte, wurde dadurch plötzlich klar, was hinter gewissen Geheimniskrämereien seiner älteren Schwester stecken musste.
0: Jep. Und für seine große Schwester hätte Wolf sowieso immer alles getan.
1: Als er am Tag des Urlaubsaufbruchs daher noch einmal allein in das Haus zurückkam, um sein Handy oben aus seinem Zimmer zu holen und Clara diese Gelegenheit ergriff, ihren Forderungen etwas Nachdruck zu verleihen, kam es zu einer fatalen Auseinandersetzung. Wolf griff Clara Kaufmann am Treppenabsatz tätlich an und nach einem kurzen, heftigen Ringen stürzte sie die Treppe hinunter und brach sich die Halswirbelsäule.
2: Die Verteidiger werden natürlich auf Totschlag plädieren.
1: Sicher. Wolf spricht sogar immer nur von einem schrecklichen Unfall. Er behauptet sogar, er hätte nicht mal gewusst, dass Clara wirklich tot war. Er hätte sie in Panik liegen gelassen, nur ihren Schlüssel aufgehoben, den sie beim Sturz verloren hatte. Dann das Haus verlassen und abgesperrt. Den belastenden Schlüssel hätte er später weggeworfen, da er ja schon einen eigenen besaß.
0: Aber ganz so einfach kommt er damit nicht durch.
1: Nein, denn der Schlüssel spricht ehrlich gesagt eine ganz andere Sprache. Der beweist ziemlich clevere Planung. Wenn Wolf wirklich dachte, dass Clara noch leben könnte, hätte er sie kaum eingesperrt. Er wusste also sehr gut, dass sie tot war. Und darum musste er auch Claras Schlüssel mitnehmen.
2: Das verstehe ich noch nicht ganz.
0: Nun, andernfalls hätte er den Tatort unverschlossen zurücklassen müssen. Und

0: Ich vermute, das smarte Haus hätte eher früher als später gemeckert. Das konnte er nicht riskieren. Er musste also wieder abschließen. Aber wenn man dann Claras Schlüssel noch im Haus vorgefunden hätte, wären die Rüter sofort in Verdacht geraten. Denn wer sonst hätte noch absperren können? So aber konnte Wulf Rüter den Eindruck erwecken, dass ein unbekannter Täter Claras Schlüssel zu sich nahm und damit das Haus verschloss.
1: Im Übrigen war es genau das, was ich tatsächlich dachte. Ein schlauer Schachzug. Das muss Wulf Rüter einem Gericht erstmal erklären, wie man in Panik so weit denken kann.
2: In der Tat interessant. Was aber jetzt eigentlich unsere Sorge nicht mehr sein muss. Darum kümmern sich Anwälte und Gericht. Wir haben unseren Job gemacht. Sie beide vor allem haben ihn gemacht. Und auch das Team von Leutnant Keilmeier war übrigens erfolgreich. Das freut mich doppelt.
0: Ja, das war sauber koordiniert. Die armen Rüters. Gleich beide Kinder im Knast. Da soll noch mal jemand sagen, unsere kleine Polizeistation in Brig sei nicht auf Zack. Das hätten sie in Bern oder Zürich auch nicht besser machen können.
2: Wisst ihr was? Das ist doch ein Anlass, zum Du überzugehen. Oder nicht? Was meint ihr? Ich bin Monika.
0: Klar. Sehr nett, Frau. Monika. Reto.
1: Ja, dann Melody.
2: Siehst du, geht doch, Melody. Das mit Frau Kurz und Frau Frank wäre auf lange Sicht auch nichts Gescheites gewesen. Stell dir bloß mal vor, ich würde außerdem nicht Frank, sondern Lang heißen. Oder du Frei statt Kurz. Was hätten wir da erst manchmal für komische Dialoge geführt?

0: Sie hörten Anrüchig, ein Kriminalhörspiel von Stefan Fabri. Die Sprecherinnen und Sprecher waren Leutnant Melody Kurz, Melle Teich.
1: Ich bin Leutnant Melody Kurz. Ich bin Leutnant Melody Murz. Buch. Und dann noch diese Liebesgeschichte mit Wachtmeister Zander, bei der sich Clara Kaufmann als neue Nebelbuhlerin, genau.
0: Wachtmeister Reto Eisenhauer, Benno Silberer.
2: Aber wenn man dann Claras Schlüssel noch im Haus vorgefunden hätte, wären die Schrüters...
0: Wachtmeister Richard Zander, genannt Ritschi, Thorsten Möser.
3: Da hört man so manches, wenn man sich mit Leuten trifft. Apropos, wollen wir beide vielleicht auch mal zusammen Abendessen? Pikant.
0: Major Dr. Monika Frank, Anke Bothe.
4: Wenn ich Ihnen den Kollegen Zander nicht zugeteilt hätte, wüssten wir wohl... Mein Gott! Wüssten wir von all dem Mist vermutlich immer noch nichts. Verdammte Scheiße.
0: Fiona Schneider, Alexandra Begau.
5: Mich hier behalten? Anwalt? Wieso brauche ich einen Anhalt? Oh, sag mal. Reden müsste man können.
0: Leutnant Utz Keilmeier, Stefan Hartlein.
6: Utz Take 305. Mensch, hoffentlich setzt Melanie nicht meine... Melody, ganz schweres Wort. Nochmal.
0: Dieter Selig, Arne Dewald.
7: Und wir vermitteln Reinigungskräfte auch lokal, wenn ein Haushalt, so wie der von Karl Rüther, eine feste Hilfe wünscht. Dann machen wir ein entsprechendes individuelles.
0: Karl Rüther, Klaus Bobach.
8: Kinder, nicht streiten. Kinder, nicht streiten. Kinder, nicht streiten.
0: Hanna Rüther, Anja Klukas.
9: Oh nein, oh nein, oh, oh nein. Wir hätten einfach daheim bleiben sollen.
0: Vreni Rüther, Annalena Schwarz.
10: Boah, Mama, ich war doch gar nicht mehr im Kühlschrank. Im Kühlschrank, genau. Oh je. Wuff, wo bleibst du denn? Was? Wuff, okay. Wuff Rüther, wuff, wuff.
0: Wulf Rüther, Matthias Heil.
11: Ich komm schon, Schwester Herz.
0: Intro und Credits, Verena Wilhelmi. Lektorat, Marek Schädel. Idee, Skript, Musik und Schnitt, Stefan Fabri. Sounds von freesound.org und eigene. Coverbild, Anja Klukas. Dieses Hörspiel steht unter Creative Commons 4.0 Lizenz.

0: im Southern State Prison in Louisiana.
1: Hier entlang, Benjamin. Die meisten sind etwas besser drauf, wenn sie rauskommen. Du schaust dir, als würde ich dich zum Schlachter führen.
2: Wird wahrscheinlich auch nicht mehr lange dauern, bis Blaze-Leute dir bis zu beiden Ohren die Kehle aufschlitzen.
3: Wie bitte?
1: Lächeln, Benjamin. Kennen Sie das? Den Grießkram haben wir anscheinend nicht aus ihnen herausbekommen.
0: Aber Benji war nicht zum Lachen zumute. Zwar war er froh, endlich wieder auf freie Füße zu kommen. Immerhin waren die letzten Jahre alles andere als ein Spaziergang gewesen. Aber er wusste, dass da draußen die Probleme von vor seiner Inhaftierung geduldig auf ihn gewartet hatten.
1: Wie auch immer. Dann wünsche ich Ihnen noch viel Spaß da draußen.
3: Danke. Ich hoffe, wir sehen uns nicht so schnell wieder.
1: Ja, ebenso. Gehen Sie den Gang entlang bis zum Schalter. Dort bekommen Sie auch Ihre Wertgegenstände zurück.
3: Alles klar.
1: Also dann. Machen Sie es gut.
3: Vielen Dank. Hallo, ich bin hier um...
4: Joseph Benjamin?
3: Ja, genau.
4: Ein Handy, eine Brieftasche mit $24 und 13 Cent. Ein Ausweis, abgelaufen, ein Führerschein und Ihre Schuhe.
3: Vielen Dank.
5: Ich glaube, das ist hinüber.
3: Was? Was meinen Sie?
5: Entschuldigung. Merk doch ein Blinder mit Krückstock, dass du nicht mehr alle Tassen im Schrank
0: hast. Benjis Kopf brummte.
3: Oh.
0: Aber mittlerweile war er es gewöhnt, die Stimme zu ignorieren und auszublenden.
4: Ich meine ja nur, mit einem 4 Jahre alten Handy kommen Sie heute wahrscheinlich nicht mehr so weit.
3: Alles klar. Ich werde mich darum kümmern. Gibt es vielleicht eine andere Möglichkeit, hier zu telefonieren?
4: Hier durch die Tür in dem Aufenthaltsraum. Da steht ein Münztelefon.
3: Danke Ihnen.
4: Kein Problem. Einen schönen Tag noch.

0: ist von Sascha Benjamin. Ich bin gerade nicht zu erreichen. Wenn es wichtig ist, hinterlasse eine Nachricht.
1: Hey, ich bin's. Ich hab nur angerufen. Ich wollte dir nur gerade Bescheid sagen, dass ich heute rausgekommen bin. Ich weiß nicht, ob Taku es dir erzählt hat. Auf jeden Fall, ich werde versuchen, so schnell wie möglich bei dir vorbeizuschauen. Ich hab dich lieb, Sascha. Entschuldigen Sie, wo geht es denn zur nächsten Bushaltestelle?
2: Haben Sie niemanden, der Sie abholt? Die nächste Haltestelle ist gut 2 Meilen die Hauptstraße runter.
1: Dann mache ich mich mal auf den Weg. Danke nochmal.
2: Warten Sie, sind Sie sich sicher? Haben Sie denn niemanden, der...

0: Körper. Hörst du mich, Benji? Benji!
1: Verdammt!
2: Hey! Alles klar bei Ihnen? Was laufen Sie denn mitten auf der Straße?
1: Tut mir leid. Ich dachte nicht, dass mir hier auf der Straße wirklich ein Auto begegnet.
2: Ja, jetzt wissen Sie es. Was laufen Sie hier eigentlich mitten im Nirgendwo durch die Gegend?
1: Ich bin auf dem Weg zur nächsten Greyhound Station. Mir wurde gesagt, das wäre die richtige Richtung.
2: Schon, aber Sie wissen, dass die Station noch ein ganzes Stück weg ist? Sie sind doch nicht aus dem Gefängnis oder so ausgebrochen?
1: Nein, nein, bin ich nicht. Ich bin heute entlassen worden.
2: Ach so, ich verstehe schon.
1: Was meinen Sie?
2: Ach, nichts. Was ist denn dein Ziel, mein Junge?
1: Bellamy Bay. Ich habe gehofft, dass ich den nächsten Bus noch erwischen würde. Aber ich habe mich wohl etwas überschätzt.
2: Los, steig ein, Junge.
1: Lassen Sie mal. Ich komme schon zurecht.
2: Ach, Unsinn. Kein falscher Stolz. Ich nehme dich mit. Ich bin sowieso auf dem Weg in die Stadt.
1: Sicher? Ich habe nur noch $20. Denke nicht, dass das für die Strecke reicht.
2: Ha, lass stecken. Ich sage, es ist eher auf meinem Weg.
1: Danke.
3: Der Taxifahrer war vielleicht Mitte 50 und wirkte auf den ersten Blick etwas schroff. Dennoch hatte er etwas Beruhigendes an sich.
1: Wieso nehmen Sie mich mit, obwohl Sie wissen, dass ich im Gefängnis war?
4: Na, weil ich seinen Weg kenne.
1: Sie haben auch gesessen?
4: Ja, ist schon eine halbe Ewigkeit her. Aber sowas wird man nicht mehr los.
1: Wegen was?
4: Fehler. Dumme Fehler.
1: Verstehe.
4: Ich war damals pleite und hatte zu viel getrunken. Als ich dann an der Tankstelle war, dachte ich, es wäre eine gute Idee, vorm Gehen noch ein bisschen in die Kasse zu greifen. Der Besitzer war dagegen, also... Na, er lag ein paar Monate im Koma und ich habe 10 Jahre im orangenen Pyjama verbracht.
1: Kann ich Sie was fragen?
4: Klar, schieß los.
1: Wie war's drin für so eine lange Zeit?
4: Hölle! Hattest du schon mal eine richtig beschissene Migräne? Das Gefühl, dass dein Kopf gleich explodiert?
1: Andauernd.
4: Es lässt dich durchdrehen, oder?
1: Ich weiß gar nicht mehr, wann ich das letzte Mal eine Nacht durchgeschlafen habe, ohne schweißgebadet aufzuwachen.
4: Ah, das geht vorbei.
1: Sind Sie sich da sicher?
4: Naja, es kommt drauf an.
1: Worauf?
4: Auf dich. Wie du weitermachst, nachdem du draußen bist. Während meiner Zeit habe ich eine Menge Leute gehen sehen und jeder zweite saß früher oder später wieder.
1: Was denken Sie, wieso?
4: Langeweile? Dummheit? Weil sie nichts anderes als Gefängnis kennen? Kannst es dir aussuchen, aber wenn du mich fragst, ist das größte Problem Verdrängung. Wie viele von denen setzen sich da drinnen mit dem auseinander, was sie getan haben? Wie viele glauben, dass sie aus dem Knast als bessere Menschen rauskommen? Man kapselt sich ab und wenn man dann wieder in der Realität ankommt, ist das, als wenn man mit 180 gegen eine Wand donnert. Boom!
1: Was ist mit Ihnen? Sie sind anscheinend nicht gegen eine Wand gefahren.
4: Oh doch, glaub mir, Junge. Mit der hat jeder zu kämpfen. Aber solange du akzeptierst, dass diese Wand dort steht und dass es deine Schuld ist, dass du diese Wand aufgebaut hast, dann weißt du irgendwann, dass es deine Verantwortung ist, diese Mauer einzureißen und für deine Fehler gerade zu stehen.
1: Was ist denn immer mit dem ganzen Gerede von einem neuen Kapitel, Tabula Rasa, und von vorne anfangen?
4: Oh, Schwachsinn! Es gibt keinen Neuanfang. Alles, was du tun kannst, ist aus der Scheiße, die passiert ist, zu lernen und es irgendwie wieder gut zu machen. Jeder hat seinen eigenen Scheiß zu tragen. Aber wenn du dazu stehst, wirst du dieselben Fehler nicht nochmal machen. Entschuldige, wenn ich dich mit der Predigt zutexte. Ich wollte dich nicht langweilen.
1: Überhaupt nicht. Sie haben das alles ja offensichtlich einigermaßen überstanden. Ich bin nur etwas erschöpft, das ist alles.
4: Ah, verstehe schon. Du kannst dich ruhig etwas zurücklehnen. Wir sind noch mindestens 2 Stunden unterwegs, so wie ich die Raschauer kenne.
1: Können Sie vielleicht das Radio oder so einschalten?
4: Na klar.
3: Er wusste gar nicht, wann er sich das letzte Mal zurücklehnen und Musik genießen konnte. Und es dauerte nicht lange, bis seine Erschöpfung die Überhand nahm und er einschlief.

0: schneller, Sam.
1: Ich mach ja schon.
0: Fuck. Niemand hat was von Wachmännern gesagt.
1: Weil ich nichts davon wusste.
0: Hier, durch den Hinterhof.
1: Denkst du, ich...
0: Sei still.
1: Wenn ich davon gewusst hätte, wären wir sicher nicht hier.
0: Also was? Dein Vater hat einfach vergessen, es zu erwähnen.
1: Vielleicht. Was weiß ich? Vielleicht hat er...
0: Ja, habe ich mir gedacht.
2: Sie sind hier!
0: Die Götter müssen uns halt echt hassen.
1: Hier lang! Scheiße! Ist alles klar mit dir? Scheiße! Scheiße!
3: Was ballerst du hier rum?
2: Wie sollen wir es denn?
3: Scheißegal! Sie konnten eh nichts mitgehen lassen. Los, jetzt weg hier! Bevor die Bullen kommen, dann sind wir im Arsch.
1: Drück weiter auf die Wunde! Scheiße! Hey, hey, bleib wach! Hörst du mich, Benji? Benji!
4: 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Et c'est son cœur. 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
5: Hör mir endlich zu!
6: Ruckartig schnellte Benji aus seinem Fiebertraum.
7: Alles klar bei dir, Junge? Oh Mann. Durchatmen, Junge. Moment, ich mach dein Fenster auf. Oh, Scheiße.
0: Sorry.
7: Da hab ich schon Schlimmeres hier drin erlebt. Geht's wieder?
0: Ja, denke schon. Hab nur schlecht geträumt.
7: Der Traum muss es aber in sich gehabt haben.
0: Kann man wohl sagen. Sieht aus, als wären wir bald da. Wie lang war ich weg?
7: Ach, eine Stunde oder so. Wollte dich eh gerade wecken. Wo willst du hin?
0: Ich muss ins Sapphire Grove.
7: Kaum draußen. Schon geht's in die Rainbow Lane?
0: Ich hab da einen Freund. Aber macht das Ihnen was aus, wenn wir vorher noch kurz woanders vorbeifahren?
7: Wenn sie in der Nähe ist, klar.
0: 19. Straße und Atlantic.
7: Foxdale,
0: Home sweet home.

0: Können Sie hier gerade halten?
1: Die Straße, in der Benji die meiste Zeit seines Lebens verbracht hatte, war nicht mehr wiederzuerkennen.
2: Nicht mehr viel übrig, wie es aussieht.
0: Ja.
3: So wie von deinem ganzen Leben.
0: Ich wusste nicht, dass es abgerissen wurde.
1: Das heruntergekommene Hochhaus, in dem die Kinder der Nachbarschaft früher immer gespielt hatten, war völlig ausgehöhlt und, wie auch die Nachbargebäude, von Gerüsten ummantelt, die einen modernen Apartmentkomplex anpreisten. Und dort, wo das Haus stand, in dem Benji vor seiner Inhaftierung noch zusammen mit seiner Schwester gelebt hatte, blieb nur noch eine leere Fläche.
2: Wird sicher nicht das Letzte sein, was sich hier geändert hat.
0: Wahrscheinlich.
2: Daran gewöhnt man sich.
0: Es war sowieso eine Bruchbude. Nichts, worüber man eine Träne vergießen würde.
2: Wie lange hast du dort gelebt?
0: So ziemlich mein ganzes Leben.
2: Naja, vielleicht ist es ja ein Zeichen, dass noch etwas Besseres kommt.
0: Oh.
1: Endlich kam sie am Sapphire Grove an. Einem Club, der mitten an der Rainbow Lane lag. Der Hauptstraße, die sich durchs gesamte Unterhaltungsviertel zog.
2: Hier wären wir. Oh, ziemlich schicker Laden.
0: Das letzte Mal, als ich hier war, war das noch eine riesige Baustelle.
2: Also, so gern ich auch noch etwas bleiben würde. Die Arbeit ruft.
0: Natürlich. Und nochmal vielen Dank. Sowas ist nicht selbstverständlich.
2: Ach was, kein Grund, mich verlegen zu machen.
0: Falls wir uns nochmal begegnen, zahle ich Ihnen den Gefallen zurück.
2: Alles klar. Und viel Glück.
0: Gute Fahrt.

0: Hallo?
1: Das Sapphire schien noch leer zu sein. Nur hinter der großen Theke in der Mitte des Saals war eine Frau dabei, die Bar aufzufüllen. Sie hatte ihren kurzen Afro mit einem Haarband nach hinten gebunden. Sie musste wohl Anfang 20 gewesen sein. So alt wie Sascha, dachte Benji.
2: Tut mir leid, aber wir haben noch nicht geöffnet.
0: Ja, habe ich mir gedacht. Ich wollte eigentlich nur zu Taku.
2: Oh, der ist gerade hinten im Lager. Und Sie sind?
0: Nur ein alter Freund. Ich heiße Joseph. Und Sie sind Takus Freundin?
2: Nein, ich arbeite eigentlich hinter der Bar, helfe aber auch ab und zu so aus. Mein Name ist Delia, aber die meisten nennen mich einfach Dee.
0: Schön, dich kennenzulernen. Denkst du, er braucht länger? Ich könnte auch später nochmal wiederkommen.
2: Nein, nein. Er wollte eigentlich nur schnell was mit dem Lieferanten klären.
3: Wenn er heute noch vorbeikommen könnte. Ich weiß. Ja. Dir auch. Bis dann. Die machen mich fertig, die.
2: Du hast Besuch?
3: Benji? Was zum Teufel machst du schon hier? Ich dachte, du kommst erst in ein paar Wochen.
0: War auch eigentlich der Plan. Aber anscheinend konnten sie mich nicht schnell genug loswerden.
3: Na komm her!
2: Benji? War es nicht Joseph?
3: Eigentlich mag er den Namen nicht wirklich. Nenn ihn ruhig Benji.
0: Ja, das geht schon in Ordnung.
2: Na, dann lasse ich euch beiden mal alleine. Ihr scheint euch ja länger nicht gesehen zu haben.
3: Danke dir. Kannst du vielleicht...
2: Ja, ja, mach ich schon. Bin gleich wieder da.
3: Was willst du zur Feier des Tages trinken?
0: Kommt drauf an.
3: Tja, hast leider keine Wahl. Whisky wird es.
0: Es ist hellster Tag.
3: Ich weiß. Deswegen gibt's auch nur Whisky. Alles andere wird erst später geliefert.
0: Der Laden hier ist schon was anderes. Und schau dich an. Der Anzug hat schon was.
3: Ich hab dir doch gesagt, es wird dir die Sprache verschlagen, wenn du es siehst. Hat zwar anderthalb Jahre gedauert, aber es hat sich gelohnt.
0: Die Stadt hat sich ganz schön verändert. Sie haben unser altes Haus abgerissen.
3: Hab ich gehört. Die Stadt hat es sich anscheinend zur Aufgabe gemacht, Foxdale etwas aufzuräumen.
0: Ach ja, was soll da schon schief gehen?
2: Zwei Frühstücksdrinks.
3: Was soll das denn heißen? Es ist eine besondere Gelegenheit.
2: Wie du meinst.
3: Danke dir. Hast du schon mit Sascha gesprochen?
0: Ich habe sie vorhin angerufen. Hab ihr eine Nachricht hinterlassen. Wie macht sie sich?
3: Ihr Studium scheint gut zu laufen. Oh. Sie hilft hier manchmal aus. Sie kommt zurecht.
0: Wo wohnt sie jetzt?
3: Soweit ich weiß, hat sie eine Wohnung mit einer anderen Studentin in Willow Park.
0: Ah.
3: Was ist los?
0: Ich habe keine verdammte Ahnung. Alles. Sascha will wahrscheinlich nicht mehr mit mir reden. Ich habe keine Ahnung, wie ich über die Runden kommen soll. Mein verdammter Kopf explodiert bald.
3: Du weißt, dass du erstmal hier bleiben kannst. Dann hilfst du halt erstmal im Club aus. Wir brauchen immer Leute. Und Sascha, sie ist erwachsen. Gib ihr einfach etwas Zeit. Sie wird schon damit zurechtkommen.
0: Ich hoffe es. Sonst irgendwas, das ich verpasst habe?
3: Boah. Wo soll ich da anfangen?
0: Wie wär's mit Blaze?
3: Hast du Sam schon gesehen?
0: Noch nicht. Aber ich denke, das wird nicht lange dauern.
3: Blaze sitzt immer noch auf seinem Thron. Und wahrscheinlich hat er auch in Foxdale seine Finger im Spiel.
0: Manches ändert sich nie.
3: Wer weiß, Blaze Nebenprojekte sind im letzten Jahr nicht gerade rund gelaufen.
0: Wieso das?
3: Ich würde sagen, Konkurrenz trifft es wohl am besten.
0: Jemand legt sich ernsthaft mit Blaze an?
3: Erinnerst du dich noch an Aaron McCray?
0: Die Schotten? Waren die nicht ein verlängerter Arm von Blaze?
3: Ja, die Betonung liegt auf waren. McCray hat sich für Blaze hauptsächlich um die Prostituierten und Stripclubs gekümmert. Er war ein ziemliches Arschloch. Hat sich wohl selbst ein paar Frauen als persönliche Sexsklavinnen gehalten.
0: Was zum Teufel?
3: Ja, die Damen hatten wohl irgendwann genug und haben rebelliert. Die halbe Gang hat wahrscheinlich eh nur darauf gewartet, den Typen abzusägen.
0: Und wer ist jetzt der McCrae-Stelle?
3: Ja, das ist das Interessante. Soweit ich weiß, eine Frau namens Ruby soll wohl selbst von McCrae zur Prostitution gezwungen worden sein, ja, bis sie ihm eine Kugel verpasst hat. Jetzt leitet sie einen der Clubs selbst. Nennt sich The Cat House. Hier ganz in der Nähe.
0: Und wie hat sie es geschafft, eine ganze Bande, die auch noch Blaze unterstellt ist, zu übernehmen?
3: McCrae's Bande und die Frauen, die für sie arbeiten mussten, kommen alle von der Straße. Für Foxdale ist diese Ruby eine Heldin. Vergleich sie mit Blaze. Er ist ein aufgeblasener Geschäftsmann, nicht gerade der Typ sympathischer Anführer. Die Leute haben vor ihm keinen Respekt, nur Angst. Aber mit Ruby ist die Hoffnung zurück in Foxdale.
0: Aber selbst wenn, Blaze schafft's nicht, eine kleine Rebellion niederzuschlagen.
3: Ich habe auch keine Ahnung, was da los ist. Aber in letzter Zeit sind einige seiner Deals in die Hose gegangen. Wichtige Geschäftspartner sind abgesprungen. Ja, ich weiß nicht, ob diese Ruby damit etwas zu tun hat. Aber selbst wenn nicht, perfektes Timing für eine Revolution ist es allemal.
0: So gern ich Blaze ein für allemal los wäre. Ich will nicht wissen, wie ein Bandenkrieg hier aussehen würde.
3: Oh, warte mal kurz. Hallo? Oh, hey! Ja. Ja, er ist hier. Ich kann ihn dir... Oh. Alles klar. Versteh schon. Ich werd's ihm sagen. Bis dann.
0: Wer war das?
3: Sascha.
0: Was hat sie gesagt?
3: Zunächst einmal bräuchtest du ein neues Handy.
0: Oh, verdammt. Das habe ich wohl vergessen.
3: Sie meinte, sie hätte deine Nachricht bekommen. Heute hätte sie keine Zeit mehr, aber du könntest morgen Nachmittag bei ihr vorbeikommen.
0: Wirklich? Die erste gute Nachricht an diesem Tag.
3: Ich hab's dir ja gesagt. Oh Mann. Nach dem kleinen Drink wird es, glaube ich, Zeit für etwas Arbeit.
0: Wie du meinst, Boss.

0: Zur gleichen Zeit in der Innenstadt von Bellamy Bay zwängte sich Detective Morales zwischen Schaulustigen und Reportern hindurch in eine kleine Nebenstraße.
1: Morgen, Detective.
2: Morgen, Officer Turner.
1: Wie geht es Ihnen?
2: Wie gern würde ich darauf mal mit gut antworten. Aber naja, was haben wir?
1: Leute, die hier im Haus wohnen, haben gegen Morgen Lärm im Hinterhof gehört, aber sich nichts weiter dabei gedacht. Als dann heute Morgen diese ältere Dame ihren Müll wegbringen wollte, hat sie die beiden Frauenleichen dort hinten gefunden.
2: Todesursache sind die aufgeschlitzten Kehlen, nehme ich an?
1: Nun ja. Der Gerichtsmediziner ist sich da noch nicht ganz sicher.
2: Wieso das?
1: Neben den Wunden am Hals wurden die beiden auch mehrere Dutzend Mal mit einem Messer in den Bauch gestochen.
2: Was soll diese kranke Scheiße? Fingerabdrücke, DNA, Zeugen, irgendwas?
1: Außer dem Lärm heute Morgen haben die Bewohner des Hauses nichts weiter mitgekriegt.
2: Was für ein Lärm?
1: Erst soll wohl ein Wagen hier gehalten haben. Dann hätte sich jemand einen Müllcontainer zu schaffen gemacht. Sie dachten, es wäre jemand vom Schrottplatz, der nach Altmetall gesucht hat, und haben sich nichts weiter dabei gedacht.
2: Keine Schreie oder Kampfgeräusche? Also wurden sie wahrscheinlich nicht hier ermordet, sondern nur abgeladen. Sonst noch was?
1: Hier. Neben den Leichen ist noch etwas.
0: Beinahe verdeckt von dem Müll, der aus einem der Container überlief, lag ein kleines schwarzes Ding, welches ebenfalls von Blut durchtränkt war.
2: Was zum... Ist das eine tote Katze?
1: Ja, Sir. Sie wurde ebenfalls aufgeschlitzt. Denken Sie, das ist eine Botschaft?
2: Verdammt nochmal! Alles klar. Danke für die Infos. Machen Sie weiter.
1: Ja, Sir.
2: Gottverdammt.
3: Was ist passiert?
2: Was machst du hier, Ruby?
3: Wahrscheinlich dasselbe wie du. Und was ist passiert?
2: Zwei tote Frauen. Sind beide etwa Mitte, Ende 20.
3: Nein, nein, nein. Und weiter?
2: Eine tote Katze. Aufgeschlitzt.
3: Ich wusste es. Blaze, dieser Mistkerl.
2: Was hast du erwartet? Ich habe dir gesagt, The Cat House steht jetzt im Fadenkreuz. Es war klar, dass er früher oder später die Nase voll haben wird.
3: Auf wessen Seite bist du?
2: Komm mir nicht so. Ich will diesen Bastard genauso gerne loswerden wie du. Aber ich muss mich jeden Tag mit so Leichen rumschlagen. Und bin trotzdem keinen verdammten Schritt weiter.
3: Du weißt, dass ich es nicht so gemeint habe, Kareem.
2: Was willst du jetzt tun?
3: Erstmal mit Marinette reden. Und dafür sorgen, dass nicht noch mehr von uns von diesem Schwein abgeschlachtet werden.
2: Ich sage dir Bescheid, falls wir noch was rausfinden. Komm her. Ich liebe dich.
3: Ich dich auch.
2: Sehen wir uns heute Abend?
3: Ich weiß noch nicht.
2: Pass auf dich auf.
3: Ja,

0: ganz schön was los. Läuft das immer so gut?
1: Oh, kommt drauf an. Aber für gewöhnlich ist der Laden 2-3 Mal die Woche so voll.
0: Nicht, dass ich nicht an dein gastronomisches Geschick glauben würde. Aber wie hast du das hingekriegt?
1: Tja, meinem Genie können nur die wenigsten folgen. Aber ernsthaft, hatte wahrscheinlich auch einfach etwas Glück, dass die Renovierung so schnell lief, dass ich durch meinen Vater gleich Kontakte zu Lieferanten hatte.
0: Ich bin froh, dass alles so geklappt hat.
1: Früher oder später mussten die Glücksgötter es ja auch mal gut mit uns meinen.
0: Oh, bist du jetzt unter die Gläubigen gegangen?
1: Nee, aber hier und da ein kleines Gebet kann ja nicht schaden. Man muss ja nicht gleich als enthaltsamer Eremit leben. Die hat mehr Ahnung von dem ganzen Zeug.
0: Religiös?
1: Bin mir nicht ganz so sicher. Aber sie studiert dieses ganze Religions- und Mythologie-Zeug.
2: Boss, wir bräuchten etwas Hilfe an der Bar.
0: Ich kann das immer nehmen.
1: Ich glaube, das sollten wir erstmal einem Profi überlassen. Ich bin mir noch nicht ganz sicher, was deine Barkeeper-Künste angeht.
0: Hey, denkst du, wir hatten im Southern State keine wilden Partys?
1: Nichts für ungut. Könntest du die holen? Ich glaube, sie macht gerade oben Pause.
0: Klar. Kann ich sonst noch irgendwie helfen?
1: Na, ich glaube, heute Abend habe ich genug Leute. Und ich will dich auch nicht direkt überarbeiten, so kurz wie du draußen bist.
0: Das hier ist doch nichts. Bis später.
3: Hey, und? Wie läuft der erste Tag?
0: Werde wohl noch geschont.
3: Dann freu dich schon mal drauf, wenn die Arbeit richtig losgeht.
0: Ich soll dir ausrichten, dass du in einer Viertelstunde wieder unten gebraucht wirst. Was machst du hier draußen?
3: Mal dies, mal das. Manchmal lese ich. Manchmal brauche ich auch einfach nur etwas Ruhe. Ich weiß, Mann, merkt es mir nicht an, aber ich bin nicht wirklich der Partymensch. Du und Taku scheint euch schon eine ganze Weile zu kennen.
0: Ja, wir waren quasi Nachbarn und sind dann auch auf dieselben Schulen gegangen. Kennen uns jetzt bestimmt schon 20 Jahre.
3: Ah, also auch ein West Foxdale-Eigengewächs?
0: Wohl oder übel.
3: Ach was, wenn man sich den Laden hier anschaut, scheint ja was ganz Gutes bei rauszukommen.
0: Ja, Taku hat's echt geschafft. Leider sind nicht alle so vernünftig.
3: Ich gehe davon aus, dass du nicht gerade aus einem längeren Urlaub zurückkommst.
0: Nicht wirklich.
3: Was ist passiert? Versteh schon, falls du nicht darüber reden möchtest.
0: Schon okay. Einfach dumme Entscheidung. Über den meisten, denke ich. Komplizierte Kindheit, sich mit den falschen Leuten abgegeben. Gedacht, man wäre unbesiegbar. Und irgendwann fällt man dann aufs Maul. Ich habe niemanden umgebracht oder so, keine Angst.
3: Hätte ich auch nicht gedacht.
0: Wieso das?
3: Keine Ahnung. Wirkst einfach nicht so. Deine Aura vielleicht.
0: Oh, Aura? Taku meinte schon, du wärst etwas religiös.
3: Ich würde nicht sagen religiös. Ich mag nur einfach das Ungewöhnliche. Übernatürliches. Macht doch die Welt etwas spannender, meinst du nicht?
0: Hm. Habe ich mir nie wirklich Gedanken drüber gemacht. Vielleicht hatte ich aber in den letzten Jahren noch einfach genug Spannung.
3: Vielleicht ist es auch etwas kitschig. Aber ich denke, manchmal passieren Dinge, die wir nicht wirklich wahrnehmen. Aber die etwas in Gang setzen, ob gut oder schlecht.
0: Weiß nicht, ob mich das beruhigen oder beunruhigen soll.
3: Glaub mir, ich auch nicht. Ich glaube, ich sollte mich nochmal auf den Weg machen, bevor Taku da unten durchdreht.
0: Ich komm mit.
3: Sag mal, hast du eigentlich Familie hier?
0: Nur noch meine Schwester, Sascha.
3: Die hier immer aushilft? Die Sascha? Ist deine Schwester?
0: Ja, wieso? Was guckst du so?
3: Ach, nichts. Ich dachte mir nur gerade, dass ihr euch ähnlich seht. Dass mir das nicht gleich aufgefallen ist. Sie ist bestimmt auch überglücklich, dass du zurück bist.
0: Oh.
3: Du kannst schon mal vorgehen. Ich gehe noch mal kurz zur Toilette.
0: Alles klar.
4: Benji.
0: Sam.
4: Können wir reden? Bin überrascht, dass das so lange gedauert hat. Hätte eigentlich schon im Gefängnis mit einem Begrüßungskomitee gerechnet. Aber wie ich höre, haben du und dein Vater gerade wohl andere Probleme.
5: Komm schon. Das ist jetzt nicht die Zeit für sowas.
4: Oh.
5: Lass uns kurz rausgehen, wo wir in Ruhe reden können.
4: Jetzt ist nicht die Zeit für sowas. Willst du mich eigentlich verarschen? Jetzt ist die perfekte Zeit dafür.
5: Es tut mir leid, Mann. Aber was soll ich denn machen?
4: Was du jetzt machen sollst? Jetzt kannst du dir deine Entschuldigung sonst wohin schieben. Die bessere Frage ist, was du nicht hättest tun sollen. Mich verblutend in einer scheiß Gasse liegen lassen zum Beispiel.
5: Du weißt, wenn ich da geblieben wäre, wären wir beide dran gewesen. Dann hätte ich dir auch nicht mehr helfen können.
4: Witzig. Weißt du, ich war nicht mal wirklich wütend auf dich, weil du abgehauen bist. Aber danach, als ich im verdammten Koma lag, oder in der Zelle auf der Polizeistation, oder im verschissenen Gerichtssaal, und du hast dich nicht einmal blicken lassen, hast deinen Schwanz eingezogen. Wahrscheinlich hat dir Daddy auch einfach Hausarrest verpasst, weil wir den Auftrag vergeigt hatten.
5: So war das nicht. Ich musste nur auf Abstand, damit das nicht mit Blaze Corp in Verbindung gebracht worden wäre. Glaub mir, ich habe alles versucht, um dir zu helfen.
4: Und wie wir sehen, hat das wunderbar geklappt. Und was willst du jetzt? Willst du sicher gehen, dass ich keine Probleme für deinen Vater mache?
5: Du weißt, wie er ist. Ich bitte dich, mach wieder bei uns mit und er wird keine Probleme machen.
4: Ist das dein Ernst? Wegen diesem Arschloch war ich im Knast! Du hast mich einfach sitzen lassen! Und jetzt willst du mich ernsthaft wieder rekrutieren?
5: Er hat dich damals nicht gezwungen, bei uns mitzumachen.
4: Er wusste genau, dass ich verzweifelt war und mir nichts anderes übrig blieb, um Sascha nicht ans Jugendamt zu verlieren.
5: Und trotzdem, du hättest auch Nein sagen können.
4: Ich hatte keine Wahl. Aber du bist so ein verdammter Heuchler. Du hattest schon immer Gewissensbisse und hast deinen Vater gehasst für das, was er tut. Aber wann hast du mal Nein gesagt, anstatt wie ein Feigling weiter auf jeden seiner Befehle zu hören? Und selbst jetzt bist du immer noch sein kleiner Laufbursche.
5: Ich bin hier, weil wir Freunde sind. Er hätte dich schon längst beseitigen lassen. Ich konnte ihn dazu überreden, dass du uns nie verraten würdest. Und ich hatte recht, oder?
4: Soll ich dir jetzt die Füße küssen, oder was?
5: Ist mir vollkommen egal. Aber dir bleibt jetzt nichts anderes übrig, als mitzuspielen, denn nochmal kann ich ihn nicht davon überzeugen, dich zu verschonen.
6: Du hast dir diese Scheiße ganz alleine eingebrockt.
4: Fick dich!
7: Benjis Faust traf Sam genau auf der rechten Wange.
8: Ich bitte dich, Benji.
4: Richte deinem Vater aus. Wenn er mir etwas sagen möchte, soll er selbst kommen und mich holen.
8: Sag später bloß nicht, dass ich dich nicht gewarnt hätte.
1: Oh, hey, Benji. Alles klar? Die meinte, sie hätte dich mit einem merkwürdigen Typen gesehen. War das Sam?
4: Ja.
1: Was wollte er?
4: Was denkst du? Blaze scheint es wohl nicht zu gefallen, dass ich auspacken und seine Pläne gefährden könnte. Sieht so aus, als wäre ich jetzt erstmal weit oben auf seiner Todesliste.
1: Oh. Und was willst du jetzt tun?
4: Ich glaube, ich werde mich jetzt erstmal hinlegen. Mir geht's irgendwie nicht so.
1: Benji? Alles okay?
7: Aber Benji hatte schon das Bewusstsein verloren.
1: Benji!
7: Driftete langsam wieder in seine verzerrten Erinnerungen ab.
1: Drück weiter auf hier lang! Mach Scheiße, lass du mich scheiße! Ist alles klar mit dir, Benji!
9: Herzstillstand. Aufladen und weg.
4: Hallo? Ist da wer?
7: Benji befand sich inmitten eines schwarzen Nichts.
4: Was zum Teufel ist das hier?
7: Er konnte höchstens ein paar Meter weit schauen, ehe die Dunkelheit alles wie eine Nebelwand verschlang.
9: Alles deine Scheiße.
4: Wer ist da?
7: Benji konnte nicht ausmachen, woher die Stimme kam.
9: Wer weiß? Vielleicht ein Geist? Oder das letzte bisschen Verstand, das hier noch geblieben ist?
4: Was zum Teufel soll das bedeuten?
9: Da ist aber plötzlich jemand in Redelaune.
4: Wer bist du?
0: Und wo sind wir hier?
9: Wie gern würde ich dein kleines Herz zum Platzen bringen nach den letzten Jahren. Aber nein.
6: Was ist hier verdammt nochmal los? Was laberst du für einen Schwachsinn?
9: Genug jetzt. Du willst also wissen, was hier los ist.
0: Ja, verdammt. Ja. Ich kann diese Stimmen nicht mehr aushalten. Was läuft hier verdammt nochmal?
9: Wenn du es wirklich wissen willst, du wirst morgen aufstehen und uns einen Besuch abstatten. Und dann wirst du dich an die Abmachung halten.
0: Welche Ab... Warte! Was soll...

Die Zentrale der Blaze Corporation war ein beeindruckendes Gebäude. Ein moderner Wolkenkratzer im Zentrum Bellamy Base, dessen Glasfassaden einen Blick auf die gesamte Stadt erlaubten.

0: Hey Sam, was ist denn mit deinem Gesicht passiert?
1: Kleine Meinungsverschiedenheit, nichts weiter.
0: Warte, ich hol dir etwas Eis. Nicht, dass es noch weiter anschwillt.
1: Danke, Mira. Ist mein Vater in seinem Büro?
0: Ja, er hat gerade ein Telefonat, aber du kannst ruhig schon rein.
2: Herein.
3: Das klingt doch gut. Natürlich hätte ich auch nichts anderes erwartet. Das sollte kein Problem sein. Das Lager ist noch frei. Keine Sorge. Meine Leute kümmern sich schon darum. In Ordnung. Wie immer schön mit Ihnen Geschäfte zu machen. Bis dann.
1: Wieder ein Deal?
3: Während manche in Nostalgie schwelgen, kümmere ich mich eben ums Geschäft. Deinem Gesicht nach zu urteilen, war dein kleines Wiedersehen mit Benjamin wohl ein voller Erfolg.
1: Bloß etwas Frust. Es wird keinerlei Probleme geben.
3: Wird es nicht, weil ich mich selbst darum kümmern werde.
1: Was? Ich hab dir gesagt, ich werde das regeln. Ich kenne Benji. Er wird keine Probleme machen.
3: Er ist nicht mehr dein kleiner Sandkastenfreund. Und ich habe im Moment weder die Zeit noch die Geduld, um mich um noch eine Nervensäge zu kümmern.
1: Er wird niemandem etwas sagen. Er hat 3 Jahre eingesessen, ohne auszupacken, genau wie ich gesagt habe.
3: Es reicht! Das hier ist kein Spiel. Seit Monaten muss ich mich mit dieser Ketthausschlampe rumschlagen. Und jedes Mal, wenn ich denke, ich habe sie beim Kragen, fliegt mir die Scheiße um die Ohren. Hast du eigentlich eine Ahnung, was für Geschäfte mich diese Möchtegern-Revoluzer kosten?
1: Aber das hat alles nichts mit Benji zu tun.
3: Mag sein. Aber selbst wenn er jetzt noch kein Problem sein sollte, früher oder später wird er es. Und im Gegensatz zu dir handle ich mit Voraussicht.
1: Das kannst du nicht tun.
3: Du solltest endlich mit dieser kindischen Scheiße aufhören. Ihr habt nichts mehr miteinander zu tun. Und du hast da nichts mitzureden.
1: Ich denke...
3: Genug davon. Du kannst dich jetzt um anderes Zeug kümmern. Nächsten Dienstag erwarten wir eine Lieferung. Du bist am Hafen und sorgst dafür, dass alles glatt über die Bühne geht. Wir können es uns nicht leisten, dass uns da irgendwer dazwischenfunkt. Hast du das verstanden?
1: Ja.
3: Du kannst jetzt gehen.
0: Hier, das Eispack.
1: Danke, aber ich muss los.
0: Warte doch kurz.
3: Mira, bestell Kieran her. Sag ihm, ich habe einen dringenden Auftrag für ihn.
0: Sofort, Mr. Blaze.

0: Morgen.
1: Auch endlich wach. Und was heißt hier morgen? Es ist 4 Uhr Nachmittag.
0: Was soll ich sagen? Ich hatte die ein oder andere schlaflose Nacht nachzuholen.
1: Geht's dir wieder besser? Ich meine gestern...
0: Ich war bloß erschöpft, weiter nichts. Du weißt, langer Tag und so. Muss mich erstmal wieder an alles gewöhnen.
1: Na dann, soll ich dich später zu Sascha fahren?
0: Ach was, ich werde einfach hinlaufen, mich wieder etwas mit der Stadt vertraut machen und so.
1: Klingt nach einem Plan. Ach so. Hab hier noch was. Hier. Damit du auch erreichbar bist. Ist zwar schon etwas älter, aber...
0: Du weißt, dass ich die letzten 4 Jahre kein Handy hatte, oder?
1: Stimmt. Da war was. Dann ist das Neueste vom Neuesten.
0: Danke dir.
1: Kein Problem. Ruf einfach an, falls du was brauchst oder so.
0: Ich wollte dich noch was fragen.
1: Schieß los.
0: In der Nacht, als ich angeschossen wurde, weißt du noch, wo das war?
1: Weißt du das nicht mehr?
0: Alles aus dieser Nacht ist immer noch so verschwommen.
1: Ich wusste nicht, dass es so extrem ist. Ich könnte nachgucken, aber bist du dir sicher, dass du da nochmal hin willst?
0: Vielleicht hilft es meinem Gedächtnis. Ich muss es zumindest versuchen. Ich meine, ich hatte viel Zeit im Knast zum Nachdenken. Ja. Aber diese Nacht, so wirklich Zeit zum Abschließen hast du hinter Gittern nicht.
1: Wenn du meinst, dass es hilft. Wenn ich die Adresse habe, schicke ich sie dir. Ja? Aber sag Bescheid, falls du... Du weißt schon, moralische Unterstützung brauchst oder so.
0: Ich glaube, da muss ich alleine durch.
1: Alles klar. Kennst du dich nach der ganzen Zeit überhaupt noch aus in der Stadt?
0: So lange war ich auch nicht weg. Und falls ich mich doch verlaufe, rufe ich dich an. Ich mach mich da mal auf.
1: Bis später.
2: Willow Park war das genaue Gegenteil von Foxdale. Nahe der Altstadt von Bellamy Bay gab es hier anstatt bröckelnder Plattenbauten schicke Apartments. Früher hätten Benji und Sascha davon geträumt, mal hier zu wohnen. Er war froh, dass sie es geschafft hatte. Benjis Ausflug durch die Stadt hatte länger gedauert, als er erwartet hatte. Zu sehr hatte sich die Stadt verändert. Und es war bereits Abend, als er endlich den Altbau entdeckte, in dem Sascha nun wohnte.
3: Wer ist denn da?
0: Guten Tag. Ich muss mich wohl in der Tür geirrt haben. Ich wollte zu Sascha. Mein Name ist...
3: Ach, Sie sind der Bruder.
0: Genau. Mein Name ist Benji.
3: Schön, Sie endlich mal kennenzulernen. Sascha hat schon so einige Geschichten über Sie erzählt.
0: Oh, nicht allzu viel, hoffe ich.
3: Ach was. Sie wohnt im obersten Stock. Die Bengel hier im Haus haben sich wohl mal wieder einen Spaß erlaubt und die Klingelschilder verkauft.
0: Dann will ich Sie nicht weiter stören.
3: Saschas Familie ist hier immer willkommen. Schönen Tag noch.
0: Ihnen auch.

0: Hey.
1: Hi, komm rein.
0: Das ist eine schöne Gegend hier. Und nette Nachbarn hast du anscheinend auch.
1: Ja, ich hatte Glück, dass mir eine Freundin die Wohnung hier vermitteln konnte. Das alte Haus.
0: Habe ich gestern gesehen. Ist nicht mehr viel übrig. Die ganze Straße. Es hat sich viel verändert.
1: Du bist auch schon lange... Du bist gestern rausgekommen? Wieso hast du nicht früher Bescheid gesagt?
0: Ich dachte, dass du einen Anruf wahrscheinlich nicht annehmen würdest. Ich wollte so mit dir reden. Ich hab dich vermisst.
1: Ich war nicht 4 Jahre lang weg.
0: Sascha.
1: Ich war es nicht, die dich jedes Mal alleine im Warteraum von diesem scheiß Gefängnis hat sitzen lassen. Warum?
0: Sascha, ich konnte nicht. Mir ging es nicht gut. Ich war kaputt. Ich wollte nicht, dass du das siehst.
1: Was für ein dämlicher Schwachsinn. Dann hätten wir uns erst recht sehen müssen. Wenn es dir scheiße geht, dann bin ich da. So haben wir das immer gemacht.
0: Glaubst du, ich hätte das vergessen? Aber das war was anderes.
1: Das ist mir scheißegal. Weißt du eigentlich, wie schlimm das war? Erst die 2 Wochen im Krankenhaus. Ich dachte, du würdest nicht mehr aufwachen. Und dann... 4 Jahre ohne dich zu sehen, ohne irgendein Scheißwort. Wie hätte sonst was passiert sein können? Und nur alle paar Monate sagt mir Taco, dass es dir noch gut geht.
0: Ich wollte dich auch sehen. Jeden verdammten Tag. Aber ich wollte nicht, dich nicht in irgendeine Scheiße reinziehen. Du hattest deine Schule und der Plan vom College. Ich wollte nicht, dass du wegen mir in Foxdale hängen bleibst.
1: Und du denkst, dass du nicht da warst, hätte geholfen? Als sie das Haus abgerissen haben, hatte ich keine Ahnung, wo ich hin sollte. Wir haben schon so viel durchgemacht. Aber da habe ich mich das erste Mal allein gefühlt.
0: Es tut mir leid. Ich weiß, dass ich Scheiße gebaut habe. Ich war ein Vollidiot. Ich hätte bei dir sein müssen. Aber du hast es von alleine geschafft. Guck, wo du wohnst. Du studierst. Du bist so viel weitergekommen als ich.
1: Und wieso? Wieso hast du es nie versucht?
0: Was meinst du?
1: Du hättest es auch schaffen können, raus aus Foxdale zu kommen. Etwas Neues zu schaffen. Etwas Besseres.
0: Du weißt, dass ich das versucht habe. Nachdem Mom gestorben ist, wäre ich mit dir am liebsten sofort raus aus diesem Drecksloch. Aber das war ein verdammter Teufelskreis.
1: War das der einzige Grund?
0: Wovon redest du?
1: Ach, komm.

0: Wieso nicht?
1: Irgendwann müssen wir alle unsere Sünden beichten.
0: Es ist doch schon eine halbe Ewigkeit her.
2: Aber ich kann es nicht.
0: Was ist mit dir?
2: Nichts. Nur etwas Migräne.
0: Und schon wieder eine Lüge. Scheint, als würdest du da weitermachen, wo du aufgehört hast.
2: Das stimmt nicht. Sei still!
0: Wovon redest du?
2: Ich glaube, ich habe mir irgendwas eingefangen.
3: Was soll das heißen? Ich bin kein beschissener Grippevirus.
0: Willst du was trinken?
2: Nein, geht schon, danke. Tut mir leid, ich glaube, ich sollte wieder zu Taco. Mich noch etwas ausruhen.
0: Quatsch! Du kannst hier bleiben. Ich kann Taco auch anrufen.
2: Nein, schon gut. Ich will niemanden auf die Nerven gehen. Ich schaff das schon.
0: Benji, warte! Du kannst doch jetzt nicht einfach gehen!
2: Wir reden bald wieder, versprochen.
0: Benji!
1: Nicht vergessen, wir haben noch eine Verabredung. Wir haben noch eine Verabredung.
3: Nicht vergessen.
1: Wir haben noch eine Verabredung.
3: Wir haben noch eine Verabredung.
1: Wir haben noch eine Verabredung.
3: Nicht vergessen. Nicht vergessen.
2: Sei still.
3: Wir haben noch eine Verabredung.
2: Sei still jetzt.
3: Eine Verabredung.
1: Nicht vergessen. Glaub nicht, dass du mich so einfach wieder los bist.
2: Da ist nichts. Da ist nichts. Nur Kopfschmerzen. Nur kurz ausruhen.
4: Hey, kannst du mir vielleicht sagen, wie spät es ist?
5: Der Mann stellte sich genau in Benjis Weg.
2: Wie bitte?
6: Die Uhrzeit.
5: Ein weiterer näherte sich ihm von der Seite.
2: Tut mir leid. Ich habe gerade keine Uhr.
4: Alles klar bei dir? Du wirkst etwas blass.
2: Nur etwas krank. Nichts weiter.
6: Das macht die Sache um einiges leichter.
4: Zu schade.
2: Was meint ihr?
1: Ich glaube, du bist ein klein wenig neben der Spur.
4: Blaze lässt grüßen.
2: Scheiß Timing.
5: Einer der beiden schlug Benji in den Magen.
1: Die beiden haben sich echt keinen guten Moment ausgesucht. Wenn es denn unbedingt sein muss...
5: Für einen kurzen Moment schien Benji das Bewusstsein zu verlieren. Seine Augen waren geschlossen und er sackte in sich zusammen. Doch dann rappelte er sich wieder auf. Seine Schmerzen schienen verschwunden. Seine Augen, nun weit aufgerissen, funkelten in einem dunklen Grau.
7: Ihr beide tut mir echt ein bisschen leid.
4: Was laberst du?
6: Was denkst du? Sollen wir ihn hier erledigen?
4: Nein, wir geben ihm nur einen kleinen Vorgeschmack. Den Rest erledigen wir am Hafen.
5: Benji blockte ohne Probleme die Faust des Angreifers mit seiner Hand ab.
6: Hey, willst du dich doch etwas wehren?
7: Ich würde nur zu gerne dadurch halbstark etwas rumtollen. Aber ich habe heute noch was Wichtigeres vor.
4: Oh, sind dir plötzlich Eier gewachsen?
5: Ohne zu zögern griff Benji nach dem Arm des Schlägers und brach ihn. Benjis Hand strahlte eine unmenschliche Kälte aus.
7: Das tut mir leid. Ich hab schon aufgehört, ich hätte einen kräftigen Händedruck.
5: Blindlings raste der andere Schläger auf Benji
4: du
5: zu.
4: Du kleine Mistkerl!
5: Aber bevor dieser zum Schlag ausholen konnte, bekam er Benjis Faust in die Rücken.
4: Wie?
5: Er fiel auf den Boden und krümmte sich vor Schmerzen. Er schaute zu Benji hoch, doch was er sah, war nicht mehr Benji. Die Augen waren noch immer weit aufgerissen und über sein Gesicht zog sich ein breites Grinsen. Sein gesamtes Gesicht schien zu wabern und sich zu verzerren. Und auch seine Haut hatte nun ein kaltes Grau angenommen.
6: Ah, oh, Blaze hat von so einem Scheiß nichts erzählt.
7: Da haben wir doch euer Problem. Ihr seid so simpel.
6: Halt euer Scheißfress!
5: Als der Schläger mit dem gebrochenen Arm versuchte, sich aufzurappeln, wurde er von Benji im Gesicht gepackt. Die Kälte, die von Benjis Hand ausging, brannte sich in sein Gesicht.
6: Das ist nicht gerundet, du Verrückter! Schlägers!
7: Das hier ist eine One-Man-Show. Naja, nicht ganz. Aber trotzdem. Bitte keine Zwischenrufe.
6: Lass ihn los!
7: Wirklich nettes Empfangskomitee, was uns dieser Blaze da geschickt hat. Wäre doch unhöflich, wenn wir ihm nicht auch eine Botschaft zukommen lassen.
8: Meinst du nicht, Benji?
6: Lass mich. Bitte. Ich schwöre dir, wir werden sofort verschwinden.
5: Doch Benjis Griff im Gesicht

0: Schlägers wurde stärker. Sein Komplize konnte nichts tun, als daneben zu stehen, sein Blick gefesselt an Benjis Gesicht, das immer weiter hässlich groteske Formen annahm.
1: Was für ein scheiß Monster bist du?
2: Könnte ich dir gerne sagen.
3: Aber es würde dir auch nicht weiterhelfen.
0: Langsamen Schrittes näherte sich Benji nun dem anderen Schläger.
2: Sieh mich an.
1: Nein, geh weg. Lass mich in Ruhe.
0: Verzweifelt versuchte er, seinen Blick abzuwenden. Doch egal, wie sehr er sich wehrte, seine Augen fielen unweigerlich auf dieses Gesicht. Je tiefer Benji ihm in die Augen schaute, desto stärker wurde sein Zittern. Er wusste nicht mal mehr, ob es noch von Benjis Kälte oder nur noch von seiner eigenen Furcht stammte.
2: Sieh mich an.
4: Du nimmst deinen Freund hier und verschwindest in das kleine Loch, aus dem ihr möchtegern Gangster gekrochen seid. Oh, und falls dieser Blaze euch kontaktiert, sagt ihm bitte, dass er sich hier in Dinge einmischt, die so weit außerhalb seiner Gewalt liegen, dass sein mickriges Hirn platzen würde, wenn er auch nur den Hauch einer Ahnung hiervon hätte. Verstanden?
1: Ja. Er verschwindet ja schon.
5: Komm mal, lass es verschwinden.
0: Mit einem Mal schien Benji seine Kraft wieder zu verlassen und er sank zu Boden.
6: War wohl zu viel auf einmal.
7: Was ist hier los?
6: Es wird endlich Zeit für unser Treffen, meinst du nicht?
7: Wovon redest du die ganze Zeit? Wo sollen wir uns treffen?
6: Da, wo alles angefangen
7: hat.
6: Wenn das kein Zeichen ist.
0: Taku hatte Benji am Telefon die Adresse genannt, an der er vor 5 Jahren angeschossen wurde. Und auch wenn er zunächst Zweifel hatte, ob er dort in dieser Nacht noch hin sollte, konnte er nicht anders.
8: Hatte die Straße irgendwie anders in Erinnerung? Weniger normal.
6: Mit 1-2 Schusswunden wird selbst die langweiligste Gasse zum Abenteuer.
8: Sollte jetzt nicht irgendwas passieren? Ein großer, dramatischer Moment. Ich habe plötzlich die große Eingebung und alles ist wieder normal.
6: Wenn es doch so einfach wäre. Aber eins nach dem anderen. Zuerst solltest du dorthin zurück, wo das alles angefangen hat. Zu der Person, die das alles in Bewegung gesetzt hat. Meinst du nicht?
8: Ich habe keine Ahnung, was...
7: Dieser Mann, er hat mich gefunden. In der Nacht, als ich angeschossen wurde.
6: Endlich! Ist dein Gehirn wohl doch nicht völliger Matsch?
7: Er hat mir das Leben gerettet. Aber was hat das mit dir zu tun?
6: Das solltest du ihn vielleicht selbst fragen, wo wir doch gerade in der Nachbarschaft sind.
0: Benji schleppte sich in den Hausgang, wo er blutend zusammengebrochen war. Als er den Treppenaufgang hochtorkelte, drehte sich alles um ihn.
8: Kopf.
0: Und immer wieder schossen Momente aus der Nacht wieder in seinen Kopf.
5: Was soll das denn um diese Zeit? Was ist denn mit Ihnen passiert?
8: Dasselbe wollte ich Sie auch gerade fragen.
0: Bevor Benji zu Ende sprechen konnte, kippte er vornüber durch die offene Tür in die Wohnung.
8: Oh, mein Schädel.
0: Benji lag verschwitzt auf einer alten Couch. Neben ihm, auf einem Stuhl, saß der alte Mann, der ihm vor 4 Jahren das Leben gerettet hatte.
5: Sie sind wieder wach. Ich dachte schon, Sie würden mir auf dem Sofa abkratzen. Schon wieder.
8: Sie wissen also, wer ich bin?
5: Ja. Sie haben anscheinend eine Vorliebe dafür, mir immer blutend vor die Füße zu fallen.
8: Wissen Sie auch, wieso ich hier bin?
5: Wenn Sie sich bedanken wollen, keine Ursache. Ich habe bloß getan, was ich konnte.
8: Lassen Sie den Scheiß. Ich bin hier, weil ich wissen will, was damals passiert ist, was Sie getan haben.
5: Ich weiß nicht, was Sie meinen, Junge. Sie lagen verblutend auf der Straße und ich habe versucht, sie am Leben zu halten, bis der Krankenwagen kam.
8: Das war alles.
6: Bullshit.
8: Bullshit. Bullshit. Wissen Sie, dass ich die letzten Jahre hinter Gittern saß
5: Ich glaube, ich habe davon etwas in der Zeitung gelesen. Was hat das denn hier zu tun?
7: Ich hatte Gedächtnislücken von dem, was in der Nacht passiert ist. Ich wusste, dass ich angeschossen wurde. Und im nächsten Moment wachte ich im Krankenhaus auf. Ich hatte keine Ahnung. Nur immer diese Albträume. Von dem Schuss, den Ärzten und von Ihnen.
5: Und an was erinnern Sie sich jetzt?
7: Ihr Gesicht. Und irgendein Spruch, den Sie wieder und wieder aufgesagt haben. Und dann ist alles schwarz. Und immer diese Stimme. Erst nach einem Jahr konnte ich sie einigermaßen unterdrücken.
6: Daran erinnere ich mich doch zu gerne.
5: Eine Stimme also. Es tut mir leid, Junge. Ich wusste nicht, was ich anders hätte tun sollen.
7: Was soll das heißen? Was haben Sie mit mir getan?
5: Als ich dich damals fand, hattest du zu viel Blut verloren. Ich hatte den Krankenwagen gerade erst gerufen, aber du warst bereits...
7: Was haben Sie getan?
5: Eine Formel, ein Zauberspruch.
7: Zauber?
5: Ich weiß, du musst mich jetzt für verrückt halten, aber vielleicht auch nicht, wenn es stimmt, was du erzählst. Dieser Spruch, er sollte einen Kontakt herstellen mit dem Limbo.
7: Limbo?
5: Die Zwischenwelt. Zwischen Leben und Tod. Ich dachte, wenn es mir gelingen würde, deiner Seele zu erlauben, in den Limbo zu gelangen, dass du schaffen könntest, wieder zurück zu den Lebenden zu gelangen.
7: Und was ist dann passiert?
5: Ich weiß es nicht. Nachdem ich den Zauber gesprochen hatte, kamen die Notärzte. Sie meinten, du wärst in einem Koma. Ich dachte, es hätte nicht geklappt.
7: Aber das hat es. Offensichtlich. Was denken Sie, was passiert ist in diesem Limbo?
5: Das kann ich dir nicht sagen. Ich beschäftige mich schon seit längerer Zeit mit dem Voodoo. Er kann dir einiges verraten über Leben und Tod. Aber der Limbo ist kein Ort für die Lebenden. Was dort passiert, kannst nur du herausfinden.
7: Wie verdammt soll ich das anstellen? Und was ist diese verdammte Stimme?
6: Hey, und ich dachte, wir wären uns gerade etwas näher gekommen.
5: Ich kann es dir nicht mit Sicherheit sagen, aber im Limbo soll es unzählige Wesen geben. Wesen außerhalb unseres Verstandes. Seelen, Geister, Dämonen.
7: Dämonen.
6: Ach komm schon. So schlimm bin ich auch nicht. Pfadfinder-Ehrenwort.
7: Na ja, Dämonen.
5: Wenn du wirklich herausfinden willst, was mit dir passiert ist, dann musst du wieder zurück in den Limbo.
7: Sie meinten gerade, es wäre kein Ort für Lebende.
5: Naja, du warst bereits tot. Also bin ich mir nicht sicher, ob du zu der Kategorie noch dazugehörst.
7: Also was? Ich bin ein verdammter Zombie.
5: Nein, natürlich nicht. Aber wenn diese Stimme wirklich ein Überbleibsel aus dem Limbo ist, dann hast du eine Verbindung zur Zwischenwelt. Eine Verbindung, die dir erlauben würde, sie wieder zu betreten.
7: Und wie soll ich diese Verbindung herstellen?
5: Ich kann dir ein Mittel geben. Einen Trank, der dich in eine Trance versetzt und diese Verbindung verstärkt.
7: Und was, wenn ich diese Verbindung gar nicht besitze? Was, wenn ich in diesem Limbo bin, aber nicht mehr raus kann?
5: Alles, was im Limbo passiert, ist allein von dir abhängig. Drinnen kann ich dir leider nicht helfen.
7: Oh, super. Super.
5: Mir blieb nichts anderes übrig. Dieser Zauber war ein Versuch aus Verzweiflung. Entweder das oder du wirst vor mir verblutet.
7: Vielleicht wäre das Beste gewesen.
0: Aus einem der überfüllten Schränke zog August ein kleines Fläschchen mit einer lila Flüssigkeit und überreichte es Benji.
5: Hier, das Mittel. Es sieht zwar noch nicht viel aus, aber glaub mir, es setzt dich für einige Zeit außer Gefecht. Diese Trance ist fast wie ein künstliches Koma. Du solltest es erst nehmen, wenn du an einem ruhigen Ort bist.
7: Ich hatte nicht vor, damit noch um die Häuser zu ziehen.
5: Humor ist gut. Wer weiß, was sich im Limbo alles herumtreibt.
7: Sie sind echt ein verdammt miserabler Motivator.
5: Die meisten Menschen mögen Voodoo und Magie vielleicht als bunte Träumerei abtun. Aber ich lebe seit Jahren in dieser Welt. Ich weiß, wie düster es wirklich ist. Da kann man schon mal seine optimistische Ader verlieren.
7: Ich werde mich dann auf den Weg machen. Wird Zeit, dass ich dieser Stimme endlich mal das Maul stopfe.
6: Das werden wir ja noch sehen.
5: Alles Gute. Und sag Bescheid, wenn du deine Antwort gefunden hast. falls du sie findest.
0: Alleine saß Benji auf seinem Bett in Takus Apartment. In seiner Hand das kleine Fläschchen.
6: Jetzt mach's nicht so spannend. 4 Jahre waren lang genug.
8: Na dann, noch heim.
6: Oh. Dann zähl jetzt mal schön die Schäfchen und wir sehen uns auf der anderen Seite.
0: Nur einen Augenblick später war Benji völlig weggetreten.

0: Hab mir den Limbo irgendwie etwas anders vorgestellt. Du hast doch sonst immer eine Anmerkung parat. Hallo? Verdammt.
1: Es war tiefste Nacht. Benji stand allein auf einer weiten Landstraße, die rechts und links von einem Wald umgeben war. Der Himmel war unbewölkt, sodass jeder einzelne Stern klar zu sehen war.

0: Na, hast du dir schon ins Höschen gemacht?
1: Du bist es.
2: In dem violetten Cabrio saß eine Frau, deren Alter unmöglich zu schätzen war. Ihre Haut hatte einen dunkelblauen Schimmer und, obwohl ihre Augen schwarzbraun waren, schien sie beinahe zu leuchten.
0: Was hast du gedacht, dass ich für immer eine körperlose Stimme in deinem Ohr bleibe? Wie dieser Opa gesagt hat, wir sind jetzt in meinem kleinen, aber feinen Revier.
1: Was bist du?
0: Ach, du hast mich zwar bloß Jahre in deinem Unterbewusstsein weggesperrt, aber klar, eine kleine Vorstellungsrunde. Die meisten kennen mich als T. Malice. Meines Zeichens Meisterin der Trickster und rechte Hand des Wächters dieses Geisterreiches.
1: Also ist das hier wirklich?
0: Natürlich. Was hast du denn gedacht?
1: Und wieso bist du in meinem Kopf? Wenn du so eine große Nummer hier bist, wieso spuckst du dann im Schädel von irgendeinem x-beliebigen Typen rum?
0: Glaub mir, das habe ich mich schon so oft gefragt. Auch wenn x-beliebig vielleicht etwas übertrieben ist.
1: Was meinst du? Wieso sollte denn ausgerechnet ich ausgewählt werden? Und wieso...
0: Immer mit der Ruhe. Ich denke, das wird der Boss mit dir besprechen wollen.
1: Dein Boss, dieser Wächter des Geisterreiches. Was ist er für ein Ding?
0: Nur Geduld, das wirst du schon noch herausfinden. Willst du jetzt einsteigen? Zu Fuß wirst du hier so schnell nicht wegkommen. Und es wimmelt hier tatsächlich von Kreaturen, die weitaus weniger Geduld für einen mickrigen, ahnungslos herumirrenden Menschen haben als ich.
1: Wenn das hier das Geisterreich ist, wieso fahren wir dann mit einer alten Karre?
3: Karre? Das ist ein 59er Cadillac Eldorado. Sowas nennt man Stil.
0: Aber da rede ich hier wohl mit einer Wand.

0: Nach einer Fahrt, die Benji wie eine Ewigkeit vorkam, erreichten die beiden eine etwas in die Jahre gekommene Bar mitten im Nirgendwo. Dennoch schienen aus dem Inneren laute Musik und das Treiben einiger Gäste nach außen zu dringen.
1: Ein Blues Club? Ihr habt das echt mit eurem Vintage-Fetisch.
2: Der Boss mag es eben oldschool. Los, wir werden bereits erwartet.
1: Ganz schön lebhaft hier drin. Dafür, das ist, naja.
2: Oh, glaub mir. Die Wesen, die sich hier tummeln, wissen, wie man Partys feiert. Wieso auch nicht, wenn du eh nicht mehr am Leben bist.
3: Lang nicht mehr gesehen, Mel. Und wieder mit dem Kerlchen. Na, wieder nur auf der Durchreise?
2: Das wird sich noch zeigen werden. Wo ist der Boss?
3: Der sitzt hinten, wie immer. Noch nicht mal richtig abgekratzt und schon 2 Treffen mit dem Boss. Du musst aber mächtig was angestellt haben.
1: Ich habe keine Ahnung, wovon du redest.
3: Die Menschen immer mit ihrer Begriffsstutzigkeit. Irgendwie putzig, nicht?
2: Glaub mir, mit der Zeit schlägt das echt auf die Nerven. Hier lang.

0: Setz dich da drüben hin.
1: An die Bar?
0: Natürlich. Ich bin gleich wieder da.
2: Guten Abend, der Herr. Was kann ich Ihnen bringen?
1: Mir? Nein, danke. Ich brauche nichts.
2: Ich würde sagen, ein Scotch wäre der Situation angemessen.
1: Wirklich, schon gut. Ich bin kein großer Trinker.
2: Ich denke, ich muss darauf bestehen. Immerhin sind Sie hierher gekommen, um mit mir zu reden. Da sollte man eine Einladung nicht ausschlagen, finden Sie nicht auch?
3: Der Mann hinter der Theke wirkte wie alles andere als ein Barkeeper. Beinahe 2 Meter groß und in einem pechschwarzen Anzug gekleidet, funkelte er Benji an.
1: Sie sind der Boss der...
2: Wächter der Geisterwelt, Loa der Toten, Fährmann der Verschiedenen, Meister über Leben und Tod. Ja. Wie ich sehe, konnte die gute alte Mel nicht anders als anzugeben.
1: Eigentlich hat sie das meiste davon gar nicht erwähnt.
2: Papalapap. Die ganzen Titel und Verantwortungen tun doch nichts zur Sache. Aber da Menschen ihre Wörter und Namen so lieben, bin ich so frei. Mein Name ist Samdi, der Baron dieses kleinen Fleckchens.
1: Baron Samdi. Der Typ mit einem Totenschädel als Gesicht. Ein Zylinder? Ewig am Zigarre rauchen?
2: Immer diese elenden Vorurteile. Ihr Menschen seid wirklich gnadenlos. Aber wie du siehst, bin ich etwas weniger skurril als in den Geschichten. Nicht, dass das hier meine wahre Gestalt wäre, aber Zigarre habe ich schon lange aufgegeben und der Totenschädel... Sagen wir einfach, der kam bei den Gästen selten gut an. Na los, setz dich, trink was. Wir haben einiges zu besprechen.
3: Der Baron war hinter der Theke hervorgekommen und saß nun an einem der leeren Tische. Er stellte 2 volle Gläser ab und gestikulierte, dass Benji sich auch setzen solle.
1: Was zum Teufel ist hier los?
2: Sieht ganz so aus, als würde es stimmen. Dein Gedächtnis braucht wohl etwas Auffrischung. Wusste ich doch, dass es nicht meine beste Idee war, einen Deal mit einem Halbtoten abzuschließen.
4: Wovon reden Sie? Was für ein Deal, von dem Sie und die Verrückte in meinem Schädel immer labern?
5: Das sagt der Richter.
4: Au! Was soll das?
2: Alles klar, wollen wir dann vielleicht zum Thema kommen?
4: Nur zu.
2: Was ist das Letzte, an das du dich erinnerst?
1: Vor dem Gefängnis? Dem Koma? Ich lag blutend in der Gosse, bis dieser August mich aufgesammelt hat und seine Voodoo-Formel sprach. Und dann wachte ich in irgendeinem Krankenhausbett auf. Mein Schädel dröhnte wie Sau, weil dutzende Stimmen wie bescheuert durcheinander redeten.
2: Dann fangen wir doch mit dem Wesentlichen an. Du bist gestorben.
1: Ja, fast. Mein Herz blieb wohl für 2 Minuten stehen.
2: Das ist, was die Ärzte mitbekommen haben. Aber glaub mir, du warst mausetot.
4: Was? Wieso bin ich denn noch hier? Bin ich jetzt ein verdammter Untoter, oder was? Habt ihr dafür gesorgt, dass das mit mir passiert?
2: Immer mit der Ruhe. Glaub nicht, dass nur weil ich die Macht über Leben und Tod habe, ich mir nichts, dir nichts, jeden dahergelaufenen Kleinkriminellen zum Leben erwecke. Du bist zu mir gekommen.
4: Ich weiß nicht. Ich kann mich nicht daran erinnern.
5: Dann streng endlich mal deine grauen Zellen etwas an.
2: Beruhig dich, Mel. Der Spruch, den dieser August gesprochen hat, hat dein Leben nicht gerettet. Er hat es lediglich deinem Geist ermöglicht, hierher zu kommen. Und das ist schon erstaunlich genug. Nur die wenigsten schaffen es bei vollem Verstand, mein Reich zu betreten.
0: Voller Verstand? Naja.
2: Wie auch immer. Du kamst zu mir und hast mich darum gebeten, dich wieder in die Welt der Lebenden zurückzuschicken. So etwas ist mir in meinen Jahrhunderten hier auch noch nicht passiert.
1: Und deshalb bin ich damals nicht gestorben. Weil sie sich dachten, das wäre eine nette Abwechslung.
2: Wie ich bereits sagte, ich gestatte niemandem aus einer reinen Laune heraus eine zweite Chance auf das Leben. Sagen wir einfach, ich war damals auf der Suche nach Verstärkung für mein Team. Ein weltlicher Korrespondent, wenn man es so will. Deine Ankunft hier war eine Win-Win-Situation.
4: Win-Win. Mir fällt es schwer, hier einen wirklichen Gewinn zu erkennen.
2: Tut mir leid, aber vor 4 Jahren standest du hier vor mir. Du hast gebettelt, dass du eine zweite Chance bekommst. Eine Chance, die Fehler deines Lebens wieder gut zu machen. Oder hast du schon aufgegeben?
4: Hab ich nicht.
3: Erzürnt schnellte Benji hoch. Die Wucht stieß seinen Stuhl beiseite.
4: Ich weiß selbst, was ich dafür machen muss. Aber das ist schon schwer genug ohne eine weitere nörgelnde Stimme im Hinterkopf. Also, was ist das? Eine Strafe?
2: Weißt du, ich bin mächtig. Mächtiger, als du es dir jemals vorstellen könntest. Aber selbst ich oder meine Untergebenen können die Welt der Lebenden nicht einfach so betreten. Es kann aber von Vorteil sein, Augen und Ohren in eurer Realität zu haben.
4: Also bin ich jetzt ein Spitzel?
2: Nein, nein, nein. Du bist eher ein Hilfsmittel. Nichts für ungut, aber ich brauche da jemanden mit Erfahrung, was den Tod angeht. Jemanden, der weiß, wonach man Ausschau halten muss. Deshalb habe ich die gute Mel für den Job ausgesucht. Auch wenn sie etwas gereizt ist wegen der ganzen Sache.
4: Und was ist, wenn ich mit dieser Bedingung nicht mehr einverstanden bin?
2: Abgesehen davon, dass das alles andere als Verlässlichkeit rüberbringt? Du hast nicht wirklich die Wahl, oder? Wenn du unseren Vertrag auflösen möchtest? Nur zu.
4: Und dann geistert sie mir nicht länger im Kopf herum?
2: Natürlich. Der wird überhaupt nichts mehr im Kopf rumgeistern. Außer vielleicht die eine oder andere Made.
4: Also bleibt mir nichts anderes übrig, wenn ich dieses Leben weiterleben will.
2: Team Alice ist das Einzige, was dich auf der Erde hält. Es sieht so aus, als wärt ihr beste Freunde. Ein unzertrennliches Paar. Ohne sie wirst du langsam aber sicher verrotten. Und ohne dich kann sie nicht auf der Erde wandeln.
4: Also bin ich in einer Art Zwickmühle.
2: Das hier ist kein hinterhältiger Trick. Ich habe dir einen Gefallen getan. Einen gewaltigen Gefallen. Du hast einen neuen Versuch. Ich verstehe, wenn die letzten Jahre dich mitgenommen haben. Vielleicht war das mein Fehler. Ich hätte sicher gehen sollen, dass du dich nach deinem Erlebnis an unser Gespräch erinnerst. Ich hatte nicht erwartet, dass jemand wie du das alles einfach so aus seinem Schädel verdrängen kann. Aber sie ist positiv. Jetzt weißt du Bescheid. Solange du dich mit Mel versöhnst, solltest du keine Probleme haben. Keine Albträume mehr und keine merkwürdigen Stimmen. Und fühl du dich ruhig auch angesprochen, Mel.
5: Werde du erstmal 4 Jahre lang im Unterbewusstsein eines Schwachkopfes eingesperrt.
4: Sonst muss ich nichts tun. Nur die Nervensäge hertragen und ich kann ganz normal mein Leben weiterleben.
2: Klingt doch traumhaft, oder? Wie wär's? Sollen wir nicht einen Schluck darauf trinken?
3: Wieder war Benji alleine in Takus Apartment.
5: Auch wieder wach, Sonnenschein?
4: Wie lange waren wir weg?
5: 13 Sekunden, aber die Uhren ticken da drüben etwas anders.
4: Also, was denkst du? Frieden?
5: Wohl oder übel. Aber glaub nicht, dass ich dir nicht weiter auf die Nerven gehe. Wir haben die letzten 4 Jahre nachzuholen.

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Wir haben alle Vorbereitungen getroffen. Der Plan steht. Wir sind immer vorsichtig. Blaze wird die Botschaft schon bekommen. Keine Angst. Packt alles zusammen. Morgen früh geht es los.

0: Rostock, Januar 1999.
1: Echt Knorke, dass du mitgekommen bist, Anton. War doch ein mega Abend, oder? Beim nächsten Mal zahl ich die Drinks, wenn wir unsere Abschlussprüfung hinter uns gebracht haben.
2: Ja, fand ich auch. Tat richtig gut nach dem ganzen Stress. Und die Prüfungen nächste Woche schaffen wir mit links.
1: Du hättest aber ruhig auch etwas anderes trinken können. Nur Wasser den ganzen Abend ist doch öde.
2: Na, einer muss ja einen klaren Kopf behalten, oder?
1: Du bist immer so vorbildlich, Anton. Dafür bewundere ich dich. So, Großer, mein Taxi ist da. Und du willst wirklich nicht mit bei dem Sauwetter?
2: Nein, schon gut. Ich mag Regen. Und ein kleiner Spaziergang tut gut. Wir sehen uns dann Montag.
1: Ciao mit Au.
2: Hallo? Ist da jemand? Da weint doch jemand. Nicht erschrecken. Ich komme jetzt in die Gasse.
3: Bitte tu mir nichts.
2: Ein Mädchen? Kleine, was machst du denn hier draußen? Hast du dich verlaufen?
3: Ich bin zu meiner Mama.
2: Das bekommen wir schon wieder hin. Ich bin nämlich bei der Polizei, weißt du? Das gehört zu meinen Aufgaben, kleine Mädchen wieder nach Hause zu bringen.
3: Wirklich? Du lügst mich auch nicht an?
2: Nein, versprochen. Ein Anton Jäger lügt nicht.
3: Du heißt Anton?
2: Ganz genau. Und wer bist du?
3: Jana Kreuzherr. Ich bin 9.
2: Weißt du auch, wo du wohnst?
3: In einem großen gelben Haus und ich weiß nicht, ich bin so müde.
2: Kein Problem. Das bekommen wir schon noch raus. Wollen wir schnell zur Telefonzelle gehen? Dann rufe ich meine Kollegen an und...
3: Nein, ich darf hier nicht weg. Ich muss hier auf Mama warten.
2: Okay, dann laufe ich schnell zum Telefon. Dein Teddy und du warten hier auf mich, ja? Ich bin in 2 Minuten wieder da. Also nicht weggehen. Versprochen?
3: Versprochen.

0: Polizeidienststelle Innenstadt. Höppner am Apparat.
1: Moin, Anton Jäger hier. Polizist in Ausbildung. Ich habe ein kleines Mädchen gefunden, welches sich wohl verlaufen hat. Können Sie eine Streife schicken?
0: Wo soll ich die Streife hinschicken?
1: Große Wasserstraße, Kreuzung zur kleinen Wasserstraße. Ich warte vor dem Seiteneingang.
0: In Ordnung, Herr Jäger. Die Streife ist in 5 Minuten da.
1: Danke.

0: Hey Jana, die Polizei ist gleich da, um dir... Jana? Wo bist du, Kleine? Hast du dich versteckt?
1: Jana?
0: Da liegt noch hier Teddy. Scheiße.
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0: Heute, Rostocker Hauptbahnhof.
1: Ach, ich freue mich also. Endlich Urlaub.
2: Nach dem stressigen Jahr haben wir es uns auch verdient. Obwohl ich am Anfang nicht begeistert von einem Pärchenurlaub war.
3: Zum Glück konnte ich dich dennoch überzeugen.
4: Bis vor einem Jahr hätte ich an so etwas wie einen Pärchenurlaub auch gar nicht gedacht. Das Schicksal meint es einfach gut mit mir.
3: Oh, das ist so romantisch.
2: Großer Kitsch ist das. Ja, wenigstens konnten wir uns auf ein tolles Reiseziel einigen.
1: Ja, ich bin furchtbar gespannt, wie Wien wohl sein wird. Und dann noch mit dem Übernachtexpress. Eine Premiere.
2: Ja, solange wir nicht Mord im Orient-Express nachspielen, ist alles okay.
3: Oh, weißt du, du als charmanter Poirot, das würde mir schon gefallen. Und ich gebe dann die Miss Marple.
4: Die kam doch gar nicht darin vor, oder?
3: Stimmt, aber wir besteigen ja auch nicht den Orient-Express. Also darf ein bisschen kreative Freiheit sein.
1: Na, das fängt ja schon gut an. So, da vorne müssen wir einsteigen. Wagen 1.
5: Guten Tag. Darf ich Ihre Fahrkarte sehen?
2: Bitte sehr. 4-mal Übernachtexpress nach Wien.
5: Perfekt. Die Abteile 03 und 04 finden Sie, wenn Sie links herumgehen.
2: Danke, Meister. Na dann, alle Mann an Bord?
1: Anton, wir gehen auf kein Schiff.
2: Oh, nicht? Na dann eben, volle Fahrt voraus, Leute.
1: Ach, Anton.

0: Ah, die Zimmer sind ja besser ausgestattet, als ich dachte. Mich überrascht ja wenig, aber heute ist so ein Moment.
1: Stimmt. Andreas packt nur schnell ein paar Sachen aus. Ich habe ihm zwar gesagt, dass das nicht nötig ist, doch er besteht darauf.
0: Genau wie Justus. Er war auch nicht davon abzubringen. Manche Marotten hinterfragt man einfach nicht mehr. Nach so vielen Jahren nimmt man es wohlwollend hin. Hey, Kollege. Muss ja nicht gleich drängeln.
2: Ich bin nicht Ihr Kollege.
0: Was für ein Vollpfosten. Und der haust nur zwei Türen weiter. Hoffentlich sind die nächsten Gäste freundlicher.
1: Das ist zu hoffen. Es sind ja auch nur vier Abteile hier im Wagen. Das wäre echt blöd, wenn zwei Parteien davon solche unfreundlichen Gesellen wären.
3: Verzeihung, finden wir hier das Abteil 02?
0: Sicher, gleich eine Tür weiter.
3: Oh, vielen Dank, sehr lieb von Ihnen.
0: Brauchen Sie vielleicht Hilfe mit den Koffern? Sieht schwer aus.
3: Oh, nein, vielen Dank, das täuscht. Ich bringe das Gepäck schon einmal ins Zimmer. Gleich kommen noch meine Frau und meine Tochter. Würden Sie Ihnen den Weg zum Zimmer zeigen?
1: Klaro, machen wir.
3: Sehr freundlich, wirklich.
0: Puh, scheinbar haben wir Glück. Sehr sympathischer Mann.
1: Ich habe keine Einwände.
4: Entschuldigung, ist hier zufällig mein Mann vorbeigekommen? So ein kleiner mit rundem Bauch, wenig Haar und beladen mit einem Dutzend Koffern?
0: Treffende Beschreibung. Ihr Mann ist dort ins Zimmer gegangen. Er bat uns, Ihnen das auszurichten, Frau...
4: Wir sind die Rosinskis. Ich bin Carola und mein Mann Pedro, den haben Sie ja schon kennengelernt. Und dies hier, das ist unsere Tochter Johanna.
5: Hallo.
1: Ja, dann herzlich willkommen. Ich bin Sibylle Ziegler und mein Kumpel hier ist Anton Jäger. Wir belegen die Kabine neben Ihnen.
0: Und das Sie können wir gerne lassen.
4: Wunderbar. Ich bin wirklich erleichtert, so nette Reisebegleitung zu haben. Man rechnet ja immer mit dem Schlimmsten.
5: Können wir jetzt ins Zimmer? Ich möchte mich ausruhen.
4: Oh, verzeih, mein Liebling. Da rede ich die ganze Zeit und du kannst dich kaum noch auf den Beinen halten.
0: Wir wollten euch natürlich nicht aufhalten. Vielleicht können wir später zusammen essen. Sagen wir 19 Uhr? Dann kann sich jeder noch etwas ausruhen.
4: Abgemacht. Mein Mann wird sich auch freuen. Also bis später.
1: Ein guter Start in den Urlaub, findest du nicht?
0: Ach, das wird der beste Urlaub aller Zeiten.

0: Und wann wollen wir es den beiden endlich sagen?
1: Ich weiß es noch nicht. Ich möchte, dass es etwas Besonderes wird. Vielleicht, wenn wir in Wien zu Abend essen. Irgendwo. Ganz romantisch eben.
0: Verstehe. Du hast es dir aber nicht anders überlegt.
1: Natürlich nicht. Mit dir bin ich so glücklich wie schon lange nicht mehr. Ich würde immer wieder Ja zu dir sagen.
0: Ah, schön zu hören. Und nach dem Urlaub planen wir unseren Zusammenzug. Dann können wir schon mal das Eheleben proben.
1: Puh, hoffentlich geht das gut. Immerhin bin ich es gewohnt, mein eigenes Chaos in Ordnung zu bringen. Ein zusätzliches könnte mich überfordern.
0: Als dein persönlicher Anwalt gehe ich gerne alle Rechten und Pflichten mit dir durch.
1: Ja, das fängt ja gut an. Ich höre schon den Ehevertrag an der Tür klopfen.
0: Jetzt machst du mir aber Angst.
1: Wir bekommen das schon hin. Und jetzt machen wir uns fürs Essen fertig. Wir wollen die anderen doch nicht warten lassen.
2: Im Rostocker Polizeirevier, Januar 1999.
3: Wo ist meine Tochter?
4: Ich verstehe Ihre Wut, aber bitte beruhigen Sie sich erstmal. Wir tun alles, was in unserer Macht
3: steht. Ich sehe nur, dass Sie hier dumm rumstehen, anstatt mein Kind zu suchen.
4: Hören Sie, Anfeindungen bringen uns jetzt nicht weiter. Wir müssen uns gegenseitig unterstützen.
3: Ich pfeife auf Ihre Unterstützung. Wie konnte Ihr Kollege nur mein Kind alleine lassen? Wer tut sowas?
4: Kollege Jäger hat sich nichts vorzuwerfen. Es schien keine Gefahr in Verzug zu sein. Und das Mädchen äußerte deutlich, dass sie auf ihre Mutter warten wollte.
3: Ein stümperhafter Scheißkerl! Nichts anderes ist er!
4: Ich weise Sie darauf hin, dass Beamtenbeleidigung eine Straftat ist. Herr Jäger ist ein sehr fähiger junger Mann.
3: Kann ja jeder sagen. Aber warum reden wir noch? Schicken Sie einen Suchtrupp los! Wer weiß, was mit meiner kleinen Jana alles passiert?
4: Wir haben schon alles eingeleitet. Die Kollegen untersuchen den letzten Fundort und suchen bei Ihnen zu Hause nach Hinweisen.
3: Und was hoffen Sie dort zu finden? Hat das tote Kindermädchen nicht gereicht, damit bei Ihnen alle Alarmglocken läuten?
5: Kommissar Wagner? Sie wollten mich sprechen?
4: Ah, Jäger. Sehr gut. Gehen Sie bitte kurz in mein Büro.
3: Sind Sie dieser Polizist? Jäger?
5: Ja. Anton Jäger. Polizist in Ausbildung. Und Sie sind?
3: Arschloch! Ah!
4: Kollegen, haltet den Mann fest und bringt ihn weg.
3: Ich mach dich fertig! Du hast meine Tochter allein gelassen! Du bist schuld, wenn dir etwas passiert! Hörst du? Du bist schuld!
4: Hey, alles okay, Jäger? Die blutige Nase sollte sich mal jemand ansehen.
5: Ach, geht schon. Irgendwie.
6: Schön, dass es so spontan geklappt hat. Eine nette Reisebegleitung zu finden ist immer schwer.
7: Wohlgesprochen. Nur schade, dass es eurer Tochter nicht so gut geht.
8: Alles gut. Die Reisetabletten wirken schon. Nur wird sie davon immer so müde. Wir nehmen ihr nachher einfach etwas mit ins Zimmer.
9: Seid ihr eigentlich auch aus Rostock?
6: Nein, wir sind von Rügen angereist und mussten dann in Rostock in den Nachtzug steigen.
1: Wow, dann habt ihr ja eine noch längere Anreise als wir. Wart ihr denn schon mal in Wien?
8: Nein, das ist gefühlt unser erster Urlaub. Die vielen Jahre davor kamen wir durch die Arbeit nie wirklich raus. Doch mit dieser schnellen Verbindung wollten wir es einfach mal riskieren.
0: Ach ja, die Familie. Es kommt immer etwas dazwischen. In meiner Familie sind wir auch selten verreist. Zugegeben, mit meinen 5 Geschwistern war das auch sehr kostspielig.
7: 5 Geschwister? Dann also insgesamt 6 Kinder. Oh. Ich wäre wohl schon mit einem Kind überfordert.
9: Also ich glaube, dass du ein richtig guter Vater wärst.
7: Ach, meinst du?
9: Ja, das meine ich.
6: Sind denn Kinder bei euch geplant? Ich meine, das geht doch heutzutage, oder?
9: Naja, es geht schon, aber ganz so einfach ist es dann doch nicht.
1: Na, aber wenn es jemand schafft, dann ihr zwei.
10: Guten Tag, herzlich willkommen bei uns im Restaurant. Haben Sie schon gewählt?
7: Jo, also wir nehmen einmal das Schnitzel und einmal die Pasta.
10: Ja, gerne.
0: Und wir nehmen bitte 2-mal die Süßkartoffeln mit Backfisch.
10: Das ist eine gute Wahl. Und Sie?
8: Wir nehmen 2-mal die Ofenkartoffel.
6: Und könnten Sie uns vielleicht noch einen kleinen Salat einpacken? Unsere Tochter schläft gerade noch und dann hätte sie doch etwas zum Essen, wenn sie aufwacht.
10: Kein Problem. Vielen Dank für die Bestellung und ja, das Essen kommt in circa 15 bis 20 Minuten. Darf ich Ihnen auch etwas bringen?
11: Verschwinde, du Tellerschubser.
10: Tellerschubser? Also, erstens heißt es Tellerschubserin. Und wenn Sie nichts bestellen, bitte ich Sie, den Tisch für andere Gäste freizuräumen. Dankeschön.
11: Ich hab gesagt, du sollst dich verpissen!
1: Ist das nicht der unfreundliche Kerl aus unserem Abteil?
7: Leider ja. Und er wird schon wieder ausfallend. Ich gehe mal kurz hin. Entschuldigung. Gibt es hier vielleicht ein Problem, bei dem ich helfen kann?
11: Misch dich nicht ein, du Pisser. Die kleine Saftnutte hier soll einfach gehen.
7: Darf ich mich kurz vorstellen? Kommissar Anton Jäger. Ich würde Sie bitten, diese Beleidigungen zu unterlassen und einfach das Abteil zu verlassen. Das erspart uns allen jede Menge Ärger.
11: Kommissar Anton Jäger?
7: Korrekt. Sie dürfen also, Herr.
10: Vielen Dank.
7: Ach, da nicht für. Ist ja quasi mein Job. Und ich freue mich jetzt umso mehr auf mein Schnitzel.
10: Das Schnitzel, ja, das glaube ich Ihnen. Ich sag dem Koch, dass er sich beeilen soll.

0: Was ist los, Anton?
1: Ach, eigentlich nichts. Ich muss nur ständig an den Mann aus dem Bistro denken.
0: Muss ich jetzt eifersüchtig werden?
1: Scherzkeks. Nein, es ist einfach so ein komisches Gefühl. Es ist fast so, als würde ich diesen Mann kennen. Und dazu noch seine seltsame Reaktion auf meinen Namen. Ich suche die ganze Zeit nach einer Übereinstimmung, doch mein Kopf lässt mich im Stich.
0: Vielleicht hat er aber auch nur so reagiert, weil du das Kommissar so betont hast. Ich meine, das schreckt ja durchaus ab. Ich fand, dass er ein Allerweltsgesicht hat, also keine besonderen Merkmale.
1: Na, du hast sicher recht. Ich scheine die Arbeit ja schon regelrecht zu vermissen.
0: So, und jetzt kuschel dich ganz fest an mich. Dann schläfst du auch richtig schnell ein. Mit dir an meiner Seite, da wird alles gut. Und morgen sind wir schon in Wien.
1: Na, da sag ich doch nicht nein. Gute Nacht, Justus.
0: Gute Nacht, mein großer Brummbär. Träum süß.

0: Oh, Johanna.
1: Sie können wohl auch nicht schlafen?
0: Tatsächlich hat das Gewitter mich aus dem Schlaf gerissen. Aber waren wir nicht schon beim Du?
1: Stimmt, Verzeihung. Da kam die gute Kinderstube wieder durch.
0: Ist doch toll, wenn deine Eltern da so vorbildlich waren.
1: Scheint so. Es ist trotzdem nicht immer so einfach. Daher genieße ich diese Ruhe, wenn die beiden eingeschlafen sind. Ich habe selten Zeit für mich. Oft ist immer einer der beiden da.
0: Ja, sie kümmern sich halt um dich. Ansonsten musst du ihnen einfach sagen, was du empfindest.
1: Wie könnte ich? Sie haben schließlich ihr Leben für mich aufgegeben.
0: Wie darf ich das verstehen?
1: Ich bin krank. Seit meiner Kindheit muss ich Medikamente nehmen, damit mein Herz nicht aufhört zu schlagen.
0: Das tut mir leid.
1: Muss es nicht. Ich bin dankbar, aber kenne halt vieles nicht. Ich war nicht im Kindergarten, wurde zu Hause unterrichtet, hatte keine Freunde und konnte keine Ausbildung beginnen. Die möglichen Anstrengungen hätten meinem Herz nicht gut getan.
0: Und wie kommt es, dass deine Eltern mit dir verreisen?
1: Eigentlich eine witzige Sache. Wir haben diese Reise gewonnen. Meine Eltern nehmen gerne an Gewinnspielen teil und eines Tages hatten wir dann den Umschlag mit den Karten im Briefkasten. Sie wollten erst nicht, aber ich habe sie überredet.
0: Wie hast du das geschafft?
1: Ich habe ihnen klargemacht, dass ich gerne einmal in meinem Leben verreisen möchte, bevor mein Herz wirklich aufhört zu schlagen. Bei dem Argument konnten sie nicht mehr Nein sagen.
0: Ich finde es trotzdem sehr mutig. Auch die Tatsache, dass du mir einfach alles erzählt hast.
1: Stimmt, jetzt wo du es sagst, ich kenne dich ja eigentlich nicht. Aber vielleicht kann ich deswegen einfach freier reden. Nach dieser Zugfahrt sehen wir uns wahrscheinlich nie mehr wieder. Und alles kehrt zur Normalität zurück.
0: Doch vielleicht verändert sich nach der Reise auch etwas. Jede Entscheidung von uns führt unweigerlich zu einer Veränderung. Was wir am Ende daraus machen, wird sich dann zeigen.
1: Weise Worte von einem alten Mann.
0: Na hör mal, so alt bin ich ja nun auch nicht.
1: Okay. Ich glaube es dir. War ja auch nicht so gemeint.
0: Ich mag freche Menschen. Das zeigt Charakter. Sag mal, wollen wir uns vielleicht noch was zu trinken am Automaten da hinten holen? Ich lade dich auch ein.
1: Wenn ich nicht wüsste, dass du deinen Mann in deiner Kabine hast, würde ich fast auf falsche Gedanken kommen. Aber ja, sehr gerne.
0: So jung und schon so verdorbene Gedanken. Jedoch ist Vorsicht besser als Nachsicht.

0: Johanna, bist du's? Oh, du sollst doch nicht heimlich aus dem Zimmer gehen.
1: Komm, leg dich schnell wieder ins Bett. Du brauchst doch deinen Schlaf.
2: Heute ist Zahltag.
3: Was zum Teufel?
1: Petro, mach das Licht an.
2: Fühlt sich das gut an?

0: Danke für den Tee. Jetzt kann ich bestimmt einschlafen.
1: Geht mir hoffentlich genauso.
0: Hä? Was machen Sie in unserem Zimmer?
1: Ach nee, der Typ schon wieder. Haben Sie sich verlaufen, Kollege? Die Zimmernummern 1 bis 4 sollten Sie schon unterscheiden können.
2: Schnauze, du dämlicher Bulle. Wenigstens handle ich. Im Gegensatz zu dir.
1: Hör mal, du Stoffäffchen. Irgendwann ist auch mal gut.
0: Ich will jetzt nach meinen Eltern sehen. Aus dem Weg.
1: Johanna, nicht!
2: Du bleibst hier.
0: Lass mich los. Ich will zu meinen Eltern.
2: Zu spät. Die Drecksbande in dem Zimmer ist tot.
0: Was? Was haben Sie getan?
2: Mach dir keine Sorgen, mein Spatz. Jetzt ist alles wieder gut. Papa ist ja da.
0: Papa? Sie sind nicht mein Vater.
1: Jetzt geht mir ein Licht auf. Ich wusste doch, dass ich Sie kenne. Ihr Name war...
2: Ich bin Ralf Kreuzer. Und endlich habe ich meine Jana wieder gefunden.
0: Wer ist Jana?
2: Du, meine Prinzessin.
1: Ach du Scheiße!
3: ...2001. Vor Anton Jägers Wohnung.
4: Ja? Wer stört?
1: Hab ich sie!
4: Herr Kreuzer, was machen Sie hier?
1: Ich hab sie verfolgt.
4: Sie wissen schon noch, dass ich bei der Polizei arbeite? Stalking ist echt nicht so toll.
1: Ich wollte nur sehen, wie gut es Ihnen geht. Und scheinbar geht es Ihrem Beamtenarsch ausgezeichnet, während meine Tochter immer noch verschwunden ist.
4: Hören Sie, das Verschwinden ist jetzt fast 2 Jahre her. Wir haben alles Mögliche getan und intern wird immer noch daran gearbeitet. Doch wir haben einfach keine Spuren. Sie ist wie vom Erdboden verschluckt.
1: Ich hoffe, Ihnen wird auch irgendwann der Boden unter den Füßen weggerissen. Ich gönne Ihnen diesen Schmerz.
4: Gehen Sie jetzt bitte und tauchen Sie nie wieder bei mir zu Hause auf. Gerne halten Sie die ermittelnden Kollegen auf dem Laufenden.
1: Ein Scheiß werde ich. Meine Jana wird seit 2 Jahren vermisst. Meine Frau hat sich vor Kummer mit Tabletten das Leben genommen. Und ich soll einfach in Ruhe abwarten? Tickst du noch ganz, du beschissener Wichser?
4: Auf Wiedersehen.
5: Wir werden uns wiedersehen, das schwöre ich. Und dann wirst du dafür bezahlen, du korruptes Bullenschwein.
4: Oh Mann.
1: Machen Sie doch keinen Quatsch, Kreuzer. Lassen Sie die Frau los. Das ist nicht Ihre Tochter.
2: Natürlich ist sie es. Ich habe sie genau beobachtet.
0: Ich bin nicht Ihre Jana. Mein Name ist Johanna.
2: Diesen Namen hat dir diese missratene Brut gegeben. Deine Mutter wollte dich Jana nennen. Nach ihrer Mutter.
1: Kreuzer, Ihre Tochter hatte doch dieses kleine, aber auffällige Feuermal über dem Auge. Und Johanna hat nichts davon.
2: Ach, nein. Vielleicht sollte ich mal die Schminke aus dem Gesicht wischen.
0: Au, das tut weh.
1: Unglaublich. Das Feuermal. Es war tatsächlich abgedeckt.
2: Beweisführung abgeschlossen, Herr Kommissar. Es ist meine Jana.
1: Wie haben Sie das Mädchen gefunden?
2: Zufall. Vor 10 Monaten habe ich meine Mutter im Pflegeheim besucht. Dieses Heim ist auf Rügen. Und aufgrund ihrer schweren Demenz beschloss ich, dorthin zu ziehen. Ich konnte kaum noch richtig arbeiten, also nahm ich einen Minijob bei der Post an.

0: Armee aus dem Haus zu bekommen.
1: Die Gewinnkarten! Sie haben uns die Reisetickets gekauft, oder?
0: Gold, richtig. Ich habe mir nach dem Zusammentreffen schnell eine neue Route bei der Boss geben lassen. Ich musste ja dafür sorgen, dass ihr euch mein Gesicht nicht einprägen könnt.
2: Sehr schlau gedacht. Und jetzt? Sie haben zwei Menschen umgebracht. Denken Sie etwa, Sie steigen später aus dem Zug aus und können dann heile Familie spielen? Warum haben Sie sich nicht an die Polizei gewandt?
0: Meine letzten Erfahrungen waren, sagen wir mal so, nicht sehr berauschend.
2: Legen Sie jetzt einfach nur die Waffe weg. Sie machen Ihrer Tochter doch nur Angst. Versetzen Sie sich doch mal in Ihre Lage.
1: Ich bin nicht seine Tochter.
0: Das wirst du noch wieder, meine Prinzessin. Bald ist alles wieder so wie früher. Diese Bastarde haben mit ihrer Gehirnwäsche ganze Arbeit geleistet. Erinnerst du dich noch an ihn? Ihr beide wart unzertrennlich.
2: Der Teddy.
1: Dieser Bär. Das ist mein Bär.

0: Ja, der nächste Halt ist Nürnberg. In 30 Minuten sind wir dort. Setzen Sie sich mit dem Zugführer in Verbindung, dass der Zug dort stoppt. Die Leute müssen alle raus. Und schicken Sie zur Sicherheit gleich Sanitäter mit. Danke, bis gleich.
1: Das hört sich da draußen gar nicht gut an. Ich fürchte, die 30 Minuten könnten zu lange sein.
0: Ich weiß. Aber wir würden uns selbst nur in Gefahr begeben, wenn wir da jetzt einfach rausstürmen. Wenn wir doch nur bewaffnet wären.
1: Vielleicht sollten wir durch das Fenster aufs Dach klettern und uns dann an anderer Stelle wieder runterlassen. Dann könnten wir ihn vielleicht überrumpeln.
0: Bist du James Bond oder was? Wir sitzen in einem rasend schnellen Expresszug und draußen tobt ein Gewitter. Wenn du nicht zufällig Superkräfte hast, dann können wir gerade gar nichts tun außer abwarten.
1: Ich hasse abwarten.

0: Ich erinnere mich an den Teddy. Ich habe ihn Herr Brumberg genannt.
1: Genau. Oh, endlich erinnerst du dich. Denk weiter nach. Was ist damals passiert?
0: Ich war in meinem Kinderzimmer. Es klingelte. Das Kindermädchen ging zur Haustür. Ein lauter Knall, dann wurde alles still. Zwei Menschen kamen in mein Zimmer. Ich wurde plötzlich müde. Oh, mein Kopf. Er platzt gleich.
1: Rede weiter.
2: Sie sehen doch, dass es ihr nicht gut geht.
1: Schnauze.
0: Ich wachte in einem Auto auf. Die zwei Menschen aus dem Kinderzimmer waren da. Sie wollten noch kurz etwas holen und ich sollte im Auto warten. Doch ich kletterte heraus, lief in eine kleine Gasse.
2: Da habe ich dich damals gefunden.
0: Du? Ja, das ergibt Sinn. Doch du warst dann weg. Die zwei Menschen kamen wieder und zerrten mich in ein Auto. Mein Brumbeer habe ich dort verloren. Erst weinte ich sehr viel, doch immer mehr vergaß ich meine Eltern. Und dann lernte ich, dass Carola und Pedro meine neuen Eltern waren. Ja, plötzlich ergibt alles einen Sinn. Aber warum haben sie das getan?
2: Das werden wir wohl jetzt nicht mehr erfahren.
1: Drauf geschissen. Es interessiert mich nicht. Ich will nur mit meiner Jana nach Hause. Und das werde ich jetzt auch tun.
2: Und wie wollen Sie das tun?
1: Ich gehe einfach an Ihnen vorbei, ziehe die Notbremse und steige mit meiner Prinzessin aus. So einfach ist das.
2: Nur über meine Leiche.
1: Das lässt sich einrichten.
0: Was tust du da? Hör auf!
2: Lassen Sie das!
1: Ich habe dir doch versprochen, dass du für all das Leid bezahlen wirst.
2: Waffe runter!
1: Bye, bye, du Bullenschwein.

0: Aber...
1: Schluss jetzt! Ich hab die Waffe.
2: Du hast mir die Nase gebrochen.
0: Ich hab ihn. Das Spiel ist aus.
3: Justus!
2: Das Schicksal ist wohl auf meiner Seite.
0: Endlich Ruhe.
1: Johanna, hol aus meinem Schrank ein paar Handtücher. Wir müssen die Wunde abdrücken.
4: Ja, sofort.
3: Er verliert so viel Blut.
4: Hier, alles da.
1: Das kann jetzt etwas wehtun, Justus.

0: Warum hast du das gemacht?
1: Du hättest doch das Gleiche gemacht.
0: Es ist aber mein Job, dich zu beschützen.
1: Jetzt war ich mal dran, dich zu retten.
0: Wie lange noch bis zum nächsten Bahnhof?
2: Noch knapp 10 Minuten.
1: Scheiße.
0: Egal. Du bist ein Kämpfer. Wir beide schaffen das.
2: Anton.
1: Mein lieber Großherr Brombeer. Ich glaube, du musst jetzt sehr tapfer sein.
0: Wie meinst du das?
1: Versprich mir, dass du tapfer sein wirst.
0: Versprochen.
1: Ich liebe dich. Vergiss das nicht. Niemals.
0: Ich liebe dich auch. Für immer. Er atmet nicht mehr. Justus, rede doch mit mir. Justus!
2: Anton, es ist vorbei.
0: Nein, Justus, nein! Ah!

0: auf dem Warnemünder Friedhof.
1: Ich bin gleich zurück. Ich möchte Andreas noch etwas sagen und dann fahren wir, ja?
2: In Ordnung. Und? Wie geht es ihm?
1: Ja, er hält sich tapfer. Aber ich möchte nicht wissen, wie es in ihm aussieht.
2: Verständlich. Hast du eigentlich schon eine Entscheidung getroffen?
1: Ja, ich kann jetzt noch nicht mit dir zusammenziehen. Ich möchte für Anton da sein. Und die Hochzeit...
2: Ich kann warten. Und wenn du Hilfe brauchst, bin ich für dich da.
1: Ach, womit habe ich dich bloß verdient? Danke, Andreas.
2: Nur das Beste für die Beste.
3: Anton, darf ich dich kurz stören?
4: Oh, Johanna. Oder soll ich lieber Jana sagen?
3: Johanna, bitte. Ich wollte dir eigentlich nur mein Beileid aussprechen. Eigentlich ist alles nur meine Schuld.
4: Hör auf, du hast keine Schuld. Nur einer hat Schuld. Obwohl nicht einmal das stimmt. Alle sind zum Opfer einer falschen Entscheidung geworden.
3: So kann man es auch sehen. Ich werde bei der Verhandlung nächste Woche trotzdem gegen ihn aussagen. Ich kann ihn verstehen, aber ihm nicht verzeihen.
4: Das kann ich wiederum verstehen. Es überrascht mich selbst, aber ich kann es. Ich hoffe einfach, dass nach der Verhandlung alle wieder ein halbwegs normales Leben führen können. Und ich wünsche es dir von Herzen.
3: Danke, Anton. Das wünsche ich dir auch. Wirklich. Mach's gut.
4: Alles Gute, Kleines.
1: War das Johanna? Was wollte sie denn?
4: Ach, nichts Besonderes. Können wir jetzt gehen?
1: Natürlich. Komm, hack dich bei mir ein.
4: Danke, Sibylle.

0: Am Strand von Warnemünde. Abends. Ein Jahr später.
1: Ist der Sonnenuntergang nicht herrlich? Diese lila Wolken, die leichte Brise.
2: Du sollst meiner Frage nicht ausweichen. Dein Jahr Auszeit ist fast herum. Wie möchtest du, dass es weitergeht?
1: Ich muss gestehen, ich weiß es nicht. Jedoch werde ich definitiv umziehen. Die Stadt erinnert mich einfach zu sehr an Justus. Ich möchte ihn nicht vergessen, aber ich glaube, ein Neuanfang tut mir gut.
2: Ich werde dir gerne helfen und ein gutes Wort für deine Versetzung einlegen. Auch wenn ich hier sehr traurig sein werde. So ganz ohne dich.
1: Du kannst mich gerne jeden Tag anrufen. Obwohl ich glaube, dass du mit deiner Hochzeit genug um die Ohren haben wirst.
2: Was? Woher weißt du?
1: Andreas war das letzte Jahr sehr geduldig. Das solltest du ihm hoch anrechnen. Ihr passt gut zusammen. Und ihr solltet nicht noch mehr Zeit verlieren. Wie du weißt, ist diese sehr kostbar.
2: Ach, Anton. Aber ja, du hast recht.
1: Und natürlich komme ich auch zur Hochzeit.
2: Meinst du denn, dass du das schon schaffst?
1: Justus würde mir nie verzeihen, wenn ich deinen Ehrentag verpassen würde. Und ich gönne es euch. Auch ich bin glücklich. War glücklich. Aber Justus steckte voller positiver Energie. Und ich habe ihm versprochen, tapfer zu sein. Und das bin ich.
2: Das bist du. Er wäre sehr stolz auf dich.
1: Das denke ich auch. Hast du noch Lust auf einen Whisky an der Strandbar?
2: Gerne, wenn es nicht zwingend Whisky sein muss.
1: Ich lade dich ein. Sie ist einfach als Hochzeitsgeschenk von mir.
2: Du alter Geizknochen.
1: Verknitterte Jungfer.
2: Na komm, dann lass uns gehen.
1: Gerne. Mit dir gehe ich überall hin. Jederzeit.

Sie hörten Abrechnung aus der Reihe Mord Nordost nach einem Buch von Christoph Sobol. Die Sprecher und ihre Rollen: Alex Bolte, Kommissar Anton Jäger. Dorle Hoffmann, Kommissarin Sibylle Ziegler. Christoph Sobol, Justus Jäger. Michael Gerdes, Staatsanwalt Andreas Berg. Tom Lorenzen, Anton Jäger Jung. Felicitas Ellerbrock, Jana Kreuzer. Mario Wolf, Ralf Kreuzer Jung. Olaf Rath, Ralf Kreuzer. Marcel Ellerbrock, Pedro Rosinski. Marion Koch, Carola Rosinski. Ann-Kathrin Richter, Johanna Rosinski. Thorsten Möser, betrunkener Polizeilehrling. Stefan Hartlein, Polizist Höppner. Gerrit Kock, Kommissar Wagner. Matthias Heil, Schaffner. Sarah Oltmanns, Servicekraft. Titelansage: Clemens Weichert. Ortsangaben, Ansage und Credits von Cynthia Taha. Sounds erhalten von www.freesound.org und Berlin Atmospheres. Die Titelmusik: Roller Genoa, Build My Gallows High. Hintergrundmusik komponiert von Kevin MacLeod. Abspannmusik: Kevin S. Bei allen Steinen und durchs Feuer gehen. 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

0: bin ich? Oh, Mist. Verdammt. Dieser Kerl. Oh. Ich muss hier irgendwie rauskommen. Hilfe! Hilfe! Hört mich jemand? Hilfe!
1: Geben Sie sich keine Mühe.
0: Wer ist das? Diese Stimme.
1: Schön, Sie wiederzusehen, Kommissar Ziegler.
0: Ach, Frau Mellick.
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0: Aktenzeichen HRO 27D 10ZB.
1: Der Fall Puppendoktor.
2: Vor der Wohnung von Sibylle Ziegler.
0: Mensch, Sibylle, geh doch ran. Das ist total untypisch für Sie. In all den Jahren ist Sibylle kein einziges Mal zu spät zur Arbeit gekommen. Was zum... Wie sieht's denn hier aus? Scheiße. Ist das etwa Blut?
2: In der Wohnung von Sibylle Ziegler, nahe dem Markt Reutershagen.
3: Und Anton, wie sieht's aus? Gibt es schon neue Erkenntnisse?
0: Nein, Chef. Die Spurensicherung arbeitet noch auf Hochtouren. Das dauert mir alles zu lange. Ich muss doch etwas unternehmen können.
3: Nun mach dir mal keine Sorgen, Anton. Deine Kollegin ist eine Kämpferin. Und wir werden alles tun, damit wir sie wieder sicher bei uns haben.
0: Das weiß ich doch. Es ist trotzdem ein furchtbares Gefühl.
4: So, Chef, wir haben Blutspuren im Badezimmer gefunden. Sie sind schon dokumentiert und auf dem Weg ins Labor. Dann können wir, Kommissar Jäger und ich, unsere Arbeit bald fortsetzen.
0: Chef? Wer ist dieser Kasperkopp? Und warum redet er von wir?
4: Was?
3: Anton, zügle dich. Das ist unser neuer Mitarbeiter Nick Zimmermann. Er hat die Polizeischule mit Bestnote abgeschlossen.
0: Das war nicht meine Frage. Also?
3: Solange Sibylle verhindert ist, werdet ihr zusammen an diesem Fall arbeiten. Bei Nick liegt das in guten Händen. Keine Sorge.
0: Das erfahre ich einfach mal so. Du hast ja den Platz meiner Kollegin schnell neu besetzt. Ich...
3: Es reicht, Anton. Sei froh, dass ich dich überhaupt an diesem Fall arbeiten lasse. Immerhin besteht ein Interessenkonflikt.
4: Wenn ich kurz auch etwas dazu sagen darf. Ich bin hier kein Ersatz und wir sollten jetzt endlich die Spur im Badezimmer begutachten. Und damit meine ich wir alle. Los jetzt!
0: Na, immerhin hat er Eier. Nicht schlecht.
3: Dass man sich nicht alles gefallen lassen muss. Früher hätte es so ein Verhalten eines Frischlings in Uniform nicht gegeben.
0: Dieses Symbol, das soll uns bestimmt etwas sagen. Aber was?
4: Zumindest kann ich sagen, dass es eindeutig mit Lippenstift gemalt wurde. Und der Farbe nach mit dem Red Bloody Sunshine Lippenstift.
0: Na, du kennst dich ja aus. Hast du die Farbe auch zu Hause oder woher kennst du die Marke?
4: Das erkennt man auf einen Blick. Besonders, weil der dazu passende Lippenstift oben auf der Ablage geöffnet liegt. Hattet ihr kein Beobachtungstraining an der Polizeischule der DDR?
0: Dusche. Ich würde fast sagen, es sieht aus wie eine Treppe.
3: Hat die Treppe denn eine Bedeutung für Sibylle?
0: Ich bin mir nicht sicher. Im Moment fällt mir nichts ein.
4: Vielleicht bezieht sich Sibylle ja auf einen eurer früheren Fälle.
0: Tja, dafür müsste ich mal auf dem Revier...
4: Jupp, wir werden auf dem Revier die letzten Akten durchforsten. Zu zweit geht das auch viel schneller. Und bis dahin sind bestimmt weitere Ergebnisse vorhanden. Okay, Chef?
3: Okay. Anton?
0: Na, wenn der Frischling das meint...
2: Im Büro von Kommissar Jäger.
5: Und ihr habt bisher noch keine weiteren Spuren gefunden? Keine Anzeichen, was dieses Treppensymbol bedeuten könnte?
0: Nein, nichts. Dieser aufdringliche Schlaumeier blättert gerade noch Akten im Archiv durch. Ach, diese Warterei macht mich wahnsinnig.
5: Anton, versuch dich zu beruhigen. Ich mache mir auch Sorgen um Sibylle. Aber du brauchst einen klaren Kopf.
0: Ja. Ja, du hast ja recht. Und danke nochmal für deine Hilfe.
5: Kein Problem. Ich habe Sibylles Schwester und ihren Eltern versprochen, dass ich mich regelmäßig melde. So hast du den Kopf für den Fall frei. Und bevor du etwas sagst, nein, ich werde mit keinem weiter darüber reden. Ich kenne ja die Schweigepflicht.
0: Schon gut, schon gut. Du kennst mich einfach zu gut. Also, ich melde mich wieder und sag Bescheid, wenn Sibylles Schwester Anja angekommen ist, okay?
5: Ja, das mache ich. Bis bald. Ich liebe dich.
0: Ich liebe dich auch.
1: Was genau ist passiert? Wie sind Sie hierher gekommen?
6: Ich war wohl zur falschen Zeit am falschen Ort. Nach der Sache um den Mord an Oscar habe ich mich erstmal für ein halbes Jahr zurückgezogen. Nach meiner Rückkehr traf ich zufällig auf Oliver. Wir kamen ins Gespräch und er war wirklich sehr nett. Doch ich hatte kein Interesse an einer festen Beziehung und ich machte ihm das klar. Es schien alles in Ordnung. Doch seitdem hatte ich das Gefühl, dass mich jemand beobachtet hat.
1: Sie meinen, er hat Sie gestalkt?
6: Es vergingen einige Tage. Aber dann folgten pausenlos Telefonanrufe, Briefe. Und ich meinte auch, dass Gegenstände aus meiner Wohnung verschwanden. Es war so gruselig.
1: Und wie hat er Sie hierher gebracht?
6: Ich kam vor ein paar Tagen von einer Geburtstagsfeier zurück. Und da bekam ich schon wieder einen Anruf von ihm. Ich machte ihm noch einmal deutlich, dass er mich in Ruhe lassen sollte. Aber dann...
7: Hallo? Ist da jemand? Ich...
1: Wie lange sind Sie schon hier?
6: Erst seit gestern Abend. Zuvor hatte er mich in seiner Wohnung gefangen gehalten. Er hat mich wie eine Puppe behandelt. Er hat mich geschminkt, die Haare stundenlang gebürstet und mir puppenähnliche Kleider angezogen. Also mit Rüschen und Schleifen. So wie wir beide sie gerade tragen.
1: Also, einen guten Modegeschmack hat er definitiv nicht.
6: Stimmt. Ich habe Angst um mein Baby. In knapp einem Monat ist die Geburt angedacht. Was ist, wenn es durch den Stress früher kommt? Das wäre...
1: Machen Sie sich keine Sorgen. Ich habe in meiner Wohnung ein paar Kritzeleien hinterlassen. Ich denke, dass meine Kollegen diese schon entziffern werden.
6: Sie denken? Warum haben Sie nicht einfach einen Zettel geschrieben?
1: Dafür war keine Zeit. Er hat mich an der Tür niedergeschlagen und dann wohl einige Zeit in meiner Wohnung verbracht. Er beschrieb mich ebenfalls als Puppe und mir kam sofort der Puppendoktor in den Sinn. Kurze Zeit später betäubte er mich. Ich kam im Badezimmer zu mir und hatte die Hände verbunden, aber mit etwas Geschick erreichte ich meinen Lippenstift und kritzelte mit letzter Kraft zwei Symbole in die Ecke, die man im ersten Moment nicht erblicken kann. Doch dann betäubte er mich erneut und ich erwachte hier.
6: Also bleibt uns erst einmal nichts weiter übrig, als zu warten?
2: Im Archiv des Polizeireviers.
4: Hier muss doch irgendetwas zu finden sein. Die Kollegin wird dieses Symbol doch nicht aus purer Langeweile dahin gemalt haben. Was haben wir hier? Der letzte Fall um den Mord an Svenja Reichert. Ehemann, verrückte Freundin, Befragung der Nachbarn im Treppenhaus!

0: Im Büro von Kommissar Jäger.
1: Ja, ich habe das Foto gerade auf meinem Rechner geöffnet. Und das haben Sie ebenfalls im Badezimmer entdeckt? Unter dem Waschbecken? Okay, ich verstehe. Danke euch. Was wolltest du uns mit dem Bild sagen, Sibylle? Ein Strichmännchen und ein eingekreistes Kreuz. Moment!
2: Anton! Das Symbol mit der Treppe! In eurem letzten Fall habt ihr Nachbarn in einem Treppenhaus befragt. Vielleicht meinte deine Kollegin das. Und vielleicht kannte sie den Täter ja daher. Laut den Akten habt ihr eine ältere Dame und einen jungen Mann befragt. Einen gewissen Oliver Feldmann. Ich meine, das sind nur Indizien, aber vielleicht...
1: Vielleicht ist es die richtige Spur. Ich erinnere mich, dass dieser Oliver Feldmann mit Sibylle stark geflirtet hat. Na klaro. Und vor 2 Tagen hat ihr jemand einen Kaffee ins Büro gebracht, doch sie wusste nicht, von wem der ist. Oh, scheiße. Und wenn wir das neue Symbol mit einbeziehen?
2: Welches neue Symbol? Das auf deinem Rechner dort?
1: Das kleine Strichmännchen, beziehungsweise das kleine Püppchen in Kombination mit dem Kreuz muss eine medizinische Bedeutung haben. Und wer versetzt die Menschen seit Monaten in Angst und Schrecken?
2: Der Puppendoktor!
1: Nick, du verständigst sofort Hartmann. Und ich suche in der Datenbank nach weiteren Hinweisen.

0: Haben Sie das gehört? Er kommt. Oh Gott, er kommt.
1: Ich sehe, es sind meine beiden neuen Püppchen schon, wa? Das ist aber schön.
0: Herr Feldmann, lassen Sie uns sofort gehen. Noch kann das alles gut für Sie ausgehen.
1: Du bist ja heute richtig entzückend, meine Sibylle. Ich lasse euch schon gehen. Aber zuerst muss ich euch doch reparieren.
0: Was?
1: Natürlich. Ich habe euch doch hier in mein schönes Puppenhaus gebracht. Und dies darf nur die Puppe mit mir verlassen, die ihre Sünden gestanden hat. Und zwar alle ihre bösen und traurigen Sünden.
0: Wie wollen Sie das machen? Und welche Sünden sollen das sein? Woher wollen Sie überhaupt wissen, dass wir Sünden begangen haben?
1: Ich habe da schon meine Methoden. Außerdem suche ich meine Puppen stets sehr gewissenhaft aus. Meine liebe Azu beobachte ich schon fast ein ganzes Jahr lang. Und dich, Sibylle, dich seit dem Tag an meiner Haustür.
0: Was? Das ist doch krank. Du bist doch... Und du hast mich immer beobachtet?
1: Ja, natürlich. Auch deine Sünden rund um Oskar Singer.
0: Was? Welche Sünden?
1: Ihr Frauen seid im Umgang mit Männern fast alle gleich. Es wird Zeit, dass du deine Sünden für unser Glück ablegst. Also gestehe!
0: Packen Sie sofort das Messer weg. Die Frau ist hochschwanger. Machen Sie keinen Quatsch.
1: So ist es gut. So ist es gut.

0: Im Polizeibüro von Polizeichef Georg Hartmann.
1: Ich habe gerade den offiziellen Haftbefehl ausgegeben. Sobald er wieder auftaucht, gehört er uns. Und das ganz legal.
2: Aber so viel Zeit haben wir nicht. Vielleicht taucht er auch unter, nachdem er einen weiteren Mord begangen hat.
1: Ein Team war bereits vor Ort und hat einige DNA-Spuren sichern können. Daher konnten wir Oliver Feldmann mit 14 Morden in Verbindung bringen. Da möchte ich auch, dass du mit Nick gleich zur Wohnung des Täters fährst und sie überwachst. Haben wir uns da verstanden?
2: Ja, Chef.
3: Es sind gerade weitere DNA-Spuren aus dem Labor zurück. Und unser System hat sogar eine alte Bekannte von dir, Anton, ausfindig machen können.
2: Was? Welche Bekannte? Gib mal die Akte her. Aber das ist doch diese Arzu Melek. Wir lernten sie durch die Ermittlung am Mord von Oskar Singer kennen. Sie war damals die Einzige, die mit dem Leben davon gekommen ist, nachdem eine Zündvorrichtung die anderen Verdächtigen beseitigt hat. Das kann doch alles nicht wahr sein.
1: Anton und Nick, macht euch jetzt auf. Sobald es Neuigkeiten gibt, melde ich mich sofort bei euch.
0: Im Auto vor der Wohnung von Oliver Feldmann.
2: Es macht mich wahnsinnig, hier zu warten. Aber mehr bleibt uns ja erstmal nicht übrig. Übrigens, danke für deine bisherige Arbeit. Entschuldige den Kasperkopf-Ausdruck.
3: Ach, kein Ding. Ich wurde ja schon vorgewarnt und konnte mich darauf einstellen.
2: Was? Vor mir wird also bereits gewarnt, ja? Mensch, ich muss ja ein richtiges Scheusal sein. Ich.
4: Hallo.
2: Sag mal, spinnst du, Justus? Was machst du hier? Warum bist du überhaupt in der KTV unterwegs?
4: Ich wollte euch nur 2 Tassen heißen Kaffee bringen. Es wird ja sicherlich eine lange Nacht. Ach, übrigens, ich bin Justus. Ich gehöre zu diesem Muffelkopf hier. Und du musst Nick sein, stimmt es?
3: Ja. Scheinbar ist mein Name schon öfters gefallen. Sicher nichts Gutes.
4: Ach nein, alles im grünen Bereich. Ich, Moment. Ist das der Verdächtige auf dem Foto?
2: Ja, das ist er. Und nun geh bitte auf dem schnellsten Weg nach Hause.
4: Ja, ich gehe ja schon. Sonst treffe ich noch auf den großen, bösen Wolf.
2: So, nun los mit dir.
3: Hat mich gefreut. Und danke für den Kaffee.
4: Es gibt ja tatsächlich noch Männer mit guten Manieren. Du solltest mal zum Essen zu uns kommen. Denk mal darüber nach.
3: Sehr gerne, danke.
2: Soll ich euch lieber alleine lassen?
4: Was hast du gerade gesagt?
2: Ich sagte, danke für den Kaffee.

0: es, sag es schon. Ich will es hören.
1: Ach so, nun sag es ihm schon. Was ist damals passiert?
0: Los, los, hör auf sie.
2: Ich kann es nicht.
0: Sie kann es nicht. Vielleicht brauchst du ja noch eine kleine Motivation.
1: Hören Sie auf, verdammt nochmal. Denken Sie an das...
0: Jetzt halt endlich dein Maul, wenn ich mit meinen anderen Püppchen arbeite. Arbeite.
2: Ich sag es. Ich sag es ja.
0: Ja, ja. Gut so.
2: Ich war's.
1: Was waren Sie?
0: Ja. Erzähl weiter. Erzähl weiter.
2: Oskar und ich hatten eine Affäre. Dabei ist auch das Kind entstanden. Aber Oskar hatte den Russen Roman angeheuert. Er sollte auf der Party damals uns alle beseitigen. Dafür hatte Oskar viele Gründe. Doch ich kannte Roman. Und er warnte mich. Daraufhin beschlossen wir, dass der Spieß umgedreht wird. Oskar starb durch Roman. Und durch unseren Plan konnte die Polizei niemanden von uns verhaften. Roman und ich räumten mit der Bombe dann die weiteren Zeugen aus dem Weg und... Und ich... Ich bereue nichts. Dieser Bastard wollte mich und sein ungeborenes Kind töten. Ich würde es jederzeit wieder tun.
0: Ja, brav. Ganz brav.
1: Ich fasse es nicht. Das ist doch der völlige Wahnsinn.
0: Sie fasst es nicht? Ja, du bist eine gute Puppe. Wenn meine Püppchen mitarbeiten, bin ich auch gut zu ihnen. Ich danke dir. Der erste Schritt ist also getan. Ja. Aber nun müssen die bösen Teile aus deinem Körper entfernt werden.
2: Was? Nein!
1: Oh Gott, das reicht jetzt. Sie werden doch...
0: Nichts wirst du. Ich werde mir Gedanken machen. Und morgen beginnt die Operation. Meine ganz persönliche Operation für euch.

0: Am nächsten Nachmittag vor einer Kaufhalle in Lüttenklein.
1: Es war sehr schön, dich mal wiederzusehen.
2: Ja, fand ich auch. Den Bäcker sollten wir uns merken. Der Kaffee war ausgezeichnet. Aber nun muss ich los. Telefonieren wir morgen?
1: Claro. Also bis morgen. Tschüss.
2: Tschüss.

0: Das ist doch dieser Mann aus Antons Akte. Er geht in das alte Klinikgebäude. Ich folge ihm und dann rufe ich Anton an. Ja. Oder nicht? Oh, das gibt bestimmt mächtig Ärger.
1: In der verlassenen Klinik in Lüttenklein.
0: Verdammt. Hier ist er doch lang gegangen. Ich sollte jetzt Anton anrufen.

0: Justus, was ist los?
1: Anton, hör zu. Ich habe diesen Verdächtigen aufgespürt. Er ist in das verlassene Gebäude der Salvador Allende Klinik in Lüttenklein geschlichen. Ich vermute, hier wird auch Sibylle festhalten und...
0: Was? Und wo bist du? Sag mir nicht, dass du ihm gefolgt bist.
1: Ja, ich weiß. Das war keine gute Idee. Aber ich verschwinde jetzt wieder und warte draußen auf dich, sodass...
2: Nein! Aufhören! Au! Anton!

0: Ist in Ordnung. Schicken Sie sofort alle verfügbaren Mitarbeiter zu uns. Wir gehen schon mal vor. Nein, keine Sorge, Chef. Wir passen auf. Jetzt zählt jede Minute.
1: Und? Bist du bereit?
0: Aber sowas von.
2: Herr Feldmann, ja. Sie müssen endlich aufgeben. Sie haben nun schon 3 Geiseln hier und die Polizei weiß Bescheid. Lassen Sie uns gehen. Ich werde ein gutes Wort für Sie einlegen.
3: Ach, die Polizei weiß Bescheid. Nein. Der Doktor muss erst seine Püppchen reinigen. Die Sünden müssen bereinigt werden. Und meine liebe Arzu, ich hatte so gehofft, dass ich dich noch retten kann. Aber deine Sünden sind einfach zu groß. Also stelle dich deinen Sünden und empfange die Strafe der Hölle.
2: Nein, bitte. Mein Baby, ich. Machen Sie keinen Unsinn. Hören Sie auf.
3: Ja, kommt nur her, meine Püppchen. Ja. Verschwinde aus meinem Puppenhaus. Ab in die Hölle. Nein. Ja. Und leider musst du auch mein Puppenhaus verlassen. Und das bevor ich mit dir über deine Sünden sprechen konnte. Oh, es tut mir sehr leid.

0: Vier Wochen später.
1: Und wie geht es dir? Erholst du dich bei deiner Schwester?
2: Ja, danke der Nachfrage. Manchmal nervt sie mich zwar auch mit ihrer Fürsorglichkeit, aber ich bin froh, dass ich sie habe. Du glaubst gar nicht, wie schön die Natur hier auf Rügen ist. Endlich einmal abschalten.
1: Glaube ich dir gerne. Für Justus und mich läuft es auch sehr gut. Wir sind jetzt knapp 3 Tage am Tegernsee in Bayern und erholen uns wunderbar.
2: Und wie geht es Justus nach der ganzen Sache?
1: Dieser Frohnatur scheint nichts die gute Laune zu verderben. Wir haben lange darüber gesprochen und er hat es wirklich sehr gut verkraftet. Wie ist es bei dir?
2: Bei mir wird es sicherlich noch eine Weile dauern. Es geht mir gut, aber die ganze Sache mit Frau Melek hat mich sehr mitgenommen. Obwohl sie ja keine Unschuldige war.
1: Leider. Aber wenigstens konnten die Ärzte ihr Baby retten. Die Eltern von Oskar Singer, der ja der Vater war, haben versprochen, sich um ihr Enkelkind zu kümmern. Wenigstens ein kleines Happy End. Aber mal was anderes. Wirst du nach Rostock zurückkehren?
2: Ich weiß es nicht, Anton. Die Zeit wird es zeigen. Aber wir beide werden uns auf jeden Fall wiedersehen. Versprochen. Mich wirst du so schnell nicht los.
1: Ich nehme dich beim Wort. Und spätestens bei meiner Hochzeit brauche ich dich ja als Trauzeugin.
2: Was? Ich freue mich ja so. Seit wann seid ihr denn verlobt?
1: Ich hoffe, ab heute Abend.
2: Ach, Anton.

Sie hörten Puppendoktor aus der Reihe Mord Nordost nach einem Buch von Christoph Sobol. Die Sprecher und ihre Rollen. Kommissar Anton Jäger von Alex Bolte. Kommissarin Sibylle Ziegler von Dorle Hoffmann. Polizeichef Georg Hartmann von Werner Wilkening. Nick Zimmermann von Björn Henschel. Arzu Melek von Lisa Kardinale. Oliver Feldmann von Philipp Bösand. Justus Ebert von Christoph Sobol. Anna von Nadine Most. Titelansage, Ortsangabe von Clemens Weichert. Credits im Abspann von Michael Lüth. Sounds erhalten von www.freesound.org und Berlin Atmospheres. Die Titelmusik Roller Genoa Build My Gallows High. Das Abspannlied Kevin S. Wach auf. 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

0: Meine süße Sippe. Du solltest mein schönstes Püppchen werden. Das Schönste von allen.
1: Oh, Sie sind krank.
0: Krank? Krank waren all die Mädchen, die mich von sich gestoßen haben. Meine Liebe war ihnen nie gut genug. Und nach all den Jahren habe ich den Spieß einfach mal umgedreht. Ja, ich richtete mir dieses schöne Puppenhaus ein. Doch alle meine Püppchen waren leider kaputt. Ich musste sie erst von all den Sünden befreien, den Schmerz aus ihnen herausschneiden. Erst danach hätte ich sie reparieren können. Ja, doch ihre Sünden. Ihre Sünden. Ach nein, zu groß. Sie blieben kaputt und mussten entsorgt werden. Ja. Und jetzt. Und hier. So ist das Leben manchmal. Und jetzt werde ich.
2: Nichts wirst du! Die Hände dahin, wo ich sie sehen kann! Und lass das Messer fallen!
1: Anton!
0: Was? Du! Du willst mich aufhalten? Du willst mich aufhalten? Ich werde deiner hübschen Sibylle jetzt die Kehle aufschneiden. Und du kannst mich nicht daran hindern, du verdammter Bastard.
3: Aber ich kann dich vielleicht daran hindern. Messer fallen lassen, sonst schieße ich.
0: Zu spät. Ihr kommt alle zu spät.

0: ganz bald wieder. Meine Püppchen.
1: Ich hab doch gesagt, dass ich schießen werde.
2: Sibylle, geht's dir gut?
3: Zimmermann hier.
4: Geht schon, Anton. Die Schulter schmerzt, aber es wird sicher wieder. Ihr seid gerade noch rechtzeitig gekommen. Zimmermann Ende. Vielleicht können wir Frau Melek und dem Baby noch helfen. Los jetzt!

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0: Guten Morgen.
1: Guten Morgen, Liebling. Hier ist dein Kaffee.
0: Du bist ein Schatz. Was brauche ich jetzt?
1: Gestern ist bei mir wieder spät geworden.
0: Hab ich mir schon gedacht.
1: Du wusstest ja, worauf du dich einlässt.
0: Und ich beschwere mich ja auch nicht.
1: Kommt Bea nicht zum Frühstück?
0: Nein, sie hat heute erst zur dritten Stunde und ich wollte sie nicht extra wecken. Sie ist ja auch eher so ein Nachtmensch, so wie du.
1: Wie läuft's in der Schule?
0: Gut, dass du es ansprichst. Sie hat etwas Probleme mit Mathe. Vielleicht...
1: Was?
0: Ach, du hast ja gerade genug zu tun.
1: Anna, wenn ich was tun kann, sag es mir.
0: Kannst du vielleicht mal in der Schule anrufen?
1: Klar, mach ich.
0: Ich tue mich da immer so schwer.
1: Mach dir keine Gedanken. Ich übernehme das.
0: Gerade jetzt, wo du so viele Sachen zu regeln hast.
1: Das schaffe ich schon. Oh, verdammt, ich muss los. Gib Bea einen Kuss von mir.
0: Und ich? Was ist mit mir?
1: Bei dir mache ich das persönlich.

0: Guten Morgen, Eva. Hatten Sie gestern einen schönen Abend?
1: Ach, guten Morgen, Herr Borabeck. Ja, danke. Sie sind heute aber wieder früh.
0: Wir müssen eben erst mal wieder alles in geregelte Bahnen bringen. Wie sieht mein Kalender für heute aus?
1: Ihr Bruder wartet auf einen Rückruf. Es geht um unseren großen Lieferanten.
0: Ich werde mich gleich bei ihm melden. Weiter?
1: Dann haben wir eine Anfrage einer neuen Kundin. Es geht um unsere Sonderleistung.
0: Kann das nicht Julian übernehmen?
1: Der ist gerade noch in Frankreich unterwegs.
0: Und Marco?
1: Der fängt gerade in Peking unser Asiengeschäft auf.
0: Und sonst haben wir keinen...
1: Alle sind unterwegs. Und durch den Vorfall vor 2 Wochen sind wir personell etwas,
0: Ich weiß. Na gut, dann machen Sie für mich einen Termin zum Vorgespräch im Carlos. Mhm.
1: Wird gemacht.
0: War's das?
1: Dann haben Sie gleich noch einen Termin mit der Polizei.
0: Ach ja. Vorher muss ich noch ein paar Gespräche führen. Unsere beschirmten Freunde sollen sich so lange gedulden.
1: Jawohl, Herr Borabeck.
0: Bieten Sie ihnen einfach einen Kaffee an. Mhm.
1: Wird gemacht.
0: Und Donuts. Sowas mögen die doch.
1: Selbstverständlich, Herr Borabeck.

0: Hallo?
1: Hallo, Jo. Hier ist dein Bruder.
0: Leo!
1: Wie sieht's aus?
0: Das fragst du mich? Du bist doch der Chef.
1: Ich bin nun mal der Ältere. Willst du etwa wieder eine Grundsatzdiskussion anfangen?
0: Wie käme ich dazu? Schließlich rufst du mich an und fragst, wie es aussieht.
1: Jetzt mach mal halblang. Du wolltest mich hier schließlich sprechen.
0: Ist ja gut. Bleib cool. Ich habe unseren Lieferanten wieder beruhigen und von einem Wechsel zu Korsakow abhalten können.
1: Ich habe mir schon gedacht, dass der Russe sich sofort einmischt und mitspielen will.
0: Wichtig sind unsere Kommunikation und Logistik. Wir müssen beweisen, dass wir alles im Griff haben.
1: Bestens. Dann soll er die Ware auf den Weg bringen und wir arbeiten alles ab wie gewohnt. Wo ist das Problem?
0: Zu Vater hatte er Vertrauen. Unser Lieferant sagt, du musst es dir bei ihm erst noch verdienen.
1: Von mir aus auch das. Was will er?
0: Er hat einen Spezialauftrag für dich. Ich habe hier einen Koffer mit allen Details.
1: Dann bring ihn her, wenn es denn sein muss.
0: Ich bin heute sehr beschäftigt. Lass ihn einfach abholen.
1: Schon gut. Ich schicke Diego vorbei. Bis wann muss es erledigt sein?
0: Innerhalb einer Woche.
1: Das ist kein Problem.
0: Das wollte ich hören. Ich gebe das so weiter.
1: Mach das.
0: Ciao, Bruderherz.
1: Jo, wir hören uns. Eva, holen Sie mir mal Diego rein.
2: Wird gemacht, Herr Borabek.

0: Goetheschule, Veronika Martens, was kann ich für Sie tun?
1: Guten Tag, Frau Martens, hier ist Alfred Borabeck.
0: Ah, Herr Borabeck, schön, dass Sie anrufen.
1: Ja, Bea hat etwas Probleme mit Mathematik und ich möchte gerne mit Ihnen besprechen, was wir tun können.
0: Das freut mich. Wissen Sie, die meisten Eltern kümmern sich erst darum, wenn es schon fast zu spät ist.
1: Tja, bedauerlich. Also, was schlagen Sie vor?
0: Bea braucht einfach etwas intensivere Unterstützung. Und denken Sie daran, es ist wichtig, dass sie jetzt die Grundlagen begreift, damit sie später keine Probleme bekommt.
1: Sie meinen Nachhilfe?
0: Nein, ich denke, es sollte genügen, wenn Sie zu Hause mit ihr die durchgenommenen Themen nochmal nacharbeiten.
1: Selbstverständlich, ich kümmere mich persönlich darum.
0: Sehr schön. Ach, übrigens, mein Beileid zum Tod Ihrer Eltern.
1: Ich danke Ihnen.
0: Was ist denn genau...
2: Chef, da bin ich.
1: Entschuldigen Sie bitte, Frau Martens, aber ich bekomme gerade Besuch.

0: Natürlich, wir hatten ja sowieso schon alles geklärt.
1: Auf Wiederhören.
0: Einen schönen Tag, Herr Borabek.
1: Diego, komm rein.
2: Was gibt's?
1: Du musst heute bei meinem Bruder einen Koffer abholen und ihn auf direktem Weg zu mir bringen.
2: Wird gemacht, Chef.
1: Wenn ich mitbekomme, dass du wieder Umwege machst, kannst du was erleben.
2: Ach, Chef, nur weil ich einmal Scheiße gebaut habe, ist doch...
1: Mein Vater hat das vielleicht durchgehen lassen, aber bei mir wird es so etwas nicht mehr geben. Klar?
2: Geht klar, Chef.
1: Ab.
3: Die Herren von der Polizei sind da.
1: Bringen Sie sie ins Besprechungszimmer. Ich bin gleich da.
3: Wie Sie wünschen, Herr Borabek.

0: Entschuldigen Sie, dass Sie warten mussten.
1: Ah, nette Rede wert. Kommissar Kurz, und das ist meine Kollegin, die Kommissar...
2: Ich kann mich schon selbst vorstellen, Kurz. Kommissarin Kralle. Angenehm, Herr Borabek.
0: Ja, dann nehmen Sie doch Platz. Also, was kann ich für Sie tun?
2: Wir müssen Sie noch mal zum Tod Ihrer Eltern befragen.
1: Ja, sag doch, wie es ist, Kralle. Das war eine Hinrichtung. Schließlich haben wir einen Haufen von Hülsen einer HK-MP-Sippe gefunden und dadurch kam auch die Riesensauerei zustande. Oder hatte das Auto Ihrer Eltern ohnehin schon Löcher und rote Sitzbezüge? Ich glaube eher nicht, oder?
2: Aber Kurz, es war immerhin ein Cabrio.
1: Na gut. Solange ich das Zeug nicht wegmachen muss.
2: Auf jeden Fall wissen Sie sicher selbst, dass wir bei so etwas nicht einfach wieder zur Tagesordnung zurückkehren können.
1: Wir haben Tagesordnung?
2: Du weißt doch, was ich meine.
0: Und was sind jetzt Ihre Fragen an mich?
1: Na, welche wohl?
0: Soll ich mir etwa Frage und Antwort selbst ausdenken?
2: Natürlich nicht. Der Kollege hatte heute nur noch nicht seinen zweiten Kaffee.
1: Ei, das stimmt.
0: Hat meine Sekretärin Ihnen denn nichts angeboten?
1: Doch. Aber ich hatte noch was in meinem neuen Kaffeebecher.
2: Außerdem wollten wir Sie nicht lange stören.
0: Wie rücksichtsvoll von Ihnen. In der Tat habe ich einen vollen Terminplan, also wenn ich Sie jetzt bitten dürfte...
1: So gehe? Sollen wir jetzt schon fort, oder was?
2: Nein, unsere Fragen zu stellen.
1: Ach so.
0: Mir wäre beides recht.
2: Ich möchte gern wissen, ob Sie eine Vorstellung haben, wer Ihre Eltern in Ihrem Auto erschossen haben könnte.
1: Na, Sie wissen schon, Konkurrente, Feinde...
0: Also gut, wir haben schon immer mit Konkurrenz aus Russland zu tun. Seit vielen Jahren versuchen sie uns hier das Wasser abzugraben. Ich würde mich nicht wundern, wenn...
2: Russland ist groß.
1: Hier, wir brauchen Namen, sonst können wir nichts machen.
0: Dmitri Korsakow.
1: Wer ist denn das?
2: Das finden wir schon raus, Kurz.
0: Nehmen Sie sich in Acht. Der Mann hat eine weit verzweigte Organisation und schreckt vor nichts zurück.
2: Danke, Herr Borabek. Dann werden wir da ansetzen.
1: Wenn wir noch weitere Fragen haben, dann...
0: Scheuen Sie sich nicht und melden sich bei mir.
2: Vielen Dank, Herr Borabek.
0: Und jetzt entschuldigen Sie mich bitte. Ich habe noch einen Kundentermin außer Haus.

0: So, Sie haben also in meinem Büro unsere Sonderleistung angefragt.
1: Ja, ich war das. Für meine Freundin hier.
0: So, so. Ich soll also jemanden für Sie umbringen.
2: Ja, mein Mann.
0: Sie kennen meine Geschäftsprinzipien. Warum soll er sterben? Überzeugen Sie mich.
2: Er hat mich belogen und betrogen. Mehrmals. Viele Jahre lang.
1: Sie müssen ihr glauben. Andreas lässt sich einfach mit jeder ein und schert sich nicht um...
0: Sie kennen sich da also aus.
1: Ja, ich meine, Sarah hat mir ständig davon erzählt. Ist doch so, oder?
2: Ja, es stimmt.
0: Wenn ich alle umbringen müsste, die lügen oder betrügen, dann müsste ich ja jeden umbringen. Das reicht mir nicht.
1: Komm schon, du musst es ihm sagen, Sarah.
0: Und Sie sind...
1: Ihre beste Freundin. Über mich sind wir ja auch mit Ihnen in Kontakt.
0: Überzeugen Sie mich.
2: Er hat mich geschlagen. Nicht nur einmal. Ins Gesicht, in den Magen getreten. Ich habe ein kleines Kind. Ich habe Angst, dass er sich auch an ihm vergreift.
0: Das reicht mir. Dann kommen wir jetzt zu den Details.
2: Caro, es ist besser, wenn du nichts davon weißt.
1: Klar, du hast recht. Dann gehe ich mal besser.
0: So, ich bestimme Ort und Zeitpunkt, den ich Ihnen mitteilen werde. Gehen Sie in dieser Zeit unter Menschen.
2: Das mache ich.
0: Betrachten Sie das Problem also als erledigt.
2: Eine Sache hätte ich da noch.
0: Ja?
2: Es geht um einen Doppelmord.
0: Ja, verstehe. Habe ich mir schon gedacht.

0: Hallo Jo, was gibt's?
1: Ich wollte mich nur erkundigen. Der Koffer, ist der eigentlich angekommen?
0: War Diego denn schon bei dir?
1: Klar, schon gestern.
0: Ach, verdammt.
1: Dann also nicht. Leo, ich habe den Eindruck, du hast nicht alles unter Kontrolle.
0: Das habe ich sehr wohl.
1: Ich habe gehört, Korsakow wartet schon ungeduldig auf deinen ersten Fehlschlag.
0: Der kann mich mal.
1: Du weißt, wie er ist. Du kennst ihn ja. Der versteht keinen Spaß.
0: Spaß verstehe ich auch nicht. Wer sich in unser Geschäft einmischt, muss die Konsequenzen tragen. Verstehst du?
1: Klar, verstehe. Nur machen sich die Jungs auch schon so ihre Gedanken. Ob der neue Chef auch alles im Griff hat.
0: Hör mir gut zu, Jo. Ich habe die Leitung des Kartells übernommen und ich toleriere weder Aggression von außen noch von innen. Von niemandem.

0: Ja, hallo?
1: Hallo Otto, hier ist Leo.
0: Tag Boss, was gibt's?
1: Finde Diego und bring ihn zu mir.
0: Hat er wieder was angestellt?
1: Tja, das werden wir sehen. Gib mir Bescheid und wir treffen uns dann am Hafen.
0: Geht klar, mach mich auf den Weg. Den kriege ich schon.

0: da?
1: Hier, Borabek.
0: Ah, was verschafft mir das Vergnügen?
1: Gipfeltreffen. Wir müssen reden, Korsakow.
0: Soll mir recht sein. In einer halben Stunde.

0: Kosakov.
1: Leo, du hast also das Kartell von deinem Vater übernommen, ne?
0: Einer musste es ja nach seinem Tod tun.
1: Schade um deinen Vater. Und ausgerechnet an seinem Hochzeitstag.
0: Kommen wir zur Sache, Kosakov.
1: Gut, zur Sache.
0: Der Borobek-Clan setzt seine Arbeit exakt und in vollem Umfang genau an der Stelle fort, an der sie kurzfristig gestoppt wurde. Und ich dulde nicht, dass irgendjemand, und ich wiederhole, irgendjemand sich in unsere Geschäfte einmischt.
1: Das ist ein freies Land.
0: Nicht in unserer Branche.
1: Und die Kunden regeln den Markt.
0: Hier regle ich den Markt. So wie es vorher mein Vater getan hat.
1: Aber du bist nicht dein Vater.
0: Woher willst du das wissen, Kosakov?
1: Ich kenne dich schon, seit du ein kleiner Junge warst.
0: Das bin ich schon lange nicht mehr. Auch ich kenne dich schon sehr lange. Und ich weiß, dass du hinterhältig und durchtrieben bist.
1: Oh, vielen Dank für das Kompliment.
0: Darum weiß ich ganz genau, wann du deine Finger ins Spiel hast. Und wenn du nicht aufpasst, wirst du sie dir verbrennen.
1: Du drohst mir, Leo.
0: Nein, Dimitri, ich drohe dir nicht. Ich verspreche dir, dass du bezahlen wirst. Du und deine Familie.
1: Du willst doch nicht etwa Krieg. Du kannst Krieg haben, wenn du willst.
0: Ich habe damit nicht angefangen. Aber ich werde ihn nicht aus dem Weg gehen.
1: Beweise mir, dass ich damit angefangen habe. Zeig mir Beweise. Na, wo sind sie? Nein, du hast keine. Und solange das so ist, beschuldige mich nicht. Das verletzt meine Ehre. Hörst du?
0: Ich gebe dir hier und jetzt die Gelegenheit, die Sache gerade zu rücken. Und im Gegenzug werde ich es dir nachsehen, dass du die kurze Übergangsphase falsch interpretiert hast.
1: Es gibt nichts, was ich zu sagen hätte.
0: Dann bete, dass ich nichts finde.

0: Hier ist der Kerl.
1: Nimm ihm den Knebel ab.
0: Alles klar, wird gemacht.
2: Was soll das? Ich weiß gar nicht, was Sie von mir wollen, Boss. Ich habe doch immer alles getan, was Sie von mir verlangt haben.
1: Das werden wir jetzt klären, Diego. Ich habe dich mit einer einfachen Aufgabe betraut, nicht wahr?
2: Ja, natürlich. Ich habe ja alles...
1: Du solltest nur einen Koffer von Joe abholen und ihn zu mir bringen. Das ist doch einfach. Oder etwa nicht?
2: Ja, Boss, einfach. Nur, dass ich dann...
1: Und jetzt muss ich feststellen, dass du mir den Koffer nicht gebracht hast.
2: Weil ich ihn nicht habe.
1: Du hast ihn nicht. Ich habe ihn nicht. Es ist also nur natürlich, dass ich eine Frage habe. Wo ist der Koffer?
2: Ich habe ihn bei Jo abgeholt.
1: Das hat mir Jo auch berichtet.
2: Ja, aber dann hat er ihn mir wieder abgenommen, indem er...
1: Lüg mich nicht an.
2: Oh!
1: Du hast noch einen Versuch.
2: Ehrlich, Jos Jungs haben ihn mir abgenommen, aber ich habe sofort versucht, ihn wieder zurückzuholen.
1: Und trotzdem warst du nicht leicht zu finden. Was soll ich da nur glauben?
2: Ich schwöre, das ist die Wahrheit.
1: Und warum hast du mir das nicht gleich gesagt? War ich denn nicht immer fair zu dir?
2: Ich habe überall nach Joe gesucht, aber er ist untergetaucht.
1: Lüge!
2: Du
1: enttäuschst mich, Diego.
2: Fragen Sie Joe. Er hat den Koffer.
1: Du behauptest also, dass mein Bruder mich hintergeht?
2: Ganz bestimmt.
1: Überleg noch mal, was du da sagst.
2: Adriano, seine rechte Hand hat mich niedergeschlagen und den Koffer mitgenommen. Ganz sicher.
1: Du wirst verstehen, dass ich deine Nachlässigkeit nicht tolerieren kann.
2: Boss, ich kann es wieder gut machen. Schicken Sie mich zu ihm.
1: Ich muss an dir ein Exempel statuieren. Sonst glauben die anderen, sie können mir auch auf der Nase herumtanzen.
2: Ich werde es niemandem erzählen. Ich schwöre.
1: Darauf kann ich mich leider nicht mehr verlassen. Hast du noch ein paar letzte Worte?
2: Nein! Bitte nicht!
1: Warum hat von euch Ratten nur keiner das Talent für den dramatischen Moment? Schaff ihn weg.
3: Und ab mit dir.
1: Und jetzt finde mir Joe. Ich habe noch einen Auftrag zu erledigen.
0: Geht klar, Boss. Ich habe da auch schon eine Idee.

Guten Abend. Ich kann Ihnen mitteilen, dass Ihr Auftrag wie vereinbart ausgeführt wurde. Ja, vollständig. Sie erhalten in Kürze die komplette Rechnung. Schönen Abend noch.

0: Hallo, Schatz.
1: Hallo.
0: Du siehst müde aus.
1: Die letzten Tage waren hart.
0: Das kann man wohl sagen. Selbst ich habe dich kaum zu sehen bekommen. Ärger im Büro?
1: Tja.
0: Vielleicht kann dir ja dein Bruder helfen.
1: Da bin ich mir nicht sicher. Die Polizei war Montagmorgen da.
0: Gibt es was Neues?
1: Mit einer HK-MP7 wurde geschossen.
0: Du weißt doch, ich kenne mich mit sowas nicht aus.
1: Die Maschinenpistole wird eigentlich nur beim Militär benutzt.
0: Und?
1: Nach 2 Wochen haben sie mich gefragt, ob ich jemand verdächtige.
0: Tja, die Polizei.
1: Ich habe heute mit Korsakow gesprochen.
0: Ah, wie geht es ihm?
1: Zu gut, denke ich. Er glaubt, er könne mir auf der Nase herumtanzen.
0: Das sollte er besser nicht.
1: Du sagst es. Du wusstest, worauf du dich eingelassen hast, als du mich geheiratet hast.
0: Ja, das wusste ich.
1: Und du hast mir versprochen, dass du in Deckung gehst, falls ich dich darum bitte. Du und Bea.
0: Ja. Auch das.
1: Das könnte sehr schnell passieren.
0: Und solange es nicht so weit ist, lassen wir uns nicht davon stören. Jetzt komm ins Bett.
1: Naja.

0: Herr Borabek, da ist wieder einer der beiden Polizisten.
1: Schon wieder? Na gut, lassen Sie ihn rein.
0: Herr Borabek lässt bitten.
2: Herr Borabek, Entschuldigung, ich müsste Sie noch einmal stören.
1: Haben Sie den Täter?
2: Nee, also haben eher nicht. Und im Grunde auch nicht Täter, eher im Gegenteil. Kennen Sie einen Diego Saltori?
1: Ein Angestellter von mir.
2: Kurze Frage, können Sie eigentlich schwimmen?
1: Ja, aber warum fragen Sie?
2: Der gute Diego konnte halt leider nicht. Wobei, das hätte mir auch nichts genutzt. Ich meine, mit so einem Loch im Kopf schwimmt sich prinzipiell ein bisschen schlechter.
1: Das ist ja kaum zu glauben. Wie konnte das passieren?
2: Naja, Kopfschuss halt, ne? Und dann ab ins Wasser.
1: Tragisch. Er war ein so zuverlässiger Mitarbeiter.
2: Ich will ehrlich sein, Herr Borabek. Er hatte mehrere Verletzungen. Das spricht für einen Überfall mit Todesfolge. Mhm. Und bei der aktuellen Leichenquote halte ich es für eher unwahrscheinlich, die Täter zu finden. Mhm. Man habe halt keine Anhaltspunkte und keine Spuren und so weiter.
0: Herr Borabek, ich habe eine wichtige Nachricht für Sie.
2: Ajo, dann gehe ich jetzt mal besser. Na, Sie haben ja noch zu tun.
1: Vielen Dank für Ihre Rücksichtnahme.
2: Ah ja, fröhlichen Tag noch. Und immer dran denke, das Leben geht weiter, ne?
1: Endlich ist er weg. Was gibt's?
0: Ihr Bruder ist aufgetaucht.

0: Ah, gut, dass Sie da sind, Boss. Das ging ja schnell.
1: Wie ist die Lage, Otto?
0: Wir haben einen Tipp bekommen, dass Ihr Bruder in die Spielothek da drüben gegangen ist.
1: Wie kommt's?
0: Da Sie ja als erste Amtshandlung den Schutz der Spielotheken übernommen haben, hat sich unser Netzwerk deutlich vergrößert. Und hat sich gleich als nützlich erwiesen. Scheint Ihr Bruder wohl nicht gewusst zu haben.
1: Er muss ja auch nicht alles wissen. Wie lange ist er schon da drin?
0: Also, ich stehe hier schon eine Stunde. Bisher ist aber nichts passiert.
1: Gut. Dann warten wir ab und sobald er...
0: Boss, jetzt tut sich was. Jetzt kommt er gerade raus.
1: Aha. Und wie immer ist Adriano bei ihm.
0: Sie steigen in einen Wagen.
1: Hinterher. Wir dürfen sie auf keinen Fall verlieren.
0: Mann, hat der einen Affenzahn drauf.
1: Achtung, er biegt ab.
0: Keine Sorge, Boss. Mich hängt er nicht ab.
1: Was würde ich nur ohne dich machen, Otto?
0: Dann müssten Sie sich wohl ein Taxi nehmen, Boss.

0: Los, hier rein. Hast du die Überraschung vorbereitet?
1: Klar, Boss. Das haben wir ja bestimmt. Ist erledigt.
2: Ich hab alles im Griff.
3: So, und wie lange wird es noch dauern?
2: Morgen läuft die Frist ab. Und dann gibt es für Leo richtig Ärger, wenn er nicht...
3: Und du bist sicher, dass er die Frist nicht einhalten kann?
2: Klaro, ich hab den Koffer immer noch bei mir. Und solange er den nicht hat, weiß er gar nicht...
3: Gut. Dann gibt es ja keinen Grund, nervös zu werden.
2: Und wann bekomme ich jetzt das Geld?
3: Sobald ich die Geschäfte übernommen habe, bekommst du die vereinbarte Summe.
2: Ich brauche die Kohle aber in einer Woche.
3: Warum so große Eile?
2: Ich stehe bei Antonio schwer in der Kreide. Und er wird ganz schön ungemütlich, wenn er sein Geld nicht bekommt.
3: Ich habe dir schon oft gesagt, bei Glücksspiel und Wetten bist du immer der Verlierer.
0: Das habe ich ihm auch schon immer gesagt. Ich bin sehr enttäuscht von dir, Joe.
2: Wie kommst du hierher?
0: Du hältst mich wohl für ziemlich dämlich.
2: Nein, aber woher? Wie?
0: Ich dachte, ich wäre bei unserem letzten Gespräch deutlich genug gewesen, Korsakow.
3: Und was willst du jetzt tun, Leo?
0: Das, was auch schon mein Vater getan hätte. Wer mich verrät, bekommt keine zweite Chance.
3: Nicht dein Ernst. Wir sind zu siebt und du bist alleine.
2: Warte, sie ist auch von der Nähe.
0: Jetzt!
4: Ganz genau so ist es.
3: Deckung!
4: Und tschüss.
3: Da wieder.
2: Komm schon, Leo!
3: Rast an!
2: Was ist los? Worauf wartest du?
3: Dabei!

0: Auf diese Gelegenheit habe ich schon lange gewartet.
1: Achtung! Joa, deine Maschinenpistole!
2: Grüß unsere Eltern, falls du sie triffst.
3: Runter, du Idiot!
2: Otto, wo sind die Russen?
1: Da drüben!
3: Jo hat ja einfach zu viel Pech in deinem Leben. Deine Waffe brauchst du jetzt ja wohl nicht mehr. Eine MP7. Na dann zeig mal, was du kannst.
1: Vorsicht, Boss!

0: Ja?
1: Ich komme nach Hause.
0: Gott sei Dank. Ich habe mir schon solche Sorgen gemacht.
1: Jetzt ist alles gut.
0: Dann muss ich nicht mehr damit rechnen, abzutauchen?
1: Nein, musst du nicht.
0: Gut.
1: In den nächsten Tagen müssen wir aber auf die Beerdigung von Jo.
0: Oh, das kommt jetzt aber plötzlich.
1: Ich glaube, er hat es auch nicht kommen sehen.
0: Jetzt komm du erst mal nach Hause. Ich lass dir gleich ein Bad ein.
1: Anna?
0: Ja?
1: Ich brauche ein Pflaster.

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Hallo? Ist da jemand? Ich...

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0: Aktenzeichen HRO-12D-V4.
1: Der Fall Dunkelziffer.
2: Im Polizeirevier.
0: Möchtest du nicht rangehen?
1: Da ich sehe, wer mich anruft, soll ich es lieber nicht. Das gibt so oder so nur wieder Ärger.
0: Wenn du jetzt rangehst, dann könntest du deinen Schatz zumindest etwas milder stimmen. Außerdem nervt es.
1: Ja. Ja, Schatz, was gibt es? Nein, es wird sicherlich sehr spät heute. Und ich... Ja, ich weiß, aber in ein paar Tagen unternehmen wir was zusammen. Ich lade dich dann ganz schick zum Essen ein. Versprochen. Alles klar. Ja, ich liebe dich auch. Bis dann.
0: Ach, Anton, wenn du in deinem Beruf auch so ein zahmer Tiger wärst.
1: Ach, du sei mal lieber still und kümmere dich um dein Single-Leben. Und außerdem...
0: Ja, bitte? Verstehe. Wir sind in circa 15 Minuten bei euch. Riegelt alles ab und verständigt bitte den Löffler aus der Gerichtsmedizin. Danke. Bis gleich.
1: Und? Was liegt an?
0: Es wurde eine tote Frau bei den Wallanlagen entdeckt. Wer hat das Opfer gefunden?
1: Eine junge Frau. Hier an den Wallanlagen verläuft ihre tägliche Joggingstrecke. Und dabei hat sie die tote Frau heute Morgen gegen 5.20 Uhr aufgefunden.
0: So früh geht die Frau schon joggen? Hut ab.
1: Also, mich würden auch keine 10 Pferde um diese Uhrzeit aus dem Bett bewegen. Aber jetzt wieder im Ernst. Die junge Frau wurde gerade zur Wache gebracht und wird psychologisch versorgt. Es hat sie schwer mitgenommen.
0: Wer bist du bloß? Wer hat dir das angetan?
1: Sibylle, wir finden es schon raus. Der Täter oder die Täterin muss aber eine Menge angestaute Wut gehabt haben. Ihr Schädel wurde zur einen Seite regelrecht an der Steinmauer des Walds zerschmettert. Grausam.
0: Anton, weißt du, was mir gerade in den Sinn kommt? In den letzten Wochen sind doch immer wieder junge Frauen als vermisst gemeldet worden. Und bisher hatten nur 2 der 7 Vermissten gefunden. Und das tot.
1: Und du meinst... Ja, möglich wäre es. Wir müssen abwarten, was unser Gerichtsmediziner dazu sagt. Kollegen, ihr könnt hier jetzt alles fertig machen. Die Spurensicherung ist auch schon abgezogen.
2: In der Gerichtsmedizin.
0: Und Uwe, kannst du schon etwas über die Tote sagen?
3: Also zuallererst die Fakten. Der Leichnam ist weiblich, circa Ende 20. Die Frau trägt schulterlanges, brünettes Haar. Durch den Ansatz erkennt man die dunkelblonde Naturhaarfarbe. Sie ist 1,75 Meter groß und besitzt eine grün-braune Augenfarbe.
0: Gibt es Auffälligkeiten?
3: Ich habe meine Untersuchungen noch nicht abschließen können, aber ich kann sagen, dass sie definitiv an Luftnot gestorben ist. Die blutigen Male um ihren Hals weisen darauf hin, dass der Täter sie mit großer Krafteinwirkung erdrosselt hat. Dazu wurde wohl ein drahtiger Gegenstand verwendet, da sich kleine Rostspuren in der Wunde finden lassen. Ihr Gesicht muss dabei auch auf den Boden gedrückt worden sein, da sehr viele Reste von Erdkrümeln, minimalen Holzsplittern und anderen Substanzen im Rachenbereich zu finden waren. Diese sind identisch mit denen am Tatort der Wallanlagen. Hinzu kommen einige veraltete Hämatome, zahlreiche Blessuren an Armen und Beinen sowie Blutreste im Haar. Diese stammen von der Platzwunde auf der Stirn. Die Tote muss mit großer Wucht auf die Steinmauer aufgeschlagen sein. Neben der Platzwunde erkenne ich noch eine Nasenbeinfraktur. Ich kann zum jetzigen Zeitpunkt zumindest sagen, dass es mit Sicherheit kein Unfall war.
0: Kannst du mit Sicherheit sagen, dass die Erdrosselung mit Vorsatz durchgeführt wurde? Und was ist mit den vielen Hämatomen am ganzen Körper? Stammen die von der Tat?
3: Mit Sicherheit kann ich im Moment gar nichts sagen. Aber die meisten Hämatome sind sicherlich schon einige Tage alt und die Frau ist erst seit einigen Stunden tot. Vielleicht solltet ihr da mal nachhaken.
0: Wenn wir das nur könnten. Die Datenbankuntersuchung ergab bisher leider nichts und bei dem Opfer konnten wir auch keine persönlichen Sachen finden. Sie bleibt also weiterhin unsere Jane Doe.
3: Seltsam, seltsam, aber nun lassen Sie mich weiterarbeiten. Ich gedachte heute pünktlich Feierabend zu machen. Husch, husch, gehen Sie und machen Sie Ihre Arbeit.
0: Richtig. Ich werde mich nun um weitere Befragungen kümmern. Melden Sie sich bitte sofort bei mir, wenn es etwas Neues gibt, ja?
3: Aber natürlich, Frau Ziegler, ich melde mich später noch einmal bei Ihnen. Als wüsste ich nicht, wie man die Arbeit macht. Diese Polizisten.
2: Im Polizeirevier.
0: Diese vielen Hämatome an ihrem Körper lassen mich nicht los. Da sie nicht von der Tat selbst stammen.
1: Mhm. Ja. Es könnte sich dabei um einen Fall von häuslicher Gewalt handeln. Das wäre auch gar nicht so ungewöhnlich.
0: Leider, ja.
1: Letzte Studien zeigen, dass an die 25% der Frauen im Alter von 16 bis 85 Jahren schon einmal einen Fall von häuslicher Gewalt erlebt haben. In ganz Deutschland sind es offiziell auch rund 12.000 Vorfälle im Jahr. Von der Dunkelziffer möchte ich gar nicht erst anfangen.
0: Die Dunkelziffer ist das Tragischste daran. Viele Frauen trauen sich die Tat gar nicht anzuzeigen oder tauchen vor Angst unter. Dazu darf man gar nicht vergessen, dass Männer ebenso davon betroffen sind. Ganz abgesehen von Kindern. Ach, naja, die Liste ist ewig lang.
1: Ja. Dennoch wüsste ich gerade nicht, wo wir ansetzen sollen. Vielleicht hilft eine Meldung durch unsere Zeitung, den Ostseekurier. Damit können wir viele Leute aus der Bevölkerung gleichzeitig ansprechen.
0: Also ich finde, dafür ist es noch zu früh. Aber eine Option wäre es.
4: Kann ich Ihnen helfen?
5: Hallo? Hm? Ich brauche dringend Ihre Hilfe. Meine Freundin ist seit gestern verschwunden und ich habe Angst, dass ihr etwas passiert sein könnte. Ich habe auch ein Foto von ihr. Hier, das ist Svenja.
6: Also, am besten Sie setzen sich kurz hier an den Nebentisch und wir füllen zusammen ein Formular aus.
5: Hören Sie, ich möchte jetzt kein Formular ausfüllen. Ich brauche Hilfe. Svenja ist spurlos verschwunden. Schicken Sie sofort einen Streifenwagen los.
6: Aber verstehen Sie doch, wir können nicht einfach eine Mannschaft losschicken. Wir brauchen schon Anhaltspunkte und Sie...
1: Ach, Schulze, es geht nun mal nicht immer alles nach Lehrbuch.
6: Aber...
1: Ach, dürfen wir das Foto auch einmal sehen? Wir sehen als Polizisten viele Leute. Vielleicht können wir auch helfen.
5: Natürlich. Hier.
1: Hä? Aber das ist doch...
2: Einige Zeit später im Verhörzimmer.
0: Hier, ein Taschentuch für Sie. Frau...
5: Tanja. Tanja Gerke. Und Svenja ist wirklich tot.
1: Ja, leider. Aber Frau Gerke, können Sie uns etwas über die Tote erzählen? Hatte Svenja irgendwelche Feinde?
5: Svenja war ein zauberhafter Mensch. Sie war so großherzig und meine beste Freundin. Sie hat mir immer geholfen, wenn ich Probleme hatte. Aber leider habe ich es nicht geschafft, ihr zu helfen.
0: Inwiefern? Gab es denn einen Grund, ihr zu helfen?
5: Der Grund heißt Boris Reichert. Das Ekelpaket von einem Ehemann. Er spielt immer den charmanten Ehegatten. Aber wenn die Türen zu sind... Ich meine... Sie haben doch bestimmt Ihre vielen blauen Flecke entdeckt.
1: Sie meinen, er hat Sie geschlagen?
5: Ja, hat er. Ich drängte sie, zur Polizei zu gehen, aber sie versicherte mir immer wieder, dass er sich ändern würde. Er habe einen guten Kern und dieser ganze Quatsch, dieses Arschloch.
0: Wieso sollte Svenjas Ehemann so etwas tun? Oftmals ist Mord eher kein typisches Motiv bei häuslicher Gewalt.
5: Sie wollte weg von ihm. Ich habe lang mit ihr gesprochen und sie wollte sich von ihm scheiden lassen. Endgültig. Ich hatte für uns eine Kurzreise gebucht, damit Svenja erstmal neue Kraft tanken konnte. Sie fuhr gestern Nachmittag nur kurz nach Hause. Boris war noch auf der Arbeit, deshalb bot sich ihr die Chance, ein paar Sachen zu packen. Danach wollte sie zurückkommen, als sie heute Morgen immer noch nicht aufgetaucht war und zu Hause niemand reagiert hatte. Dann musste ich handeln.
1: Verstehe. Frau Gerke, schreiben Sie uns doch bitte die Wohnadresse Ihrer Freundin auf und wir gehen der Sache nach. Halten Sie sich aber bitte noch für Rückfragen bereit. In Ordnung.
5: Natürlich, Herr Kommissar.
2: Etwas später am Wohnsitz der Verstorbenen.
0: Also, scheinbar ist Herr Reichert nicht zu Hause. Versuchen wir mal nebenan unser Glück. Ich bin gespannt, ob die Nachbarn der Reicherts etwas mitbekommen haben.
1: Wenn es hier auch so eine neugierige Alte wie bei uns gibt, dann hat sie mit Sicherheit etwas bemerkt.
0: Anton.
1: Ist doch wahr.
4: Ja, was wollen Sie? Ist schon wieder Fasching oder was?
0: Guten Tag, Frau Meier. Dies ist mein Kollege, Kommissar Jäger, und ich bin Kommissarin Ziegler von der Polizeiinspektion Rostock. Wir wollen Sie zu Ihrem Nachbarn, den Reicherts, befragen. Ist Ihnen da gestern etwas aufgefallen?
4: Oh, ich will Ihnen mal etwas sagen. Seitdem dieses junge Pack da nebenan eingezogen ist, haben mein Kater Roland und ich keine ruhige Minute mehr. Ständig bekommen die Besuch, dann die Lautstärke beim Einzug. Es musste ja so kommen, dass dort mal was passiert. Aber bevor Sie weiterfragen, nein, ich habe nichts bemerkt. Und ich weiß auch gar nicht, ob ich was bemerken wollte. So, und nun entschuldigen Sie mich bitte wieder, denn Roland besteht darauf, sein Futter immer sehr pünktlich zu bekommen. Guten Tag.
0: Das war deutlich.
1: Na, sag ich doch. Jedes Haus hat seine neugierige Alte.
0: Anton, hör auf.
1: Ach, Sibylle, wink doch noch mal zum Abschied. So wie ich die alten Weiber kenne, schaut sie gerade noch durchs Schlüsselloch und lässt ihren armen Kater hungern.
0: Also ich.
1: Aha,

0: Na, hoffentlich haben wir hier mehr Glück.
1: Wenn es wieder so eine alte Schreckschraube ist, beschütze ich dich.
0: Spinner.
2: Oh, hallo? Was kann ich für Sie tun?
1: Tag auch, Kommissar Jäger. Das ist meine Kollegin Kommissarin Ziegler von der Polizeiinspektion Rostock. Kennen Sie zufällig Ihre Nachbarn Reichert? Das sind die Leute über Ihnen. Ist Ihnen dort gestern etwas Ungewöhnliches aufgefallen?
2: Ach so, deswegen sind Sie hier? Also, nein, da war es eigentlich ziemlich ruhig. Aber ich schaue auch meistens eben mit dem Kopfhörer am Laptop Filme. So ist das halt als Single. Da ist es egal, was ich hier treibe. Ja.
0: Und ist Ihnen vielleicht davor mal etwas Ungewöhnliches aufgefallen? Gab es vorher vielleicht irgendwelche Zwischenfälle?
2: Aufgefallen? Nein. Ich erinnere mich jedenfalls an nichts. Aber ich werde mich ab heute an Sie erinnern, ja. So eine bezaubernde Frau sieht man ja nicht alle Tage, nicht wahr?
0: Oh, also Sie...
1: Also, vielen Dank für Ihre Mithilfe. Und wenn Sie flirten wollen, dann besuchen Sie eine Dating-Seite. Los, Sibylle, wir gehen.
2: Ja, das werde ich mal versuchen. Danke, Herr Kommissar.
0: Ja, schönen Tag noch.
2: Ja, Ihnen auch. Und viel Erfolg bei Ihrer Spurensuche. Sibylle. Schon die Polizei wäre wegen dir hier. Da haben wir noch mal Glück gehabt. Wir zwei Hübschen. Mein süßes Püppchen. Bald macht dich der Onkel Doktor wieder ganz gesund. Ja. Da wird dein Aua wieder repariert. Verspreche dir, dass du bald nicht mehr allein sein wirst.

0: Am Abend im Verhörzimmer.
1: Oh, wie oft soll ich es denn noch sagen? Ich habe Svenja nicht umgebracht. Lassen Sie mich endlich gehen.
2: Ich lasse Sie garantiert nirgendwo hingehen. Und nochmal, zum Mitschreiben. Wo waren Sie gestern zwischen 21.30 Uhr und 1 Uhr in der Früh?
1: Ich sagte es doch schon. Ich war auf einer kurzfristigen Dienstreise. Ich bin erst heute Nachmittag aus Lübeck zurückgekommen. Fragen Sie doch meinen Chef, der war genauso anwesend. Ich habe Svenja die letzten zwei Tage gar nicht gesehen. Und jetzt will ich meinen Anwalt sprechen, ich habe Rechte.
2: Wenn es nach mir geht, haben Sie keine Rechte. Ich will Ihnen jetzt mal was sagen. Ihre Frau ist tot und es liegen schwere Anschuldigungen gegen Sie vor. Wenn Sie jetzt mit uns kooperieren, würde sich das am Ende sicherlich für Sie lohnen.
1: Machen Sie mir die Handschellen ab, sonst werde ich...
2: Ah, na was? Was werden Sie? Bevor Sie auch nur irgendetwas machen können, werde ich...
3: Kommst du bitte mal kurz raus. Sofort.
2: Ja, sicher, sicher. Ja, ja, ja, ja.
3: Anton, drehst du jetzt durch? Das geht so nicht. Außerdem habe ich schlechte Neuigkeiten. Das Alibi von Boris Reichert wurde soeben bestätigt. Es ist hundertprozentig wasserdicht. Wir müssen ihn wieder gehen lassen.
2: Scheiße!
0: Am nächsten Morgen auf dem Polizeirevier.
3: Oh, ich brauche erstmal nach dem ganzen Theater eine kurze Pause. Übrigens, vielen Dank.
2: Was meinst du?
3: Nein, für den Kaffee auf meinen Schreibtisch. Sehr lecker. Schmeckt auch anders als unser Bürokaffee.
2: Sorry, aber von mir ist der nicht. Vielleicht steht unser neuer Praktikant Timo ja auf dich. Frauen in deinem Alter sollen die jungen Männer ja magisch anziehen.
3: Haha, was glaubst du eigentlich, wie alt ich bin, Kollege?
2: Die schöne oder die ehrliche Antwort?
3: Sei froh, dass du schon jemanden hast. In deinem jetzigen Alter würde dich auch keiner mehr mit der Kneifzange anfassen wollen, du alter Brummelkopf.
0: Mittags in der Wohnung der Reicherts.
4: Hier muss doch etwas zu finden sein. Gut, Svenja, dass du mir einen Ersatzschlüssel gegeben hast. Jetzt muss das Arschloch büßen. Da ist es ja. Schnell das Handy raus. Wie war nochmal die Nummer?

0: Ja, Jäger hier.
1: Herr Kommissar, hier ist Tanja Gerke. Ich bin in der Wohnung von Svenja und Boris. Ich habe möglicherweise die Tatwaffe gefunden. Eine Plastiktüte mit blutigem Draht. Damit hat Boris sie erwürgt und ich werde...
0: Was? Frau Gerke, wollen Sie damit sagen, Sie sind in die Wohnung eingebrochen? Wir mussten Herrn Reichert gestern wieder freilassen. Er könnte jeden Moment in die Wohnung zurückkehren und...
2: Na, hast du gefunden, wonach du gesucht hast?
0: Frau Gerke! Scheiße!
1: Oh ja. Und jetzt wirst du für das büßen, was du uns angetan hast.
2: Hast du gerade mit der Polizei gesprochen? Sie sollen sich beeilen, um dich wegen Einbruchs bei mir festzunehmen. Ich verstehe dich nicht, Tanja. Was hast du mit dem Tod von Svenja zu tun? Hast du ihr immer diesen ganzen Müll eingeredet, dass sie mich verlassen soll?
1: Es ist so traurig, dass du nichts verstanden hast. Du hast sie seelisch schon vor langer Zeit

0: Spinnst du? Die Polizei ist gleich hier und sie werden dich... Wir können das Katz-und-Maus-Spiel ewig weiterspielen. Aber es wird immer ein Tisch oder ein Stuhl zwischen uns sein.
1: Du weißt aber schon, dass man Messer auch werfen kann. Fühlt sich nicht so toll an, wenn man angegriffen wird, oder? Jetzt fühlst du, was du Svenja angetan hast.
2: Svenja hat mich geliebt.
1: Svenjas Herz gehört nur mir und wir wären glücklich geworden, wenn du sie nicht zum Bleiben überzeugt hättest. Sie wollte wieder bei dir bleiben und mich erneut alleine lassen. Ich könnte das nicht zulassen, dass du sie bekommst. Dann sollte sie niemand bekommen.
2: Du hast sie umgebracht und wolltest mir den Mord mit dem Draht anhängen. Du bist echt erbärmlich.
1: Halt jetzt dein Maul!
3: Keine Bewegung! Waffe runter, du Miststück!
2: Das hat aber ganz schön gedauert.
1: Boris hat mich angegriffen und ich habe mich verteidigt. Er hat Svenja erdrosselt.
3: Nein, das haben Sie getan.
1: Woher wollen Sie das wissen?
3: Sie haben sich gerade selbst verraten. Wir haben Ihr Geständnis mit angehört. Sie haben Svenja ermordet. Nur Sie allein. Das Spiel ist aus.
1: Wenigstens kann er jetzt keiner anderen Frau mehr wehtun.
2: Ich bin ein Kämpfer. Voller Montur. Doch ich spreche mich nicht frei von der Angst. Von der Angst vorm Alleinsein.

0: Danke, mein Schatz, dass du so verständnisvoll bist. Ich weiß, dass es oft anstrengend ist mit meinem Ruf. Und ich mache es wirklich nicht mit Absicht, dass du manchmal zu kurz kommst. Ich...
1: Du redest zu viel, Anton. Ich bin ja auch nicht immer einfach. Aber als wir uns vor 8 Jahren verliebt haben, wusste ich, was da auf mich zukommt. Und solange du immer wieder nach Hause kommst, komme ich gern mal etwas zu kurz.
0: Ach, Justus. Ohne dich wäre ich nur ein halber Mensch. Ich liebe dich.
1: Ach übrigens, deine Mutter hat heute angerufen. Sie...
0: Ah, was möchte sie denn jetzt schon wieder? Ist der Gartenschlauch etwa schon wieder kaputt?
1: Nein. Sie hat sich nur für den Wellnessgutschein zum Geburtstag bedankt. Sie war sehr begeistert.
0: Was? Geburtstag?

0: Wann war der denn? Ach, verdammt, das war ja heute.
1: Wenn du mich nicht hättest.
0: Ah, ja. Ja, wenn ich dich nicht hätte.

So, gleich fertig. Dann kann ich zum gemütlichen Teil übergehen und... Nanu, wer ist denn das jetzt noch? Was, Sie? Wie haben Sie... Ich meine, was wollen Sie? Ich... Oh!

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Die Titelmusik Roller Genua Build My Gallows High mit freundlicher Unterstützung vom Hörspielprojekt.de und Hörtalk.de.

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0: Hiermit bestätige ich, Richard Garforth, Chefinspektor von Scotland Yard, dass ich die Vorgänge, die sich im Frühjahr des Jahres 1937 auf dem Landsitz der Familie Stracton in Sussex zugetragen haben, so exakt wie möglich und nach bestem Wissen und Gewissen aufzeichne. Hierbei stütze ich mich nicht nur auf die aller Augen zugänglichen Zeitungsberichte, sondern auch auf nicht ans Licht der Öffentlichkeit gedrungene Details, sowie das Tagebuch einer der an dem Fall beteiligten Personen, welche kürzlich verstarb. Freilich mag es sonderbar anmuten, dass ich jetzt, viele Jahre später, danach strebe, einen Bericht über die lang zurückliegenden Vorgänge abzufassen. Und wer weiß, ob ihn jemals jemand zu Gesicht bekommen wird. Aber vielleicht bringt es meiner Seele Erleichterung, wenn ich mir die Vorgänge ein letztes Mal vergegenwärtige. Doch ich will nicht vorgreifen. Alles begann bei einem Dinner Mitte Februar des Jahres 1937, an dem Lord Edward Stricton, seine Frau Laura, deren Schwester Harriet McBrown und der Immobilienmakler Brandon Plorenfield teilnahmen.
1: Mein Kompliment, werter Stracton. Sie verfügen über einen erstklassigen Koch.
2: Noch etwas Wein, Mr. Plorenfield?
1: Ja, bitte. Ein exzellenter Tropfen.
2: Jahrgang 1888.
3: Ah, das Jahr der Whitechapel-Morde.
2: Also bitte, Harriet. Das ist kein Thema bei Tisch.
4: Woher weißt du das überhaupt auswendig?
3: Ganz einfach, Schwesterherz. Durch Brandons freundliche Vermittlung.
1: Nicht doch, das war doch nur eine kleine Gefälligkeit.
3: Sag das nicht. Nur durch deinen Einfluss bei der Führungsetage von Covent Garden habe ich nun endlich eine Chance, mich auf der Bühne zu beweisen. Und wie es der Zufall will, liebe Laura, spiele ich eine Hauptrolle in einer Dramatisierung der Ereignisse um Jack the Ripper.
4: Etwa eines der Opfer?
3: Ja, und zwar die letzte. Mary Kelly. Eine anspruchsvolle und einprägsame, aber vom Textumfang auch kleine Rolle. Ideal also für eine Debütantin, um sich zu bewähren. Die Inszenierung ist hervorragend. Für die Mordszenen lassen wir uns Schweineblut direkt vom Schlachter liefern.
2: Oh, könnten wir bitte das Thema wechseln, Harriet? Laura ist schon ganz grün um die Nase.
4: Es geht schon. Danke, Edward.
2: Trotzdem, Themawechsel.
1: Ja, die englische Geschichte bietet so einige köstliche Bonmots. Aber um Ihrem Wunsch nachzukommen, Lord Stracton, erzählen Sie mir doch mal etwas über Ihr wundervolles Herrenhaus.
4: Gefällt es Ihnen?
1: Sogar sehr, Lady Stracton. Es ist wohl schon sehr alt.
2: Und wie alt würden Sie es schätzen, Mr. Plorenfield?
1: Weiß nicht. 90 Jahre? 100?
2: Ja, 108 genau. Mein Urgroßvater erbaute es im Jahre 1829. Und seitdem war es immer im Besitz meiner Familie. Ich selbst erbte es von meinem Vater, zusammen mit der Herzogswürde, im Jahre 1917.
1: Das bringt mich auf einen wesentlichen Punkt, Lord Stracton. Haben Sie nach all der Zeit nicht das Bedürfnis, sich zu verändern?
2: Worauf wollen Sie hinaus?
1: Nun, fangen wir von vorne an. Wie Harriet Ihnen sicher erzählt hat, bin ich Immobilienmakler in London. Aber ich habe vor, mich demnächst zur Ruhe zu setzen. Ich habe genug Geld erwirtschaftet, um mir ein angenehmes und ruhiges Leben zu machen. Mir fehlt lediglich noch ein würdiges Domizil, um die Früchte meines wohlverdienten Ruhestandes zu genießen.
2: Und dabei hatten Sie wohl an Stracton Manor gedacht, ja?
1: Genau, Lord Stracton. Kaum, dass ich Ihr herrliches Anwesen betreten hatte, wusste ich, das ist das richtige Haus für mich.
2: Tut mir leid, aber das sollten Sie sich aus dem Kopf schlagen. Ich werde dieses Haus nicht verkaufen.
1: Warten Sie doch erst einmal mein Angebot ab.
2: Egal, wie viel Sie auch bieten. Damit können Sie keine über 100 Jahre alte Familientradition kaufen.
1: Ich biete Ihnen 250.000 Pfund.
2: Nichts zu machen. Und wenn Sie 1 Million böten, ich verkaufe nicht. Weder an Sie, noch an sonst jemanden. Zu keinem Preis.
1: Schlafen Sie doch erst einmal darüber. Morgen sehen Sie die Sache bestimmt ganz anders.
2: Wohl kaum. Aber es ist schon spät. Sie werden entschuldigen, wenn ich mich zurückziehe.

0: Und wie denken Sie darüber, Milady?
1: Was ich denke, spielt keine Rolle. Sie haben Edward gehört und dabei wird er bleiben.
2: Da dürftest du recht haben. Tut mir ja leid, Brandon, aber in familienhistorischen Belangen lässt Edward nicht mit sich reden. Da ist er fast so schlimm wie Onkel Roger.
1: Harriet!
2: Stimmt doch. Wie lange will ich schon zum Theater? Und er legt mir Steine in den Weg. Kein Mitglied der Familie Cunningham wird in einem so anrüchigen Metier wie der Schauspielerei arbeiten. Dabei trage ich noch nicht mal den Namen Cunningham.
1: Aber er hat immer gut für uns gesorgt, obwohl er Mutter nie verziehen hat, dass sie damals mit unserem Vater auf und davon ist.
2: Gesorgt. Geld hat er uns gegeben.
1: Und dafür gesorgt, dass wir eine gute Ausbildung bekamen.
2: Klar, dass du ihn in Schutz nimmst. Laura, du warst ja immer sein kleines Prinzesschen. Dich hat er gehegt und gepflegt. Ich war ihm im Grunde egal.
1: Aber du lebst immer noch auf seine Kosten.
0: Ich hatte bisher eigentlich einen ganz guten Eindruck von ihm.
1: Sie kennen Onkel Roger?
0: Ja. Man trifft sich gelegentlich auf diesen ebenso exklusiven wie entsetzlichen Gesellschaften der Londoner Oberschicht. Ich hatte mit ihm einmal eine sehr erbauliche Unterhaltung über die Gedichte von Christina Rossetti.
2: Ja, das ist eines von Onkel Rogers Lieblingsthemen, Lyrik. Aber immerhin hat er meine Mutter und mich damals aufgenommen, als mein Vater an einer Lungenentzündung gestorben war. Laura wurde bald darauf geboren und unsere Mutter starb dabei im Kindbett.
1: Seitdem hat Onkel Roger für uns gesorgt, als ob er unser Vater wäre.
2: Für dich vielleicht. Aber hätte ich Brandon nicht kennengelernt, würde ich immer noch nicht auf der Bühne stehen.
1: Naja. Aber genug davon. Es ist zu spät für solche Themen. Ich gehe ins Bett. Gute Nacht.
2: Gute Nacht, Laura.
0: Wünsche wohl zu ruhen, Milady. Na, Harriet, noch einen kleinen Schlummertrunk?
2: Nein, danke.
0: Was ist denn? Regst du dich immer noch über deinen Onkel auf?
2: Ach, ich weiß auch nicht. Eigentlich ist er ja ganz in Ordnung, zumal er dem Gesetz nach weder Laura noch mir verpflichtet ist, seit wir volljährig sind. Ich lebe auf seine Kosten und das nicht mal schlecht. Aber das hat eben auch seinen Preis.
0: Inwiefern?
2: Onkel Roger hat seine Schwester geliebt und vergöttert sie noch heute. Kaum ein Tag vergeht, ohne dass er irgendwelche Anekdoten von ihr erzählt oder mit leerem Blick vor ihrer Fotografie sitzt. Ein regelrechter Totenkult ist das.
0: Interessant.
2: Und wenn du mich fragst, der Hauptgrund für Laura, unseren stolzen Lord zu heiraten, war, von Onkel Roger wegzukommen, auch wenn sie das niemals zugeben würde.
0: Ach, ich dachte, er hätte so gut für sie gesorgt.
2: Gesorgt ist gar kein Ausdruck. Geradezu erdrückt hat er sie mit seiner Fürsorge, und zwar vom Tage ihrer Geburt an. Damals war er noch praktizierender Arzt und hat seine Schwester natürlich persönlich entbunden. Und doch starb sie unter seinen Händen. Von da an betrachtete er Laura als sein Eigentum, mit Haut und Haaren. Sie sei das Ebenbild ihrer Mutter, hat er immer wieder gesagt. Nur deshalb hat sie diesen Langweiler Stracton geheiratet und ist in diesen furchtbaren alten Kasten gezogen.
0: Also, mir sagen diese alten Mauern sehr zu. Naja, gesegnete Nachtruhe.
3: Am folgenden Morgen fuhren Brandon Plovenfield und Harriet McBrown direkt nach dem Frühstück nach London zurück. Der Immobilienmakler umkrampfte verbissen mit beiden Händen das Lenkrad, denn auch sein zweiter Versuch, Lord Stracton zum Verkauf des Herrenhauses zu bewegen, war gescheitert.
0: Wenn ich vorher gewusst hätte, dass dein Schwager so ein Sturkopf ist, wäre ich dieses Wochenende daheim in London geblieben.
2: Ich habe dir ja gesagt, dass Edward niemals verkaufen würde.
0: Das sagen doch zunächst alle potenziellen Verkäufer, um den Preis in die Höhe zu treiben. Aber dann lenken sie doch irgendwann ein.
2: Edward nicht.
0: Tja, er ist eine harte Nuss, das muss ich zugeben. Aber ich gebe noch nicht auf.
2: Ich fürchte, in Edward Stracton hast du deinen Meister gefunden.
0: Das ist noch nicht entschieden.
3: Zur selben Zeit in Stracton Manor.
4: Bin ich froh, dass die beiden weg sind. Versteh mich bitte nicht falsch, Laura. Deine Schwester stört mich überhaupt nicht, aber ihr aufdringlicher Freund begann mir ernsthaft auf die Nerven zu gehen.
1: Ja, dieser Brandon Plownfield ist wirklich ein merkwürdiger Mensch. Ich finde ihn geradezu unheimlich. Aber er hat viel für Harriet getan.
4: Ja, das mag ja sein, aber deshalb bin ich noch lange nicht dazu verpflichtet, ihm meinen Familiensitz zu verkaufen, oder?
1: Aber musstest du ihn gleich so brüsk vor den Kopf stoßen?
4: Wieso nicht? Hier bin ich schließlich der Herr. Und das musste diesem arroganten Kerl einmal ausdrücklich gesagt werden.
1: Schon, aber ich fürchte, du hast uns damit einen mächtigen Feind geschaffen.
4: Ach, was kann der schon gegen uns unternehmen?

0: So, da wären wir, Harriet.
1: Danke, Brandon. Und vergiss das Haus. Gegen Edward kommst du nicht an.
0: Das ist nicht gesagt. Das ist noch lange nicht gesagt.
1: Was hast du vor?
0: Für den Anfang ein paar kleinere Nachforschungen im Somerset-Haus.
1: Wozu?
0: Vielleicht hat unser vermeintlich ehrbarer Lord eine morsche Stelle in seinem ehernen Panzer der Rechtschaffenheit oder anderweitige Schwachstellen, die ich nutzen könnte, um meine Verhandlungsposition zu festigen. Und danach vielleicht noch eine kleine Überprüfung seiner finanziellen Situation.
1: Viel Vergnügen. Aber die Mühe kannst du dir sparen. Edward ist sauber bis unter die Manschetten.
0: Wir werden sehen. Vielleicht kann ich dir heute Abend schon mehr sagen. Wollen wir uns zum Dinner in meinem Club treffen?
1: Gerne. Ich bin froh um jede Mahlzeit, die ich nicht mit Onkel Roger einnehmen muss.
0: Um 7 Uhr.
1: Bis dann!

0: Hallo, Onkel Roger.
1: Hallo Harriet. Angenehmes Wochenende verbracht?
0: Ja, doch.
1: Und wie geht's deiner Schwester?
0: Gut, denke ich.
1: Was soll denn das heißen? Du bist heute Morgen abgefahren und außerstande, mir etwas über Loras Befinden mitzuteilen?
0: Heute Morgen, als wir abfuhren, ging es ihr noch bestens.
1: Na also, sehr schön. Ich würde sie so gern öfter selbst besuchen. Aber in meinem Alter ist die Fahrt nach Sussex immer wie eine
0: Ja.
1: kleine
0: Wenn du mich jetzt bitte
1: Weltreise.
0: entschuldigen würdest, ich muss meine Rolle repetieren.
1: Hä? Hältst du etwa immer noch an deinem absurden Plan fest, zur Bühne zu gehen?
0: Allerdings.
1: Du weißt, dass ich das im höchsten Maße missbillige.
0: Das weiß ich. Aber zum Glück denkt mein Freund Brandon anders darüber.
1: Ach ja, dein sauberer Freund Mr. Plorifield. Ich kenne ihn flüchtig. Sehr reich, sehr gebildet. Aber Harriet, der Umgang mit ihm tut dir nicht gut.
0: Das sagst du nur, weil er die Steine weggeräumt hat, die du mir in den Weg gelegt hast.
1: Ich will die ganze Sache nicht noch einmal mit dir durchsprechen. Du kennst meine Einstellung. Und ich warne dich. Tu, was du für richtig hältst. Ich kann dich leider nicht mehr daran hindern. Aber ich werde meine Konsequenzen daraus ziehen.
0: Aber ich werde meine Konsequenzen daraus ziehen. Was bildet sich dieser Esel nur ein?
2: Immer mit der Ruhe, Harriet. Vielleicht hast du bald eine Chance, ihm alles heimzuzahlen.
0: Wie das?
2: Nun, wie du weißt, habe ich den ganzen Nachmittag im Somerset House verbracht.
0: Und? Was herausgefunden?
2: Ja und nein. Dein Schwager ist leider blitzsauber, da ist nichts dran zu rütteln. Ein geradliniger Stammbaum bis ins Mittelalter. Keinerlei Hinweise auf irgendwelche Seitenlinien oder Bastarde. Die Familie hat seit Jahrhunderten einen ausgezeichneten Ruf. Auch seine Finanzen sind in bester Ordnung. Er genießt überall die größte Kreditwürdigkeit, wie ich durch ein paar Telefonate erfuhr. Ich war nahe dran aufzugeben.
0: Aber dann hast du doch noch ein Haar in der Suppe gefunden.
2: Ich möchte es lieber eine Option nennen. Eine Frage, Harriet. Ihr habt doch sicher eine Familienchronik.
0: Ja, Onkel Roger führt sowas, warum?
2: Die würde ich gerne mal sehen.
0: Das lässt sich einrichten.
2: Sehr schön.
3: Am folgenden Wochenende sprach Brandon Plorenfield erneut bei Lord Stracton vor. Der hörte das erneute Angebot geduldig an, blieb aber bei seinem Standpunkt.
4: Ach, mein lieber Plorenfield, es ist mir schon klar, dass die Summe, die Sie bieten, recht hoch ist. Aber Sie wissen genau wie ich, dass an diesem Haus über ein Jahrhundert Familiengeschichte hängt. Deshalb könnte ich es niemals verkaufen, selbst wenn ich wollte.
2: Lord Stracton, es geht hier doch nicht nur um historische Belange. Die tangieren mich weniger. Von dem Geld, das ich Ihnen biete, könnten Sie sich nicht nur ein teureres und schöneres Haus kaufen, sondern sich gleich ein neues bauen lassen.
4: Es bringt nichts, Mr. Plorenfield. Wir haben jetzt schon über eine halbe Stunde Zeit mit dieser fruchtlosen Diskussion vertan. Meine Antwort ist und bleibt nein.
2: Tja, in diesem Fall sehe ich mich gezwungen, Sie noch auf einen anderen Sachverhalt hinzuweisen.

0: Da ist es ja. Harriet McBrown, geboren am 13. Januar 1912 als Tochter von Margaret McBrown, geborene Cunningham und Joseph McBrown. Laura McBrown, geboren am 25. November. Oh Gott, es ist wirklich wahr.
1: Bleiben Sie stehen, oder ich schieße!

0: Was ist passiert, Onkel Roger?
1: Wir hatten nächtlichen Besuch.
0: Ein Einbrecher?
1: Ja, scheint so. Allerdings ein recht unvorsichtiger. Mitgenommen hat er nichts. Er hat nur etwas in der Familienchronik geschmökert.
0: In der Chronik?
1: Kannst du es nicht sehen, Harriet? Ja, da liegt sie doch. Sogar noch aufgeschlagen.
0: Auf welcher Seite denn?
1: Das tut nichts zur Sache. Ich werde sie für alle Fälle im Safe einschließen. Geh ruhig wieder ins Bett. Aufräumen können wir morgen.
0: Willst du nicht die Polizei rufen?
1: Ach, wozu denn? Es fehlt doch nichts.
0: Aber der Kerl könnte es wieder versuchen.
1: Ganz sicher nicht. Und selbst wenn, an meinem Safe wird er sich die Zähne ausbeißen.
2: Am folgenden Wochenende schließlich sollte eine Wochenendgesellschaft stattfinden, zu der die Stractons geladen hatten. Bevor die ersten Gäste eintrafen, besprach Laura Stracton mit ihrem Mann die Einzelheiten.
3: Onkel Roger also wie gewohnt ins grüne Zimmer, John in den braunen Salon, Harriet...
4: Die werde ich am liebsten in die Besenkammer stecken, zusammen mit diesem grässlichen Plorenfield.
3: Ich konnte es Harriet nicht abschlagen, Edward. Immerhin verdankt sie Mr. Plorenfield sehr viel. Und ich konnte sie ja schlecht einladen, mit dem gleichen Atemzug erklären, dass ihre Freunde hier unerwünscht sind.
4: Freunde? Ja, ein schöner Freund ist das.
3: Ich dachte, er hätte es inzwischen aufgegeben, dir unser Haus abzuschwatzen. Und ihr hättet Frieden geschlossen?
4: Ja, eigentlich schon.
3: Du brauchst ja auch nicht mit ihm zu reden, wenn du nicht willst. Ich kann ja Onkel Roger auf ihn hetzen. Der beschäftigt ihn schon mit irgendwelchen bibliophilen Themen.
4: Ach, wenn du meinst.
3: Na siehst du, alles ist in Ordnung. Also schau nicht so finster drein.
4: Was würde ich nur ohne dich machen? Ich liebe dich.
3: Ich dich auch. Ich öffne selbst. Danke, Hudson.
5: Sehr wohl, my lady.
6: Laura! Komm in meine Arme, Mädchen. Komm her.
3: Hallo, Onkel Roger.
6: Ach, Laura, wie geht es dir?
0: Wie soll es deinem kleinen Liebling schon gehen?
3: Harriet. Danke. Gut, Onkel.
6: Hallo, Edward.
4: Mr. Cunningham.
6: Ah, nicht so förmlich. Roger.
4: Hm? In Ordnung, Roger. Und wie geht es dir, Harriet? Kommt euer Stück gut an?
0: Oh ja, wir spielen immer vor ausverkauftem Haus. Aber den Zensoren sind wir ein Dorn im Auge. Wir mussten deshalb schon den Blutanteil reduzieren.
6: Also bitte, Harriet, verschone uns bitte dieses Wochenende damit, ja?
3: Da kommt John.
0: Und direkt dahinter Brandon. Dann sind wir ja komplett.
4: Ja. Leider.

0: Ein ausgezeichnetes Mittagsmahl haben Sie uns da geboten, mein lieber Stracton.
1: Freut mich, dass es Ihre Zustimmung findet.
0: Nein, wirklich. Wenn Sie mir das Haus verkaufen, werde ich das Personal komplett übernehmen.
1: Zum letzten Mal, ich verkaufe nicht.
2: Bitte, keinen Streit. Nicht an diesem Wochenende.
0: Aber sicher nicht, Milady. Ich bitte um Verzeihung.
2: Gehen wir rüber in den Salon. Dort wird der Kaffee serviert.

0: Ein unerfreulicher Zeitgenosse, dieser Plorenfield, nicht wahr?
1: Du sagst es.
0: Ich kenne ihn von einigen Partys. Hochgebildeter Mensch, aber unangenehm. Ja, ich glaube, das trifft es.
1: Seit Wochen belästigt er mich mit seinen Angeboten für das Haus. Er will einfach nicht einsehen, dass ich nicht verkaufen will. Das wäre einfach gegen alle Traditionen.
0: Ein Gentleman würde solche Gründe akzeptieren. Aber sieh dir nur mal die Blicke an, die er Laura zuwirft. Sie lüstern zu nennen, wäre noch untertrieben.
1: Meinst du? Nein, nein, das bildest du dir sicher nur ein.
0: Ganz sicher nicht. Aber mal was anderes. Dein Freund, dieser Baxter. Nun, wie soll ich sagen, er scheint ein ernstes Problem zu haben.
1: Du meinst John? Ja, was ist denn mit ihm?
0: Hast du nicht bemerkt, wie nervös und fahrig er bei Tisch war? Und wie ihm der Schweiß auf der Stirn stand? Und kaum sind wir hier im Salon, holt er verstohlen ein kleines Döschen aus der Tasche, schluckt zwei Tabletten und schon ist er ein ganz anderer Mensch.
1: Worauf willst du hinaus?
0: Wie du weißt, war ich früher praktizierender Arzt. Und ich erkenne solche Symptome, wenn sie mir auf dem Silbertablett serviert werden. Der Mann nimmt Rauschgift.
1: Was?
2: Ach, Unsinn. Nein, wirklich? Sie spielen eine Hauptrolle in dem Ripper-Stück? Hochinteressant.
3: Ja, ich hatte großes Glück und die richtigen Beziehungen.
2: Beziehungen, ja. Beziehungen sind wichtig.
4: Verzeihen Sie, Lady Stracton, dürfte ich Sie um einen kleinen Gefallen bitten?
3: Ja.
4: Ich würde mich gern mal etwas in Haus und Garten umsehen. Vielleicht entdecke ich noch ein paar Details, die eine Erhöhung meines Angebots rechtfertigen würden und somit Ihrem Mann die Trennung erleichtern.
5: Tut mir leid, aber ich fühle mich im Augenblick nicht sonderlich wohl. Ich glaube, ich muss mich etwas hinlegen. Aber wenden Sie sich doch an unseren Butler.
4: Aber sicher.
5: Entschuldigen Sie mich bitte.
0: Nanu, wo ist Laura denn so schnell hin?
4: Sie fühlt sich anscheinend nicht wohl und will sich etwas hinlegen. Und wenn Sie mich jetzt bitte entschuldigen wollen, ich werde mich von Ihrem Butler etwas durchs Haus führen lassen.
1: Auf keinen Fall!
4: Ihre Gattin, Lord Stracton, war damit voll und ganz einverstanden.
1: Tun Sie, was Sie nicht lassen können, aber mein Entschluss steht fest.
4: Das bleibt noch abzuwarten.
0: Was für ein Benehmt. Unglaublich. Sag mal, Edward, hast du deiner Bibliothek seit meinem letzten Besuch eigentlich noch ein paar Erstausgaben hinzugefügt?
1: Aber natürlich, du kannst sie dir gerne ansehen. Sie stehen alle noch im Regal rechts neben der Tür. Ich habe noch keine Zeit gehabt, sie einzuordnen.
0: Das kann ich ja für dich dann übernehmen.
1: Gern, viel Vergnügen dabei.
3: Und ich werde mich in mein Zimmer zurückziehen und meinen Text repetieren. Montagabend stehe ich ja schließlich wieder auf der Bühne.
1: Tja, John, bleiben noch wir beide.
2: Genau wie früher. Die zwei Musketiere.
1: Ja, ja, ja. Die alten Zeiten. Aber seitdem ist viel Wasser die Themse hinuntergeflossen.
6: Nachdem Roger Cunningham sich ausreichend im Bewundern der alten Bücher ergangen war, begab er sich vor dem Dinner in den Garten, um in Ruhe eine Zigarre zu rauchen.
4: Ah, mein lieber Cunningham, auch hier?
7: Was machen Sie denn hier draußen?
4: Das Bedürfnis nach etwas Nikotin führt mich hierher. Lord Stracton fürchtete um seine Teppiche und verwies mich des Salons.
7: Ja, Edward ist in so mancher Beziehung sehr eigen. Wie Sie sehen, rauche ich meine Zigarre auch hier draußen.
4: Bis auf den Garten habe ich jetzt auch alles ausführlich begutachtet. Aber dafür ist es jetzt wohl nicht mehr hell genug. Die Dämmerung bricht schon herein.
7: Ja, es wird früh dunkel. Aber man kann noch genug erkennen. Gehen wir ein Stück. Ich werde Ihnen alles zeigen.
4: Mit Vergnügen. Traumhafte Pflanzungen. Sind die Gartenanlagen genauso alt wie das Haus? Doch wohl eher nicht.
7: Nein. Die Gärten ließ Edward nach Loras Wünschen gestalten. Direkt nach den Flitterwochen.
4: Lady Stracton verfügt demnach über einen ebenso sicheren wie kostspieligen Geschmack.
7: Ja, das tut sie. Aber... Um Gottes Willen, was ist das?
4: Was denn? Oh. Das scheint Blut zu sein. Eine ganze Menge sogar.
7: Aber wo kommt das her?
4: Tja. Da. Da, es tropft unter dem Balkongeländer durch.
8: Großer Gott, das ist Laura's Zimmer. Schnell, kommen Sie mit.

0: Laura! Laura! Wo ist sie nur?
1: Logischerweise sollte man auf dem Balkon nachsehen.
2: Was ist denn hier los? Roger, ich verlange eine Erklärung. Ihr stürmt hier wie die Wilden durchs Haus. Was soll das?
0: Nein! Nein! Laura! Nein! Laura!
2: Was ist mit dir?
1: Tot, vermutlich.
2: Was? Ist das wahr? Roger, so sag doch was.
1: Dürfte schneller gehen, wenn wir selbst nachsehen.

0: hat ihr die Kehle durchgeschnitten. Mit einem Rasiermesser. Da liegt es.
1: Das ist mein Rasiermesser.
0: Jetzt sollte man wohl die Polizei rufen. Soll ich das übernehmen?
1: Ja. Tun Sie's.
2: An diesem Punkt der Geschichte kam schließlich ich ins Spiel. Mr. Plorenfield erstattete Anzeige bei der Grafschaftspolizei von Sussex. Doch aufgrund der bedeutenden gesellschaftlichen Stellung Lord Stractons wurde der Fall direkt an Scotland Yard verwiesen und mir übertragen. Ich wies die örtliche Polizei an, den Lord und seine Gäste mit einer Ausgangssperre zu belegen und bis zu meiner Ankunft zu überwachen. Nach mehrstündiger Fahrt erreichte ich gegen 11 Uhr nachts Stracton Manor.
3: Das muss die Polizei sein.
1: Entschuldigt mich, ich werde Sie in Empfang nehmen.
0: Sparen Sie sich die Mühe, da kommt schon einer.
4: Chefinspektor Garforth ist eingetroffen, my lord.
1: Ich lasse bitten. Das wäre alles. Danke, Hudson.
5: Lord Stracton?
1: Ja, das bin ich, Mr.
5: Chefinspektor Garforth, Scotland Yard.
6: Scotland Yard? Ich dachte, die Grafschaftspolizei...
5: Die ist für Kapitalverbrechen wie gewaltsame Todesfälle nicht zuständig. Daher wurde der Fall Scotland Yard und damit mir übergeben.
0: Und was bedeutet das jetzt für uns?
5: Zunächst muss ich verfügen, dass niemand das Grundstück verlassen darf, bevor ich die Erlaubnis dazu erteile.
0: Ich muss spätestens am Montag wieder in London sein. Ich habe einige geschäftliche Termine, die ich unbedingt wahrnehmen muss.
5: Wir werden sehen, ob die Umstände das zulassen. My Lord, würden Sie mir nun bitte den Tatort zeigen und mir die näheren Umstände des Vorfalls erläutern, soweit sie Ihnen bekannt sind?
1: Aber sicher, Chief Inspector. Wenn Sie mir bitte folgen wollen. Es war also so, Chief Inspector. Meine Frau fühlte sich nach dem Mittagessen nicht wohl und hat sich deshalb kurz vor der Gesellschaft zurückgezogen. Niemand ahnte etwas, bis Mr. Cunningham und Mr. Plorenfield bemerkten das Blut vom Balkon meiner Frau.
5: Schon gut, Lord Stracton. Sie müssen nicht weiterreden.
1: Danke, Mr. Garforth. Aber es geht schon. Wie gesagt, ich folgte den beiden nach oben und hier fanden wir sie auf dem Balkon. Aber bitte gehen Sie alleine hinaus. Ich kann den Anblick nicht ertragen.

0: Während meiner Laufbahn habe ich vorher und nachher einige übel zugerichtete Leichen gesehen. Laura Stracton aber schockierte weniger durch das Blut, das sie umgab, als durch ihren Gesichtsausdruck. Kein Entsetzen, kein Schmerz, nur völlige Entspannung. Wäre nicht der klaffende Schnitt in ihrer Kehle gewesen, hätte man glauben können, sie schliefe nur. Fast direkt neben ihr lag die Tatwaffe, ein Rasiermesser mit elfenbeinernem Griff und den Initialen E.S.
1: Dafür wird der Verantwortliche gehängt, Mylord. Das verspreche ich Ihnen. Der Schlüssel zur Lösung des Rätsels musste somit in den Händen eines Mitglieds der Wochenendgesellschaft liegen. Lord Stracton erschien mir zunächst als der aussichtsreichste Kandidat. Ich danke Ihnen, Mylord, dass Sie mir für die Befragungen Ihr Arbeitszimmer zur Verfügung stellen.
2: Aber das ist doch das Mindeste, Chief Inspector.
1: Nochmals vielen Dank. Ich habe schon unkooperativere Hausherren kennengelernt. Und wo Sie schon einmal hier sind, will ich der Einfachheit halber damit beginnen, Sie zu befragen.
2: Aber ich habe Ihnen doch schon alles Wesentliche mitgeteilt.
1: Nun, Mylord, Sie haben mir die Ausgangssituation geschildert. Aber mich interessieren jetzt vorwiegend die Hintergründe. Es liegt doch auch in Ihrem Interesse, dass der gewaltsame Tod Ihrer Frau aufgeklärt wird. Zunächst einmal, halten Sie es für Mord oder Selbstmord?
2: Mit Bestimmtheit Mord! Ich wüsste wirklich keinen Grund, warum sich meine Frau das Leben genommen haben sollte.
1: Wie Sie sicher festgestellt haben, starb Ihre Frau durch Ihr Rasiermesser, Lord Stracton.
2: Das hat nichts zu bedeuten. Es lag offen in meinem Ankleidezimmer. Jeder hätte es dort wegnehmen können.
1: Jeder nicht. Aber Sie haben hier über das Wochenende ja so einige Leute zu Gast. Wer ist das denn so im Einzelnen?
2: Nun, da ist zunächst mal der Onkel meiner verstorbenen Frau, Roger Cunningham. Er ist ein ziemlich verschlossener Mensch. Früher praktizierte er als Arzt, aber seit er im Ruhestand ist, lebt er praktisch nur noch für seine Sammlung.
1: Und was für eine Sammlung ist das?
2: Er sammelt alte Bücher, Erstausgaben und dergleichen.
1: Interessant. Wie stehen Sie zu ihm?
2: Ja, er ist zwar kein einfacher Mensch, aber ein respektabler Gentleman.
1: Gut. Und wen haben wir da noch?
2: Dann ist da noch Brandon Plurinfield, ein Immobilienmakler. Er will sich demnächst zur Ruhe setzen und sein größter Wunsch ist es, mir dieses Haus abzukaufen. In gewisser Hinsicht kann ich ihn ja verstehen. Es ist ein architektonisches Meisterstück und sehr gut gelegen. Aber für mich hängt über ein Jahrhundert Familiengeschichte daran. Plurinfield ist ein Mensch, der sich nicht mit einem Nein abspeisen lässt.
1: Allerdings scheinen Sie weiteren Verhandlungen auch nicht abgeneigt zu sein. Immerhin haben Sie ihn zu dieser Wochenendgesellschaft eingeladen.
2: Nein, das hat er selbst getan. Zufällig ist er auch mit meiner Schwägerin bekannt und die hat ihn mitgebracht.
1: Ihre Schwägerin?
2: Ja, Harriet McBrown. Sie ist Schauspielerin.
1: Doch nicht die Harriet McBrown, die gerade in dem Jack the Ripper-Stück in Covent Garden spielt.
2: Doch, genau die.
1: Schon komisch.
2: Bitte?
1: An irgendetwas hat mich die Szene auf dem Balkon erinnert. Und jetzt weiß ich woran. An die Premierenvorstellung, die ich besucht habe.
2: Glauben Sie etwa, dass Harriet...
1: Ich glaube gar nichts. Wer ist der letzte Herr?
2: John Baxter, ein alter Schulfreund von mir. Er hat einen Haushaltswarenladen in Manchester.
1: Gut, Lord Stracton. Das genügt für einen kurzen Überblick. Sie können jetzt wieder zu den anderen Herren in den Salon gehen. Und schicken Sie bitte gleich Mr. Cunningham herein.

0: Was ist los, Edward?
1: Ach, es ist nichts. Du sollst gleich zu ihm, Roger.
2: Hat er etwas Bestimmtes gefragt?
1: Nur, ob ich es für Mord oder Selbstmord halte. Und ein paar allgemeine Fragen über alle Anwesenden.
3: Was für Fragen?
1: Wirklich nur allgemeine Sachen. Name, Beruf, gesellschaftliche Stellung.
4: Die Leute vom Yard stellen nie allgemeine Fragen, wenn sie nicht etwas damit bezwecken. Das weiß ich aus Erfahrung.
1: Ich weiß nicht. Mir erschien es ganz harmlos. Du solltest jetzt reingehen, Roger.

0: Sie sind Mr. Cunningham?
1: Ja. Man sagte mir, Sie wollten mich jetzt sprechen, Herr Inspektor.
0: Ja, aber bitte, nehmen Sie doch Platz, Mr. Cunningham. Zunächst einmal mein herzliches Beileid, Sir. Ich kann mir denken, wie furchtbar die Situation für Sie sein muss.
1: Ja, das ist sie. Lauras Mutter, meine Schwester Margaret, starb bei ihrer Geburt. Seitdem war Laura mir Trost und Halt. Sie war ihrer Mutter so ähnlich. Und jetzt ist sie auch tot.
0: Ich weiß, es ist ein großer Verlust für Sie. Schon allein deswegen, weil er durch unnatürliche Einflüsse zustande kam. Es ist doch auch in Ihrem Sinne, dass ich alles tun werde, um den direkt oder indirekt Schuldigen zu finden.
1: Direkt oder indirekt? Hier kann es nur einen direkt Schuldigen geben, nämlich den, der Laura ermordet hat.
0: Moment, das ist noch nicht erwiesen. Die äußeren Umstände lassen noch nicht erkennen, ob es Mord oder Selbstmord war.
1: Ein Selbstmord ist völlig ausgeschlossen. Ich kannte Laura, Herr Inspektor. Sie war vielleicht kein vor Lebensfreude überschäumender Mensch, aber sie führte mit Edward Stracton eine sehr harmonische Ehe. Und auch in ihrem näheren Umfeld gab es keine Probleme. Naja, ausgenommen vielleicht mit diesem Plorinfield. Aber auch das betraf eher Edward als Sie.
0: Ja, Lord Stracton deutete auch schon so etwas an.
1: Also, Herr Kommissar, Brandon Plorinfield ist ein eiskalter Geschäftsmann, der nicht die geringsten Rücksichten nimmt, um ein Ziel zu erreichen. Im Moment hat er sich in den Kopf gesetzt, um jeden Preis dieses Haus zu kaufen. Er hat Edward damit fast um den Verstand gebracht. Aber ich glaube nicht, dass Laura sich deswegen das Leben genommen hätte. Für mich ist das Mord. Und keiner kann mich vom Gegenteil überzeugen.
0: Ja, Mr. Cunningham, immer mit der Ruhe. Was auch immer passiert ist, meine Aufgabe ist es zunächst, Beweise für beide Möglichkeiten gegeneinander abzuwägen, bis eine ausscheidet.
1: Ja, oh, verzeihen Sie bitte vielmals.
0: Ja, das verstehe ich schon, Mr. Cunningham. Können Sie mir noch etwas über die anderen Gäste sagen?
1: Naja, zunächst ist da John Baxter, ein Schulfreund des Lords. Er führt ein Haushaltswarengeschäft in Manchester.
0: Und was halten Sie von ihm?
1: Er ist ein sehr verschlossener Mensch mit einem nervösen Temperament. Und dann ist da noch etwas. Meiner Meinung nach nimmt er Rauschgift. Ständig fängt er an zu zittern und nimmt dann irgendwelche sonderbaren Pillen und danach geht es ihm merklich besser. Wie Sie vielleicht schon wissen, habe ich früher als Arzt praktiziert, deshalb fallen mir solche Dinge auf, aber im Grunde genommen geht mich das ja nichts an.
0: Und zu guter Letzt?
1: Meine zweite Nichte, Harriet McBrown.
0: Ach ja, die Schauspielerin.
1: Zumindest hält sie sich dafür.
0: Ich muss zugeben, ich fand sie in dem Ripperstück nicht schlecht.
1: Es gehört sich für eine junge Frau von ihrer Herkunft und Bildung einfach nicht, in einem derartig anrüchigen Metier zu arbeiten. Und gäbe es diesen Plorinfield nicht, würde sie das auch nicht.
0: Wieso?
1: Plorinfield hat ihr das Engagement bei Covent Garden besorgt, weil der Intendant mit ihm befreundet ist. Sehr zu meinem Missfallen, wie ich zugeben muss.
0: Gut. Noch eine abschließende Frage, Mr. Cunningham. Wie kam es genau, dass Sie die Leiche entdeckten?
1: Ich bin nach dem Dinner nach draußen gegangen, um eine Zigarre zu rauchen. Lord Stracton ist nämlich strikter Nichtraucher und hat es nicht gern bei meinem Haus. Sie verstehen?
0: Sicher.
1: Ich war auf der Terrasse, als Mr. Plorinfield dazu kam. Er steckte sich eine Zigarette an und wir flanierten etwas durch den Garten. Bis wir das Blut bemerkten. Wir rannten hinein und nach oben und da...
0: Schon gut, Mr. Cunningham. Sie dürfen jetzt gehen. Und schicken Sie bitte gleich Mr. Plorinfield herein.
1: In Ordnung.

0: Sie sind der nächste Plauen Fiat.
1: Ah, sehr schön. Und das wird sicher eine hochinteressante Unterhaltung.
2: Nehmen Sie sich in Acht.
3: Mr. Plorenfield, bitte setzen Sie sich.
1: Wie kann ich Ihnen behilflich sein, Chefinspektor?
3: Wie Sie wissen, Mr. Plorenfield, ist die Dame dieses Hauses auf furchtbare Art und Weise ums Leben gekommen. Meine wichtigste Aufgabe ist es nun zunächst herauszufinden, ob es sich dabei um Mord oder Selbstmord handelt. Können Sie mir in dieser Beziehung weiterhelfen?
1: Sie meinen, ob mir Motive für Mord oder Selbstmord bekannt sind? Ich kann Ihnen versichern, dass es unbedingt Mord war.
3: Und wie können Sie da so sicher sein?
1: Ich habe meine Gründe.
3: Und die wären?
1: Nun, seit einiger Zeit hegte ich den Verdacht, dass Mr. Cunninghams Interesse an seiner Nichte weit über das normale Maß hinausging. Ich kam nicht umhin, gewisse Vermutungen anzustellen, die sich kürzlich bestätigt haben.
3: Bitte fahren Sie fort, Mr. Plorenfield.
1: Laura Stracton war nicht Cunninghams Nichte, sondern seine Tochter.
3: Was sagen Sie da?
1: Nicht seine Nichte, sondern seine Tochter. Das Ergebnis einer inzestuösen Beziehung zwischen Cunningham und seiner verstorbenen Schwester.
3: Ich mache Sie darauf aufmerksam, Mr. Plorenfield, dass Sie da einen schwerwiegenden Verdacht gegen einen einflussreichen Mann äußern.
1: Die Frage ist, wie lange er noch einflussreich sein wird, falls diese Geschichte an die Öffentlichkeit gelangt.
3: Ich muss wohl annehmen, dass Sie für Ihre Behauptungen Beweise haben.
1: Die habe ich. Durch eine liebe Freundin bekam ich Zugriff auf die Familienchronik der Cunninghams und dabei entdeckte ich einige interessante Details. Außerdem fertigte ich von den entsprechenden Passagen Abschriften an.
3: Und die besagen was?
1: In Kürze. Am 3. Januar 1915 nahm Roger Cunningham seine verwitwete Schwester Margaret McBrown und ihre damals 3 Jahre alte Tochter Harriet in sein Haus auf. Ihr Mann, Joseph McBrown, war im Dezember 1914 an einer Lungenentzündung gestorben. Und nun finden Sie mal eine plausible Erklärung dafür, dass Laura McBrown erst am 25. November 1915 das Licht der Welt erblickte, wie Cunningham persönlich es in der Chronik vermerkt hat. Als Lauras Vater hat er nämlich Joseph McBrown angegeben. Beziehen wir nun noch seine innige Zuneigung zu Laura in die Betrachtung mit ein, zusammen mit seiner Gleichgültigkeit gegenüber Harriet. Zu welchem Schluss kommt man dann zwangsläufig?
3: Sie haben es ja schon ausführlich dargelegt. Ihre hilfreiche Bekannte war doch mit an Sicherheit grenzender Wahrscheinlichkeit Miss McBrown, nicht wahr?
1: Stimmt genau. Die Gleichgültigkeit ihres Onkels hatte sie derart aufgebracht, dass sie mir gern einen Blick in die Chronik gestattete, als ich sie darum bat.
3: Nur mal angenommen, es stimmt alles, was Sie sagen. Wie hängt das mit dem Tod von Lady Stracton zusammen? Wollen Sie etwa andeuten, Mr. Cunningham hätte sie getötet?
1: Oh nein, Herr Inspektor. Ich möchte damit sagen, dass eigentlich nur einer der Anwesenden in Frage kommt. Lord Stracton.
3: Wie kommen Sie gerade auf Lord Stracton?
1: Ganz einfach. Er hat ein wirklich eindeutiges Motiv. Sein guter Name. Sehen Sie, in unseren Kreisen bedeutet ein Skandal, wie beispielsweise die Ehe mit einer Frau, die einer inzestuösen Beziehung entstammt, den gesellschaftlichen wie geschäftlichen Tod, sofern es bekannt wird.
3: Und wie sollte so etwas bekannt werden? Mr. Cunningham würde wohl eher alles tun, um diese Geschichte geheim zu halten. Und Miss McBrowns Karriere dürfte so eine negative Presse auch eher schaden. Aber wie ist es mit Ihnen, Mr. Plorenfield?
1: Welchen Vorteil sollte ich davon haben? Ich möchte Lord Stracton überreden, mir dieses Haus hier zu verkaufen. Glauben Sie, ich würde das jemals schaffen, wenn ich ihm etwas derartiges antäte? Natürlich nicht. Aber wenn seine Lordschaft trotzdem irgendwie davon erfahren hätte, was hätte er wohl getan? Er ist ein sehr emotionaler Mensch, traditionsbewusst und von einem unberechenbaren Temperament. Und dann diese Gelegenheit. Das Haus voller Menschen, sprich anderer Verdächtiger.
3: Da Sie lediglich Vermutungen anstellen, Mr. Plorenfield, werden Sie verstehen, dass ich diese mit entsprechender Skepsis behandeln muss. Und wie sollte Lord Stracton denn überhaupt von dieser Geschichte erfahren haben?
1: Nun, da gibt es mindestens 3 Möglichkeiten. Durch Cunningham selbst, durch Harriet oder auch durch mich.
3: Und? Haben Sie es ihm verraten?
1: Welchen Nutzen hätte ich davon?
3: Vielleicht um die Verkaufsverhandlungen zu Ihren Gunsten zu beeinflussen.
1: Selbst wenn ich es getan hätte, was ich nicht zugebe, das Resultat wäre das gleiche. Lord Stracton hat es getan. Egal, von wem er es erfahren hat.
3: Mit solchen unbewiesenen Anschuldigungen wäre ich an Ihrer Stelle vorsichtig, Mr. Plorenfield. Für den Augenblick sind wir fertig. Sie können jetzt gehen. Aber diese Abschriften werde ich vorläufig behalten, wenn Sie gestatten.
1: Bitte sehr.
3: Und bitten Sie Mr. Baxter, gleich zu mir zu kommen.

0: Der Inspektor will jetzt mit Ihnen sprechen, Baxter.
1: Was? Mit mir? Ja, ja, natürlich.
0: Wie ein Lamm auf dem Weg zur Schlachtbank, nicht wahr?
2: Sparen Sie sich Ihren Sarkasmus, Florenfield. Sie werden ihn später noch brauchen.
0: Ach ja, glauben Sie, werter Stracton? Ich glaube, den braucht jemand ganz anderes.
3: Entschuldigen Sie, Florenfield. Hätten Sie vielleicht kurz Zeit für ein Gespräch unter vier Augen?
0: Wenn Sie darauf bestehen.
3: Gehen wir auf die Terrasse.

0: Was wollen Sie denn nun mit mir besprechen, Cunningham?
1: Ich möchte wissen, was Sie wissen. Und was Sie da von dem Polizisten erzählt haben.
0: Ich habe ihm nur erzählt, was voll und ganz der Wahrheit entspricht. Und hier und da ein paar logische Schlussfolgerungen eingeflochten.
1: Was haben Sie ihm erzählt?
0: Ihr schmutziges kleines Familiengeheimnis ist die längste Zeit eines
1: Sie gewesen. Sie Dreckiger! Und wenn schon, Sie haben keine hieb- und stichfesten Beweise.
0: Meinen Sie? Und wie denken Sie über diverse Abschriften aus Ihrer Familienchronik? Ich muss schon sagen,

0: soll ich ihn abnehmen?
1: Das bleibt Ihnen überlassen. Aber jetzt sollten wir lieber in den Salon zurückgehen, bevor die anderen misstrauisch werden.
2: Nachdem wir nun das Wesentliche geklärt haben, Mr. Baxter, hätte ich noch ein paar Fragen. Zunächst, ist Ihnen die Geschichte über Mr. Cunningham bekannt, die Mr. Plorenfield erzählt?
3: Ja, Herr Inspektor.
2: Wie haben Sie davon erfahren? Durch Mr. Plorenfield?
3: Ja, ursprünglich schon. Aber ich hatte auch einmal die Möglichkeit, einen Blick in die Familienchronik der Cunninghams zu werfen.
2: Ja, und die darin beschriebenen Vorgänge sind mir andeutungsweise bekannt. Aber wenn ich Sie recht verstehe, haben Sie erst durch Mr. Plorenfield davon erfahren? Oder hat es Ihnen jemand anderes erzählt? Lost Stratton zum Beispiel?
3: Nein, ich weiß nicht. Verzeihen Sie, ich muss eine Aspirin nehmen.
2: Wenn Sie meinen, dass diese Dinger Ihnen die Befragung erleichtern, tun Sie sich keinen Zwang an. Aber der Wahrheit können Sie damit nicht entfliehen. Herrgott, jetzt nehmen Sie sich doch mal zusammen, Mr. Baxter. Ich verliere langsam die Geduld.
3: Ja, in Ordnung, Herr Inspektor.
2: Chefinspektor, wenn's recht ist. Also weiter im Text. Sehen Sie irgendwo einen möglichen Zusammenhang zwischen diesem Gerücht über Lady Stractons Herkunft und ihrem gewaltsamen Tod?
3: Da sehe ich nur eine Möglichkeit. Sollte alles stimmen, müsste sie Selbstmord begangen haben, als sie davon erfahren hat.
2: So. Das ist die einzige Möglichkeit, die Sie sehen? Wäre es nicht ebenso gut möglich, dass Lord Stracton sie getötet hat, um den Namen seiner Familie reinzuwaschen?
3: Lord Stracton? Nein, ich glaube, da sind Sie auf der falschen Fährte.
2: So, meinen Sie? Wie wäre es dann mit Mr. Cunningham? Vielleicht hat er seine Tochter getötet, um zu verhindern, dass sie davon erfährt.
3: Nein, ganz bestimmt nicht.
2: Was macht Sie da so sicher? Wissen Sie das genau? Waren Sie es vielleicht selbst?
3: Nein.
2: Oder wissen Sie noch etwas, das ich nicht weiß?
3: Nein.
2: Schon gut, Mr. Baxter. Immer mit der Ruhe. Im Moment habe ich keine weiteren Fragen mehr an Sie. Sie können gehen.

0: Finden Sie das besonders taktvoll, Blauenfield?
1: Haben Sie etwas gegen gute Musik?
0: Mensch, Blauenfield, darum geht es nicht. Es passt jetzt weder klanglich noch thematisch.
1: Ach, wäre Ihnen ein Trauermarsch lieber. Kein Problem, kommt sofort.
2: John, wie siehst du denn aus?
3: Es ist nichts. Ich brauche nur etwas frische Luft.
1: Oha, den scheint der Inspektor ja nicht gerade sanft angefasst zu haben.
2: Ich hoffe, er trotzdem noch sanft genug.
1: Was meinten Sie, Stracton?
2: Wie? Ach, nichts.
1: Tja, was auch immer Sie verbergen, Sie werden hier nicht ungestraft rauskommen.
2: Ich denke eher, dass Sie zu den Leuten gehören, die hier nicht zu früh lachen sollten.
0: Genau. Und zum Lachen haben Sie auch keinen Grund. Ihr Traum, Herr von Stracton Manor zu werden, ist jedenfalls ausgeträumt.
1: Ich habe gute Verbindungen. Ich komme überall heil raus. Aber gilt das auch für Sie?
0: Ich denke, Mr. Plownfield, wenn irgendjemand außer dem Mörder Schaden bei der Sache nimmt, so sind Sie der Erste, den derjenige mit unter die Räder zieht.
4: Miss McBrown, kommen Sie jetzt bitte.
5: Ja, Chefinspektor.

0: Nun, zunächst einmal mein Beileid zum Tod Ihrer Schwester, Miss McBrown.
1: Danke.
0: Was können Sie mir über diese bedauerliche Geschichte erzählen?
1: Es ist schwierig, darüber zu sprechen. Ich bin mir auch nicht sicher, dass ich die ganze Wahrheit kenne. Vieles musste ich mir selbst zusammenreimen. Offenbar ist Onkel Roger in Wahrheit Loras Vater. Wenn Brandon sich nicht irrt und unsere Familienchronik falsch ausgeht.

0: Langsam, Miss McBrown. Bitte ganz von vorn.
1: Ich nehme an, Brandon hat Ihnen schon erzählt, was er angeblich herausgefunden hat.
0: Ja, Mr. Plorenfield hat mir seine Ermittlungsergebnisse ausführlich dargelegt.
1: Nicht nur Ihnen. Mir hat er auch davon erzählt. Ich habe es erst nicht geglaubt. Aber Laura muss es für bare Münze genommen haben. Und deshalb hat sie sich das Leben genommen.
0: Sie meinen also, dass Mr. Plorenfield auch Lady Stratton von ihrer angeblichen Herkunft erzählt hat?
1: Ja. Und zu meiner Schande muss ich gestehen, dass ich an der Sache nicht ganz unschuldig bin.
0: Inwiefern?
1: Nun, Brandon, Mr. Plorenfield, der ein guter Freund von mir ist, bat mich neulich, ihn einen Blick in unsere Familienchronik werfen zu lassen.
0: Sagte er zu welchem Zweck?
1: Ja, leider ein ziemlich unredlicher. Er plante schon seit einiger Zeit, dieses Haus von Lord Stratton zu kaufen. Aber der will sich einfach nicht davon trennen. Also versuchte Mr. Plorenfield seine Verhandlungsposition zu stärken, indem er nach dunklen Punkten in Edwards Vergangenheit suchte. Und da er dort nichts fand, forschte er dann bei Laura nach. Und da wurde er fündig.
0: Und Sie haben das unterstützt, obwohl es Ihre eigene Familie betraf?
1: Damals wusste ich ja noch nicht genau, worum es ging. Und ich verdanke Mr. Plorenfield mein Engagement.
0: Da hätte Ihnen Ihr Onkel doch sicher auch weiterhelfen können.
1: Der? Niemals. Gerade an dem Tag, als Mr. Plorenfield mich um die Chronik bat, hatten wir uns wieder deswegen gestritten. Direkt danach habe ich mich mit Plorenfield getroffen. Wir tranken etwas und ich machte meinem Herzen Luft. Und als er mich dann um die Chronik bat, fand ich nichts weiter dabei. Hätte ich damals schon gewusst, wie er das Wissen einsetzen würde, hätte ich wohl anders gehandelt. Aber jetzt ist es wohl zu spät, sich Vorwürfe zu machen.
0: Sehr interessant. Ihrer Meinung nach erzählte Mr. Plorenfield ihrer Schwester von ihrer unrühmlichen Herkunft und belegte dies mit seinen Abschriften der betreffenden Passagen aus der Chronik. Und dieser Schock soll es demnach gewesen sein, der sie dazu getrieben hat, sich die Kehle durchzuschneiden.
1: So muss es wohl gewesen sein, leider.
0: Gibt es noch etwas, das Sie mir sagen wollen?
1: Ich weiß nicht, ob es direkt mit der Sache im Zusammenhang steht, aber letzte Woche ist jemand bei uns eingebrochen, der sich offenbar auch für die Chronik interessiert hat. Onkel Roger überraschte ihn, aber er entkam unerkannt.
0: Interessant. Wurde der Einbruch gemeldet?
1: Nein, Onkel Roger meinte, da ja nichts fehle, sei dies unnötig.
0: So, meinte er das. Ich danke Ihnen, Miss McBrown. Sie können gehen. Ach, und bitten Sie doch bitte Lord Stratton, in etwa 5 Minuten noch einmal zu mir zu kommen.
1: Gut, ich werde es ihm ausrichten.

0: du war anstrengend bei der Hitze, was?
1: Ich kriege keine Luft mehr.
2: Oh Gott, der ist umgekippt. Mutter, komm her. Sieh dir das an.
3: Ja.
2: Der hat ja Schaum vor dem Mund. Blauen Schaum.
0: Hallo? Hören Sie mich, Sir?
3: Tupetti, ich glaube, der atmet nicht mehr.
2: Was? Um Himmels Willen, Mutter, so tu doch was.
0: Ja doch. Natürlich. Gib mir das Handy.
2: Beeil dich doch.
0: Ja doch. Hallo, hier spricht Walter Doyle. Ich möchte einen medizinischen Notfall melden. Hier ist gerade jemand umgekippt. Einfach umgekippt.
3: Was? Wo wir sind?
0: In Jovel, im Crofton Park, in der Nähe des Toilettenhäuschens am Westtor.
2: Da, der Rettungswagen kommt.
0: Ja, zum Glück ist die Station ganz in der Nähe.
4: Machen Sie bitte Platz. Zur Seite.
2: Oh Gott.
0: Beruhig
2: Gott.
0: Dich, Betty. Komm zur Seite.
5: Sir, können Sie mich hören?
4: Sie sagten der Zentrale, er sei einfach zusammengebrochen.
0: Das stimmt. Er hustete und röchelte heftig und dann...
4: Ja, verstehe.
2: Oh Gott.
5: Keine Eigenatmung, keine Vitalzeichen.
4: Dieser blaue Schaum sieht mir nach E605-Vergiftung aus.
5: Verfluchte Scheiße.
4: Also Atemlähmung. Mach eine Ampulle Atropin fertig.
5: Sofort.
2: Oh nein, wie schrecklich. Oh Gott.
1: 1, 2, 3, 4, 5, 6, 7, 8, 9, 10, 11, 12.
5: Weiterhin keine Eigenatmung, weiterhin kein Sinusrhythmus.
2: Der Arme, oh Gott.
4: Verdammter Mist. Verpass ihm noch eine Ampulle Obidoxim.
1: Na komm schon.
2: Gott, schnell.
0: E605? Aber so dumm kann doch niemand sein, dieses Zeug aus Versehen zu trinken. Oder?

0: Ein toter Jogger im Park. Selten genug, dass so etwas passierte. Erst recht in unserem 40.000 Seelen Städtchen Yeovil, gelegen im Südwesten Englands in der Grafschaft Somerset. Und dann auch noch tot durch Vergiftung. Der Papierstapel, ungefähr von der Höhe des Big Ben, der auf meinem Schreibtisch im Büro wankte, würde wohl noch etwas auf mich warten müssen. Hoffte ich zumindest. Guten Morgen, Steven.
1: Guten Morgen, Detective Inspector.
0: Wie oft denn noch? Sie können mich John nennen.
1: Wenn es Ihnen recht ist, Sir, würde ich gerne bei der dienstlichen Anrede bleiben, Sir.
0: Entschuldigen Sie. Ich vergesse wohl immer, dass Ihre Zeit auf der Polizeischule noch nicht so lange her ist wie meine. Darf ich Sie denn weiterhin Steven nennen? Oder muss ich damit rechnen, dass ich morgen ins Büro des Chiefs zitiert werde?
1: Sie dürfen gerne dabei bleiben, Sir.
0: Dann bin ich beruhigt. Also gut, fangen wir an.
1: Gern, Sir.
0: Ich habe nur eine kurze Notiz im Revier vorgefunden. Was genau ist hier geschehen?
1: Um circa 7.45 Uhr, also vor gut einer Stunde, wurde von einem Ehepaar Doyle, das sind die beiden dort drüben bei Constable Whitley, die Notrufnummer gewählt. Ein Jogger sei mit Schaum vor dem Mund zusammengebrochen. Nur 3 Minuten später traf der Ambulance Service ein, jedoch konnte dem Opfer, einem gewissen Bernard Debenham, nicht mehr geholfen werden. Dr. Naismith traf vor uns hier ein und hat den Tod von Mr. Debenham festgestellt.
0: Ich verstehe. In der Notiz stand auch etwas von einer Vergiftung. Kommen Sie, wir gehen hinüber zum Doc. Sie sollen uns mal ein wenig mehr erzählen.
1: Natürlich, Sir.
0: Guten Morgen, Carol. Oh, du siehst müde aus.
2: Bin ich auch. Guten Morgen, die Herren Detectives. Ach, es ist zum aus der Haut fahren. Durch die Sparmaßnahmen haben wir doppelt so viel Arbeit.
0: Carols Ärger war verständlich. Die Grafschaft Somerset hatte letztes Jahr einige Kürzungen von öffentlichen Geldern durchgesetzt. Dies bedeutete unter anderem, dass das Yeovil Police Department ein Drittel seines Personals verloren hatte und gleichzeitig die Pathologie der Nachbarstadt Taunton geschlossen wurde.
2: Zum Glück habe ich wenigstens das Wochenende frei.
0: Falls dir die netten Kollegen aus Taunton nicht wieder ein paar Leichen rüberschicken.
2: Verschone mich jetzt bitte mit deinen Sprüchen, John. Kommen wir zur Sache. Der Tote, Bernard Debenham, 60 Jahre alt, war für sein Alter sehr fit, ist wohl regelmäßig joggen gegangen.
0: Tja, dabei soll Sport doch das Leben verlängern.
2: Dass du keinen Sport treibst, sieht man dir übrigens immer mehr an. Aber zurück zum Thema. Also, zur Todesursache kann ich Folgendes sagen. Debenham starb an Atemlähmung, verursacht durch ein Gift namens Parathion, auch unter dem Namen E605 bekannt.
0: E605? Ist das nicht irgendein Pflanzenschutzmittel?
2: Stimmt, aber es wurde bereits 2001 von der EU verboten.
1: Nicht ganz, Dr. Naismith. Die EU hat damals zwar die Benutzung und Einfuhr innerhalb der EU verboten, die Ausfuhr in Nicht-EU-Gebiete ist jedoch weiterhin legal.
0: Tja, warum auch nicht? Wenn man damit Geld machen kann.
1: Außerdem sind Restbestände selbst heute noch in vielen Gärtnereien anzutreffen.
0: Warum ist der Schaum vor Mr. Debenhams Mund eigentlich blau, Carol?
2: Das kommt durch die Einfärbung des E605. Es kam in der Vergangenheit oft zu Unfällen oder Suiziden mit diesem Gift, sodass man, bevor es das Verbot gab, das Gift einfärbte, damit im Notfall schnell erkennbar wäre, um was es sich handelt. Gelbe Einfärbungen wurden ebenfalls benutzt.
0: So. Und wie kommt dieses verbotene Pflanzenschutzmittel nun in unseren Mr. Debenham?
2: Parathion ist ein Kontaktgift. Ich habe aber nirgendwo an seinem Körper Anzeichen für einen Kontakt gefunden.
0: Nun, wenn ich mich nicht irre, scheidet somit die einzige Theorie aus, bei der es sich um einen Unfall handeln könnte.
2: Soweit habe ich auch schon gedacht, aber weder Einstichstellen noch sonstige Verletzungen gefunden. Bleibt nur noch eine orale Aufnahme.
0: Genau. Und ich bezweifle, dass Mr. Bernard Debenham dieses Gift freiwillig getrunken hat. Wenn ich mich umbringen will, dann gehe ich vorher schließlich nicht noch eine Runde im Stadtpark joggen.
2: Na, du sowieso nicht.
0: Ich überhöre das jetzt mal. Also, entweder hat unser Opfer seinen Morgentee mit einer Flasche Gift verwechselt,
1: Oder wir haben einen Mordfall aufzuklären.
2: So, ich werde mir unseren Mr. Debenham nochmal genauer anschauen, und zwar auf meinem Obduktionstisch. Ich melde mich, falls ich neue Erkenntnisse habe. Übrigens, es gibt noch einen Namen für E605. Schwiegermuttergift. Vielleicht bringt euch das ja schon mal auf eine heiße Spur.
0: Wie eine Schwiegermutter sieht er zwar nicht aus, aber danke, Carol. Lass dir nicht einfallen zu schludern, nur weil du in 2 Tagen frei hast. Hm?
2: Keine Sorge, ich heiße ja nicht John Truman.
0: Touché. Also, Carol, wir sehen uns.
1: Auf Wiedersehen, Dr. Naismith.
3: Also, Steven, was schlagen Sie vor?
1: Nun, Sir, zunächst sollten wir uns ein genaues Bild von Mr. Debenhams Privatleben machen. Wer hätte ein Motiv, ihn umzubringen? Des Weiteren müssen wir klären, wo man hier in der Gegend noch an E605 herankommen kann. Irgendwelche großen Gartenanlagen etc.
3: Richtig. Wenngleich Letzteres vermutlich zu nichts führt. Wie Sie selber sagten, Steven, wurde dieses Zeug erst 2001 verboten. Ich wette, allein in unserer schönen Grafschaft Somerset hat jeder zweite Hobbygärtner noch eine Flasche davon in seinem Schuppen.
1: Da könnten Sie recht haben, Sir. Aber wir sollten trotzdem alles versuchen, oder nicht?
3: Das werden wir auch, Steven. Das werden wir.
1: Gut, Sir. Dann also zurück zum Department?
3: Genau. Holen wir Informationen zu unserem Opfer ein. Und danach machen wir uns daran herauszufinden, wer unserer männlichen Schwiegermutter den Donnerstagmorgen so versaut hat.

0: Wir fuhren also zum Revier zurück. Während der Fahrt beobachtete ich meinen jungen Kollegen. Mitte 20, ganz frisch von der Detective-Ausbildung der Londoner Met Police. Er war erst vor einem Monat nach Yeovil versetzt worden und zeigte oftmals einen fast kindlich anmutenden Ehrgeiz bei seiner Arbeit, was mich wunderte, denn welcher junge, ambitionierte Polizist würde gerne in die Provinz versetzt werden? Setzen Sie sich, Steven, und nehmen Sie sich einen Kaffee.
1: Danke, Sir. Ich habe die vergangene Viertelstunde genutzt und einiges über Mr. Debenham in Erfahrung bringen können.
0: Schön. Warten Sie noch, Steven. Witty, Kyle, kommen Sie mal rüber.
2: Bin schon da. Was gibt's?
0: Gut, Sie haben doch die Befragung des Ehepaars durchgeführt, Witty. Irgendwelche brauchbaren Hinweise?
2: Ich fürchte nein, Sir. Die beiden haben lediglich gesehen, wie das Opfer aus dem Toilettenhäuschen am Westeingang des Parks kam, ein paar Meter joggte und plötzlich zusammenbrach. Den Rest kennen Sie ja.
0: Ist das alles?
2: Unsere Leute haben sich in dem Häuschen natürlich umgesehen, aber... Nun ja, finden Sie mal etwas Verwertbares auf einer öffentlichen Toilette.
1: Es gibt immer verwertbare Hinweise, Constable.
0: Moment, Williams. Könnte hier bitte mal jemand ans Telefon gehen? Wir arbeiten hier.
2: Die persönlichen Sachen, die das Opfer bei sich trug, sind bereits im Labor. Unter anderem eine Trinkflasche. Möglicherweise befand sich in ihr das Gift.
1: Möglicherweise?
2: Wie gesagt, die Gegenstände werden im Labor untersucht.
0: Danke, Witty. Dann wollen wir mal hören, was Sie herausgefunden haben, Steven. Kyle, der Chief Inspector, sagte, du bist heute frei. Freut mich, dich als erfahrener Mann dabei zu haben.
3: Kein Problem, John.
0: Schön. Sie sollten lockerer werden, Steven. Wir arbeiten hier miteinander, nicht gegeneinander.
1: Tut mir leid, Sir. Uns hat man gesagt, fordert eure Leute, dann fördert ihr sie gleichzeitig.
0: Interessant. Zumal sie keinen höheren Rang bekleiden als er. Nun denn, was haben Sie herausgefunden?
1: Bernhard Debenham, 60 Jahre alt, aus Yeovil, wie wir seinen Papieren bereits entnehmen konnten. Geboren in Exeter, Devonshire. Studierte dort und arbeitete nach seinem Abschluss bei diversen Presseverlagen. Nach Yeovil zog er vor 20 Jahren und arbeitete bis vor 5 Jahren beim Yeovil Mate. Er war nicht verheiratet und hat auch keine Kinder. Sein einziger Bruder Howard lebt in Australien.
0: Hatte ich nicht etwas von kindlichem Ehrgeiz erwähnt? Es ist immer schön, wenn man bestätigt wird.
4: Nicht schlecht. Das in der kurzen Zeit.
1: Das ist noch nicht alles. Ich habe bei den Kollegen in Exeter nachgefragt. Und anscheinend hat Mr. Debenham ein mustergültiges Leben geführt. Keinerlei Einträge im Strafregister. Noch nicht einmal kleinere Vergehen wie falsch parken oder so etwas.
4: Aber trotzdem scheint er jemand ein Dorn im Auge gewesen zu sein.
1: Bevor Sie fragen... Der Bruder hat Australien seit Jahren nicht verlassen. Die beiden hatten kein gutes Verhältnis zueinander, wegen irgendeiner Familiensache. Auf seinem Handy habe ich ihn erwischt. Er war betroffen und sagte, er komme mit dem nächsten Flugzeug her.
0: In Ordnung. Nun, Steven, dann werden Sie jetzt zu Debenhams Wohnsitz fahren und ein bisschen mit den Nachbarn plaudern.
1: Gern, Sir. Und was machen Sie?
0: Ich werde zur Redaktion des Yeovil Mate fahren und mich dort einmal umhören. Möglicherweise ist unser Opfer als Reporter schon mal jemandem auf die Füße getreten. Und zwar so fest, dass dieser ihn dafür mit Gift ins Jenseits befördert hat. Wir treffen uns dann später hier. Viel Erfolg.
1: Verstanden. Bis später.
0: Ach, Witty, bevor ich es vergesse, gehen Sie bitte gleich mal ins Labor und machen den Jungs etwas Druck, okay?
2: Wird gemacht.
4: Und ich rufe bei den Zeitungen in Exeter an, bei denen Debenham gearbeitet hat. Vielleicht kann uns dort jemand weiterhelfen.
0: Wunderbar. Also, bis später.

0: Während ich also dem Sitz unserer altehrwürdigen Lokalzeitung meine Aufwartung machte, stattete Detective Constable Stephen Williams der Wingate Avenue einen Besuch ab. Diese kleine Straße liegt nicht weit vom Crofton Park entfernt und gehört somit noch zum inneren Stadtteil und ist durchaus als gehobenere Wohngegend zu bezeichnen. Da ich bei den folgenden Ereignissen nicht dabei war, muss ich auf Stephens Bericht zurückgreifen.
1: Nun, da wären wir. Fürs Protokoll. 12.03 Uhr, 24.06.2000. Detective Constable Stephen Williams, Dienstnummer YT440. Bin in der Wingate Avenue angekommen. Werde mir zunächst die 4 Nachbarhäuser vornehmen und mich dann im Haus des Opfers umsehen.

0: Mr. Welsh?
1: Ja, bitte? Gleich vorweg, ich bin auf dem Sprung. Ich muss los zum Training.
0: Sie werden sich etwas Zeit nehmen müssen. Ich bin Detective Constable Williams vom Yeovil Town Police Department.
1: Oh, freut mich. Hören Sie, ich weiß, dass ich immer gegen die Fahrtrichtung parke. Schlechte Angewohnheit. Aber muss denn deshalb gleich die Poli... Das war die Andrews von gegenüber, nicht wahr?
0: Nein, Mr. Welsh. Da liegt ein Irrtum vor. In einer Einbahnstraße gegen die Fahrtrichtung zu parken, ist zwar tatsächlich... ich bin aber wegen etwas anderem hier. Wollen wir dafür nicht lieber hineingehen?
1: Also, langsam machen Sie mir Angst, Constable.
0: Detective Constable.
1: Na schön. 2 Minuten werde ich noch haben. Aber dann muss ich schleunigst los. Spiele in der zweiten Mannschaft der Glovers.
0: Bitte?
1: Na, die Glovers. Jetzt sagen Sie bloß, das sagt Ihnen nichts.
0: Tut mir leid. Könnten wir jetzt nach Ihnen?
1: Also, was ist hier los? Was wollen Sie von mir?
0: Kennen Sie einen Mr. Bernhard Debenham?
1: Natürlich. Das ist mein Nachbar. Der wohnt in dem letzten Haus hier in der Straße. Warum?
0: Wie gut kennen Sie ihn?
1: Nun ja, wie gut man sich als Nachbar eben kennt.
0: Das heißt?
1: Wir grüßen uns ab und zu im Vorbeigehen. Das ist alles. Naja, und manchmal begegnen wir uns auch beim Joggen.
0: Das ist alles?
1: Jetzt sagen Sie mir doch bitte, was das soll.
0: Mr. Debenham ist tot.
1: Tot? Oh Mann. Das ist... Oh Mann. Und wie? Ich meine, er war für sein Alter doch noch so fit?
0: Er wurde vergiftet.
1: Vergiftet? Ist das Ihr Ernst? Er wurde ermordet?
0: Fällt Ihnen irgendetwas ein, das uns weiterhelfen könnte? Hat sich Mr. Debenham in letzter Zeit vielleicht merkwürdig verhalten? Hatte er vielleicht sogar Angst?
1: Ich weiß es nicht.
0: Hatte er Feinde oder Streit mit jemandem?
1: Auch das weiß ich nicht. Mit mir hatte er jedenfalls keinen Streit. Wie gesagt, ich kannte ihn kaum.
0: Sagt Ihnen Parathion etwas?
1: Was soll das sein?
0: Ein Pflanzenschutzmittel, auch bekannt als E605.
1: Wurde er damit... Nein, kenne ich nicht.
0: Dürfte ich mich vielleicht mal in Ihrem Garten umsehen?
1: Was? Bin ich jetzt verdächtig oder was?
0: Im Moment ist jeder verdächtig, der das Opfer kannte. Es wird auch nicht lange dauern.

0: Protokollfortsetzung. Weder im Garten des Nachbarn Welsh noch in dessen Haus konnte ich Hinweise auf E605 oder eine nähere Verbindung zu Mr. Debenham feststellen. Zum jetzigen Zeitpunkt stelle ich seine Aussage, das Opfer nur flüchtig gekannt zu haben, nicht in Frage.
1: Ja?
0: Guten Tag, mein Name ist Detective Constable Williams vom Yeovil
1: Town... Ja. Was wollen Sie?
0: Town Police Department. Ich würde mich gerne mit Ihnen über einen Ihrer Nachbarn unterhalten.
1: Ah, endlich. Ich habe beobachtet, dass Sie gerade bei diesem Welsh waren. Ich denke, er wird sich in Zukunft mit seinen kriminellen Machenschaften hier in der Straße zurückhalten, stimmt's? Seitdem der hier wohnt.
0: Kriminelle Machenschaften? Was meinen
1: Sie
0: damit?
1: Aber Herr Detective, wollen Sie nicht hereinkommen?
0: Detective Constable.
1: Setzen Sie sich. Ein Tee?
0: Danke, nein. Also, was meinten Sie da gerade?
1: Ob Sie Tee möchten?
0: Nein, Ma'am. Sie sagten etwas von kriminellen Machenschaften seitens Mr. Welsh.
1: Ach so. Ja, sicher. Der packt doch immer gegen die Fahrtrichtung.
0: Ich verstehe. Nein, Ma'am. Deswegen bin ich nicht hierher gekommen. Ich wollte mit Ihnen über Ihren Nachbarn Mr. Debenham sprechen. Wie gut kennen Sie ihn?
1: Mr. Debenham? Nun ja, er ist auch nicht viel besser als dieser Welsh. Aber warum... Ah, ihm ist etwas zugestoßen, oder?
0: Woher wissen Sie das?
1: Na, es ist doch schon 12:30. Er kommt doch immer schon um 9 Uhr vom Joggen wieder. Lebt sehr gesund, ja. Und donnerstags morgens geht er auch nie einkaufen. Das macht er immer freitags. Warum wären Sie sonst hier?
0: Nun, Sie haben recht, Mrs. Andrews. Mr. Debenham ist tot. Er wurde vergiftet.
1: Was? Vergiftet? Ach du lieber Gott. Und das hier in unserer kleinen Stadt? Ich brauche erstmal einen Whisky. Vergiftet. So etwas hätte es doch vor 30 Jahren hier nicht gegeben. Das sind die ganzen verkorksten Leute aus Manchester und London.
0: Gewiss, Ma'am. Nun, Sie bekommen hier doch so einiges mit.
1: Alles, Mr. Williams. Alles.
0: Dann helfen Sie mir. Ist Ihnen irgendetwas aufgefallen? An Mr. Debenham? An der Straße? Irgendetwas?
1: Nun ja, doch schon. Aber... Ich tratsche ja eigentlich nicht gerne.
0: Natürlich nicht. Aber hier geht es um Mord, Mrs. Andrews. Vergessen Sie das nicht. Helfen Sie der Polizei.
1: Selbstverständlich. Also, da sind 2 Sachen. Erstens, also, Mr. Debenham war ein echter Frauenheld, müssen Sie wissen. Und er hatte mehrere Affären. Sogar hier in der Straße. Schrecklich. Schrecklich. Bevor Sie fragen. Ich habe mich natürlich nicht mit ihm eingelassen.
0: Das dachte ich mir. Erzählen Sie mir mehr.
1: Nun, die erste Affäre begann vor circa 15 Jahren. Damals lebte noch Familie Stewart hier. Nun, Mr. Stewart war beruflich oft weg und da hat sich dann seine Frau unverständlicherweise mit Mr. Debenham eingelassen. Trotz des Kindes. Widerlich.
0: Und dann?
1: Als die Sache ans Licht kam, ungefähr 2 Jahre ging das so, da hat Mr. Stewart das Haus verkauft, sich das Kind geschnappt, also nicht gekidnappt oder so, sondern das Sorgerecht bekommen für den kleinen Billy. Der war damals erst 2 und ist aus Yeovil fortgegangen. Naja, wer kann es ihm verdenken?
0: Mhm. Und Mrs. Stewart?
1: Tja, die hatte sich schon wieder den Nächsten geangelt. Irgendein Geschäftsmann aus Newcastle. Tja, seitdem nichts mehr von den 3 gehört.
0: Sie sprachen von mehreren Affären.
1: Ja, die 2. liegt 10 Jahre zurück. Die betreffende Frau hat ihn öfters mal besucht. Naja, was heißt öfters? Sie kam fast jeden Abend. Schamlos. Schamlos.
0: Und woher wissen Sie, dass es sich um eine Affäre handelte und nicht um seine Freundin oder nun ja eine...
1: Nutte?
0: Ja.
1: Ganz einfach. Irgendwann, so nach 3-4 Monaten, bemerkte ich, dass der Frau ein anderes Fahrzeug folgte. Da saß ein Typ mit einem Fotoapparat drin. Ich vermute mal so ein Privatschnüffler. Nun, und kurz darauf, wieder bei solch einem Techtelmechtel, tauchte dann ein anderer auf. Offenbar der betrogene Ehemann. Es gab einen riesen Krach hier in der Straße. Ich wollte erst die 999 wählen, aber nun...
0: Sie waren zu sehr damit beschäftigt, optische Beweise sicherzustellen.
1: Ja, ganz genau.
0: Und wie ging die Sache aus?
1: Nun, der Mann hat die Frau auch in diesem Fall verlassen. Vollkommen verständlich. Aber sie wurde wenig später auch von Mr. Debenham fallen gelassen und stand vor dem Nichts. Naja, selber schuld, nicht wahr? Und dann habe ich erfahren, dass sie kurz nachdem Mr. Debenham sie abserviert hat, versucht hat, sich das Leben zu nehmen.
0: Sie hat also überlebt?
1: Soviel ich weiß, ja. Dann wurde sie irgendwohin eingewiesen. Tja, aber wie gesagt, das ist alles schon 10 Jahre her. Ich weiß auch nicht mehr alles.
0: Aber an den Namen der betreffenden Frau können Sie sich sicherlich noch erinnern.
1: Klar, sie hieß Parker, Susan Parker.
0: Danke. Sie sprachen vorhin neben den Affären noch von einer weiteren Sache. Was meinten Sie damit?
1: Nun, es geht mich ja eigentlich nichts an, aber Mr. Debenham lebte in einem so großen und schönen Haus und er hatte auch nahezu alle 2 Jahre ein neues Auto und trug die teuerste Designermode. Man sagt, sogar seine Joggingschuhe habe er sich maßanfertigen lassen.

0: Nach einem Coffee to go und einer vor Fett triefenden Tüte Fish and Chips stieg ich aus meinem alten Taunus, den schon mein Vater gefahren hatte, und blickte auf das schäbige Äußere unseres Lokalblattes. Übertroffen wurde es nur noch durch dessen Inhalt.
1: Ja, Truman?
2: Sir, Das Labor hat sich gemeldet.
1: Was, jetzt schon? Die wollen wohl ohne liegengelassene Arbeit ins Wochenende gehen.
2: Wahrscheinlich. Nun jedenfalls sagt Dean, dass im Toilettenhäuschen wie zu erwarten nichts gefunden wurde. Beziehungsweise zu viel. Ist immerhin ein öffentliches, ja, Örtchen.
1: Na gut, das Örtchen können wir abhaken. Wie sieht's mit der Flasche aus?
2: Ich weiß nicht genau. Dean sagte, dass außer Mr. Debenhams Fingerabdrücken keine weiteren zu finden waren. Mhm. Jedoch sprach er auch von einer kristallinen Substanz auf der Flasche.
1: Und was handelt es sich dabei?
2: Das konnte er mir noch nicht sagen. Er fachsimpelte ein bisschen herum, meine etwas von zuckerartig gehört zu haben. Außerdem hat sich unser erlauchter Londoner Kollege gemeldet. Er ist mit der Befragung der Nachbarn fertig und will sich als nächstes das Haus des Opfers vorstellen.
1: Gute Arbeit, Woody. Ich bin hier gerade am Maid angekommen. Wie wär's, wenn Sie unserem guten Steven bei der Durchsuchung helfen?
2: Wenn's sein muss. Nun ja, ich mach mich dann mal auf die Socken.
1: Wunderbar. Also, bis später. Guten Tag.
3: Ja, bitte?
1: Ich bin Detective Inspector John Truman und ich hätte gerne etwas mit dem Boss unseres wundervollen Lokalblättchens besprochen.
3: Tut mir leid, aber Mr. Jenkins ist zurzeit außer Haus.
1: Es geht um ein Verbrechen, Mrs.
3: Drinkwater.
1: Mrs. Drinkwater, ja. Wo kann ich Mr. Jenkins erreichen?
3: Ich fürchte, das ist nicht möglich. Mr. Jenkins ist ja ein guter Freund des Bürgermeisters. Und wie Sie ja wohl wissen, wird...
1: Ja, in gut 2 Wochen das Jubiläumsfest gefeiert. Darum geht es also.
3: Ganz recht. Und Sie könnten es natürlich dort versuchen, aber...
1: Möglicherweise können Sie mir weiterhelfen, verehrte Mrs. Drinkwater.
3: Ich wüsste nicht wie.
1: Ich schon. Sagt Ihnen der Name Bernard Debenham etwas?
3: Nein, sollte er das?
1: Nun ja. Er hat hier gearbeitet, bis vor 5 Jahren.
3: Oh, nun, ich bin erst seit 2,5 Jahren hier beschäftigt, Mr. Truman. Ich kenne den Mann nicht.
1: Ja, trotzdem vielen Dank. Dann werde ich jetzt wohl doch dem Rathaus einen Besuch abstatten müssen. Auf Wiedersehen, Mrs. Drinkwater.
3: Auf Wiedersehen, Detective.
0: Nun hieß es wohl in den sauren Apfel beißen. Ich freute mich weder auf das Stadtfest noch auf eine Begegnung mit unserem Stadtoberhaupt. Carl Albert Bishop, so hieß der Mann mit Namen, war seit 6 Jahren Chef der Yeovil City Council. Mit dem großen Ereignis in 2 Wochen wollte er sich vermutlich eine weitere Amtszeit einhandeln. Doch da...
4: Detective Inspector, warten Sie mal kurz.
1: Oh, wen haben wir denn da? Den vermutlich einzigen Mitarbeiter des Yeovil Maid, der etwas auf dem Kasten hat. David Houlihan. Wie geht es Ihnen, David?
4: Danke, kann ich klagen. Vor allem sehr angenehm, dass mich mal jemand nicht mit diesem bescheuerten Spitznamen anredet.
0: Ich hatte es mir gerade noch verkneifen können, ihn Hoot Hoot zu nennen. Nun, aufgrund seiner Frisur und seiner Brille sah er einer Eule wirklich erstaunlich ähnlich. Wir kannten uns einigermaßen gut von ein paar meiner alten Fälle und ich wollte es mir nicht jetzt schon mit ihm verscherzen, denn er war in der Tat ein erstklassiger Spürhund.
1: Spitznamen? Ach ja, keine Sorge, David. Was gibt es denn? Ich muss eigentlich weiter.
4: Zum Bürgermeister, ich weiß, wegen Mr. Jenkins. Da wollte ich heute auch noch hin. Ich kam gerade rein und habe zufällig alles mit angehört. Nun zumindest das meiste.
1: Aha, und?
4: Warum interessieren Sie sich für Bernard Debenham?
1: Was wollen Sie mir weismachen, David? Dass Sie von dem Vorfall heute Morgen noch nichts mitbekommen haben? Wie ich Sie kenne, waren Sie doch der Erste und Letzte im Park.
4: Da könnte was dran sein. Was genau ist da passiert?
1: Lassen Sie uns einen Deal machen, David. Ich werde Ihnen etwas über den Vorfall heute Morgen im Park berichten und Sie werden mir alles über Debenham erzählen, was Sie wissen.
4: Klingt gut. Wo ist der Haken?
1: Sie müssen anfangen.
4: Also gut. Ich habe bereits hier gearbeitet, als Debenham noch bei Maid beschäftigt war. Er war eigentlich kein schlechter Kerl, wenngleich es wohl bedeutend bessere Journalisten gab, ohne mich jetzt besonders hervorheben zu wollen.
1: Natürlich nicht.
4: Aber während ich für die wirklich spannenden Sachen verantwortlich war, wurde er nur mit Lappalien betraut. Berichte über die hiesigen Kleingärtner oder den Taubenzüchterverein. Aber nach einigen Jahren hatte der Abraham wohl selbst auch genug davon. Eines Abends, kurz vor Redaktionsschluss, kam er jedenfalls zu mir ins Büro und meinte, dass er sich ab sofort nicht mehr mit derlei Schwachsinn begnügen würde. Er hat mir regelrecht einen Wettkampf um die spannendsten Storys angekündigt.
1: Das ist ja interessant. Warte, David.
4: Nun, ich habe das für leere Phrasen gehalten und mich nicht weiter darum gekümmert. Aber nur ein paar Wochen danach stattete er mir wieder einen Besuch ab und prahlte damit, der unglaublichsten Geschichte seit Gründung unserer Zeitung auf der Spur zu sein. Als ich nachkaterte, wollte er mir keine Details nennen. Hatte wohl Angst, dass ich ihm die Story streitig machen würde. Das war ein Blödsinn. Da war vermutlich auch nur heiße Luft dahinter.
1: Aha. Kann es nicht sein, dass er tatsächlich auf etwas gestoßen war?
4: Tja, auch ein blindes Huhn findet mal ein Korn, nicht wahr? Aber ich denke trotzdem, dass da nichts war. Immerhin hat er kurz danach gekündigt.
1: Was? Dieses Verhalten legte er an den Tag kurz bevor er die Zeitung verließ? Wie passt das zusammen?
4: Keine Ahnung. War mir auch egal. Sogar auf sein riesiges Haus war ich nicht neidisch. Was zählt, sind Geist und Verstand. So, jetzt sind Sie dran, John.
1: Ja, also gut. Heute Morgen brach der 60-jährige Bernard Debenham beim Joggen im Crofton Park zusammen. Er verstarb, trotz der Bemühungen des Rettungsdienstes. Ursache war eine Vergiftung. So, jetzt muss ich aber leider weiter. Ich danke Ihnen, David. Sie haben mir einen Besuch im Rathaus erspart.
4: Was? Bitte? Soll das alles sein? Das weiß ich doch schon alles. Wir hatten einen Deal.
1: Den hatten wir. Ich wollte Ihnen etwas über den Vorfall heute Morgen im Park berichten und das habe ich auch getan.
4: Aber Sie können doch nicht...
1: Was zählt, sind Geist und Verstand, David. Geist und Verstand. Auf Wiedersehen.
4: Na, warten Sie, Truman. Wir werden sehen, wer als letzter lacht.
0: Jetzt hatte ich es mir verscherzt, aber die Informationen waren es hoffentlich wert.

0: sind Sie ja endlich, Constable Whitley.
1: Freut mich auch, Sie zu sehen.
0: Denkt der Detective Inspector etwa, dass ich allein einer Hausdurchsuchung nicht gewachsen bin?
1: Ich denke nicht, dass es so ist.
0: Ermitteln ist ja eigentlich Aufgabe eines Detectives. Nun gut, dann wollen wir mal.
1: Haben Sie einen Dietrich? Oder wie wollen Sie hineinkommen?
2: Ich glaube, wir brauchen keinen Dietrich. Seien Sie jetzt leise.
1: Haben Sie Angst vor Gespenstern?
2: Mitnichten. Aber diese Tür wurde zweifellos aufgebrochen und schließt deshalb nicht richtig. Sehen Sie.
1: Ja, Sie haben recht. Verdammt. Ob die noch drin sind?
2: Der oder die Täter können in der Tat noch im Haus sein. Sie bleiben hier und sichern die Tür, okay?
1: Einverstanden.
3: Irgendwo muss das Zeug doch haben.
4: Das kann überall sein. Das finden wir nie.
3: Dann kannst du dem Boss das ja gerne erklären.
4: Ach, halt die Klappe. Ich werde mir mal dieses Regal hier.
0: Das werden Sie nicht tun. Keine Bewegung oder ich schieße.
1: Was zum Teufel?
0: Yeovil Town Police Department. Wer sind Sie und was haben Sie hier zu suchen?
4: Wie
0: wäre es, wenn Sie erstmal Ihre Sturmhauben abnehmen? Da lässt es sich doch viel leichter plaudern. Ja,
3: also gut, wir... Da!
0: Oh, verfluchte Scheiße!
3: Weg hier! Lauf!
0: Whitley! Kommen Sie her!
4: Oh mein Kopf!
1: Um Himmels Willen, was ist passiert?
0: Oh, ist nicht weiter schlimm. Hier waren zwei Einbrecher. Sie sind über die Garagentür geflüchtet. Hinterher, Whitley.
1: Ja, sofort. Da! Sie steigen in einen Wagen. Verdammt. Ich kann das Nummer schieben.
0: Was ist los?
1: Sie sind weg. Ein dunkelblauer Mercedes war es. Es muss jemand darin gewartet haben, denn der fuhr los, kaum dass die beiden eingestiegen waren. Bei Ihnen alles okay?
0: Ach, mein Auge tut höllisch weh. Der größere von den beiden hat mir einen schweren Aktenordner an den Kopf geworfen. Oh, verdammt, ich hätte schneller reagieren müssen. Ich hätte...
1: Sie müssen jetzt erstmal ins Krankenhaus, damit sich jemand Ihr Auge ansieht. Kommen Sie. Wir gehen ins Haus zurück und ich rufe die Kollegen an. Danach bringe ich Sie dann zu einem Arzt. Oh,
0: nicht nötig. Die beiden Kerle haben etwas gesucht, es aber noch nicht gefunden. Möglicherweise haben wir mehr Glück. Die Spurensicherung braucht nicht auszurücken. Die Typen haben Handschuhe getragen.
1: Aber Detective Constable, man findet immer etwas Verwertbares.
0: Verarschen kann ich mich alleine.
1: Wie Sie meinen.
5: Wenig später traf auch ich in der Wingate Avenue ein. Vor dem Haus Debenhams standen bereits einige Streifenwagen und ich konnte am Fenster eines der benachbarten Häuser das Gesicht einer alten Frau erkennen, die mit großen Augen auf das Geschehen starrte. Neben dem Streifenwagen parkte, was mich ein wenig beunruhigte, ein Medic Car.
6: Kyle, was ist denn hier los?
7: Hallo John. Williams und Whitty haben zwei Einbrecher überrascht. Sie konnten jedoch mit einem Wagen flüchten. Wir haben nur Modell und Farbe, leider keine Kennzeichen.
6: Und wer benötigt hier medizinische Versorgung?
7: Williams wurde am Auge verletzt. Scheint äußerst schmerzhaft zu sein.
6: Danke, Kyle. Ich gehe dann schon mal rein. Hi, Whitty. Kyle hat mich schon aufgeklärt. Irgendeine Ahnung, was die Einbrecher hier wollten?
1: Sie haben nach etwas Bestimmtem gesucht. Aber wohl keinen Schimmer gehabt, wo sie danach suchen müssen. Inzwischen sehen unsere Leute sich hier um.
6: Gut. Wo finde ich Williams?
8: Ich kann Ihnen vielleicht gegen die Kopfschmerzen geben, aber ich empfehle Ihnen dringend, mich ins Krankenhaus zu begleiten. Hier vor Ort kann ich nicht ausschließen, dass Ihr Auge ernsthaft verletzt wurde.
0: Geben Sie mir einfach die Schmerzmittel.
8: Wie Sie meinen.
6: Oh, das gibt zumindest ein nettes Pfeilchen, Steven.
0: Oh, hallo Detective Inspector. Damit kann ich leben.
6: Trotzdem, ich möchte, dass Sie mit ins Krankenhaus fahren. Blind nützen Sie uns nichts.
0: Aber...
6: Kein Aber. Sollte sich alles als harmlos herausstellen, umso besser.
0: Also gut.
8: Das ist die richtige Entscheidung. Kommen Sie, Officer. Sie fahren in meinem Wagen mit.
0: Moment. Hier, mein Diktiergerät. Darauf habe ich die Ergebnisse der Befragung der Nachbarn. Und vielleicht einige Spuren.
6: Danke, Steven.
1: Alles in Ordnung?
6: Ich bastle mir bereits eine Theorie zusammen, Whitty.
1: Das ging ja schnell.
6: Ja, vielleicht zu schnell. Laut David Houlihan vom Yeovil Maid...
1: Kenne ich nicht.
6: Hoot Hoot.
1: Ach, der.
6: Genau der. Jedenfalls, laut ihm war Debenham während seiner letzten paar Wochen beim Maid an einer ganz bedeutenden Sache dran. Jedoch kündigte er, ohne dass weitere Details bekannt wurden. Und die Sache geriet in Vergessenheit, sogar für Houlihan.
1: bis heute Morgen Debenham ermordet wurde.
6: Ganz genau. Und am selben Tag bricht jemand in sein Haus ein, auf der Suche nach etwas.
1: Ah, ich verstehe. Sie meinen, was auch immer die Einbrecher gesucht haben, könnte mit dieser angeblichen Story von damals zusammenhängen.
6: Richtig. Wie gesagt, es ist nur eine Theorie. Aber ich finde, so schlecht klingt sie gar nicht. Wir müssen jetzt herausfinden, an was Debenham damals dran gewesen ist.
1: Dürfte schwer werden, wenn sogar Houlihan es nicht weiß. Aber Sie könnten ihn ja nochmal fragen.
6: Nein, ich denke, auf seine Kooperation müssen wir erstmal verzichten. Vielleicht finden wir ja, was die Einbrecher gesucht haben. Trotzdem dürfen wir aber auch die anderen Spuren nicht vernachlässigen. Bleiben Sie hier, Whitty. Ich werde ins Revier fahren und mir mit Stevens Diktiergerät einen lauschigen Nachmittag machen.
1: Alles klar, Sir. Bis später dann.

0: In meinem Büro begann ich damit, Stevens Aufnahmen durchzuhören. Einen Notizblock brauchte er wahrlich nicht. Sein Gedächtnis war enorm und ich grübelte ein paar Stunden vor mich hin.
1: Die von Mrs. Andrews erwähnten zwei Familien, die nach den Affären zerbrachen, sollten wir ausfindig machen. Motive hätten beide Familien, zumindest Vater und Sohn der Familie Stewart oder auch Mrs. Susan Parker. Möglicherweise...
0: Steven hatte durchaus recht, was das Motiv anbelangte. Aber warum sollten sich die möglichen Verdächtigen nach so vielen Jahren plötzlich rächen wollen? Der Sohn, Billy Stewart, war damals gerade mal 2 gewesen. Und war Susan Parker nicht zu labil für eine solche Tat? Aber vielleicht wollte ich mich auch nur zu sehr auf meine Theorie versteifen. Jetzt war es jedenfalls noch zu früh, um potenzielle Verdächtige von vornherein auszuschließen. Ich beschloss also, es für heute gut sein zu lassen und morgen die Stewarts und Mrs. Parker ausfindig zu machen.
2: So, ich verschwinde. Einen ruhigen Abend wünsche ich euch.
3: Danke, Sir. Bis morgen.
2: Bis morgen, Owen.
3: Oh, bevor ich es vergesse, der Chief Inspector hat nach Ihnen gefragt. Er wartet noch immer auf die Berichte des Waterman-Falles.
2: Naja, wenn Sie ihn sehen, sagen Sie ihm, ich kümmere mich darum, sobald ich kann.
3: Mache ich.

0: Nach einer wie immer viel zu kurzen Nacht und einer wie immer viel zu kalten Dusche machte ich mich am Freitagmorgen von üblen Rückenschmerzen geplagt auf den Weg ins Büro. Auf halbem Wege führte mich mein Hunger jedoch erst in die kleine Konditorei Harry Dillons Bakery.
1: Guten Morgen.
2: Guten Morgen. Was darf es sein?
1: Packen Sie mir bitte 6 Bagels ein und noch 4 Muffins, bitte.
2: Gerne, Detective Inspector.
1: Woher kennen Sie?
2: Na hier, haben Sie die heutige Ausgabe des Yeovil Maid noch nicht gelesen? Sie sind auf der Titelseite.
1: Oh, darf ich mal sehen, bitte? Ach, das fehlte mir gerade noch. Mord im Crofton Park. Polizei tappt nach Giftmord im Dunkeln. Der Chef der Ermittlungen, Detective Inspector John Truman, scheint mit seinem Latein bereits am Tag des Verbrechens am Ende gewesen zu sein. Die Polizei bat ein Mitglied unserer Redaktion um Mithilfe, da sie selbst eine Spur zu haben scheinen. Eben jener Reporter scheut keine Mühe und wird sie bereits in der Wochenendausgabe mit neuen Einzelheiten über den Giftmord versorgen. Weiter auf Seite 3. Oh Gott, steh mir bei. Dieser verdammte Houlihan.
2: Wer bitte?
1: Ach, so heißt vermutlich derjenige, der für diesen Blödsinn hier verantwortlich ist.
2: Ach.
1: Naja, was macht das?
2: Das macht insgesamt 6 Pfund und 50 Pence.
1: Ich nehme auch noch die Zeitung hier mit.
2: Gern. Dann macht das 8 Pfund.
3: Harry, du hast doch gesagt, dass du heute mit mir nach Taunton rausfährst. Heute beginnt doch die Gartenausstellung.
2: Ja, wir fahren ja nachher. Aber ich muss den Laden bis 12 Uhr geöffnet haben, das weißt du doch.
3: Ja, ich weiß.
2: Tut mir leid, Inspektor. Sie haben es sicher eilig.
1: Das macht doch nichts.
4: Hier, ihr Wechselgeld. Mein Bruder liebt Gärten über alles. Wird er nicht im Rollstuhl sitzen, dann wird er auch bei der Garden Time mitmischen.
1: Ich wünschte, ich hätte auch den grünen Daumen. Aber mein Vorgarten sieht aus wie Kraut und Rüben. So, jetzt muss ich aber wirklich.
2: Auf Wiedersehen und viel Glück bei der Aufklärung des Mordes.
1: Danke.

0: Wenig später kam ich im Department an und fühlte mich nach 4 Muffins und ebenso vielen Tassen Kaffee sogar wieder halbwegs wie ein menschliches Wesen. Doch ich hatte die Rechnung ohne Chief Inspector Robert Bob Brown gemacht.
1: John, in mein Büro, sofort!
2: Ich wünsche Ihnen auch einen schönen guten Morgen, Bob.
1: Halten Sie den Mund schon! Haben Sie zufällig schon einen Blick in die Zeitung geworfen?
2: Ich dachte, ich soll den Mund halten.
1: Was soll die Scheiße? Warum werden wir als unfähige Gurkentruppe dargestellt? Sind die von diesem Mistblatt tatsächlich schlauer als Sie?
2: Das bezweifle ich doch stark, Bob. Das ist doch nichts als heiße Luft. Denen geht's doch wie immer um die Auflage.
1: Wieso ist die Sache mit dem Mord eigentlich so verflucht schnell an die Presse gekommen? Wer konnte da seine Schnauze nicht halten?
2: Das haben wir David Houlihan zu verdanken. Sie wissen ja, der Kerl ist immer zur falschen Zeit am falschen Ort.
1: Also gut, hören Sie, John. Ich weiß, der Mord wurde erst vor 24 Stunden begangen. Aber diesmal müssen wir besonders schnell sein bei der Aufklärung.
2: Ich verstehe. Der Bürgermeister will nicht, dass seine Feier in 2 Wochen gefährdet wird.
1: Na, dann wissen Sie ja, um was es hier geht.
2: Ich weiß, dass es um einen Menschen geht, der ermordet wurde. Und ich werde alles tun, um die Hintergründe aufzudecken und den Täter zu finden. Aber nicht für unseren Herrn Bürgermeister. So gut sollten Sie mich inzwischen kennen, Bob. Und jetzt halten Sie mich nicht länger von meiner Arbeit ab.
1: John! John, warten Sie!
3: Guten Morgen, Detective Inspector.
2: Morgen, Steven. Na, wie geht's dem Auge?
3: Keine ernste Verletzung. Ich bin voll einsatzbereit.
2: Das freut mich. Und blau steht Ihnen eigentlich gar nicht so schlecht.
4: Der Arzt wollte ihm eine Augenklappe verpassen. Aber die guten Jungs tragen so etwas nicht. Stimmt's, Kollege?
3: Haben Sie nichts zu tun?
4: Ah, hier. Die Adresse, die Sie haben wollten, Sir.
2: Danke, Whitty. Kommen Sie, Steven. Wir haben einiges vor.
3: Wo fahren wir hin, Sir?
2: Nach Taunton, ins St. David's Sanatory.
3: St. David's? Ist das nicht eine Psychiatrie?
2: Richtig. Wir werden Susan Parker einen Besuch abstatten.
3: Ah, die Frau, die versucht hat, sich das Leben zu nehmen, als sie von Bernard Debenham und ihrem Mann verlassen wurde. Sie wurde damals also in St. David's eingewiesen. Und Sie glauben, dass sie noch immer dort lebt?
2: Ich habe nachforschen lassen. Sie lebt in einer betreuten Wohnanlage, die zur Psychiatrie gehört.
0: Die Fahrt nach Taunton dauerte an sich nicht länger als eine halbe Stunde. Jedoch konnten wir auf dem Weg zur Psychiatrie unzählige Werbeplakate für die Taunton Garden Time sehen, die an diesem Wochenende stattfand. Daher war die Innenstadt jetzt bereits gerammelt voll und wir kamen kaum voran. Taunton selbst war kaum größer als Yeovil und die beiden Städte hatten immer in einer Art Wettstreit gestanden. Ich grinste ermattet. Der Bürgermeister würde sich auch von der Garden Time, sein Stadtfest, nicht vermiesen lassen.

0: Puh, ganz schön viel los um diese Zeit.
1: Stimmt, aber das wird noch voller. Trotzdem wird unser Stadtfest diese Veranstaltung hier wie einen Kindergeburtstag aussehen lassen.
0: Sie scheinen davon nicht begeistert zu sein.
1: Ich kann mir nichts Schlimmeres vorstellen.
0: Nun darf ich fragen, warum?
1: Na, sagen wir so. Ich hege eine gewisse Antipathie gegen den Bürgermeister. Nur weil man reich ist und viel Geld in die Stadt bringt, muss man deswegen nicht zum Oberhaupt derselben gemacht werden. Außerdem wird er das Stadtfest wieder gekonnt für seine Wiederwahl missbrauchen. Darum.
0: Verstehe. Ah, wir sind da. Dort ist das St. David Sanatorium.
2: Wir fragten an der Pforte nach dem genauen Aufenthaltsort von Susan Parker, wurden jedoch zunächst an den Chefarzt weitergeleitet. Der erwies sich als untersetzter Mitfünfziger mit wenig Sinn zur Kooperation.
3: Ich sage nochmals, dass ich Ihren Besuch bei Mrs. Parker für keine gute Idee halte.
1: Es wird nicht lange dauern. Außerdem geht es um die Aufklärung eines Verbrechens.
3: Ich kann mir nicht vorstellen, dass Mrs. Parker Ihnen dabei helfen kann. Sie haben mir ja schon gesagt, warum genau Sie hier sind. Aber diese Sache könnte Sie zu sehr aufregen. Sie war jahrelang äußerst labil und hat erst vor kurzem große Fortschritte in die richtige Richtung gemacht. Wollen Sie das alles zunichte machen?
0: Wollen Sie etwa, dass ein Mord unaufgeklärt bleibt?
3: Natürlich nicht, aber...
0: Mrs. Parker kannte das Opfer und hat ein Motiv. Wir müssen und werden das überprüfen.
3: Also gut. Aber ich werde Sie begleiten und notfalls einschreiten.
0: Wie Sie meinen.
3: Na dann, folgen Sie mir.
1: Alle Achtung.
0: Danke.
3: Mrs. Parker, sind Sie da? Ich bin es, Dr. Lewis.
4: Oh, guten Morgen, Doktor. Was gibt es denn? Und wer sind diese beiden Männer?
3: Kein Grund zur Sorge. Die Herren sind von der Polizei.
4: Polizei?
1: Gestatten, das ist mein Kollege, Detective Constable Williams, und ich bin Detective Inspector Truman. Wir sind extra aus Yeovil gekommen, um mit Ihnen zu sprechen.
4: Yeovil? Ich war schon seit Jahren nicht mehr dort.
3: Ganz ruhig, Mrs. Parker.
1: Sagt Ihnen der Name Bernard Debenham etwas? Mrs. Parker?
0: Sie wird ganz blass.
3: Setzen Sie sich. Ich sagte doch, dass es keine gute Idee ist.
0: Mrs. Parker, bitte. Mr. Debenham ist tot. Er wurde vergiftet. Wissen Sie etwas darüber?
4: Gehen Sie!
0: Aber...
4: Sie sollen verschwinden! Ich will davon nichts wissen! Gehen Sie!
3: Sie sollten wirklich gehen. Ich hätte das niemals zulassen dürfen. Los, raus!
1: Gut, wir gehen. Auf Wiedersehen, Mrs. Parker. Auf Wiedersehen. Scheiße!
0: Das können Sie laut sagen.
1: Kommen Sie. Wir gehen zurück zum Wagen. Wir haben ja nichts mehr verloren.
2: Schweigend gingen wir zurück zum Parkplatz. Erst als wir losfuhren, brach Steven die Stille.
0: Was halten Sie davon?
1: Wovon?
0: Davon, was gerade passiert ist.
1: Ach, Sie denken, dass es sich bei Susan Parker nur um eine gute Schauspielerin handelt. Ist es das?
0: Nun, ganz unwahrscheinlich finde ich es nicht. Sie hätte ohne weiteres ihre Wohnung verlassen können, nach Yeovil fahren und Debenham umbringen können.
1: Wollen Sie mir jetzt mit der Statistik kommen, dass 80% aller Giftmorde von Frauen begangen werden?
0: Nicht nur. Aber wurde das Opfer nicht mit Pflanzenschutzmittel vergiftet? Und befinden wir uns nicht gerade mitten auf der Taunton Garden Time?
1: Die letzte Aussage ist gar nicht mal so dumm. Auch wenn ich bezweifle, dass uns Mrs. Parker gerade etwas vorgespielt hat. Ihnen fehlt die Erfahrung, Stephen. Die Frau ist fertig. Und ich weiß nicht, wie es Ihnen geht, aber ich finde unseren Job manchmal zum Kotzen.
0: Wir müssen tun, was wir tun müssen, um ein Verbrechen aufzuklären.
1: Ja, bevor Sie mir weitere Sprüche aus der Polizeischule um die Ohren hauen, was ist denn eigentlich bei der Durchsuchung von Debenhams Haus herausgekommen?
0: Nichts. Wir konnten nichts finden, was den Einbrechern wichtig gewesen sein könnte. Das einzig Seltsame ist die Tatsache, dass aus keinem von Debenhams Unterlagen hervorgeht, woher sein plötzlicher Geldsegen kam, mit dem er sich Haus, Auto und dergleichen leisten konnte.
1: Und außerdem seinen Job bei der Zeitung an den Nagel hängt.

0: Den Rest des Tages verbrachten wir mit der Überprüfung der Familie Stewart, die jedoch im Sande verlief. Auch unsere Bemühungen herauszufinden, woher Debenham das Geld hatte, führten zu nichts. Geerbt oder in einer Lotterie gewonnen, hatte er es jedenfalls nicht. War es ihm geschenkt worden? Und wenn ja, von wem? Und aus welchem Grund? Zwei Anrufe und Kyle Dawson unterbrachen am Nachmittag meine Gedanken. Ja, Truman?
1: Hallo, John. Hier ist Dean vom Labor.
0: Ach, schön, dass Sie sich melden. Was gibt's Neues?

0: hat sich gemeldet. Howard Durbin, Ma'am. Er wird es nicht schaffen, noch an diesem Wochenende herzufliegen. Die haben wohl arge Wetterprobleme in Down Under.
1: Aha. Und die zweite Nachricht?
0: Dr. Naismith aus der Pathologie hat angerufen. Sie hat aber keine neuen Erkenntnisse bei der Obduktion erhalten. An den Händen des Opfers waren noch Spuren von parfümierter Seife. Vermutlich, weil er kurz vor seinem Tod noch im Toilettenhäuschen war. Tja, das war's auch schon.
1: Vielen Dank, Karl.
0: Kein Problem.
1: Ja, Truman?
2: Sir, hier Whitley. Wir haben den blauen Mercedes gefunden.

0: Da sind Sie ja. Darf ich vorstellen? Das gesuchte Fahrzeug.
1: Woher wissen Sie, dass es sich um eben diesen Mercedes handelt?
0: Wir wissen mittlerweile, dass er gestohlen wurde. Vor 2 Tagen in Sherborne. Das muss er sein.
2: Gute Arbeit. Dann kann sich Dean ja direkt in die Arbeit machen. Den haben wir nämlich gleich mitgebracht.
3: Gerne. Ich soll mich wohl zunächst auf Fingerabdrücke konzentrieren.
2: Genau.
1: Gestern trugen die Kerle zwar Handschuhe, aber vielleicht waren sie einmal unvorsichtig, seit sie den Wagen hatten.
2: Die Chancen sind gering. Sonst hätten ihn die Typen nicht hier so öffentlich abgestellt. Aber warten wir es ab. Während Dean das Wageninnere untersucht, möchte ich kurz mal mit euch sprechen, bitte.
0: Worum geht's?
2: Um Devlins Haus. Ihr beide habt euch ja intensiver damit auseinandergesetzt als ich. Sind euch irgendwelche Lebensmittel aufgefallen?
0: Lebensmittel?
1: Nein, Sir. Die Küche sah nicht so aus, als wäre sie kürzlich benutzt worden.
2: Auch keine Süßigkeiten, Snacks oder sowas?
1: Nein, Sir. Den Inhalt des Kühlschrankes haben wir ja auch sichergestellt, um zu ermitteln, ob noch etwas vergiftet wurde.
2: Naja, ist vermutlich auch nicht so wichtig. Da war nämlich Zucker an der Trinkflasche.
3: Ha, dafür habe ich aber hier einen gut erhaltenen Fingerabdruck gefunden.
0: Im Ernst?
3: Sämtliche Armaturen, Griffe, Lenkrad etc. waren sauber abgewischt. Aber den Schalter, der die Höhe des Sitzes verändert, haben Sie wohl vergessen.
2: Sehr gut, Dean.
1: Freuen wir uns nicht zu früh. Möglicherweise ist er vom Besitzer.
2: Gut, dann würde ich sagen, dass Whitty und Dean den Mercedes zur näheren Untersuchung zum Labor bringen. Dort können wir auch den Fingerabdruck durch den Computer jagen.
0: Alles klar, so machen wir es. Bis später.
4: Der Fingerabdruck gehörte nicht dem Besitzer des Wagens. Dies verriet uns ein Abgleich im Department. Ich scannte also den Abdruck ein und der Computer glich ihn mit unserer Datenbank ab. Der Vorgang sollte jedoch voraussichtlich 30 Minuten dauern, sodass ich die Pause zu einem kleinen Abstecher in mein Büro nutzte. Ich tippte einen ebenso lieblosen wie kurzen Bericht des Waterman-Falles ab und legte ihn anschließend dem Inspektor in dessen Fach.
1: Es ist wahrscheinlich besser, wenn Sie ihn besänftigen. Wir haben nichts davon, dass er uns womöglich noch Steine in den Weg legt.
2: Mit diesem Bericht besänftige ich sicherlich niemanden.
1: Ah, die Suche ist vorbei. Der Abdruck gehört einem gewissen Martin McIndoe, wohnhaft in Overcompton. Ist in der Datenbank registriert wegen Einbruch, Diebstahls und Körperverletzung. In der letzten Zeit war aber wohl am Fromm.
2: Das wissen wir besser. Kommen Sie, wir nehmen uns diesen McIndoe heute noch vor.
1: Nichts lieber als das.
4: Overcompton war ein winziger Ort zwischen Yeovil und Sherborne gelegen. Es dauerte nicht lange, McIndoes Wohnung zu erreichen. Er wohnte in einem Haus, dessen Schäbigkeit sogar die des Hauses übertraf, in dem ich lebte.
2: Dann wollen wir mal. Da tut sich nichts.
1: Wir sollten uns Einlass verschaffen. Ich habe einen Dietrich.
2: Tun Sie sich keinen Zwang an. Martin McIndoe, Yeovil Town Police Department. Hallo? Hallo?
1: Ausgeflogen. So ein verfluchter Mist.
2: Dann bleibt uns nichts anderes übrig, als diese Bruchbude hier observieren zu lassen.
4: Wir warteten noch eine Stunde. Als McIndoe jedoch immer noch nicht aufgetaucht war, riefen wir im Department an. Eine halbe Stunde später war Constable Owen von Davis da. Der junge Waliser war nicht gerade begeistert.
5: Danke, Detective Inspector. Ich kann mir nichts schön

0: Schöneres vorstellen, als mir eine Nacht hier in der miesesten Gegend von Overcompton um die Ohren zu schlagen.
1: Das dachte ich mir.
2: Wir haben Ihnen ein paar Becher Kaffee besorgt.
0: Naja, immerhin. Welches Haus ist es denn?
1: Das letzte in dieser Reihe. Hier ist das Foto des Gesuchten. Passen Sie auf, Owen, der Typ ist unter anderem wegen Körperverletzung vorbestraft.
0: Das wird ja immer besser.
2: Sollte er auftauchen, rufen Sie sofort an, klar?
0: Da wäre ich nicht drauf gekommen.
1: Na gut, wir lassen Sie dann jetzt mal allein. Wir sehen uns. Nachdem ich Steven an seinem Hotel abgesetzt hatte, eine eigene Wohnung hatte er bislang noch nicht gefunden, zog es mich nach einiger Zeit mal wieder in meinen Stammpub. Das The King's Dragons lag in einer kleinen Nebenstraße unweit des Rathauses. Schon beim Eintreten sah ich meinen besten Freund Percy an der Theke sitzen.
3: Mensch, ich glaube, ich träume. John, lässt du dich auch mal wieder hier blicken? Du warst ja schon 3 Wochen nicht mehr hier. Und auch im Stadion haben wir dich vermisst.
1: 3 Wochen schon? Naja, es ist wegen der Arbeit.
3: Jetzt kommt die Ausrede wieder. Hör auf mit dem Quatsch, John. Du kommst morgen ins Stadion. Colchester United reist an. Die müssen wir weghauen. Dann sind wir erstmal unten raus fürs Erste. Wird Zeit, dass da mal wieder ordentlich Gift im Spiel ist.
4: Hey, schön, dich mal wiederzusehen, John. Hab den Artikel heute Morgen gelesen. Was für ein Unsinn.
1: Du sagst es. Machst du mir noch ein Pint?
4: Na klar, komm sofort.
3: Ich nehme auch noch eins, Dana.
4: Ich hoffe, du zahlst diesmal deinen Deckel, Percy. So, bitteschön, ihr zwei.
1: Danke.
3: Cheers.
1: Cheers. Der Pub hat mir ehrlich gesagt auch schon gefehlt. Aber ich war im letzten Monat öfter im Büro als zu Hause. Na, und wie läuft's mit deinem Catering-Service?
3: Könnte nicht besser laufen. Stell dir vor, ich wurde engagiert, um in 2 Wochen das Catering im Rathaus zu machen. Du weißt schon, beim Jubiläumsstadtfest.
1: Warum nennt es jeder Jubiläumsstadtfest, nur weil der Bürgermeister das Event geschickt auf seinen 65. Geburtstag gelegt hat?
3: Klingt halt besser. Ich kann den Kerl auch nicht ausstehen, das weißt du. Aber das ist meine große Chance, mich zu etablieren. Ich arbeite dafür mit 1A-Köchen, Konditoren und Lieferanten zusammen. Der Plan steht, da kann nichts mehr schiefgehen.
1: Wow, richtig geschäftsmännisch. Kenne ich ja gar nicht von dir.
3: Sei ruhig und trink dein Ale. Cheers.

Als mich mein Handy am nächsten Morgen weckte, hatte ich zwei Nachrichten auf meiner Mailbox. Die erste lautete, dass man Martin McEndoe aufgegriffen hatte, als er heute Morgen seine Wohnung betreten wollte. Die zweite Nachricht besagte, dass David Houlihan erschlagen im Yeovil Marsh Park gefunden worden

0: Mann, ist das kalt. Guten Morgen zusammen.
1: Ja, guten Morgen, Sir. Sie haben die Nachricht also erhalten?
0: Ja, hab ich. Es gibt nichts Schöneres, als an so einem Samstagmorgen um 5:30 geweckt zu werden.
2: Aha, der Herr Inspektor, auch schon da?
0: Carol?
2: Ich hatte mich eigentlich auf ein freies Wochenende gefreut. Wieder mal vergebens.
0: Uns geht es doch nicht anders. Scowcroft ist im Urlaub und Lindegaard noch immer krankgeschrieben. Im Moment sind Steven und ich die einzig verfügbaren Detectives. Du stehst mit deinem Leid also nicht alleine da. Außerdem, was hast du bei dem Sauwetter denn samstags Besseres zu tun, ne?
2: Wie tröstlich. Nebenbei, was ist eigentlich mit ihm passiert, Williams?
1: Eine lange Geschichte.
2: Aha, sieht aus, als hätten sie ordentlich einen draufgekriegt. Naja, jedenfalls nicht so heftig wie unser Opfer hier. Kommt, wir gehen rüber.
0: Dass Houlihan erschlagen wurde, sagten sie ja bereits in der Nachricht. Kannst du uns vielleicht noch mehr sagen, Carol?
2: Nicht viel. Der Todeszeitpunkt dürfte so zwischen Mitternacht und 2-3 Uhr liegen. Naja, ihr könnt's ja selbst sehen. Gewalteinwirkung auf den Schädel, bis hin zum Schädelbruch. Vermutlich mit einem stumpfen Gegenstand und mit voller Wucht. Das könnt ihr an der Verletzung sehen. Der Täter hatte Kraft, so viel ist sicher.
1: Einen Raubmord können wir ausschließen. Houlihans Brieftasche ist noch da, mit knapp 180 Pfund drin. Was zum Teufel hat er hier getrieben um diese Zeit?
0: Ich hab da so eine Ahnung.
1: Und zwar?
0: Sie haben doch auch die gestrige Zeitung gelesen. Darin wurde großkotzig angekündigt, dass der Yeovil Maid in der Wochenendausgabe noch eine Schippe drauflegt, was den Mord an Debenham angeht.
2: Ja. Gut, dass ich dieses Missblatt nicht lese. Da habe ich ja mehr davon, wenn ich mir die Sprüche auf meinem Klopapier durchlese.
0: Das steht doch gar nicht zur Debatte. Ich glaube, dass der Mörder von Debenham Angst bekam. Schließlich ist Houlihan hier als guter Spion bekannt.
1: Aber soweit ich mich erinnere, hat die Zeitung seinen Namen nicht genannt.
0: Nun, das nicht. Aber es gehört nicht viel dazu, sich das zu denken. Und Houlihan hat möglicherweise Quellen, die die Polizei nicht hat. Der Täter bekommt es also mit der Angst zu tun und räumt Houlihan aus dem Weg, bevor der ihm zu gefährlich wird.
1: Das bedeutet aber, dass der Täter sich mit Houlihan in Verbindung gesetzt haben muss und ihn gestern Nacht hierher bestellt hat, mit dem Vorsatz, ihn zu töten. Ist Houlihan denn so dumm, sich auf ein solches Treffen einzulassen?
0: Sein journalistischer Ehrgeiz wurde ihm zum Verhängnis. Der Mörder hat ihm wahrscheinlich Informationen über Debenham angeboten. Die Story des Jahres vor Augen lief ihm der Reporter in die Falle.
2: Klingt logisch. Auch der Ort ist gut gewählt. Ich kenne keine Gegend, die verlassener ist als die Yeovil Marschen. Noch dazu nachts.
1: Der Chief Inspector wird nicht begeistert sein. Wir haben den Mord an Debenham noch nicht einmal aufgeklärt. Und da erwischt es auch schon den Nächsten.
0: Irgendetwas ist hier im Busch, Steven. Und glauben Sie mir, nichts ist mir im Moment egaler als der Chief Inspector oder die Party des Herrn Carl Urban Bishop. Kommen Sie, Steven. Hier wird es mir zu ungemütlich. Und wenn hier einmal irgendwelche Spuren waren, dann hat der Regen sie längst verwaschen.
1: Ich fürchte, da haben Sie recht, Sir.
2: Ich schließe mich euch an. Die Leiche lasse ich direkt in die Pathologie bringen. Dann mache ich mich schnellstens an die Arbeit, damit ich wenigstens morgen ausschlafen kann.
0: Sei dir gegönnt.

0: Während der Fahrt grübelte ich im Stillen. Sicherlich, Houlihan war ein Großkotz gewesen. Aber nichtsdestotrotz nahm mich die Tatsache, dass er umgebracht worden war, mehr mit als bei anderen Fällen. Wurde ich langsam weich oder alt? Aber vielleicht war es auch die Tatsache, dass ich mit ihm schon in manch früheren Fällen mehr oder weniger zusammengearbeitet hatte.
1: Truman?
2: Hallo? Hallo, Detective? Hier ist Mary Drinkwater. Ihre Nummer habe ich vom Polizeirevier.
1: Oh ja, richtig. Sie arbeiten beim Yeovil Maid. Wir hatten uns vorgestern kennengelernt. Was kann ich für Sie tun?
2: Sie wundern sich bestimmt, warum ich so früh anrufe, nicht wahr?
1: In der Tat, ja.
3: Von dem Mord an Houlihan kann sie doch noch gar nichts wissen.
2: Nun ja, es ist so, ich mache mir Sorgen.
1: Sorgen?
2: Ja, um David Houlihan. Sie kennen ihn doch.
1: Ich kenne ihn, ja. Warum machen Sie sich Sorgen um ihn?
2: Also, wir haben da am Donnerstagabend noch schnell die Auflage für Freitag überarbeitet. Die Sache mit dem Giftmord und...
1: Und?
2: Für unsere Wochenendausgabe. Da wollte er noch einiges recherchieren. Meiner Meinung nach haben wir da etwas zu dick aufgetragen, aber so ist er halt. Nun jedenfalls meinte er gestern vor Redaktionsschluss zu mir, dass er schon an ein paar Sachen dran wäre. Konkretes wollte er aber noch nicht verraten und später so um 10 Uhr, ich wollte gerade ins Bett gehen, da rief er mich zu Hause an.
1: Er rief Sie an? Und was sagte er?
2: Er klang seltsam. Eine Mischung aus Euphorie und Angst. Er sagte nicht viel, nur, dass er einen großen Fisch an der Angel hätte, was die Wochenendausgabe beträfe. Und er sagte, dass er mir für den Fall der Fälle einen Schlüssel in den Briefkasten schmeißen würde. Dann legte er auf und deshalb mache ich mir Sorgen. Ich konnte kaum schlafen. So seltsam habe ich ihn in all den Jahren nie erlebt.
1: Das ist alles sehr aufschlussreich, Mrs. Drinkwater. Doch ich fürchte, Ihre Sorgen waren berechtigt. Wir haben ihn in den Yeovil Marshen tot aufgefunden. Er wurde erschlagen.
2: Was? Das ist ja schrecklich. Wer hat das getan?
1: Das wissen wir nicht. Noch nicht. Hören Sie, der Schlüssel, den Sie erwähnten, könnte uns bei der Aufklärung sehr helfen. Fühlen Sie sich imstande, ihn zum Department zu bringen? Oder soll ich Sie abholen lassen?
2: Nein. Ich werde gleich losfahren.
1: Vielen Dank, Mrs. Drinkwater. Also bis gleich.
4: Ah, was sagt man dazu? Ob es sich um einen Schließfach- oder Tresorschlüssel handelt?
1: Das ist das Wahrscheinlichste.
4: Also hat er mit einer Falle gerechnet.
1: Und tappt dann doch hinein. Nein, nein. Ich denke eher, dass für einen kurzen Augenblick die Angst um seine bisherigen Rechercheergebnisse größer war als seine Neugier.
4: So, wir sind da. Ich habe Whitley gesagt, dass er McIndoe erst einmal in einer Zelle schmoren lassen soll.
1: Ja, dann werden wir uns den Kerl mal vorknüpfen.

0: Morgen. McIndoe sitzt in Zelle 3. Ich hoffe, er ist mittlerweile ausgenüchtert. Als er um 4 Uhr in seine Wohnung wollte, war er so betrunken, dass Wayne ihn allein überwältigen und herbringen konnte.
1: Dann hatte er ja doch noch ein Highlight. Danke, Whitty. Bleiben Sie bitte hier vorne. Gleich kommt eine gewisse Mary Drinkwater mit einem Schlüssel. Der ist sehr wichtig für uns. Bieten Sie einen Kaffee oder sonst was an. Sie ist ziemlich neben der Spur.
0: Geht klar.
1: Na, dann wollen wir mal.

0: Wachen Sie auf, McIndoe. Los.
1: Was ist denn los?
0: Stehen Sie auf. Na los, hoch mit Ihnen.
2: Wir gehen am besten in Verhörraum 2.
0: Gehen ist gut. Los jetzt.
1: Oh, ja doch. Oh, nicht so laut. Oh, mein Kopf.
2: Drapieren Sie ihn auf dem Stuhl.
0: Setzen.
1: Mann, Leute. Aufstehen, hinsetzen, entscheidet euch mal. Was ist denn mit deinem Gesicht passiert, Bulle? Hat dir deine Alte eine geschmiert, oder was?
0: Halten Sie Ihre Schnauze, McIndoe. Das blaue Auge habe ich Ihnen zu verdanken.
1: Was laberst du da?
2: Genug jetzt. Wir beginnen nun mit der offiziellen Vernehmung. Tonband läuft. Es ist Samstag, der 26.06.2010. Gesundheit. 7.03 Uhr. Verhörraum 2. Anwesend Detective Inspector John Truman, Detective Constable Stephen Williams, beide Yeovil Town Police Department. Also, Mr. Martin McIndoe, dann kommen wir jetzt zur Sache. Erklären Sie uns, wie Ihr Fingerabdruck in ein als gestohlen gemeldetes Auto kommt.
1: Weiß nicht. Geflogen vielleicht.
0: Nehmen Sie die Sache gefälligst ernst. Also, was haben Sie dazu zu sagen?
1: Nichts.
0: Dann will ich Ihnen mal die Sache erklären. Sie konnten es ja nicht lassen und stahlen mal wieder ein Auto. Wäre ja nicht das erste Mal. Das Auto benutzen Sie jedoch diesmal auch als Fluchtfahrzeug. Als ich Sie und Ihren Komplizen vorgestern beim Einbruch im Haus von Bernhard Debenham überrascht habe.
1: Bernhard wer? Kenne ich nicht. Und ich habe auch nirgendwo eingebrochen, geschweige denn ein Auto geklaut. Die Zeiten sind vorbei, Detective. Ehrlich, ich schwör's.
0: Sie mussten Ihren Einbruch jedoch leider abbrechen, als ich unerwartet hereinplatzte. Dabei haben Sie oder Ihr Komplize mir einen schweren Aktenordner entgegengeworfen, der mich am Auge traf. Allein dieser Angriff auf einen Polizeibeamten kommt Ihnen teuer zu stehen. Also raus mit der Sprache. Wie heißt Ihr Komplize und wer ist der Boss, den Sie erwähnten? Hat er Debenham umgebracht? Oder waren Sie es, um in aller Ruhe in dessen Haus einbrechen zu können?
1: Was, wie? Ich, Sie reden Mist. Ich habe doch niemanden umgebracht.
2: Reden Sie endlich!
0: Wissen Sie, was auf Mord steht? Lebenslänglich.
1: Oh, fuck. Ich lasse mir doch keinen Mord einhängen. Ich habe keinen umgebracht. Wirklich.
2: Warum sollten wir Ihnen glauben?
1: Weil es wahr ist. Fuck.
0: Dann sagen Sie doch jetzt endlich mal die Wahrheit. Die ganze Wahrheit.
1: Gut, ich sag alles. Es stimmt. Ich habe vor ein paar Tagen den Mercedes geliehen. Musste ihn nicht knacken. Der war ja noch nicht mal verschlossen.
2: Weiter.
1: Naja, und ich bin da mit meinem Kumpel ein bisschen in der Gegend rumgedüst. Später saßen wir dann in der Stadt.
0: Handelt es sich bei diesem Kumpel um den zweiten Einbrecher?
1: Ja.
2: Und sein Name?
1: Fuck.
2: Hübscher Name.
1: Er heißt Tom. Tom Welch.
0: Was? Etwa Debenhams Nachbar?
1: Ja.
0: Wie kann der es sich leisten, in der Gegend zu wohnen?
1: Eigentlich wohnen seine Großeltern dort. Die sind seit einem halben Jahr auf Weltreise und naja.
0: Da hat er sich einfach mal selbst einquartiert.
2: So, jetzt aber weiter im Text.
1: Gut. Also, wir saßen in der Stadt und plötzlich tauchte so ein Typ auf und fragte, ob wir uns nicht ein paar Mäuse verdienen wollen.
2: Und da haben Sie artig ja gesagt.
1: Klar, der kam dann ziemlich schnell zur Sache. Es ging um einen Bruch. Ausgerechnet bei Toms Nachbarn.
0: Die Welt ist klein. Wer war der Mann?
1: Keine Ahnung. Der wollte uns 300 pro Mann bezahlen. Wir konnten ja nicht ahnen, dass er den Typen kalt gemacht hat.
0: Und was suchte er? Jetzt lassen Sie sich doch nicht jedes Wort aus der Nase ziehen.
1: Er suchte so ein Schmuckkästchen. Ich weiß aber nicht, was genau da drin sein sollte. Naja, jedenfalls konnten wir dann so mir nichts, dir nichts vorne ins Haus rein, weil Sie so nett waren, die alte Schachtel von gegenüber abzulenken.
0: So eine Scheiße. Dann spielt Welch gar nicht Fußball?
1: Doch. Aber in der Sporttasche waren unsere Werkzeuge.
2: Gut, wir haben ja jetzt auch schon einiges geklärt. Aber was ist mit dem Kerl, der euch angeheuert hat? Was ist mit eurem Boss?
1: Der hat in der Karre, die ich geliehen habe, auf uns gewartet.
0: Und ihr wisst wirklich nicht, wie er heißt?
1: Nein, wirklich nicht.
2: Wie sieht er denn aus?
1: Puh, also nicht besonders groß und, naja, normal eben. Graue, kurze Haare. Trug die ganze Zeit eine Sonnenbrille.
2: Wie alt schätzen Sie ihn?
1: Boah, ich würde sagen, circa 50.
2: Gut. Wie ging es nach dem verkorksten Einbruch weiter?
1: Na, wir fuhren fast bis nach Sherborne. Der Typ war nicht begeistert, aber was konnten wir denn dafür? Wir bestanden jedenfalls auf unsere Kohle, weil wir sind ja schließlich eingebrochen. Aber der Typ wollte uns linken.
2: Er wollte Ihnen also kein Geld geben?
1: Doch, er hat uns Geld gegeben. Aber verdammte Scheiße nochmal, was sollen wir mit australischen Dollar? Können Sie mir das mal sagen?

0: Ich ließ Mackendoe wieder in die Zelle zurückbringen und schickte auch einen Streifenwagen in die Wingate Avenue, um Tom Welsh zu verhaften. Trotz allem war ich mir sicher, diese beiden kleinen Ganoven hatten Debenham und Houlihan nicht auf dem Gewissen. Ich sah Williams an und er schien denselben Gedanken zu haben wie ich. Über Australien waren wir in diesem Fall schon einmal kurz gestolpert.
1: Mrs. Drinkwater ist gerade angekommen. Sie wartet in ihrem Büro.
2: Danke. Whitty, wo ist Kyle?
1: Der wollte der Dame einen Kaffee besorgen. Müsste also in der Küche sein.
2: Gut. Kyle?
3: Hier bin ich, John. Guten Morgen.
2: Ja, morgen. Du, eine Frage. Erinnerst du dich, dass du gestern in mein Büro gekommen bist?
3: Ja, ganz so alt bin ich nun auch wieder nicht. Klar erinnere ich mich, warum?
2: Na, offenbar werde ich dafür alt. Was sagtest du nochmal über Debenhams Bruder?
3: Ach so, ja, der hat hier angerufen und gesagt, dass er nicht herfliegen könne. Wegen Orkan oder sowas.
2: Aha, alles klar, das war's schon. Den Kaffee nehme ich direkt.
3: Gern geschehen.
2: Dank dir.
4: Und?
2: Tja, offenbar ist Debenhams Bruder schon längst hier.
4: Und er meinte, er käme so schnell es ginge nach England. Und ich sage ihm noch, dass sein Bruder tot ist.
2: Und dank Mackendoes Aussage wissen wir, dass er zu diesem Zeitpunkt bereits hier war.
4: Also denken Sie, dass er es war?
2: Nun, zumindest ist es doch äußerst verdächtig, dass er behauptet, noch in Australien zu sein.
4: Wir brauchen mehr als nur die Aussage von Mackendoe und Welsh. Zumal es ja keine vernünftige Personenbeschreibung gab.
2: Passen Sie auf. Ich werde mich mit Mrs. Drinkwater unterhalten und mir den Schlüssel ansehen. Sie werden in der Zwischenzeit versuchen, Debenhams Bruder... wie war doch gleich sein Name?
4: Howard,
2: ja. Sie werden versuchen, diesen Howard ausfindig zu machen. Er muss doch irgendwo abgestiegen sein und ich vermute, nicht allzu weit entfernt.
4: Da kommen trotzdem einige Hotels in Frage. Wir sind nur zu zweit.
2: Nehmen Sie Whitty mit. Der Chief Inspector wird wohl nichts dagegen haben. Erstens können wir nichts dafür, dass die Hälfte der Detectives ausfällt und zweitens wird er den Fall so schnell es geht ad acta legen. Vielleicht gibt er Ihnen sogar noch Kyle oder Perkins mit. Je mehr, desto besser. Und besorgen Sie sich ein aktuelles Foto.
4: Verstanden, Sir. Ich melde mich, sobald wir ihn haben.
2: So, guten Morgen, Mrs. Drinkwater. Tut mir leid, wenn es etwas gedauert hat.
5: Das macht nichts.
2: Hier, der Kaffee. Dort ist auch Milch und Zucker.
5: Danke.
2: Also, ist Ihnen noch etwas eingefallen, was uns weiterhelfen könnte?
5: Nein. Ich erinnere mich noch genau an das, was David am Telefon sagte. Das war genau das, was ich Ihnen schon erzählt habe.
2: Das ist nicht sehr aufschlussreich. Vielleicht kann uns der Schlüssel weiterbringen. Haben Sie ihn mitgebracht?
5: Natürlich. Warten Sie. Hier, bitte, das ist er.
2: Danke. Hier ist etwas eingraviert. Royal Mail YTPO 46. Also stammt der Schlüssel von einem Schließfach in unserer Poststelle. Ich möchte nicht unhöflich sein, Mrs. Drinkwater, aber ich würde dem gerne jetzt sofort nachgehen.
5: Heißt das, Sie haben schon eine heiße Spur?
2: Ich denke schon, ja. Daher ist wirklich Eile geboten. Wir wollen schließlich beide, dass Davids Mörder so schnell wie möglich überführt wird.
5: Ja, natürlich.
2: Schön.
5: Ach, Inspektor?
2: Ja?
5: Nehmen Sie den Zeitungsartikel nicht persönlich. David hat im Gegensatz zum Rest der Polizei sehr viel von Ihnen gehalten. Es war eher eine Art Herausforderung.
2: Auch ich habe viel von ihm gehalten. Im Gegensatz zu seinem Reporterkollegen hatte er etwas auf dem Kasten.
5: Ja, das stimmt. Auf Wiedersehen.
2: Auf Wiedersehen.
0: Ich machte mich direkt auf den Weg zum Post Office. Es war nicht besonders weit entfernt, sondern lag zwischen dem Krankenhaus und der protestantischen Kirche im Stadtzentrum. Aufgrund schlechten Wetters und mangelnder Lust zu gehen, fuhr ich die Strecke dennoch mit meinem Taurus.
2: Guten Morgen.
6: Hey, vordrängeln ist nicht, du Penner.
7: Der Herr war vor Ihnen dran.
2: Truman vom Yeovil Police Department. Ich hätte gerne, dass Sie mir dieses Schließfach mit der Nummer 46 öffnen.
6: Hm. Sowas.
7: Na, zeigen Sie mal her. Wie war doch gleich Ihr Name?
2: Detective Inspector John Truman.
7: Ach ja, jetzt erkenne ich Sie. Ich habe Sie in der Zeitung gesehen.
2: Sehr gut möglich, aber könnten wir jetzt bitte zu den Schließfächern gehen?
7: Was soll die Eile? Wir haben Samstagmorgen. Seien Sie froh, dass überhaupt jemand hier ist. Naja, gut. Kommen Sie. So, da wären wir. Mal sehen. Nummer 46. Ah, hier. So, erst Ihr Schlüssel und dann meiner. So, es ist offen.
2: Danke, das wäre alles.
7: Wie Sie wünschen.
2: Was haben wir denn hier? Nur eine dünne Mappe. Sehr viel scheint Houlihan nicht zusammengetragen zu haben. Nur Notizen, keine zusammenhängenden Sätze. Debenhams Tod, Familientragödie, machte Geld, Bruder litt darunter sehr, ist einfach weggefahren. Das klingt eindeutig. Am Ende der Seite ist noch eine kurze Notiz. Was steht da? Treffen mit HD. HD. Howard Debenham.
0: Als ich diese Entdeckung machte, trafen Stephen und Whitty im Crofton Court ein, einem kleinen Hotel in der Nähe des gleichnamigen Parks. Dort wartete bereits Constable Sarah Perkins, die von Brown für die Fahndung abgestellt und hier fündig geworden war.
8: Morgen, die Herren. Schön, dass Sie auch mal aufkreuzt.
1: Morgen, Sarah.
4: Guten Morgen. Gute Arbeit. Ich hatte nicht so schnell mit Erfolg gerechnet.
1: Tja, Sarah ist die Beste.
8: Ich hasse Schleim. Auch wenn du in diesem Fall recht hast.
4: Genug jetzt. Hier also hat sich Howard Debenham eingemietet.
8: Ja, das hier ist die Besitzerin, Mrs. Johnson.
4: Guten Morgen, Mrs. Johnson. Haben Sie den Mann auf dem Foto wiedererkannt?
9: Guten Morgen. Ja, ganz eindeutig. Das ist der Mann, der hier vor 4 Tagen ankam.
4: Sagte er, weshalb er hier ist?
9: Er sagte, er sei Verwandte besuchen. Er machte einen netten Eindruck und bezahlt hat er auch sofort.
4: Ah, deshalb hat er wohl kein englisches Geld mehr für die Ganoven.
9: Wie meinen?
4: Nichts weiter. Ist er jetzt in seinem Zimmer?
9: Soweit ich weiß, ja.
4: Hat er heute Nacht vielleicht sein Zimmer verlassen?
9: Das kann ich Ihnen nicht sagen.
10: Warum sollte er denn sowas tun?
4: Gut, wir gehen jetzt. Welches Zimmer hat er denn?
9: Zimmer 5, das ist in der ersten Etage.
4: Danke. Bleiben Sie bitte hier unten. Wer von Ihnen möchte Mrs. Johnson Gesellschaft leisten?
8: Das mache ich. Keine Sorge. Sollte er versuchen zu fliehen, dann kommt er nicht an mir vorbei.
1: Sie ist die Beste.
4: Ja, absolut reizend. Kommen Sie, Whitley.
1: Wie sollen wir vorgehen? Nett anklopfen oder gleich mit der Tür ins Zimmer fallen?
4: Probieren wir es mal mit der netten Methode. Mr. Howard Debenham, hier ist die Polizei. Machen Sie umgehend die Tür auf.
1: Wir schwan Schlimmes. Rein da.
4: Sie haben recht. Ich trete die Tür ein. Achtung!
1: Keine Bewegung!
4: Er will aus dem Fenster springen!
1: Bleiben Sie stehen! Verfluchte!
4: Er ist auf dem Autodach gelandet! Er rennt weg!
1: Hinterher!
4: Nein, warten Sie! Sehen Sie, da ist Constable Perkins! Sie hat ihn zu Boden geworfen!
1: Ich sagte ja, sie ist die Beste.

0: Setzen Sie sich hin. Die Detectives wollen sich mit Ihnen unterhalten.
1: Aber ich habe nichts getan.
0: Das können Sie dem Weihnachtsmann erzählen.
2: Guten Tag, Mr. Debenham. Schön, dass wir uns endlich kennen. Ich bin Detective Inspector Truman. Meinen Kollegen Williams kennen Sie ja bereits.
0: Ich gehe dann mal. Viel Spaß.
2: Danke, Sarah. Um ganz offen zu sein, ich bin überrascht, Sie hier zu sehen. Ich dachte, Sie hängen am anderen Ende der Welt fest.
1: Ja, okay, das war gelogen.
3: Was Sie nicht sagen. Und warum?
1: Das war eine Kurzschlussreaktion, als Sie mich anriefen und sagten, dass mein Bruder tot sei.
3: Hören Sie auf, uns zu verarschen. Sie wussten doch zu dem Zeitpunkt bereits, dass Ihr Bruder tot war, weil Sie ihn selbst vergiftet haben.
1: Was? Nein.
2: Es spricht alles gegen Sie, Mr. Debenham. Wir haben zwar keine eindeutigen Beweise, aber genug Indizien gesammelt. Da wäre zunächst einmal die Tatsache, wie wir schon festgestellt haben, dass Sie bereits tagelang hier waren. Sie haben also gelogen. Punkt 2. Sie haben 2 kleine Ganoven angeheuert, um bei Ihrem Bruder einzubrechen und ein Schmuckkästchen zu stehlen.
3: Bei einer Gegenüberstellung werden sogar diese beiden Vollidioten Sie wiedererkennen.
2: Es scheint sich alles um dieses Kästchen zu drehen. Ist das der Grund, weshalb Sie und Ihr Bruder im Streit gelebt haben? Was hat es damit auf sich?
1: Ich sage nichts dazu.
2: Nun, dann werde ich das für Sie erledigen. Ich habe Constable Whitley beauftragt, alles durchzusehen, was wir im Haus Ihres Bruders beschlagnahmt haben. Er wird das Kästchen finden, nun da wir wissen, nach was wir suchen müssen. Ferner habe ich die Notizen eines Reporters hier aus der Stadt, David Houlihan, gefunden.
1: Nie gehört.
2: Auf der Suche nach einer guten Story wollte er den Mord an Ihrem Bruder selbst aufklären. Er hat leider ein bisschen zu dick aufgetragen, sodass sie ihn ausfindig machten, ihn gestern Nacht mit einem Vorwand in die Yeovil Marschen lockten und ihn dort erschlagen haben. Die Notizen besagen, dass der Tod ihres Bruders etwas mit einer Familientragödie zu tun habe. Der Bruder hat sehr darunter gelitten, heißt es hier. Und dann noch Treffen mit HD.
3: Eindeutiger geht es nicht mehr. Nebenbei haben sie weder für den ersten noch für den zweiten Mord ein Alibi. Ihr erstes ist geplatzt, als rauskam, dass sie gar nicht mehr in Australien waren. Und das Hotel von Mrs. Johnson hätten sie gestern Nacht jederzeit verlassen können, ohne dass jemand etwas davon bemerkt hätte.
1: So ein Quatsch. Die Zeitung habe ich zwar gelesen, aber mich hat auch nicht interessiert, wer das geschrieben hat. Woher sollte ich denn außerdem dieses Gift haben? Vielleicht mitgenommen aus Australien? Sie kennen doch die Sicherheitsmaßnahmen an den Flughäfen.
3: Ja, die kennen wir. Sie haben sich das Gift hier besorgt. Und zwar in Taunton, wo an diesem Wochenende eine große Gartenausstellung stattfindet.
1: Aber ich war nicht dort.
3: Schon wieder lügen Sie. Sie sollten es sich vielleicht in Zukunft abgewöhnen, Ihre Quittungen aufzuheben. Diese Busfahrkarte haben wir in Ihrer Brieftasche gefunden. Vom 22.06. Von der Haltestelle an Ihrem Hotel bis zum Rathaus in Taunton. Die Vorbereitungen für die Ausstellung waren die ganze Woche schon in vollem Gange. Niemand hätte es gemerkt, wenn jemand mit einer Flasche Pflanzenschutzmittel herumläuft.
1: Ich sage jetzt wirklich nichts mehr. Ich will einen Anwalt haben.
2: Den brauchen Sie zwar, aber vielleicht wäre es sinnvoller zu gestehen. Was hat es mit dem Kästchen auf sich? Warum mussten dafür 2 Menschen sterben?
3: Also schön, schweigen Sie. Wir werden einen Pflichtverteidiger für Sie bestellen. Die Staatsanwaltschaft ist bereits informiert. Sie bleiben in Untersuchungshaft wegen des Verdachtes des zweifachen Mordes.
0: Zurück in die Zelle?
2: Ja. Hat sich Whitty schon gemeldet?
0: Noch nicht. Aber Doug Naismith hat angerufen. Sie sollen zurückrufen.
3: Oh, das ging ja schnell.

0: Dr. Carol Naismith, Gerichtsmedizin?
1: Nicht Dr. John Truman, Police Department.
0: Na, wenigstens einer, der gute Laune hat.
1: Was gibt es denn?
0: Also pass auf. Ich konnte bestätigen, dass ein Schlag auf den Kopf wirklich die Todesursache war. Ansonsten konnte ich keine Besonderheiten feststellen, außer zwei Kleinigkeiten.
1: Und zwar?
0: In der Wunde waren einige Holzsplitter. Das lässt darauf schließen, dass es sich bei der Mordwaffe um etwas aus Holz gehandelt haben muss. Und, ja, der zweite Punkt gibt mir Rätsel auf.
1: Wie meinst du das?
0: Ich konnte Rückstände von Asche in der Wunde finden.
1: Asche?
0: Ja, Asche. Du bist der Ermittler. Ich habe meine Hausaufgaben gemacht. Wir sehen uns Montag, John.
1: Aha. Ja, danke. Und einen geruhsamen Sonntag.
2: Sei es drum. Wir haben unseren Mörder. Debenham hat nicht nur ein erstklassiges Motiv, er hat auch kein Alibi.
3: Ich habe das Kästchen gefunden.
1: Und? Was enthält es?
3: Auf den ersten Blick nichts Wertvolles. Sehen Sie selbst.
1: Bei den Klunkern hier dürfte es sich um nicht mehr als Modeschmuck handeln. Und hier ein Siegelring mit einem grünen Stein, in den ein großes D eingraviert ist.
2: Und hier sind noch alte Schwarz-Weiß-Fotos aus den 40er Jahren.
1: Ah, hierbei wird es sich um den Familienschatz der Debenhams handeln.
3: Und dafür bringt jemand seinen Bruder um?
2: Es wurden schon Menschen für weniger umgebracht.
1: Nein, ich weiß nicht.
2: Oh, der Chief Inspector winkt uns in sein Büro.
1: Oh, dann wollen wir ihn doch nicht warten lassen, oder?
4: Meine Herren, sehr gute Arbeit.
2: Danke, Sir.
4: Sie scheinen sich meine Worte zu Herzen genommen zu haben, John. Wirklich sehr gute Arbeit. Der Bürgermeister wird äußerst zufrieden sein.
1: Da bin ich aber erleichtert. Ich fürchtete schon, seine Party könnte ins Wasser fallen.
4: Ich habe bereits mit dem Staatsanwalt telefoniert. Dieser Mr. Debenham wird direkt in Untersuchungshaft überstellt.
1: Meinen Sie nicht, dass wir ihn nicht vielleicht doch noch einmal befragen sollten? Ich meine, wir haben nicht einmal Gift oder Tatwaffe gefunden.
4: Pappalapapp, dazu gibt es keinen Grund. Er ist zwar nicht geständig, aber das ist ja nun bei Mördern nichts Neues. Er hat für keinen der beiden Morde ein Alibi. Zwei Zeugen belasten ihn und ein Motiv hat er obendrein. Den Reporter hat er dann aus Angst vor Entdeckung erschlagen. Die Tatwaffe liegt irgendwo im Moor. Punkt. Aus. Ende. Seien Sie doch froh, dass es vorbei ist, John.
1: Aber
4: ich werde es nicht zulassen, dass Ihre Abneigung gegen den Bürgermeister unsere Erfolge zunichte macht, John. Seien Sie bloß vorsichtig, sonst lernen Sie mich richtig kennen. Genießen Sie morgen Ihren freien Sonntag. Ach, wissen Sie was? Nehmen Sie sich die komplette nächste Woche frei. Es würde Ihnen gut tun. Ab Montag ist Lindegard wieder da. Er und Williams werden schon zurechtkommen.
1: Einverstanden. Bis dann.
4: Bis dann. Williams, bleiben Sie bitte noch.
2: Jawohl, Sir.
1: Kyle, Whitty, schönes Wochenende. Ich bin hier im Moment wohl nicht willkommen.
5: Ich verstehe. Das ist eben Politik, John. Mach's gut.
3: Sehen wir uns nächstes Wochenende auf dem Stadtfest?
1: Ich fürchte ja. Der Fall war also gelöst und mir wurde trotzdem oder gerade deswegen eine kleine Zwangspause aufgedrückt. Naja, es störte mich nicht einmal.

0: Oh, wie festlich.
1: Inspektor, da sind Sie ja.
2: Hallo, John.
3: Kyle, Witty, ja, da bin ich. Ich bin zwar erst vor 2 Minuten angekommen, doch schon jetzt zieht es mich zum Bierwagen. Ich brauche dringend ein Ale.
2: Oh Mann, wie ich dich beneide. Trink eins für mich mit.
3: Mach ich, Kyle.
1: Für mich auch, Sir. Guten Durst.
3: Danke, Witty. Dann haltet mal hübsch die Äuglein offen. Bis später.
1: Machen wir.
2: Bis später.
4: Ich hätte gerne einen Whisky.
5: Gerne, Mrs. Andrews. Wie geht's der Hüfte?
4: Ach, fragen Sie bloß nicht.
5: Was darf's sein?
3: Ein Pint Somerset, bitte.
5: Gern. Wir haben auch wieder das saisonale Spring Forward da.
3: Oh, da lasse ich mich nicht zweimal bitten.
5: Ich mach dann 3 Pfund.
3: Bitteschön.
5: Danke. Cheers.
3: Cheers. Während ich das Spring Forward genoss, ich war ein treuer Unterstützer unserer lokalen Yo Will Ales Brauerei, ließ ich meinen Blick über den bunten und überfüllten Marktplatz schweifen. Eigentlich suchte ich nach meinem Freund Percy, konnte ihn jedoch nirgends erspähen. Und dann?
6: Guten Tag, Herr Inspektor.
3: Guten Tag, Dr. Lewis. Was treibt Sie denn hierher?
6: Um offen zu sein, ich habe die Schnauze voll von Blumen.
3: Ich verstehe.
6: Außerdem bin ich ein Freund von Ihrem Bürgermeister, Mr. Bishop. Ist ja auch sein Ehrentag heute.
3: Ach ja, das hatte ich fast vergessen.
6: Sagen Sie, stimmt es, was ich vor ein paar Tagen in der Zeitung gelesen habe?
3: Also, wenn Sie Ihr Horoskop meinen, da bin ich der falsche Ansprechpartner. Ich bin übrigens Wassermann.
6: Bitte? Nein. Ich meinte den Bericht, dass Sie den Mörder von diesem Debenham gefasst haben. Es war sein Bruder. Stimmt das?
3: Wenn es in der Zeitung steht, dann muss es ja wohl stimmen.
6: Es ist wegen Mrs. Parker. Sie hat ihren Besuch einigermaßen verwunden und es wäre wichtig für Sie zu wissen, ob dieser Vorfall nun geklärt ist, damit sie wieder nach vorne blicken kann.
3: Sie sind der Chefarzt, Sie machen das schon. Wenn Sie mich nun entschuldigen würden, ich muss weiter. Auf Wiedersehen.
6: Ja, auf Wiedersehen.
7: Oh, hallo Detective Inspector.
3: Hallo Steven, Sie auch hier?
7: Heute ist quasi das ganze Department hier. Anweisung des Chiefs. Wegen der Sicherheit. Und was machen Sie hier? Ich dachte, Sie...
3: Stimmt, ich kann Carl Albert Bishop nicht ausstehen. Aber ich muss auch meinen Freund Percy unterstützen. Der ist hier nämlich für das komplette Catering zuständig.
7: Ach so.
3: Sagen Sie, Steven, was hat der Chief eigentlich letztes Wochenende mit Ihnen besprochen? Wenn man vom Teufel spricht...
8: Ich hoffe, Sie haben die letzte Woche zum Nachdenken genutzt.
3: Das kommt ganz darauf an. Ich habe überlegt, mein Wohnzimmer neu zu tapezieren. Zählt das?
8: Ich warne Sie, John. Ich muss hoch zum Bürgermeister. Wir sprechen uns noch.
7: Was hat der Chief denn?
3: Kommen Sie. Wir gehen ein Stück zusammen.
7: Ja. Also?
3: Ich denke, dass wir den Falschen eingebracht haben. Und das passt dem Chief nicht. Das ist alles.
7: Ich weiß nicht, Sir.
3: Lassen Sie gut sein, Steven. Da drüben bei dem Van steht mein Freund Percy.
9: Das darf doch wohl nicht wahr sein. Bin ich hier nur von Idioten umgeben? Kann mir jetzt mal jemand sagen, wo die anderen 100 Kästen sind? Ich hatte 300 bestellt. Hier sind aber nur 200. Das sind 100 zu wenig. Also...
10: Nun, ich weiß nicht, Mr. McFadden. Das ist alles, was angeliefert wurde.
9: Das sagten Sie bereits.
3: Mensch, Percy, so kenne ich dich ja gar nicht. Voll im Stress?
9: Ach, du hast mir gerade noch gefehlt.
3: Na hör mal, ich wollte dir nur unter die Arme greifen. Moralisch. Cheers.
9: Dann tun mir einen Gefallen.
3: Jeden.
9: Sei einfach ruhig.
3: Ei.
7: Die Sachen sehen wirklich sehr gut aus. Vor allem die beiden riesigen Torten da.
3: Meine Güte, die sind ja wirklich groß.
9: Bevor du fragst, nein, es sind keine Stripperin drin. Aber die Torten werden das Highlight. Falls diese Idioten hier bis dahin nicht schon alles ruiniert haben.
10: Die restliche Lieferung ist gerade angekommen. Wohin?
9: Zu den Getränkewagen sie null.
10: Sofort.
3: Oh, was für eine Respektsperson.
9: Wie gesagt, die Torten werden das Highlight. Sie wurden von einem absoluten Fachmann hergestellt. Harry Dillon ist wirklich eine Koryphäe. Er war sofort bereit mitzumachen. Also, eine ist für den alten Angus Haveron. Der ist nämlich Yeovils ältester Bürger.
3: Was du nicht sagst.
9: Und die andere ist für Carl Albert Bishop. Entschuldigt mich kurz. Die Torten müssen nach oben auf die Bühne. So, diese Torte hier nach links, die andere kommt in die Mitte. Verstanden?
11: Also die linke hier nach links und die rechte in die Mitte.
9: Wunderbar. Und jetzt los. Die müssen oben sein, wenn der Bürgermeister seine Rede beginnt.
11: Okay, alles klar. Also links nach links und rechts in die Mitte.
9: Ich hatte ja keine Ahnung, wie stressig das wird.
3: Einige Minuten darauf musste ich grinsen. Denn unser erlauchtes Stadtoberhaupt, Karl Albert Bishop, betrat die am nördlichen Ende des Marktplatzes aufgebaute Bühne und gleichzeitig zogen sich die Wolken dicht zusammen. Ein dicklicher junger Mann riss ihm sein Champagnerglas aus der Hand und drückte ihm seine Redezettel hinein. Anschließend trat der Mann an das Mikrofon.
9: Was ist das denn?
0: Meine Damen und Herren?
3: Keine Ahnung. Noch nie gesehen.
0: Liebe Bürger von Juwel, darf ich Sie um Ihre Aufmerksamkeit bitten?
3: Juwel? Hört ihr den an? Steht wahrscheinlich das erste Mal im Leben vor dem Mikro und kann auch nicht mal den Namen unserer Stadt vernünftig aussprechen. Psst.
0: Wir kommen nun zum feierlichen Höhepunkt unseres gelungenen Stadtfestes. Begrüßen Sie mit mir und mit einem donnernden Applaus den Bürgermeister!
12: Meine lieben Mitbürgerinnen und Mitbürger, heute ist ein ganz besonderer Tag. Einerseits für mich, denn man wird ja schließlich nicht jeden Tag 65. Aber auch für unsere Stadt, für uns alle, die wir hier leben. Wenn man mich fragen würde, was ich nun empfinde, dann wäre die Antwort Dankbarkeit. Tiefe Dankbarkeit.
3: Oh Gott,
12: für das Vertrauen, welches Sie schon so lange Jahre in meine Arbeit haben. Dankbarkeit aber auch für die wundervolle Arbeit, die jeder Einzelne von Ihnen leistet und somit dazu beiträgt, dass Juwel eine lebens- und liebenswerte Stadt war, ist und bleiben wird. Also lassen Sie uns das Stadtfest gebührend feiern.
3: Ich wandte meine Aufmerksamkeit von der Bühne ab. Im Publikum konnte ich neben einigen Kollegen und Dr. Lewis jetzt auch Mrs. Drinkwater sehen und ganz in ihrer Nähe Harry Dillon, den Konditor.
9: Was? Das soll wohl ein Witz sein.
3: Was ist los, Percy?
9: Wollen Sie mich auf den Arm nehmen?
13: Nein, es tut mir wirklich leid. Ich glaube, wir haben die Torten vertauscht.
9: Also oh Mann,
3: ganz ruhig, Percy. Doch, vielleicht merkt es jemand.
9: Die sind doch mit Marzipanwidmung.
3: Das ist zwar unschön, aber überleg doch mal. Wenn du da jetzt hochstürmst und die Torten vertauschst, dann wird's erst recht peinlich.
9: Ich denke, das stimmt.
14: Was höre ich da? Meine Torten vertauschen? Ich verstehe nicht, was...
9: Nein, Mr. Dillon, die Torten wurden leider vertauscht. Aber nun macht ja nichts, ist doch eh dasselbe drin. Tonnenweise Zucker und...
14: Nein!
9: Hey!
14: Was ist denn in den gefahren? Rennt los, wie von der Tarantel gestochen.
3: Auf der Bühne war der Bürgermeister zum Ende seines Sermons gekommen und wollte nun den alten Angus Haveran ehren, indem er diesem ein Stück von dessen Torte servierte. Beziehungsweise von seiner eigenen, der vertauschten Torte, also der des Bürgermeisters. Und plötzlich traf mich wie ein eiskalter Wasserstrahl die Erkenntnis. Die Teile des Puzzles fügten sich zu einem großen Ganzen zusammen. Der Zucker, die Asche, Houlihans Notizen, der Bruder, die Torten, das Gift. Scheiße. Kommen Sie, Steven. Wir müssen hinterher.
14: Wie? Aber...
3: Los doch.
9: Das gibt's doch gar nicht.
3: Lassen Sie mich durch.
14: Polizei! Zur Seite!
9: Das ist ja unerhört!
14: Dillon hat ihm den Teller mit dem Kuchen aus der Hand geschlagen.
3: Dillon! Bleiben Sie stehen! Es ist aus!
14: Nein! Er soll bezahlen! Oh, verdammt!
3: Bleiben Sie stehen! Los, Williams!
15: Truman, Sie Wahnsinniger! Was haben Sie jetzt schon wieder angerichtet? Ich rede mit Ihnen!
3: Lassen Sie uns durch, Bob!
15: Kommt ja gar nicht in Frage! Erst wenn...
14: Verzeihen Sie, Sir, aber...
3: Sie haben den guten linken Haken! Weiter jetzt!
14: Ich hoffe, Sie haben recht. Ansonsten war es das mit meiner Polizeikarriere.
3: Weiter!
14: Er rennt zum Fluss!
3: Ja! Dort! Er rennt zur Brücke! Es hat doch keinen Sinn, Dillon!
14: Stopp! Keinen Schritt näher! Wenn Sie näher kommen, dann springe ich!
3: Harry!
14: Ich mein's ernst! Beruhigen Sie sich, Mr. Dillon.
3: Tun Sie es nicht.
14: Es ist so ungerecht. Warum hat es nicht geklappt?
7: Wenn er da runterspringt, dann bricht er sich mehr als nur sein Genick.
3: Sehen Sie mich an, Harry. Denken Sie an Ihren Bruder. Er braucht Sie. Wenn Sie jetzt springen,
16: dann hat er niemanden mehr. Ist das etwa gerecht?
14: Mein Bruder. Er war doch fast noch ein Kind. Ich werde ja sowieso im Gefängnis landen.
16: Sie haben gerade einen Unschuldigen vor dem Tode bewahrt. Sie sind kein eiskalter Killer, Harry. Sie sind einfach nur der große Bruder, der sich um seinen kleinen Bruder Sorgen macht und sich um ihn kümmert.
14: Aber ich will nicht ins Gefängnis.
16: Ich bitte Sie, bleiben Sie stehen. Und wenn Sie es schon nicht für sich tun, dann tun Sie es wenigstens für Phil.
14: Für Phil.

0: Dana, machst du uns noch eine Runde?
1: Ja klar, John.
2: Ich kann das immer noch nicht fassen. Harry Dillon ist also der Mörder. Aber wieso?
0: Tja, das konnten wir mittlerweile lückenlos aufklären. Es ging um Rache.
2: Um Rache?
0: Ja. Es war vor ungefähr 5 Jahren. Harry Dillons Bruder Phil wurde von einem Auto angefahren und so schwer verletzt, dass er von da an im Rollstuhl sitzen musste. Sein Bruder und er haben den Fahrer erkannt. Es war Carl Albert Bishop.
2: Unser Bürgermeister?
3: Ex-Bürgermeister. Guten Abend, die Herren.
0: Hallo, Steven. Schön, dass Sie gekommen sind. Dana, noch eins bitte.
1: Na klar, kommt sofort.
2: Aber wenn Bishop der Fahrer war, warum...
0: Warum wurde er dann nicht bestraft? Nun, die Brüder Dillon hatten ihn zwar erkannt, aber sie hatten die Rechnung ohne Bishop gemacht. Der ließ sich nämlich von Mr. Jenkins, dem Chef des Yeovil Maid und nebenbei ein guter Freund von ihm, ein falsches Alibi geben.
2: Und warum wurde jetzt dieser Jogger im Park vergiftet? Wie hängt das zusammen?
3: Nun, Bernhard Debenham war damals noch Reporter bei selbiger Zeitung. Er muss wohl ein Telefonat zwischen Jenkins und Bishop belauscht haben. Dieser Sache wollte er nachgehen und hat dementsprechend auch schon bei seinem Kollegen David Houlihan auf den Putz gehauen.
0: Und dann kündigte Debenham plötzlich, zieht in ein größeres Haus und hat Geld wie Heu. Kombiniere?
2: Bishop hat ihm Schweigegeld gezahlt?
0: Ganz genau. Und das nicht zu knapp. Schließlich ging es für Bishop um sehr viel.
2: Also hat Harry Dillon diesen Debenham umgebracht, um sich dafür zu rächen, dass dieser stillgehalten hat, anstatt Bishop an den Pranger zu stellen?
3: Auch. Aber er wollte außerdem die Wirkung des Giftes testen, das er bei der Gartenausstellung in Taunton hat mitgehen lassen. Daher auch der Zucker an der Flasche. Er trug Handschuhe aus seiner Konditorei.
0: Ja, er hat Debenham verfolgt. Die Trinkflasche war für einen kurzen Moment unbeaufsichtigt, als Debenham das WC aufsuchte. Dillon nutzte diese Möglichkeit, um das Gift in die Flasche zu schütten.
2: Und der zweite Tote, dieser, Houlihan, warum musste er sterben?
0: David Houlihan hatte mit dem Autounfall nichts zu tun. Aber durch mein Auftauchen wurde er neugierig und hat vermutlich ein wenig im Büro seines Chefs Jenkins gestöbert. Da stieß er auf die alte Geschichte und auch auf den Namen Harry Dillon. Er rief ihn an und verabredete ein Treffen.
3: Doch anstatt ihm Informationen für seine Story zu geben, geriet Dillon in Panik, winnte seinen sorgfältig geplanten Rachefeldzug in Gefahr und erschlug Houlihan. Und zwar mit einer seiner Ofenschaufeln, was wiederum die Asche in der Wunde erklärt.
0: Und das Kürzel HD in Houlihans Notizen stand demnach nicht für Howard Debenham, sondern für Harry Dillon. Debenham war zwar ebenfalls verdächtig, doch wir haben uns zu früh auf ihn als Täter eingeschossen.
2: Vermutlich auch auf Zutun von Bishop, der die Sache so schnell wie möglich vom Tisch haben wollte. Also hatte der Bruder von Debenham nichts damit zu tun?
0: Mit den Morden? Rein gar nichts. Houlihans Notizen führten uns genau auf die falsche Fährte und haben trotzdem, beziehungsweise unglücklicherweise, sehr viel Sinn gemacht. Er hat zwar McIndoe und Welsh zum Einbruch angestiftet, aber das war alles wegen eines harmlosen Streits mit seinem Bruder um ein paar Familienerbstücke.
4: Mir raucht der Schädel, Leute. Brüder hier, Brüder da. Wie geht's denn jetzt weiter?
3: Harry Dillon sitzt in Untersuchungshaft. Hat aber alles gestanden. Er wird zweifellos verurteilt werden. Der Mord an Houlihan mag vielleicht eine Kurzschlussreaktion gewesen sein, aber die Vergiftung von Debenham war heimtückisch.
0: Es wird ihm aber positiv angerechnet werden, dass er den alten Angus Haveron vor selbiger gerettet hat, nachdem die Torten vertauscht worden waren.
4: In Bishops Torte war also auch Gift. Himmel, da wird mir ja ganz schlecht. Dana, bitte noch 3.
1: Kommt sofort, Percy.
0: Tja, und das war's auch schon. Alle sind geständig. Harry Dillon, Jenkins und sogar Bishop hat gemerkt, dass er verloren hat. Auch der damals verantwortliche Chief Inspector, der dafür gesorgt hat, dass die Akte des Autounfalls so geändert wurde, dass Bishop darin mit keiner Silbe erwähnt wurde, wird zur Verantwortung gezogen. Apropos Chief Inspector, ich muss mich noch bedanken, Steven. Wenn Sie Brown nicht ausgenockt hätten, vermutlich wäre Dillon gesprungen und die Verantwortlichen hätten sich aus der Affäre gezogen. Und keine Sorge, der Chief wird deswegen keinen Ärger machen. Der ist viel zu sehr damit beschäftigt, dass von Bishops Schmutz jetzt nichts auf ihn abfärbt. Also, vielen Dank.
3: Nichts zu danken. Diese Seite kannte ich von mir noch gar nicht.
4: So Leute, jetzt lasst uns mal über die wirklich wichtigen Dinge reden. Morgen ist das Spiel gegen Brentford. Wir gehen da alle hin, keine Widerrede. Ich habe bereits die Eintrittskarten. Ich sage 2-0 für uns, 20 Mäuse.
0: Wenn die so spielen wie die letzten Male, ich bin Realist. Ich sage 1-1.
3: Ich gehe mit und tippe 3-0 für die Glovers.
0: Oho, Steven, Sie haben Ihre Hausaufgaben gemacht.
2: Aber Glovers dürfen nur echte Joveler sagen.
3: Oh, Wenn das so ist, dann...
2: Quatsch. Ich wollte sie nur auf den Namen nehmen. Also, 60 sind im Topf. Wir dürfen gespannt sein. So, ich bin mal eben für kleine Caterer.
3: Sir? Ich muss mich für mein Verhalten Ihnen und den anderen gegenüber entschuldigen. Es war absolut unangebracht.
0: Ach, schwamm drüber.
3: Die Wahrheit ist, nun ja, dass ich Sie für...
0: Für einen tunten Dorfpolizisten gehalten habe?
3: So in etwa. Aber ich muss zugeben, dass ich mich geirrt habe.
0: Haben Sie?
3: Sie hatten mich ja gefragt, was der Chief im Büro noch von mir wollte. Nun, ich sollte Sie denunzieren. Er wollte irgendwelche Gründe, um sie möglichst lange ruhig zu stellen.
0: Überrascht mich gar nicht. Und?
3: Ich habe ihm gesagt, dass Sie meiner Meinung nach einer der besten Polizisten sind, mit denen ich je zusammengearbeitet habe. Ich habe viel von Ihnen gelernt.
0: Oh Mann, da werde ich glatt sentimental. Danke, Steven.
3: Gern geschehen. John.
2: So, ich bin bereit für die Wiederbefüllung. Cheers, Freunde.
3: Cheers! Cheers.

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0: So, so, mein junger Freund. Sie wurden also von meiner Meredith ins Herz geschlossen.
1: Ganz recht. Und dies beruht natürlich auf Gegenseitigkeit.
2: Du bist so süß.
0: Nun, da Meredith Sie zu unserem Familientreffen anlässlich meines Geburtstages hier auf Ravenhill Castle mitgebracht hat, denke ich, ist es an der Zeit, etwas mehr über Sie zu erfahren, Mr. Williams.
1: Nun? Ich bin Beamter.
0: Beamter? Ein Staatsdiener? Mein törichter Sohn hatte ebenfalls diesen Weg eingeschlagen. Wollte unbedingt Polizist werden. Und das hat er nun davon.
1: Ich? Polizist? Nein, Sir. Wo denken Sie hin? Das wäre mir viel zu gefährlich. Ich bin Finanzbeamter.
0: Ah. Ach,
3: das ist ja alles sehr interessant. Auch wir gratulieren unserer kleinen Meredith zu ihrem Finanzbeamten.
4: Aber Edward...
3: Aber wir sollten uns endlich über wichtigere Dinge unterhalten, Winston.
0: Ah, und damit meinst du sicher wieder die Geschäfte, wie?
3: Du sagst das so abwertend. Als ob es dir nicht interessiert, dass alles droht, den Bach unterzugehen.
0: Doch, es interessiert mich. Es ist schließlich vor allem mein Geld, was dir deine Firma überhaupt erst ermöglicht hat. Aber das besprechen wir später unter vier Augen. Ich sehe Ihren fragenden Blick, Mr. Williams. Mein Bruder handelt mit Stahl und Waren, die daraus hergestellt werden. Im Nordosten, in Sheffield.
1: Nur meine natürliche Neugier als Finanzbeamter.
0: Ach, nicht zu verlegen, mein junger Freund. Ich mag aufgeweckte Leute. Hätten Sie vielleicht Interesse, morgen mit mir einen kleinen Ausritt zu machen?
1: Ja, sehr gern, Sir. Meine Reitkünste sind jedoch, nun ja, nicht die besten.
0: Aber, das macht doch nichts. Wir werden in aller Frühe aufbrechen. Daher bestehe ich außerdem darauf, dass Sie hier bei uns nächtigen.
1: Vielen Dank.
2: Er mag dich.
0: Apropos, ich weiß, wie sehr meinem Neffen Theodore diese Familienfeierlichkeiten missfallen. Edward?
3: Fang nicht schon wieder damit an.
0: Ich wollte deinem Sohn keinen Vorwurf machen. Für seine mangelnde Erziehung kann er nichts. Ich wollte lediglich wissen, ob wir ein Zimmer für ihn herrichten sollen.
3: Ich weiß zwar nicht, in welchem Pub er sich gerade rumtreibt, aber ich denke, er wird irgendwann auftauchen.
0: Ich verstehe. Peter, informieren Sie bitte Mary. Sie soll noch ein Zimmer vorbereiten.
5: Ich habe mir erlaubt, ihr diesbezüglich bereits vorhin Bescheid zu geben. Es schien mir angemessen.

0: Danke, Peter.
1: Das ist doch nicht nötig, Vater. Du kennst doch Theo. Wenn überhaupt, dann kreuzt er erst morgen Mittag hier auf.
0: Er ist immer noch mein Neffe.
2: Winston, wir sollten wirklich noch einmal über das Geld...
0: Nicht jetzt, Edward. Gleich ist es 10.
3: Jetzt wird er wieder seine alljährliche Geburtstagsrede halten.
4: 3, 2, 1.
5: Apple Pie, komm zu Fräuchen. Nicht weglaufen.
0: Gladys, wärst du so freundlich, deinen Hund wieder einzufangen? Mir gefällt es nicht, wenn er hier frei herumläuft.
3: Entschuldige, Winston, ich weiß auch nicht, was mit dir los ist. Einen Moment.
5: Apple Pie, komm her, komm zu Frauchen. Was machst du denn da oben? Oh, Schätzchen, komm her. Oh,

0: Um etwa 11 Uhr abends bekam ich in meinem Büro einen Anruf, in dem mir ein seltsam leise sprechender Detective Sergeant Stephen Williams sagte, ich solle sofort raus nach Glastonbury fahren. Meine erste Vermutung war, dass ich am Schreibtisch eingenickt war, denn ich hatte auch die Worte Schloss und Finanzamt aufgeschnappt. Doch da...
1: Detective Inspector?
2: Ja, was gibt es, Owen?
1: Ich habe gerade eine Nachricht aus Bridgewater erhalten. Dort in der Nähe, in Glastonbury, wurde ein Mord verübt. Und der Kollege aus Bridgewater hat um Mithilfe gebeten.
2: Ich wollte gerade Feierabend machen. Kann nicht jemand anderes...
1: Ich fürchte, nein. Lindegaard hat sich vorhin krank gemeldet und Kollege Scowcroft ist noch...
2: Ja, Fuerteventura, ich weiß. Also schön. Es geht doch nichts über eine abendliche Schlossführung.
1: Woher?
2: Ja, nicht so wichtig. Rufen Sie bitte bei Dean Harper zu Hause an. Den nehme ich gleich mit nach Glastonbury. Ich bezweifle, dass die da ihre eigene Spurensicherung haben.

0: Um kurz vor 12 bremste ich meinen Taunus auf dem großen Vorplatz ab und die Fahrzeuginsassen in Gestalt von Dean Harper und mir blickten auf die dunklen Mauern von Ravenhill Castle. Dort standen noch 4 weitere Wagen. Davon 2 Luxusschlitten, der Kleinwagen von Steven und ein schäbiger grauer Volvo. Zweifellos ein Dienstwagen.
1: Ich habe das Gefühl, dass Sie mir noch nicht alles gesagt haben, John. Oder warum genau ich meinen gemütlichen Feierabend habe sausen lassen.
2: Bevor ich das von dem Mord hier in Glastonbury wusste, bekam ich einen kurzen Anruf von Steven. Wie dem auch sei, Ravenhill Castle ist das einzige noch bewohnte Gemäuer dieser Art hier in der Gegend. Wann hat man denn schon einmal die Gelegenheit, es von innen zu sehen? Kommen Sie, Dean, bevor es hier noch ungemütlich wird.
1: Der Wetterbericht sagt schon seit einer Woche Schnee voraus und es kommt immer noch diese Schneeregensuppe runter.

0: Sie wünschen?
1: Guten Abend. Ich bin Detective Inspector Truman aus Yeovil. Das hier ist Mr. Harper von der Kriminaltechnik.
0: Ich verstehe. Treten Sie ein. Die Herrschaften haben sich im Salon versammelt.
1: Danke.
0: Hier entlang, bitte. Sir, dies hier sind Detective Inspector Truman und Mr. Harper von der Polizei Yeovil.
1: Guten Abend.
2: Danke, Peter. Willkommen auf Ravenhill Castle, meine Herren. Ich wünschte nur, die Umstände wären anders.
3: Ah, John. Ich hatte gehofft, dass man Sie schicken würde.
1: Ich wandte mich vom Earl ab und schüttelte Detective Inspector Larry Parsons die Hand. Ich kannte den untersetzten, halbglatzköpfigen Polizisten flüchtig von einigen Fortbildungen. Er war zweifellos nett. Was ich von ihm als Ermittler halten sollte, wusste ich jedoch noch nicht wirklich. Guten Abend, Larry.
4: Guten Abend.
5: Und was geschieht nun?
3: Nun, werden Sie bitte alle hier warten, während ich den Kollegen den Tatort zeige. Wir kommen später auf Sie zurück.
2: Es freut mich, dass man mir in meinem Hause sagt, was ich zu tun habe.
3: Kommen Sie, dort entlang, zur Treppe. Wir müssen in den ersten Stock.
1: Jetzt sagen Sie uns doch bitte endlich, was genau hier passiert ist.
3: Naja, das Einzige, was ich weiß, ist, dass das Zimmermädchen des Earls, Mary Farnborough, erschossen wurde. Und das, während die feine Gesellschaft eine Etage tiefer den Geburtstag des Earl abhielt.
1: Oh, das nenne ich mal dreist.
4: Oder dumm.
3: So, da wären wir. Achso, ja, das hier ist Constable Colin Downs.
6: Nabend.
1: Freut mich.
6: Die Pathologin war bereits hier. Sie hat die Fotodokumentation der Leiche angefertigt und sie schon in eure Pathologie überführt. Ein paar Fotos hat sie hier gelassen.
1: Ah, ich sehe schon die obligatorischen Kreideumrisse. Vielen Dank, Constable.
4: Diese Vase ist von ihrem Sockel gefallen und zerbrochen.
1: Ja, das sieht nach einem Kampf aus.
4: Keine voreiligen Schlüsse.
1: Was genau hat diese Mrs. Farnborough eigentlich hier oben getrieben? Ich dachte, unten fand eine Party statt.
3: Miss Farnborough. Naja, was man so Party nennen kann. Aber so genau weiß ich das natürlich auch nicht. Aber, naja, sie war Zimmermädchen, also...
1: Drei Türen in diesem Korridor. Und keine von ihnen geöffnet.
3: Ich schlage vor, dass sich Mr. Harper und Colin um den Tatort kümmern. Und wir gehen jetzt besser wieder in den Salon. Dort wartet man sicher schon sehnsüchtig auf uns.
4: Gut, dann werde ich mich mal an die Arbeit machen. Das wird eine lange Nacht.
1: Viel Spaß, Dean.
4: Danke gleichfalls.
3: Gut aufpassen, Colin. Hier kannst du was lernen. Bevor ich es vergesse, da will jemand mit Ihnen sprechen, John.
1: Und ich kann mir auch schon denken, wer.
3: Er wartet hier nebenan. Ich gehe zurück zum Salon, um die feine Gesellschaft im Auge zu behalten. Die Befragung führen wir dann gemeinsam durch.
1: Gern. Also, bis gleich.
7: Hier drüben, John.
1: Hä?
7: Leise.
1: Steven? Kann man nicht mal das Licht einschalten? Warum denn so geheimnisvoll?
7: Eine lange Geschichte.
1: Was machst du eigentlich hier? Du hast doch heute dienstfrei. Und überhaupt...
7: Da du ja sowieso alles erfahren wirst, ich wurde von Meredith Ravenhill zum Essen hier eingeladen.
1: Oh, ach was.
7: Ja, ich habe sie vor ein paar Wochen kennengelernt.
1: Von mir aus trifft sich ja gut, dass du da bist. Ein ganzer Salon voller adeliger Mordsverdächtiger. Wäre aber schade, wenn ich das alleine übernehmen müsste. Wenn du erlaubst, würde ich dich gerne jetzt schon von der Liste der Tatverdächtigen streichen.
7: Unprofessionell, John. Das würde ich an deiner Stelle nicht tun.
1: Was?
7: Na, mich von der Liste der Tatverdächtigen streichen. Denn, wie es der Zufall will, haben wir in dieser Ermittlung, glaube ich, ein Ass im Ärmel.
1: Ah, und dieses Ass bist du.
7: Fast. Dieses Ass ist Stephen Williams, der Finanzbeamte.

0: Steven verschwand in Richtung Salon, während ich noch einmal in der ersten Etage vorbeischaute. Dean war dabei, seine Utensilien zur Spurensuche zusammenzusuchen, wobei ihm der blutjunge Constable Downs interessiert über die Schulter spähte. Einige Minuten darauf betrat auch ich den Salon, um festzustellen, dass sich neben Steven noch ein weiterer junger Mann zu der blaublütigen Familie gesellt hatte.
1: Was fällt Ihnen eigentlich ein, so mit meiner Familie umzugehen?
0: Wie bitte?
1: Na, Sie dürfen sie gar nicht daran hindern, hier wegzugehen. Ich weiß das. Ich habe 2 Semester Jura studiert.
2: Was Sie nicht sagen. Und darf ich denn fragen, wer Sie überhaupt sind?
1: Theodore Ravenhill, wenn's recht ist.
3: Mein Sohn.
2: Aha. Wollen wir, Larry?
4: Nichts lieber als das. Also, Herrschaften, die Reihenfolge ist mir offen gestanden. Egal, es kommt sowieso jeder dran. Sir, haben Sie vielleicht ein Büro oder Ähnliches, das wir nutzen könnten?
5: Gewiss. Den Flur entlang. Die erste Tür rechts.
4: Wunderbar. Dann kommen Sie doch direkt mit. Und alle anderen warten hier.
1: Onkel Winston, du musst nicht aussagen. Das ist nicht zulässig.
2: Na, mein Lieber, vielleicht sollten Sie noch ein paar Semester dranhängen.
0: Nachher.

0: Und nun? Nun starren Sie doch nicht so auf meine Familienfotos.
1: Verzeihung. Mir fällt zunächst nur eine Frage ein, Earl. Wer hätte ein Motiv, Ihr Zimmermädchen zu erschießen?
0: Denkbar überflüssig.
2: Bitte was?
0: Diese Frage. Sie ist denkbar überflüssig. Hm? Geradezu lächerlich, um nicht zu sagen grotesk.
1: Mir kommt sie eigentlich recht einleuchtend vor.
0: Glauben Sie ernsthaft, Detective Inspector, dass ich die Polizei verständigt hätte, wenn ich wüsste, wer dafür verantwortlich ist?
2: Aber...
0: Wenn ich Kenntnis darüber hätte, würde ich denjenigen eigenhändig seiner Strafe zu führen. Verstehen Sie das? Eigenhändig und höchstpersönlich.
1: Gut. Ich denke, das haben wir jetzt verstanden.
0: Das bezweifle ich.
1: Nächste Frage. Wie lange war Mary Farnborough denn hier als Zimmermädchen beschäftigt?
3: Lassen Sie mich mal nachdenken. Bestimmt schon 8. Nein, schon 10 Jahre hat sie hier im Schloss für mich und meinen Vater gearbeitet.
1: Wie würden Sie sie beschreiben?
3: Sie war herzensgut. Ja, das war sie. Sie war fast so etwas wie eine große Schwester für mich. Mhm. Meine leibliche Mutter starb, als ich 5 war, und mein Bruder... Naja. Jedenfalls war Mary immer für uns da, nicht nur als Zimmermädchen.
1: Verstehe.
3: Wobei die Hausarbeit ihre größte Stärke war. Aber sie war auch warmherzig, zuverlässig und absolut loyal gegenüber meinem Vater. Aha. Kam zu glauben, dass sie...
1: Hier, ein Taschentuch.
3: Danke. Tut mir leid. Aber es ist nur so unfassbar. Wer ist nur zu so etwas fähig? Sie war doch direkt über uns.
2: Richtig. Haben Sie irgendetwas bemerkt?
4: Nein, nichts. Rein gar nichts. Wir haben uns nur angeregt unterhalten, mein Bruder und ich.
2: Miss Farnborough wird im Stockwerk über Ihnen erschossen. Und Sie wollen mir erzählen, dass Ihnen rein gar nichts aufgefallen ist?
4: Ich kann Sie noch gerne aufschreiben. Was löchern Sie mich eigentlich so? Wir kamen hierher, um den Geburtstag meines Bruders zu feiern. Ansonsten weiß ich nichts.
1: Ist das alles?
4: Naja, dieser komische Typ, den Meredith angeschleppt hat, dieser Winters.
1: Ah, Sie meinen Mr. Williams.
4: Oder so, ja. Der ist nicht ganz koscher, wenn Sie mich fragen.
1: Wie meinen Sie das?
4: Auf mein Bauchgefühl ist immer Verlass.
2: Hatten Sie dasselbe Bauchgefühl auch bei Ihrer Firma in Sheffield?
5: Woher wissen Sie das mit der Firma meines Mannes?
1: Ihr Schwager, der Earl, hat es uns erzählt. Pleite.
5: Tja, mein Mann hat sich hoffnungslos verspekuliert. Er musste ja unbedingt erweitern und vergrößern und dieses, ja, ne? Ich habe ja von solchen Dingen nicht wirklich Ahnung, aber ich habe ihm damals schon gesagt, Edward, wirf nicht das ganze Geld zum Fenster raus. Aber es hat ihm nicht mehr gereicht, nur in England zu verkaufen. Und dabei ist England doch so ein schönes Land und überhaupt. Naja, und so nahm das Unheil seinen Lauf, nicht wahr, Apple? Ja, wir haben ihn gewarnt.
2: Nun,
5: ja, wenn es so weitergeht, dann muss ich wieder in diesem Kosmetikstudio anfangen, in dem ich Edward kennengelernt hat. Oh Gott. Oh, das kann ich mir überhaupt nicht vorstellen, ehrlich gesagt. Ich meine, ich war so gut, also im Prinzip war ich, nicht im Prinzip, ich war die Beste, ja. Gladys, haben sie gesagt, Gladys, keine macht meinen Teint so gut wie du.
1: Mrs. Ravenhill.
5: Ja, aber das ist doch schon alles so lange her. Oh Gott, Sie ahnen gar nicht, wie schwer es ist, nach so langer Zeit wieder in einen Job hineinzufinden, nicht? Ich meine, selbst wenn man für ihn geschaffen
1: war. Wie lange ist das denn her?
5: Puh, lassen Sie mich mal überlegen. Bestimmt schon 3 Monate. Ja, die glänzende Welt der Kosmetik, nicht? Aber das ist ja auch jede Menge harte Arbeit, wissen Sie? Manchmal habe ich 20 Stunden die Woche geschuftet und man braucht ja auch einiges an Köpfchen. Ja, aber was soll's? Sie wissen vermutlich gar nicht, wovon ich rede.
2: Schon seit 10 nicht mehr.
1: Sie haben doch die Leiche gefunden. Fällt Ihnen denn vielleicht noch etwas ein, was uns dabei helfen könnte, den Mord an Miss Farnborough aufzuklären?
5: Miss wer?
2: Jetzt tun Sie doch nicht so. Ich könnte mir durchaus vorstellen, dass Sie ein engeres Verhältnis zu ihr gehabt haben.
6: Nein.
1: Nein? Gut. Wissen Sie denn, was sie heute den Tag über gemacht hat?
6: Nein.
2: Und jemand, der der beliebten Mary ans Leder wollte, fällt Ihnen wohl auch nicht ein, was?
6: Nun, ich fürchte nein, Detective.
1: Wo waren Sie eigentlich heute Abend?
6: Das geht Sie überhaupt nichts an.
2: Jetzt pass mal auf, Junge!
6: Hey, ich habe Ihnen nicht das Du angeboten.
2: Dafür biete ich dir gerne eine Nacht in der Zelle an. Wegen Behinderung der Ermittlungen. Weißt du, wie lange man verknackt werden kann, wenn man die Aufklärung eines Mordfalles behindert? Oder kommt das erst im dritten Semester dran?
6: Ich... das... Also...
2: Also, hörst du jetzt auf mit dieser Adelssohn-Scheiße oder müssen wir wirklich erst den Staatsanwalt aus dem Bett klingeln?
6: Nein, ich helfe Ihnen ja.
1: Also, wo waren Sie?
6: In Glastonbury, in einem Pub. Ich hatte keine Lust auf diese Familienscheiße.
1: Das kann ich verstehen. Wir hatten heute hingegen das Vergnügen.
6: Tja, dann wissen Sie ja, was ich meine. Mein Vater, der redet nur von seiner Firma und wie sie doch noch gerettet werden könnte, wenn mein Onkel ihn doch nur finanziell unterstützen würde. Bla, bla, bla. Naja, und meine Stiefmutter Gladys, die haben Sie ja auch schon erlebt.
2: Live in Farbe und ungekürzt.
1: Wirklich nicht beneidenswert.
7: Ich weiß. Bei dem Gedanken, noch mehr Zeit mit diesen Gestalten zu verbringen, läuft es mir eiskalt den Rücken herunter.
1: Sag mal, hast du nicht eine Hundehaarallergie?
7: Danke, dass du es erwähnst. Na toll. Jetzt geht's schon los.
2: Gesundheit. Hab im ersten Moment gar nicht erkannt, dass das ein Hund sein soll. Diese Töle sieht vielmehr aus wie...
1: Wie Alf?
2: Stimmt.
7: Können wir zurück zum Thema kommen, bitte?
1: Gern. Konntest du denn schon das ein oder andere aufschnappen?
7: Nicht wirklich. Außer, dass du hier sehr unbeliebt bist.
2: Und ihre Tarnung ist wirklich sicher?
7: Ja. Außer Meredith weiß niemand, dass ich kein Finanzbeamter bin.
1: Als wir alle Anwesenden verhört hatten, war es bereits 3 Uhr morgens. Wir beschlossen, den Schlossbewohnern etwas Ruhe zu gönnen. Vorerst. Also Freunde, ich bin total groggy. Ich würde vorschlagen, wir treten den Rückzug an und machen uns dann morgen ausgeruht an die Arbeit.
2: Brillanter Vorschlag, John. Ich werde mich morgen mal durch unsere Akten wühlen. Vielleicht ist ja schon mal was Interessantes in diesem alten Gemäuer hier passiert.
1: Ach, ich verstehe, Larry. Während Sie in Ihrem trockenen Büro bleiben, soll ich wohl die Laufarbeit erledigen.
7: Dann blüht dir wohl ein Besuch bei Carol in der Pathologie. Mit anschließender Sightseeing-Tour durch das wundervolle Glastonbury.
8: Nun ja, möglicherweise können Sie auch einen kleinen Abstecher in mein Kriminallabor machen, John. Falls ich morgen schon damit fertig bin, die Fotos und Spuren auszuwerten.
7: Stellt euch mal nicht so an. Den anstrengendsten Job von allen hab sowieso ich.
1: Und niemand von uns würde mit dir tauschen wollen.

0: Morgen. Es hat sich heute Nacht wirklich blitzartig abgekühlt. Wollen Sie wirklich raus?
1: Kein Grund zur Sorge. Darf ich vorstellen, Mr. Williams, das ist Michael Jarvis, verantwortlich für unsere 5 Pferde und außerdem der beste Hufschmied in ganz Somerset.
2: Guten Morgen.
1: Sie haben sich also bereits mit der Schönheit des Reitens befasst?
2: Naja, also, als ich noch in London war, bin ich ein- oder zweimal durch die Kensington Gardens.
1: In London, sagten Sie? Aber dort ist das Reiten doch nur Angehörigen der königlichen Garde gestattet, oder? Polizisten.
2: Ja, natürlich. Ich meinte auch nicht unsere Hauptstadt London, sondern ein kleines Nest in der Nähe von Norwich. Heißt eigentlich London Hill. Aber London ist kürzer. Und meine Tante hatte dort ein Cottage mit Pferden. Und als ich
1: verstehe. Einigen wir uns darauf, dass Ihre Reitkünste sich in Grenzen halten.
2: Einverstanden.
1: Nun, in diesem Falle wäre unser Henry genau der Richtige für Sie. Er ist äußerst geduldig und leicht zu handeln. Michael, machen Sie bitte Henry zum Ausritt bereit. Meine Victoria werde ich persönlich satteln.
0: Sehr wohl, Earl.
2: Nochmals vielen Dank, Earl, für die Übernachtungsmöglichkeit.
0: Na, dann komm mal raus, Henry.
2: Und die Chance, meine Reitkünste zu verbessern.
1: Nicht der Rede wert, junger Freund.
0: Es ist heute verdammt kalt. Ich werde dir besser noch eine Decke überwerfen.
1: Ich habe meiner Tochter angesehen, dass sie wirklich gern hat. Und nun ja, beim Reiten bekommt man Gelegenheit, seinen Kopf freizumachen.
0: Earl, das Pferd ist startklar.
1: Exzellent. Reden wir später weiter. Benötigen Sie Hilfe beim Aufsteigen, Mr. Williams?
2: Nein, ich denke, es geht schon.
1: Nun denn. Dann folgen Sie mir. Ruhig,

0: Zur gleichen Zeit, ein kleines Stückchen südlicher, schmiss ich bereits die zweite Kaffeemaschine an diesem Morgen an.
1: 7, 8 und 9.
2: Morgen, Inspektor. Schon hier?
3: Sie klingen überrascht, Witty.
4: Naja, so viel Einsatz ist man von dir eigentlich nicht gewohnt, John.
3: Das sagt der, der in 2 Monaten in Pension gehen darf. Du wirst uns ja fehlen, Kyle.
4: Immer mit der Ruhe, noch bin ich ja da. Und solange ich da bin, lässt du mich besser den Kaffee machen. Mit deinem letzten hätte man ja jemanden erschlagen können.
3: Hoho, wohl zu alt für starken Kaffee, was? Na gut, wie du meinst. Dann verschwinde ich jetzt in mein Büro. Witty, wollen Sie mir bei einigen Nachforschungen helfen?
2: Gern. Ist denn Detective Sergeant Williams heute nicht da?
3: Der ist in einer wichtigen Mission unterwegs. Kommen Sie, ich erkläre Ihnen alles.

0: Ah, ich verstehe. Und außer Williams Flamme, dieser Meredith, weiß dort niemand, dass er in Wirklichkeit Polizist ist?
1: Ganz genau. Daher denke ich, dass wir den Mörder von Mary Farnborough schnell fassen werden. Wer ist das denn schon so früh? Ja, Truman?
2: Morgen, John. Hier ist Larry Parsons.
1: Ah, Larry. Was verschafft mir das frühe Vergnügen? Haben Sie etwa schon etwas herausgefunden?
2: Nein, noch nicht, aber genau deshalb rufe ich an. Wir hatten hier heute Nacht zwei Fälle von Brandstiftung in Bridgewater. Ein alteingesessenes Geschäft und eine Scheune wurden abgefackelt.
1: Aha. Ich verstehe, Sie werden dort gebraucht.
2: Das tut mir wirklich leid, John. Ich versuche den Fall so schnell es geht abzuwickeln, damit ich Ihnen bei der Aufklärung des Mordes helfen kann. Aber ich kann natürlich nichts versprechen. Soll ich Ihnen einen meiner Constables als Unterstützung schicken?
1: Nein, nein, das ist nicht nötig. Keine Sorge, Larry. Wir schaffen das schon.
2: In Ordnung. Also, wir hören voneinander.
1: Tschüss. Nun gut. Dann gibt es jetzt eine kleine Planänderung. Eigentlich wollte Parsons etwas über Ravenhill Castle, die Familie und das Mordopfer in Erfahrung bringen. Wie wäre es, wenn Sie das jetzt erledigen?
0: Wird gemacht. Sonst noch was?
1: Nein, ich denke, damit sind Sie erstmal gut ausgelastet. Ich werde in der Zwischenzeit in der Rechtsmedizin vorbeischauen, danach dem Labor einen Besuch abstatten und dann später nach Glastonbury fahren. Wir treffen uns dann am Nachmittag wieder hier. Wenn das sein sollte, rufen Sie mich einfach an, okay?
0: Gut. Bis später.
1: Gut.

0: Wo genau haben Sie und meine Tochter sich eigentlich kennengelernt?
1: Unten in Jovel. Dort war sie, waren wir, Zeugen eines Autounfalls. Und nachdem die Polizisten uns befragt hatten, nun ja, kamen wir ins Gespräch.
0: Ah, ich entsinne mich. Sie erwähnte jedoch lediglich den Unfall. Na, sei es drum. Wie kommen Sie mit Henry zurecht?
1: Gut, denke ich. Verzeihen Sie, wenn ich das frage, Earl, aber diese Sache da gestern Abend hat mich wirklich... Also, ich kann immer noch nicht fassen, was da passiert ist.
0: Tja, ich ebenfalls nicht. Belagern diese Dorfscheriffs doch tatsächlich mein Arbeitszimmer? Hat man Ihnen auch solch unverfrorene Fragen gestellt?
1: Nun, nein. Ich meinte auch eigentlich den Mord an Ihrer Angestellten, Miss Farnborough.
0: Ja, richtig. Mary war die gute Seele unseres Hauses. 100% verlässlich und loyal. Und eine herausragende Köchin. Schade, dass Sie nun nicht mehr in den Genuss Ihrer Muschelsuppe kommen werden. Ein Gaumenschmaus.
1: Es mag sein, dass ich mich irre, Earl, aber Sie machen den Eindruck auf mich, als interessiere Sie gar nicht sonderlich, dass jemand in Ihr Schloss eingedrungen und Ihre langjährige Angestellte ermordet hat.
0: Mitnichten, junger Freund. Ich habe lediglich gelernt, meine Emotionen zu kontrollieren. Gefühlsausbrüche ziemen sich nicht. Sie sind ein Zeichen von Schwäche und die kann ich mir gerade jetzt nicht leisten.
1: Wie meinen Sie das, Sir?
0: Nun, ich denke, man wollte mich mit dieser grauenvollen Tat treffen.
1: Was? Wie kommen Sie darauf?
0: Nun, Sie kommen nicht hier aus der Gegend, Mr. Williams. Daher haben Sie es vermutlich nicht oder nur am Rande mitbekommen, dass in der Nähe meines Anwesens ein neuer Schnellstraßenabschnitt gebaut werden soll.
1: Ich glaube, ich habe mal einen Artikel darüber in der Western News gelesen. Aber was hat die Schnellstraße mit dem Mord zu tun?
0: Nun, dazu wollte ich gerade kommen. Schon meinen Vorfahren gehörte nicht nur Ravenhill Castle mit den angrenzenden Feldern oder diesem Wald, sondern das ganze Areal von Glastonbury.
1: Ach.
0: Und nun habe ich also als Landbesitzer der Grafschaft die Errichtung dieser Straße gestattet. Es ist ein sehr großes Projekt und wird einige Jahre in Anspruch nehmen. Die Straße soll nicht nur eine direktere Verbindung zwischen den Midlands und Cornwall darstellen, sondern soll sogar durch Bristol bis hinauf nach Cardiff, also Wales, führen. Demnach handelt es sich für mich um ein, Jahrtausendgeschäft. Sie verstehen?
1: Ja, und lassen Sie mich raten. Die Bewohner von Glastonbury sind davon nicht sonderlich begeistert.
0: Das ist, gelinde gesagt, untertrieben, aber Sie haben recht, ja. Einige Grundstücke müssen für den Bau der Straße geebnet werden, ebenso einige Gebäude, die jedoch fast alle leer stehen, abgerissen werden. Doch diese törichten Dorfbewohner wehren sich immer noch mit Händen und Füßen. Rechtlich bin ich auf der sicheren Seite. Daher haben sie sich in jüngster Vergangenheit einiger, nun andersartiger Maßnahmen bedient.
1: Bitte, Earl, spannen Sie mich nicht auf die Folter.
0: Die Vorfälle begannen vor rund 2 Monaten. Anfangs recht harmlose Kindereien. Meine Beete wurden zerwühlt und meine sauber gestutzten Hecken verunstaltet. Es ging weiter mit Schmierereien auf den Schlosswänden, eingeschmissenen Fensterscheiben und zerstochenen Reifen. Zuletzt wollten sie meine Pferde aus den Stallungen entwenden. Mr. Jarvis kam jedoch dazu und wurde brutal zusammengeschlagen. Tja, und dann, heute...
1: Meinen Sie wirklich, dass Bewohner aus Glastonbury jemanden umbringen würden? Nur um den Bau einer Straße zu verhindern?
0: Ich beschuldige niemanden grundlos, Mr. Williams. Aber ich traue es diesem Gesindel ohne weiteres zu. Was soll das? Jemand schießt auf uns!
2: Bleiben Sie unten! Runter!
1: Ist bei Ihnen alles in Ordnung, Earl? Hier ist alles voller Blut. Sind Sie verletzt?
0: Nein. Ich bin unverletzt.
1: Der Schütze muss eines Ihrer Pferde getroffen haben.
0: Ja, sonst hätten Sie uns nicht abgeworfen. Die bringt so leicht nichts aus der Fassung. Jetzt werden Sie zum Schloss zurückkehren.
1: Sir, ich möchte, dass Sie weiter hinter dem Baumstamm in Deckung bleiben. Ich werde mich nach den Schützen umsehen.
0: Sind Sie verrückt? Diese Kerle meinen es ernst.
1: Genau. Erst haben sie Miss Farnborough ermordet und jetzt wollte man sie töten. Also müssen wir diese Kerle schnappen.
0: Wir gehen zurück zum Schloss. Dort habe ich mein Jagdgewehr und dann...
1: Bis dahin sind die längst getürmt. Bitte, Sir, vertrauen Sie mir. Ich schaffe das schon.
0: Wie Sie meinen.
1: Da vorne ist ein Hochstand. Der kommt wie gerufen.

0: Alles menschenleer. Moment mal. Da hinten auf dem Feldweg, ist das ein Motorrad? Wer fährt denn bei diesem Wetter?
1: Hey, runter da!
0: Entschuldigen Sie, ich war nur hier hochgeklettert, weil ich etwas nachsehen wollte. Stimmt etwas nicht, Mr.?
2: Mensch, ich bin ja der verantwortliche Forstbeamte. Ich habe Schüsse gehört.
0: Ja, jemand hat auf mich und den Earl geschossen. Haben Sie etwas beobachten können?
2: Gerade kam mir ein Motorrad auf dem Feldweg entgegen.
0: Und wer war der Fahrer?
2: Das konnte ich nicht erkennen. Aber die Maschine steht oft vor dem Pub im Dorf. Eigentlich jeden Tag. Und dann war da noch ein Mann mit einem Fernglas. Er stand am gegenüberliegenden Waldrand.

0: Hallo? Jemand zu Hause?
1: Guten Morgen, John.
0: Mensch, Carol! Musst du dich so von hinten anschleichen? Meine Nerven. Deinetwegen bekomme ich nochmal einen Herzinfarkt.
1: Den bekommst du mit Sicherheit. Aber ich bezweifle, dass ich der Auslöser sein werde. Eher Kaffee und Blaubeermuffins.
0: Gut geraten.
1: Ich musste nicht raten. Ein kurzer Blick auf deine Krawatte reicht völlig aus.
0: Ich bin noch zu müde, um mich artgerecht zur Wehr zu setzen. Naja, können wir jetzt zum Thema kommen?
1: Aber nur ausnahmsweise.
0: Gütig von dir.
1: Und weil ich weiß, wie sehr dir die Pietät des Leichenschauhauses am verkalkten Herzen liegt.
0: Chapeau, Doc. Also, wo liegt sie?
1: Gleich dort drüben, Tisch 3. Aber pass auf, der Boden ist noch glitschig.
0: Glitschig?
1: Nur Desinfektionsmittel, John. So, da wären wir. Miss Mary Farnborough, 30 Jahre jung.
0: Und schon tot.
1: Brillant beobachtet. Also, Todeszeitpunkt, gestern Abend um ca. 10 Uhr. Todesursache, diese Schussverletzung im Abdomen hier. An den Wundrändern kannst du sehen, dass die Pistole direkt aufgesetzt gewesen sein muss. Der Schusskanal verläuft schräg von oben nach unten. Vermutlich 9 mm. Die Kugel ging glatt durch. Die verletzte die Milz oberflächlich, die Mesenterialarterie jedoch stark. Sie ist verblutet.
0: Im Korridor war aber nicht sehr viel Blut.
1: Man kann auch innerlich verbluten, John. Und genau das ist hier geschehen. Du kannst das hieran sehen, dass...
0: Nein, nein, danke. Ich glaube dir auch so. Sonst noch was?
1: Das Hämatom an der Stirn rührt von ihrem Sturz auf den Steinboden her. An den Händen sind ebenfalls leichte Hämatome feststellbar. Noch kann ich aber nicht mit hundertprozentiger Sicherheit sagen, ob diese Verletzungen prä- oder postmortem entstanden sind. Und dann ist da noch diese interessante Verfärbung am Mund in Form einer Hand.
0: Ach, also hat der Schütze ihr den Mund zugehalten?
1: Ja, scheint so.
0: Konntest du...
1: Nein, keine Hautzellen des Täters. Auch nicht unter den Fingernägeln. Er hatte wohl Handschuhe an.
0: Was ist dein Fazit?
1: Soweit ich das bis jetzt beurteilen kann, gibt es zwei Möglichkeiten. Entweder es kam zum Kampf, bei dem sich der Schuss ungewollt löste, oder der Täter hat ihr aufgelauert, um sie aus nächster Nähe zu töten.
0: Ja, dann schon mal vielen Dank bis hierhin.
1: Keine Ursache. Ich melde mich, falls es Neuigkeiten gibt.
0: Danke. Ach, bevor ich es vergesse, nachdem die Kugel sie getroffen hatte, wie lange hat es gedauert, bis sie gestorben ist?
1: Es kann sein, dass sie noch einige Minuten am Leben war, aber durch den Volumenmangelschock...
0: Bitte jetzt keine Vorträge über Leben und Sterben.
1: Wie gesagt, nicht länger als 1-2 Minuten.

0: John, die heiligen Hallen des Kriminallabors heißen Sie herzlich willkommen.
1: So nett wurde ich in den letzten 2 Tagen nirgendwo begrüßt.
0: Ich stecke noch mitten in der Analyse, kann Ihnen aber schon eine Menge Puzzleteile präsentieren.
1: Nur das Zusammensetzen, das bleibt dann wieder an mir hängen.
0: Jeder nach seinem Pläsier.
1: Oder so. Schießen Sie los, Dean.
0: Gut, beginnen wir mit den eher unspektakulären Dingen. Die Kleidung des Opfers. Die übliche Dienstkleidung. Dann Ihre Schuhe. Spitzer ging es wohl nicht. Naja, wer's mag. In den Taschen befand sich nichts außer einem Taschentuch. Hier. Und diesem Generalschlüssel.
1: Den brauchte sie als Zimmermädchen.
0: Wie gesagt, unspektakulär. Des Weiteren habe ich in einer Säule diese Patrone gefunden. 9 mm. Wird noch weiter untersucht. Die dazugehörige Hülse konnte ich jedoch nicht finden.
1: Seltsam. Da müssen wir uns eben nochmal gründlich umsehen.
0: Vielleicht hat der Täter sie auch mitgenommen. Wir haben zwar die Kugel selbst, aber eine Hülse kann oft ebenfalls wichtige Hinweise liefern.
1: Das macht den Täter in meinen Augen noch dreister.
0: Ja. Das Opfer lag mit dem Kopf in Richtung der Treppe, auf dem Bauch. Eine zerbrochene Vase lag ein Stück weiter hinter ihr. Ist wohl beim Kampf heruntergefallen. Der Teppich im Korridor war ein wenig zerknittert, aber das ist ja nicht ungewöhnlich.
1: Sie wollte also vor dem Täter fliehen?
0: Sieht so aus. Tja, das war es im Großen und Ganzen. Bis jetzt jedenfalls. Apropos Täter, wie stellen Sie sich den Tathergang eigentlich genau vor?
1: Bis jetzt haben wir noch nicht viel. Der Täter oder die Täterin drang ins Schloss ein. Dummerweise, während dort ein gutes Dutzend Leute versammelt waren. Also die einfachste Erklärung wäre die, dass es sich um einen Einbrecher handelte, der nicht wusste, was an diesem Abend im Schloss los war. Dass es gezielt um Miss Farnborough ging, halte ich zum jetzigen Zeitpunkt für eher unwahrscheinlich. Sie hat den Einbrecher schlicht und ergreifend überrascht.
0: Klingt erstmal plausibel. Es bleibt aber die Frage, warum der erste Stock?
1: Dean, Sie haben da, glaube ich, ganz genau ins Schwarze getroffen.
0: Wie?
1: Der Täter, wenn er wirklich auf der Suche nach Diebesgut war, befand sich nicht im Erdgeschoss, wo sich neben dem Salon mit all den wertvollen Kunstgegenständen auch das Arbeitszimmer des Earl samt Tresor befindet. Im Gegenteil, er war nahezu am anderen Ende des Schlosses.
0: Ah, bei den Gästezimmern.
1: Genau, also wusste er sehr wohl, wer in dieser Nacht im Schloss weilt.
0: Ah, Sie denken, dem Täter ging es um etwas, was dieser Edward, seine Frau Gladys oder Theodore mit ins Schloss gebracht haben.
1: Ganz recht. Und daher denke ich, wir sollten der reizenden Verwandtschaft des Earl ein wenig mehr Aufmerksamkeit schenken.

0: Habe verstanden, John. Das klingt ja alles schon mal sehr interessant.
1: Wie?
0: Ja, ich denke, das wird kein Problem sein. Ich kümmere mich darum. Wenn du mir versprichst, diesen Rambo-Typen aufzuspüren, der mich fast in die ewigen Jagdgründe befördert hat. Gut. Also, wir hören voneinander.
2: Hey, mein Schatz. Was ist los?
0: Ach, nichts. Mich ärgert einfach nur, dass ich diesen schießwütigen Kerl nicht erwischen konnte.
2: Ich bin einfach nur froh, dass dir und Dad nichts passiert ist.
0: Wo ist er jetzt?
2: Er ist mit Mr. Jarvis und den Pferden zur Tierklinik nach Yeovil gefahren.
0: Und wo sind dein Onkel Edward und Konsorten?
2: Ich glaube, Onkel Edward und Gladys sind mit ihrem Hund spazieren. Und Sio? Ich weiß nicht. Entweder er hängt unten vor der Glotze oder im Pub.
0: Ausgezeichnet.
2: Was hast du denn vor?
0: Keine Sorge. Ich will mich nur etwas umsehen.
2: Ich soll mir keine Sorgen machen? Nach dem, was da heute Morgen im Wald passiert ist? Du wärst fast erschossen worden.
0: Etwas Risiko gehört nun einmal zu meinem Beruf.
2: Ja. Das hat mein Bruder auch immer gesagt, bis er im Dienst getötet wurde.
0: Oh, das hast du mir nie erzählt, dass er im Dienst... Und deswegen verabscheut dein Vater die Polizei?
2: Er hat noch nie viel von der Polizei gehalten. Aber seit dieser Sache hasst er sie.
0: Es tut mir leid, was mit deinem Bruder passiert ist. Und ich verspreche dir, ich werde ab jetzt noch vorsichtiger sein. Außerdem, was soll mir hier im Schloss schon passieren?

0: Hallo Downs, was machen Sie denn hier?
1: Ah, hallo Detectives.
0: Nicht so laut.
1: Ach ja, Sie sind ja im Konditor hier.
0: Hören Sie mir bloß auf mit Konditoren. Es heißt im Übrigen Inkognito.
1: Ihr Chef Truman hat mich beauftragt, den Korridor samt Gästezimmern abzusperren.
0: Gut, er sagte, dass er jemanden schickt. Ging aber sehr schnell.
1: Tja, Bridgewater ist ja nur ein paar Minuten von hier.
0: Ich soll mich hier und in den Zimmern noch nach weiteren Spuren umsehen. Haben Sie die Ausrüstung dabei?
1: Zumindest das, was wir haben. Ein Fotoapparat, Handschuhe und ein paar Tüten. Wir benutzen das Zeug ja nicht so oft.
0: Sie können mir helfen.
1: Klar.
0: So, dann wollen wir mal.
2: Wie Steven mir später mitteilte, konnte auch er die Patronenhülsen nicht finden. Dafür entdeckte er aber etwas anderes, höchst Interessantes, was er zu diesem Zeitpunkt jedoch noch nicht einordnen konnte.
0: Die Hülse scheint der Täter wirklich mitgenommen zu haben. Gut, dann nehme ich mir mal die Gästezimmer vor. Oh! Mann! Genau deshalb habe ich zu Hause keine Teppiche. Ständig stolpert man drüber.
1: Alles okay?
0: Ja, alles in Ordnung. Hey, was ist das denn?
1: Zwei dünne, helle Striemen auf dem Steinboden. Als hätte jemand mit einem anderen Stein darüber geschabt.
0: Wäre ich nicht am Teppich hängen geblieben? Vielleicht hat es ja nichts zu bedeuten, aber ich mache besser mal ein Foto. Oh Gott, ein uraltes Teil. Oh, Downsy Genie.
1: Was ist?
0: Kein Film drin.
1: Oh.
0: Na, da muss eben mein Handy reichen. Hoffentlich wird Dean daraus schlau. Das erste an der Treppe ist das Zimmer, das Miss Farnborough für Theodore vorbereiten sollte, als sie dem Täter in die Finger lief.
1: Ja.
0: In der Mitte von Edward und Gladys. Und natürlich auch das von Alf.
1: Zwischen beiden Zimmern lag die Leiche.
0: Ja. Und die seltsamen Kratzer auf dem Boden waren vor dem dritten und letzten Zimmer, unter dem Teppich verborgen.
1: Wessen Zimmer ist das denn?
0: Ich glaube, es ist leer. Verschlossen. Naja, kümmern wir uns um die anderen.
1: Dürfen Sie denn einfach so da rein?
0: Wenn es Ihnen nicht geheuer ist, dann gehen Sie lieber. Wir dürfen ohnehin nicht zusammen gesehen werden. Sonst ist meine Tarnung dahin.
1: Und wenn man sie in einem der Zimmer erwischt, was ist dann mit ihrer Tarnung?
0: Wenn dem so sein sollte, fällt mir sicher etwas ein. Die Ausrüstung könnten Sie mitnehmen.
1: Wie Sie meinen. Auf Wiedersehen, Mr. Williams.
0: So, dann mal hinein in die gute Stube. Mal sehen, ob der gute Edward etwas dabei hat, das Leute mit Pistolen hier aufs Schloss lockt. Falls nicht bereits mitgenommen wurde.
3: Was zur Hölle machen Sie in unserem Zimmer?
4: Ganz ruhig, mein Schätzchen, ganz ruhig.
3: Was? Ich soll ruhig bleiben?
4: Ich meinte Apple Pie. Sie ist doch so empfindlich.
0: Könnten Sie vielleicht den Hund...
3: Ja, am besten dreht ihr noch eine Runde, Gladys. Denn hier wird es gleich sehr ungemütlich.
4: Oh je. Komm, Apple Pie. Das ist nichts für Damen wie uns.
3: Ich frage ungern zweimal. Also, was machen Sie hier, Witherby?
0: Williams.
3: Sie kaufe ich mir.
0: Nicht doch. Ich kann das alles erklären.
3: Sie brauchen mir gar nichts zu erklären. Ich weiß ganz genau, wer Sie sind und was Sie hier treiben.

0: Währenddessen beendete ich meine Grübeleien, in die ich seit der Abfahrt vom Kriminallabor in Yeovil gefallen war. Mit ihren rund 8000 Bewohnern war die Ortschaft Glastonbury deutlich kleiner als Yeovil, hatte aber vor allem durch Mythen rund um King Arthur einige Berühmtheit erlangt. Ich brachte meinen alten Taunus auf dem verschneiten Parkplatz des Holy Jar, dem bekanntesten Pub der Gegend, auf dem nur ein Motorrad stand, zum Stehen.
1: Guten Tag.
2: Tag.
1: Ich bin Detective Inspector Truman vom Yeovil Town Police Department.
2: Aha. Und?
1: Ich ermittle in einem Mordfall. Mit wem habe ich denn das Vergnügen?
2: Rutland Upson. Mir gehört das Holy Jar. So, ein Mordfall. Hier in Glastonbury? Habe ich noch nichts von gehört.
1: Das dauert sicher nicht mehr lange, Mr. Upson. Der Mord geschah etwas außerhalb. Genauer gesagt in Ravenhill Castle.
2: Was Sie nicht sagen, hat es den alten Earl doch endlich erwischt. Ein Tipp von mir, Detective. Lassen Sie den Täter laufen. Er hat allen hier einen Gefallen getan.
1: Ja. Wegen dieser Schnellstraßengeschichte, ich weiß. Aber ich darf Sie dahingehend enttäuschen, dass es sich bei dem Opfer nicht um den Earl handelt.
2: Nein?
1: Nein. Die Tote hat für ihn gearbeitet. Miss Farnborough.
2: Mary? Oh, das ist allerdings schade. Ich meine, sie war nett, obwohl sie uns verraten hat.
1: Interessant. Sie sehen die Angestellten des Earl also innerhalb des Ortes als Verräter an. Hat deshalb jemand Mr. Jarvis zusammengeschlagen?
2: Das war doch sicher nur ein dummer Jungenstreich.
1: Sicher, nur ein dummer Jungenstreich. Und was ist ein Mord für Sie, Mr. Upson?
2: Ja, Sie haben recht.
1: War gestern Nacht ein gewisser Theodore Ravenhill hier im Pub?
2: Den kenne ich, der ist ganz in Ordnung. Aber gestern Nacht? Nein, ich glaube, er war nicht hier.
1: Interessant. Können Sie mir sagen, wem das Motorrad draußen vor der Tür gehört? Nun?
2: Tommy Marsh. Er sitzt da drüben.
1: Danke. Mr. Marsh?
3: Scheiße.
1: Bleiben Sie stehen! Er muss ein verdammt schlechtes Gewissen haben, wenn er bei den Witterungsverhältnissen so brettet.

voll. Die nimmt die Kurve viel zu schnell. Scheiße. Hier Detective Inspector John Truman. Dienstnummer YT2510. Ich bin hier auf der High Street in Glastonbury. Flüchtiger Verdächtiger ist mit seinem Motorrad verunglückt. Ich brauche sofort Verstärkung und den Ambulance Service. Over.

0: Und, wie sieht es aus?
1: Ich weiß nicht, wie er das angestellt hat, aber er hat nur ein paar Kratzer und eine leichte Luxation der Schulter. Wenn ich an so etwas glauben würde, dann würde ich jetzt sagen, er hat den größten verdammten Schutzengel von ganz Großbritannien gehabt.
0: Ein Glück. Wenn ich bedenke, wie der aus der Kurve geflogen ist.
1: Wir werden ihn jetzt zur weiteren Behandlung ins Yeovil District bringen.
0: Warten Sie bitte noch eine Minute.
1: Na schön.
0: Mr. Marsh, ich habe gehört, dass Ihnen nichts fehlt. Das freut mich für Sie. Aber ich sehe Ihre Flucht als Schuldgeständnis an.
2: Sie können ruhig Tommy zu mir sagen. Und ja, Sie haben recht. Ich war's. Ich habe auf ihn geschossen.
0: Moment mal. Auf ihn?
2: Ja, auf den Earl. Und diesen Schnösel, der bei ihm war. Vermutlich irgend so ein Arsch vom Straßenbauamt, aber ich wollte den nur eins auswischen. Das Gewehr habe ich mir von meinem Vater geliehen. Der weiß nichts davon.
0: Gut, den Anschlag im Wald geben Sie also zu. Aber was ist mit dem Mord im Schloss?
2: Ich schwöre Ihnen, ich habe ihn niemanden umgebracht.
0: Ich weiß noch nicht warum, aber ich glaube Ihnen, Tommy Marsh. Trotzdem wird da jetzt einiges auf Sie zukommen. Sarah, Sie begleiten ihn bitte ins Krankenhaus und horchen Sie ihn noch ein bisschen aus. Vielleicht gibt er doch noch den Angriff auf diesen Jarvis zu oder weiß noch etwas über den Mord.
3: Geht klar, Detective. Ich habe bis jetzt jeden zum Singen gebracht.
0: Machen Sie es gut, Tommy.
1: Alles klar, Hank. Wir können los.

0: meinen Sie?
1: Spielen Sie doch nicht den Dummen. Ich habe Sie von Anfang an durchschaut. Gleich nachdem meine Nichte mit Ihnen hereinkam, wusste ich, dass Sie kein Finanzbeamter sind.
0: Ich...
1: Sie sind ein Betrüger! Vielleicht sogar ein Heiratsschwindler, der hinter dem Geld der Ravenhills ist! Meinem Geld! Das haben Sie so gedacht, was? Aber nicht mit mir, Freundchen. Ich werde meinen Bruder informieren, sobald er wieder hier ist und ihm sagen, was Sie vorhaben.
0: Aber...
1: Lassen Sie sich eins gesagt sein, Mr. Williams, falls das überhaupt Ihr richtiger Name ist. Niemand nimmt mir das, was mir zusteht. Und jetzt verschwinden Sie!
0: Ja.

0: Da bist du ja. Ich habe gesehen, wie sie vom Spaziergang zurückkamen, konnte dich aber nicht mehr rechtzeitig warnen.
1: Puh. Alles halb so wild, Meredith. Ich muss mich aber trotzdem erstmal setzen.
0: Was ist denn passiert?
1: Eigentlich nicht viel. Dein Onkel hat mich überrascht, kaum dass ich mich im Zimmer umsehen konnte. Vielleicht eine blöde Idee. Er hält mich jetzt für einen Heiratsschwindler, der an euer Vermögen herankommen will.
0: Was du nicht sagst.
1: Aber ich habe auf dem Boden im Korridor etwas gefunden. Zwei Linien, als wenn etwas über den Steinboden geschabt wäre.
0: Ach, das muss nichts heißen. Vor einiger Zeit hat Dad unsere Rüstungen restaurieren lassen. Die wurden dann abgeholt. Bestimmt sind einige Sockel über den Boden geschrammt.
1: Klingt plausibel. Was ist eigentlich in dem dritten Zimmer im Korridor der ersten Etage?
0: War das Zimmer meines Bruders Cyril. Es ist immer verschlossen, nur mein Dad hat den Schlüssel.
1: Befindet sich dort irgendetwas von Wert?
0: Nein. Nur die Urne mit... Naja, du weißt schon.
1: Oh, mein Chef. Ja, hier ist Steven.
2: Hallo, Steven? Hast du dich nochmal umgesehen? Ja? Und... Okay, das war sicher nicht angenehm. Na, wenigstens steht deine Tarnung noch. Naja, ist ja im Prinzip dasselbe wie ein Finanzbeamter. War es das schon? Was? Kratze? Nein, Dean erwähnte nichts davon. Unter dem Teppich.

0: Was sagt er?
1: Sie haben den Kerl, der heute Morgen auf deinen Vater und mich geschossen hat.
0: Wer ist es?
1: Ein junger Bursche namens Tommy Marsh. Kennst du ihn?
0: Tommy Marsh? Ich glaube, als Theodore letztes Jahr zum Geburtstag meines Vaters hier war, kam er einmal sehr spät betrunken nach Hause. Zusammen mit ein paar Freunden von ihm. Einen davon nannte er Tommy. Glaube ich zumindest.
1: Ein Jahr her? Und das weißt du noch?
0: Ja, weil dieser Typ Tommy versucht hat, etwas von unserem Silberbesteck mitgehen zu lassen.
1: Und was dann?
0: Naja, das waren ja fast noch Kinder, also ich habe meinen Vater gar nicht erst informiert. Aber ich habe unseren Butler Peter hinzugeholt. Er nahm ihm die Sachen wieder ab und meinte, dass er darauf verzichten würde, dem Earl Bericht zu erstatten, wenn sich die Kerle hier nie wieder blicken lassen würden.
1: Interessant.
0: Du hast doch schon wieder irgendwas vor. Steven!
1: Beruhige dich. Jetzt am Tage werde ich nichts herausfinden, solange jede Menge Leute herumlaufen. Ich werde mich heute Nacht noch einmal gründlich hier im Schloss umsehen.
0: Dann werde ich versuchen, Onkel Edward zu beruhigen, bevor Dad wieder da ist. Du wartest am besten hier.

0: Mittlerweile befand ich mich bereits wieder im Department. Nachdem ich Dean Harper erneut nach Ravenhill Castle geschickt hatte, wartete Whitty mit einigen Informationen auf.
1: Es hat zwar gedauert, aber ich habe einiges in Erfahrung bringen können.
0: Da bin ich aber gespannt.
1: Also, erstmal einiges über das Opfer, Miss Mary Farnborough. Sie stammte aus Glastonbury und war zeitlebens ein unbeschriebenes Blatt. Mit Anfang 20 begann sie, für die Familie des Earl zu arbeiten. In den Polizeiakten taucht ihr Name nur im Zusammenhang mit einer Schlägerei in einem Pub auf. Sie war eine Zeugin.
0: Lassen Sie mich raten, die Schlägerei war im Holy Jar.
1: Richtig. Das ist aber auch nun schon etliche Jahre her.
0: Und um was ging es bei der Auseinandersetzung?
1: Offenbar ist der damalige Freund des Opfers durchgedreht, nachdem sie von einem anderen Mann angesprochen wurde.
0: Mhm. Wie hießen diese Typen?
1: Da muss ich eben nochmal den Computer befragen. Moment. Der andere Mann war ein gewisser Donald Stone. Und ihr damaliger Freund? Oha.
0: Was ist?
1: Theodore Ravenhill.
0: Ist nicht wahr. Laut seiner Aussage kannte er das Opfer kaum.
1: Vielleicht das Motiv? Verschmähte Liebe? Laut Polizeibericht trennte sie sich nach der Schlägerei von ihm.
0: Na, ich weiß nicht recht. Das ist, wie Sie schon sagten, bereits Jahre her. Warum so lange warten? Und warum, während das ganze Haus voller Gäste ist?
1: Er war aber nicht wie alle anderen zur Tatzeit im Speisesaal.
0: Ja, richtig. Moment. Hallo, Perkins? Wenn Sie im Krankenhaus fertig sind, dann fahren Sie doch bitte zurück nach Glastonbury und bringen uns Theodore Ravenhill vorbei. Ich müsste ihn noch einmal in die Mangel nehmen. Gut. Bis später. So, was haben Sie noch, Woody?
1: Nicht mehr viel. Ein grober Überblick über die Earls-Familie. Nachdem die Eltern des Earl im hohen Alter gestorben waren, blieb er auf dem Schloss wohnen. Sein Bruder Edward hingegen gründete mit seinem Anteil des Erbes eine Stahlverarbeitungsfirma in Sheffield, die jedoch kurz vor dem Aus steht. Die Frauen der beiden kamen bei einem gemeinsamen Segelausflug ums Leben, als die Kinder noch relativ jung waren. Kurz danach heiratete Edward diese Gladys Ravenhill, vormals Gladys Lyrie. Der Sohn des Earl, Cyril, ging gegen dessen Willen zur Polizeischule nach North Yorkshire. Er arbeitete später bei der Drogenfahndung und wurde dort vor 5 Jahren im Einsatz getötet. Eine Autobombe. Dann noch eine Auflistung der übrigen Mitarbeiter des Earl. Peter Carrick, Butler. Michael Jarvis, Hufschmied. Dann noch Klaus Theo, der Gärtner. Gebürtig aus Frankfurt, Deutschland.
0: Vielen Dank, Whitty. Das war sehr aufschlussreich. Ich bin gespannt, was dieser Theodore dazu zu sagen hat. Etwa eine Stunde später brachte uns Constable Sarah Perkins den protestierenden Baronssohn und verfrachtete ihn in den Verhörraum.
2: Mann, geht der einem auf die Nerven.
0: Wem sagen Sie das? Konnten Sie noch etwas von Tommy Marsh erfahren?
2: Nicht viel. Er bestreitet weiterhin vehement, etwas mit dem Mord zu tun zu haben. Allerdings hat er zugegeben, dass er und einige andere aus dem Ort für die Aktionen gegen den Earl verantwortlich sind.
0: Ja, das dachte ich mir. Vermutlich steckt auch dieser Absen dahinter. Naja, das werden wir bei Zeiten untersuchen.
2: Eins noch.
0: Ja?
2: Er erwähnte noch einen seltsamen Typen, der vor ein paar Tagen in Glastonbury aufgetaucht ist. Er lungert wohl häufiger vor dem Papa rum und hat laut Tommys Aussage immer ein Fernglas dabei.
0: Interessant. Steven erwähnte auch so einen Kerl. Geben Sie die Personenbeschreibung raus und lassen Sie eine Fahndung laufen. Ich will endlich wissen, was hier gespielt wird.

0: Sie haben also gestern Nacht gelogen, Theodore. Jetzt frage ich mich natürlich, warum?
1: Na, genau deswegen. Damit ich nicht hier in einer Zelle lande.
0: Aber eine zerbrochene Beziehung, die Jahre her ist, macht aus Ihnen doch noch keinen Mörder. Ich dachte, Sie hätten Jura studiert.
1: Ja, ich sehe ein, dass es dumm war. Aber ich war in dem Moment einfach so überfordert mit der Situation und da werde ich eben...
0: Aggressiv? Wie damals im Pub? Wollten Sie Miss Farnborough zurückhaben? Es schmerzte, nicht wahr? Immer wenn Sie nach Sheffield zurückfuhren. Und an diesem Abend fassten Sie den Mut. Vielleicht haben Sie ihn sich auch vorher im Pub in Form eines Ales eingeflößt. Aber sie ließ Sie abblitzen. Und das konnten Sie nicht ertragen.
1: Quatsch! Totaler Quatsch! Ich hab Sie damals wirklich gern gehabt. Nie hätte ich ihr etwas angetan. Außerdem kam ich erst viel später, als sie schon da waren, zurück ins Schloss.
0: Aber der Wirt des Papst sagt, dass Sie nicht da waren. Er müsste sich doch an Sie erinnern. Ihren roten Lockenkopf sieht man schließlich selbst im Dunkeln.
1: Sie müssen mir glauben, ich war dort. Aber es kann sehr gut sein, dass mich niemand erkannt hat, weil ich mich mit Kapuze in eine Ecke verzogen habe.
0: Wieso das? Sie sind doch sonst nicht gerade introvertiert.
1: Mag sein, ja, aber dieser Typ von damals kam rein.
0: Von der Schlägerei? Dieser Donald Stone?
1: Ja, ich hatte ihm damals übel zugesetzt. Hinterrücks mit einem Barhocker und, naja, mittlerweile sieht er so aus, als würde er jeden Tag 20 Stunden Gewicht erheben und seine zwei Kumpels, die er dabei hatte, waren vom gleichen Kaliber.
0: Ehrlich gesagt, es fällt mir schwer, das alles so hinzunehmen.
1: Es ist aber wahr.
0: Nun gut, Sie werden bis morgen früh erstmal hierbleiben. Ach ja, da fällt mir doch noch etwas ein. Haben Sie in der Nacht im oder vor dem Pub einen, nun ja, auffälligen Mann gesehen?
1: Ja, das kann man wohl sagen.
0: Ach, tatsächlich? Wie sah er aus und was tat er?
1: Er stand da so rum, also auf dem Parkplatz. Er trug einen langen Mantel und einen Hut. So einen El Capone-Hut, wissen Sie? Und ich glaube, er hat sich das Nummernschild von Tommys Maschine notiert, die dort stand. Ja. Ach ja, und um seinen Hals, da hing so ein richtig teuer aussehendes Fernglas.
0: Der Kerl müsste zu finden sein. Ich denke, das war's erstmal. Sarah, bitte in Zelle 1.
2: Geht klar. Kommen Sie, Ravenhill.
1: Ja, doch.
0: Ja?
3: Hallo, John. Hier ist Dean. Es geht um die Kratzer auf dem Boden, die Steven gefunden hat.
0: Ja, was ist damit?
3: Sie sind weg.

0: Schlaf weiter, Meredith. Ich komme gleich zurück.
1: Pass nur auf, dass du meinem Onkel nicht wieder in die Arme läufst.
0: Keine Sorge.

0: Noch unheimlicher als in jedem Gruselfilm.
1: Um zu Miss Farnboroughs Zimmer zu gelangen, musste Stephen in den Ostflügel, einmal quer durch das Gemäuer auf die andere Seite des Schlosses. Man hatte dort zwar nichts gefunden, aber damit wollte er sich nicht zufrieden geben.
0: Mist! Oh. Okay, ruhig bleiben, ruhig. Nichts passiert. Niemand hat etwas gehört. Also, weiter.
1: Stephen schlich weiter. Das fahle Mondlicht, das durch die langen, schmalen Fenster fiel, tauchte den steinenden Korridor in ein unheimliches, aschgraues Licht. Trotzdem hatte er keine Mühe, jeden Schatten und jedes noch so kleine Detail in den kühlen Wänden zu erkennen. So zumindest beschrieb er mir später jene Nacht. Doch plötzlich, alarmiert von seinen geschärften Sinnen, glitt er absolut geräuschlos hinter einen mächtigen Vorhang.

Butler. Was treibt denn der um die Zeit noch hier? Und was hat er da in dem Beutel? Ich glaube, er ist in den Keller gegangen.

0: Schnell hinter die Säule.
1: So, das hätten wir.
0: Er ist weg. Wollen doch mal sehen, was der da unten getrieben hat.
2: Der Raum, den der Butler gerade wieder verlassen hatte, sah aus wie eine Folterkammer. Aber da war nichts. Was hatte Peter hier getrieben? Steven kramte nach seinem Feuerzeug und dann, im flackernden Schein der kleinen Flamme, sah er es. Ein kleines X im Mauerwerk.
0: Noch nie hat ein X irgendwo einen wichtigen Punkt markiert. Jetzt bin ich aber mal gespannt, was in dem Beutel ist, den Kara da reingelegt hat. Oh, verdammt! Wenn sie die offene Kellertür sehen, dann... Oh nein, bitte nicht.
3: Hab ich dich, mein freches Mädchen? Na komm schon, du erkältest dich noch da unten.
0: Nein. Ja.
3: Siehst du, schon ist es passiert. Oh, mein armes Baby. Oh. Komm, ich lass dir ein heißes Bad ein. Oh, mein armes, armes kleines Mädchen.
0: Oh Mann. Selig sind die geistig Armen.
4: Steven, bist du es?
0: Ja, was ist denn los?
4: Sieh nur, jemand hat einen Stein durch das Fenster geworfen. Und dieser Zettel hing daran.
0: Was? Lass mal sehen. Zeitungsbuchstaben. Ihr könnt uns nicht alle kriegen, aber wir kriegen euch.
4: Ich habe mich so erschrocken.
0: Das glaube ich. Keine Angst, Meredith. Das riecht nach den Dorfbewohnern. Wir haben diesen Tommy Marsh, aber die anderen werden weitermachen. So lange, bis dein Vater das Schnellstraßenprojekt aufgibt. Hast du jemanden wegfahren sehen?
4: Nein. Ich war einfach so erschrocken durch den Knall.
0: Ich werde wohl besser gleich John anrufen.
4: Ja, tu das.
0: Soll ich dir aus der Küche ein Glas warme Milch holen?
4: Gute Idee. Aber das schaffe ich schon selbst.
0: Falls Alf dir was übrig gelassen hat.

0: Ich verstehe, Steven. Wir kümmern uns gleich morgen darum. Passt du derweil auf, dass dir und deiner Grafentochter nichts passiert, ja? Bis morgen. So. Dann mal ab nach Hause.
1: Sir.
0: Was ist los, Owen?
1: Eine Streife hat sich gerade aus Glastonbury gemeldet. Sie haben diesen Kerl mit dem Fernglas geschnappt.
0: Volltreffer.
1: Sie sind bereits auf dem Weg hierher. Ich bereite den Verhörraum vor.

0: Rund 20 Minuten darauf trafen die beiden Kollegen samt zur Fahndung ausgegebener Person bei uns ein. Als ich den Verhörraum betrat, sah mich der Mann grinsend an. Und mir hatte es buchstäblich die Sprache verschlagen.
1: Hallo John, lange nicht gesehen. Wie läuft's bei dir?
0: Percy?
1: Okay, lassen wir die Floskeln. Sag mal, bist du dafür verantwortlich, dass man mich für einen Schwerverbrecher hierher gekarrt hat?
0: Allerdings, wir haben nach dir gefahndet.
1: Aber du weißt doch, wo ich wohne.
0: Ja, aber da wusste ich noch nicht, dass du bist. Beziehungsweise, dass du der bist, nach dem ich suche. Aber jetzt verrat mir doch bitte erst einmal, warum du gekleidet wie eine Mischung aus Columbo und Al Capone in der Gegend rumschleichst, dir Kennzeichen notierst und Leute mit Ferngläsern beobachtest. Und das alles immer genau dann, wenn in der Nähe irgendetwas passiert.
1: Mit Columbo liegst du gar nicht so verkehrt. Ich arbeite neuerdings als Privatdetektiv.
0: Bitte?
1: Ja, du weißt doch, dass mein Catering-Service unter der ganzen Nummer mit den vergifteten Torten gelitten hat.
0: Ja?
1: Und da habe ich hier meine neue Herausforderung gesucht.
0: Als Schnüffler.
1: Bitte, John. Privatermittler.
0: Du hast meine Frage noch nicht beantwortet, Herr Privatermittler.
1: Ja, du spielst sicher auf diese Vorkommnisse in und um Glastonbury an.
0: Messerscharf kombiniert.
1: Ich arbeite zurzeit für einen Antiquitätenhändler aus Bridgewater. Um es kurz zu machen, er hat derzeit etwas Ärger am Hals, da ihm einer seiner Kunden bezichtigt hat, mit gestohlenen Gegenständen zu handeln.
0: Hehlerei also?
1: Richtig. Nun, Mr. Lewington, mein Auftraggeber, weist jeden Verdacht von sich. Er will aber natürlich diese Sache so schnell es geht aufgeklärt wissen.
0: Verständlich. Und?
1: Ein Kerl aus Glastonbury gehört zu Lewingtons Lieferanten. Wenn jemand bei Lewington gestohlene Ware anschleppt, dann er.
0: Und wer ist dieser Kerl?
1: Er ist Tommy Marsh.
0: Ach.
1: Aber ich habe den begründeten Verdacht, dass er nicht alleine arbeitet.
0: Und wie begründest du deinen Verdacht?
1: Ich habe diesen Marsh schon einige Zeit observiert. Tag und Nacht. Auch bei der Sache im Wald. Aber als ich sicher war, dass Steven und dem anderen nichts passiert war, zog ich es vor, im Verborgenen zu bleiben.
0: Deinen Fall in allen Ehren, Percy. Aber ich kann dir da nicht helfen. Nur so viel. Marsh liegt im Krankenhaus. Frag ihn aus, vielleicht verrät er dir den Namen seines Komplizen. Ich muss mich jetzt wieder um den Mord im Schloss kümmern.
1: Schloss? Ja, da hat Marsh auch einmal rumgehangen.
0: Ach, wann war das?
1: Vorletzte Nacht. Ich habe Fotos gemacht.
0: Also eine Nacht, bevor der Mord geschah. Schade.
1: Soll ich dir die Fotos trotzdem zeigen?
0: Ja, warum nicht? Vielleicht entdecken wir doch noch einen Hinweis.

0: Ihr könnt uns nicht alle kriegen, aber wir kriegen euch. Hm.
1: So spät schon? Wo bleibt denn Meredith?
0: Hier wird doch nichts.
1: Meredith, bist du hier?
0: In der Küche ist sie auch nicht. Das Fenster steht einen Spalt auf.
1: Da draußen. Das ist ja... Der Typ hat sie in den Wagen gestoßen. Verdammt, diese Kerle machen tatsächlich ernst. Und das alles nur wegen einer beschissenen Straße.

Verdammt, geh schon ran. Die Mailbox. John, hier ist Steven. Diese Kerle, die Typen aus Glastonbury, haben sich Meredith geschnappt. Sie sind mit einem dunkelblauen oder dunkelgrauen Wagen vom Schloss weggefahren. Auf die Landstraße in Richtung Süden. Ich fahre hinterher. Oh, so ein Mist! Akku leer!

0: So, willst du noch an den PC anschließen? Ah, da haben wir es.
1: Mach mal so ab, Aufnahme 200. Da müssten die Schlossaufnahmen dabei sein.
0: Aye, Sir. So. Oh, mit Nachtsichtmodus aufgenommen.
1: Nicht schlecht, was?
0: Mhm. Den Hintereingang vom Schloss hast du voll drauf. Man sieht auch ein Stück des Stalls. Ah, und dort steht ja Tommys Maschine.
1: So, jetzt. Da siehst du, wie Tommy Marsh herauskommt. Mit einem Beutel.
0: Und da ist doch jemand hinter ihm, im Spalt der Eingangstür.
1: Richtig, sein Komplize. Aber ich konnte seine Identität bislang nicht herausbekommen.
0: Na, ich glaube, ich kann dir doch helfen. Ich kenne ihn.
1: Wer ist es?
0: Ich bin mir ziemlich sicher, dass es sich um Peter Garrick handelt, den Butler.
1: Nicht schlecht. Danke, John. Ich muss sofort los. Gib mir mal meine Kamera zurück.
0: Moment, Moment. Nicht so stürmisch. Ich gehe noch mal ein paar Bilder weiter. Vielleicht sieht man Garrick dann besser.
1: Nein, jetzt bist du zu weit. Siehst du? Das Motorrad ist weg. Ich habe nur automatisch fotografieren lassen. Da kommen jetzt nur zwei Turteltauben.
0: Doch nicht etwa Steven und Meredith?
1: Nein, Steven war es nicht. Den hätte ich erkannt.
0: Nanu, das ist ja wirklich Meredith Ravenhill. Aber wer ist der Kerl, der sie da umarmt?
1: Große Wiedersehensfreude, so würde ich es beschreiben. Warte, auf dem letzten Bild müsste man den Mann eigentlich von vorne sehen können.
0: Ja, gut erwischt. Irgendwie kommt mir das Gesicht verdammt bekannt vor. Moment, das kann doch nicht sein. Oder doch?
1: Wovon sprichst du da?
0: Ich muss das jetzt wissen. Moment.
1: Wen rufst du an?
0: Steven, er muss etwas für mich überprüfen. Seltsam. Er geht nicht ans Handy. Ach, Mist!
1: Du hast übrigens eine Nachricht.
0: Hä? Oh, tatsächlich. Verdammt.
1: Was ist los?
0: Ich glaube, Steven könnte unsere Hilfe gebrauchen. Los. Owen, rufen Sie bitte Kyle und die Kollegen aus Bridgewater an. Die sollen sofort zum Schloss kommen.
2: Um diese Zeit? Na gut, wird gemacht.
0: Und dann versuchen Sie noch einmal Steven zu erreichen.
2: Alles klar.
0: Los, komm, Percy. Moment, können Sie noch etwas für mich erledigen, Owen?

0: verdammter Schnee. Man kann kaum etwas sehen. Sie haben angehalten. Der Wagen steht am Waldrand.
1: Der Wagen hatte angehalten und den Spuren zufolge waren seine Insassen in den Wald gegangen. Steven folgte den Spuren einige Minuten, bis er an eine Hütte kam. Es brannte Licht und sich bewegende Schatten fielen hinaus auf den Schnee. Steven kniff die Augen zusammen und sah, dass eine Person mit dem Rücken zum Fenster stand. Als er nachdachte, wie er weiter vorgehen sollte, bewegte sich der Schatten erneut und die Person verschwand.
0: Das ist meine Chance. Meredith, ich bin's.
2: Steven.
0: Psst. Komm, wir verschwinden hier.
2: Ich. Okay.
0: Hat er gesagt, für wen er arbeitet? Für die Dorfbewohner?
2: Ja. Sie wollen mich benutzen, um meinen Dad zu erpressen.
0: Dachte ich mir. Jetzt aber los, bevor der zurückkommt. Du bleibst hinter mir und leise.
2: In Ordnung.
3: Gar nichts ist in Ordnung. Legen Sie den Ast weg.
0: Los, hinter mich, Meredith.
3: Ich warne Sie, ich werde schießen.
0: Das glaube ich nicht.
3: Verdammt!
0: Meredith, nimm die Pistole.
2: Schluss jetzt.
0: Sehr gut.
2: Du hättest mir nicht folgen sollen. Hände hoch.
0: Aber was?
3: Auf meine kleine Meredith ist immer noch Verlass.
2: Ich mag dich sehr, Steven. Wirklich. Aber wenn es um meinen Bruder geht, dann verstehe ich keinen Spaß.
0: Um deinen Bruder? Ja.

0: verstehe ich das richtig? Der Sohn des Earl?
1: Ich bin mir fast hundertprozentig sicher. Ich habe ihn auf einem Familienfoto im Arbeitszimmer des Earl gesehen.
0: Aber du sagtest doch...
1: Ja, das sagte ich. Er hat seinen Tod anscheinend vorgetäuscht.
0: Warum das?
1: Das werden wir bald erfahren.
0: Ah, deshalb hast du diesem Owain noch aufgetragen, alles Mögliche über den Fall, an dem Ravenhill damals arbeitete, und die genauen Umstände seines Todes herauszubekommen und dir dann auf dein Handy zu schicken.
1: Gut kombiniert, Sherlock.
0: Ich weiß, dass wir es eilig haben, aber du fährst verdammt schnell. Vorsicht, die Kurve da! Willst du uns im Arthur Lake versenken?
1: Nein, aber... Hey! Sieh mal da!
0: Warum machst du das Licht aus?
1: Da vorne am Ufer des Sees. Ein dunkler Wagen.
0: Was macht der denn da? Kannst du es erkennen?
1: Gib mir mal dein Fernglas.
0: Mit diesem Schalter stellst du es auf Nachtsicht.
1: Zwei Personen sitzen drin. Die schieben ein anderes Auto in den See.
0: Was?
1: Und nicht irgendein Auto. Das ist Stevens Wagen.
0: Scheiße.
1: Jetzt türmt der andere Wagen.
0: Schnell hin.
1: Los,

0: Der Wagen ist schon zur Hälfte im Wasser und er sinkt schnell.
1: Scheiße. Steven blutet am Kopf. Er ist bewusstlos. Wir müssen ihn da rausholen.
0: Oh Mann, ist das Wasser kalt.
1: Die Tür geht doch auf. Aber der Gurt klemmt. Hast du ein Taschenmesser da?
0: Ja, hier.
1: Los, komm. Du versuchst, die Tür aufzuhalten und ich schneide den Gurt durch.
0: Er versinkt immer schneller. Das schaffen wir nicht.
1: Wir müssen es schaffen.

0: Gut, ich denke, damit wären wir vollzählig.
1: Ich verstehe immer noch nicht, was das hier alles soll.
2: Uns mitten in der Nacht aus dem Bett zu scheuchen, ist ja wohl der Gipfel.
0: Bitte, bitte, Ladies and Gentlemen, bitte beruhigen Sie sich. Sie werden den Grund für diese nächtliche Zusammenkunft noch früh genug erfahren.
3: Sir, die Kollegen aus Jovel sind eingetroffen.
4: Nach der Pensionierung, nicht wahr?
5: Du sagst es, Sweetie.
4: Guten Abend allerseits.
0: Darf ich vorstellen? Constable Whitley und Sergeant Dawson. Mr. Harper kennen Sie ja bereits.
1: Noch mehr Polizisten in meinem Hause? Das wird ja immer besser.
6: Sie sagen es, Earl. Es wird immer besser. Ich darf mich in die illustre Runde gesellen?
0: Ich bitte darum, John.
6: Es wird Sie vielleicht interessieren, Earl, dass wir den Mord an Mary Farnborough aufgeklärt haben.
7: Was? Ich meine, so schnell?
1: Es freut mich, dass Sie das tun, wofür Sie von meinen Steuergeldern bezahlt werden.
8: Und wer war's? Wer hat Mary umgebracht?
6: Alles zu seiner Zeit. Zunächst muss ich ein Versprechen einlösen.
2: Ein Versprechen? Was heißt das nun schon wieder?
6: Meine Damen und Herren, begrüßen Sie mit mir Mr. McFadden, Privatermittler.
9: Also ich verstehe überhaupt nichts mehr.
10: Keine Angst, ich werde nicht lange bleiben. Ich bin nur hier, um Sie, Earl, von einem kriminellen Angestellten zu erlösen.
9: Wie bitte?
10: Mr. Peter Carrick.
9: Ja?
10: Sie haben zusammen mit einem jungen Mann namens Tommy Marsh das Schloss regelmäßig um kleine, aber feine Mengen an Inventar erleichtert, um diese an diverse Antiquitätenhändler der Gegend zu veräußern.
9: Wie wollen Sie diese haltlosen Anschuldigungen beweisen?
10: Wir haben Beweisfotos, die Aussage von Marsh und wir haben das X.
9: Peter? Ich bitte vielmals um Verzeihung, Sir.
6: Kyle, nehmen Sie Garrick in Gewahrsam und fahren Sie die beiden dann zum Department, ja?
5: Mit Vergnügen.
6: Gut.
5: Kommen Sie, Garrick.
10: Noch einen angenehmen Abend allerseits. Danke für den großen Auftritt, John.
6: Versprochen ist versprochen.
10: Wir sehen uns Samstag im Stadion.
6: Bis dann. So, meine Herrschaften, nun zum eigentlichen Fall. Dem Mord an Miss Mary Farnborough. Der Mörder oder die Mörderin musste jemand sein, der sich am Tatort sehr gut auskannte.
0: Was auf so ziemlich jeden hier zutrifft.
6: Richtig, Larry. Gleichzeitig musste der Täter oder die Täterin jemand sein, der zur fraglichen Tatzeit kein Alibi aufwies. Womit der Earl, seine Tochter Meredith, sein Bruder Edward und dessen Frau Gladys ausschieden.
2: Ganz genau. Wir haben nichts damit zu tun.
7: Die Aufregung wird zu viel für mich.
6: Wer bleibt also übrig? Wir hatten da Mr. Jarvis zur Auswahl.
9: Bitte?
6: Ich war doch... Oder aber Theodore Ravenhill.
8: Aber ich sagte doch schon, dass...
6: Außer diesen beiden haben wir jedoch noch eine Person, die in Frage kommt.
2: Ich sage es zwar nicht gerne, aber dieser Winchester kann es nicht sein. Er saß mit uns am Tisch.
6: Williams. Und nein, der scheidet ebenfalls aus.
1: Wo ist er überhaupt?
0: Wir konnten ihn nicht auftreiben.
7: Ich glaube, er musste ganz dringend nach Hause.
6: Ah, naja, wie dem auch sei. Der Täter ist jemand, der sich auch im Verwischen von Spuren bestens auskennt.
1: Wie kommen Sie denn darauf?
11: Ganz einfach. Er hat geistesgegenwärtig die Patronenhülse mitgenommen. Außerdem habe ich die Patrone weiter untersucht. Sie war an charakteristischen Stellen abgefeilt, sodass ein Abgleich mit der Datenbank unmöglich wurde. Des Weiteren haben wir kleine Kratzspuren auf dem Boden im Korridor der ersten Etage gefunden. Diese waren jedoch geschickt verdeckt worden, indem der Täter den Teppich ein Stück weiter nach hinten zog.
7: Na und? Was besagen schon ein paar Kratzer?
11: Sie besagen einiges, jetzt da ich weiß, woher sie stammen.
0: Und woher?
11: Von den Schuhspitzen des Opfers. Mary Farnboroughs Körper wurde über den Boden gezogen. Ihre spitzen Schuhe hinterließen dabei jene feinen Kratzer.
3: Und was bedeutet das?
6: Das bedeutet, dass der Täter die Leiche erst ein Stück nach vorne transportierte, um den wahren Tatort zu verschleiern. Dann sah er die Kratzer und verdeckte sie, indem er in aller Eile den Teppich einen Meter nach hinten zog.
11: Und so entstand die letztendliche Position der Leiche. Zwischen der ersten und zweiten Tür, also von der Treppe aus gesehen. Dort zerbrach der Täter auch noch eine Vase, um den Ort des Geschehens weiter nach vorn zu verschieben, wenn Sie verstehen.
1: Aber das hieße ja...
6: Richtig. Das heißt, dass Mary Farnborough eigentlich vor dem dritten Zimmer zusammenbrach, von einem tödlichen Schuss in den Bauch getroffen. Dem Zimmer ihres Sohnes Cyril.
1: Aber...
6: Ich erkläre Ihnen, wie es abgelaufen ist. Da Theodore Ravenhill entgegen aller Erwartungen die Nacht nicht im Dorf, sondern hier im Schloss zu verbringen gedachte, gab der Earl den Auftrag an Miss Farnborough, auch das zweite Gästezimmer vorzubereiten. Der Täter, der sich zu diesem Zeitpunkt in Cyrils Zimmer aufhielt, wähnte alle Personen beim Essen im Saal. Dem Zimmermädchen fielen jedoch Geräusche auf. Vielleicht sah sie auch Licht unter der Zimmertür hervorscheinen. Doch wie war das möglich? Denn nur der Earl besitzt einen Schlüssel zu diesem Raum. Aber der hielt genau in diesem Moment seine traditionelle 10-Uhr-Rede ab. Sie öffnete die Tür und erschrak. Denn sie kannte die Person im Zimmer. Doch diese griff sie an. Es kam zu einem Gerangel, in dessen Folge sich ein Schuss löste. Die benutzte 9 mm hatte einen Schalldämpfer, der zusammen mit dem draußen tobenden Unwetter dafür sorgte, dass niemand etwas hörte. Der Täter manipulierte, wie bereits erwähnt, den Tatort und verließ das Schloss auf demselben Weg, wie er gekommen war. Durch die Vordertür.
0: Wirklich dreist.
2: Jetzt reicht es aber mit dieser Märchenstunde. Wer ist denn nun der Täter? Mein Sohn Theodore hat damit bestimmt nichts zu tun.
6: Nein, hat er nicht. Und auch nicht Mr. Jarvis. Es ist eine Person, auf die wir alle niemals gekommen wären, hätten sich nicht einige glückliche Fügungen ergeben. Meine Herrschaften, der Täter ist...
12: Kein geringerer als Cyril Ravenhill, der totgeglaubte Sohn des Earl. Gefasst vor 30 Minuten in einer Waldhütte.
7: Oh Gott.
13: Mr. Williams, wo kommen Sie denn plötzlich her und... Großer Gott, bist du das, Cyril?
14: Ja, ich bin es, Dad. Überrascht? Ihr solltet euch mal sehen. Wie immer, die bucklige Verwandtschaft.
13: Ganz ruhig, Meredith. Komm her. Ich bin genauso geschockt wie du. Wie konntest du nur...
12: Ich muss Sie leider Ihre Illusion berauben, Earl. Der Aufschrei Ihrer Tochter galt nicht etwa Ihrem Bruder Cyril, den sie im Gegensatz zu allen anderen nicht verstorben wusste? Nein, der Aufschrei galt mir, denn mich glaubte Ihre Tochter in der Tat nicht mehr am Leben.
13: Was reden Sie denn da?
12: Gestatten, Detective Sergeant Stephen Williams, Yeovil Town Police Department.
7: Also jetzt verstehe ich gar nichts mehr.
2: Ich wusste, dass er kein Finanzbeamter ist.
6: Ihr Sohn Earl täuschte seinen eigenen Tod vor. Mit einer Autobombe, angeblich getötet von einem schottischen Drogenkartell. Ich habe Nachforschungen angestellt. Etwa zeitgleich verschwanden bei einer Razzia mehrere Kisten mit Rauschgift. Sie hatte sich Cyril unter den Nagel gerissen. Er hat die Seiten gewechselt, gemerkt, wie lukrativ das Drogengeschäft ist.
13: Aber ich habe die Urne mit deiner Asche aufbewahrt. Es vergeht kein Tag, an dem ich nicht davor kauerte und dich unter Tränen um Verzeihung bat.
14: Werd nicht sentimental, Dad. Es ziemt sich nicht.
12: Ihr Sohn war immer sehr von sich überzeugt. Das war er während seiner Zeit bei der Drogenfahndung und bei seinem Entschluss, die Seiten zu wechseln. Das war er sogar hier, am Abend ihrer Geburtstagsfeier, als er einfach durch die Vordertür marschierte.
2: Aber was wollte er? Warum kam er ins Schloss?
6: Es war nicht das erste Mal. Besser gesagt, kam er jedes Jahr, immer am Geburtstag seines Vaters.
14: Ich wusste ja, dass er immer um Punkt 10 Uhr abends seine bescheuerte Rede hielt. Darauf konnte ich mich verlassen. Und auch, dass alle dabei zuhören müssen. Sogar die Angestellten. Nur an diesem Abend...
6: An diesem Abend kam ihnen unerwarteterweise das Zimmermädchen in die Quere und ertappte sie.
0: Tja, wobei eigentlich?
6: Beim Deponieren einer gewissen Menge Rauschgift.
0: Oha.
6: Was wiederum bedeutet, dass er jemanden hatte, der ihm geholfen hat.
12: Jemanden hier im Schloss.
8: Ja, und wer soll das nun wieder sein?
12: Wie ich eben bereits andeutete, wusste Meredith Ravenhill sehr wohl, dass ihr Bruder noch lebte. Sie hat mit ihm zusammengearbeitet, hat das Rauschgift hier im Süden weiterverteilt, das er aus dem Norden mitbrachte. Er deponierte es in seinem ehemaligen Zimmer, genauer gesagt in der eigenen Urne.
4: Ziemlich makaber.
13: Meredith, sag, dass das nicht wahr ist.
7: Es ist wahr.
13: Du bist nicht mehr meine Tochter.
0: Aber warum dieses hohe Risiko? Hätten Sie die Übergabe nicht viel besser weit weg von hier machen können?
15: Ach, Sie verstehen das nicht. Es ging nicht nur um die Drogen. Es ging darum, dass ich unter Beweis gestellt habe, dass ich meinem ach so tollen Vater um das Hundertfache überlegen bin. Ich bin ein Genie. Ich habe meinen eigenen Tod inszeniert und niemand hat es gemerkt. Jahrelang konnte ich unentdeckt meine Geschäfte durchführen. Allein das war schon ein Meisterstück. Aber jedes Mal, wenn ich hierher zurückkam, dann war es etwas ganz Besonderes. Etwas Unbeschreibliches.
0: Okay, hab verstanden. Es ging Ihnen um den Kick. Weiter nichts. Ein Schauspieler und die Welt ihre Bühne. Ich denke, soeben ist Ihr letzter Vorhang gefallen.
6: Ich glaube, wir haben genug geredet. Downs, Whitty, bringen Sie das saubere Geschwisterpaar in Untersuchungshaft.
10: Wird erledigt.
3: Jetzt sehen Sie die Zellentür mal von der anderen Seite.
7: Steven, es tut mir leid. Ich dachte, ich könnte dich aus der Sache heraushalten. Ich mag dich wirklich. Echt.
12: Vergiss es. Du hast nicht nur deinem Bruder bei Drogengeschäften geholfen, du warst es auch, die Kratzspuren beseitigt hat. Nur dir habe ich davon erzählt. Und einen gefälschten Drohbrief hast du auch angefertigt, um den Verdacht weiter auf die Dorfbewohner zu lenken. Ich hätte es gleich merken müssen. Die Scherben am Fenster lagen falsch. Vielleicht wollte ich es nicht sehen. Ach ja, und dann wolltest du mich im See ertränken und es wie einen Unfall aussehen lassen.
7: Aber Steven...
12: Schaff sie weg, Whitty.
10: Los, vorwärts.
11: Ich fahre auch mit. Man sieht sich.
2: Gladys, Theodore kommt. Wir fahren sofort zurück nach Sheffield.
16: Ja, Edward. Hier bleibe ich keine weitere Nacht.
17: Ja, ich kann es einfach nicht fassen.
0: Ich bin begeistert, John. Ich wusste ja schon immer, dass Sie gut sind, aber...
6: Ah, danke für die Blumen, Larry.
0: Wir sprechen uns noch wegen der Protokolle. Aber jetzt muss ich wieder zurück nach Bridgewater, diese Brände aufklären.
12: Nicht nötig. Cyril hat bereits zugegeben, sie als Ablenkungsmanöver gelegt zu haben. Er wollte die Polizei so gut es ging vom Schloss weglocken.
0: Naja, wenn das so ist, dann glaube ich, nehme ich mir einfach den Rest der Woche frei. See you later.
12: Tja.
6: Tja.
12: Das Verrückte ist, ich glaube, ich war wirklich in sie verliebt.
6: Das wird jetzt hart, aber zerbrich dir nicht den Kopf. Es dauert seine Zeit, sicher, aber irgendwann geht auch das vorbei.
12: Wenn du ein Rezept weißt, wie man diesen Vorgang beschleunigen kann, dann raus damit.
6: Nun, ich bin da zwar kein Experte, aber ich denke, ein paar Ales und das Fußballspiel am Samstag werden da schon ihren Beitrag leisten.
12: Meinst du wirklich? So wie die letzten Male gespielt haben, werde ich davon nur noch depressiver.
6: Ach, ich bin mir ganz sicher, dass es auch dieses Jahr wieder mit dem Nichtabstieg klappt.
12: Naja, eins ist sicher. Nach Glastonbury kriegen mich keine 10 Pferde mehr. Noch nicht einmal Henry.
6: Ach komm, so schlimm ist es hier gar nicht. In den 70ern habe ich hier mal David Bowie live gesehen. Das Konzert war der absolute Wahnsinn. Das komplette Stadion...

Sie hörten Yeovil True, Blaues Blut. Es sprachen Erzähler und Detective Inspector John Truman, Philipp Bösand. Detective Sergeant Stephen Williams, André Steffens. Meredith Ravenhill, Jesse von Häseler. Earl Winston Sinclair of Ravenhill, Werner Wilkening. Dr. Carol Naismith, Svenja Klotz. Detective Inspector Larry Parsons, Hennes Bender. Baron Edward Lawrence Ravenhill, Matthias Ubert. Percy McFadden, Sascha Alexei Kluwe. Baronin Gladys Ravenhill, Dagmar Bittner. Dean Harper, Björn Korthof. Theodore Ravenhill, Sebastian Becker. Constable Simon Witty Whitley, Alexander Röhm. Tommy Marsh, Christian Michalak. Constable Colin Downs, Dennis Trust. Rutland Absen, Markus Raab. Sergeant Kyle Dawson, Paul Gerhard Wulle. Butler Peter Carrack, Horst Kurt. Constable Wayne von Davis, Achim Klotz. Michael Jarvis, Carsten Wulle. Constable Sarah Perkins, Britta Bist. Mr. Hensch, Marco Neumann. Paramedic, Paul Moritz Wulle. Cyril Ravenhill, Robert Frank. Abspann, Anne Jeratsch. Idee und Buch, Paul Moritz Wulle. Schnitt, Christopher Preuß. Abmischung und Geräusche, Timo Walter. Gesamtorganisation und Regie, Philipp Bösand. Musik, Peter Köller und Stefan Janke. Covergestaltung, Peter Köller. 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

0: Und so nehmen wir Abschied von diesem Mann, der gewaltsam aus dieser Welt gerissen wurde. Doch Gott wird ihn aufnehmen, so wie er alle guten Menschen aufnehmen wird, in sein herrliches Paradies. Und dort werden wir ihn wiedersehen, wenn wir selbst eingehen in die Ewigkeit. Asche zu Asche. Staub zu Staub. Mögest du mit dem Segen des Allmächtigen in Frieden ruhen. Amen.
1: Ich lehnte ein paar Meter abseits, am Stamm eines großen Baumes, hier auf dem St. Mark's Friedhof an der Preston Road. Die Sonne stand tief und ich musste die Augen zusammenkneifen. Es waren nicht viele gekommen. Ein Dutzend, vielleicht weniger, in schwarz gekleidete Personen erwiesen dem Toten die letzte Ehre. Ein paar kannte ich, ehemalige Arbeitskollegen von ihm. Pfarrer Leimbert blickte mit professioneller Betroffenheit auf das noch offene Grab. Ich wusste nicht, wie alt er mittlerweile war, doch er hatte auch die Beerdigung meiner Großmutter abgehalten.
2: Hallo, Detective Inspector.
1: Oh, ich habe Sie gar nicht bemerkt. Wie geht es Ihnen, Mrs. Drinkwater?
2: Tja, wie soll es mir auf der Beerdigung eines Kollegen und guten Freundes gehen? Sind Sie schon die ganze Zeit hier?
1: Ja.
2: Das hätte Ihnen sicher viel bedeutet.
1: Kommen Sie. Wir setzen uns dort auf die Bank.
2: Der Pfarrer hat wirklich gut gesprochen.
1: Ja, Pfarrer Leimbert ist ganz in Ordnung. Für einen Geistlichen. Tut mir leid. Ich halte nicht viel von dem Verein, wissen Sie?
2: Aber trotzdem sind Sie hier. Warum?
1: Ich hatte das Gefühl, dass ich es David schuldig bin. Tja, der alten Zeiten wegen. Wahrscheinlich.
0: So haben wir David Houlihan wieder Gottes Obhut übergeben. Liebe Trauergemeinde, bitte folgen Sie mir nun zurück in die Kapelle.
2: Ja, David hat da mal was erwähnt. Er hat sich oft sehr über Sie aufgeregt, hat Sie aber stets sehr respektiert.
1: Das denke ich mir. Bei mir war es nämlich genauso. So oft wie wir uns über den Weg gelaufen und in die Quere gekommen sind. Wir waren keine Freunde im klassischen Sinne. Aber das Wort Rivale wirkte irgendwie auch unpassend.
2: Also irgendetwas dazwischen.
1: Genau. Ich erinnere mich noch gut an unser letztes Aufeinandertreffen.
2: Sie meinen vor dieser Sache mit dem Giftmord und Davids Tod?
1: Ja. Es war vor etwas mehr als einem Monat.

0: Morgen zusammen.
1: Guten Morgen.
2: Morgen, John. Ausgeschlafen?
0: Abgebrochen, Kyle. Wie immer. Naja, sei es drum. Wer von euch hat Lust, mich darüber aufzuklären, warum ich zu solch unchristlicher Zeit hier am Arsch der Welt auftauchen muss? Die Nachricht war ja mal wieder ausführlich unausführlich.
1: Auftauchen ist genau das richtige Wort.
2: Scherzkeks.
0: Ich verstehe nur Bahnhof.
2: Übernimm du das, Sweetie. Ich geh mal rüber zu den Wasserratten.
0: Wasserratten?
1: Naja, um es kurz zu machen. Wir haben eine Wasserleiche.
0: Eine Wasserleiche? Unappetitlich.
1: Wie gesagt, das war nur die kurze Version. Also, vor rund 1,5 Stunden bekamen wir einen Anruf. 2 Hobbyangler haben bei ihrem Angelausflug am Ufer die Leiche eines Mannes gefunden. Er wurde hier angespült.

0: Truman vom Yeovilltown Police Department. Sie haben also den Toten gefunden und uns alarmiert?
1: Ja, ganz genau. Ja,
0: dann bräuchte ich jetzt bitte noch einmal Ihren Namen und möchte, dass Sie mir alles erzählen.
2: Aber wir haben Ihren Kollegen doch schon.
3: Ich sagte aber vorhin schon, dass wir noch einmal auf Sie zurückkommen werden. Also bitte, erzählen Sie alles, was Sie mir gesagt haben, jetzt noch einmal den Detective Inspector.
0: Und bedenken Sie, jedes Detail ist wichtig. Das kennen Sie sicherlich aus dem Fernsehen. Ne?
1: Ja, also schön. Ich heiße Bert Maxwell.
4: Roger Coates. Also nochmal. Mein Kumpel Bert und ich sind leidenschaftliche Angler. Wir haben uns extra beide dieses Wochenende freigenommen, um in aller Ruhe die Natur zu genießen.
1: Genau. Und deshalb sind wir ein paar Kilometer hoch nach Ilchester gefahren und sind von dort mit unserem Boot den Jostrom abwärts gerudert. Naja, die ersten Stunden war alles wunderbar ruhig. Und so, wie wir uns das vorgestellt hatten.
4: Naja, bis wir dann hier an die Gabelung des Jo kamen. Ich kann's immer noch nicht fassen.
0: Bitte weiter.
4: Wir konnten uns nicht einigen, auf welchem Flussarm wir weiterrudern sollen. Also haben wir hier eine kleine Pause gemacht. Ich habe dann meine Angel ausgeworfen, aber der Haken hatte sich in irgendwas in Ufernähe verfangen.
1: Dann sind wir rüber, Richtung Ufer, um den Haken zu suchen.
4: War ein verdammt teurer. Wir haben also gesucht.
1: Und gefunden. Aber er hatte sich nicht in einem Stück Holz oder sowas verfangen, sondern... Oh Mann. Sondern in diesem armen Kerl.
0: Und so entdeckten sie dann die Leiche.
4: Genau. Wir wären vor Schreck fast ins Wasser gefallen.
1: Und das bei der Strömung hier.
0: Ist Ihnen irgendetwas Ungewöhnliches aufgefallen? Ich meine, abgesehen von dem Toten?
1: Also mir nicht. Ich habe aber auch auf nichts anderes mehr geachtet.
0: Wie haben Sie die Leiche vorgefunden? Haben Sie irgendetwas verändert?
4: Um Gottes Willen, nein. Der war toter als tot. Da packen wir doch nichts an. Hier ist alles noch so wie vor 2 Stunden.
0: Gut. Das wär's dann erstmal. Sie können gehen. Aber rechnen Sie bitte damit, dass wir uns bei Ihnen melden, falls wir noch weitere Fragen haben.
1: Alles klar. Komm, Roger.
4: Ja, nicht zu weg hier. Das Boot holen wir dann in ein paar Tagen. Jetzt brauche ich erstmal ein Ale.
1: Mindestens.
3: Sie wollen sicher die Leiche sehen.
0: Erfasst.
3: Kommen Sie.
0: Wenn ich das gewusst hätte, ich mir besseres Schuhwerk angezogen.

0: Entschuldigen Sie, Inspektor. Darf ich fragen, was hier passiert ist?
1: Ach, Hoot Houlihan? Wie kommen Sie denn so schnell hierher?
0: Nun?
2: Weg mit dem Fotoapparat, Hoot. Das hier ist ein abgesperrter Bereich.
0: Das sehe ich. Ich frage mich nur, warum?
1: Sie werden es schon noch früh genug erfahren. Und jetzt zischen Sie ab, ja?
0: Na schön. Dann schnappe ich mir eben die beiden Kerle, die gerade weggefahren sind.
1: Tun Sie, was Sie nicht lassen können. Sind Dean und die Kollegen von der Spurensicherung auch schon da?
2: Ja, die kamen kurz vor Ihnen hier an. Und ebenso Dr. Naismith.
1: Oh.
2: Was ist?
1: Ach, nichts weiter. Hallo, Carol.
3: Ah, schön, dich zu sehen, John.
1: Und, wie geht's dir so?
3: Jedenfalls besser als unserem Freund hier.
1: Na, das will ich hoffen. Kannst du schon irgendwas sagen?
3: Wie du siehst, eine Wasserleiche. Männlich, ungefähr deine Statur. Mhm. Die Haut ist bereits sehr verfärbt und aufgedunsen, was dafür spricht, dass er bereits einige Tage im Wasser gelegen hat. Den genauen Todeszeitpunkt zu bestimmen, wird also nicht so einfach sein. Ich werde jetzt noch eine schnelle Begutachtung vor Ort durchführen. Weitere Details dann später, nachdem ich ihn bei mir zu Tisch hatte.
1: Alles klar. Haben wir einen Namen?
2: Leider nein, Sir. Kein Ausweis oder sonstige Papiere. Zumindest nicht bei der Leiche. Für den Fall des Falles nehmen die Taucher von der Feuerwehr aber den Grund des Jo auf einer Länge von 500 Metern unter die Lupe. Natürlich auch unterhalb des Fundortes. Ist ja schließlich Strömung.
1: Ich erwarte keine Wunder. Vielleicht ist der arme Kerl einfach nur während eines Angelausfluges in den Jo gefallen und wurde dann von der Strömung hinabgezogen.
2: Also ein Unfall.
1: Ja, sowas soll vorkommen. Ah, da kommt ja auch Kyle. Hey Kyle, was sagen denn die Wasserratten?
4: Bis jetzt haben sie nur Müll geborgen. Ein Fahrradreifen, Bierflaschen und ein uraltes Radio. Also den Standardinventar englischer Flüsse. Ah, sie kommen wieder hoch. Und Leute, habt ihr was?
5: Naja, wie man's nimmt. Hier.
1: Ein zerrissener blauer Müllsack? Nicht sonderlich spannend.
5: Ein paar Meter weiter vorne liegen noch drei auf dem Grund des Flusses. Mit einem Seil dran. Und die sind nicht mit Müll, sondern mit Sand gefüllt.
2: Sand?
1: Ich glaube, Whitty.
3: John, ich glaube, ich hab da was.
1: Die Unfalltheorie können wir wieder versenken.

0: Ein paar Stunden später parkte ich meinen alten Taunus im absoluten Halteverbot vor der Gerichtsmedizin. Es war mittlerweile ein schöner, lauer Frühlingstag geworden. Nachdem Carol mit der unbekannten Leiche verschwunden war, hatten die Kollegen und ich den Fundort weiter untersucht. Ohne Erfolg. Letzteren erhoffte ich mir nun. Hallo? Jemand zu Hause?
1: Ach, John, komm rein. Ich bin in meinem Büro.
0: Sag mir bitte, dass du noch ein paar Infos hast. Auf dem Weg hierher hat mich der Chief Inspector schon 3-mal angerufen.
2: Was wollte er denn?
0: Keine Ahnung. Ich bin natürlich nicht rangegangen. Aber höchstwahrscheinlich die Nachricht von uns, dass es sich doch um einen tragischen Unfall handelt und nicht um das, was wir vermuten.
2: Ich denke, da muss ich ihn enttäuschen. Ich habe dir schon einen Bericht inklusive Fotos zusammengestellt. Hier.
0: Danke. Ich würde mit dir gern trotzdem nochmal alles durchgehen. Direkt am Opfer am besten.
2: Na schön. Wer braucht schon Frühstück? Komm. Hier haben wir unseren unbekannten Toten. Ich schätze ihn auf Mitte 30, Anfang 40. Mhm. Und außerdem kerngesund. Außer einer etwas älteren Nasenbeinfraktur. Dann noch diese kleine Tätowierung hier am linken Unterarm. Sieht aus wie ein Leguan oder ein Salamander.
0: Wohl eher ein Drache.
2: Ebenfalls gegen die Unfalltheorie spricht außerdem die einfache, aber klare Tatsache, dass er kein Wasser in der Lunge hat.
0: Also war er tot, bevor er zur Wasserleiche wurde?
2: Treffer versenkt. Die Petechien in den Augen, also diese kleinen Blutungen hier, können auch beim Ertrinken entstehen. Deshalb war es mir nicht sofort klar. Aber nachdem ich die Leiche gesäubert hatte, fiel mir etwas auf. Hier.
0: Striemen am Hals. Er wurde erdrosselt.
2: Sieht so aus. Die Striemen sind eindeutig ante mortem zu datieren. Und schon passen die Petechien wieder ins Bild. Der Todeszeitpunkt ist durch die

0: Fingerkuppen sehen merkwürdig aus. Fast wie...
1: Geschmolzen, ja. Starke Hitzeeinwirkung auf die Fingerkuppen. Ergo, Abdrücke kannst du vergessen.
0: Die Sache gefällt mir von Minute zu Minute weniger. Naja, ich fahr dann mal wieder.
1: Ist noch was?
0: Ich hatte dich doch auf der letzten Betriebsfeier gefragt, ob wir nicht mal, nun ja, du weißt schon, nicht mal zusammen essen gehen wollen.
1: Ich weiß. Und ich sagte, dass ich es mir überlege.
0: Das war vor 6 Wochen.
1: Wirklich? Wie wär's mit nächsten Samstag?
0: Nächsten Samstag? Okay. Klar, warum nicht? Sagen wir 8 Uhr?

0: Guten Tag, John. Sie kommen gerade recht.
1: Hi, Dean. Da bin ich aber gespannt.
0: Hier auf dem Tisch sehen Sie sämtliche Spuren und Fotos vom Fundort.
1: Der, wie wir jetzt wissen, höchstwahrscheinlich nicht gleich Tatort ist. Ich gab Dean Carrolls Bericht und er überflog diesen rasch. Danach machte der sonst so lockere Kriminaltechniker ein ernstes Gesicht.
0: Sieht wirklich nicht gut aus. Dazu passen unsere bisherigen Ergebnisse. Vor allem die Analyse des Seils, das an den Sandsäcken befestigt war, hat sich gelohnt. Das Seil ist sehr elastisch und stabil, wird nach unseren Erkenntnissen nur von Profisportlern benutzt, aber auch von Polizei oder Militär. Es passt auf jeden Fall exakt auf die Verletzungen am Knöchel des Opfers.
1: Damit ist es also amtlich. Der Mann wurde erdrosselt und dann mit einem Spezialseil an 4 schweren Sandsäcken gefesselt in den Jo geworfen.
0: Sieht so aus. Wer immer den Kerl getötet hat, wollte danach nicht, dass er gefunden wird. Das wäre vermutlich auch geglückt. Das Seil hätte ewig gehalten. Dumm nur, dass einer der Säcke aufgetrennt wurde. Wahrscheinlich von treibendem Glas oder ähnlichem. Und zur Sicherheit haben sie dann noch verhindert, dass er anhand von Fingerabdrücken identifiziert wird.
1: Haben Sie noch was?
0: In der Tat, auch wenn ich das noch nicht so ganz einordnen kann. Hier, das Hemd des Toten. Setzen Sie mal diese Brille auf und staunen Sie, wenn ich die Brusttasche mit Schwarzlicht bestrahle.
1: Moment mal, da steht was. Aber das bedeutet ja, dass mit Blut geschrieben wurde.
0: Ganz genau. Mit Schweineblut, wie wir vorhin herausbekamen. Wurde größtenteils vom Wasser verwaschen, aber zum Glück nur oberflächlich. Und es ist offenbar in Spiegelschrift. Wie gesagt, ich kann dem nicht viel abgewinnen. Sie vielleicht?
1: Ich kniff die Augen zusammen und versuchte, die blasse, spiegelverkehrte Schrift zu entziffern. R-W-B-A-R-D. Ich wusste nicht, ob dies etwas bedeutete. Und wenn ja, was? Aber eines wusste ich ganz genau. Der Chief Inspector würde begeistert sein.

0: Wollen Sie mich verarschen, John?
1: Sehe ich so aus?
0: Okay. Wir haben also einen namenlosen Toten, der erdrosselt wurde, um ihn dann auf dem Grund des Jo zu versenken. Und noch dazu das mit den Fingern. Das sind ja fast Mafia-Methoden.
1: Zumindest sind der oder die Täter sehr darauf bedacht, nicht entlarvt zu werden. Und bevor Sie fragen, am Fluss waren keinerlei Reifenspuren mehr zu erkennen. Das können wir also auch vergessen.
0: Was für Chancen haben wir, den Toten zu identifizieren?
1: Dr. Naismith hat einen Zahnabdruck angefertigt. Der hilft uns allerdings nur weiter, wenn der Kerl hier in der Gegend mal irgendwann beim Zahnarzt war.
0: Reizend.
1: Bessere Chancen erhoffe ich mir da von der Phantomzeichnung. Wir haben per Computer das Gesicht des Toten simuliert, so wie es vor seinem Ableben ausgesehen haben könnte.
0: Und das wollen Sie dann an die Presse schicken, ich verstehe. Ah, ich hatte gehofft, diese Typen da raushalten zu können.
1: Ich denke, in diesem Fall können wir nicht auf die Mithilfe der Öffentlichkeit verzichten. Jedenfalls glaube ich nicht, dass uns die gesammelten Hinweise zunächst weiterbringen. Diese komischen Buchstaben schon mal gar nicht.
0: Buchstaben? Was für Buchstaben? Zeigen Sie her.
1: Hier. Sehen Sie sich das Foto hier an. Ist unter Schwarzlicht. Jemand hat dem Toten etwas mit

0: Schweineblut auf dessen Hemd gekrakelt. Vermutlich Antemorte.
1: Ist der Spiegel verkehrt?
0: Scheint so. Also heißt es richtig herum?
1: Moment mal. B-R-A-D-W-R. Viel Spaß beim Enträtseln. Ja. Ich habe noch einen wichtigen Termin im Rathaus. Spätestens morgen will ich Ergebnisse sehen. Klar?
0: Sonnenklar. Whitty, der Chief hat sein Okay gegeben. Sagen Sie der Pressestelle, dass Sie das Phantombild rausgeben können.
2: Alles klar.
3: Was ist los, John?
0: Ich werde aus diesen Buchstaben einfach nicht schlau. Von der Bedeutung mal ganz abgesehen, ergibt allein die Tatsache, dass sie da sind, keinen Sinn.
3: Ah, du meinst, wenn geplant war, die Leiche auf Nimmerwiedersehen zu versenken? Warum schreibt dann jemand da eine Nachricht drauf? Die würde ja eh niemand lesen können.
0: Zumindest niemand, außer dem Toten selbst.
3: Du meinst, die Schrift war für den Toten gedacht? Von seinem Mörder?
0: Tja. Wir müssen erst mal herausfinden, was es bedeutet. Beratwoche. Ich schmeiß mal den PC an.
3: Klingt nicht so, als ob das überhaupt etwas bedeutet.
2: So, die Presse ist informiert. Wir haben natürlich wohlweislich keine weiteren Infos über den Mord rausgegeben. Bis jetzt behandeln wir es als normale Vermisstensuche.
3: Mal sehen, wie lange das klappt.
0: Bei Leuten wie Hoot Hoot Houlihan sicherlich keine 2 Minuten.
2: Oh, lernt ihr Vokabeln?
0: Was?
2: Na, das Wort, was Sie da geschrieben haben, sieht wie Walisisch aus.
0: Walisisch? Ja, klasse, Whitty. Können Sie es lesen?
2: Lesen ist zu viel gesagt. Ich hatte mal einen Crashkurs an der Volkshochschule. Also im Prinzip wird das W wie ein kurzes U ausgesprochen. Glaube ich. Und der Rest? Tja, die Sprache ist komplizierter als Mandarin.
0: Brother. Was zur Hölle könnte das heißen?
3: Wie wär's, wenn wir einen Experten fragen? Kommt gerade rein.
0: Ach, Owen, kommen Sie mal bitte rüber.
4: Ich bin gerade 3 Sekunden in diesem Gebäude und schon geht es los. Als ob es nicht schlimm genug wäre, dass ich diese Woche schon wieder Nachtschicht habe.
0: Ach, ich bin untröstlich. Kommen Sie her. Würden Sie uns kurz dieses Wort übersetzen? Danach können Sie sich gerne weiter auf Ihre Nachtschicht einstellen.
4: Ja, dann zeigen Sie mal her. Was ist der Hintergrund?
0: Es stand spiegelverkehrt auf einer Wasserleiche. Geschrieben mit Schweineblut.
4: Brother. Das Wort bedeutet nichts anderes als Verräter.

Um 10 Uhr an diesem Abend fuhr ich Richtung Innenstadt, denn ich hatte eigentlich vor, meinen alten Freund Percy zu treffen und mit ihm in unserem Stammpub The King's Dragon bei ein paar Ales und einer Runde Snooker den Tag ausklingen zu lassen. Doch als ich die Reckleford Road vorbei am Crofton Park fuhr, sah ich eine wohlbekannte Person in einer Telefonzelle stehen. Meiner Intuition folgend fuhr ich links heran und schaltete das Licht aus. Sieh an, sieh an. Hut, hut. So spät noch unterwegs.

Houlihan legte den Hörer auf. Im Licht einer Straßenlaterne konnte ich sein Gesicht sehen, das ein siegessicheres Grinsen zierte. Schnellen Schrittes eilte er Richtung Osten davon. Kurzerhand stieg auch ich aus und folgte dem Reporter zu Fuß.

0: Nach knapp einer Dreiviertelstunde Fußweg schien Houlihan an seinem Ziel zu sein. Den alten Verschiebebahnhof am südöstlichen Stadtrand. Penmill Station. Er muss einen triftigen Grund haben, um diese Zeit hierher zu kommen. Ich muss näher ran.
1: Verdammt! Wer ist da? Hallo? Smitty, sind Sie das?
0: Ich bin es. John Truman.
1: Truman? Aber was fällt Ihnen ein? Die Spielregeln gelten für beide Seiten, klar?
0: Was meinen Sie?
1: Jetzt tun Sie doch nicht so. Ich habe an Ihrem Tatort nichts zu suchen. Schön. Aber dafür rücken Sie mir auch nicht auf die Pelle.
0: Es war reiner Zufall. Außerdem nicht Tatort, Fundort.
1: Oh, das ist ja interessant. Und warum geben Sie mir freiwillig diese Information?
0: Vielleicht, weil Sie mir jetzt auch eine Information schulden, Hutut.
1: Den Spitznamen können Sie sich gleich wieder abgewöhnen. David Houlihan, wenn's recht ist.
0: Geht klar, David. Also, was verschlägt Sie zur Penmill Station? Noch dazu um diese Zeit?
1: Vergessen Sie's.
0: Na kommen Sie schon. Ich verspreche Ihnen auch die Exklusivrechte, wenn wir den Fall aufgeklärt haben.
1: Wirklich?
0: Versprochen. Also?
1: Gut, ich nehme Sie beim Wort. Die Redaktion des Yeovil Maid hat natürlich auch das Phantombild zugeschickt bekommen. Angeblich ein Vermisster. Dass ich nicht lache. Der Kerl sieht verdammt so aus wie der, den Sie heute Morgen aus dem Yeo gezogen haben. Nur eben lebendiger.
0: Und?
1: Tja, ich bin ja nicht blöd. Ich habe das Bild an meine eigenen Kontakte und Quellen weitergeleitet. Mit der Bitte, mir die Identität des Mannes zu verraten.
0: Mit Erfolg?
1: Sonst würde ich wohl kaum hier stehen. Ich treffe gleich meinen Informanten. Also, John, es war sehr nett, mit Ihnen zu plaudern, aber ich werde ihn allein treffen.
0: Und den Namen erfahre ich wohl auch nicht, was?
1: Keine Chance.
0: Es handelt sich dabei doch nicht zufällig um Smitty, die Elster McPine.
1: Was? Woher?
0: Sie selbst. Gerade eben. Also kann ich auch genauso gut hier sein.
1: Sie!
0: Psst! Hören Sie das?
1: Das müsste er sein. Gehen Sie lieber hinter diesen Waggon in Deckung, sonst macht er direkt den Abflug.
0: Sie haben recht.
1: Ah, Smitty, da sind Sie ja.
2: Hut, Hut. Gleich vorab. Ich rate Ihnen nicht zu versuchen, mich aufs Kreuz zu legen.
1: Wie meinen Sie das? Und auch gleich vorab, ich heiße nicht Hut.
2: Ach, kommen Sie, Hut, Hut. Sie haben sich doch gerade mit jemandem unterhalten. War wohl kaum ein Selbstgespräch. So bekloppt sind nicht mal Sie. Obwohl...
1: Also schön. John, kommen Sie raus.
0: Die Elster persönlich. Es ist mir eine Ehre.
2: Hey, Mann, was läuft hier für eine Scheiße? Jetzt schleppen Sie mir die Bullen an. Hut, Hut, was ist nur aus Ihnen geworden? Ich habe die längste Zeit mit Ihnen zusammengearbeitet. Guten Abend, die Herren.
1: Warten Sie, Smitty.
0: Es ist nicht seine Schuld, Smitty. Raus mit den Infos. In diesem Fall arbeiten David und ich zusammen.
1: Wirklich?
2: Nun ja, wenn das so ist. Aber auf diese Situation muss auch ich mich erstmal einstellen. Das verdoppelt natürlich mein Honorar.
0: Na ja, klar. Wie viel?
2: 500.
0: Ich habe nicht so viel dabei.
2: Bedauerlich.
1: Smitty, Sie bringen mich noch ins Grab.
2: Besser Sie als ich.
1: Okay. Hier, die 500. Und jetzt raus mit den Infos.
2: Die Firma dankt. Also, euer Toter heißt, oder vielmehr hieß, Ryan Bradley. Hat hier in Yeovil gewohnt, Melrose Road 50. Gearbeitet hat er auch hier. Und zwar bei WDS.
0: WDS? Waterman Defense Supplies?
2: Genau. Er hat zwar dort gearbeitet, aber meine Quelle hat mir noch etwas anderes gezwitschert. Nämlich, dass Bradley in Wirklichkeit...
1: Was zum...
3: Runter, David! Schnell! Kommen Sie hinter den Waggon! Los doch!
1: Mein Gott! Was ist mit Smitty?
0: Tot. Kopfschuss. Das sind Profis. Wir müssen hier weg, sonst haben wir keine Chance.
1: Aber hier können Sie uns doch nicht treffen.
0: Der soll es doch nur beschäftigen und hier festnageln. Ich
3: wette, da sind schon welche von den Kerlen auf dem Weg zu uns.
1: Ich kann nicht. Meine Beine sind wie Pudding.
3: Los, David! Ich habe dort hinten einen Wagen der Bahngesellschaft gesehen. Mit dem können wir abhauen. Ungefähr 70 Meter. Direkt neben der Zufahrt. Passen Sie auf. Sie laufen los und bleiben erst stehen, wenn Sie hinter dem Wagen sind. Klar? Dann werde ich das dann kurz schließen und wir verduften.
1: Also gut.
3: Los! Raus, Entdeckung! Ich schlage die Scheibe ein.
1: Sie haben eine Pistole dabei? Ja, warum zum Teufel schießen Sie nicht einfach zurück?
3: Sagen wir so. Das letzte Mal, dass ich auf dem Schießstand war, haben die Stones noch gute Musik gemacht und sahen noch nicht so aus wie Faltenacke.
1: Sehr beruhigend. Wirklich. Ich sage Ihnen, wenn wir heil aus der Sache rauskommen, dann bringe ich Sie eigenhändig um.
3: Ich werde Sie bei Zeiten dran erinnern.
1: Beeilen Sie sich. Die werden sehr bald darauf kommen, wo wir stecken.
3: Klappe. Ich muss mich hier konzentrieren.
4: Sie dürfen nicht entkommen.
3: Gleich hab ich's.
1: Sie kommen.
3: Ja. Na also.
5: Zurück.
3: Was hinter diesem Pfeiler? Mit dem Auto fahren wir nirgendwo hin.
1: Und jetzt?
3: Sie haben uns eingekesselt. Wir kommen hier nicht raus. Weder vor noch zurück.
1: Bleibt nur eins. Nach oben.
3: Nach oben?
1: Das hier ist ein Güterbahnhof, Sie Genie. Wenn wir oben auf eine der Verladerampen kommen, dann können wir vielleicht so hier verschwinden.
3: Gar keine schlechte Idee. Dort oben sind wir genauso geliefert wie hier. Also riskieren wir es.
1: Da gibt's nur ein Problem. Ich habe Höhenangst.
3: Das glaube ich jetzt nicht. David, wenn wir hier bleiben, dann haben wir noch ganz andere Probleme. Also, Lucy, führt eine Treppe nach oben. Ich gehe vor. Kommen Sie.
4: Achtung. Lieber Opel, hier sind Sie.
1: Um Gottes Willen, ich muss irgendwas tun.
3: David! Danke, David.
1: Meine Kamera, die ist hin.
3: Ich glaube, so sinnvoll wie jetzt haben Sie sie noch nie eingesetzt. Moment mal.
1: Lassen Sie den Typen doch liegen. Wir müssen weg.
3: Das ist ja interessant. Gut, weiter.
1: Ja. Was ist? Warum bleiben Sie stehen?
3: Sackgasse. Verdammte Scheiße.
1: Wir sind erledigt.
3: Moment mal. Hören Sie das?
1: Ja, da kommt ein Zug.
3: Ein Güterzug. Unsere letzte Chance. Gehen Sie von der Scheibe weg, David.
1: Was zum Teufel haben Sie vor, Truman?
3: Ihr gottverdammtes Leben!

0: halb benommen versuchte ich mich aufzurichten. Mein linker Arm tat entsetzlich weh und ich konnte ihn kaum bewegen. Einen Meter neben mir lag David Houlihan. Regungslos.
1: Hey! David! Hören Sie mich!
2: Ach, mein Schädel!
1: Ich glaube, Sie haben eine Platzwunde am Kopf. Zumindest leben wir noch.
2: Ein Wunder. Ein Wunder. Was für eine bescheuerte Idee, auf einen fahrenden Güterzug aufzuspringen.
1: Bescheuert vielleicht. Aber der Zweck heiligt die Mittel.
2: Wissen Sie, wo wir sind?
1: Nicht genau. Wir haben beide wohl ein paar Minuten ausgedacht. Allzu weit dürften wir noch nicht gekommen sein.
2: Hey, der Zug wird langsamer.
1: Ja, kurz vor Schallbaum macht die Schienen eine starke Biegung nach rechts. Da müssten wir jetzt ungefähr sein.
2: Sie haben recht.
1: Also, wir warten die Kurve ab und dann springen wir. Ach,
2: noch so ein großartiger Vorschlag. Mir tun sämtliche Knochen weh.
1: Geh doch auch. Aber wollen Sie bis nach Nottingham fahren? Oder Liverpool? Oder wo auch immer sonst dieser gottverdammte Zug hinfährt?
2: Nun ja, ich wollte schon immer mal ins Beatles-Museum. Also gut.
1: Okay. Achtung, es müsste gleich soweit sein. Und los!
2: So einer.
1: Los, hoch mit ihm!

0: Was sollen wir denn jetzt machen?
1: Oh, wir müssen einen fahrbaren Untersatz finden.
0: Ich hoffe, Sie meinen einen mit 4 Rädern. Und dann? Was haben Sie jetzt vor?
1: Wir müssen zurück nach Jovel. Wir sollten einen Umweg fahren. Wenn diese Typen halbwegs intelligent sind, dann wissen sie, dass wir irgendwo hier in der Gegend sein müssen.
0: Aber wäre es nicht besser, von Sherborne aus ihre Kollegen zu alarmieren? Die könnten uns abholen, uns verarzten lassen und wir bräuchten keine Angst mehr vor irgendwelchen schießwütigen Irren zu haben.
1: Nein, genau das werden wir nicht tun.
0: Aber...
1: Begreifen Sie doch! Wen auch immer wir jetzt in diese Sache mit hineinziehen, schwebt in genauso großer Gefahr wie wir. Vielleicht sogar in noch größerer. Ah, da vorne, dieser blaue Wagen. Den werden wir uns heute Nacht ausleihen.
2: Nachdem wir unsere Blessuren einigermaßen mit dem Inhalt des Verbandskastens versorgt hatten, fuhren wir auf Nebenstraßen Richtung Westen. Während ich versuchte, mich auf die Dunkelheit zu konzentrieren, um herannahende Fahrzeuge frühzeitig zu erkennen, trommelte Houlihan nervös auf dem Handschuhfach herum.
0: Ich warte immer noch auf eine Erklärung, warum Sie das im Alleingang durchziehen wollen oder warum wir einen Mercedes aus Sherborne stehlen oder...
1: Wie gesagt, ich will niemanden in Gefahr bringen, wenn es nicht unbedingt sein muss. Diese Typen... Wie auch immer, die waren top informiert.
0: Wie meinen Sie das?
1: Sie haben wirklich eine Gehirnerschütterung, wie? Denken Sie nach, David. Diese Kerle wussten, dass sie sich mit Smitty treffen würden. Sie wollten verhindern, dass er ihnen Informationen zu dem toten Ryan Bradley zuspielt.
0: Oh, Mann. Sie haben recht. Truman, wenn Sie nicht zufällig dazugekommen wären, ich will gar nicht dran denken.
1: Wem haben Sie noch von dem Treffen erzählt?
0: Für wie blöd halten Sie mich? Niemandem natürlich.
1: Sicher? Niemandem vom Jovel Mate, der etwas mitbekommen haben könnte?
0: Völlig ausgeschlossen.
1: Das bedeutet, dass das lose Ende bei Smitty McPie liegen muss.
0: Das begreife ich alles nicht. Smitty ist... war doch kein Amateur. Der posaunt doch nichts in der Gegend rum.
1: Genau. Und das wiederum bedeutet, dass Smittys Quelle selbst ein doppeltes Spiel treibt. Sie versorgt ihn mit Infos zu Bradley und verpfeift ihn gleichzeitig an diese Kerle. Das heißt, wir müssen herausfinden, von wem Smitty seine Informationen hat.
0: Und das mit bewaffneten Killern im Rücken.
1: Sie wollen doch wohl nicht schlapp machen, David.
0: Ich, naja, selbstverständlich nicht. Wie Sie selber vorhin sagten, in diesem Fall arbeiten wir zusammen.
1: Ich wusste, dass ich das nochmal bereuen würde.
0: Und denken Sie dran, ich erhalte alle Exklusivrechte für diese Sache hier.
1: Einverstanden.

0: Ich entschied mich, auch innerorts mit dem Mercedes weiterzufahren. Das Risiko, dass mich die Kerle mittlerweile identifiziert hatten und damit auch mein Auto, war einfach zu groß. Ich hatte keinerlei Interesse daran, dass der alte Taunus einem von Kugeln durchsiebten Ende entgegensah. Zum Glück stand er immer noch im Schutze der Bäume am Crofton Park. Da wären wir.
1: Melrose Road. Die Nummer 50 ist dort.
0: Sind alles größere Mietshäuser hier.
1: Und wie wollen Sie reinkommen? Bei einem Nachbarn klingeln? Um 1 Uhr nachts?
0: David, ich dachte, Sie als erfahrener Reporter wären da etwas origineller. Nun?
1: Also gut, ja, ich habe einen Dietrich dabei. Zufrieden?
0: Voll und ganz.
1: Na, worauf warten Sie dann noch?
0: Moment noch. Ich will erst sicher sein, dass unsere Freunde vom Güterbahnhof nicht hier aufkreuzen.
1: Warum sollten sie? Die können nicht wissen, dass Smitty noch dazu kam, uns diese Adresse zu geben.
0: Das nicht. Aber diese Typen haben nicht nur Smitty, sondern wahrscheinlich auch Ryan Bradley auf dem Gewissen.
1: Ist das reine Vermutung? Oder mehr?
0: Ich denke mehr.
1: Ich höre.
0: Ryan Bradley hatte eine auffällige Tätowierung auf dem Arm. Einen Drachen.
1: Und?
0: Naja, der Kerl, den Sie vorhin mit Ihrer Kamera ausgenockt haben, der ebenfalls. Und zwar exakt dasselbe Motiv, an exakt derselben Stelle.
1: Was? Und das sagen Sie erst jetzt?
0: Oh, tut mir leid. Ich schätze, ich war etwas abgelenkt von den Kugeln, die uns um die Ohren geflogen sind. Aber im Ernst, das alles kann doch kein Zufall sein. Erst recht nicht, wenn man bedenkt, was auf Bradleys Hemd geschrieben wurde. Ich weihte Houlihan in alle Einzelheiten des Falles ein. Ich hatte keinen Grund, sie für mich zu behalten. Aus dieser Sache kamen wir nur gemeinsam wieder heraus. Als ich sicher war, dass Houlihan alles wusste und ebenso, dass sich hier niemand Verdächtiges aufhielt, machten wir uns auf den Weg zu Haus Nummer 50. Am besten halten Sie Wache, während ich mein Glück an der Tür versuche.
1: Einverstanden. Und wenn jemand auf uns schießen will, dann schreie ich.
2: Houlihan!
1: Was?
2: Sie stehen mir im Licht! Mist, Karl!
1: Truman! Da kommt jemand!
3: Verdammt.
2: Der Dietrich ist hin!
3: Was macht ihr hier? Und wie seht ihr denn überhaupt aus? Naja, geh mal zur Seite, bitte. Ich muss da rein.
1: Sie wohnen hier?
3: Nee, ich gehe nur so zum Spaß nachts in fremde Häuser, verstehst du?
0: So was soll's ja geben.
3: Habt ihr auch das Spiel gesehen vorhin?
1: Ja, natürlich.
3: Ja, war das nicht geil? Wie der Crowditch da den Freistoß reingezimmert hat. Wahnsinn.
0: Ja, da sagen Sie was. Wahnsinn.
3: Na, ich sag euch, der John Garrison ist der beste Trainer, den wir je hatten.
1: Absolut.
3: Ach, fuck, wo habe ich denn jetzt den verdammten Schlüssel?
0: Warten Sie, ich helfe Ihnen. So, oh, bitte. Oh,
3: das ist ja nett. Cheers, Freunde.
0: Gern geschehen.
1: Moment noch.
0: Los, jetzt.
1: Und drin wären wir. Das Glück hat aber lange auf sich warten lassen.
0: Besser spät als nie. Und die Glovers scheinen auch Glück gehabt zu haben. Besser kann's gar nicht mehr werden.
1: Schlechter, aber auch nicht.
0: Bescheiden Sie es nicht. Los jetzt, suchen wir Bradleys Wohnung.

0: Hier ist sie, R. Bradley.
1: Verdammt, der Dietrich ist ja hinüber. Sie haben nicht zufällig noch einen dabei?
0: Weder zufällig noch absichtlich.
1: Na dann, Plan B.
0: Oho, mit einer Kreditkarte. Das können Sie auch?
1: Ich war mal auf so einem Einbruchseminar. Wie dem auch sei.
0: Wenn ich das versuche, dann brechen die Dinger regelmäßig durch.
1: Selbst wenn. Meine Kreditkarte ist schon so durchsichtig, die kann ich sowieso kaum noch gebrauchen. Na, wer sagt's denn? Los, immer rein in die gute Stube.
0: Nach Ihnen.
1: Schalten Sie bloß das Licht nicht ein. Man kann nie wissen.
0: Ich habe eine Taschenlampe dabei. Aus dem Handschuhfach. Geliehen.
1: Sehr gut.
0: Oha.
1: Mein Gott. Hier sieht's ja aus wie bei mir auf dem Dachboden.
0: Als hätte eine Bombe eingeschlagen. Alles kaputt. Möbel. Glas. Der Fernseher eingeschlagen. Die Bilder von den Wänden gerissen. Sogar das Sofa ist aufgeschlitzt.
1: Das dürften wohl unsere Freunde gewesen sein.
0: Aber warum? Weil Bradley ein Verräter war?
1: Mhm. Aber das sieht mir hier nicht nur nach einem Denkzettel aus. Die zerschlagenen Teller und Stühle von mir aus. Aber ein aufgeschlitztes Sofa? Und jedes Bild von der Wand genommen und dahinter die Tapeten aufgerissen? Ich weiß nicht.
0: Die Kerle haben was gesucht.
1: Ganz genau.
0: Aber was?
1: Etwas. Etwas, das ihn zum Verräter gemacht hat. Aber was genau? Dazu wissen wir noch zu wenig. Hier, David. In der Spüle liegen Handschuhe. Wir suchen jetzt nach Spuren auf die Mörder von Bradley. Wenn wir wissen, mit wem wir es zu tun haben, dann wissen wir auch, warum er und Smitty sterben mussten. Wir sollten uns trotzdem nicht zu lange hier aufhalten. Wenn Sie etwas finden, packen Sie es hier in diese Plastik.
0: Das wird lustig.
1: An die Arbeit. Währenddessen sollten wir auch ein bisschen Brainstorming machen. Was wissen wir bisher über Ryan Bradley?
0: Wir wissen, dass Ryan Bradley erdrosselt wurde. Anschließend hat man ihn mit Säcken beschwert im Fluss vor der Stadt versenkt, seine Fingerkuppen unbrauchbar gemacht, ihn als Verräter gebrandmarkt und seine Wohnung zerstört.
1: Mhm. Außerdem hat er bei WDS gearbeitet.
0: So wie gefühlt jeder Zweite hier in Yeovil. Das ist immerhin der größte Arbeitgeber hier in der Gegend.
1: Mir will Smittys letzter Satz nicht aus dem Kopf gehen. Bradley hat zwar bei WDS gearbeitet, war aber eigentlich... Tja, was eigentlich? In was zur Hölle war er verstrickt, dass man ihm all das angetan hat?
0: Das alles deutet darauf hin, dass er Teil von etwas Illegalem war. Was auch immer das sein mag. Aber es muss etwas von großem Ausmaß sein.
1: Mein Gefühl sagt mir, dass es etwas mit WDS zu tun hat.
0: Wie kommen Sie darauf?
1: Naja, die stellen immerhin alle Arten von Waffen her. Sogar Kampfhubschrauber. Und die Kerle heute Abend am Bahnhof waren verflucht gut ausgerüstet. Das muss nichts heißen, ich weiß. Aber?
0: Nun, zumindest weiß ich, dass der Boss von WDS, Reginald Waterman, nicht der tolle Saubermann ist, wie er nach außen hin scheint.
1: Das ist klar. Erstens stellt er Waffen her. Er soll zweitens zwielichtige Söldner haben, die für ihn im Krisengebiete fahren. Und drittens ist er ein Busenfreund von Carl Orban Bishop.
0: Und klar ist er unsympathisch. Aber ich meinte, dass es bereits einmal fast zu einer Anklage gegen ihn gekommen wäre.
1: Was? Wann?
0: Ist schon einige Jahre her. Damals wollte ein Kollege von mir, Will Northcott, darüber berichten. Als mein Chef Jenkins den Vorabdruck sah, strich er den Artikel und schmiss Northcott kurzerhand raus.
1: Und worum ging es bei der Sache?
0: Gleich vorab. Die Anklage wurde fallen gelassen. Ich glaube, aus Mangel an Beweisen. Jedenfalls scheint sich Waterman Mitte der 80er Jahre am Nordirland-Konflikt bereichert zu haben. Und zwar, indem er beide Seiten mit Waffen beliefert haben soll. Die Katholiken und die Protestanten.
1: Davon mal abgesehen, dass ich sowas total widerlich finde, ist es doch höchst interessant. Zumal eine solche, ich nenne es mal, Verkaufsstrategie, inoffiziell sehr beliebt, da gewinnbringend ist. Ich würde es ihm ohne weiteres zutrauen.
0: Ob Bradley jene Beweise hatte, die Waterman dann doch gefährlich werden könnten?
1: Möglich. Aber wie passt dann wiederum die walisische Spiegelschriftbotschaft ins Bild?
0: Sicher, dass das nicht gälisch ist?
1: Sehr witzig. Schon was gefunden?
0: Apropos Spiegel. Der riesige Wandspiegel hier neben seinem Kleiderschrank ist das einzig heil gebliebene Stück in der ganzen Wohnung.
1: Natürlich! Bradley wurde hier getötet. Hier in seiner Wohnung.
0: Was?
1: Die blutigen Buchstaben. Wir rätselten im Revier die ganze Zeit, was sie zu bedeuten haben und warum sie überhaupt spiegelverkehrt geschrieben waren. Ich hatte recht. Bradley selbst sollte dieses Wort lesen. Und das kurz bevor er getötet wird.
0: Klingt dann aber nach etwas Persönlichem und passt nicht so recht zur Waterman-Beweistheorie.
1: Vielleicht. Hey, leuchten Sie mal hier rüber. Hier unter dem Wäscheberg.
0: Was ist das? Ein Seil?
1: Ja. Aber nicht irgendein Seil. Ich packe es ein. So, ich denke, wir haben die Wohnung soweit durch.
0: Fast. Oh, hier hinter der Heizung liegt was. Moment.
1: Au! Was ist?
0: Oh, verdammt! Ein Kaktus! Was gibt's da zu lachen?
1: Naja, sie wären heute fast erschossen worden, sind auf fahrende Züge gesprungen und jetzt bringt sie ein kleiner Kaktus aus der Fassung. Nicht zu fassen.
0: Sehr komisch. Hey, Moment mal. Ich glaub's nicht. Der Kaktus ist hohl.
1: Bitte?
0: Ja, man kann das obere Stück wie einen Deckel abnehmen.
1: Was ist drin?
0: Das... eine winzige Speicherkarte.

0: Wenn ich Brown erzählen würde, dass meine Ermittlerarbeit darin besteht, dass ich durch puren Zufall und Tollpatschigkeit Beweismaterial in ausgehöhlten Kakteen finde, wäre das vermutlich ein gefundenes Fressen für ihn.
1: Ehrlich gesagt glaube ich nicht, dass Robert Brown viel anders an seinen jetzigen Posten gekommen ist.
0: Das haben Sie jetzt gesagt.
1: Außerdem möchte ich festhalten, dass ich derjenige welche war, der die Speicherkarte gefunden hat.
0: Ja, schon klar. Sie investigativer Top-Journalist.
1: Und wie fahren wir nun fort?
0: So, würde ich sagen.
1: Sehr witzig. Wir brauchen unbedingt einen Computer.
0: Ja, ich weiß. Aber es wäre zu gefährlich, zu Ihnen oder zu mir nach Hause zu fahren.
1: Ich weiß, Sie können das mit Ihrem Gewissen nicht vereinbaren, aber dann müssen wir jetzt wohl doch Ihre Kollegen mit einbeziehen.
0: Ich habe da eine Idee. Ein Kollege, bei dem mein Gewissen nicht ganz so belastet würde, wenn ihn die Kerle erwischen.

0: Guten Abend, Bob.
1: John, sagen Sie mal, haben Sie noch alle Tassen im Schrank? Was fällt Ihnen ein, hier um...
0: Zwei.
1: Ja, um 2 Uhr nachts aufzutauchen und mich aus dem Schlaf zu klingeln?
0: Beruhigen Sie sich, Bob.
1: Ich soll mich beruhigen? Sagen Sie mal.
0: Sie wecken noch die ganze Nachbarschaft auf. Wir sind gerne bereit, Ihnen alles zu erklären. Es ist wirklich ungeheuer wichtig.
1: Ja, also gut, kommen Sie rein. Schuhe abtreten.
2: Natürlich.
3: Bobby, Schatz, ist alles in Ordnung?
0: Bobby, Schatz?
1: Ja, doch, Schatz, alles in Ordnung.
3: Wer ist denn da?
1: 2 Wahnsinnige. Unglücklicherweise arbeitet der eine für mich.
3: Was?
0: Gestatten? Detective Inspector John Truman.
2: Und David Houlihan vom Yeovil Maid.
3: Oh, John Truman, ja. Mein Mann hat schon öfters von Ihnen gesprochen.
0: Sicher nur Gutes.
3: Und Mr. Houlihan, Ihr Artikel über den Betrug auf der Pferderennbahn war wirklich ausgezeichnet.
2: Nun, danke.
1: Schatz, ich denke, du kannst wieder ins Bett gehen.
3: Nicht doch. Ich werde euch einen Tee machen.
1: Nicht nötig.
0: Naja, wir hätten schon Lust auf ein leckeres Teechen.
1: Also gut, kommen Sie, wir setzen uns ins Wohnzimmer. Und dann will ich endlich wissen, was hier gespielt wird.
0: Nachdem ich meinen Chief über alles aufgeklärt hatte, was wir bislang erlebt und in Erfahrung gebracht hatten, kam es zu der Reaktion, die ich erwartet hatte.
1: Was? Sagen Sie mal, wollen Sie mich verarschen?
0: Sehen wir so aus?
1: Naja, so wie Sie aussehen, könnte man Ihnen fast glauben. Aber ich bitte Sie, Killer mit Präzisionsgewehren und eine Schießerei mitten in Yeovil und niemand hat etwas mitbekommen.
2: Niemand? Woher wissen Sie das?
1: Weil das dann wiederum ich mitbekommen hätte.
3: So, hier ist der Tee.
2: Vielen Dank.
0: Übrigens, der Güterbahnhof ist mitnichten mitten in Yeovil. Kein Wunder, dass niemand etwas mitbekommen hat.
1: Mal angenommen, ich glaube Ihnen die Geschichte. Was um alles in der Welt denken Sie sich dabei, Reginald Waterman, einen der angesehensten Bürger unserer Stadt, mit in diese Sache hineinzuziehen?
0: Sie haben unsere Vermutungen gehört. Ich finde, Sie sind es wert, der Sache nachzugehen.
1: Aber eben nicht mehr als Vermutungen.
0: Und deshalb brauchen wir ja auch Ihren PC. Wir müssen die Speicherkarte überprüfen.
1: Die Sie übrigens widerrechtlich an sich gebracht haben.
2: Ach. Was ist nun?
3: Komm schon, Bobby. Einer deiner Leute wird fast erschossen und da willst du einfach so drüber hinwegsehen?
1: Ja, natürlich nicht, aber gut zum Donnerwetter, ich hole meinen Laptop von oben.
0: Danke, Mrs. Brown.
3: Ach, nicht der Rede wert. Ich würde es diesem Reginald Waterman durchaus zutrauen, etwas mit der Sache zu tun zu haben.
0: Wenig später steckten wir die Speicherkarte aus Ryan Bradleys Wohnung in den PC. Einige Momente lang passierte nichts. Doch dann wurden 2 Dateien angezeigt.
2: Eine Fotodatei und eine Textdatei.
1: Ja, und beide nicht besonders groß. Ich werde zunächst mal die Textdatei öffnen.
0: Kennwort geschützt, war ja klar.
2: Sollen wir es probieren?
1: Nein, manche Dateien werden zerstört, wenn man das falsche Kennwort eingibt. Das Risiko ist zu groß.
0: Nanu, Bob, jetzt doch so Feuer und Flamme.
1: Schnauze, John, jetzt das Foto.
0: Kein Kennwort nötig. Die Datei öffnet sich.
1: Ziemlich schlechte Qualität. Ja, total verpixelt.
2: Lassen Sie mich mal.
1: Hören Sie, John, ich weiß nicht, welcher Teufel Sie geritten hat, mit ihm zusammenzuarbeiten. Aber das war das letzte Mal, verstanden?
0: Das haben Sie nicht zu entscheiden, Bob.
1: Oh doch! Der Kerl versucht uns bei jeder sich bietenden Gelegenheit in die Pfanne zu hauen. Haben Sie den letzten Artikel von ihm gelesen?
0: Über die Pferderennbahn?
1: Nein, verflucht, über unser Department!
0: Ja, darin bemängelt er den Führungsstil des Departments. Ich kann mich nicht daran erinnern, dass er sich gegen einen der Kollegen gestellt hätte.
2: So, ich hab's.
0: Was?
2: Ich habe mir ein Grafikprogramm heruntergeladen und das Foto durchgejagt. Sieht zwar immer noch nicht gut aus, aber immerhin kann man jetzt was erkennen.
1: Na, 2 Männer. Sie schütteln sich die Hände. Sieht aus wie ein Geschäftsabschluss. Links und rechts stehen jeweils 3 weitere Personen.
2: Und drumherum mehrere große, flache Kisten.
0: Moment mal. David, können Sie noch näher an die Männer in der Mitte heranzoomen?
2: Können schon. Nur ob man da noch viel erkennt.
0: Machen Sie es. Besonders interessiert mich der linke Arm des Mannes. Es sieht ganz so aus. Tatsächlich. Eine Tätowierung.
1: Ah. Was für eine... Ah, Sie meinen diesen Drachen.
0: Genau. Das scheint mir irgendeine Organisation oder Gruppierung zu sein.
2: Wir müssten wissen, wer der andere Typ da ist, der dem Drachenmann die Hand schüttelt. Scheint ein Schwarzer zu sein.
1: Ich denke, ich kenne den Kerl.
0: Was? Raus mit der Sprache, Bob!
1: Das gefällt mir ganz und gar nicht. Nun, ich habe ihn mal auf einem Bankett im Rathaus gesehen. Er war dort mit Reginald Waterman. Ist wohl sowas wie seine rechte Hand. Ich glaube, er heißt, Haynes. Karl Haynes.
2: Wie gehen wir weiter vor?
1: Wir?
0: Ja, wir.
1: Also gut, ich sehe ein, dass hier etwas nicht stimmt. Von meiner Zeit beim Innenministerium habe ich noch ein paar Tricks drauf.
0: Sie waren mal im Innenministerium? Und sind jetzt Chief Inspector im Nirgendwo?
1: Hüten Sie Ihre Zunge, John. Naja, im Innenministerium hatte ich eine nicht besonders hohe Stellung.
2: Stellvertretender Assistent. Des Assistenten, des Assistenten.
1: Ja, so ungefähr. Aber ich habe unter anderem ein ausgezeichnetes Entschlüsselungsprogramm von dort. Das werde ich auf die Textdatei anwenden. Kann aber ein Weilchen dauern. Also werden wir die Zeit nutzen, um nebenbei den zweiten Kerl auf dem Foto zu identifizieren. Ich habe Zugang zur Datenbank auf unseren Polizeiservern. Houlihan, können Sie das Foto, speziell diesen Drachentypen, noch schärfer bekommen?
2: Ich kann's versuchen. Aber erwarten Sie keine Wunder.

0: Um 4 Uhr war es schließlich soweit. Nach Stunden des Wartens, in der uns Mrs. Brown mit Tee und selbstgemachten Toffees verwöhnte, hatte die Polizeidatenbank endlich einen Treffer zu vermelden.
1: Ah, na endlich. So, mit wem haben wir denn das Vergnügen? Gavin Cran, geboren am 6.4.1975 in Bangor, Wales. Ja, in der Datenbank unter anderem wegen gefährlicher Körperverletzung, Widerstand gegen die Staatsgewalt, Brandstiftung. Dafür wurde er verurteilt. Aber es steht aktuell ein Haftbefehl gegen ihn aus. Ihm wird vorgeworfen, bewaffneten Raubüberfall in mehreren Fällen in ganz England begangen zu haben. Tja, und seit dieser Zeit ist er auf der Flucht. Abgetaucht.
0: Interessant. Klingt politisch motiviert.
1: Dazu passen auch diese weiteren Einträge. Es wird vermutet, dass er der anti-britischen radikalen Gruppierung Amdim Cymru angehört. Er soll dort sogar zur leitenden Position aufgestiegen sein.
2: Amdim... was?
3: Das ist walisisch, heißt richtig Amdim Cymru, übersetzt so viel wie freies Wales.
2: Woher...
3: Meine Großmutter kam aus Wales.
0: Ich würde sagen, da haben wir endgültig die Verbindung zu Waterman. Also nicht Ihre Großmutter, Mrs. Brown, sondern diese Gruppierung hier.
2: Sie meinen, Waterman verkauft denen Waffen?
0: Ja, warum nicht?
1: Das ist aber immer noch kein Beweis.
0: Aber ein guter Grund, uns mal bei WDS umzusehen.
1: Was, sind Sie noch bei Trost? Selbst wenn ich damit einverstanden wäre. Bei dieser Sachlage bekommen wir niemals einen Durchsuchungsbeschluss. Ah, das Entschlüsselungsprogramm ist fertig. Dann wollen wir doch mal sehen. Ein Zeitungsartikel von der Great London News.
0: Ein Gesetzesentwurf steht kurz vor Ratifizierung. Das House of Commons hat dem Gesetzesentwurf der Konservativen zugestimmt, in dem es um die Vergabe von Aufträgen an privaten Firmen geht. Speziell handelt es sich um Mitwirkung an Spionageabwehr, Terrorbekämpfung, Personen- und Gebäudeschutz und weiteren Sicherheitsbereichen. Gegner kritisieren die Auslagerung von Aufgaben, die eigentlich dem Staat vorbehalten sein sollten. Befürworter sehen die Verbesserung dieser Bereiche, da es weder genug öffentliche Gelder noch ausreichende Personalressourcen gäbe. Das House of Lords wird sich in 2 Monaten zu einer Sondersitzung zusammenfinden. Beobachter meinen jedoch, dass es das Gesetz in jetziger Form nicht durch die letzte Instanz schafft.
2: Von wann ist der Artikel?
1: Gut 2 Wochen alt.
0: Ich glaube, Waterman fährt hier dieselbe Strategie wie damals in den 80ern.
2: Moment mal. Waterman will einen solchen Regierungsauftrag bekommen?
0: Ja, natürlich. Es geht da sicherlich um 10 Millionen Pfund. Er stellt Waffen, Fahrzeuge und andere Ausrüstung her und hat jede Menge Personal zur Verfügung. Doch laut diesem Artikel hier steht der Gesetzesentwurf auf wackeligen Beinen. Und das will Waterman ändern.
2: Ich verstehe nicht ganz, wie...
0: Später, David. Kommen Sie. Wir müssen zu WDS.
1: Sie wollen dort einsteigen, nicht wahr?
0: Möglicherweise. Vielleicht hat ja jemand ein Fenster offen stehen lassen.
1: John, Sie wissen, dass ich das nicht unterstützen kann.
0: Ja, ich weiß.
1: Und sollte man Sie erwischen, es gibt nichts, was ich dann für Sie tun kann.
0: Nun, dann lassen wir uns eben nicht erwischen.

0: Mann, ich wusste zwar, dass das ein großes Gelände ist, aber das ist besser gesichert als Fort Knox. Die Chance, da ungesehen reinzukommen, liegt bei 3720 zu 1.
1: Ich weiß, wir haben schlechte Karten, aber es muss eine Möglichkeit geben. Ich denke, wir versuchen es über die Landebahn.
0: Da gibt es sicher auch Kameras. Und dort vorne ist ein Wachhäuschen. Da sitzt ein Uniformierter drin. Ja.
1: Geben Sie mir mal das Fernglas. Ja. Das gibt's doch nicht.
0: Was ist?
1: Ich glaube, ich träume. Unsere Chancen haben sich gerade deutlich verbessert.
0: Bitte?
1: Kommen Sie. Leise. Ich klopfe an die Tür.
0: Sind Sie wahnsinnig geworden?
2: Ja, was? John? Was zum Henker machst denn du hier? Und warum warst du wieder nicht im Stadion?
1: Lass uns erstmal rein.
0: Sie kennen ihn?
1: Darf ich vorstellen? Mein alter Kumpel, Percy McFadden.
2: Sind Sie nicht Hoot-Hoot? Dieser Fritze vom Mate?
0: Fritze?
1: Das mit dem Hoot-Hoot hat er nicht so gerne.
0: David Houlihan, wenn's recht ist.
2: Von mir aus.
1: Ich wusste gar nicht, dass du hier arbeitest, Percy.
2: Naja, erst seit einer Woche. Gefällt mir ganz gut. Klar, die Bezahlung könnte besser sein.
1: Aber genug Ablenkung hast du, wie man sieht. Ist das die Wiederholung vom Spiel?
2: Und ob? Hast du diesen abgefahrenen Freistoß gesehen?
1: Wir haben davon gehört. Ja.
2: Du musst echt mal wieder in den Pub kommen. Aber nochmal zurück zur Eingangsfrage. Was macht ihr hier?
1: Wir haben Grund zur Annahme, dass Reginald Waterman in ziemlich üble Dinge versteckt ist.
2: Aber warum schreist du hier um 5 Uhr morgens durch die Gegend?
1: Weil das alles noch sehr inoffiziell ist. Alles klar?
2: Klar. Und nun?
1: Wie viele Personen halten sich noch hier auf?
2: Tja, eigentlich dürfte ich euch das gar nicht sagen.
1: Komm schon. Die nächste Runde im Pub geht dann auch auf mich.
2: Naja, also es gibt 4 Nachtwächter. Aber in diesem Bereich bin ich der Einzige. Einer sitzt am anderen Ende der Anlage und 2 patrouillieren durch die Gebäude.
0: Wir müssen in Watermans Büro.
2: Was? Das ist mitten im Verwaltungsgebäude. Haufenweise Kameras.
1: Es ist wirklich enorm wichtig, Percy. Kannst du uns nicht etwas unter die Arme greifen?
2: Also gut. Die Kameras kann ich ein bisschen austricksen, sodass ihr ungesehen ins Gebäude kommt. Aber ich kann nicht dafür garantieren, dass sie niemandem in die Arme läuft.
1: Okay. Dann brauchen wir nur noch den genauen Standort seines Büros, damit wir möglichst schnell rein und wieder rauskommen.
2: Wartet. Ich markiere euch die Stellen auf dem Feuerrettungsplan. Aber nur weil du es bist, John.
1: Danke. Wir müssten gleich da sein.
0: Ja, da ist es. CEO R. Waterman. Hier kommen wir aber mit Kreditkarten nicht weit.
1: Elektronische Schlösser mit Tastenfeld. Percy hat den Code aufgeschrieben. Moment. 2 5 1 0. Na dann.
0: Wir suchen also nach der direkten Bestätigung, dass Waterman so einen Regierungsauftrag an Land ziehen will?
1: Genau. Und sobald wir diese Bestätigung haben, ist das Puzzle in meinen Augen schon fast vollständig.
0: Beim besten Willen. Mir fällt immer noch nicht ein, was Waterman mit dem Tod von Bradley zu tun haben soll.
1: Geduld, David. Sie nehmen sich die Aktenschränke dort vor. Ich übernehme den Schreibtisch. Ich hoffe nur, dass kein Wachmann über uns stolpert.
0: Und ich hoffe, dass keiner der Typen von Penmill Station über uns stolpert.
1: Minutenlang durchsuchten wir das Büro, fanden jedoch nichts Interessantes. Zum x-ten Mal zog ich eine der schweren Schreibtischschubladen auf, als mein Blick auf eine schwarze Mappe fiel. Ich schlug sie auf. Vertragsausarbeitung, Innenministerium. Bingo.
0: Da kommt jemand.
1: Los, in Deckung. Ich postiere mich neben der Tür.
3: Ja, hier Posten 3. Kommen. Was? Sprich doch mal lauter, Posten 1. Ja, ich bin jetzt im dritten Obergeschoss, Flur A. Wieso? Der Bewegungsmelder? Ach, das ist doch sicher wieder nur eine Katze, wie beim letzten Mal. Ja, ist ja schon gut. Ich bin auf dem Weg. Over. Mein Gott, immer diese Neulinge.
0: Das war knapp. Zu knapp. Ihr Freund Percy sollte einen Orden bekommen.
4: Das würde ihm nur zu Kopf steigen. Aber ich denke, ich habe, was wir brauchen hier. Kopf runter, David!
0: Lichter!
4: Das müssen Autos sein. Kommen Sie, wir drücken uns vorsichtig links und rechts neben das Fenster. Ich möchte zu gern wissen, wer da so früh an einem Sonntagmorgen hier anrollt.
0: Drei schwarze Wagen fahren auf das Gelände. Sie halten neben der Halle dort.
4: Können Sie erkennen, wer aussteigt?
0: Ach, verdammt dunkel. Drei oder vier schwarz gekleidete Typen. Moment mal. Einer davon könnte dieser Carl Haynes sein.
4: Interessant.
0: Er geht zu dem mittleren Wagen und öffnet die Tür. Da, das ist Waterman.
4: Ausgezeichnet.
0: Jetzt sind alle in der Halle verschwunden.
4: Also, ich werde mich runterschleichen und herausfinden, was die hier machen. Und sie nehmen die Mappe und verschwinden.
0: Ha, das könnte Ihnen so passen, John. Ich komme mit. Denken Sie dran, ich habe die Exklusivrechte.
4: Na dann los. Ohne Probleme gelangten wir hinunter und schlichen unbemerkt vom Verwaltungsgebäude zu einer der großen Hallen. Als wir gerade hinter einigen großen Kisten in Deckung gegangen waren, sahen wir erneut die Lichtkegel eines herannahenden Autos. Unten bleiben!
0: Wer kommt denn jetzt noch?
4: Leise! Der Transporter hält direkt neben den Kisten.
5: Colt, Avon, ihr haltet die Augen offen. Möglich, dass Waterman nach der Sache mit Ryan das Ding abblasen will.
6: Meinst du? Aber er selbst hat uns doch den Tipp gegeben.
5: Ja, das schon. Aber er ist ein Feigling. Und Feiglinge sind immer unberechenbar.
7: Willst du ihm von der Sache am Bahnhof erzählen?
5: Ich bin sicher, dass er längst Bescheid weiß. Kommt jetzt.

0: Oh Mann, John, diese Typen. Ich habe ihre Stimmen erkannt. Das waren die auf uns geschossen haben.
1: Exakt. Aber nicht nur die beiden habe ich erkannt. Ich konnte einen kurzen Blick riskieren. Der dritte, das war Gavin Crumb. Ich bin mir hundertprozentig sicher.
0: Auch wenn sich sämtliche Fasern meines Körpers dagegen stemmen, wir müssen in dieser Halle.
1: Ich bin ganz Ihrer Meinung. Bleiben Sie geduckt, leise und immer hinter mir. Wenn wir drin sind, warten wir erstmal in der Nähe der Tür ab, damit wir schnell verschwinden können. Los,

0: Ottermann sitzt in der Mitte der Halle an einem Tisch. Seine Leute stehen um ihn herum. Crun und die anderen gehen zu ihm. Wir müssen noch ein Stück näher. Kommen Sie.
1: Ja. Fehlt da nicht einer?
0: Psst.
2: Guten Morgen, Mr. Crun, meine Herren.
3: Haben Sie die Ware, die wir benötigen?
2: Aber selbstredend, Mr. Crun. Das heißt also, dass Ihr Plan feststeht?
3: Ja. In exakt 3 Wochen werden wir zuschlagen. Genau dort, wo es niemand erwarten wird.
2: Richtig, inmitten von Tulpen, Rosen und Narzissen.
3: Tja, jeder weiß, dass Prinz Charles ein absoluter Blumner ist. Was liegt da näher, als ihn mitten auf der Taunton Gardenheim zu erledigen, die er eröffnen wird?
2: Ich kann nur immer wieder betonen, wie sehr mich Ihr Plan amüsiert.
3: Nun, für mich und meine Männer ist die Sache alles andere als ein Spaß.
2: Verzeihen Sie, Mr. Crun, ich weiß, wie sehr Sie an Ihren Idealen hängen. Das hat ja auch Ihr Freund zu spüren bekommen, nicht wahr?
3: Ja, ich weiß. Wir sind Ihnen sehr dankbar. Ohne Sie wäre Ryan wahrscheinlich mit seinem Verrat durchgekommen. Doch genug jetzt davon. Ich will die Sprengfallen sehen.
2: Natürlich.
3: Gut. Colt, sieh dir die Sachen an.
4: Geht klar.
2: Na, na. Die Ware ist einwandfrei. Vertrauen Sie mir.
3: Vertrauen ist gut. Kontrolle ist besser.
1: Oh Gott, wenn ich doch nur meine Kamera hätte.
0: Wir haben genug gesehen.
5: Aber, meine Herren. Sie wollen schon gehen?
4: Los, auf hin und darüber. Na, wird's bald.
6: Was zum?
3: Was soll das, Waterman? Wer ist das?
2: Ich habe nicht die geringste Ahnung.
4: Stehen bleiben.
2: Karl, durchsuch sie.
4: Verstanden. Stillhalten.
0: Ja, doch.
4: Der Typ hier hat eine Knarre. Und der hier eine Mappe.
2: Und zwar eine, die mir sehr bekannt vorkommt. Sie waren also in meinem Büro. Wie nett, dass Sie mir noch persönlich begegnen.
6: Das sind doch die Typen vom Güterbahnhof.
3: Die euch entkommen sind.
6: Ja, die haben sich dort mit diesem schmierigen Kerl getroffen. Smitty, den wir erledigt haben.

0: arbeitete. Wir wollten das Treffen abwarten und dann alle ausschalten, die sich für die Sache interessieren.
1: Was bekanntermaßen nicht geklappt hat. Jedenfalls haben wir in Bradleys Wohnung etwas gefunden, das Sie wohl übersehen haben. Eine Speicherkarte mit Dateien, die uns auf die richtige Fährte setzten. Mittlerweile ist alles klar. Wir haben den Fall gelöst. Es ist aus, Waterman.
2: Sollen wir sie nicht einfach umlegen?
3: Nicht doch, Karl. Sie amüsieren mich, Inspektor. Bitte, ich höre Ihnen zu.
1: Also gut. Alles begann mit der Wasserleiche. Durch puren Zufall wurde Ryan Bradleys Leiche entdeckt und schnell fanden wir heraus, dass er erdrosselt wurde, bevor man ihn versenkte. Die Buchstaben auf seiner Kleidung gaben uns zugegebenermaßen lange Rätsel auf. Jedoch ist nun alles klar. Bradley war Mitglied der Gruppe Freies Wales, wie diese drei Männer dort. Und eben jene drei Männer waren es auch, die ihn als Verräter tituliert und getötet haben.
4: Wir haben ihn in seiner Wohnung vor dem Spiegel erledigt. Brother, das war das Letzte, was er in seinem Leben sehen sollte.
5: Dieser Mistkerl hat bekommen, was er verdient hat.
1: Tja, das denken Sie.
0: Was soll das heißen?
1: Das soll heißen, Crumb, dass man sie verarscht hat. Aber nicht Ryan Bradley. Nein, der war die ganze Zeit auf ihrer Seite. Der wahre Verräter steht hier neben ihm. Reginald Waterman.
3: Das soll wohl ein Witz sein.
0: Aber Waterman hat uns beliefert. Warum sollte er...
1: Aber war er es nicht auch, der ihn in die Sache mit Bradleys Verrat steckte?
0: Naja, also, Watermans Männer haben ein Treffen von Ryan mit Leuten von der Regierung beobachtet. Das passte genau zu Ryans Verhalten in den letzten Wochen. Er ging oft alleine auf Tour und wirkte, als sei er nicht mehr von unserer Sache überzeugt.
1: In Wirklichkeit war er jedoch Watermans Treiben auf die Schliche gekommen.
3: Was?
1: Waterman war es, der sich mit Regierungsbeamten getroffen hat.
3: Und warum sollte ich das tun?
6: Weil sie sich erhoffen, einen großen Auftrag vom Innenministerium für ihre Firma an Land zu ziehen. Terrorabwehr, Sicherheitsbereiche. Na, sagt Ihnen das was?
3: Ach, Unsinn. Dieses Gesetz wird vermutlich sowieso nicht ratifiziert.
1: Eben. Und da wollten Sie ein wenig nachhelfen. Sie haben Crown und seine Leute unterstützt und beliefert. Sie kennen deren Vorhaben genau und wollten dann im letzten Moment mit ihren eigenen Leuten den Anschlag verhindern.
6: Die Öffentlichkeit wird geschockt reagieren und Konsequenzen fordern. Das Gesetz wird durchgewunken und Sie sind am Ziel. Sie haben die Gruppe Freies Wales die ganze Zeit für ihre eigenen Ziele genutzt. Und ganz nebenbei wäre er Sie, Crown, dann auch elegant losgeworden.
1: Und genau das hatte Ryan Bradley herausgefunden, der ja hier arbeitete. Und deshalb musste er sterben. Doch Waterman ist viel zu gerissen, um sich selbst die Finger schmutzig zu machen. Also jubelte er ihnen gefälschte Informationen unter, sodass sie, rasend vor Wut, ihren eigenen Mitstreiter getötet haben.
0: Aber das ist doch nicht möglich.
3: Lassen Sie sich doch nicht von diesen Kerlen einwickeln, Crun. Die versuchen doch nur, ihre eigene Haut zu retten.
1: Es ist wahr. Steht schwarz auf weiß in dieser Mappe. Waterman hat sie benutzt. Und in 3 Wochen, da hätte er sich ihrer entledigt.
3: Mir reicht es. Karl, kümmere dich um die beiden und ihr anderen verladet die Kisten auf den Transporter. Gentlemen, es war mir eine Ehre. Ich empfehle mich.
0: Halt! Hier geblieben, Waterman! Ich will die Wahrheit wissen!
2: Waffe runter, Crun. Und ihr auch. Träum weiter.
3: Das war nicht der erste Fehler, Crun. Aber ganz gewiss ihr letzter. Karl, macht sie fertig.
0: Schießt!
1: In Deckung, David!
6: Ach, verdammter Mist! Nicht schon wieder!
1: Kriechen Sie hinter die Kiste! Watermans Leute gegen die Waliser! Die achten nicht auf uns! Wir müssen hier raus! Kommen Sie! Bleiben Sie im Himmelswillen unten! Hier entlang, David! Das war knapp!
6: Da hinten rennt Waterman. Er will zu den Hubschraubern.
1: Schnappen wir uns. Ich links und Sie rechts herum.
6: Gut.
1: Waterman, bleiben Sie stehen! Einer der Hubschrauber lief bereits warm. Waterman musste jemanden alarmiert haben. Langsam aber sicher holte ich auf. Und im Augenwinkel sah ich rechts von mir David Houlihan rennen, der gute Chancen hatte, dem Unternehmer noch den Weg abzuschneiden. Doch da...
7: Was zum...
1: Verdammt! Runter, David!

0: David, sind Sie okay?
1: Oh Mann, dann erschrecken Sie mich doch nicht immer so. Sie haben plötzlich die Pistole auf mich gerichtet.
0: Aus gutem Grund. Drehen Sie sich mal um.
1: Was?

0: Heinz!
1: Ich sah, wie er sich ihnen von hinten näherte und die Pistole hob. Und dann...
2: Tja. Oh, mir wird ganz schlecht. Bei dem Gedanken, dass sie geschossen haben.
0: Im Rennen. Auf die Entfernung. Wenn ich an ihre Stones-Geschichte denke, ich hätte weniger Angst vor Haynes gehabt als davor. Waterman ist weg. Sie hätten ihn aufhalten können.
1: Sehen Sie es als kleine Wiedergutmachung dafür, dass Sie Ihre Kamera geopfert haben.
0: Dann wären wir wohl quitt.
1: Nicht ganz. Hier, die Mappe und die Speicherkarte.
0: Aber sind das nicht Beweismaterialien?
1: Sie wollten doch die Exklusivrechte. Exklusiver geht es nicht. Bringen Sie mir das Zeug einfach irgendwann nächste Woche zurück, okay?
0: Abgemacht.
1: Und jetzt sollten Sie lieber von hier verschwinden, bevor der Chief etwas mitbekommt. Ach, hatten Sie nicht gesagt, Sie würden mich eigenhändig umbringen, wenn der Heil aus dieser Sache herauskommt?
0: Ja, ich hab's mir anders überlegt.
1: Ach, Bob. Habe ich Ihnen dieses Aufgebot hier zu verdanken?
3: Tja, John, ich kenne ja Ihr Talent, sich in Schwierigkeiten zu bringen.
1: Aber weshalb der Sinneswandel?
3: Sagen wir so, jemand hat mir ins Gewissen geredet.
1: Ah, ich verstehe. Dann grüßen Sie Ihre Frau doch bitte recht herzlich von mir. Übrigens, in der Halle dort sind 6 bewaffnete Kerle. Zumindest waren es mal 6. Die haben sich gegenseitig über den Haufen geschossen. Da hinten liegt Watermans rechte Hand.
3: Ja, um die Kerle in der Halle kümmern wir uns bereits. Was ist mit Waterman?
1: Der ist mit einem Hubschrauber geflohen.
3: Gut, ich werde sofort die zuständigen Stellen alarmieren. Und John, ich will spätestens morgen einen ausführlichen Bericht, ist das klar?
1: Den bekommen Sie, Bob. Den bekommen Sie.
4: Mensch, John, alles okay bei dir?
1: Ach, könnte nicht besser sein.
3: Und wer sind Sie jetzt wieder?
1: Ein weiterer meiner Mitarbeiter in diesem Fall. Danke nochmals für deine Hilfe, Percy.
4: Kein Problem. Nur kann ich mir jetzt wohl einen neuen Job suchen. Habt ihr eigentlich die Sachen gefunden, die ihr gesucht habt?
1: Tja.
3: Moment mal. Wo ist eigentlich dieser Houlihan?
1: Keine Ahnung. Vorhin war er noch da.
3: John, Sie haben ihm doch wohl nicht die Beweismaterialien überlassen.
1: Ich weiß nicht, wovon Sie reden. Nebenbei, heute ist doch Sonntag, oder?
4: Yep.
1: Ich hab frei. Und du bist wieder arbeitslos.
4: Also ein ordentliches Frühstück im Pub.
1: Du sprichst mir aus der Seele.
3: John. John, bleiben Sie hier. Wagen Sie es ja nicht, mich für dumm zu verkaufen, sonst lernen Sie mich richtig kennen. Das Unterschlagen von Beweismaterialien ist strafbar. Ich hetze Ihnen die Dienstaufsicht auf den Hals. Und was denken Sie, was der Bürgermeister dazu zu sagen hat, dass Sie einen seiner engsten Freunde in den Knast bringen wollen? Und das alles 6 Wochen vor dem Jubiläumstag.

0: Mann, John. Der Chef ist echt sauer.
1: Aber nicht, weil ich die Sachen Houlihan überlassen habe, sondern weil wir Brown so um die Lorbeeren gebracht haben.
2: Ich dachte, der ist so dicke mit dem Bürgermeister und dessen Bekannten.
1: Mit Bishop, ja, das stimmt. Aber wenn schon so ein dicker Fisch da oben rumschwimmt, warum dann nicht was vom Filet abhaben, wenn er doch sowieso schon geangelt wurde?
3: Tja, an diesem Filet wird er noch lange zu knabbern haben. Aber warum nimmst du dir nicht ein paar Tage frei? Du siehst aus wie durch den Fleischwolf gedreht.
1: Würde ich ja gerne, aber Scowcroft hat ab heute Jahresurlaub und Lindegaard liegt mit Magen-Darm-Grippe flach. Tja.
2: Wenigstens ist die Sache nun aufgeklärt. Die drei Mitglieder der radikalen Bewegung konnten alle schwer verletzt festgenommen werden. Haynes und zwei weitere von Watermans Leuten sind tot.
1: Mhm. Nur Waterman wurde noch nicht gefasst.
0: Den kriegen wir auch noch.
1: Da wäre ich mir nicht so sicher. Es würde mich nicht wundern, wenn der jetzt für lange, lange Zeit abtaucht.
2: Jedenfalls alle Achtung, wie Sie den Fall ganz alleine gelöst haben, Sir. Und das auch noch, während Ihnen permanent Kugeln um die Ohren flogen.
1: Ich habe das nicht alleine gemacht, Whitty. Ich hatte zugegebenermaßen recht unorthodoxe Mitstreiter. Ja, Truman?
4: Hier ist David Houlihan.
1: Ah, hallo David.
2: Wer?
5: Ach, der.
1: Was gibt's?
4: Ich wollte mich nochmal bedanken für die Dokumente.
1: Vergessen Sie bloß nicht, mir die Sachen wiederzugeben.
4: Keine Sorge. Und danke auch nochmal für dieses kleine Abenteuer.
1: Dito.
4: Nehmen Sie es nicht persönlich, aber wir sollten das nicht so bald wiederholen.
1: Das sehe ich ganz genauso. Ab jetzt arbeite ich wieder allein. Wiedersehen, David. Ja?
6: Entschuldigen Sie, mein Name ist Stephen Williams. Ich sollte mich bei einem Detective Inspector Truman melden.
1: Das bin ich. Wieso?
6: Sieht so aus, als sei ich Ihr neuer Partner, Sir.

Sie hörten Yeovil True im Fadenkreuz. Es sprachen Erzähler und Detective Inspector John Truman, Philipp Bösand, David Hoot Hoot Houlihan, André Polay, Chief Inspector Robert Bob Brown, Alexander Schulz, Dr. Carol Naismith, Svenja Klotz, Gavin Crun, Sven Matthias, Reginald Waterman, Ingolf Beam, Smitty die Elster Magpie, Santiago Ziesmer, Constable Simon Witty Whitley, Alexander Röhm, Percy McFadden, Sascha Alexei Kluwe, Sergeant Kyle Dawson, Paul Gerhard Wulle, Agatha Brown, Annette Stall, Dean Harper, Björn Korthof, Constable Owen von Davis, Achim Klotz, Karl Haynes, Hauke Kolle, Roger Coates, Jan Schröder, Bert Maxwell, Kaya Dogan, Koit, Roman Ewert, Avon, Christoph Memmert, Mary Drinkwater, Shadow, Pfarrer Leimbert, Rudolf Neiser, Nachtwächter, Günther David, Taucher, Klaus Schankin, Fußballfan, Paul Moritz Wulle, Detective Constable Stephen Williams, André Steffens, Abspann, Anne Jeratsch. Idee und Buch, Paul Moritz Wulle und Peter Köller. 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

0: Junge, Junge, sieht so aus, als wäre heute wieder halb England hier.
1: Scheint so.
0: Machst du auch Ferien hier? Oder triffst du dich mit deinen Kumpels am Pier?
1: Das ist meine Sache.

0: Schon gut. Sorry, aber ich glaube, näher kriege ich dich nicht ran. Du siehst ja, was hier los ist. Keine Chance.
1: Halb so wild. Ich gehe den Rest zu Fuß. Was macht das?
0: 8 Pfund.
1: Ich habe nur einen 50er. Hier, stimmt so.
0: Oh, cheers.
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3: Mom, Dad, ich will da unbedingt rein.
4: Nein, Ellie, das ist viel zu gruselig für dich.
3: Aber Mom!
4: Du hast heute Nacht wieder Albträume und willst zu uns ins Bett kommen.
3: Bitte, bitte, bitte, Mama, bitte.
4: Julius, jetzt sag doch auch mal was.
5: Ja, was soll ich denn dazu sagen?
4: Na, hör mal, es ist schließlich auch deine Tochter.
5: Naja.
3: Aber Dad hat mir letzte Woche auch erlaubt, mit ihm den Film mit der Skelett-Omi im Schaukelstuhl zu gucken. Und danach hatte ich ja auch fast keine Albträume.
4: Wie bitte? Du guckst mit unserer 8-jährigen Tochter Horrorfilme?
3: Ja,
5: das war kein Horrorfilm, sondern Psycho. Oh. Weißt du, welche Maßstäbe Hitchcock damals in Sachen modernen Kino gesetzt hat? Das ist Allgemeinbildung, mein Schatz.
3: Dad.
5: Außerdem drängst du, Ellie, doch ständig diese Gruselkassetten auf. Die sind viel schlimmer.
4: Das sind Kinderhörspiele, Julius, aus Europa. Völlig harmlos.
3: Oh Mann.
5: Ach ja? Also für mich klingen sprechende, tote, kopflose Männer und Voodoo-Zauber alles andere als harmlos.
4: Das sind Geschichten aus meiner Kindheit. Zu denen habe ich einen ganz besonderen
3: Hallo,
4: Bezug.
3: Ich bin auch noch
4: Wer
3: da.
4: Wer kommt denn immer spät abends nach Hause, setzt sich dann direkt vor die Glotze, um irgendeinen Schwachsinn
3: ich
4: zu gucken?
3: Will ein
5: das ist eben die beste Methode, dein ständiges Gemecker zu ignorieren.
3: Und diese Zuckerwatte.
4: Das ist ja mal wieder typisch. Als wenn es sich bei uns einmal um mich drehen würde.
3: Mama.
5: Na, du setzt doch ständig deinen Willen durch, Catherine. Das ist heute so und das war damals so, als du unbedingt dein komisches Tonstudio haben wolltest und ich einen weiteren Kredit aufnehmen musste.
4: Alle meine Freundinnen hatten Hobbys, aber die haben ja Männer geheiratet, die sich um Geld keine Gedanken machen mussten.
5: Na, kein Wunder, wenn du unser ganzes Geld zum Fenster rauswirfst.
3: Oh, ihr seid so peinlich.
2: Meine Herrschaften, bitte, können Sie sich woanders unterhalten? Sie blockieren den Eingang, vielen Dank.
4: Da hast du's.
5: Hä?
3: Mama, ich will jetzt Geisterbahn fahren.
1: Eine Fahrt. Hier ein 50er. Stimmt so.
2: Vielen Dank, ein weiterer todesmutiger Abenteurer. Gute Wahl, mein junger Freund. Bitte pass aber während der Fahrt auf, dass dein Koffer nicht aus dem Wagen herausragt. Er könnte sich sonst verhaken. Das hatten wir alle schon. Riesensachschaden und so weiter.
1: Ich bin schon vorsichtig.
2: Du kannst den Koffer auch bei mir lassen. Es kommt nichts weg. Das garantiere ich.
1: Auf keinen Fall. Der Koffer kommt mit.
2: Schön. Ausnahmsweise. Also nimm Platz in der Geistergondel. Die Fahrt beginnt in wenigen Augenblicken. Ich wünsche ein schauriges Vergnügen und vielleicht... Hast du ja sogar Glück und schaffst es lebend heraus.

0: glaube, die nächste Ausfahrt müssen wir raus.
1: Alles klar. Warst du schon einmal hier unten?
2: In Bournemouth? Ja, ist aber schon eine Ewigkeit her. Da war ich noch ein paar Jahre jünger als du jetzt.
1: Ist diese Freizeitmeile auf dem Pier wirklich so toll?
2: Naja, wie es da heute aussieht, kann ich dir nicht sagen. Damals waren wir aber ziemlich von der Rolle. War ein Paradies für uns. Achterbahnen, Zielschießen, jede Menge Süßkram, bei dem man schon vom Angucken Diabetes bekam. Und als wir älter waren, nun...
1: Betrunken mit den Kumpels zum Strand, weit weg von elterlicher Repression?
2: So in etwa, ja. Und was ist mit dir?
1: Ich, also meine Kindheit sah ein bisschen anders aus. Und meine Jugend sowieso. Aber die Geschichten kennst du ja.
2: Von einer Elite-Schule in die andere, während deine Eltern ständig auf Geschäftsreise waren.
1: Ja. Haben die Kollegen aus Bournemouth eigentlich noch konkrete Informationen preisgegeben?
2: Nein. Die Kollegin, mit der ich telefonierte, schien auch nicht gerade die auskunftsfreudigste Person zu sein.
1: Also wissen wir nur, dass eine Leiche auf dem Rummelplatz in Bournemouth gefunden wurde, dessen Papiere ihn als wohnhaft in Yeovil ausweisen.
2: Genau. Wir dürfen also gespannt sein.
1: Hauptsache, wir bekommen nicht zeitgleich noch einen Fall zu Hause. Witty hat mir erzählt, dass Lindegaard heute eine Magenspiegelung bekommt.
2: Ja, und Scowcroft ist noch im Urlaub auf den Kanaren.

0: Seid ihr die Kollegen aus Jovel?
1: Ganz recht. John Truman. Freut mich.
2: Detective Sergeant Stephen Williams.
0: Mhm. Christy Watton, ich leite hier die Ermittlungen. Oder besser gesagt, ich leitete sie. Bis jetzt.
1: Keine Sorge, Mrs. Watton.
0: Miss.
2: Na, wen wundert's?
1: Verzeihung, Miss Watton. Wir sind ganz gewiss nicht hier, um Sie zu übergehen oder Ihnen gar einen Fall abzuluxen.
0: Kommen Sie, ich weiß doch, wie der Hase läuft. Außerdem hat Ihr Boss schon längst bei meinem auf den Putz gehauen. Und jetzt habe ich die Order, Ihnen bei den Ermittlungen, ich zitiere wörtlich, zur Hand zu gehen, so gut es mir möglich ist.
1: Das tut mir leid. Unser Chef, Mr. Brown, neigt zu fragwürdigen Entscheidungen.
0: Sparen Sie sich das. Wollen wir anfangen?
1: Natürlich. Wo sind die Zeugen, die Sie am Telefon kurz erwähnt hatten?
0: Dort, der Typ mit dem Zylinder ist Mr. Spooky, der Eigentümer der Geisterbahn. Und da steht die Familie, die die Leiche von Jamie Cornell gefunden hat. Ein Kollege Blythley ist bei Ihnen. Er war als Erster hier am Tatort.
1: Okay. Steven, gehst du rüber? Dann können wir uns diesen Mr. Spooky vornehmen.
2: Alles klar. Gut.
1: Guten Tag, Truman.
0: So, wie bereits angekündigt, werden wir Sie zu dem Vorfall in Ihrer Geisterbahn befragen.
3: Na, das wird auch Zeit. Wie lange wollen Sie hier eigentlich noch meinen Betrieb aufhalten? Wissen Sie, wie viel Geld mir gerade durch die Lampen geht?
1: Ich werde sofort ein Spendenkonto für Sie einrichten lassen, Mr.
3: Spooky. Mr. Spooky.
1: Jetzt mal im Ernst. Wir benötigen Ihren richtigen Namen für das Protokoll.
3: Das ist mein richtiger Name. Wollen Sie meinen Ausweis sehen?
1: Tatsächlich. James Spooky.
3: Seinen Namen ändern zu lassen, ist schließlich kein Verbrechen. Höchstens verbrecherisch teuer.
0: Schluss jetzt damit. Erzählen Sie.
3: Naja, was soll ich groß erzählen? Ich bin der Besitzer der berühmtesten Geisterbahn Südenglands. Es war ein ganz normaler Tag. Gutes Wetter, viele Kinder. Beides gut fürs Geschäft.
2: Guten Tag, Detective Sergeant Stephen Williams.
4: Ah, unsere Babysitter sind da.
2: Und mit wem habe ich das Vergnügen?
4: Detective Constable Blythe. Ich frage mich allen Ernstes, warum zum Teufel ihr Typen hier seid.
2: Nun ja, der Tote hat offenbar in Jovel gelebt.
4: Mag sein, aber gestorben ist er hier. Born ist unsere Stadt. Verdammt nochmal, es sind sogar zwei verschiedene Grafschaften.
2: Meinen Sie nicht, dass Sie etwas übertreiben? Wenn wir zusammenarbeiten, können wir umso schneller...
4: So. Zusammenarbeiten nennen Sie das? Es ist doch jetzt schon klar, dass wir die Laufarbeit erledigen dürfen. Erst recht, nachdem euer Superintendent unseren Chief eingenordet hat. Schön, wenn man Freunde so weit oben hat. Nicht wahr?
2: Sind Sie jetzt fertig? Wunderbar. Dann können wir ja mit der Zeugenvernehmung beginnen.
4: Jawohl, Sir.
1: Und? Was Interessantes in Erfahrung gebracht?
2: Nicht wirklich. Eine Familie Shaw da drüben hat zwar die Leiche gefunden, als sie mit der Geisterbahn fuhren, konnten aber kaum brauchbare Hinweise liefern. Außerdem waren sie sehr damit beschäftigt, sich darüber zu streiten, welche seelischen Schäden ihre Tochter jetzt davontragen wird, anstatt unsere Fragen zu beantworten.
1: Oh, das Mädchen hat die Leiche also gesehen?
2: Ich vermute es. Sie scheint unter Schock zu stehen. Sie erzählte bloß etwas von ihrer Großmutter, die eigentlich ein Mann sei. Bekloppte Patchwork-Familien. Und bei dir?
1: Ähnlich erfolglos. Mr. Spooky kann zwar viel reden, aber auch er hat nichts Verdächtiges bemerkt. Am besten sehen wir uns mal den Tatort an. Miss Watton, wir gehen jetzt mal rein. Ist Ihre Spurensicherung schon eingetroffen?
0: Ja, ist sie. Oder soll ich die Männer wieder nach Hause schicken, damit sie ihre eigenen Leute herholen können?
1: So war das doch nicht... Was soll's. Kommen Sie nicht mit?
0: Gehen Sie nur schon vor. Wir kommen gleich nach.
4: Oder brauchen Sie jemanden, der Ihnen das Absperrband hochhält?
2: Das kann ja heiter werden, wenn das so weitergeht.
1: Ich fürchte, diesmal hat unser guter Brown übers Ziel hinausgeschossen.
2: Seit er zum District Superintendent von South Somerset befördert wurde... ist er lästiger als eh und je.
1: Mhm. Dabei hat man ihn wegbefördert, damit er nicht mehr so viel Schaden anrichten kann.
2: Tja, das war wohl nichts. Ah, da vorn scheint es zu sein. Neben der Vogelscheuche und Frankensteins Monster.
1: Steven, reiß dich zusammen.
2: Ich meine die Figuren und nicht die Typen von der Spurensicherung.
1: Oh, ja dann. Guten Tag. Truman und Williams aus Yeovil.
5: Ah, Man hat sie uns schon angekündigt.
2: Bitte, sparen Sie sich sämtliche Kommentare zu unserem Hiersein. Das hatten wir schon zur Genüge.
5: Keine Sorge. Wir machen unsere Arbeit und uns ist es egal, ob wir dabei mit 2 oder 4 Detektivs zusammenarbeiten.
1: Das freut mich zu hören. Können Sie schon etwas sagen, Mr.?
5: Verzeihung, Telskamp, Gareth Telskamp. Kriminaltechnik und Spurensicherung.
2: Angenehm. Haben Sie schon etwas Interessantes entdeckt?
5: Wir sind noch bei der Eingrenzung des Fundortes der Leiche. Danach folgt die Fotodokumentation. Das Einzige, was zu 99% sicher ist, ist, dass Fundort auch gleich Tatort ist.
1: Also gut. Offizieller Tatort ist also das Todesfeld der Vogelscheuche. Kurz vor der Abzweigung zum blutigen Kettensägenmassaker.
5: Ja.
1: Halten Sie uns bitte auf dem Laufenden.
5: Ah, da kommt ja auch schon Dr. Furlong. Er ist unser leitender Pathologe.
6: Guten Tag zusammen, Gareth. Und das müssen die beiden Ermittler aus Ihrem Feld sein. Truman und Williams, richtig? Dr. Henry Fallon, angenehm.
1: Richtig, guten Tag. Wie wäre es, wenn wir uns nun endlich dem Toten widmen, wegen dem wir hergekommen sind?
6: Natürlich. Meine liebe Kollegin Carol hat mich im Übrigen bereits vorgewarnt.
1: Hat sie?
6: Ja, und sie ist froh, dass sie jetzt jemand anderen, ich zitiere, auf die Nerven geht.
1: Na, die kann das erleben.
6: Vergessen Sie nicht, die Handschuhe anzuziehen.
2: Keine Sorge, Doktor. Nach Ihnen.
6: Die Personalien haben wir bereits.
2: Ja, ein gewisser Jamie Cornell, 23, wohnhaft in Jovel.
6: Gut, ich nehme gerne alles per Diktiergerät zu Protokoll. Sie verstehen.
2: Sehr gut sogar.
6: Also. Der Tote sitzt physiologisch aufrecht in einem Wagen der Geisterbahn. Der Kopf ist auf die Brust gesunken. Die grobe, augenscheinliche Inbetrachtnahme zeigt keinerlei äußere Verletzungen. Pathologisch veränderter Hautzustand initial sichtbar. Keine Totenflecken. Rigor Mortis hat an den Augenlidern bereits eingesetzt. Die restlichen Gelenke und Muskeln scheinen noch nicht betroffen. Das liegt vermutlich an der hier drin herrschenden kalten Temperatur. Gut, Gareth. Wenn ihr eure Fotos machen wollt, tut es jetzt.
5: Einen Moment. Gut, ihr könnt.
6: Helfen Sie mir bitte, die Leiche aus dem Wagen zu heben. Wir legen ihn hier auf dieses Ding.
1: Na, sowas lieb ich ja.
2: Alles klar. Und auf 3.
6: 1, 2, 3.
2: 3.
6: Und hoch. Oh. Das ist ja interessant.
1: Das Shirt unter seiner Jacke ist blutig. Das konnte man gerade gar nicht sehen.
6: Mr. Williams, nehmen Sie mal vorsichtig die Jacke beiseite. Ja, genau so. Dann kann Gareth...
5: Bin schon dabei.
6: Der Tote weist eine deutlich sichtbare Einstichverletzung unterhalb des rechten Rippenbogens auf, möglicherweise die Todesursache. Der Gegenstand, mit dem die Wunde beigebracht wurde, ist wieder entfernt worden, was die leicht ausgefransten Wundränder erklärt.
1: Eine weitere Viertelstunde lang führte Dr. Furlong seine Untersuchung durch, ohne dass er weitere Hinweise entdeckte. Auch die Spurensicherung hatte kein Glück, sodass Steven und ich auf später vertröstet wurden, wenn die Leiche obduziert und alle Spuren ausgewertet waren.
2: Und wie gehen wir nun weiter vor, John?
1: Nun,
3: entschuldigen Sie, Verzeihung, wenn ich störe, aber ich wüsste langsam wirklich gerne, wann Sie meine Geisterbahn wieder freigeben.
1: Es wird sicherlich noch ein Weilchen dauern, Mr. Spooky. Stellen Sie sich frühestens auf morgen ein, ohne Gewehr.
3: Ach, das noch. Na gut, da muss ich dann wohl durch. Zumindest ist nichts vom Inventar beschädigt worden. Nicht auszudenken, wenn sich der Koffer von dem Junge im Getriebe verhakt hätte. Oder der Schirm, oder was auch immer. Na dann, Wiedersehen.
2: Moment mal, Koffer?
1: Hey, Mr. Spooky, warten Sie mal.
3: Was ist denn?
1: Sie erwähnten da gerade einen Koffer.
3: Hat ich das? Ach ja, richtig. Naja, der Junge hatte ihn dabei.
2: Der Tote? Jamie Cornell?
3: Ja, eigentlich gestatte ich keine sperrigen Gegenstände in meinem Geschäft. Aus gutem Grund, das können Sie mir glauben.
2: Haben Sie den Koffer an sich genommen?
3: Was? Ich? Nein, ich wollte ihn sicher verwahren. Aber der Kerl war damit absolut nicht einverstanden. Er hatte den Koffer umklammert wie ein Klammeraffe.
1: Sind Sie ganz sicher, dass Cornell den Koffer mit in die Geisterbahn genommen hat?
3: Ganz sicher. Und wenn Sie mich nun entschuldigen würden, ich habe eine Verabredung mit ein paar Glas Whisky.
2: Höchst eigenartig.
1: Du sagst es. Da drin befindet sich zwar alles Mögliche und Unmögliche,
2: aber mit Sicherheit kein Koffer.
1: Ganz genau. Wir kehrten zu unseren Kollegen zurück, um die nächsten Ermittlungsschritte zu erörtern. Es war wohl das Beste, uns aufzuteilen, um die Gemüter etwas zu beruhigen.
0: Und was genau schwebt Ihnen da vor?
1: Nun, wir werden zunächst zurück nach Jovel fahren und uns in der Wohnung von Cornell und in dessen sozialem Umfeld einmal umschauen.
4: Sie fahren zurück? Gefällt es Ihnen hier bei uns etwa nicht?
2: Im Gegenteil. Und vor allem die frische Seeluft ist gut für meine Allergie. Nun ja, sei es drum. Wir dachten, dass Sie sich derweil weiter hier umsehen und hören. Vielleicht gibt es weitere Augenzeugen oder andere Hinweise.
4: So, dachten Sie das?
1: Des Weiteren könnten Sie gut als Schnittstelle zwischen Kriminaltechnik, Dr. Furlong und uns fungieren. Wir werden dann planmäßig morgen wieder hier aufschlagen und in Ihrem Department die aktuelle Lage sortieren. In Ordnung?
0: In Ordnung. Komm, Andy.

0: Hier ist es, Beer Street, Haus Nummer 26.
1: Ich wollte schon immer hier hinziehen.
0: Lass mich raten, einzig und allein wegen des Straßennamens.
2: Du sagst das so abwertend.
0: Ich bitte vielmals um Verzeihung. Ah, Witty wartet schon auf uns.
3: Willkommen zurück.
2: Danke, Witty. Und, alles ruhig hier?
3: Bis jetzt. Ich bin sofort losgefahren, nachdem Sie angerufen hatten. In der letzten Dreiviertelstunde hat niemand das Haus betreten oder verlassen.
2: Gut, sicher ist sicher. Wollen Sie mitkommen?
3: Tut mir leid, Sir. Ich wollte noch, naja, etwas an meiner Bewerbung feilen.
0: Bewerbung? Habe ich da was verpasst?
2: Offensichtlich. Ich habe Witty dazu ermutigt, sich für die freie Stelle als Sergeant zu bewerben.
0: Ah, also meinen Segen haben Sie, Witty.
3: Danke. Ich bin mir nur nicht so ganz sicher, ob ich Kyle wirklich ersetzen kann.
2: Müssen Sie auch gar nicht. Bleiben Sie einfach, wie Sie sind. Und Sie werden bei Ihren Constables ein beliebter Vorgesetzter sein. Da bin ich mir sicher.
3: Die Konkurrenz ist auch nicht ohne. Vor allem Sarah. Sie ist ehrgeizig und außerdem einfach...
0: Die Beste. Schon klar.
3: Ja, ich werde dann mal. Viel Erfolg noch bei der Spurensuche.
0: So, nach dir, John.
2: Besten Dank. Siehst du die Kratzer hier am Schloss?
0: Aber zu uncharakteristisch, um eindeutig auf Einbruchsspuren zu schließen.
2: Schon gut, Einstein.

0: auf den ersten Blick eine ganz normale Wohnung. Wonach genau suchen wir?
1: Im Prinzip nach allem, was uns dabei hilft, herauszufinden, wer Cornell war, was er gemacht hat und vor allem, warum ihn jemand in den Orkus befördert hat.
0: Orkus? Ich glaube, wir waren zu lange in dieser Geisterbahn. Na dann, an die Arbeit. Macht hier alles den Eindruck einer Studentenbude.
1: Für eine Studentenbude ist das Haus aber eine Nummer zu groß. Aber ich sehe hier nichts, was Aufschluss darüber geben könnte, ob und wo Cornell gearbeitet hat. Akten oder Papierkram. Also bei mir ist bis jetzt Fehlanzeige.
0: Dito, aber um sich ein Haus leisten zu können, noch dazu nicht in der schlechtesten Gegend von Jovel, muss er finanziell ganz gut aufgestellt gewesen sein.
1: So sieht's aus. Vielleicht reiche Eltern.
0: Kann sein, aber auch von Familienfotos keine Spur.
1: Nach gut einer Stunde hatten wir den Flur, die Küche und das Schlafzimmer durchsucht und fast nichts Interessantes gefunden.
0: Ich habe hier eine Telefonrechnung von letzter Woche. Wird offenbar vom Konto eingezogen. Jetzt haben wir wenigstens die Kontonummer.
1: Besser als nichts. Hier, ich habe im Abfall einmal einen zerknüllten Zettel gefunden. Ich kann kaum lesen, was da drauf steht.
0: Eindeutig eine Frauenhandschrift. Vergiss mich nicht. Dieser Ring ist für dich als Andenken. Deine...
1: Zu verschnörkelt, Herr Galilei?
0: Ach, Klappe. Nur weil ich mal einen Graphologie-Lehrgang besucht habe.
1: Okay. Naja, von einem Ring ist aber weit und breit nichts zu sehen. Dafür lag das hier neben dem Papierkorb.
0: Ein Plastikchip? Keine Ahnung. Vielleicht für den Einkaufswagen?
1: Ein schwarzer Chip mit einem weißen Pferd drauf. Das könnte tatsächlich einfach nur Müll sein. Gut. Bleibt uns nur noch das Zimmer hier. Offenbar das Wohnzimmer.
0: Naja, Wohnzimmer, ein Sofa, ein Schrank und ein Fernsehgerät nebst Spielkonsole.
1: Naja, der Rest der Wohnung ist auch nicht gerade üppig eingerichtet gewesen.
0: Sieh mal hier, John.
1: Was gibt's?
0: Augenscheinlich das einzige Foto im ganzen Haus.
1: Lass mal sehen. Vier junge Personen nebeneinander. Eine Frau und drei Männer. Der zweite von links hier, das könnte Jamie Cornell sein.
0: Stimmt. Nur hat er jetzt eine andere Haarfarbe. Sagen dir die anderen Leute was?
1: Nie gesehen. Von wann ist das Foto?
0: Moment. Ich hole das Bild aus dem Rahmen. Juni 2008. Also ein paar Jährchen her. Das Foto scheint in einem Pub aufgenommen worden zu sein. Also, was meinst du?
1: Soll es ein Witz sein? Jovel hat an die 30 Pubs.
0: Und du kennst nur 29, oder wie?
1: So ungefähr.
0: Könnte natürlich auch ein Pub in einem anderen Ort sein. Du hast recht. Bournemouth zum Beispiel.
1: Nein. Zufälligerweise kenne ich den Laden tatsächlich.
0: Ach was.
1: Siehst du die Schlinge an der Wand hinter unserem pulsierenden Quartett? Das ist das Hangman.

0: Wir hatten Glück. Als Steven und ich um kurz nach 8 Uhr das Hangman betraten, sahen wir sie auf Anhieb in der hintersten Ecke des Pubs sitzen. Guten Abend, die Herrschaften.
1: Hier ist besetzt. Sucht euch einen anderen Tisch.
2: Kein Interesse.
1: Ich sagte...
0: Na, wer wird denn gleich?
3: Beruhig dich, Phil.
0: Hören Sie auf Ihre Freundin. Und jetzt erlauben Sie, dass wir uns zu Ihnen setzen und uns vorstellen.
1: Was soll das?
2: Jubeltown Police Department. Das hier ist Detective Inspector Truman. Ich bin Detective Sergeant Williams.
3: Oh, und was wollen Sie von uns?
2: Zunächst einmal Ihren Namen.
3: Nun, ich bin Stacy Picker.
0: Und Sie? Warum plötzlich so kleinlaut, hombre?
1: Phil Crossgrid.
2: Geht doch. Also, wir sind hier, um mit Ihnen über einen jungen Mann namens Jamie Cornell zu reden. Kennen Sie ihn?
1: Nein.
0: Verstehe. Ich glaube, wir unterhalten uns separat. Kann ich Sie für eine Runde Snooker begeistern, Mr. Crossgrid?
1: Also schön. Gegen einen Oldie wie Sie gewinne ich mit verbundenen Augen.
3: Hat Jamie etwas angestellt?
2: Wie kommen Sie darauf?
3: Ach, nur so. Jetzt sagen Sie mir doch bitte, was los ist.
2: Es tut mir leid. Jamie Cornell ist tot. Ermordet.
3: Was? Aber wann und wer hat...
2: Heute Morgen. Wir suchen noch nach dem oder den Tätern. Also wäre ich Ihnen für Ihre Hilfe äußerst dankbar, Miss Pickle.
3: Ja, natürlich.
2: Zunächst, wie gut und woher kannten Sie Mr. Cornell?
3: Wir kennen ihn schon seit der Schulzeit. Wir haben viel zusammen gemacht. Wir waren unzertrennlich. Naja, fast.
2: Was heißt wir?
3: Jamie, Phil, Paddy und ich.
2: Paddy weiter?
3: Nein, Paddy Flanagan.
2: Also sind dies Sie vier hier auf dem Foto?
3: Ja, das wurde vor 3 Jahren gemacht, als wir das Darts-Turnier im Hangman gewonnen haben.
2: Nochmal zurück. Sie fragten am Anfang, ob Jamie etwas angestellt habe. Ich will wissen, was dahinter steckt.
3: In den letzten Jahren hat er sich irgendwie verändert. Wir hatten den Eindruck, dass er auf die schiefe Bahn geraten ist.
0: Geht das auch etwas genauer?
4: Was wollen Sie hören? Ich weiß nicht, was Jamie in den letzten Jahren getrieben hat.
0: Aber Sie vier waren doch so... dicke miteinander.
4: Ja, aber Jamie zog sich immer weiter zurück. Und immer wenn wir ihn darauf ansprachen, reagierte er wütend. Und irgendwann ließ er sich dann gar nicht mehr blicken.
0: Und er hat nicht vielleicht mal Andeutungen gemacht oder sowas in der Art?
4: Wie oft noch? Nein, nachdem wir alle unseren Abschluss in der Tasche hatten, wollten wir sogar zusammen hier auf die Uni gehen.
0: Und?
1: Nichts und. Paddy, Stacy und ich sind noch mitten im Studium. Aber Jamie schmiss nach nicht mal einem halben Jahr alles hin.
0: Und ungefähr zu diesem Zeitpunkt begann sein merkwürdiges Verhalten?
1: Schon etwas früher, aber... ja, so in etwa. Ich habe ihn jetzt seit fast 2 Jahren nicht mehr gesehen.
0: Und die anderen auch?
1: Ganz bestimmt nicht sogar.
0: Weil?
1: Weil Stacy mit Paddy zusammen war und dann mit ihm Schluss gemacht hat.
3: Jamie und ich waren uns näher gekommen, bevor er anfing, sich so seltsam zu benehmen. Das Ganze dauerte auch nur ein paar Monate, aber...
2: Nochmal zum Mitschreiben. Sie waren mit Paddy Flanagan zusammen und haben ihn dann für Jamie Cornell verlassen? Und danach waren Sie und Paddy trotzdem noch befreundet?
3: Ja, erst hatte ich den Eindruck, dass Paddy das ganz gut weggesteckt hat. Zumindest mir gegenüber. Zwischen ihm und Annie lief es danach nicht mehr so toll. Und wie ich schon sagte, das mit Jamie und mir hielt nicht lange. Obwohl ich wünschte, dass es anders gewesen wäre. Ich habe ihm sogar den Familienring der Pickles als Andenken geschenkt. Wahrscheinlich hat er ihn längst verhökert.
2: Sehr interessant. Eins noch. Wo waren Sie heute Morgen? Nur eine Routinefrage.
3: In der Uni.
0: Und wenn ich dort nachfrage, wird man mir das bestätigen, nehme ich an.
1: Natürlich.
0: Und den Kumpel Paddy? Der auch?
4: Wahrscheinlich.
1: Habe ihn nicht gesehen, er ist meistens in einem anderen Gebäude. Aber normalerweise müsste er da gewesen sein. Mit Sicherheit. Hören Sie, die Sache mit Stacy und Jamie hat ihn sehr mitgenommen. Viel mehr, als Stacy überhaupt ahnt. Er spielt zwar den Starken, aber eigentlich ist er immer noch in sie verschossen.
0: Wo ist er überhaupt?
1: Er kommt meistens zu spät. War schon immer so.
0: Also schön. Ich werde dann mal...
1: Was? Sie geben auf? Mitten im Spiel?
0: Keineswegs. Ich habe sie gesnookert und will ihnen die Schmach eines zum Scheitern verurteilten Befreiungsversuches ersparen. Der Oldie wünscht Ihnen noch einen schönen Abend, Mr. Crossgrid.
2: Sollten wir noch Fragen haben, melden wir uns. Also bitte fahren Sie in der nächsten Zeit nicht allzu weit weg, okay?
3: Klar.
2: Wiedersehen. Was hältst du von den beiden?
0: Weiß ich noch nicht genau. Dieser Crossgrid hat irgendetwas Merkwürdiges an sich.
2: Mhm. Wenn man den Aussagen von Stacy Pickle Gewicht beimessen kann, dann hätte der Dritte im Bunde, dieser Paddy Flanagan, auf jeden Fall ein Motiv. Eifersucht. Sie hat ihn für das Opfer verlassen.
0: Vielleicht zu klassisch.
2: Ja. Aber im Moment besser als nichts.
0: Auch wahr. Willst du fahren?
2: Okay. Mann, ist das schon wieder schnell dunkel geworden. Ist links frei?
0: Warte, da kommt gerade der Bus. Okay, jetzt ist er an der Haltestelle. Du kannst... Moment mal.
2: Hm?
0: Na, das ist er doch.
2: Was, wer?
0: Paddy Flanagan. Er ist aus dem Bus ausgestiegen und geht gerade Richtung Pub. Wo wir schon mal da sind, könnten wir uns auch gleich mal nach seinem Alibi erkundigen.
2: Okay, steig aus. Ich dreh da vorn.
0: Alles klar, bis gleich. Hallo? Entschuldigen Sie!
5: Ja, ich brauch kein Gras, Alter. Ich hab's eilig.
0: Damit kann ich leben. Gestatten? Truman. Polizei, Jove.
5: Was? Polizei?
0: Nur eine kurze Frage, Mr. Flanagan. Wo waren Sie heute Morgen?
5: Was soll die Fragerei? Das geht Sie gar nichts an.
0: Die Details können Sie gleich von Ihren Freunden drinnen erfahren. Nun?
5: Na, wo soll ich schon gewesen sein? In der Uni natürlich. Und wollen Sie meinen Studentenausweis sehen?
0: Besten Dank.
2: Guten Abend.
0: Okay, Steven. Wir können los.
2: Nicht so schnell. Als er dir gerade seinen Studentenausweis zeigte, hat er den Ring an seiner Hand verschwinden lassen.
0: Oh, ist mir gar nicht aufgefallen. Ich glaube, ich werde langsam alt.
2: Ich denke, ich weiß, was das für ein Ring ist. Raus mit der Sprache, Flanagan.
5: Also,
0: Hey, stehen bleiben!
2: Hinterher! Vorsicht, er wirft den Tisch um! Ich wette, dass er durch die Gassen rennt und dann hinten am Milford Park entwischen will. Schneide ihm den Weg mit dem Wagen ab.
0: Okay, geht klar.
2: Dich kriege ich! Das war knapp.
6: Hey, du Penner, ich hätte dich fast überfahren.
2: Oh, Mist!
0: Was ist los?
2: Hab ihn verloren.
0: Patrick Flanagan blieb verschwunden. Obwohl er sich durch seine Flucht verdächtig gemacht hatte und jeder verfügbare Kollege mobilisiert worden war, mussten wir uns geschlagen geben. Am nächsten Morgen berieten wir uns im Büro. In Gegenwart eines unerwarteten Gasthörers.
7: Und Sie sind sich absolut sicher, dass dieser Flanagan etwas mit der Sache zu tun hat?
0: Wir haben noch nichts Konkretes, aber es spricht einiges dafür.
2: Nicht zuletzt die gestrige abendliche Joggingtour.
0: Ach, dieses Gerenne steckt mir übrigens immer noch in den Gliedern.
7: Sie sind wirklich nicht gut in Form, John.
0: Sind Sie nur aus Taunton hierher gekommen, um uns Sachen zu erzählen, die wir schon wissen?
7: Mitnichten. Aber Sie sollten wirklich erst einmal handfeste Beweise gegen Flanagan sammeln, bevor Sie etwas unternehmen.
2: Bei allem Respekt, Sir. Flanagans Flucht mal beiseite gelassen. Er hatte ein erstklassiges Motiv. Eifersucht.
7: Dann hat er sich aber damit viel Zeit gelassen.
2: Und dann ist da noch der Ring. Ich gehe jede Wette ein, dass das der Ring ist, den Stacy Pickle an das Mordopfer Jamie Cornell geschickt hat.
7: Das ja ebenfalls nicht stichhaltig genug.
0: Dann würde mich mal interessieren, woher Sie die Flanagans kennen, Bob.
7: Bitte? Wie meinen?
0: Es gibt einen Grund, warum Sie sich so dagegen sträuben, Patrick Flanagan näher unter die Lupe zu nehmen. Also?
7: Also nun ja, ich bin Ihnen zwar keinerlei Rechenschaft schuldig, aber es verhält sich in der Tat so, dass ich Mr. Samuel Flanagan, wie sagt man, flüchtig kenne. Er ist der Geschäftsführer eines führenden Elektronikherstellers in Taunton und ebenso Mitglied im Wirtschaftsförderungsausschuss, sowie im Gremium zur Kontrolle von staatlich exekutiven Behörden. Aber das hat nicht das Geringste damit zu tun. Ich will einfach nicht, dass Sie wieder mal sich und damit das gesamte YTPD lächerlich machen.
0: Aber wir...
7: Schluss mit dem Gerede. Warum sitzen Sie überhaupt noch hier? Sie könnten schon längst auf dem Weg nach Bournemouth sein und dafür sorgen, dass die grafschaftsübergreifende Polizeiarbeit, die ich maßgeblich mitgestaltet habe, Früchte trägt. Sollten Sie Stichhaltiges vorzuweisen haben, dann informieren Sie mein Büro. Ich habe gleich einen Termin beim Deputy Chief Constable in Bristol. Guten Tag.
0: Dieser schleimige...
2: Ach, beruhige dich, John. Sei lieber froh, dass er uns jetzt nicht mehr jeden Tag auf die Nerven geht, sondern nur noch alle paar Wochen.
0: Schlimm genug.
2: Also, wie willst du weiter vorgehen?
0: Da wir zum Glück bei unseren Ermittlungen neutral bleiben können, im Gegensatz zu manch anderen, werden wir natürlich weiterhin nach Paddy Flanagan fahnden. Trotzdem hat Brown ja recht. Solange Flanagan nicht gefasst ist und etwas gesteht, müssen wir unsererseits etwas finden, was gegen ihn spricht.
2: Also zurück nach Hewish. Sollten wir in Connells Wohnung Fingerabdrücke von Flanagan finden, dann wissen wir, dass er tatsächlich dort war und den Ring gestohlen hat.
0: Ich fürchte, dem ist nicht so. Auch ein durchschnittlicher Anwalt würde direkt anmerken, dass die Fingerabdrücke auch noch aus der Zeit stammen könnten, als die vier noch befreundet waren. Wir müssen Paddy direkt mit dem Mord in Bournemouth in Verbindung bringen. Nichtsdestotrotz werden wir natürlich Dean in Connells Wohnung schicken. Vielleicht haben wir doch etwas übersehen.
2: Mit anderen Worten, jetzt heißt es, die Alibis unserer drei jungen Freunde zu überprüfen.
0: Exakt. Also, auf zur Uni.
8: Yeovil Town Police Department. Constable Whitley am Apparat. Wie kann ich Ihnen helfen? Sie haben Glück. Er kommt gerade rein. Sekunde. Detective Inspector ist für Sie. Die Kollegin aus Bournemouth.
0: Ah, danke, Whitley. Guten Morgen, Mrs. Wharton.
9: Miss.
0: Oh, ja, stimmt. Natürlich. Verzeihung. Miss.
9: Na, eben wunderbar.
0: Was kann ich für Sie tun?
9: Wir haben uns gestern noch ein wenig auf dem Gelände umgesehen. Leider bislang weder hilfreiche Zeugenaussagen noch eine Spur des verschollenen Koffers.
0: Tja, da haben Sie ähnlich große Fortschritte gemacht wie wir hier.
9: Na, da muss ich Sie wohl enttäuschen. Sie haben eine Kamera ausgemacht, die von einem benachbarten Hotel aus ein Stück der Antwortstraße zum Pier und des Rummelplatzes im Blick hat. Unter anderem auch die Geisterbahn. Der Hotelbesitzer zeigte sich kooperativ und mein Kollege Bleibli holt das Material in diesem Moment ab.
0: Wunderbar. Und?
9: Unser Chief besteht darauf, dass wir das Material entsichten, wenn Sie hier sind.
0: Verstehe. In Ordnung. Rechnen Sie mit uns in gut einer Stunde.
9: Natürlich. Dann hätte ich mal so lange Akten ab, dass Sie da sind.
2: Ich habe mitgehört.
0: Hört sich nur die Frage, wer hier bleiben und die Uni besichtigen darf und wer nach Bournemouth muss.
2: Tja, immer der fragt, oder?
0: Ach, ungern. Whitty, wollen Sie vielleicht?
8: Ungern. Ich muss noch einige Berichte schreiben und auch noch die Kontodaten dieses Cornell checken. Und nebenbei an meiner Rede arbeiten.
2: Rede?
8: Man muss auf alle Eventualitäten vorbereitet sein.
0: Verstehe. Whitty, Sie könnten trotzdem eine Kleinigkeit erledigen. Und zwar Phil Crossgrit und Stacy Pickle anrufen und bitten, sich zu melden, falls Paddy bei Ihnen auftauchen sollte.
8: Geht klar.
0: Na dann, auf geht's.
2: Sieh es doch mal so. Während ich mich mit jungen, gut aussehenden Studentinnen herumplagen muss, darfst du mit einer liebreizenden Kollegin zusammenarbeiten, die mindestens genauso grantig und zynisch ist wie du.
0: Wohl wahr, wohl wahr. Aber dafür versuchen meine Frauen nicht, mich umzubringen.
2: Noch nicht.
0: Touché.

0: Während ich mich also in südlicher Richtung auf der A37 auf den Weg nach Bournemouth machte, brachte Steven seinen nagelneuen, silbernen Vauxhall auf einem kleinen Parkplatz an der Mudford Road zum Stehen. Nicht weit entfernt befand sich der Campus mit den Hauptgebäuden des Yeovil College.
1: Naja, kein Wunder, dass es kein Mann länger als ein paar Wochen mit Karen aushält.
2: Guten Morgen.
1: Das kannst du aber laut sagen. Die armen Vermieter. Also, wenn du mich fragst, ich hätte dich längst aus der Wohnung geworfen.
2: Entschuldigen Sie, Mrs.
1: Warte mal kurz, Linda. Hier ist wieder so ein ungehobelter Student. Was gibt es denn, junger Mann?
2: Detective Sergeant Williams. Ist der Direktor zu sprechen?
1: Mr. Stanton ist derzeit nicht im Hause, soweit ich weiß. Worum geht es denn?
2: Das ist eine polizeiliche Angelegenheit. Dementsprechend dringend.
1: Na schön. Wenden Sie sich an Mr. Messenger, den stellvertretenden Direktor. Dritte Etage, Zimmer 325.
2: Herzlichen Dank.
1: So, da bin ich wieder, Linda. Also, was meinst du, wer dieses Jahr den ersten Preis?

0: Pünktlichkeit scheint bei euch in Yeovil keine Tugend zu sein.
1: Mr. Blithely, wurden Sie jetzt zum Empfangskomitee abkommandiert?
0: Sehr witzig. Kommen Sie, die anderen warten im Kriminallabor.
2: Froh, nicht allzu nass geworden zu sein, folgte ich dem mürrischen Beamten in die Katakomben des Polizeireviers von Bournemouth. In einem schier endlosen, mit Glastüren gesäumten Gang kamen wir schließlich ans Ziel. Drei Personen in Gestalt von Christy Wotton, Gareth Telscamp und Dr. Furlong saßen und standen vor einer Regalwand, die vor Monitoren und technischem Gerät schier überquoll.
1: Guten Tag zusammen.
3: Ja, wird auch Zeit.
4: Schön, Sie wiederzusehen, Mr. Truman. Setzen Sie sich, dann können wir direkt mit der Vorführung anfangen.
1: Da bin ich aber gespannt.
3: Wir auch. Haben schließlich lange genug gewartet.
5: Also dann, Film ab, Garrus.
4: Sekunde. Gut, es geht los.
0: 7:00 Uhr. Etwas früh.
1: Sehe ich auch so. Der Mord ereignete sich einige Stunden später.
5: Korrekt. Mr. Cornell betrat laut der Zeugenaussage von Mr. Spokey um 9:00 Uhr die Geisterbahn. Eine Viertelstunde später wurde die Leiche entdeckt. Das deckt sich zu 100% mit meinen Erkenntnissen.
3: Falls sich der Täter bereits in der Geisterbahn aufhielt, müssen wir aber etwas Vorlauf lassen. Gareth, ich denke so etwa 7:00 Uhr und dann doppelte Geschwindigkeit bis 8:00 Uhr.
4: Kein Problem. So, und go.

0: Na toll. Immer noch nichts Interessantes passiert. Und laut Anzeige schon 8:30.
1: Da, das ist die Familie Shaw.
2: Ah, Sie haben recht. Jetzt dürfte es nicht mehr lange dauern. Haltet die Augen offen, Leute.
1: Laut den Zeugenaussagen ist Cornell mit einem Taxi angekommen.
0: Da waren jetzt schon mindestens 20 Taxen auf der Anfahrtstraße.
1: Ja, Geduld.
3: Da kommt wieder eins.
1: Halten Sie mal an, Mr. Telskamp. Und dann halbe Geschwindigkeit.
4: Okay. Sind dann Einzelbilder.
2: Das könnte er sein.
1: Das ist er.
3: Sie haben recht. Unverkennbar der Tod.
1: Sehen Sie, er hat tatsächlich einen Koffer dabei.
2: Das Taxi fährt weg und er geht in Richtung Geisterbahn. Zielstrebig.
1: Ganz genau. Jetzt wieder normale Geschwindigkeit, bitte. Jetzt drängt er sich an den Shaws vorbei. Unterhält sich mit Mr. Spooky, steigt in die Gondel und...
0: Und schwupp, ist er weg.
1: Ja. So, und nun wird's richtig spannend. Sehen Sie irgendjemanden, der die Geisterbahn betritt?
4: In der Menge kann man kaum etwas erkennen.
2: Jetzt steigen die Shaws in eine Gondel.
1: Da! Jetzt scheint Mr. Spooky alarmiert zu sein. Er drückt den Notschalter und eilt in die Geisterbahn. Er führt Mr. Shaw und seine Tochter durch eine Nebentür hinaus.
2: Und verschwindet wieder im Innern.

0: Wie gesagt, der Fehler ist auf dem Datenspeicher. Eine Beschädigung der digitalen Muster oder...
1: Ob Sie das wieder hinbekommen?
0: Ich versuche es, aber ich bin da skeptisch.
1: Ach, wunderbar. Damit sind wir genauso schlau wie vorher.
2: Es gibt wirklich nur diese eine Kamera, die die Geisterbahn im Blick hat?
1: Ich fürchte, ja.
3: Naja, Sie haben ja immer noch den...
1: Danke, Mr. Furlong. Ich denke, dass wir diese Runde nun auflösen und jeder mit seiner Arbeit fortfahren sollte. Wir haben viel zu tun.
3: Ich meine ja nur.
4: Sie haben doch den Detective-Inspektor gehört, oder? Wir wissen, was zu tun ist.
3: Nun dann, auf Wiedersehen, Mr. Truman.
2: Wiedersehen, Dr. Furlong.
0: Ich klemme mich jetzt hinter die Aufnahmen, aber wie gesagt, erwartet keine Wunder.
1: Halt uns auf dem Laufenden. Wo ist denn eigentlich Mr. Williams?
2: Ich klärte meine Kollegen über unsere bisherigen Erkenntnisse, falls man die Ergebnisse unserer Ermittlungen so nennen mochte, auf und fügte hinzu, dass Steven sich aktuell in Yeovil um die Alibis unserer einzigen derzeitigen Verdächtigen kümmerte. Wie zu erwarten, zeigten sie sich nicht sehr beeindruckt.
4: Wer sagt denn überhaupt, dass der Täter das Opfer gekannt haben muss?
2: Worauf wollen Sie hinaus? Auf einen Irren, der in der Geisterbahn eines beliebten Vergnügungsparks nach Belieben irgendwelche Besucher absticht?
4: Nicht abwegiger als Ihre Ex-Freund-Eifersuchtstheorie. Zumindest versteife ich mich nicht auf die erstbeste Person, die das Opfer zufällig kannte.
2: Was ist mit dem Koffer, den Cornell offensichtlich bei sich hatte und der jetzt spurlos verschwunden ist?
1: Ach, Schicks jetzt. Ich sage es nicht gerne, aber wir haben im Moment leider sehr wenig vorzuweisen. Truman, Sie sagten, die Freunde des Toten studierten am Yeovil College?
2: Ja. Und der Tote tat dies auch kurzzeitig.
1: Zufällig weiß ich, dass die University of Bournemouth mit dem Yeovil College kooperiert. Vielleicht ist Cornell ja auch dort mal in Erscheinung getreten.
2: Naja, besser als hier herumzudiskutieren.
1: Ganz genau. Sie wollen nicht mitkommen, oder?
2: Das überlasse ich Ihnen. Ich habe da noch eine andere Idee. Wir bleiben in Verbindung.
1: Was ist denn los, Andy? Oh.
4: Tut mir leid. Anscheinend habe ich mich etwas erkältet, als ich stundenlang im Regen auf den werten Herrn Inspektor gewartet habe.
1: Ach, na schön, dann hau dich zu Hause aufs Ohr. Aber morgen früh will ich dich wieder im Büro sehen, klar?
4: Klar.

0: Hier soll nun irgendwo das Direktorenzimmer sein. Ah, hier. Assistant Principal Gregory Messenger.
1: Herein.
0: Guten Tag. Detective Sergeant Williams, Polizei Jovel.
2: Oh, guten Tag, Detective. Was kann ich für Sie tun? Nichts Ernstes, hoffe ich.
0: Wie man's nimmt.
2: Bitte, nehmen Sie Platz. Kann ich Ihnen etwas anbieten? Einen Tee vielleicht?
0: Nein, danke. Hören Sie, Mr. Messenger, ich bräuchte ein paar Informationen über einige Ihrer Studenten.
2: Nun, Detective, Sie wissen mit Sicherheit, dass ich Ihnen nicht einfach vertrauliche Daten aushändigen kann.
0: Natürlich. Es ist aber eine brisante Angelegenheit.
2: Wie brisant?
0: Ich fürchte sehr. Es geht um Mord.
2: Mord? Mr. Williams, die Universität von Yeovil hat es seit ihrer Gründung im Jahre 1887 einige schwere Zeiten zu durchleben. Bestehend aus dem Yeovil College und dem University Center sind wir seitdem mit unseren Instituten in den Bereichen Kunst und Mediengestaltung sowie dem technischen Zweig mit Ingenieurswesen und Mathematik führend in South Somerset. Wir haben uns einen respektablen Ruf erarbeitet, sodass sogar die renommierte Universität von Bournemouth sich mit uns zu kooperieren imstande sah. Wir haben mit Sicherheit nichts, aber auch gar nichts mit Mord zu tun.
0: Ich bin kein Investor und auch kein Mitglied des Bildungsausschusses der City Council, Mr. Messenger. Es wurde ein ehemaliger Student Ihrer Uni ermordet und wie es der Zufall will, studieren drei unserer möglichen Verdächtigen ebenfalls.

0: hier. Also, wenn Sie mir nicht helfen, dann muss ich mich wohl oder übel an den Staatsanwalt oder Superintendent Brown wenden, den Sie ja sicherlich kennen.
1: Ja.
0: Dann wissen Sie auch, dass es danach nur noch eine Frage der Zeit ist, bis die Presse von der Sache Wind bekommt. Ob der Ruf Ihrer Bildungsanstalt dann immer noch so respektabel ist? Was meinen Sie?
1: Was wollen Sie wissen?
0: Es geht darum, ob 3 Ihrer Studenten gestern Morgen gegen 9 Uhr tatsächlich hier in der Universität waren. Können Sie das irgendwie herausbekommen?
1: Nun, ich kenne hier nur wenige Studenten persönlich, aber sollten Sie Ihre Karten in der Bücherei oder der Mensa benutzt haben, dann können wir das hier auf elektronischem Wege nachvollziehen.
0: Das reicht nicht. Was ist, wenn Sie sich nichts zu essen gekauft haben oder jemand anders die Karten benutzt hat? Ich brauche Zeugenaussagen, am besten von den jeweiligen Dozenten.
1: Natürlich. Wenn Sie mir die Namen geben, dann suche ich für Sie anhand des Studienganges und des Stundenplanes den entsprechenden Lehrkörper heraus.
0: Stacy Pickle.
1: Fotografie und Mediengestaltung. Im Michelangelo Building, ein Stück die Straße runter. Dozentin ist Professor Kellett.
0: Gut. Philip Crossgrid.
1: Oh, der Name sagt mir etwas. Sein Vater ist ein erfolgreicher Geschäftsmann und Förderer der Universität Bournemouth. Betreibt dort eine piekfeine Lokalität. Ich glaube nicht, dass...
0: Was studiert sein Sohn Philip?
1: Sein Sohn studiert Business Administration. Im Gebäude 3 an der Ilchester Road. Professor Abdul.
0: Und dann noch Patrick Flanagan.
1: Ebenfalls ein hoch angesehener Student. Aus einer ebenso ehrenwerten Familie aus Taunton. Studiert hier Chemie. Das wäre hier im Gebäude. Erdgeschoss. Ihr Ansprechpartner ist Professor Kirkbridge. Ich hoffe, Ihnen damit weitergeholfen zu haben.
0: Ich denke, das haben Sie.
1: Und ich wäre Ihnen wirklich außerordentlich dankbar, wenn Sie diese Angelegenheit weiterhin auf dem kurzen Dienstweg regeln könnten.
0: Das wird sich nur kurzfristig machen lassen. Aber immerhin haben Sie jetzt Zeit, sich darauf vorzubereiten. Ich finde allein hinaus. Auf Wiedersehen, Mr. Messenger.
1: Ja, Wiedersehen.

Gut, ich verstehe. Dann hast du ja bald neue Infos. Wenn die wirklich alle drei ein Alibi haben, dann müssen wir tatsächlich nochmal von vorne beginnen. Wie? Nun ja, die Videoanalyse war, sagen wir mal, enttäuschend. Ja. Seltsam ist nur, dass die ansonsten intakte Aufnahme an der entscheidenden Stelle plötzlich den Geist aufgab. Normalerweise glaube ich ja an Zufälle, aber nicht dogmatisch. Klar, ich hatte dich auf dem Laufenden. Ach übrigens, ich glaube, dass unsere lieben Kollegen uns nicht in alles eingeweiht haben. Wie ich darauf komme. Nun, Dr. Furlong machte vorhin eine Bemerkung und wurde von Watton und ihrem Adjutanten unwirsch unterbrochen. Auf so ein Kinderkram kann ich wirklich verzichten. Ich habe da ein komisches Gefühl, Stephen. Aber vielleicht ist es auch nur eine unbedeutende Spur, der sie nachgehen wollen, ohne sich von Anfang an zu blamieren. Wer weiß. Sollten die beiden mich nicht von selbst auf den neuesten Stand bringen, dann werde ich später mal dem Doc auf den Zahn fühlen. So, ich bin da. Bitte? Ach so, ja, ich hatte da eine Idee. Auf dem Video konnte man die Nummer des Taxis erkennen. Ich glaube nicht, dass sonst noch jemand darauf geachtet hat. Vielleicht hat der Taxifahrer etwas beobachtet. Alles klar. Wir hören voneinander. Bis später, Steve.

0: Machen Sie bitte mal die Musik aus. Sind Sie Sanjay?
1: Sanjay Taylor. Und wer will das wissen?
0: Hier, mein Ausweis. Wären Sie jetzt so freundlich?
1: Ich habe nichts angestellt. Ich fahre immer nach Verkehrsregeln. Und ich habe auch einen Gewerbeschein. Hier, bitte. Und natürlich eine gültige Fahrlizenz. Und
0: ganz ruhig. Ich brauche nur ein paar Informationen. Sie haben gestern Morgen einen jungen Mann gefahren.
1: Hören Sie, ich fahre pro Tag 40 Leute. Davon 20 junge Männer.
0: Dachte ich mir. Hier, sehen Sie sich bitte dieses Foto an. Kommt er Ihnen jetzt bekannt vor?
1: Kann sein. Doch. Aber der war irgendwie...
0: Nicht so tot. Stimmt. Das ist Jamie Cornell. Sie haben ihn gestern Morgen gegen 9 Uhr zum Vergnügungspier gefahren. Klingelt's?
1: Ja, na klar. Der ist hier am Bahnhof eingestiegen. War ein netter Kerl. Ich rede immer gerne mit meinen Fahrgästen. Hat zwar nicht viel geredet, der Kerl, aber macht nichts. Er hat nämlich mit 50 Pfund bezahlt. Sehr großzügiges Trinkgeld. Meine Kinder freuen sich. Haben immer Hunger.
0: Interessant. Sagen Sie, Sanjay, ist Ihnen irgendetwas an ihm aufgefallen? Hat er sich vielleicht auffällig verhalten?
1: Sie meinen, abgesehen von den 42 Pfund Trinkgeld?
0: Abgesehen davon.
1: Naja, war falsches Geld.
0: Was?
1: Hat mir gegeben falsches Geld. War zu schön, um wahr zu sein.
0: Sehr interessant. Können Sie mir das Geld zeigen?
1: Habe ich sofort weggeschmissen, als ich es gemerkt. Kann ich meinen Kindern nichts zu essen von kaufen?
0: Ärgerlich. Hatte er zufällig einen Koffer dabei?
1: Ja, einen schwarzen. Den hat er nicht aus den Händen gelassen. Die ganze Zeit auf dem Schoß und festgehalten.
0: Wissen Sie vielleicht, was drin war oder wo Cornell hin wollte?
1: Weder noch. Ich sollte ihn zum Rummelplatz fahren. Und das habe ich gemacht.
0: Na gut, das wär's dann erstmal. Hier, das ist für Sie.
1: Oh, danke. Meine Kinder danken auch.
0: Weiterhin gute Fahrt. Hey, warten Sie doch mal bitte.
1: Sie wollen Geld zurückhaben? Aber was wird aus meinen hungrigen Kindern?
0: Was? Nicht doch. Was haben Sie da am Rückspiegel hängen?
1: Ach das, ja. Das hat der Junge gestern Morgen im Taxi verloren. Habe es auf der Rückbank gefunden. Muss von ihm sein. Ein Spielchip. Hier.
0: Natürlich. Ein Jeton. Schwarz mit einem weißen Pferd drauf.
1: Was ist damit?
0: Dieser weiße Gaul galoppiert mir schon zum wiederholten Mal über den Weg. Und ich weiß immer noch nichts damit anzufangen. Wieso haben Sie sich den Chip eigentlich wie eine Trophäe an den Rückspiegel gehängt?
1: Ich finde ihn schön. Und er ist wertvoll. Naja, zumindest symbolisch.
0: Wie ist das denn jetzt gemeint?
1: Na, den kriegen nur Ehrenmitglieder.
0: Was für Ehrenmitglieder?
1: Haben Sie noch nie vom White Horse Club gehört?
0: White Horse Club? Ist das ein Casino oder wie?
1: Auch. Naja, eigentlich ist es ein total feiner Tanzclub. Mit Bar und allem. Ich könnte mir da nicht mal ein Mineralwasser leisten. Von meinen hungrigen Kindern...
0: Ganz zu schweigen. Schon klar.
1: Naja, man munkelt, dass es unter dem Club im Keller ein genauso luxuriöses Casino gibt. So mit allen Schikanen, habe ich gehört. Aber da ist immer geschlossene Gesellschaft.
0: Das klingt alles sehr halbseiden. Dieser Club beginnt mich zu interessieren, Sanjay. Sie kennen nicht zufällig den Weg?
1: Sanjay kennt alle Wege.
0: Na dann, los!

0: Fürs Protokoll. Der Dozent von Miss Stacy Pickle bestätigt das Alibi. Somit kann sie am gestrigen Morgen zur Tatzeit nicht in Bournemouth gewesen sein.
1: Mr. Williams, warten Sie mal.
0: Detective Sergeant.
1: Oh, natürlich. Was machen Sie denn hier?
0: Weiterhin im Mordfall Jamie Cornell ermitteln. Genauer gesagt habe ich die letzte Stunde damit verbracht, die Alibis von Ihnen und Ihren beiden Freunden zu überprüfen.
1: Ja, klar. Tut mir leid. Ich fasse es immer noch nicht, nachdem Sie mir das gestern gesagt haben. Was passiert ist da?
0: Schon gut. Sie sind vorerst aus dem Schneider, Miss Pickle. Was man von Mr. Flanagan und Mr. Crossgrid nicht behaupten kann.
1: Bitte?
0: Wie ich erfahren habe, waren beide gestern den ganzen Tag nicht in der Uni.
1: Nun, das wusste ich nicht. Der Campus ist groß, die Institute an verschiedenen Orten. Wir sehen uns nicht so oft während der Vorlesungen.
0: Reden Sie mit mir, Miss Pickle.
1: Sie können ruhig Stacy sagen.
0: Also schön. Wenn Sie irgendetwas wissen, dann raus mit der Sprache. Denken Sie an Jamie.
1: Naja, ich weiß, dass Paddy die Uni eigentlich nie sehr ernst genommen hat. Aber ich habe keine Ahnung, wo er gestern Morgen war. Ich habe ihn ja den ganzen Tag nicht gesehen. Auch abends im Pub ist er nicht aufgetaucht.
0: Ja, daran war ich nicht ganz unschuldig. Wir konnten ihn bislang nicht auftreiben. Wissen Sie wirklich nicht, wo er sein könnte?
1: Nein, tut mir leid.
0: Und was ist mit Phil Crossgrid? Er hat uns gestern Abend belogen.
1: Nun
0: was?
1: Also ich weiß, dass Phil ziemlich oft Stress mit seinen Eltern hat. Vor allem mit seinem Vater. Der will, dass er unbedingt in seine Fußstapfen tritt, aber Phil wollte eigentlich immer etwas ganz anderes machen.
0: Und was?
1: Irgendwas. Nur nicht Business Administration studieren, um irgendwann das Geschäft seines Vaters zu übernehmen. Und obwohl er sich seinem Vater gebeugt hat, was das Studium angeht, hatten wir anderen trotzdem immer das Gefühl, dass Mr. Crossgrid sein Sohn nicht gut genug ist.
0: Und deshalb ist er öfter den Vorlesungen ferngeblieben?
1: Das ein oder andere Mal, ja.
0: Vielen Dank, Stacy.
1: Keine Ursache. Ich muss jetzt weiter, Detective Sergeant.
0: Ach, eins noch. Was genau betreibt Mr. Crossgrid für einen Laden und wo finde ich ihn?
1: Naja, Laden ist vielleicht etwas untertrieben. Unten in Bournemouth, beim Vergnügungspier, der White Horse Club.
0: Was? Willst du mich auf den Arm nehmen? Vielleicht sollst du doch langsam dogmatisch an Zufälle glauben. Das ist ja echt dein Ding. Falschgeld? Das wird ja immer seltsamer. Ja, ich mach mich sofort auf den Weg. Sag mir die Adresse und warte dort auf mich. 34 East Overcliff Drive. Alles klar, bis gleich.

0: Hallo Steven, darf ich vorstellen, Sanjay Sailor. Das ist mein Kollege Williams.
1: Freut mich.
2: Gleichfalls, Mr. Williams.
1: Tja, und wo ist nun dieser Club?
2: Ein Stück weiter runter, Richmond Pier.
0: Gut, gehen wir. Vielen Dank, Sanjay.
2: Was? Sie wollen wirklich ins White Horse?
0: Ja, genau deswegen sind wir hier.
2: Aber so wie Sie aussehen, kommen Sie da nie im Leben rein. Ihr Freund geht ja noch, aber Sie...
0: Bitte?
2: Naja, mit diesem Trenchcoat voller Flecken. Ist wohl schon älter, wie?
0: Also...
1: Sei's drum. Mit unseren Ausweisen kommen wir auf jeden Fall rein.
0: Aber dann riskieren wir, dass da drin alle Leute, die uns potenziell weiterhelfen könnten, verschlossener sind als der Tower von London.
1: Da ist auch wieder was dran. Es ist ja gerade mal 2 Uhr nachmittags. Richtig spannend dürfte es dort sowieso erst später werden, oder? Also was machen wir?
0: Naja, wir könnten zurück nach Yeovil fahren. Aber ich glaube, ich habe nicht wirkliche Alternativen im Kleiderschrank hängen, die ihr als Verbesserung anerkennen würdet.
1: Das glaube ich dir aufs Wort.
2: Bei Ärger, Stress und Kloppe, weißt du? Nur Sanjay zieht dich aus der Scheiße.
0: Meine Güte, Sanjay. War das Shakespeare?
2: Nee, ist von mir. Ich habe noch einen.
1: Wir sollten das an dieser Stelle nicht vertiefen.
0: Schade eigentlich.
1: Also, Sanjay, wie kannst du uns helfen?
2: Ich habe eine Idee. Mein Cousin Amar hat einen Laden in der Stadt mit erstklassigen Anzügen. Er wird uns helfen. Und er wird einen guten Preis machen.
0: Wieso? Hat er keine Kinder?
2: Doch, aber nicht so hungrig wie meine.
0: Geschlagene 3 Stunden später, in denen ich diverse Anzugmodelle an- und wieder ausgezogen oder kombiniert hatte, verabschiedeten wir uns von Sanjay und seinem ebenfalls lyrikbegeisterten Cousin Amar und machten uns in Stevens Wagen erneut auf dem Weg zum Vergnügungspier. Ich betone nochmals, wie unwohl ich mich in diesem Fummel fühle.
1: Ungewohnt, dich in so edlem Zwirn zu sehen, aber durchaus nicht übel. Vielleicht könntest du es ja so nochmal bei Carol versuchen.
0: Was? Ich und Carol? Wie kommst du denn darauf? Absurd.
1: Na klar.
0: Wir sind da. Park am besten hier, dann gehen wir das letzte Stück runter zum Pier.
1: Aye, aye, Sir.

0: Puh, ich krieg kaum Luft in dem Teil. Hier, da vorne muss es sein.
1: Naja, ist ja nicht unbedingt eine feine Gegend hier.
0: Ganz Bournemouth ist keine feine Gegend.
1: Trotzdem, für einen exklusiven Club mit Casino hätte ich mir etwas anderes vorgestellt als hier am Pier zwischen Lagerhallen und weit ab der Innenstadt.
0: Weit ab der Innenstadt hat mit Sicherheit viele Vorteile, wenn man einen zwielichtigen Laden betreibt.
1: Naja, noch haben wir dafür keine Anhaltspunkte. Es ist lediglich eine Vermutung.
0: Ach komm schon. Ein junger, nicht gerade wohlhabender Ex-Student wird erstochen. Und das keine 15 Minuten Fußweg von hier entfernt. Außerdem die beiden Jetons, die zweifelsohne ihm gehörten. Du hast doch gehört, was Sanjay sagte.
1: Der hat viel gesagt.
0: Ich meine über diese schwarzen Chips. Die sind quasi die Eintrittskarte in den Club.
1: Ja, zum Glück haben wir zwei. Hauptsache, die kaufen uns das ab.
0: Was? Dass wir zwei erfolgreiche Geschäftsmänner sind, die mal ein bisschen abschalten wollen? Eben, richtige Gentlemen?
1: Genau das.
0: Denk auch daran, dass dem Vater eines Mitstudenten und ehemaligen besten Freundes des Toten dieser Laden hier gehört.
1: Ja, da hast du recht. Was mir noch einfällt, was glaubst du, ist aus dem Koffer geworden, den Cornell dabei hatte?
0: Und das ist die nächste spannende Frage. Und es schließen sich weitere an. Wurde er wegen dieses Koffers erstochen, beziehungsweise wegen dessen Inhalt? Oder hat der Koffer am Ende gar nichts mit dem Mord zu tun? Wer hat ihn aber dann mitgenommen, noch bevor die Polizei eintraf? Darüber sollten wir uns später Gedanken machen. Hoffen wir, dass sich die Mühe lohnt.
1: Die beiden Gorillas sehen ja sehr nett aus.
0: Guten Abend, meine Herren.
2: Tut mir leid, es ist voll. Niemand kommt hier herein. Kommen Sie morgen Abend wieder.
0: Sind Sie da sicher?
2: Oh, entschuldigen Sie bitte, Sir. Treten Sie ein. Amüsieren Sie sich, Sir.
0: Danke. Komm erst einmal mit zur Bar.
1: Ich habe schon mindestens drei hohe Tiere aus Politik und Wirtschaft gesehen. Dieser Laden scheint wirklich eine noble Adresse zu sein.
0: Mhm. Und ich vermute nicht wegen der leckeren Cocktails. Mein siebter Sinn sagt mir, dass in diesem exklusiven Casino im Keller irgendetwas abgeht, das nicht hundertprozentig als wahr ist.
1: Hoffentlich verzetteln wir uns nicht.
0: Die nächste Stunde blieben wir an der Bar und blickten uns unauffällig um. Der Club war in der Tat gut besucht. Und seine Gäste, außer uns beiden, wohl ebenso gut betucht. Bitte verzeihen Sie mir dieses kleine Wortspiel.
1: Hey, ich glaube, ich habe gerade diesen Phil Crossgrid gesehen.
3: Oh.
1: Da hinten bei den Treppen. Ja, jetzt ist er weg.
0: Naja, der Laden gehört seinem Vater. Also nichts Ungewöhnliches.
1: Nichtsdestotrotz hat er uns bezüglich seines Alibis gelogen. Er war nicht in der Uni, als der Mord geschah.
0: Okay. Sehen wir uns mal ein wenig mal.
1: Oh Mann, ich glaube, ich tritt ein Pferd.
0: Ein weißes Pferd.
1: Sehr witzig. Siehst du nicht, wer da von den Toiletten kommt?
0: Es ist so dunkel. Wer ist es denn?
1: Wenn mich nicht alles täuscht, dann unser lieber Kollege Andy Blythe.
0: Was? Er sollte doch eigentlich seine schlimme Erkältung auskurieren, die er sich wegen meiner zugezogen hat.
1: Stattdessen ist er hier im White Horse Club. Ob er uns auch gesehen hat?
0: Glaube ich nicht. Die zielstrebig Richtung Treppe. Komm, hinterher!
1: Vor der Treppe steht jetzt auch so ein Gorilla.
0: Ob die Jetons da nochmal helfen? Pass auf. Guten Abend. Würden Sie uns bitte nach unten lassen? Hier.
4: Natürlich, Sir. Sie kennen den Weg.
0: Sicher. Ich war schon öfters hier. Erst links und dann rechts. Nicht wahr?
4: Den Korridor entlang bis zum Ende. Die große Tür mit den Fenstern. Nicht zu verfehlen. Bitte bleiben Sie den abgesperrten Bereichen fern. Sollte man Sie in einem dieser Bereiche antreffen, wird dies mehr als mein Hausverbot zufolge haben.
0: Für wen halten Sie uns?
4: Tut mir leid, Sir. Vorschrift. Mr. Crossgrid ist sehr auf die Sicherheit seiner Gäste bedacht.
1: Natürlich.
4: Bitte.
0: Danke. Geht doch.
5: Und wie geht's jetzt weiter?
0: Wir wollten uns doch umsehen, oder?
1: Und wenn Blythe oder Phil Crossgrid uns über den Weg laufen?
0: Auch wenn wir inkognito hier sind, wird eine solche Begegnung unangenehmer für Sie sein als für uns. Jetzt sind alle Türen verschlossen.
1: Zur Not kannst du immer noch deinen Dietrich einsetzen.
0: Ja, nein. Der liegt in meiner Jacke. Und die wiederum liegt in meinem Wagen.
1: Hey, hörst du das?
3: Wie soll ich mich beruhigen angesichts der Tatsache, dass einer meiner besten Leute abgestochen wurde? Und das dazu noch hier fast vor der Haustür. Ist ja wohl klar, wer dahinter steckt.
6: Wer denn?
3: Na, die Araber natürlich. Die wollen sich schon seit Monaten ins Geschäft drängen. Das ist jetzt ihre Botschaft an mich.
6: Wieso bist du dir da so sicher?
3: Ich hab's im Gefühl. Und das hat mich noch nie im Stich gelassen. Außerdem sagte mir Jamie vorgestern am Telefon den Namen seines Kunden. Das war irgend sowas. Ahmed oder Ali oder wie die alle heißen.
6: Und was ist mit der Kohle?
3: Na was wohl, du Idiot. Die haben die Kerle natürlich mitgehen lassen. Der Koffer war weg. Das weiß ich aus sicherer Quelle. Ich könnte an die Decke gehen. Ausgerechnet jetzt. Wie stehe ich denn jetzt da vor meinen Partnern, hä? Den Deal am kommenden Wochenende können wir vergessen, wenn sie davon erfahren.
6: Aber Dad, lass mich die Ware übergeben.
3: Soll das ein Witz sein? Dich? Da könnte ich ja besser deine Großmutter schicken. Verdammt nochmal. Jamie hatte wirklich Potenzial. Er war kurz davor, bei den ganz Großen mitzuspielen. Hatte von Anfang an ein Händchen fürs Geschäft, das dir bis heute fehlt.
6: Aber...
3: Schluss jetzt! Ich will davon nichts mehr hören.
6: Natürlich, Dad. Was anderes, Dad?
3: Was denn noch?
6: Ein guter Freund von mir hat ziemlich Mist gebaut. Er hat mich gefragt, ob ich ihm ein bisschen Geld besorgen kann, um eine Weile unterzutauchen.
3: Was soll das denn jetzt? Wie du weißt, habe ich genug eigene Sorgen. Eine davon sitzt gerade vor mir.
6: Also, was ist nun? Es wäre auch nur leihweise.
3: Natürlich. Also gut. Du hast ja Zugriff auf alle Konten. Ich werde alles autorisieren. Dann wird die Bank keine Probleme machen.
6: Danke, Dad.
3: Ja, ja. Und jetzt mach, dass du rauskommst.
0: Schnell zur Seite.

0: Eddie, ich bin's. Ja, es hat alles geklappt. Du kannst bald verschwinden. Triff mich heute um Mitternacht hier auf der Vergnügungsmeile. Was? Ja, an der Geisterbahn. Okay, bis später.
1: Was zum Teufel wird hier gespielt?
2: Ich denke, das werden wir heute Nacht herausfinden.
3: Ich will immer noch wissen, wohin Bradley verschwunden ist.
4: Na schön. Da vorne ist die Tür, die der Security-Typ meinte.
3: Späh mal durchs Fenster.
4: Warum immer ich?
3: Und?
4: Sieht aus, als würden die da drin Roulette spielen. Aber den Geldstapel nach auf dem Tisch zu urteilen, mit astronomisch hohen Beträgen. Aha. Der Hammer kommt aber noch.
3: Und zwar?
4: Blithely. Er sitzt mit am Tisch. Ich glaube nicht, dass er im Namen des Gesetzes hier ist.
2: Ich auch nicht. Aber wie zur Hölle schafft es dieser Kerl in so ein Etablissement? Noch dazu ins exklusive Hinterzimmer.
4: Naja, wir sind ja auch hier.
2: Na komm, lass uns hier verschwinden, bevor die Gorillas auftauchen.
4: Zumindest glaube ich nicht, dass uns irgendjemand gesehen oder gehört hat. Hier im Keller ist es fast so laut wie oben.
2: Ja, dass sich das hier unten irgendwie nach Maschinen anhört. Generatoren oder sowas.
4: Da geht's nach oben.
5: Das ging ja schnell. Kein Glück gehabt, Gentlemen?
2: Sie kennen ja das Sprichwort. Easy come, easy go.

0: Da wären wir. Bournemouth PD. Und du willst diese Mrs. Wotton wirklich einweihen?
1: Miss Wotton.
0: Ja, natürlich. Aber du sagtest doch selbst, dass sie dir irgendwas verschweigt. Und wer weiß, in was sie und Blithely da wirklich drinstecken.
1: Ich glaube nicht, dass sie Dreck am Stecken hat. Außerdem, es ist jetzt Zeit, die Früchte unserer Zusammenarbeit zu betrachten, damit der Superintendent sie sorglos ernten kann. Ja, Truman?
2: Namen Detective. Hier ist Gareth Telfkamp.
1: Ah. Haben Sie von der Kameraaufzeichnung noch was retten können?
2: Deswegen rufe ich an. Ich muss Sie enttäuschen. Nichts zu machen. Ich bin mir aber mittlerweile ziemlich sicher, dass... dass an den Aufnahmen manipuliert wurde. Zwar nicht sehr elegant und vermutlich eher laienhaft, aber nicht minder effektiv.
1: Wie sicher ist ziemlich?
2: Überaus. Mir ist durchaus bewusst, was das heißt.
1: Mir auch. Vielen Dank, Mr. Telfkamp.
2: Keine Ursache.
0: Da komme ich jetzt nicht mit.
1: Nun, rate mal, wer den Datenträger mit der Kameraaufzeichnung abgeholt und hierher gebracht hat.
0: Tony Blair.
1: Andy Blithely.
0: Ich hoffe, dass Detective Inspector Wotton nichts dagegen hat, dass wir es uns in ihrem Büro gemütlich machen.
1: Sie müsste ja bald zurück sein. Mein Telefonat mit ihr ist jetzt schon fast eine halbe Stunde her.
0: Ah, sie scheint zu kommen.
1: Dr. Ferner? Sie hier?
3: Guten Abend, Herr Herrn. Man sagte mir, dass ich Sie hier antreffe.
1: Lassen Sie mich raten. Sie wollen uns etwas sagen?
3: Richtig. Nun, bitte denken Sie jetzt nicht schlecht von mir. Ich wollte es Ihnen schon längst mitgeteilt haben, aber Christy, ich meine Miss Wotton, war dagegen. Nehmen Sie es ihr nicht übel. Sie fühlte sich einfach übergangen und, sie wollte den Fall ohne Sie lösen, um zu beweisen, dass nun...
1: Schon klar. Zur Sache, Doc.
3: Natürlich. Also, es geht um einen kleinen Zettel, den ich zusammengeknüllt in der Hosentasche des Toten fand, nachdem er in die Gerichtsmedizin gebracht wurde. Hier ist er.
0: Ah, danke. Eine Zahlenfolge. 0900? 500.000. Und dann noch ein Name. Abdul Stanton.
1: Eindeutig. Zeit des Treffens, 9 Uhr morgens. Und den Namen seiner Verabredung. Der mir allerdings nichts sagt.
0: 500.000. Ich hoffe nicht, das heißt eine halbe Million Pfund.
1: Sieht so aus. Passt alles zu dem Gespräch, was wir im White House Club belauschen konnten. Einschließlich des arabisch anmutenden Namens.
3: Sie waren in White House?
1: Exakt.
3: Alle Achtung. Noch nicht einmal die Mitglieder meines Golfclubs sind fein genug für diese Lokalität.
0: Machen Sie sich nichts draus. Ich glaube nicht, dass der Laden noch lange geöffnet hat.
1: Jedenfalls vielen Dank für den Zettel, Doc. Wir werden uns mit unserer Kollegin gütlich ein.
3: Das freut mich. Nun, ich werde dann mal. Auf Wiedersehen. Und Inspektor, grüßen Sie bitte Carol herzlichst von mir.
0: Dieser Zettel. Ein weiteres Puzzleteil. Und ich glaube auch, dass ich den Namen schon einmal gehört habe. Aber in welchem Zusammenhang?
1: Na, hoffentlich fällt es dir bald wieder ein.
4: Sonst was?
0: Miss Wotton?
4: Darf ich fragen, was Sie in meinem Büro zu suchen haben?
1: Dürfen Sie. Ich glaube sowieso, dass es an der Zeit für einen umfangreichen Erkenntnisaustausch ist. Meinen Sie nicht auch, Miss Wotton? Notgedrungen stimmte sie mir zu. Während sie an der Uni von Bournemouth rein gar nichts über das Opfer herausfinden konnte, waren ebenso all ihre Nachforschungen bezüglich des ominösen Mr. Abdul Stanton im Sande verlaufen. Unsere Ermittlungsergebnisse schienen sie nicht sonderlich zu beeindrucken, bis wir sie mit der Tatsache konfrontierten, ihren Kollegen Blithely im Kellercasino des White Horse Club entdeckt zu haben.
4: Also das ist doch völliger Quatsch. Was sollte Andy im White Horse Club tun?
0: Zocken, haben wir doch gerade gesagt.
4: Ach, zocken. Und das mit solchen Beträgen, in einem solchen Laden. Sie spinnen ja.
1: Aber ganz so befremdlich ist dieser Gedanke für sie nicht. Stimmt's?
4: Naja, Andy hängt gerne mal in irgendwelchen Spielautomaten rum, das stimmt, aber da geht's doch nur um ein paar Pennies. Das ist doch was ganz anderes.
1: Ich fürchte, die Rolle Ihres Kollegen in diesem Fall ist eine eher ungewöhnliche. Aber ich bin kein Unmensch. Wir werden ihm heute Nacht die Möglichkeit geben, seinen Fehler zuzugeben.
0: Und vielleicht hat er dann Glück und wird nur unehrenhaft aus dem Dienst entlassen. Ohne Anzeige.
4: Meinen Sie wirklich, dass er derjenige war, der...
5: Wir sind uns absolut sicher.
0: Tja, Gelegenheit macht...
4: Ich hab's begriffen.
5: Dann lassen Sie uns jetzt gemeinsam überlegen, was wir unternehmen, um heute um Mitternacht diesen Fall zu einem glücklichen Ende zu bringen.
4: Einverstanden.
0: Ich weiß jetzt, woher ich den Namen kenne.
1: Und?
6: Das Signal ist gut. Der Empfang glasklar.
1: Eine klasse Idee von Ihnen, die Geisterbahn zu verwanzen.
4: Danke. Aber so können wir weit genug Abstand halten, sodass sich unsere Freunde sicher fühlen. Auf dem Pier ist da auch um diese Zeit zwar noch einiges los, aber die Geisterbahn ist ja immer noch geschlossen.
1: Leider sehr zum Leidwesen unseres guten Mr. Spooky.
7: Steven hier. Blithely und ich sind am Hotel in Position gegangen. Haben alles wunderbar im Blick. Kommen.
1: Okay, bleibt aber um jeden Preis unsichtbar. Und ab jetzt keinen Ton mehr.
7: Das ist verstanden. Over.
4: Es ist soweit. Geisterstunde.
1: Ein paar Minuten lang geschah nichts an der verlassenen Geisterbahn. Während drumherum derselbe Trubel herrschte wie tagsüber, mit Hunderten von Besuchern an den vielen verschiedenen Buden und Attraktionen, wie dem Riesenrad oder dem Aussichtsballon.
4: Können Sie schon was erkennen?
5: Nein. Dafür ist das Gewusel um die Geisterbahn einfach zu groß. Die Pubs haben zwar schon Sperrstunde, aber hier ist noch lange nicht Feierabend. Hat sich nicht verändert seit damals.
4: Seit damals?
5: Lange Geschichte. Nun ja, selbst wenn wir sie in der Menge nicht sehen, spätestens wenn sie in der Geisterbahn sind, bekommen wir es mit.
6: Moment, hier tut sich was. Bitte Ruhe.
8: Phil, bist du das?
9: Klar, wer sonst? Mann, ich bin total fertig. Hab nicht mehr geschlafen, seit die Polizei hinter mir her war.
10: Es war auch nicht besonders schlau wegzulaufen.
9: War ihm eine Kurzschlussreaktion. Wegen dem Ring, den ich aus Jamies Wohnung geklaut habe. Und ausgerechnet an diesem Morgen.
10: Aber das wusste die Polizei doch nicht. Den Ring konntest du ihm schon Wochen vorher gestohlen haben.
9: Ich war doch aber auch nicht an der Uni an dem Tag.
10: Na und? Ich auch nicht.
9: Verdammt. Und Jamie ist wirklich tot. Hier wurde er umgebracht, nicht wahr?
10: Müsstest du das nicht am besten wissen?
9: Hör auf, Phil. Ich hab dir am Telefon schon gesagt, dass ich das nicht getan habe. Ich habe ihn zwar gehasst, weil er mir Stacy weggenommen hat, aber ich hätte doch nie...
10: Tja, aber die Polizei hält diese Eifersucht für ein prima Motiv.
9: Hey Mann, glaub mir, ich war das nicht.
10: Leise. Ich glaub dir ja. Spielt aber auch keine Rolle. Hier, das Geld.
9: Wie viel ist das?
10: Genug, damit du erstmal verduften kannst. Das solltest du bald tun, bevor die Fotos von dir an den Flughäfen und Fähren aushängen.
9: Meinst du, das machen die?
10: Wer weiß. Du bist der Hauptverdächtige in einem Mordfall. Und jetzt verschwinde. Und melde dich nicht mehr bei mir.
9: Ja, danke, Phil. Danke.
10: Hey, kein Problem.
1: Okay, das reicht. Zugriff, los!

0: Patrick Flanagan, Mr. Philip Crofton, Sie sind beide verhaftet.
1: Verdammte
2: Gott.
0: Sie fliehen.
3: Nicht schon wieder.
4: Stehen bleiben, Flanagan.
1: Er läuft in Richtung Straße.
3: Damit genau in Whittys Richtung.
0: Wo ist Crofton? Ich hab ihn verloren.
3: Da, er rennt mitten auf den Pier. Der Menschenmenge ist da draußen.
0: Haben Sie Truman?
3: Ja, doch.
5: Mit Mühe und Not versuchte ich Schritt zu halten. Meine Kollegin war deutlich schneller zu Fuß als ich, aber trotzdem nicht so schnell wie Crossgrid. Nach wenigen Augenblicken hatten wir ihn in der Menge verloren.
0: Das gibt's doch nicht! Sehen Sie?
3: Fehlanzeige!
0: Moment, da hinten ist er!
3: Hat uns gesehen! Los!
0: Wo läuft denn die Halle mit den Spielautomaten?
3: Das doch!
6: Auf!
3: Da ist der Platz! Polizei!
0: Er ist gleich von der anderen Seite raus!
3: Da kommt Steve! Da schneidet die Bewegung ab!
0: Jetzt läuft er in die andere Richtung. Da kommt er nicht weiter. Das Riesenrad steht an dem Rand des Pils. Das ist eine Sackgasse.
7: Umso besser. Er darf uns nicht entkommen. Schließlich ist er der Mörder.
3: Steven, was machst du hier? Und wie kommst du darauf?
7: Whitney und Blythe haben Flanagan bereits geschnappt. Und das andere? Ich habe einfach eins und eins zusammengezählt, John.
3: Warte, war ich schon immer eine Miete.
0: Weiter! Er ist beim Riesenrad.
3: Er hat den Adler zur Seite gestoßen. Steig in eine Kabine.
7: Ich nehme die nächste Kabine.
0: Los, beeilen Sie sich, Truman.
7: Komm, aus dem Weg, Polizei.
8: Hey,
7: Truman,
8: schnell.
9: Wenn das
8: für
9: jeder glaubt, ihr, wir warten hier auf den Bus, oder was?
8: Da kommen die nächsten.
0: Halten Sie das Riesenrad an.
10: Was?
11: Unverschämter.
3: Was ist da?
10: Wollen Sie mir jetzt auch mein zweites Fahrgeschäft ruinieren? Das ist doch bestimmt wieder wegen diesem komischen Koffer. Ich weiß aber immer noch nichts darüber.
0: Oh, haben Sie den Kerl gerade nicht gesehen? Er ist ein Mordverdächtiger.
10: Sie können mir viel erzählen. Ich denke ja gar nicht dran.
3: Er ist übrigens eingestiegen, ohne ein Ticket zu kaufen.
10: Wie bitte? Also so weit kommt's doch. Hank, halten Sie sofort das Riesenrad an.
3: Ein paar Minuten da oben und ihm wird klar werden, dass er in der Falle sitzt. Dann können Sie das Riesenrad langsam wieder in Betrieb setzen, bis seine Kabine direkt vor unserer Nase steht.
0: Und sorgen Sie dafür, dass keine weiteren Leute zusteigen.
10: Ja, ja, schon gut.
12: Sie können nirgendwo hin, Crossgrid. Wir hängen hier oben auf knapp 40 Meter Höhe über dem Meer. Aus dieser Nummer kommen Sie nicht mehr raus. Oder wollen Sie mit Ihrer Gondel davonfliegen?
7: Halten Sie die Klappe. Ich habe doch gar nichts getan.
12: Und warum sind Sie dann weggelaufen?
7: Na, weil ich Angst hatte, als plötzlich ein Dutzend Leute auf uns losstürmten.
12: Das ist doch Unsinn. Wissen Sie, was ich denke?
7: Mir doch völlig egal, was Sie denken.
12: Sie haben Ihren Freund Cornell umgebracht. Und dann wollten Sie es so aussehen lassen, als sei Patrick Flanagan der Täter. Sie wollten ihm heute Abend zur Flucht verhelfen, die selbst wenn sie gescheitert wäre, was wahrscheinlich ist, ihn nur noch verdächtiger gemacht hätte. Wohingegen Sie nur einem Freund in Nöten geholfen hätten, nicht wahr?
7: Paddy ist ein naiver Idiot. Genau wie Jamie. Und genau wie mein alter Herr.
12: Wir haben Ihr Gespräch im White Horse Club mit angehört. Schon da war ich mir sicher, Sie waren eifersüchtig auf Jamie.
7: Mein Vater mochte ihn, seit ich ihn das erste Mal mit nach Hause genommen habe. Schon kurz danach hat er ihn in seine Geschäfte mit einbezogen. Wissen Sie, wie frustrierend das ist? Ich studiere sogar etwas, das ich hasse, nur um meinem Vater zu gefallen.
12: Vergeblich. Also haben Sie die Sache geregelt. Ein für alle Mal.
7: Ja.
12: Wie es scheint, ist unsere traute Zweisamkeit gleich vorbei.
7: Ich kann nicht ins Gefängnis. Niemals.
12: Gewöhnen Sie sich an den Gedanken.
7: Lieber sterbe ich, als dass mein Vater mich im Gefängnis besuchen muss.
12: Das kann ich mir nicht vorstellen. Vielmehr werden Sie beide sich eine Zelle teilen. Crossgrid!
13: Was zum Henker treibt der da?
3: Er klettert auf das Dach der Kabine.
0: Er springt. Ich verständige die Zentrale. Wir brauchen Boote und Taucher.
10: Jetzt brauche ich ein Whisky. Oder zwei.

0: Und? Wie sieht es aus?
1: Er hat nur ein paar Blessuren und ein gebrochenes Bein. Viel schmerzlicher für ihn dürfte die Verurteilung wegen Mordes werden.
2: Wohl wahr. Und den Laden seines Vaters sehen wir uns auch noch einmal gründlicher an.
1: Und was ist mit Paddy Flanagan?
3: Der ist mir buchstäblich in die Arme gelaufen. Der ist nervlich ziemlich am Ende gewesen. Hat sich direkt ergeben.
2: Glückwunsch, Jungs, zu eurem Auswärtssieg.
1: Danke. Ich bin gespannt, ob es irgendwann mal ein Rückspiel geben wird.
2: Möglich ist alles.
4: Jedenfalls hatten wir ja wirklich riesiges Glück, dass wir so tolle Hilfe bekommen haben. Ohne sie hätten wir diesen Fall wahrscheinlich niemals aufklären können.
1: Apropos Glück, Mr. Blythley. Sie kennen doch das Sprichwort Glück im Spiel, Pech in der Liebe. Oder? Trifft das auch auf Sie zu?
4: Was soll der Blödsinn?
0: Sie haben uns also nichts zu sagen?
4: Ich weiß wirklich nicht, wovon Sie da reden.
2: Indy, du verdammter Idiot.
1: Zu schade. Im Whitehorse hatten Sie eindeutig Pech im Spiel. Na, aber das bedeutet doch, dass Sie im Gefängnis Glück in der Liebe haben werden.
0: Wir freuen uns ja so für Sie.

0: Oh, hier nochmal 3 Pints. Auf deinen Deckel, John.
1: Wie immer, danke. Es gibt doch nichts Schöneres, als an der heimischen Theke zu sitzen.
2: Du sagst das.
3: Jetzt bitte die ganze Geschichte noch einmal von vorne. Ich komme überhaupt nicht mit.
1: Ach, du weißt genau, dass ich nicht gerne alles dreimal erzähle. Wo warst du überhaupt in den letzten Tagen?
3: Naja, ich hab doch jetzt diesen neuen Nebenjob als Maskottchen der Glovers.
1: Ich weiß, als Marvin the Green Jellyfish. Und?
3: Beim Training vor 2 Tagen hab ich, ich hatte einen Bandscheibenvorfall.
2: Köstlich! Wie kommt's, dass du dann hier so locker an der Theke sitzen kannst?
3: Ich bin zugedröhnt mit Schmerzmitteln.
1: Ah, in Verbindung mit den Ales, eine logische Erklärung für deine enorm schlechte Aufmerksamkeitsspanne heute.
3: Was soll ich machen?
1: Also schön. Jamie Cornell wurde umgebracht von seinem alten Kumpel Phil Crossgrit. Dessen Vater nämlich, seines Zeichens Betreiber des White Horse Club, hat unten in seinem Keller neben einem halblegalen Spielcasino auch noch eine Haupteinnahmequelle.
2: Und die ist zu 100% illegal. Er druckte dort Falschgeld.
3: Ach, und was hat das Falschgeld mit dem Toten in der Geisterbahn zu tun?
1: Sehr viel. Jamie Cornell arbeitete seit einiger Zeit als Kurier für Mr. Crossgrit. Mit wachsendem Erfolg. Sehr zum Missfallen seines Sohnes Phil. Mr. Crossgrit behandelte Jamie so, wie er Phil nie behandelt hatte. Wie einen Sohn. Er war stolz auf ihn, traute ihm etwas zu. Und das machte Phil auf die Dauer fertig. Nachdem er doch sogar etwas studierte, das er hasste, nur um seinem Vater zu gefallen.
2: Und da er wusste, dass sein Vater bald ein Riesengeschäft abwickelte, bei dem Jamie eine große Rolle zukommen sollte, fasste er den Plan, seinen Konkurrenten um die Gunst seines Vaters aus dem Weg zu räumen.
3: Aber wie kommt ihr auf Phil? In diesen kriminellen Kreisen beißt doch sicher öfter mal jemand ins Gras.
2: Den Verdacht hatte ich bereits nach dem belauschten Gespräch im White Horse Club. Dass er dahinter steckte, wurde mir klar, als mir einfiel, wo ich den Namen von Cornells Kunden schon mal gehört hatte. Besser gesagt, die Namen.
3: Hä?
2: Phil musste Jamie an einem Ort ausschalten, wo er schnell untertauchen konnte. Der Rummelplatz. Aber wie lockt man sein Opfer dorthin, ohne dass es misstrauisch wird? Indem man sich als Kunde ausgibt, der Falschgeld kaufen will. Da Jamie oft kleinere Jobs für seinen Chef Crossgrit selbst abwickelte, meldete sich Phil unter falschem Namen bei Jamie und gab an, 500.000 Pfund Falschgeld kaufen zu wollen. Er nannte sich Abdul Stanton. Doch diese Person gibt es nicht. Es sind in Wahrheit die Nachnamen 2er Personen aus Phils direktem Umfeld. Vermutlich hat er die erstbesten Namen genommen, die ihm eingefallen sind. Mr. Stanton, der Direktor des Yeovil College, und Mr. Abdul, sein Professor.
3: Abgefahren. Was spielte dieser andere Junge jetzt für eine Rolle?
1: Du meinst Paddy Flanagan? Tja, sein Pech war, dass er immer noch in seiner Ex-Freundin Stacy Pickle verliebt war. Er konnte es nicht ertragen, dass Jamie Cornell den Familienring der Pickles besaß, der seiner Meinung nach ihm zustand, da er fest entschlossen war, Stacy zu heiraten. Ironischerweise stahl er just an jenem Morgen aus Jamies Wohnung den Ring, sodass er nicht in der Uni auftauchte und kein Alibi für den Mord hatte.
3: Also hat er außer einem kleinen Diebstahl nichts angestellt?
2: Nein. Dummerweise setzte er sich dann mit seinem Freund Phil in Verbindung, der Paddy angeblich bei seiner Flucht helfen wollte. Doch Phil war überzeugt davon, dass wir Paddy bald aufspüren würden. Und spätestens dann bestünde kein Zweifel mehr daran, dass er Jamie Cornell aus Eifersucht erstochen hat. Phil hätte ihm dann zwar bei der Flucht geholfen, hätte dies aber mit seiner innigen Freundschaft zu Paddy begründet und wäre vermutlich mit weniger als einem blauen Auge davongekommen.
3: Junge, Junge, wer solche Freunde hat. Und, in diesem ominösen Koffer, der auftauchte und verschwand. War demnach das Falschgeld, das Cornell im Namen von Crossgrit an den nicht existenten Abdul Stanton verkaufen wollte?
1: Ganz genau. Deshalb hat Cornell auch nur so mit Geld um sich geworfen.
2: Der arme Sanjay.
1: Seine armen Kinder, meinst du? Aber wegen dieses Koffers sind dann schließlich auch noch 2 kleine Fische gestrauchelt.
3: Aha. Und zwar?
1: Der Besitzer der Geisterbahn und unser Ex-Kollege Andy Blythley.
2: Nachdem die Leiche entdeckt worden war und Mr. Spooky die Polizei verständigt hatte, kehrte er schnell in die Geisterbahn zurück. Ich glaube nicht, dass Phil Crossgrit den Koffer mit den 500.000 Blüten absichtlich zurückgelassen hätte. Jedoch hatte er wohl nicht mit Mr. Spooky gerechnet. Der wiederum konnte seine Neugier nicht im Zaum halten, sah das im Koffer deponierte Geld und wollte es kurzerhand beiseite schaffen. Dabei wurde er übrigens von Phil beobachtet, der keine Mühe hatte, sich zwischen den Figuren zu verstecken.
3: Ich sehe es förmlich vor mir, wie er innerlich tobte, als ihm klar wurde, dass dieser Mr. Spooky das Geld an sich nahm und er rein gar nichts dagegen tun konnte.
1: Ja, aber wie es der Zufall wollte, kam Andy Blythley als erster am Tatort an. Er überraschte Mr. Spooky mit dem Geldkoffer. Doch anstatt ihn wegen Unterschlagen von Beweisen festzunehmen, gingen die beiden einen Handel ein. Sie machten 50-50 und rissen sich jeweils 250.000 Pfund unter den Nagel.
2: Und genau diese Szenerie wurde vom Datenspeicher der Überwachungskamera gelöscht. Und zwar ebenfalls von Mr. Blithely. Der war vorher schon latent spielsüchtig, hob aber jetzt total ab. Und er kaufte sich sogar ein Spiel im White Horse Club.
3: Was wohl dieser Mr. Crossgrid dazu sagen, wenn er erfährt, dass ein korrupter Polizist in seinem Casino das hauseigene Falschgeld verzockt hat?
1: Und so haben wir diesen Fall trotz jeder Menge Gegenwind dann doch noch auf äußerst galante Art und Weise gelöst.
2: Galant bis zum Schluss. Der Superintendent wird sich freuen.
1: Wenn man vom Teufel spricht. Dana, kannst du mal den Fernseher lauter stellen?
0: Klar, eine Sekunde.
4: Erstklassige überregionale Ermittlungsarbeit unser Dienst diesen großen Erfolg verbuchen. Ich komme nicht umhin, neben dem Lob für unsere Ermittler auch noch einmal in aller Deutlichkeit klarzumachen, dass ich die treibende Kraft dieser auf Synergien und Verzahnung basierenden Polizeiarbeit war, welche von mir von Anfang an gegen alle Widerstände hinweg durchgesetzt wurde. Ich freue mich, dass meine Anstrengungen in solchem Maße bestehen.
1: Oh Mann. Ich brauche noch mich außerdem,
2: Moment mal, das ist doch Witty.
1: Tatsache.
4: Meinen Mitarbeitern auch direkt die Anerkennung angedeihen lassen kann, die sie verdienen. Durch seinen furchtlosen Einsatz in der vergangenen Nacht ist es Police Constable Simon Whitley allein gelungen, eine gefährliche, des Mordes verdächtige Person dingfest zu machen.
5: Naja.
4: Aufgrund dessen und seinen bislang tadellosen Jahren im Dienste der Polizei von Yeovil ist es mir nun eine große Ehre, sie zum Police Sergeant zu befördern.
1: Danke. Du kannst wieder leiser machen. Tja, was sagt man dazu?
2: Also ich freue mich für Witty.
1: Na klar, ich freue mich doch auch. So, nachdem wir nun alle Fragen geklärt haben, gibt Percy nun die nächste Runde aus, würde ich sagen. Dana?
0: Für euch doch immer.
3: Moment, eine Frage ist noch ungeklärt.
1: Und welche?
3: Was hat dich geritten, diesen dämlichen Anzug zu tragen?
2: Tja, ich würde sagen... ein weißes Pferd.

Joel True Gegenwind. Es sprachen Erzähler und Detective Inspector John Truman, Philipp Bösand, Detective Sergeant Stephen Williams, André Steffens, Constable Simon Witty Whitley, Alexander Röhm, Superintendent Robert Bob Brown, Alexander Schulz, Detective Inspector Christy Watton, Dorle Hoffmann, Detective Constable Andy Blythley, Michael Heul, Gareth Telskamp, Oliver Lang, Dr. Henry Furlong, Bert Stevens, Jamie Connell, Maximilian Weigel, Mr. Spooky, Markus Raab, Stacy Pickle, Lisa Müller, Paddy Flanagan, Jan Münter, Phil Crossgrit, Jan Langer, Sanjay Ceylon, Sascha Henn, Ellie Shaw, Merit Hoffmann, Catherine Shaw, Heike Dine Körting, Julius Shaw, André Minninger, Percy McFadden, Sascha Alexei Kluwe, Sekretärin Johanna Ehrlich, Mr. Messenger Roy Zobel, Mr. Crossgrit Dennis Prasitio, Dana Katharina Bösand, Türsteher Sven Matthias, Security Matthias Ubert, Autofahrer Thorsten Levens, Abspann Anne Jiratsch. Idee und Buch Paul Moritz Wulle und Philipp Bösand. Gesamtorganisation und Regie Philipp Bösand. Schnitt Thomas Philippi. Abmischung und Geräusche Alexander Schulz. Musik Peter Köller und Kevin MacLeod. Intro und Outro-Song Yeovil Town, written by Steve Knightley, performed by Show of Hands. Covergestaltung Peter Köller. Eine Produktion von www.neuvertonung.de.

0: So, gerade mal 11 durch. Das wird mal wieder eine lange Nacht.
1: Yeovilltown Police Department, Sie sprechen mit Constable von Davis. Wie kann ich Ihnen helfen? Ah, Lindy, was gibt's? Oha, das klingt nicht gut. Morgen Wurzelbehandlung. Oh, da wünsche ich dir schon mal viel Spaß. Ja, ich werde es weitergeben. Gute Besserung. Na, dann wollen wir doch mal sehen, wer morgen Rufbereitschaft hat. Aha, Kollege Truman. Der wird sich freuen. Nanu, hat er sich jetzt auch noch das Bein gebrochen? Yeovilltown Police Department, Sie sprechen mit Constable von Davis. Wie kann ich Ihnen helfen? Das ist ja sehr interessant. Nochmal, Sie sind hier mit dem Police Department verbunden und... Sparen Sie sich Ihre Witzchen, guter Mann. Ich habe weitaus Wichtigeres zu tun, als mir hier Ihre Kalendersprüche... aufgelegt. Na, mir soll's recht sein. Einmal eine Schicht ohne irgendwelche Spinner. Das wäre ein Traum. Oh Mann! Haben Sie noch ein paar Sprüche auf der Pfanne oder einfach nur Langeweile?
2: Sie meinen, hier spricht Caleb Limebird. Ist doch nicht das Police Department?
1: Oh, Pfarrer Limebird. Doch, doch, Sie sind hier goldrichtig. Constable von Davis am Apparat. Was kann ich für Sie tun, Sir?
2: Es ist mir äußerst unangenehm, Sie zu dieser späten Stunde noch behelligen zu müssen.
1: Ach, aber das macht doch nichts, Herr Pfarrer.
2: Ja, wie soll ich sagen? Auf meinem Friedhof liegt eine Leiche.
1: Nun, es würde mich auch wundern, wenn das nicht der Fall wäre.
2: Bitte?
1: Na, das hat ein Friedhof so an sich. Dass dort Leichen liegen, meine ich.
2: Sie sollten

0: Der Anruf kam um 11:15. Ich schreckte hoch, war vor dem Fernseher eingeschlafen. Das Snooker-Match lief immer noch. 23. Frame. Sonny O'Malivan sah auch so aus, als würde er jeden Moment einnehmen. Kurz fragte ich mich, was wohl das schlimmere Schicksal war. Stundenlang um einen riesigen Tisch herumzutapern, nur um immer und immer wieder einen dünnen Stock mit Kreide zu malträtieren, oder mitten in eisiger Winternacht an alle möglichen und unmöglichen Orte, zum Beispiel auf den örtlichen Friedhof, bestellt zu werden.
1: Ist gebongt, Owen. Ich mach mich gleich auf die Socken. Bis später.

0: Als mein Taunus auf dem verschneiten Parkplatz der St. Markskirche zum Stehen kam, hatte ich noch immer keine Antwort parat.
1: Guten Abend oder morgen. Suchen Sie sich's aus, Detective Inspector.
2: Nun überfordern Sie mich bitte nicht direkt am Anfang. Ich glaube, ich muss erst mal die frische Luft durch mein Oberstübchen wehen lassen.
1: Von mir aus. Na dann hier entlang. Wir müssen einmal ganz herum, auf die andere Seite.
2: Nach Ihnen. Also das mit der Leiche auf dem Friedhof stimmt wirklich? Ich dachte erst, Sie wollen mich verkohlen.
1: Würde mir niemals einfallen. Genaueres erfahren Sie vom Finder der Leiche, Pfarrer Limebird. Er wartet schon sehnsüchtig in der Kapelle auf Sie. So, da wären wir. Auf der Bank dort liegt die Leiche.

0: eloquent für deine Verhältnisse.
1: Oha, Gewitter im Paradies?
2: Was?
1: Ach nichts, ich muss meine Fotos machen gehen und mich um die Spuren kümmern und so.
2: Dann wollen wir mal. Also, eine weibliche Tote, blond, schätzungsweise 30 bis 40 Jahre alt, würde ich mal tippen. Augen geschlossen, bekleidet mit einem Wintermantel. Liegt kerzengerade hier auf der Bank, leicht mit Schnee bedeckt.
0: Genau. Wenn ich Körperkerntemperatur und aktuelle Außentemperatur berücksichtige, würde ich sagen, sie ist noch keinen halben Tag tot. Eher weniger. 3 bis 4 Stunden, grob geschätzt.
2: Mhm. Auf den ersten Blick sehe ich keine Verletzungen.
0: Sieh doch mal genauer hin. Ja. Da, Hämatome am Hals.
2: Tatsächlich. Todesursache?
0: Tja, bis jetzt noch unklar. Ich werde sie später in der Rechtsmedizin komplett entkleiden und den Körper begutachten. Ansonsten kann ich dir noch nicht viel sagen.
2: Alles klar. Dann werde ich dich nicht länger von der Arbeit abhalten. Meld dich morgen, sobald du was hast, okay?
0: Habe ich das jemals nicht getan?
2: Na gut. Ich schau mal, ob Dean schon etwas Interessantes vor die Linse bekommen hat. Oh, Nanu, ist das Kunst oder kann das weg?
1: Sie werden lachen. Während meiner Schulzeit war ich tatsächlich ein begnadeter Graffiti-Künstler. Keine Backsteinmauer und kein Stromkasten in dieser Gegend war vor mir sicher.
2: Was Sie nicht sagen, gab es da nicht zu der Zeit einige hier in der Umgebung? Ich weiß noch, wie Kyle mir die alten Geschichten erzählt hat und wie viel Ärger er damals als junger Constable am Hals hatte, weil genau in seinem Streifenrevier die meisten Graffitis auftauchten. Besonders brachte ihm ein junger Bursche zur Weißglut, den er nie erreichen konnte. Hatte sich selbst so einen bescheuerten Künstlernamen gegeben. Wie nannte er sich noch gleich? The Spray King? Nein,
1: The Paint Saint. Hab ich gehört.
2: Das glaube ich jetzt nicht. Eine Jugendsünde.
1: Also, diese Fußspuren-Detective.
2: Also gut. Ja. Also im Schnee zeichnen sich ja eine Menge Spuren.
1: Genau, ich bin gerade noch dabei, sie voneinander unterscheidbar zu machen. Gar nicht so einfach.
2: Na, na, bei Ihrem geübten Auge?
1: Wie Sie sehen, benutze ich die Sprühfarben dazu. Bislang habe ich 5 verschiedene Paar Schuhe identifizieren können. Mhm. Rot, blau, grün, schwarz und... gelb.
2: Interessant. Werden die Spuren durch die Farbe nicht irgendwie beschädigt?
1: Eine gute Frage. Ich konserviere die Spuren durch diesen Speziallack, der hauchdünn als Aerosol aufgetragen wird. Es handelt sich dabei genauer gesagt um ein Polymer, basierend auf...
2: Schon gut, ich ziehe meine Frage hiermit zurück. Sonst noch etwas entdeckt?
1: Bin auch noch nicht so lange hier.
2: Alles klar. Lass dich nicht hetzen. Ich werde mal dem guten Pfarrer einen Besuch abstatten. Also, bis später.
1: Mhm.

0: Hallo?
1: Mann, ist das dunkel hier.
0: Pfarrer Leimbert? Sind Sie hier irgendwo? Hallo?
2: Hier hinten, in der Bibliothek.
1: Na dann. Bibliothek. Muss da hinten sein. Hey, Güte, man sieht ja die Hand nicht vor Augen.
0: Pfarrer Leimbert?
3: Verzeihen Sie, aber die Elektrik in der Kapelle ist schon seit Tagen defekt.
0: Das habe ich schon festgestellt.
3: Höchste Zeit, dass sich Dory darum kümmert.
0: Der Hausmeister?
3: Ja, eher unser neues Mädchen für alles. Warten Sie, ich entzünde noch ein paar Kerzen.
0: Wow, ziemlich viele Bücher für eine so kleine Kapelle.
3: Ja, so ist es. Und viele beschäftigen sich mit der Geschichte dieses Gotteshauses. Die reicht nämlich einige Jahrhunderte weit zurück. Deswegen ist die Architektur auch so interessant. Vor allem die unterirdischen Gewölbe. So, warten Sie einen Moment.
0: Vielen Dank.

0: Also, guten Abend, Pfarrer Leinbert.
1: Wenn das nicht der gute John Truman ist. Lange nicht gesehen, mein Sohn.
0: Nun ja, Sie wissen ja, wie das ist. Aber nun bin ich ja hier.
1: Ja, auch wenn der Grund Ihres Besuches gleichwohl grauenhaft wie schändlich ist. Ich hoffe, es war kein Mord. Eine Todsünde auf unserem heiligen Boden.
0: Ja, da haben Sie wohl recht. Also, erzählen Sie mir bitte, was genau geschehen ist.
1: Nun, ich pflege des Abends noch dann und wann einen kleinen Spaziergang zu machen, wenn ich nicht einschlafen kann.
0: Mhm. Und dem war auch heute so?
1: Das ist richtig. Ich habe vor dem Zubettgehen noch einen alten Kriminalfilm von Agatha Christie im Fernsehen geschaut und es war wirklich äußerst spannend.
0: Verstehe. Und dann?
1: Nun, ich zog mir also meinen Mantel über und entschied mich, eine kleine Runde über das südliche Friedhofsgelände zu machen. Die ersten Minuten lang war es eine herrlich erfrischende und ruhige Winternacht. Doch dann...
0: Dann entdeckten Sie die Frau auf der Bank.
1: Nicht sofort. Ich hatte ja meine Taschenlampe nicht eingeschaltet, da ich die Wege wie meine Westentasche kenne.
0: Ach ja.
1: Im Mondlicht wirkte es so, als hätte wieder jemand seinen Abfall hier zurückgelassen oder ähnlichen Unrat. Man kennt das ja. Doch als ich näher trat und mit der Lampe leuchtete, bemerkte ich, dass es sich um eine Frau handelte.
0: Und Sie haben sofort erkannt, dass sie nicht mehr lebte?
1: Nun, ich habe den Puls gefühlt. Am Hals. So wie im Fernsehen.
0: Wie bei Agatha Christie.
1: So ungefähr. Und dann noch mit der Lampe in die Augen geleuchtet. Nicht. Außerdem habe ich schon so viele tote Menschen gesehen, dass ich mir zutraute, die Situation korrekt zu beurteilen.
0: Verzeihen Sie, so war das nicht gemeint. Und was taten Sie dann?
1: Nun, ich lief zu meiner Wohnung zurück und rief im Department an. Danach kam ich wieder zu der armen Frau, um für ihre Seele zu beten.
0: Ich verstehe. Kennen Sie die Frau oder haben Sie sie schon einmal gesehen?
1: Ich glaube nicht. Ich habe ein ziemlich gutes Gedächtnis für Gesichter, wissen Sie, aber diese Frau ist mir völlig fremd.
0: Ist Ihnen sonst noch irgendetwas oder jemand aufgefallen? Vielleicht auch früher am Abend?
1: Nicht, dass ich wüsste. Es war ein ganz normaler Tag. Ich habe einige Dinge für den nächsten Gottesdienst vorbereitet. Charles und Dory haben die Wege unseres Friedhofes gestreut. Wie gesagt, nichts Ungewöhnliches.
0: Nun gut. Sollte Ihnen dennoch etwas einfallen, dann informieren Sie uns bitte. Die Nummer vom Department haben Sie ja.
1: Ja, das werde ich gerne tun.
0: Also dann, auf Wiedersehen, Pfarrer. Ach, noch etwas. Welche Schuhe hatten Sie an, als Sie die Tote fanden?

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1: Mein Name ist Rick Future.
2: Kitty Dalton is in the house. Kitty!
3: Da-da-da-da-da-da-da-da! Wir sind die Kavallerie und ich bin Sheriff Ranger. Das Spiel ist aus. Leben kriegt er mich nie. Peng, peng, peng, peng, peng, peng, peng, peng, peng, peng, peng.
4: Du spielst ja mit Puppen.
3: Das sind keine Puppen. Das sind Actionfiguren. Nur Mädchen spielen mit Puppen.
5: Gar nicht. Das ist die gefürchtete Kitty the Bill. Die gefährlichste Revolverheldin im ganzen Westen. Peng, peng, peng.
3: Peng, peng, peng, peng, peng, peng, peng, peng, peng, peng, peng, peng.
6: Kinder? Es wird langsam Zeit fürs Bett.
3: Nur noch 5 Minuten.
7: Ab in die Federn. Dann erzähle ich euch noch was vom Wilden Westen.
3: Ja!
5: Von Kitty the Bill?
7: Mal sehen.

0: Am Rande des Indianergebiets der Chiricahua-Apachen im Territorium Arizona nahe der mexikanischen Grenze liegt die Stadt Tucson. Sie ist noch nicht sehr groß und hat noch keinerlei Bedeutung. Man hat hier im Südwesten noch keinen Eisenbahnanschluss, nur eine wachsende, aber kaum befestigte Straße, welche nur dann nicht staubig ist, wenn man einen der seltenen Regentage erlebt. Die meisten Häuser sind aus Holz gebaut, nur das Gefängnis ist aus festem Stein. Die Postkutsche von Wells Fargo fährt Tucson nur einmal in der Woche an. Das ist dann jedes Mal ein Ereignis, das sich niemand entgehen lässt. Eben biegt die Postkutsche schaukelnd in die sandige Hauptstraße ein.
1: Die Postkutsche ist da!
0: Kaum, dass der Kutscher die Bremsblöcke angezogen und der Staub sich gelegt hat, öffnet eine mittelgroße Frau mit einer Augenklappe über dem rechten Auge die Kabinentüre und verschafft sich noch auf dem Trittbrett stehend einen Überblick.
2: Guten Tag, Mann. Darf ich Ihnen helfen?
3: Nein, danke.
0: Dann steigt sie aus und klopft sich halbherzig den Staub von den Ärmeln ihres Reisemantels. Reisegepäck hat sie offenbar nicht dabei. Wenn man mal vom Gewehr absieht, dessen Holster sie gerade mit zwei, drei energischen Handgriffen justiert. Ohne sich wirklich zu bücken, prüft sie den Sitz ihres Colts, auf dessen Griffschalen ein goldenes W prangt. Nun rückt sie noch ihren schwarzen Hut zurecht und bahnt sich ihren Weg durch die neugierige Menge, direkt auf das Haus des Bürgermeisters zu.
4: Ja, Moment!
3: Komm, es dauert und dauert und dauert. Mach schon.
5: Cat Dalton. Na, das ist ja eine Überraschung. Komm rein. Mensch, du bist ja erwachsen.
6: Howdy, Bürgermeister. Ist ja auch schon lange her. Allerdings fürchte ich, dass ich nicht hier bin, um Ihnen viel Freude zu machen.
5: Wie meinst du das?
7: Komm, setz dich erstmal. Kaffee?
6: Sie erinnern sich doch noch, was damals passiert ist. Als unsere Ranch niedergebrannt wurde von dieser gottverdammten Outlaw-Gang. Ich habe mir geschworen, Rache zu nehmen und jetzt bin ich so nah dran, wie noch nie die Halunken zu kriegen.
5: Aber da warst du doch noch ein Kind. Du kannst doch nicht dein ganzes Leben von deinem Willen nach Rache bestimmen lassen.
6: Und ob ich das kann? Ich werde erst dann Frieden finden, wenn jeder einzelne von ihnen entweder an einem Strick baumelt oder eine Kugel zwischen den Augen hat.
5: Oder es dich eines Tages erwischt.
6: Ach, verschonen Sie mich mit diesen Phrasen. Dieser Steckbrief hier ist mir Nevada in die Hände gefallen.
5: Ich kann es dir also nicht ausreden. Du bist genauso ein Dickschädel, wie es dein Vater war. Also schön, dann lass mich mal den Steckbrief sehen.
6: Hier. Sehen Sie? Dieser Kerl Billy wird gesucht wegen Brandstiftung und Mord. Zwei Farmen hat er in Nevada niedergebrannt, nachdem er jeden Einzelnen dort ermordet hat. $1,000. Tot oder lebendig?
7: Ja, der Steckbrief ist echt. Ich kenne den Sheriff, der ihn ausgestellt hat.
6: Ich gehe jede Wette ein, dass dieser Billy einer von Ihnen ist und ich werde ihn mir holen.
5: Cat, um Himmels Willen, verschluck dich nicht! Dieser Billy ist gefährlicher, als du glaubst. Alle in der Bande, der angehört, sind Killer. Der Marshall Service hat bereits einige seiner besten Männer verloren bei dem Versuch, diese Bande zu stellen. Jeder von ihnen hat schon Dutzende Menschen kaltblütig umgebracht. Chinesen und Indianer nicht mitgerechnet. Ich beschwöre dich, gib deine Rache auf.
6: Nein, niemals.
0: Aufgeregt stolpert Miss Lulu Taylor, die Assistentin des Bürgermeisters, in das Büro.
8: Bürgermeister. Oh, gut, dass Sie da sind. Kommen Sie schnell. Im Saloon gibt es Ärger. Ich glaube, da wollen sich wieder welche schießen.
5: Schon wieder. Wo sind der verdammte Sheriff und seine Deputies, wenn man sie mal braucht?
8: Na, wo schon? Wahrscheinlich wieder besoffen und schlafen sich aus oder beides. Nun kommen Sie schon. Sie müssen was unternehmen.
5: Ach, verdammt nochmal. Was soll ich denn hier noch alles machen? Also schön, ich komme. Willst du mich begleiten, Cat?
6: Na, das lasse ich mir doch nicht entgehen.
0: Der Bürgermeister greift nach seiner Winchester, die wie gewohnt geladen über der Tür hängt, und stürmt an seiner immer noch nach Luft ringenden Sekretärin vorbei aus seinem Büro über die Straße in Richtung Saloon. Cat Dalton folgt ihm dicht auf den Fersen. Ihren Colt hat sie bereits aus dem gepflegten schwarzen Holster gezogen, dazu bereit, ihn zu benutzen, wenn es erforderlich sein sollte. Auf ihrem Weg über die Hauptstraße müssen die beiden einigen fluchenden Reitern ausweichen. Vor dem Saloon der Velvet Rose beziehen sie neben den großen Schwenktüren Position und riskieren beide erst einen vorsichtigen Blick, um die Lage zu sondieren. Am Tresen stehen sich vier Männer und eine junge Frau gegenüber, dazu bereit, ihre Waffen zu ziehen. An beiden Hüften der jungen Frau ruht jeweils ein Kavallerie-Colt in einem schwarzen Holster. Die Griffe sind aus edlem Holz und mit einem goldenen D verziert. Die übrigen Gäste halten, soweit es geht, Abstand von den streitlustigen Gestalten an der Bar und haben sich an die Wände zurückgezogen. Man könnte eine Stecknadel fallen hören. So still ist es auf einmal.
1: Wer ist das denn?
9: Die kenne ich. Das ist eine von den Daltons.
1: Bist du sicher?
9: Natürlich bin ich sicher.
10: Wir sind zu viert. Und du? Du bist allein. Denkst du wirklich? Du kannst es mit uns allen aufnehmen, hä?
9: Für einen angeblich klugen Mann ist das eine sehr dumme Frage, weil du nämlich der Erste sein wirst, den ich aufs Korn nehme.
10: Lasst eure Colts lieber stecken! Der Erste, der eine Dummheit macht, wird es bereuen!
9: Cat, da hol mich doch der Teufel! Was machst du denn hier?
6: Sunny, hallo Schwesterherz. Ich freue mich auch, dich zu sehen.
10: Wartet mal, die Symbole auf euren Colts kenne ich doch. Ihr seid Daltons, nicht wahr? Hört zu, ich will keinen Ärger mit euch. Sagen wir einfach, es war ein Missverständnis, okay?
9: Den Ärger hast du bereits. Hier ist ein Steckbrief von dir, mein Junge, ausgestellt von Sheriff Max Cartner aus dem Presidio Nevada. Mal sehen, Billy, wegen Pferdediebstahl und Mord. $1,000, tot oder lebendig, es sei denn...
10: Es sei denn was?
9: Es sei denn, du sagst mir, wo deine Freunde stecken. Du weißt, welche ich meine. Vielleicht vergesse ich dann, dass ich dich hier gesehen habe.
6: Besser du sagst es. In deinem eigenen Interesse.
10: Ihr seid ja wahnsinnig! Ich bin kein Verräter! Sie bringen mich doch sofort um, wenn ich euch das verrate!
9: Tja, du hast nur leider keine Wahl.
11: Ich habe nur eine Wahl!
0: Verzweifelt greift Billy an seine Hüfte, um seinen Colt zu ziehen. Aber bevor seine Hand auch nur in die Nähe seiner Waffe kommt, blickt er bereits in den Lauf einer doppelläufigen Schrotflinte, die zu der Besitzerin des Salons, Miss Tina Winkler, gehört.
12: Hey! In meinem Saloon dulde ich keine Schießerei! Wenn ihr was zu klären habt, dann macht das gefälligst auf der Straße!
7: Vorsicht, Miss Tina! Wenn man an dem Abzug zieht, dann knallt's!
12: Ja, das gute Stück macht sehr große Löcher. Also schaff mir den Kerl hier raus, bevor es ihm und mir leid tut. Hey, vorher bekomme ich noch 60 Cent für den Whisky.
10: Schon gut, schon gut. Mein Kumpel Tuko ist vor 2 Tagen losgeritten. Wir sind mit den anderen Jungs in Texas verabredet. Er erzählte was von einer großen Sache, einem riesen Ding. Mehr weiß ich nicht. Ich schwör's.
9: Wo genau? Sag schon.
10: San Antonio! In einer Kantine! In San Antonio!
7: Behalte deine Hände lieber oben, Billy. Cat, nimm du seine Waffe. Wir gehen jetzt zum Sheriff.
0: Miss Tina entspannt die Hähne ihrer Flinte, als sie sieht, dass der Bürgermeister den entwaffneten Fremden im Visier seiner Winchester hat, um ihn zum Sheriff abzuführen. Sunny und Cat Dalton folgen den beiden. Vor dem Büro des Sheriffs machen sie Halt und Bürgermeister Breen hämmert an eine verschlossene Tür.
6: Oh, offensichtlich abgeschlossen. Hey, Sheriff! Sind Sie da? Hier ist Kundschaft für Sie.
9: Wo steckt er denn?
7: Entweder auf der Jagd oder besoffen. Mal wieder.
6: Warum habt ihr so einen zum Sheriff gewählt?
7: Gewählt. Er war der Einzige, der den Job noch machen wollte, nachdem seine Vorgänger alle den Hintern zugekniffen haben. Pff, ihr habt ja keine Ahnung, was hier los war in den letzten Jahren. Wir werden eben warten müssen.
9: Ich hab eine bessere Idee.
10: Hä?
7: Was sollte das denn?
9: Für sowas haben wir jetzt keine Zeit. Tot oder lebendig, oder? Wir kommen später wieder und holen uns das Kopfgeld ab. Und ich würde dem Sheriff raten, dann auch da zu sein. Komm jetzt, Cat. Wir müssen uns noch frische Pferde und Proviant besorgen. Es ist ein weiter Weg bis nach Texas.
11: Du machst keine halben Sachen, was?
0: Auf ihrem Weg zum Mietstall lassen die beiden Dalton-Schwestern einen sehr verwirrten Bürgermeister mit der Leiche des Outlaws Billy zurück. Dabei bemerken sie nicht, wie drei Männer, die zuvor noch im Saloon waren, sehr eilig die Stadt verlassen.

0: Im Fort Cottonwood in Iowa herrscht hektisches Treiben. Der Bürgerkrieg ging nach 4 langen Jahren mit der Kapitulation der North Virginia Armee am 9. April 1865 endlich zu Ende. Die meisten Soldaten des 9. Infanterieregiments verlassen das Fort, um zu ihren Familien zurückzukehren. Nur der Kommandeur, Colonel Summers, und eine Handvoll Soldaten sind noch im Dienst, um letzte Anweisungen auszuführen.
1: Kommen Sie rein.
2: Sie wollten mich sprechen, Sir?
1: McLean, ja. Kommen Sie rein. Wollen Sie etwas trinken?
2: Nein, danke, Sir. Ich habe noch viel zu tun und ich...
1: Ich weiß. Ich will es kurz machen. Sie bekommen neue Befehle.
3: Sir, der Krieg ist zu Ende. Die meisten sind schon auf dem Weg nach Hause.
1: Nicht alle. Ich habe die Tore schließen lassen. Setzen Sie sich, Colonel.
3: Colonel?
1: Sie wissen das Neueste noch nicht.
3: Ich bin Major, Sir.
1: Colonel, die Erkennungsurkunde bekommen Sie noch.
3: Ja, Sir.
1: Präsident Lincoln wurde vor 2 Tagen ermordet.
3: Was?
1: Die Befehle, die ich Ihnen nun gebe, stammen von Vizepräsident Johnson. Sie werden mit den verbleibenden Soldaten ein neues Regiment bilden und es befehligen. Das 6. Kavallerieregiment. Sie werden nach Tucson, Arizona reiten und dort das neue Fort Owl übernehmen.
3: Ich verstehe.
1: Sie werden es nicht leicht haben. Johnson steht mächtig unter Druck. Und nur Gott weiß, warum er ausgerechnet Soldaten aus diesem Fort dafür vorgesehen hat.
3: Sir, wir haben nicht die geringste Kampferfahrung. Wir wissen, wie man Patrouillen reitet und Telegrafen baut. Aber bis auf ein paar Scharmützel mit Rothäuten hat noch keiner von uns wirklich um sein Leben gekämpft.
1: Nun, Colonel, das ist noch nicht alles. Sie werden einen Umweg über Texas machen. Ein Wells-and-Fargo-Trail mit Waren für Tucson wartet dort schon auf Sie, den Sie begleiten werden. Außer Saatgut und Stoffe transportiert der Trail noch etwas anderes.
3: Sir?
1: Gold, Colonel. An Bord wird Gold der ehemaligen Konföderation sein, das sicher nach Tucson gebracht werden muss. Dafür werden Sie ebenfalls verantwortlich sein.
3: Verstanden, Sir.
1: Ich weiß nicht, ob ich Ihnen dazu gratulieren soll, Colonel. Verdammt nochmal, ich kann es selbst kaum erwarten, meine Uniform endlich an den Nagel zu hängen, um wieder als Anwalt zu arbeiten. Säufer, Falschspieler und Pferdediebe werden wieder mein Leben bestimmen. Also, sollten Sie mal einen Anwalt brauchen, lassen Sie es mich wissen.
3: Ja, Sir, das werde ich.
1: Ach, was soll's. McLean, es war mir eine Ehre, mit Ihnen zu dienen. Wegtreten.
3: Sir.
4: Brecht euch nicht den Hals, ihr Tagediebe! Hey, Major! Warte mal!
5: Was zum Teufel machst du da? Das fällt mir nicht
4: mit. Und? Was hat der Alte gesagt? Warum sind die Tore zu?
3: Naja, das Fort wird weiter aufgelöst und ich habe jetzt das Kommando über alle, die bleiben. Ah ja, und ich wurde befördert.
4: Jetzt, wo der Krieg zu Ende ist, wirst du befördert. Ich weiß nicht, ob ich dir dazu gratulieren soll.
3: Ich würde es nicht tun. Ich befördere dich zu meinem First Lieutenant.
4: Na toll.
3: Unser Befehl lautet, mit der Truppe nach Texas zu reiten. Von dort aus werden wir einen Track nach Arizona eskortieren. Anschließend übernehmen wir dort ein neues Fort.
4: Soll das ein Witz sein? Wir sind nur eine Handvoll Leute ohne jede Kampferfahrung. Ich meine, wir treffen bestimmt auf Banditen und das sind nicht gerade Freunde von mir.
3: Ich mag sie auch nicht.
4: Aber das ist doch Selbstmord.
3: Es reicht, Lieutenant. Wir haben einen Auftrag und ich beabsichtige, ihn auszuführen. Du bist ein Offizier der Union, also reiß dich gefälligst zusammen.
4: Verstanden.
3: Mir gefällt das auch nicht. Aber ein Befehl ist nun mal ein Befehl. Sorge dafür, dass sich alle Soldaten in einer Stunde sammeln.
4: Wird gemacht.
3: Und geh vorher noch in die Kleiderkammer und besorg dir eine anständige Uniform. Reiß dir jedes Pferd und jede Kutsche unter den Nagel, die du hier noch auftreiben kannst.
4: Zu befehlen.
3: Waffen und Munition brauchen wir auch. Und lass einen Wagen mit Hafer und Wasser beladen.
4: Jawohl.
3: Proviant brauchen wir auch noch und besorg noch einen Koch.
4: Wo soll ich denn jetzt hier noch einen Koch auftreiben?
3: Es ist mir egal, wo du den auftreibst. Von mir aus holst du uns einen Indianer, der kochen kann. Sieh auch im Lazarett nach, was an Material noch übrig ist.
4: Ja, der geheime Whisky-Vorrat wird wohl schon weg sein. Wenn wir Glück haben, ist noch Rizinusöl übrig. Damit pfeifen wir dann den Yankee-Doodle-Dandy aus dem letzten Loch. Hey, Soldat! Was ist denn aus dem Salutieren geworden?
6: Ja, ist mir auch ein Rätsel.
2: Das wird ein Abenteuer.
0: Aus der Kantine in San Antonio, Texas, direkt neben dem Hotel, erklingt Musik bis auf die Straße. Auf einem Tisch in der Mitte des Raumes tanzt ein junges, schlankes Mädchen unter lauten Pfiffen und Jubel einiger betrunkener Männer. Abseits von den feiernden Mexikanern, in einer dunklen und unbeobachteten Ecke, ganz in der Nähe des Hinterausgangs, sitzen einige finstere Gestalten. Auf dem Tisch und auf dem Boden liegen bereits mehrere geleerte Flaschen Tequila Oro. Ein großgewachsener Amerikaner betritt die Kantine und geht direkt auf die Gruppe zu. Eine breite Narbe reicht ihm quer über das gesamte Gesicht. Im Vorbeigehen nickt er dem verschwitzten Barmann nur kurz zu.
7: Na Jungs, ihr lasst es euch wohl gut gehen.
8: Ach, sterbenslangweilig ist es hier in dem Café.
9: Hey, immerhin wurde hier Geschichte geschrieben.
8: Ich pfeife auf die Geschichte. Was mich interessiert, sind Dollars.
7: Du wirst bald mehr Dollars haben, als du je ausgeben kannst, Freund.
9: Ha, wenn du das sagst.
10: Du kannst ja aussteigen, dann nehme ich mir deinen Anteil.
9: Rede nicht so ein dummes Zeug, du sonst.
10: Sonst was, du kleiner Mieser?
7: Das reicht. Wenn ihr nicht sofort das Maul haltet, lege ich euch beide um. Jetzt und hier, ist das klar?
9: Ja, ist klar.
10: Natürlich, ganz klar.
9: Wir haben doch nur Spaß gemacht.
7: Haltet endlich euer verdammtes Maul. Henry, erzähl den Jungs die Neuigkeiten.
11: Nun gut, Gentlemen, ich habe ja ein Telegramm von unserem Mann in Washington. Er teilte mir mit, dass Präsident Lincoln wie geplant von einem Attentäter aus dem Weg geräumt wurde und Vizepräsident Johnson die Amtsgeschäfte übernommen hat.
10: Auf den Präsidenten!
7: Auf den Präsidenten!
11: Also, der weitere Plan sieht vor, dass unser Mittäter seinen Einfluss weiter auf Vizepräsident Johnson geltend machen wird, um...
7: Ja! Mit deinem vornehmen Gequatsche redest du dir irgendwann ein Gewinde in den Hals! Hör zu! Johnson wird dafür sorgen, dass sein Track von Texas nach Tucson fährt. Lebensmittel, Saatgut, Stoffe und anderes Zeug. Das Beste aber, Double Eagle Goldmünzen im Wert von $50,000.
10: Hey, hört, die holen wir uns.
12: Ja, das klingt gut.
8: Davon kann man eine Weile leben. Wie kommen die an 50.000 in Gold?
11: Von der ehemaligen Konföderation, Gentlemen. Die Südstaaten prägten Gold zu Münzen, um davon bei den Briten Waffen zu kaufen. Als sich die Kapitulation des Südens abzeichnete, wurde das Gold nach Texas verbracht.
9: Hey, worauf warten wir da noch? Rein in die Bank, holen uns das Gold und verschwinden.
7: Und dann hätten wir sämtliche Desperados von Texas und Mexiko am Hals, du Holzkopf. Wir machen es so, wie ich es sage. Ist das klar?
9: Ja, ist klar, Boss. Ich will ja kein Spielverderber sein, aber die Regierung wird einen Track mit so viel Gold sicher nicht unbewacht lassen. Ich meine, die werden bestimmt Soldaten schicken. Die sind ja nicht von gestern.
7: Wir aber auch nicht. Lincoln hätte das Gold von seinen besten Soldaten begleiten lassen. Aber Johnson, der wurde davon überzeugt, nicht so viel Staub aufzuwirbeln. Er schickt eine Truppe, die noch nie im Kampf war, aus Fort Cottonwood. Die putzen wir mit links weg.
8: Klingt nach einem Plan.
7: Alles, was wir jetzt tun müssen, ist, auf die anderen Männer aus Tucson zu warten.
8: Was für Männer?
7: Unser alter Freund Billy und ein paar Namenlose, die gerne berühmt werden wollen. Sie kundschaften den Weg aus und stoßen später zu uns.
9: Dann beziehen wir also in aller Ruhe Stellung und warten, bis uns das Gold auf einem Silbertablett serviert wird.
7: Du sagst es, mein Freund.
0: In der Wüste New Mexikos geht die Sonne rot wabernd langsam unter und der heiße Sand beginnt schnell abzukühlen. Der lange Ritt durch die heiße Sonne fordert ihren Tribut und nicht nur die Pferde werden müde.
13: Hey Sunny, wir sollten Rast machen. Die Sonne geht unter und die müden Pferde sind auch so schon nicht mehr ganz trittsicher.
14: Oh, ja, müde bin ich auch. Ich kann mich kaum noch im Sattel halten.
13: Du wirst eben auch langsam älter.
14: Schnauze.
2: Was war das?
14: Wahrscheinlich deine eigenen Knochen, die knacken. Oder deine berühmten Winde.
13: Nein, im Ernst. Hörst du das nicht?
14: Ich rieche es bereits.
13: Ach, da schießt und schreit doch jemand.
15: Bitte lang hier, Sir! Euch soll der Blitz beim Scheißen treffen!
13: Los, komm, wir sehen nach. Her!
14: Aber vorsichtig!
13: Ah!
2: Miss, legen Sie das Gewehr weg!
15: Diese verdammten Bastarde! Que putada!
4: Was ist passiert?
15: Wonach sieht das wohl aus? Ich bin überfallen worden. Diese Hijo de Putas haben auf mich geschossen und mich bestohlen. Mein ganzer Proviant ist weg. Aber einen dieser Kobardes habe ich erwischt. Dieser Seboso liegt jetzt irgendwo da hinten. Der wollte mir doch glatt noch den Speck aus der Pfanne klauen.
2: Sieh mal nach.
4: Okay, Cat.
13: Ist nur ein Steckschuss. Aber die Kugel muss raus. Hey, Sunny, wirf mal deinen Flachmann rüber.
4: Mein schöner Whisky. Hier, fang auf. Hey, die Lady hat wirklich einen erwischt. Einer von den Vögeln aus dem Saloon.
13: Lebt er noch?
4: Naja, so gerade.
13: Okay, Miss. Ich muss die Wunde säubern und die Kugel rausholen. Das wird gleich wehtun.
15: Es tut jetzt schon weh.
13: Wird schon gut gehen. Etwas Whisky, um die Wunde zu säubern.
15: Wir komm mal so her.
13: Ja, das glaube ich. Und jetzt kommt der eklige Teil. Denn ich muss versuchen, die verdammte Kugel. Heißt sie ja. Ist bald überstanden. Nur noch etwas Schießpulver und die Wunde zugebrannt. Puh, ist das ein Gestank.
15: Du würdest auch nicht nach Rosen riechen.
13: Ja, ja. Halten Sie still, damit ich Sie verbinden kann. Hey, Sunny, was macht unser Freund? Hast du was aus ihm rausgekriegt?
4: Nein, er stammelt nur irgendwas von San Antonio und verliert immer wieder das Bewusstsein. Schätze, den wirst du nicht so einfach zusammenflicken können.
13: Ich sehe ihn mir mal an, wenn ich hier fertig bin.
4: Da habe ich eine bessere Idee. Hat sich erledigt.
15: Dios, ihr macht keine halben Sachen, was?
13: Scheint mir auch so. Übrigens, ich bin Cat Dalton. Und das ist meine Schwester, Sunny.
4: Hallo auch.
15: Ich bin Consuela Lopez. Dalton also. Ich habe schon von euch gehört. Ihr seid eine große Familie gewesen und habt in Tucson gelebt oder zumindest in der Nähe.
13: Das war in einem anderen Leben. Aber sprechen wir von Ihnen. Was haben Sie hier draußen in der Wüste zu suchen? Haben Sie was ausgefressen?
15: No. Ich will nach Texas. Wisst ihr, ich bin Reporterin. Immer auf der Jagd nach einer guten Story.
13: Aha, eine Story.
15: Sie, ein großer Dreck kommt nach Tucson mit vielen Waren und neuen Soldaten für das Fort.
4: Das hört sich aber nicht gerade nach einer großen Story an.
15: Sie, aber mein Boss, Arthur Reiter, ist von Tucson Chronicle, will erfahren haben, dass auch Gold von der ehemaligen Konföderation transportiert werden soll.
13: Aha. Sunny, denkst du das Gleiche, was ich denke?
4: Das muss diese große Sache sein, von der dieser Billy geredet hat.
13: Du sagst es. Aber wenn es in einem Track transportiert wird, dann haben sie bestimmt eine bewaffnete Eskorte. Die Armee wahrscheinlich. Denkst du, die legen sich mit der Armee an?
4: Würde mich nicht wundern. Wahrscheinlich ist es die ganze verdammte Bande.
13: Wenn das wahr ist, dann würde es für einige das Ende der Straße sein. Aber allein schaffen wir das nicht. Wir brauchen noch viel mehr Gewehre. Sonst sind wir am Ende in die Hosen gekniffen.
4: Darüber machen wir uns morgen Gedanken. Wir sollten erstmal was essen und vor allem schlafen. Sattel du die Pferde ab und ich suche Feuerholz.
13: Ist gut. Sie sind eingeladen, Miss Consuela, zu Kaffee und Bohnen.
15: Die werde ich zubereiten. Ihr werdet sehen, jedes Pöntchen gibt ein Tönchen. Und können wir das Sie weglassen? Consuela reicht.
4: Klar, und jede Erbse ihren Knall.

0: Verdammt guter Kaffee.
1: Verdammt gute Bohnen.
2: Puh, und dabei guckt sie wie eine Katze, die Küken gefressen.
0: Oh Mann. Also, Consuela, erzähl mal. Woher weiß Ryder von dem Gold?
2: Sie, mein Boss Ryder. Er hat ein Telegramm aus Washington bekommen, von einer Zeitung dort. Der neue Präsident hat befohlen, Gold von der Konföderation...
0: Wow, wow, wow. Der neue Präsident?
2: Sie, Abraham Lincoln ist ermordet worden, erschossen. Mein Boss Ryder glaubt, es ist eine Verschwörung im Gange.
0: Und damit hat er am Ende sogar recht.
1: Wie meinst du das?
0: Na Mensch, denk doch mal nach. Die legen Lincoln um, damit der gekaufte Johnson das Gold nach Tucson bringen lässt und nicht nach Washington. Und der Track geht geradewegs in eine Falle.
1: Bingo. Macht Sinn.
0: Und ob. Würde mich nicht wundern, wenn auch Soldaten geschmiert sind wie die Rohrmuffen.
2: In dem Telegramm hat gestanden, dass Soldaten aus Iowa abkommandiert worden sind.
1: Also gut, nehmen wir mal an, du hast recht. Dann schaffen wir die auf keinen Fall allein. Da brauchen wir eine Menge Hilfe.
0: Ich wüsste da jemanden.
1: Wen?
0: Kitty.
1: Kitty?
0: Ja. Wenn ich mich nicht irre, hat sie eine kleine Ranch dort in der Nähe.
1: Ich habe schon seit einer halben Ewigkeit nichts mehr von ihr gehört.
2: Wer ist diese Kitty?
0: Kitty ist eine unserer Schwestern. Stur wie ein Maulesel, nur wesentlich gefährlicher. Wir sind zusammen auf einer bescheidenen Farm in der Nähe von Tucson aufgewachsen, bis diese verfluchten Schweine alles niedergebrannt haben und wir unseren Paar verloren.
2: Ah, ich verstehe. Deshalb seid ihr jetzt hinter denen her.
1: Ja, und wir werden es ihnen heimzahlen, diesen verfluchten Bastarden. Jedem Einzelnen werden wir es heimzahlen.
0: Also, wenn sie noch da lebt, können wir ihre Hilfe gut gebrauchen. Aber das reicht immer noch nicht.
1: Darüber zerbrechen wir uns morgen den Kopf.
3: Es dauert nicht lange, bis Cat und Consuela eingeschlafen sind. Sunny blickte noch eine Weile in das Lagerfeuer und jeder Funke, der in den sternenklaren Nachthimmel fliegt, scheint mit einer Erinnerung behaftet. Ihr wird seit langem wieder warm ums Herz, als sie sich daran erinnert, wie sie als Kind mit ihren Schwestern auf der Straße von Tucson mit anderen Kindern noch völlig unbekümmert spielte.
4: Sattelt die Pferde, sie dürfen uns nicht entkommen.
5: Hallo, darf ich mitspielen?
4: Klar, ich bin die Sunny. Das sind meine Schwestern. Cat, Kitty, Katie, Mary Sue, Heather und Jill. Und wer bist du?
5: Wow, so viele Schwestern. Ich bin die Tina. Meinem Paar gehört da der Saloon.
4: Spielen wir Saloon?
5: Au ja, wenn ich groß bin, dann habe ich auch einen Saloon. Ich nenne ihn Velvet Rose. Und er wird der größte und schönste Saloon im ganzen Westen. Jeden Tag Musik und die schönsten Zimmer.
4: Hier kommt Sunny Dalton, die gefährlichste Revolverheldin im ganzen Westen. Peng, peng, peng. Oh-oh.
6: Ihr Satansberaten, ihr Verdammten.
4: Jetzt aber nichts wie weg.
3: Die Sonne in Iowa ist noch nicht ganz über Fort Cottonwood aufgegangen, als sich der Himmel bereits blau färbt. Ein Soldat bläst zum Appell, während zwei noch schlaftrunkene Männer die Flagge der Union hissen. Colonel McLean und Lieutenant Adderstein warten bereits in sauberen Uniformen vor dem Flaggenmast. Ihre Gesichter spiegeln Entsetzen wieder über die übrigen Soldaten, welche nur widerwillig und verschlafen aus ihren Schlafbaracken erscheinen und versuchen, Aufstellung zu nehmen.
7: Das ist der Rest. Darf ich vorstellen, die Kompanie der Vergessenen.
8: Ach du liebe Zeit, wie soll ich mit diesem traurigen Haufen einen Track eskortieren? Geschweige denn ein neues Fort. Er erstarrt Satans Reich im Eis.
9: Hallo, ist jemand zu Hause?
8: Und was ist das jetzt?
7: Oh, also das muss der neue Koch sein. Unser Kompaniekoch hat sich gestern aus dem Staub gemacht.
8: Grundgütiger. Also dann kümmer du dich um den Koch.
7: Wird sofort erledigt.
8: Guten Morgen allerseits. Ich hoffe, ihr habt alle gut geschlafen. Mein Name ist Colonel McLean. Auf Befehl des Präsidenten der Vereinigten Staaten übernehme ich das Kommando über die 6. Kavallerie. Sie, die ehemalige 9. Infanterie, sind ab heute die 6. Kavallerie. Da Sie sich entschlossen haben, der Armee weiterhin zu dienen, erwarte ich, dass Sie alle in einer Stunde abmarschbereit sind. Unser Befehl lautet, nach Texas zu reiten und dort einen Wagentrack nach Tucson, Arizona zu eskortieren. Sobald wir dann in Tucson sind, wird das Fort Lowell unser neues Zuhause sein. Aufbruch in einer Stunde. Weggetreten!
10: Oh, meine Liebe.
7: Colonel, darf ich Ihnen unseren neuen Koch vorstellen? Mr. Pepe.
9: Aber ja, Chérie, hier haben Sie bestimmt Pepe. Etwas Hardware für dich. Pepe Medalo, bonjour. Ich hörte, Sie suchen einen Cuisinier, einen Koch. Nun, ich suche sicheres Geleit. Wir werden sicher beide einen Vorteil haben.
8: Also gut, Mr. Pedalo.
9: Nennen Sie mich einfach Pepe.
8: Pepe, na schön. Lieutenant Edderstein wird Sie mit allem vertraut machen. Entschuldigen Sie mich bitte.
7: Hafer wird das Einzige sein, was wir noch haben. Kommen Sie, ich zeige Ihnen die Vorratskammer. Mal sehen, was noch übrig ist. Wahrscheinlich nur noch Büchsen mit Bohnen. Ein Wagen und ein Gespann haben Sie ja, wie ich sehe.
9: Na, oh, vertrauen Sie, Pepe. Ich bin es gewohnt, aus wenigen Zutaten etwas Schönes zu zaubern.
7: So, da wären wir. Wie Sie sehen, Bohnen, Bohnen und Bohnen. Das ist alles, was noch übrig ist. Warten Sie hier, ich hole Ihnen ein paar Soldaten, die beim Verladen helfen. Williamson! Bartlett! Kommen Sie von der Balustrade runter und helfen Sie dem Koch beim Aufladen!
11: Sie sollten mal lieber hier raufkommen und sich das anhören.
12: Ja!
7: Oh Mann, dümmer als eine Tüte Mücken. Fangen Sie doch schon mal an und nehmen Sie sich, was Sie brauchen.
9: Bien sûr, natürlich.
7: Was zum Teufel ist jetzt schon wieder los? Warum haltet ihr hier Maul auf dem Fall? Wir brechen gleich auf.
11: Hören Sie das? Klingt wie ein riesiges Powwow.
7: Na und? Das ist doch nichts Ungewöhnliches.
12: Ja, aber so laut habe ich das in all den Jahren noch nie gehört.
11: Genau. Hört sich so an, als sei der ganze Stamm auf den Beinen. Ich meine, da ist bestimmt was im Busch.
7: Also gut, Private Williamson, da Sie sich schon freiwillig melden, sehen Sie nach, was da im Busch ist. Und machen Sie mir Meldung.
11: Aber ich hab doch...
7: Und nehmen Sie Private Bartlett mit.
12: Ach, verdammt. Ich meine, ja, Sir, Ma'am.
13: Na, da hast du uns ja ganz schön in die Jauche geritten.
11: Ach, lass mich doch in Ruhe.
7: Corporal Jordan, helfen Sie dem Koch beim Verladen des Proviants.
14: Sie, Tenente.
7: Ach, und Corporal, telegrafieren Sie nach San Antonio, dass wir uns auf den Weg machen.
14: Quero, Tenente.
7: Oh, und ein weiteres nach Tucson. Schreiben Sie an den dortigen Bürgermeister, dass wir in ein paar Tagen in das Fort Lowell einrücken werden.
14: Entendido, Tenente.
7: Captain Taylor?
15: Ja, kommen Sie rein.
7: Colonel McLean lässt fragen, wie es mit den medizinischen Vorräten aussieht.
15: Wenn sie Fußpuder will, davon haben wir reichlich.
7: Verstehe.
15: Ansonsten ist so gut wie nichts mehr da.
7: Naja, laden wir auf, was wir noch haben.
16: Lieutenant!
7: Oh, Schande. Ja, Colonel?
16: Wie sieht's aus?
7: Gar nicht gut, Colonel. Die Soldaten, die noch hier sind, sind der letzte Husten. In der Vorratskammer sind nur noch Bohnen. Das Lazarett ist so gut wie leer und die Lakota halten ein Powwow ab, das man bis hierher hören kann. Ich habe 2 Speer ausgeschickt. Wenn du mich fragst, und ich weiß, das wirst du nicht, die müssen verrückt sein, uns noch mit irgendwas zu beauftragen.
8: Es fragt dich aber keiner. In einer halben Stunde rücken wir aus und sammel deine Späher besser ein, bevor sie sich blutige Nasen holen.
7: Zu Befehl!
3: Mit jedem Yard, dem sich die beiden Soldaten dem Lakota-Lager nähern, werden die Gesänge der Indianer lauter und lauter und die Privates zunehmend nervöser.
12: Wir sollten absitzen und zu Fuß weiter. Die Pferde sind schon verdammt unruhig.
11: Du hast recht. Wenn die Zigeuner hier durchgehen, sind wir verloren. Hier, mach mein Pferd gleich mit fest. Schleichen wir uns da lang. Psst, pass bloß auf, wo du hintrittst.
12: Wir sind langsam nah genug.
11: So nah habe ich die noch nie gesehen.
12: Vorsicht, da vorne eine. Ah, verdammt nochmal.
11: Wurzel.
12: Verdammt, verdammt. Mein Bein, Fluch, tut das weh. So ein Mist, so ein verdammter Mist.
11: Mensch, sei doch leise. Die hören das doch.
3: Williamson und Bartlett erstarren vor Schreck.
17: Oh, what did you be?
3: Noch niemals waren sie einem Indianer so nah. Was wird passieren? Wird er sie töten? Zwei jungen Soldaten, die noch nie um Leben und Tod kämpfen mussten, stehen Auge in Auge mit einem Lakota-Indianer, der nur ein paar Armlängen von ihnen entfernt, mit lässig überkreuzten Armen an einem Baum gelehnt steht und ihnen gerade zuwinkt. Gut, dass Lieutenant Adderstein die beiden Kavalleriepferde noch vor den Indianern entdeckt hatte und die beiden Privates nicht gerade die flottesten Späher von Iowa sind. So konnte sie einen Warnschuss in eine Zeder abgeben, neben welcher der Native auf die beiden Privates gewartet hatte. Der Lakota, der die drei Weißen natürlich längst gesehen hatte, zögerte nur kurz. Sollten sich die Weißen doch selbst um ihren Verletzten kümmern, wo das Fort doch eh schon im Aufbruch war. So befand der Lakota den Dreien zum Abschied noch freundlich zuzuwinken, bevor er keckernd lachend zu seinen Brüdern in den Tanzkreis zurückkehrte.
7: Kommt schon, ihr Holzköpfe!
12: Los, nichts wie weg hier. Kannst du laufen?
11: Ich glaub schon. Ich helf dir. Stütz dich auf mich und dann nichts wie weg.
12: Oh, verdammt nochmal. Ich hätte mir fast in die Hosen gemacht.
7: Bewegt euch. Ihr solltet ausspähen und euch nicht zum Kaffee einladen lassen.
12: Können wir das später besprechen, Lieutenant?
7: Macht, dass ihr zurück ins Fort kommt, ihr Traumtänzer.
3: Im Fort Cottonwood sind bereits alle zum Abmarsch bereit. Ein Dutzend Soldaten zu Pferd stehen in Zweierreihen darum bemüht, ihre Pferde ruhig zu halten. An der Spitze eine entschlossene Colonel McLean, gefolgt von 6 Soldaten zu Pferd. Hinter der ersten Gruppe Reiter Captain Taylor mit einem Planwagen, auf dessen Plane das Symbol der 6. Kavallerie in Eile genäht wurde. Pepe mit seinem Versorgungswagen in der Mitte, gefolgt von einer zweiten Gruppe Reiter. Ein kleiner, schmutziger Beagle rennt bellend die Aufstellung ab, als würde er das Kommando übernehmen wollen, als Lieutenant Adderstein mit den beiden Privates im Schlepp das große Tor zum Fort passieren.
16: Privates, Sie beide bilden die Nachhut.
18: Jawohl, komm schon.
16: Na, Lieutenant, machen uns die Indianer Probleme?
7: Nein, ich glaube nicht. Wahrscheinlich feiern die uns loszuwerden.
16: Als ob die das wüssten.
7: Das weiß man bei denen nie.
16: Von mir aus. Captain Taylor, wie sieht's aus?
19: Alles in Ordnung.
16: Mr. Pepe?
20: Bien sûr. Von mir aus können wir debattieren.
16: Nehmen Sie die Flagge, Lieutenant. Signal zum Abmarsch. Und vorwärts!

0: In der Wüste New Mexikos steht die Sonne bereits hoch am Himmel und brennt seit Stunden unbarmherzig auf die zwei Schwestern und ihre Begleiterin Consuela herab. Bei der Hitze braucht man sich nicht mal über Klapperschlangen, Taranteln, Skolopender oder Skorpione Gedanken zu machen. Selbst diese Tiere suchen bei diesen Temperaturen Zuflucht in tieferen Erdlöchern. Nur den trägen Gila-Echsen scheint das nichts auszumachen. So trottet die Gruppe mit gesenkten Köpfen durch die stehende Hitze, die nur am Horizont die trügerischen Spiegelungen zulässt, die schon manchen unerfahrenen Gringo auf einer verzweifelten Suche nach Wasser in die Irre geführt haben.
1: Mist, kein Wasser mehr!
2: Ist nicht schlimm, aber ich würde meine leere Feldflasche nicht wegwerfen. Wir sind bald aus der Wüste raus.
3: Meine Flasche, meine Entscheidung. Wie kommst du darauf? Hier sieht doch fast alles gleich aus.
2: Ist nur so ein Gefühl.
3: Ja, sieh mal nach oben. Wir haben auch so ein Gefühl, nämlich, dass wir hier bald verrecken.
4: Seht euch mal lieber das da an.
3: Was?
4: Na, dort drüben, auf dem Hügel da. Da steht doch einer.
2: Ist das ein Indianer?
3: Ein Indianer, mitten in der Wüste. Euch hat die Sonne wohl schon das Hirn verbrannt.
4: Seht doch, er kommt auf uns zu. Das ist mit Sicherheit keine Illusion de los Sentidos. Täuschung von der Sonne.
5: How?
4: Hola. Er sagt Hallo.
2: Hallo. Du verstehst, was er sagt?
4: Un poquito. Ein bisschen. Er ist ein Lakota-Indianer.
3: Verdammt weit weg von zu Hause.
5: Achiprepi. Achiprepi, manke.
4: Er sagt, dass er auf uns gewartet hat.
3: Wie ist das möglich? Ich meine, woher weiß er, dass wir...
5: 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Lechia, woi jure ota, wo karina. Ehasch, woi ahupte, jeva jinktelo.
4: Er sagt, dass er einen Traum hatte von dieser Wüste und dass er hier die Antworten auf seine Fragen finden soll.
5: Hamle wa tschietscha, woi hamle wa, dokel tschioshpa je mitrawaki, ovitschak je, ovakietscha makipazo.
4: Eine Vision zeigte ihm, wie er seinem Stamm helfen könne.
5: Akichita lila ota suyaya pichimpi keash akichita san iota wola krota gaha pichimpilo.
4: In seinem Stamm gibt es viele Krieger, die kriegsbereit sind, aber noch mehr, die Frieden wollen.
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4: Er hat euch in dieser Vision gesehen und weiß, dass ihr Schwestern Vergeltung für eure Familie sucht. Er sucht Ehre zu erlangen für seinen Stamm und die Geister haben ihm gesagt, dass seine Krieger und ihr gemeinsam einen Kampf zu bestehen habt, Seite an Seite, was allen helfen wird.
5: Wo hier unio happy hantasch, wanari giena, lila uis iun trupiktelo. Und chasi kapina, ha, chante und chicha peklo.
4: Die Geister haben eine große Belohnung versprochen. Wut und Schmerz rügen seine Krieger in ihren Herzen.
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4: Er sagt, dass seine Krieger entweder ganz in der Nähe oder auf dem Weg zu uns sind. So genau habe ich das nicht verstanden. Auf jeden Fall will er uns begleiten und uns beistehen im Kampf.
2: Wer hätte das gedacht?
3: Das kann jetzt genau die Hilfe sein, die wir brauchen.
2: Ein aufgewühlter Indianerstamm, der sein Seelenheil darin sucht, uns zu helfen?
3: Warum denn nicht? Einem geschenkten Barsch schaut man nicht in Arsch.
2: Ja, ich weiß schon. Also gut, ich bin einverstanden.
3: Sag ihm, er kann uns begleiten. Wir reiten nach Texas.
4: Er sagt, dass er erfreut ist und dass er uns folgt. Und seine Krieger werden nachkommen.
0: In San Antonio steht die Sonne im Zenit am Himmel und brennt unerbittlich auf die Stadt herab. Jeder, der kann, meidet das gleißende Licht und seine Glut. Sogar die Hühner suchen kühlenden Schatten in ihren Verschlägen. Wenn sich hier ein Lüftchen regt, dann nur, um heiße Luft durch andere heiße Luft zu ersetzen. In der Kantina werden die Outlaws gerade wach und stöhnen nach einer durchsoffenen Nacht. Völlig erschöpft und halb verdurstet erreichen zwei von Sand und Staub angegraute Gestalten die kleine mexikanische Stadt. Sie fallen vor Müdigkeit fast aus ihren Sätteln. Der Outlaw-Boss Bronco erwartet sie bereits ungeduldig.
6: Da seid ihr ja endlich. Wo zum Teufel sind Jack und Billy?
7: Sie sind tot.
6: Was heißt tot, Steve? Ihr solltet doch nirgendwo Ärger machen.
7: Wir bekommen wohl

0: Tuco, hey, kümmere dich um die Gäule.
1: Wird gemacht, Boss.
0: Mike, komm her.
2: Ja, Boss?
0: Du siehst am ehrlichsten aus von den ganzen Lumpenhunden und du passt am besten in die Klamotten, die ich besorgt habe. Zieh sie an. Hier, steck dir auch den Stern hier an. Deine Aufgabe ist es, den Track in unsere Falle zu locken.
2: Das ist ein Marshall-Abzeichen. Wo hast du den denn her?
0: Von jemandem, der es nicht mehr braucht. Frag nicht so blöd. Und zieh dir eine andere Weste drüber. Die hat einen noch zu viel im Rücken.
2: Na, du machst mir Spaß.
3: Bronco breitet eine Karte auf dem Tisch aus und beschwert die Ecken mit Gläsern und Flaschen des gestrigen Gelages. Er tippt mit dem Lauf seines Colts auf eine ganz bestimmte Stelle in der Nähe des Rio Grande.
0: Pass jetzt gut auf, Mike. Ich zeige es dir hier auf der Karte. Hier ist San Antonio. Durch Chihuahua werden die nicht wollen. Also nehmen die bestimmt diese Route, nördlich vom Rio Bravo, den die Gringos Rio Grande nennen. Da ist der Pecos und dort ist die Stadt Hitching Post. Da wimmelt es von Tagedieben. Dort treffen wir auf einen Lumpenhund namens Gent. Er hält seine Banditen an der kurzen Leine, damit wir die Stadt sicher passieren können. Hier, 5 Meilen weiter südlich an der dritten Kehre des Rio Bravo ist ein kleiner Canyon, der für Trex ein Tor zwischen Pecos und Rio Bravo nach Westen bietet. Dort werden wir uns verschanzen. Es gibt nur einen Weg, rein oder raus. Am Canyon vorbeizureiten ginge, aber für die Kutschen würde es Tage dauern. Weiter im Norden kommt schon der Pecos, im Süden der Rio Bravo. Das Gelände dazwischen ist zu unwegsam für einen Wagentrack. Der Track wird hier, auf dem Weg nach Westen, also durch diesen Canyon müssen. Und du sorgst dafür, dass sie genau diesen Weg nehmen. Du wirst dich als ein Marshal ausgeben, der den Auftrag hat, den Track als Scout zu begleiten. Niemand wird das in Frage stellen. Und lass dir Zeit. Ich will, dass wir die Sonne im Rücken haben, wenn ihr in den Canyon reitet.
2: Ich werde das Kind schon schaukeln, Boss. Mach dir keine Sorgen.
0: Nimm das nicht auf die leichte Schulter. Alles hängt von dir ab. Ich würde es ja selber machen, aber meine Visage verschönert zu viele Steckbriefe in der Umgebung.
2: Am Arsch ist der Büffel fett. Ich mach das schon.
0: Du wirst einen Schuss hören. Wenn du dich vom Pferd fallen lässt, wissen wir, dass alles nach Plan läuft. Wenn es losgeht, halt deinen Schädel unten.
2: Ich bin ja nicht von gestern.
0: Macht euch bereit, Männer. In einer halben Stunde brechen wir auf. Dank dieser Trottel eher als geplant.
4: Oh, Mann. Früher reitet doch nur der Pony Express los.
5: Vielen Dank auch.
6: Ist ja nicht das erste Mal.
7: Idioten.
4: Naja, immer das Gleiche.
0: Bewegt euch. Und Mike.
6: Was?
0: Du weißt jetzt, was du zu tun hast.
6: Ja,
0: vermassel es ja nicht.
6: Ist ja nicht das erste Mal. Immer muss ich diesen Scheiß machen.
3: Die Sonne über Texas ist im Begriff unterzugehen und färbt den Himmel in ein dunkles Rot. Mit der Sonne senken sich auch die Temperaturen, als sich Sunny Cat, Consuela und der Lakota-Krieger einem großen Begrenzungsstein einer scheinbar endlos großen Ranch nähern. Auf dem Stein ist ein großes D eingeschlagen und mit goldener Farbe ausgemalt.
8: Sieh dir das mal an.
9: Was denn?
8: Na da, der Stein.
9: Das ist ein D. Eingemeißelt und in Gold ausgearbeitet.
8: Das sehe ich selber, du Nuss. Unser Familienwappen ist ein goldenes D.
10: Hat es damit irgendwas Besonderes auf sich? Für mich sieht das nur wie ein Begrenzungsstein aus.
8: Das goldene D stand schon immer für unsere Familie. Unsere Mama hat damit fast alles verziert. Sogar auf unsere, Sabberlätzchen hat sie es gestickt. Ich trage es auch auf meinem Colt. Hier, siehst du?
11: Eure Colts lasst mal lieber stecken. Ich habe einen außerordentlich nervösen Zeigefinger, müsst ihr wissen.
8: Was zum Teufel?
9: Ruhig, Sunny. Wir wollen keinen Ärger. Nimm die Hand vom Halfter. Ganz langsam. Consuela, der Indianer soll sein Messer stecken lassen.
10: Tranquilo. Déjales a ellas.
12: Pram blusinte. Namazavakatravakena. Trashunke kiko y vakshuk.
10: Dios mío, por favor. Tranquilo, nos matarán a todos.
11: Gut so. Ihr seid hier auf Privatbesitz. Was habt ihr hier verloren? Sieht so aus, als wärt ihr durch die Wüste geritten und wer das auf sich nimmt, hat meistens was ausgefressen.
9: Jetzt machen Sie mal halblang, Mister.
11: Ah. Schön ruhig. Als erstes schnallt ihr eure Gürtel ab. Ganz langsam.
9: Also gut. Tun wir's.
11: Und die Messer. Das vom Indianer auch.
10: Deja las armas, por favor.
12: Boah.
10: Er sagt, er will es aber später wieder haben.
9: Ich sagte Ihnen, wir wollen keinen Ärger. Andernfalls würden Sie schon lange nicht mehr im Sattel sitzen und große Töne spucken.
8: Wir sind keine verdammten Pferdediebe.
10: Okay. Wir sollten uns alle wieder beruhigen. Sagen Sie, Señor...

0: Ames.
1: Señor Ames, sagen Sie, dieser goldene Buchstabe dort auf dem Stein, was bedeutet er?
0: Das D steht für die Besitzerin dieser Ranch. D wie Dalton.
2: Na, dann werfen Sie doch mal einen Blick auf unsere Colts, Mister. Wie Sie sehen, schmücken unsere Waffen das gleiche goldene D.
3: Wir sind auch Daltons, Mister.
2: Du kannst ihm ja deinen Sabberlatz zeigen.
3: Schnauze.
0: Also dem Mundwerk nach könntet ihr tatsächlich verwandt sein. Also gut, ob das so ist, soll Miss Kitty klären. Ihr gehört das hier alles. Die Metallspucker nehme ich, Miss,
1: Consuela Lopez.
0: Miss Lopez. Heben Sie die Waffen auf und reichen Sie sie mir. Seien Sie so freundlich. Wie bitte?
1: Ich sagte meinetwegen.
2: Wehe, Sie lassen sie fallen.
0: In meinen Satteltaschen sind sie gut aufgehoben. Reitet voran. Dort denn.
1: Ist es sehr weit, Señor Ames?
0: Nicht sehr weit.
1: Das muss eine sehr große Hacienda sein.
2: Ja, Kitty war schon immer sehr geschäftstüchtig.
3: Weißt du noch, wie sie damals diesen faulen Dampfer aufgetrieben hat?
2: Die Pride of Texas. Mann, war das ein Abenteuer.
3: Abenteuer? Wir wären fast alle abgesoffen.

0: Okay, da wären wir. Hey Kitty, du hast Besuch.
1: Wen zum Teufel schleppst du jetzt schon wieder an?
2: Wir haben genug Cowboys.
0: Die Ladies hier behaupten, Verwandte von dir zu sein.
3: Howdy, Kitty.
2: Na, hol mich doch der Teufel. Wen hat die Katze denn da angeschleppt? Was treibt euch denn in diese Gegend?
3: Na, wir wollen dich einfach mal besuchen.
2: Blödsinn. Ist schon gut, Amos. Das sind wirklich meine Schwestern. Nicht gerade die besten von allen, aber immerhin.
4: Na, hör mal. Hast du schon vergessen, wer dir mehr als nur einmal den Hintern gerettet hat?
2: Du warst es auf jeden Fall nicht.
4: Ach so, richtig.
2: Schön, euch mal wiederzusehen.
5: Wir sind eure Freunde?
3: Das ist Consuela Lopez, rasende Reporterin aus Tucson.
2: Howdy.
6: Hola.
3: Und die Rothaut ist Crows, ein Lakota Sioux War Chief.
2: Ah, weit weg von zu Hause. Dagote.
7: Oh, what she should be. Ichia miniki henichia naha vitayelaya unpi.
6: Sagt, du bist die dritte von denen, die ihr eins seid.
2: Ja, woher weiß er? Egal, jetzt kommt erstmal rein. Ihr müsst einen Bärenhunger haben und ihr könntet einen Bart vertragen.
4: Du hast dir hier ja was Schönes aufgebaut. Wen hast du übers Ohr gehauen, um an diese große Ranch zu kommen?
2: Naja, das ist eine lange Geschichte.
7: Doksha akichita mitrawa ki hena upiktelo. Hena et ki ashung aman piktelo.
5: Wie bitte?
6: Er sagt, dass seine Krieger bald ankommen werden und er ihnen entgegenreiten will.
2: Moment mal. Seine Krieger? Wie meint er das? Sag mal, was habt ihr schon wieder für ein Ding vor?
3: Wir erklären dir alles. Glaub mir, wir waren genauso überrascht.
2: Also schön. Amos, sei doch so gut und reite mit raus. Ich will nicht, dass unsere Cowboys losballern, wenn sie plötzlich Indianer auf unserem Land sehen.
0: Ist gut.
7: Mitrahok shila kilena luchi pikte yelakra.
2: Hm?
6: Er sagt, sie werden bestimmt großen Hunger haben.
2: Ah, naja, ein Longhorn-Rind mehr oder weniger. Sie können sich ein Rind schlachten, nichts dagegen.
6: Os podéis coger una vaca.
7: Pilama yayelo.
6: Er bedankt sich.
2: Keine Ursache.
4: Also, wir könnten auch was zu essen vertragen.
2: Erstmal könntet ihr ein Bad vertragen. Euer Geruch würde eine Schlange ein Seil hochtreiben.
8: Oh, wir haben Gäste. Hat mich meine Nase doch nicht getäuscht. Man kann ja kaum atmen.
4: Also gut, wir nehmen ein Bad.
2: Das ist Jasmine, Amos Frau und Haushälterin auf der Ranch.
3: Abend.
8: Oh, hoffentlich haben wir auch genügend Seife im Haus.
3: Lass mich vorher noch mal einen Blick auf deine Schusswunde werfen, Consuela. Wir sollten den Verband wechseln.
8: Das mache ich schon. Ihr geht Wasser holen.
4: Gut, wir gehen Wasser holen. Sonst gibt ihr ja doch keine Ruhe.
8: Neben dem Haus stehen Waschzuber. Bringt ihr auch gleich mit rein.
3: Ja, bringen wir mit.
8: Und beeilt euch, bevor die ganzen Fliegen kommen.
4: Hau lieber ein paar Steaks in die Pfanne. Mein Magen hängt mir schon auf den Knien.
2: Eins nach dem anderen. Ihr kriegt schon was zwischen die Zähne.
8: Das sind also welche von den berühmten Dalton Sisters? Die sehen genauso brav aus wie du.
2: Was du nicht sagst.
8: Zu brav für gewissenlose Gun Girls.
2: Naja, ein paar Dinge haben wir schon zusammen gedreht. Das letzte Mal sind wir vor dem Krieg alle sieben gemeinsam geritten. Ist schon eine ganze Weile her.
8: Ich will damit sagen, du hast dir hier was aufgebaut. Schmeiß das nicht einfach weg, um mit denen wieder krumme Dinger zu drehen.
2: Mach dir mal keine Sorgen. Ich weiß, was ich habe und das will ich auch behalten.
8: Dein Wort in Gottes Ohr. So, das war's schon, Consuela. Ist nur ein Steckschuss gewesen. Es heilt bereits.
6: Das freut mich zu hören.
8: Du kannst mir in der Küche helfen, den Ofen anzufeuern, damit wir genügend Wasser heiß bekommen.
6: Sehr gerne.
4: So, hier ist Wasser.
8: Gut, in den großen Topf damit. Das reicht aber noch lange nicht. Ihr wollt doch richtig sauber werden.
5: Mann, ist das eine Furie. Und so krumm wie eine Katze, wenn sie wirft.
8: Was?
4: Ich sagte, du hast recht.
8: Hey, hilf mir mal jemand mit den Zubern durch die Tür. Fass mal mit an, Kitty.
2: Ja, ich helfe dir ja schon. Hier, ein guter Platz.
8: Ja, da stehen sie gut. Das Wasser ist aus. Heiß genug.
4: Jetzt bist du mal dran mit Wasser schleppen, Cat.
3: Ja.
4: Das tut mal richtig gut.
2: Na sowas.
5: Verzeihung.
2: Schwesterlein hat Luft verloren.
5: Schnauze, Kitty.
2: Na, dann rückt mal raus mit der Sprache. Warum reitet ihr durch die Wüste? Um mich zu besuchen, hättet ihr auch die Postkutsche nehmen können.
5: Es war vor ungefähr 3 Monaten. Da fiel mir ein Steckbrief in die Hände.
2: Du bist Kopfgeldjägerin?
5: Naja, von irgendwas muss man ja leben. Auf jeden Fall wurde da ein Kerl wegen Viehdiebstahl gesucht, den wir nur allzu gut kennen.
2: Wer?
5: Der Kerl war damals an dem Überfall auf unsere Ranch beteiligt. Ich habe seine Spur bis nach Houston verfolgt und ihn dort auch gefunden.
8: Hier ist heißes Wasser für das zweite Bad.
5: Wirf mir mal die Seife rüber.
8: Hier.
3: Oh ja, ich hatte schon eine halbe Ewigkeit kein Bad mehr.
8: Seit der Rio Grande das letzte Mal Hochwasser hatte, habe ich nicht mehr so viel Dreck gesehen. Hier ist noch ein extra großes Stück Seife und eine Bürste.
2: Erzähl weiter, was ist passiert?
3: Sunny hat ihn umgelegt.
5: Ja, aber erst nachdem er gesungen hat. Die Bande, mit der er reitet, hat hier in Texas was Großes vor. Was genau, hat er nicht gesagt.
3: Weil du ihn ja über den Haufen schießen musstest.
5: Ja, ja.
2: Deshalb hattet ihr es so eilig, hierher zu kommen. Und ihr denkt jetzt, das ist dieselbe Gang wie damals?
5: Möglich. Und wenn, dann holen wir sie uns. Gib mir auch mal die Bürste, Cat. Oder schrubbt mir wer den Rücken?
2: Wir drei allein?
3: Du machst also mit?
2: Ja.
3: Hier, die Bürste mit extra weichen Borsten.
2: Trotzdem sind wir nicht genug.
6: Nicht unbedingt.
2: Wie meinst du das?
6: Ich meine die Indianer. Die helfen uns. Und ich komme auch mit. Das ist eine sehr gute Story. Ich nenne sie Daltons Revenge.
3: Wir müssen nur herausfinden, was die vorhaben, damit wir ihnen in die Suppe spucken können.
5: Das ist alles.
2: Das ist alles? Naja, möglicherweise haben die es auf den Track abgesehen, der von San Antonio aus starten soll. Ich hörte, es soll auch heimlich eine Menge Gold transportiert werden.
5: Aua! Da sind ja Kaktusstacheln drin und keine Borsten. Wir sollten die Bürste nachher draußen eingraben. Vielleicht wird ein prächtiger Saguaro daraus, jetzt wo sie gewässert ist.
2: Ja, Gerüchte. Seit ein paar Tagen treiben sich Bundesmarschalls in der Gegend rum. Da reden die Leute nun mal.
6: Mr. Reiter, mein Boss, hat die Information, dass ein Trupp Kavallerie aus Iowa geschickt werden soll, um einen Track zu beschützen.
2: Dann wird da wohl was dran sein. Aber mit Outlaws und Yankees können wir es nicht aufnehmen. Leute, das könnt ihr vergessen.
3: Moment mal. Niemand sagt, wir sollen uns mit den Yankees schießen. Wir können ihnen ja helfen. Oder noch besser, wir warten einfach ab.
5: Und dann sind da noch die Indianer, wenn die uns helfen.
2: Das ist aber ein großes Wenn. Andererseits rechnet niemand mit denen. Vielleicht haben wir doch eine Chance und einen Überraschungsmoment auf unserer Seite.
3: Überraschung? Wohl eher nicht.
2: Wieso nicht?
3: Einen haben wir in Tucson erledigt. Einen zweiten hat Sunny in der Wüste zur Hölle geschickt.
5: Hey, Consuela hat ihn angeschossen. Ich hab's nur zu Ende gebracht.
3: Aber 2 weitere sind uns einen guten Tagesritt voraus. Was ich damit sagen will, die wissen, dass jemand hinter ihnen her ist.
5: Trotzdem.
2: Naja, ich wüsste da vielleicht noch was. Einen Vorteil hätten wir noch.
8: So, hier ist heißes Wasser für Consuelas Bad. Ich hab ein paar Steaks in die Pfanne gehauen. Also raus aus dem Wasser und kipp die Lauge hinters Haus. Mir gehen sonst die Rosen kaputt.
5: Das riecht aber gut.
3: Da lacht das Herz.
2: Hier habt ihr ein paar Handtücher.
8: Später mache ich einen neuen Verband mit ein paar Kräutern.
6: Oh, ja. Schön, so ein Bad.
5: Du hast nicht zufällig was zu trinken da?
8: Da steht Milch auf dem Tisch.
3: Naja, ich habe da drüben einen schönen Brandy stehen sehen.
5: Wäre doch schade, wenn der...
2: Schon gut, schon gut. Warum nicht?
3: Ich meine ja nur...
5: Genau, ja, genau. Das meine ich ja auch.
2: Esst euch erstmal satt. Morgen früh will ich euch noch was zeigen, was uns vielleicht doch noch einen Vorteil verschafft, wenn eure Indianerfreunde uns wirklich helfen wollen. Aber jetzt will ich zu Bett gehen. Es war ein langer Tag.
5: Wir essen auch unsere Teller leer.
3: Wie es sich gehört. Und mach dir keine Sorgen um deinen Brandy.
8: Ich zeige euch gleich das Gästezimmer. Dort sind auch ein paar Nachthemden. Eure Klamotten könnt ihr morgen selber waschen.
2: Gute Nacht.
3: Gute Nacht.
9: Einige Meilen entfernt bereitet sich auch die Kavallerie nach einem ermüdenden Tag auf die Nacht vor. Man kämpft sich einen Weg durch Buschwerk und lichten Baumbestand. Das zunehmende Grün lässt erahnen, dass hier im Untergrund ein wenig mehr Wasser steckt.
5: Kane, die Truppe fällt fast aus den Sätteln. Wäre hier nicht ein guter Platz für ein Nachtlager?
10: Ja, das sehe ich auch so. Lassen Sie absitzen und ein Lager errichten.
5: Jawohl. Abteilung! Halt! Fertig machen zum Absitzen! Absitzen! Wir bleiben heute Nacht hier. Sergeant Jules, nehmen Sie sich 2 Mann und sammeln Sie Feuerholz.
2: Jawohl.
5: Private Bartlett, laden Sie die Decken ab und verteilen Sie sie.
11: Wird gemacht, Lieutenant.
5: Chefkoch, wie wär's mit Kaffee und Bohnen?
12: Na oui, eine ausgezeichnete Wahl.
13: Sollen wir unsere 3 Wagen im Kreis aufstellen, Lieutenant?
5: Sehr komisch, Private. Haben Sie Ihre Pläne, Corporal zu werden, aufgegeben? Corporal John, kümmern Sie sich um die Pferde.
11: Da, sehen Sie, unser Späher kommt zurück.
10: Berichten Sie.
14: Ich kann nichts Ungewöhnliches erkennen, Colonel.
10: Gut, dann übernachten wir hier. Ruhen Sie sich aus, essen Sie was.
15: Jawohl, Colonel.
3: Na, Colonel.
10: Captain, wie geht's der Truppe?
3: Ganz gut soweit. Die meisten sind nur ziemlich erschöpft. Nur 2 haben sich einen Wolf geritten. Den nehme ich dann morgen auf dem Wagen mit.
10: Gut, gut.
3: Wie geht's Ihnen?
10: Ach, ich bin auch erschöpft. Solche Dauermärsche sind wir nicht gewohnt.
3: Nein.
10: Aber kein Wolf zum Glück.
5: Was denkst du, wie lange wir noch brauchen können?
10: Ach, ich denke noch mindestens einen halben Tagesritt. Wenn wir morgen früh aufbrechen, können wir gegen Mittag in San Antonio sein.
12: Der Kaffee ist fertig.
16: Es gibt also doch noch Patrioten.
12: Oh, die Bohnen brauchen noch ein paar Minuten. Ihr wollt doch sicher nicht, dass morgen eure Sättel sind perforiert. Nespa?
16: Lieber nicht.
15: Habe schon andere Pläne.
13: Oh Mann, was freue ich mich schon auf ein saftiges Steak im neuen Fort in Tucson. Oh, musst du von Steaks reden, wo ich so einen Hunger habe? Scheiß Bohnen. Jeden Tag Bohnen, ich träume noch von Bohnen.
15: Geht uns doch allen so. Trotzdem freue ich mich und bin gespannt, was uns dort erwartet.
13: Der Krieg ist vorbei. Was soll uns schon erwarten? Außer ruhigen Patrouillen und jeden Abend ein gemütliches Bett.
15: An freien Tagen ein schönes kaltes Bier im Saloon in der Stadt. Und Whisky. Ach, Mensch, Whisky.
13: Ja, Whisky.
5: Quatscht nicht so viel. Ihr seid mit der ersten Wache dran.
15: Wissen wir, Sarge.
13: Man wird doch wohl noch träumen dürfen.
5: Und wenn ihr wieder Indianer seht, bleibt ganz still stehen. Ich schicke euch dann den Lieutenant.
13: Sehr komisch. Komm, gehen wir. Wache schieben.
15: Ja, ja.
5: Übrigens habe ich gehört, ein Apachenstamm lebt nur einen Steinwurf von der Stadt entfernt. Nur so viel zu den ruhigen Patrouillen.
10: Aber es soll auch einen Friedensvertrag geben. Also würde ich mir um den Skype keine Sorgen machen.
11: Jawohl, Colonel.
5: Woher weißt du das? Mit dem Friedensvertrag?
10: Gar nicht, ich habe geraten.
15: Sie und Ihre Apachen, Sarge. Haben Sie noch mehr Schauergeschichten auf Lager?
5: Oh, ich habe da so ein Ziepen im Ohr. Wir reiten nicht direkt nach Tucson, sondern erst nach Texas, um von dort aus einen Track zu begleiten.
13: Na und? Wir sind ja immerhin die Kavallerie, nicht wahr?
5: Was ist das wohl für ein Track, dass der Präsident ausgerechnet uns dafür abkommandiert? Mal unter uns, es gibt Einheiten mit mehr Kampferfahrung.
15: Das riecht in der Tat etwas komisch.
5: Das riecht nicht nur, das stinkt.
13: Mensch, Bartle, du dumme Nuss. Merkst du nicht, dass sie dich nur zum Narren hält?
5: Tatsächlich.
15: Du, was ist, wenn...
13: Wenn. Wenn der Hund nicht geschissen hätte, hätte er den Hasen erwischt. Und jetzt halt's Maul.
12: Die Bohnen sind fertig.
13: Na endlich. Auch wenn es mal wieder nur Bohnen sind.
15: Ist doch egal, wovon einem schlecht wird.
5: Der Hunger treibt's rein, der Stolz bringt's runter und der Geiz hält's drin, meine Herren.
12: Für den Colonel und seinen Leutnant eine schöne große Portion Bohnen. Bon Appetit.
3: Was ist denn das für ein grünes Zeug?
12: Das, Madame Leutnant, ist Petersil. Es gibt diesen Gericht, dieses gewisse... Je ne sais pas.
10: Siehst du? Sogar mit diesem Jeu-Nö-Dings, wie in den noblen Fresstempeln in Washington.
12: Oh mon Dieu!
17: Hey Koch, wie wär's denn mal mit Fleisch?
12: Ich habe heute ein paar Kojoten heulen gehört. Wenn ihr wollt, bereite ich euch einen zu, ihr Banausen.
10: Ach, Schluss jetzt mit dem Gemecker. Esst auf und legt euch schlafen. Wir reiten morgen noch vor Sonnenaufgang weiter.
18: Ich hau mich hin, bevor die Bohnen...
19: Gesundheit!
18: Danke.
20: Sie haben die Truppe ganz gut im Griff, Colonel.
10: Ja, das erwartet man wohl auch von mir. Zum Glück habe ich einen hungrigen Lieutenant. Ich hoffe, das bereitet Ihnen keine Probleme.
20: Inwiefern?
10: Naja, Sie sind Captain und stehen rangmäßig über einen Lieutenant.
20: Erstmal bin ich Ärztin und dann erst Captain. Ihr Lieutenant hat Ambitionen. Das ist bei unserem Haufen wohl auch ganz gut so.
21: Mann, bin ich vielleicht erledigt. So einen Marsch sind wir wirklich nicht mehr gewohnt. Weiß Gott nicht. Hier, ich habe uns Kaffee mitgebracht. Der ist sogar recht gut.
10: Der ist wirklich gut. Wie ist die Moral unter den Soldaten?
21: Überraschend gut. Die meisten freuen sich auf einen ruhigen Routinedienst nach dem Krieg. Ein paar allerdings sorgen sich auch. Sie fragen sich, warum gerade wir den Auftrag für diesen Track bekommen haben.
10: Das ist mir auch schon durch den Kopf gegangen. Während des Krieges haben wir ausschließlich Telegrafenstrecken gebaut und gewartet. Und jetzt betraut man den eher kläglichen Rest unserer Einheit mit einem geheimen Goldtransport?
20: Vielleicht, weil er geheim ist?
10: Nein, das glaube ich nicht. Entweder die Union hat mehr Soldaten verloren, als man uns sagt.
20: Oder
10: an dem Transport ist was faul und wir laufen in eine Falle.
20: Ich dachte, der Befehl kommt direkt vom Präsidenten.
10: Vom Vizepräsidenten. Lincoln wurde umgebracht, schon vergessen?
20: Und was schlagen Sie vor, sollen wir jetzt tun?
10: Na, wir führen unseren Auftrag aus, aber wir werden aufpassen wie die Luchse und keinen über den Weg trauen, bis wir den Job erledigt haben.
20: Einverstanden. Ich bin auch einverstanden. Und ich hoffe, dass du dich irrst.
10: Ja, das hoffe ich auch. Hast du Wachen eingeteilt?
21: Ja, ich lasse sie alle 2 Stunden ablösen.
10: Okay, gut. Dann legen wir uns jetzt auch schlafen. Ich will früher aufbrechen, damit wir gegen Mittag San Antonio erreichen.
20: Gute Nacht.
21: Schlaf gut, Colonel.
9: Ein paar Minuten grübelt Colonel McLean noch über ihre Lage nach, doch dann übermannt auch sie der Schlaf.
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0: Es ist noch früher Morgen in Texas. Da ist Kitty Dalton schon lange auf den Beinen. Amos hat sich mit einer Kutsche auf den Weg zum Indianerlager gemacht. Seine Frau Chessman und die Reporterin Consuela werkeln in der Küche. Sunny und Cat sitzen auf Verschlafen an einem großen Tisch und reiben sich mühsam ihren Schlafsand aus den Augen.
1: Guten Morgen zusammen. Der frühe Vogel fängt den Wurm.
2: Oh, der frühe Vogel kann uns mal.
3: Oh, der kommt in die Pfanne.
2: Du sagst es.
1: Noch nicht gefrühstückt, was?
3: Nein. Chess wollte was machen. Ihr steht hier alle so verflucht früh auf. Im Moment sieht sie sich Consuelas Verband an.
2: Sag mal, wer hat eigentlich unsere Klamotten gewaschen? Das muss ja mitten in der Nacht gewesen sein.
1: Das muss Samuel gewesen sein. Ein kleiner Negerjunge, der bei mir wohnt.
4: Was? Du hast hier Sklaven gehabt?
1: Natürlich. In den letzten Jahren des Krieges haben wir mehr über den Rio Grande nach Mexiko geschmuggelt, als ich zählen kann. Samuel ist geblieben. Er hat die verrückte Idee, hier Mustangs zu züchten.
2: Warum nicht? Wenn er deine Nase fürs Geschäft hat?
5: Guten Morgen zusammen.
6: Morgen. Morgen.
1: Wie geht's deiner Schulter?
5: Oh, schon viel besser. Es wartet ja auch nur ein Stexus. Du hast eine wirklich schöne Hacienda.
1: Danke.
5: Wisst ihr, mein Großvater hat hier ganz in der Nähe für die Freiheit Texas gekämpft.
2: Was du nicht sagst.
5: Sie, sie, das stimmt.
1: Ich kann mir denken, was du meinst. Wisst ihr was? Jetzt gibt es erstmal ein kräftiges Frühstück und dann zeige ich euch was. Etwas, wodurch wir doch noch einen Vorteil gegen die Verbrecherbande haben dürften.
3: Dürfen wir auch erfahren, was du genau meinst?
1: Ich habe heute Nacht noch darüber nachgedacht. Und die Lösung ist, euren Freund Quoz und seine Krieger besser zu bewaffnen.
3: Aber erst nach dem Frühstück.
2: Ah, das riecht aber gut.
3: Ist es auch. Haut tüchtig rein.
0: Eine riesige Pfanne mit brutzelnden Speck und Eiern wird von Chessman auf den Tisch gestellt. Ein Wirbelwind von Negerjunge, komplettiert mit Brot und einer großen Kaffeekanne nebst Bechern und Besteck, das texanische Stillleben.
3: Willst du nichts?
1: Ich hab schon gefrühstückt. Da habt ihr noch in den Federn gelegen.
5: Das ist der beste Kaffee seit langem.
7: Den habe ich selbst aufgebrüht.
3: Nicht übel. Wir haben gehört, dass du letzte Nacht auch fleißig warst.
7: Wenn ihr damit eure Klamotten meint, die wurden wohl das letzte Mal gewaschen, bevor Babylon untergegangen ist.
2: Na, auf den Mund gefallen ist er nicht.
3: Er hatte schon immer das diplomatische Geschick eines heißen Bügeleisens.
1: Samuel, sei doch so lieb und sattel unsere Pferde.
7: Ist gut. Amos will später ein paar Mustangs einfangen. Darf ich mit?
1: Meinetwegen. Genauso viele Flausen im Kopf wie wir früher.
3: Erinnert dich wohl an uns, was?
1: Ja, irgendwie schon. Mensch, wenn ich an die Abenteuer von damals denke...
2: Die sieben Dalton-Sisters haben sie uns genannt. Ich möchte gerne wissen, was aus den anderen geworden ist.
3: Mary Sue ist in Kalifornien. Sie soll beim Marshall Service arbeiten.
1: Was? Da verdient man doch so gut wie nichts.
2: Jill ist bei einer Zeitung irgendwo im Osten. Sie hat mir den Steckbrief von diesem Billy zugespielt.
3: Mir auch.
2: Wahrscheinlich hat sie ihn sogar selbst gedruckt.
1: Heather ist in Mexiko. Im Krieg haben wir beide beim Underground Railroad kräftig mitgemischt.
2: Und Katie?
3: Ich weiß nicht. Das letzte Mal, als ich sie sah, leitete sie einen Saloon. So einen, wo nur geladene Gäste...
2: Du meinst...
3: Pokerturniere.
1: Ah.
7: Ich habe eure Pferde gesattelt. Jetzt brauche ich aber auch eine kleine Stärkung.
3: Auf den Mund gefallen ist der Kleine wirklich nicht.
1: Er ist ein kleiner Satansbraten.

0: Und wo reiten wir nun hin?
1: Zu einer alten Missionskirche. Amos und den Indianer treffen wir dort.
2: Du meinst doch nicht etwa Alamo?
1: Doch, meine ich. Ein sehr altes Gebäude mit einer faszinierenden Geschichte.
2: Oh ja, das ist es. Ich habe ja schon von meinem Großvater erzählt. Er war ein Held für mich. Seht doch, man sieht es schon von Weitem. El Alamo.
0: Na, besonders beeindruckt bin ich nicht. Seht doch nur, wie zerschossen hier alles ist. Ein Wunder, dass es noch steht. Sieht auch nicht sehr bewohnt aus.
2: Über 2000 mexikanische Soldaten haben das Gelände um das El Alamo gestürmt, nachdem sie es 13 Tage belagert hatten. Ungefähr 200 Amerikanos, Bauern und Mexikanos hatten sich dort versammelt. Es war eine große Revolution in meinem Land gegen den bösen und gemeinen Diktator Santa Anna.
1: Die Leute in der Gegend drehen heute noch davon.
2: Das wundert mich überhaupt nicht.
0: 200 gegen 2000? Die müssen entweder verrückt oder einfach nur dumm gewesen sein.
2: Es sind Helden gewesen.
0: Tote Helden.
2: Dank ihrem Mut gehört Texas nun zu Amerika.
0: Ja, schon gut, schon gut.
1: Da sind wir.
3: Und was machen wir jetzt hier?
1: Einer der Amerikaner war ein gewisser James Bowie. Man erzählte sich, dass er hier eine Menge Silber versteckt haben soll. Ich habe das lange nur für ein Gerücht gehalten, bis mir einer der Sklaven, die wir nach Mexiko geschmuggelt haben, ein paar Details erzählten.
2: Das hat meine Großmutter auch gesagt. Sie und andere Frauen und Kinder wurden verschont damals.
1: So. Seit der Schlacht wurde hier nichts mehr gemacht. Außer die Toten zu verbrennen. Helft mir mal, diesen Stein hier zur Seite zu schieben. Der wiegt ja
3: eine Tonne.
0: Also, so langsam machst du mich neugierig.
2: Das ist El Escondrijo. Ein geheimes Versteck.
1: Gib mir mal die Fackel da.
2: Toma.
1: Und ein Streichholz.
3: Da hast du.
0: Das ist eine Treppe.
1: Folgt mir, aber passt auf eure...
0: Aua, verflixt nochmal.
1: Köpfe auf.
2: Dios mio.
1: Also, als die Amerikaner in Alamo gewahr wurden, dass keine Verstärkung kommen würde und sie wohl alle draufgehen, hat Bowie von seinen Sklaven einen Brunnen graben lassen. Darin hat er dann sein Silber versteckt, damit es den Mexikanern nicht in die Hände fällt.
3: Und du hast es gefunden. Das sieht dir zwar ähnlich, aber was nutzt uns das jetzt?
1: Naja, sagen wir, ich habe das Silber versilbert.
0: Hä? Du sprichst in Rätseln.
1: Seht selbst. Hier drüben.
0: Ein ganzer Haufen Kisten. Was ist da drin? Silber?
1: Da drin, Schwesterherz, schlummert unser Vorteil. Gib mir mal das Brecheisen darüber.
2: Hier hast du es.
1: Und jetzt werdet ihr Augen machen.
0: Wow, Henry Repetiergewehre. Das ist ja wie Weihnachten. Sie sehen aus wie neu.
1: Sie sind neu. Und in diesen Kisten hier...
3: Winchester Rifles. Nagelneu.
2: Seht mal hier. Jede Menge Peacemaker Gold.
1: Dazu ausreichend Munition für einen zweiten Bürgerkrieg. Wenn wir die Indianer damit bewaffnen, sollte eigentlich nichts mehr schiefgehen. Oder was denkt ihr?
0: Ich muss gestehen, ich bin beeindruckt.
4: Hallo? Seid ihr da unten?
1: Amos! Ja, wir sind hier!
4: Ja.
2: Dios mio!
4: Ah, ihr habt die Schatzkammer ja schon geöffnet.
1: Ihr habt euch ja gestern schon kennengelernt.
5: Hallo.
6: Hallo zusammen. Ich hab den Indianer wieder mitgebracht und eine Kutsche dabei. Chess sagte mir, dass ihr hierher wollt.
1: Richtig. Was für einen Eindruck hast du von den Indianern?
6: Ich habe kein Wort von deren Kauderwelsch verstanden. Aber Pete, du kennst ihn. Er ist ein Halbblut und hat mit ihnen geredet. Die haben ein ganzes Rind verputzt. Du sagtest ja, das geht in Ordnung. Dieser Wortschief hat sie aber gut unter Kontrolle. Die machen keinen Ärger.
1: Und was hatten die zu sagen?
6: Dieser Crows hat am meisten geredet. Er schwört sie auf einen, was hat Pete übersetzt, großen und ehrenvollen Kampf ein. Du bereitest dich wohl auch auf was Größeres vor.
1: Stimmt, aber das ist was Persönliches. Du und Chess habt nichts damit zu tun. Ihr kümmert euch weiter um die Ranch. Ach, sag mal, wie viele Indianer sind das eigentlich?
6: Ungefähr 20.
1: Na schön. Hilf uns mal beim Aufladen. Ich würde sagen, wir nehmen 3 Kisten mit den Winchester, 2 mit den Henrys und 2 Kisten Colts mit Munition. Das sollte reichen. Ein bisschen was will ich ja auch noch behalten.
3: Gehen wir es an.
0: Das wird bestimmt reichen.
2: Mann, ist das schwer.
6: Ach, übrigens. Ich war heute Morgen in San Antonio.
1: So?
6: Seit ein paar Tagen sind 2 Bundesmarschalls dort. Immer öfter bei der Bank.
2: Die bewachen bestimmt das Gold.
1: Konntest du auch sehen, ob die einen Track vorbereiten?
6: Alle reden davon. Mr. Rouge sagte, ein Telegramm sei eingetroffen, dass ein Trupp Kavallerie auf dem Weg sei. Kavallerie aus Fort Cottonwood.
1: Fort Cottonwood? Nie davon gehört.
2: Das ist es auch, was Mr. Reiter an der Sache so komisch findet und ich recherchieren soll.
1: Dagote.
5: How it should be.
1: Consuela, würdest du ihm sagen, dass die Waffen für seine Krieger sind, wenn er im Gegenzug, naja, uns hilft?
2: Las armas son un regalo por vuestra ayuda en la lucha.
5: Ah, wie prekilenaun, wo prekichakskes a haskaska lila ota vichauk te piktelo.
2: Er sagt, dass sie mit diesen Waffen viele weiße Verbrecher töten werden.
0: Aha. Na, hoffentlich nur die richtigen.
1: Vielleicht fährst du lieber mit und erklärst ihnen, wer hier die Verbrecher sind. Ich reite nach San Antonio und sehe mir die Soldaten mal an und versuche noch was herauszukriegen. Wir treffen uns dann auf der Ranch.
2: Vale.
1: Wenn sich welche von der Bande im Ort rumtreiben, werden sie mich nicht erkennen.
3: Pass auf dich auf.
1: Mach ich doch immer!

0: Ah, Miss Dawson, das ist ja mal eine Überraschung. Ich habe Sie ja schon lange nicht mehr in der Stadt gesehen. Wie geht es Ihnen denn?
1: Hallo, Mr. Rouge. Ich kann nicht klagen. Die Ranch macht viel Arbeit.
0: Ja, das glaube ich Ihnen gerne. San Antonio wird ja auch jeden Tag größer, müssen Sie wissen.
1: Ja, so ist das.
0: Also, was kann ich denn für Sie tun? Ihr Vormann war ja heute Morgen schon da. Sind Sie mit irgendetwas nicht zufrieden?
1: Nein, nein, alles bestens. Aber ich brauche noch Petroleum. Das hat er vergessen.
0: Dann hole ich Ihnen ein paar Flaschen aus dem Lager. Darf es denn sonst noch etwas sein?
1: Nein, das ist alles. Nur Petroleum.
0: Kommt sofort.
1: Da draußen scheint hier richtig was los zu sein.
0: Die ganze letzte Woche ein großes Tovabo, aber wie meine liebe Frau immer sagt, wenn das Eisen erstmal geschmiedet ist, muss es ja irgendwann mal heiß gewesen sein.
1: Hm? Mann, da passiert ja was.
2: Ja, ja, du siehst am ehrlichsten aus. Ich würde es ja selber machen. Und wenn es dann schief geht, wen hängen sie dann? Ja, genau, mich. Guten Tag, die Herren.
3: Guten Tag.
4: Guten Tag, Marshall.
2: Mein Name ist Mike Smith, Bundesmarschall.
4: Was ist mit Marshall Douglas?
2: Seine Frau bekommt ein Baby.
3: Schon wieder?
2: Es war ein langer Winter. Hier wird ja auch schon alles vorbereitet, wenn ich mich nicht irre.
4: Ja, die Wagen für den Track werden gerade beladen. Mhm. Vor allem gutes Saatgut, Weizen, Mais. Unsere Fracht werden wir dann auf die Wagen verteilen.
2: Ja. Aha, was ist mit einer Eskorte?
3: Ein Regiment Soldaten erwarten wir jeden Moment.
2: Aha. Na, dann dürfte ja nichts mehr schief gehen. Ich werde auch mitreiten als Scout. Hoffen wir das Beste.
1: Interessant. Wirklich interessant.
0: Das ist Ihr Petroleum, Miss Dawson. Zwei Kisten mit je 6 Litern, das ist alles, was ich noch hatte.
1: Was? Oh ja, das wird reichen. Lassen Sie es stehen, ich lasse es dann später abholen.
0: Natürlich, soll ich es mit anschreiben?
1: Ja. Nein, zählen Sie alles zusammen, was ich Ihnen schuldig bin. Ich will meine gesamten Einkäufe bezahlen. Ich gehe nur eben rüber zur Bank.
0: Ja, wie Sie wünschen. Wenn nur alle Ihre Rechnungen bezahlen würden, wissen Sie, die Stadt wächst und wächst und wächst und wächst jeden Tag. Und
1: ich verstehe. Die Rechnung bitte.
0: Ah ja, die Rechnung. Das wären dann 2 Kisten mit Petroleum. Die waren von Ihrem Vormann von heute Morgen plus die Stoffe. Ah ja, die Stoffe von Miss Jasmine letzte Woche. Liebling, wo ist denn der Zettel mit den Waren von Miss Jasmine?
5: Wo die anderen auch liegen, du blinde Nuss. Und lass dich nicht wieder übers Ohr hauen.
0: Ja, Schatze.
1: Alles in Ordnung?
0: Aber ja, wenn ich meine liebe Frau nicht hätte. Erst gestern haben wir die Bolzen in ihrem Hals nachgezogen.
1: Ich verstehe.
0: Wo wäre ich nur ohne sie? Also so, ja, wo war ich? Ach ja, das macht dann 5 hin, 2 im Sinn. Soll ich den bestellten Halfter aus New York direkt mit verrechnen?
1: Warum nicht?
0: Dann kommen da noch 7 Dollar hinzu, dann werden wir bei 7 hin, 3 im Sinn. 57 Dollar und 13 Cent.
1: $57.13 Meine Güte. Highlife in voller Vollendung. Gut, ich bin gleich wieder da. $57. Der hat doch eine Maise unterm Pony. Als würde ich seinen ganzen Laden kaufen wollen. Tag.
6: Einen schönen guten Tag, Miss Dalton. Was darf ich für Sie tun?
1: Ich möchte etwas Geld von meinem Bankkonto abheben.
6: Sehr gerne. Wenn Sie mir bitte diesen Auszahlungsbeleg ausfüllen möchten, wie viel darf ich Ihnen auszahlen?
1: Sagen wir $100, in kleinen Scheinen.
6: Wie Sie wünschen.
1: Da draußen scheint ja einiges los zu sein.
6: Wie meinen?
1: Naja, die vielen Gesetzeshüter da draußen. Ich dachte schon, hier wäre ein Banküberfall.
6: Oh nein, nein, ein Banküberfall. Sehr amüsant.
1: Nicht wahr?
6: Was gäbe es hier schon groß zu stehlen? Es sei denn, ich könnte Sie dazu überreden, Ihr Hauptkonto bei uns zu führen.
1: Nein, danke. Wells & Fargo mag ja ein gutes Transportunternehmen sein, aber als Bank?
6: Nun, wenn Sie Ihre Meinung einmal ändern sollten.
1: Erfahren Sie es als Erster. Guten Tag.
6: Guten Tag.
1: Wells & Fargo und Bankgeschäfte. Da versaufe ich doch mein Geld lieber selbst.
0: Schon wieder zurück, Miss Darton.
1: Hier sind $60. Schreiben Sie mir den Rest als Guthaben auf.
0: Wird gemacht.
1: Moment. Ein paar Lakritzstangen nehme ich sofort und eine Tüte saure Drops.
0: Aber gerne. Das wären dann 60 Cent.
1: Stimmt so.

0: Abteilung! Halt!
1: Aha, man schickt uns tatsächlich die Kavallerie. Willkommen in San Antonio, Texas. Wir haben Sie bereits erwartet.
2: Danke.
1: Mein Name ist Mike Smith. Das hier sind Marshall Dillon und Marshall Loudwater.
2: Colonel McLean, 6. US-Kavallerie-Regiment. Meine rechte Hand, Lieutenant Adderstein.
3: Guten Tag.
1: Ma'am?
2: Auf Befehl von Präsident Johnson stellen wir den Begleitschutz für einen Trek nach Tucson.
4: Ja, wir wurden bereits informiert. Ich werde Sie ebenfalls begleiten. Dort drüben im Hotel wurden Zimmer für Ihre Offiziere reserviert. Und in der Kantine dort drüben gibt's was zu essen für Sie und Ihre Soldaten. Morgen bei Sonnenaufgang brechen wir dann gemeinsam auf.
2: Ein Hotel?
4: Auf Regierungskosten.
2: Ja, von mir aus. Aber vorher möchte ich mir die zusätzliche Fracht mal ansehen, für die wir hier sind.
4: Gern. Gehen wir zur Bank.
2: Gut. Lieutenant, Sie haben ja alles gehört. Lassen Sie absitzen und kümmern Sie sich um alles.
3: Jawohl. Fertig machen zum Absitzen. Absitzen! Corporal Jordan, Sie kümmern sich wieder um die Pferde.
5: Sí, Tenente.
3: Private Williamson und Private Bartlett, gehen Sie dem Corporal zur Hand.
6: Jawohl.
3: Sehen Sie sich nach einem Stall um. Der Rest wäscht sich im Fluss und meldet sich zum Essen fassen in der Kantina. Weggetreten!
7: Ich will mal sehen, ob ich ein paar medizinische Vorräte ergänzen kann.
3: Ist gut, Captain.
7: Na, Mr. Pepe. Sieht so aus, als müssten Sie heute gar nichts für uns zaubern.
5: Ich werde es sicher überleben. Die mexikanische Küche soll ja sehr, picant sein.
8: Na, hoffentlich halten das auch die Hosen aus.
9: Ah, Marshall. Und?
2: Colonel McLean, Sir.
9: Willkommen bei der Wells Fargo Bank in San Antonio, meine Herrschaften. Wir haben Sie bereits erwartet.
2: Ja, ich weiß. Er hat das gerade auch schon gesagt.
1: Der Colonel möchte gerne das Gold sehen.
9: Aber natürlich. Bitte folgen Sie mir in den Tresorraum. Ach, Marshall, würden Sie bitte die Eingangstür abschließen?
1: Mhm.
9: Sehen Sie, das ist ein Safe der Lock Iron Company. Das neueste Modell aus dem Hause. Absolut sicher.
2: Ich sehe es.
9: So, wenn das nicht ein überwältigender Anblick ist, nicht wahr? $50,000 in reinem Gold.
2: Ja, es ist schon beeindruckend, wenn man bedenkt, dass mit diesem Gold Waffen gekauft werden sollte, um loyale Amerikaner zu töten.
9: Nun, ich...
2: Sind Sie immer noch so überwältigt, Sir?
9: Selbstverständlich nicht. Was ich meinte war...
2: Sie sind ein Lump.
9: Jawohl.
1: Am besten, wir verteilen das Gold auf die Wagen, mischen es unter die Waren.
2: Um aus den Zivilisten auf den Kutschböcken Zielscheiben zu machen? Das können Sie vergessen. Wir werden es auf unserem Versorgungswagen laden und meine Soldaten werden es bewachen und nötigenfalls auch verteidigen.
4: Präsident Johnsons Order war eindeutig, Colonel.
2: Es interessiert mich herzlich wenig, was ein Bürokrat sich ausgedacht hat. Ich bin für die Sicherung verantwortlich, also entscheide ich, wie es gemacht wird.
1: Ganz wie Sie meinen.
2: Wir werden es morgen früh verladen.
1: Bis zur Übergabe bleibt der Marshall Service verantwortlich. Also verladen wir es morgen früh, gemeinsam.
2: Ganz wie Sie wollen, Marshall. Meine Männer werden das Verladen überwachen. Guten Tag.
9: Auf Wiedersehen, Colonel. Es hat mich gefreut, Sie... gefreut, kennenzulernen. Mit der ist nicht gut Kirschen essen. Oder wie sehen Sie das, Marshall?
1: Ach, diese verdammten Yankees. Die haben doch alle einen neben sich laufen.
9: Ja, natürlich.
2: Na? Schmeckt's euch ein? Man hört's, aber übertreibt es nicht. Es liegen noch ein paar Meilen vor uns.
4: Colonel?
2: Ja?
4: Wenn Sie wollen, können wir die Route besprechen. Sie ist vielleicht etwas beschwerlich, aber sicher.
2: Ich höre mir Ihre Vorschläge morgen früh an. Wenn Sie mich nun entschuldigen wollen, ich werde auch etwas essen.
4: Ganz wie Sie wollen.
2: Ach, Marshall?
1: Ja?
2: Hat man Ihnen gesagt, wieso mein Regiment den Track begleiten soll?
1: Nein, keine Ahnung. Wie gesagt, wir wurden nur ganz grob informiert.
2: Na schön, machen wir das Beste daraus.
1: Das werden wir. Oh ja, das werden wir.
6: Später am Nachmittag kehrt Kitty auf ihre Ranch zurück. Ihre Schwestern erwarten sie bereits ungeduldig.
10: Ah, du bist zurück. Hast du was rausbekommen?
11: So einiges. Wo sind die anderen?
10: Cat und Chess sind im Haus. Consuela und Amos sind noch bei den Indianern.
11: Gut, gehen wir rein. Dann erzähle ich alles.
10: Hallo Kitty. Setz dich. Es gibt gleich Essen. Amos und Consuela müssen auch jeden Moment da sein. Du weißt ja, wenn Braten auf den Tisch kommt, gibt er seinem Gaul immer die Sporen.
12: Yankees sind in der Stadt! Über ein Dutzend Blaubäuche!
10: Stimmt das? Ist die Kavallerie tatsächlich gekommen?
12: Unsere Ranch kriegen die aber nicht, richtig? Den schicken wir Blei entgegen!
10: Immer mit der Ruhe. Geh und wasch dich. Es gibt gleich Essen.
12: Okay.
11: Den schicken wir Blei entgegen? Wo hat er das denn her?
10: Von mir nicht.
13: Rieche ich hier etwa Braten?
10: Du riechst richtig. Na, was hab ich euch gesagt?
7: Hallo, Consuela. Ist alles glatt gegangen?
14: Si, si. Die haben sich richtig über die ganzen Waffen gefreut. Der Wortschiff ist der Meinung, dass es schon morgen zu einem großen Kampf kommt. Die Geister hätten es ihnen im Traum gesagt.
11: So Unrecht hat er damit nicht. Es sind wirklich über ein Dutzend Soldaten angekommen, angeführt von einem Colonel. Der ist zusammen mit einem Marshall in der Bank verschwunden. Und die haben da irgendwas beredet.
7: Bestimmt was wegen des Goldtransports.
11: Nehme ich auch an. Morgen zieht der Track weiter nach Houston. Jede Wette, dass sie das Gold irgendwo zwischen den Waren verstecken.
7: Nun ja, aber wenn die Kavallerie so viele Soldaten schickt, werden die Verbrecher doch kein so leichtes Spiel haben.
11: Ich weiß nicht. Den Eindruck von heldenhaften Kämpfern der Union haben die Blauröcke auf mich nicht gerade gemacht.
7: Aber warum sollten die Fallobst schicken?
11: Keine Ahnung.
14: Ich habe euch doch erzählt, dass mein Boss, Mr. Ryder, den Tipp bekommen hat, dass irgendwas faul ist. Vielleicht ist es das.
10: Hast du denn irgendwelche krummen Vögel rumschleichen gesehen?
11: Nein.
7: Denkt ihr immer noch, dass wir den Track begleiten sollten?
10: Um dann mit denen zusammen in eine Falle zu laufen? Nee, ganz bestimmt nicht.
11: Sehe ich auch so. Wir folgen ihnen vielleicht mit genügend Abstand und warten ab, was passiert.
7: Wird wohl besser sein. Ich habe auch keine Lust, in eine Falle zu tappen.
10: Gut, dann machen wir das so. Vorsicht ist die Mutter der Porzellankiste.
11: Also reiten wir den Yankees hinterher, Killern entgegen mit Indianern im Rücken. Das wird ein Spaß.
10: Da ich es euch nicht mehr ausreden kann, sage ich lieber nichts dazu. Lasst euch nur nicht umbringen. Dann sind wir uns ja einig. Trinken wir auf Daltons Revenge.
11: Auf Daltons Revenge.
7: Darauf trinken wir.
14: Salut.
11: Chess, du und Amos, ihr achtet mir ja gut auf die Ranch, bis ich zurück bin.
15: Du kommst schon zurück. Oder denkst du, wir ziehen den kleinen Satansbraten hier ganz alleine groß?
12: Hey!
11: Du kannst auch hier bleiben, Consuela. Dieser Kampf ist nicht deiner.
14: Den Teufel werde ich tun. So eine Story lasse ich mir bestimmt nicht entgehen. Ich reite morgen früh zu den Indianern und dann folgen wir euch. So wie es sich die großen Geister ausgedacht haben. Also trinke ich auf die Story meines Lebens.
11: Auf deine Story!
10: Auf die Story! Prost, Geschwister!

0: Das 6. Kavallerieregiment und ein Treck von 10 voll beladenen Wagen mit Colonel McLean und dem vermeintlichen Marshal Smith an der Spitze setzt sich zu dieser Zeit in San Antonio ebenfalls nach Westen in Bewegung.
1: Vorwärts! Joho! Joho!
0: Einige Meilen von San Antonio entfernt, neben der kleinen Stadt Hitching Post, an der Südflanke eines unendlich wirkenden Canyons, liegen die Outlaws im Schatten versteckt auf der Lauer. Sie haben hier schon im Morgengrauen Position bezogen. Auf einem kleinen Feuer köchelt eine verrußte Kaffeekanne. Smiley und Tuco haben einen Beobachtungsposten am Rand der Steilwand bezogen.
2: Ja, erst so früh hier hochklettern und dann noch in der Kälte zu hocken. Ich bin doch keine Bergziege. Boah, kipp immer noch was Kaffee ein. Diese verdammte Warterei geht mir langsam auf die Nerven.
3: Denkst du mir nicht?
2: Jetzt eine schöne Bank ausrauben. Das ginge schneller und bringt Bares. Stattdessen hocken wir in irgendeinem verdammten Felsen und sitzen uns den verlängerten Rücken breit.
3: Ach, hör schon auf zu meckern. Ich kann's nicht mehr hören. Du hörst dich schon an wie eine alte Jungfer, die keinen Kerl abkriegt. Wenn dir hier alles gegen den Strich geht, dann übernimm du doch das Kommando.
2: Ich bin doch nicht verrückt. Der Bosch schießt schneller, als er spuckt.
4: Psst, da kommt er, wenn man vom Teufel spricht.
5: Gibt's schon was zu sehen?
3: Nein, nichts. Alles ruhig.
5: Haltet weiter die Augen offen. Ich lasse euch was zu essen bringen.
2: Gute Idee. Mein Magen knurrt lauter als ein verdammter Grizzly.
3: Alter Heuboje.
2: Halt dein Maul, sonst stopf ich's dir.
5: Ihr haltet jetzt beide das Maul, sonst trete ich euch in den Canyon runter. Und ihr haltet das Feuer gefälligst, Kleiner.
6: Wieso?
5: Damit wir nicht schon von Weitem gesehen werden, ihr dämlichen Viehtreiber.
7: Wenn es Mike nicht gelingt, den Track in unsere Richtung zu locken, war sowieso alles für die Katz.
5: Er macht das schon. Werd mal nicht nervös.
2: Hey, Boss. Verrat uns mal, warum wir ausgerechnet hier überfallen wollen. So nah an der Stadt.
3: Ja, lass uns nicht doof sterben.
5: Also gut. Vielleicht lernt ihr ja doch noch was. Hitching Post ist vielleicht nur ein Stück Fliegendreck auf der Landkarte. Aber es wimmelt da nur von Desperados und Taugenichtse. Dahin durchzureiten wäre sogar für die gute Kavalleriesoldaten Selbstmord. Sogar die Lawmen dort sind korrupte Schweine, die sich weder um Tod noch Teufel scheren.
3: Den Canyon zu umfahren hieße also, einen meilenweiten Umweg durch felsiges Gelände. Am Pecos kommen die auch nicht durch. Außer die Wagen können fliegen.
5: Na also, du bist ja doch nicht so blöde. Auf der anderen Seite ist der Rio Grande auch mit Steilhängen und mit einer Strömung, in der sogar das beste Pferd absaufen würde. Nein, nein, wir müssen durch diesen Canyon.
2: Es gibt also nur diesen Weg.
5: Ja. Jetzt habt ihr es kapiert. Hier haben wir eine perfekte Deckung und ein klares Schussfeld.
2: Dann kann ja gar nichts mehr schiefgehen, Boss.
3: Ja, ein Kinderspiel wird das.
5: Denkt immer nur an die 50.000 Dollar in Gold.
2: Hey, seht euch das an.
3: Was denn?
2: Da hinten, da wird eine Menge Staub aufgewirbelt. Das müssen sie sein.
5: Gib mir das Fernrohr.
3: Hier, Boss.
5: Lass mich mal sehen.
2: Da hinten, siehst du?
5: Ja, das sind sie. Ich kann die ersten Reiter erkennen mit ihrer Unionsflagge.
2: Wie weit sind die noch weg? Was denkst du?
5: Ich würde sagen, noch eine gute Stunde. Mit den vollbeladenen Wagen kommen die nur langsam voran. Kurz vor Mittag sind die hier und wir haben die Sonne im Rücken.
3: Also, hattest du mal wieder genau den richtigen Riecher.
5: Beobachtet sie weiter.
2: Geht klar, Boss.
3: Machen wir.
5: Und ihr haltet nicht Maulaffen feil. Macht jetzt das Feuer aus. Wer noch was essen will, tut's besser gleich. Verteilt Munition und bringt euch in Position. Es geht bald los. Und passt auf, dass man euch nicht sieht. Falls sie ein paar Späher vorweggeschickt haben, sind die bestimmt nicht mehr weit.

0: Hier sind sie vorbeigekommen. Seht euch nur an, wie tief die Spuren sind. Die müssen voll beladen sein.
1: Oh ja, vor allem voll mit Gold. Ist schon ein Jammer, dass wir es uns nicht unter den Nagel reißen können.
2: Denkt ihr, die Kutscher wissen, was sie da transportieren?
3: Bestimmt nicht. Für die sind das alles nur Vorräte für Houston.
1: Sag mal, Cat, warum blickst du immer wieder zurück?
0: Ich fühle mich nun mal nicht wohl mit einem ganzen Indianerstamm im Rücken. Wenn ich die wenigstens sehen könnte.
3: Na dann sieh mal da hinten rechts.
0: Was?
3: Seit einer Stunde reiten die schon neben uns her. Meist entlang des Pecos. Gerade so außer Sichtweite.
1: Du wirst wohl alt. Sollen wir dir eine Brille für dein Auge besorgen?
3: Ein Monokel vielleicht?
0: Naja, macht euch nur weiter lustig.
3: Wer den Schaden hat, der spottet jeder Beschreibung.
0: Ich kann mit dem einen Auge wenigstens zielen. Ihr habt doch zielen gelernt, als Treffen noch nicht in Mode war.
1: Dazu werden wir schon bald Gelegenheit haben. Ich will so viele von der Bande zur Hölle schicken wie möglich.
3: Und damit eine Ungerechtigkeit mit einer anderen ausgleichen?
1: Minus mal Minus gibt Plus.
3: Na, stimmt auch wieder.
0: Ist was dran. Dann lass uns mal etwas zum Track aufschließen.

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1: Hättest gestern nicht so viel saufen sollen. Hey, du da vor mir. Entweder du fährst links oder fährst rechts. Entscheide dich mal.
2: Du kannst mich mal. Wenn du deine Achsen brechen willst, dann mach doch die Augen zu und fahr geradeaus. Wenn wir in Tucson sind, dann hau ich dir aufs Maul.
1: Tucson, wir kommen und wir freuen uns auf ein schönes Bier.
0: Sing nicht von Bier, mir ist noch ganz schlecht.
1: Hey, Captain Doctor, meinem Kumpel geht's nicht so gut. Haben Sie ja nicht ein Mittelchen?
3: Ja, ich kann ihm was mit dem Knüppel überziehen.
0: In Ihrem Beruf verfehlt's. Mir geht's schon viel besser.
4: Was ist denn los da hinten?
5: Ja, die lecken sich nur etwas ab. Auch ein Schlückchen Whiskykörner?
4: Nein, danke.
5: Naja, wissen Sie, ich trinke ihn ja auch nur, um Zahnschmerzen vorzubeugen. Zwar habe ich nie welche gehabt, ja, aber ich will auch keinen riskieren.
4: Verstehe. Lieutenant, alles in Ordnung?
6: Ach, die ziehen sich nur gegenseitig auf.
4: Aha.
6: Da kommen unsere Späher zurück. Colonel!
4: Sergeant! Wie sieht's aus?
6: Vor uns liegt ein Canyon. Da müssen wir durch, aber er scheint breit genug.
4: Ist es denn nicht möglich, vorbeizureiten?
6: Nein, Colonel. Der Rio Grande ist auf der einen Seite und sehr felsiges Gelände auf der anderen. Und dann kommt schon der Pecos. Da kommen wir mit dem Wagen nicht durch.
5: Worüber machen Sie sich Sorgen, Colonel? Ich kenne die Gegend wie meine Westentasche. Es mag zwar ein Stück bergauf gehen, aber dafür ist der Canyon völlig sicher.
4: Es bleibt uns ja nichts anderes übrig. Danke, Sergeant.
6: Colonel!
5: Das Schlimmste haben wir bald überstanden. Nur noch 2-3 Kurven und das Gelände wird flacher und offener. Also brauchen Sie sich keine Sorgen mehr zu machen. Das gibt nur ein Magengeschwür. Während des Krieges, damit...
4: Was zum... Alles sofort in Deckung! Hinter die Wagen! Geben Sie Alarm!
6: Wir werden beschossen!
4: Ach, tatsächlich!
7: Wie zielen! Schnell in Deckung!
6: Erwidert das Feuer!
4: Wo zum Teufel stecken die?
6: Die müssen irgendwo in den Felswänden weiter oben sein.
4: Von wegen sicher. Großmarschall Smith.
6: Ich hab's erwischt.
4: Mist, Meldung.
6: 3 Kundscher, 2 Soldaten und der Marschall sind tot. Sie stecken da oben im Felsen. Von hier aus haben wir keine Chance. Können die gegen die Sonne kaum sehen.
4: Alle in Deckung bleiben. Versucht, das Mündungsfeuer auszumachen. Schießt nur, wenn ihr ein Ziel habt. Hört ihr? Schießt nur, wenn ihr ein Ziel habt.
6: Hört mal. Das sind Schüsse. Und nicht gerade weniger. Wir hatten also recht. Es geht los.
8: Na dann nichts wie hin. Her!
6: Her!
8: Her!
7: Was? Hat einfach mein Gott geknallt.
9: Ich hab's gesehen! Schieß weiter! Pass auf, Rick! Deine Deckung!
7: Kein schlechter Schuss, Smiley!
9: Kinderspiel!